0: Die Klassikfestivals haben Hochkonjunktur jetzt im Sommer. Luzern Festival, Bayreuth, Salzburg und. Elegant angezogen das Publikum trotz Hitze, Abendkleid und Sakko und Krawatte? Nun ja, scheint irgendwie doch auch vorbei zu sein, die Zeit der Abendrobe. Wenn man heute so in die Konzertsäle geht und schaut, dann sieht man Sneakers, Leinenhosen, sogar Jeans. Und darüber reden wir heute, über den Dresscode in der Klassik. Annelies Berger, Musikredaktorin im Studio. Du bist oft zu finden an den Festivals. Grüß dich, hallo.
1: Hallo, Florian.
0: Du gehst bald wieder, nehme ich an?
1: Ja, ich glaube, mein nächstes Konzert ist da am Luzern Festival, das Pittsburgh Symphony Orchestra mit Anne-Sophie Mutter im schönen KKL.
0: Wenn du da hingehst, bist du entsprechend aufgebrezelt?
1: Eher bewusst ausgewählt, nicht mehr unbedingt aufgebrezelt. Ich mag Mode, aber die Etikette ist mir nicht mehr so wichtig.
0: Das heißt, sie war es mal. Warum ist es nicht mehr?
1: Ja, in der Tat kann ich mich jetzt so kleiden, wie ich will. Das hat sich einfach sehr verändert. Kleidercodes sind noch da, aber sie sind anders. Und im Fall des klassischen Konzertes, wenn ich will, kann ich immer noch im Abendkleid nach Luzern oder im Cocktailkleid. Ich könnte aber auch casual in weiter Hose und weißem Shirt. Also da hat sich gesellschaftlich was verändert und da gehen die Konzertveranstalter mit. Die meisten haben eben ihre Kleiderordnung gelockert. Beim Luzern Festival, da stand früher auf jedem Eintrittsticket Abendgarderobe erwünscht. Das hat man dann vor ungefähr 15 Jahren abgeschafft, weggelassen. Und so haben sich eben die meisten Häuser und Festivals verändert, weg vom Dresscode hin zu mehr Freizeitlook. Und außerdem, Mode ist heute einfacher. Eben wie du sagst, weite Hose und Turnschuhe, das kann durchaus auch elegant wirken. Da hat sich eben die Mode verändert, vor allem für uns Frauen. Wir müssen nicht mehr, wie meine Mutter, noch Bleistiftabsätze und Föhnfrisur tragen, um der Etikette zu entsprechen.
0: Okay, und die Männer nicht mehr zwingend Krawatte. Ja, ist das jetzt bloß ein Modetrend oder steckt da auch ein gesellschaftlicher Wandel dahinter?
1: Nee, das ist schon auch wirklich ein Wandel. Also früher waren ja Oper und Konzert noch mehr Orte gesellschaftlicher Repräsentation und heute wollen die Häuser möglichst viele Menschen willkommen heißen. Sie müssen alle willkommen heißen. Das Publikum wird ja älter und man will eine neue Generation anlocken und eben da weite Hose und Sneakers. Ich muss zwar sagen, weite Hosen und Sneakers sind auch ein Code, aber ganz klar, Konzertbesuche sind informeller geworden, was die Kleidung betrifft.
0: Also, dann reden wir jetzt mal über verschiedene Häuser. Wichtige Häuser, zum Beispiel das KKL, die Tonhalle Zürich, Bayreuth oder die Mailänder Scala.

0: Giuseppe Verdi, einer der Mailänder Hausgötter. Ja, wer heute über Dresscodes spricht, der landet schnell mal oder vielleicht sogar als erstes bei der Mailänder Scala. Ich habe ein interessantes Zitat gefunden. Da heißt es in der Direktive: Wir bitten das Publikum, eine Kleidung zu wählen, die dem Anstand des Theaters entspricht. Das Personal darf von seinem Recht Gebrauch machen, Publikum in nicht angemessener Kleidung zurückzuweisen. Anneliese, warum eine solche Mitteilung? Die Leute waren doch nicht in Badekleidung unterwegs.
1: Doch fast. Also das Problem waren weniger die Opernliebhaber in Italien als die Touristinnen und Touristen. Mailand ist ja im Sommer heiß, da kommen dann manche Touristen in Flipflops und Shorts, gleich vom Strand sozusagen oder von der Stadtführung. Der Intendant Dominik Meyer, der stand halt etwas unter Druck. Ich glaube nicht, dass der gewisse Kreise ausschließen will. Der wollte ja ursprünglich, dass die Scala öffnen. Das war sein.
0: Das wollte er, genau.
1: Aber die Scala in Milan ist halt schon ein Sonderfall. Da gibt es ein sehr traditionsbewusstes italienisches Publikum und ein Teil von diesem Publikum sind eben nicht die Reichen und Schönen, sondern das sind die, die auf den oberen Rängen sitzen, die sogenannten Logionisti. Die sind sehr streng, die kennen die Opern in- und auswendig, die wissen, was Bel Canto ist. Und ob die klatschen oder buhen, das ist sehr wichtig. Und die wollen auf der Bühne keine Experimente, nur Schöngesang. Und die wollen eben auch keine Experimente im Publikum. Also im Bikini in die Oper, die haben das angeprangert. Und Dominik Meyer hat nachgegeben, so Munk. Man. Andere sagen, dass es ihm darum ging, dass die Scala ihre Würde behalte.
0: Also die Logionisti ganz oben, da wo es besonders eng und besonders heiß ist.
1: Genau.
0: Wie sind die selber angezogen?
1: Die kommen ganz in einfach ganz schwarze Schale, smoken.
0: Schwarze Schale, gut. Wir gehen jetzt mal weiter im Häuser Hopping der Top-Liga hier, Luzern.

0: Das Luzern-Festival, das jetzt bald wieder beginnt, ein Top-Festival der Szene. Wenn man vor einem großen Orchesterkonzert durch das KKL läuft, dann sieht man erstaunlich viele elegante Menschen, sehr elegante Menschen, Annelies. Wie erklärst du dir das?
1: Ja, es gibt natürlich die Eröffnung des Festivals und auf dem roten Teppich, da ist viel Prominenz, da ist viel Geld, da zeigen sich die Stars und vor allem auch die Sponsoren und die wollen gesehen und gesehen werden. Tatsächlich zieht das Luzern-Festival eben diese Eleganz an, teure Abendgarderobe, die Frauen im Klatsch, die Herren im Smoking mit Fliege. Aber nachher, wenn das Festival seinen Lauf nimmt, dann ist es vorbei. Also dann werfen sich noch 10-20% in Schale, der Rest ist dann wieder etwas legerer.
0: Wir machen hier gleich weiter in unserem Schnelldurchlauf durch die großen Häuser. Jetzt zum Beispiel Tonhalle Zürich bei einem großen Konzert. Gibt es zum Beispiel das zu hören?
1: Also die Tonhalle, die ist insgesamt entspannter, finde ich. Also man findet alles zwischen Sakko und Sneakern deutlich weniger elegant als am Luzern Festival. Das ist ja auch klar. Also Abo-Konzerte von Orchestern in einer Stadt, das gehört eher zum Alltag als der Sommerbesuch in den Ferien im KKL.
0: Okay, wie sieht's in Basel aus, Theater Basel?
1: Ja, Basel, das steht nochmal für einen anderen Geist. Seit Jahren wird dort bewusst auf Offenheit gesetzt. Das Foyer, das ist öffentlich gedacht. Die Schwelle zum Haus ist eben möglichst niedrig. Da gibt es null Kleiderordnung. Auch schon durch diesen Bau, da kann ich tagsüber mich schon reinsetzen in dieses große Foyer ohne Konsumzwang, kann ich da arbeiten an meinem Laptop, wenn ich will. Und dann kann ich gleich quasi in der gleichen Alltagskleidung am Abend in die Opern. Mhm. No problem.
0: Also das heißt, Architektur selber verrät ja schon was über den Dresscode.
1: Finde ich, ja. Also manche Häuser wirken wie kulturelle Salons, andere wie offene Stadträume. Ich war immer, das ist noch interessant, ich war im Mai in Valencia am Opernhaus. Da habe ich Salome von Verdi geschaut.
0: Und?
1: Und ja, da ist nochmal was anderes. Hier kommen die Menschen sehr viel früher, so 1-2 Stunden vorher, und wandeln dann auf dem großen Gelände dort herum. Das hat der Architekt Galatrava gestaltet, der Star-Architekt. Der hat ja auch in Basel und Zürich einiges gebaut. Der stammt aus Valencia. Und dieses großzügige Gelände dort am Meer, das lädt wirklich ein, sich zu tummeln. Und die haben einen eleganten Stil, aber nicht festliche Abendgarderobe. Einfach elegante Kleidung, aber bequem und ohne Aufregung, so. Mhm. Beschreibe ich das.
0: Es gibt noch ein anderes großes Festival, wo man auch sehr, zwar ohne Meer, aber auch sehr Lust wandeln kann. Und da gibt's das hier. Also, wir sind unüberhörbar in Bayreuth. Es wagnert. Bayreuth heißt...
1: Es kühlt. Ja, vom Wasser.
0: Der Rhein sprudelt. Und ja, Bayreuth heißt Oper als Gesamtkunstwerk, auch vor der Tür wahrscheinlich. Also da gibt's denn da noch dieses Sehen und Gesehenwerden?
1: Ja,
0: die große Abendgarderobe.
1: Ja. Also da lebt man fast schon eine Modenschau. Natürlich gibt es die klassische Abendgarderobe, aber daneben sieht man die skurrilsten Erscheinungen, vor allem dann an der Premiere. Also wallende Gewänder, extravagante Stoffe, anthroposophisch anmutende Looks. Wagner-Fans, das ist so, die inszenieren sich selbst.
0: Gehen also nicht nur zu Wagner, sondern werden gern selber Teil der Aufführung.
1: Genau, das ist so ein bisschen das Bayreuther Prinzip.
0: Ja, sag mal, was hast du denn erlebt dort?
1: Zum Beispiel Leute wie Angela Merkel, die ist jedes Jahr dort, die trägt immer langes Abendkleid, meist Seide, eher klassisch bieder, aber klein Abendkleid. Oder Thomas Gottschalk, TV-Star, alle kennen ihn, der wirkt eher wie verkleidet als gekleidet. Also sein Stil ist irgendwo zwischen Schlangenlederanzug und Frack, immer volle Kluft mit Goldfliege und Gilet und so weiter. Auch seine Frau oder inzwischen, glaube ich, Ex-Frau, sehr extravagant mit Kopfschmuck und so weiter. Und das wäre in Luzern niemals möglich, solche schrillen Outfits. Aber Bayreuth mit dem Stoff, den Wagner da auf die Bühne bringt, ein Mix aus nordischen Mythen und Nibelungenlied und antiken Sagen mit Drachen und Schwert und so, das beflügelt offenbar die Kreativität.
0: Das ist der Kulturplatz-Talk. Wir reden heute über die Dresscodes in der Klassikszene oder sagen wir mal den sich wandelnden oder sich verändernden Dresscode. Was gibt's denn eigentlich für Dresscodes? Machen wir ein kurzes Seitenkapitel auf über die Dresscodes, woher die eigentlich wirklich kommen. Die haben sich ja im Laufe der Geschichte sehr verändert. von den starren Regeln zur Kennzeichnung von Stand und Macht hin zu flexibleren Normen für Anlass, Beruf, Identität und so. In der Antike war Kleidung noch Statussymbol, hat unmittelbar die soziale Stellung einer Person aufgezeigt. In Rom zum Beispiel, im antiken Rom, war das Tragen einer Toga ein Privileg bestimmter Bürger, während Stoffe, Farben, Schmuck, Wohlstand und Rang signalisiert haben. Und Kleidung war damit ein sichtbares Zeichen der, ja, der gesellschaftlichen Ordnung.
1: Ja, genau. Und in Europa entstanden ungefähr ab dem 13. Jahrhundert dann Kleiderordnungen, die den gesellschaftlichen Stand sichtbar machen sollten. Also Renaissance und Barock, da galt die Kleidung als Machtinstrument.
0: Und dann mit dem Aufstieg des Bürgertums, da wurde die Mode stärker zum Ausdruck von Reichtum und Bildung, weil an den europäischen Höfen haben sich Kleidung zu einem politischen Instrument entwickelt und die Bürger haben das dann irgendwann mal abgekauft.
1: Genau, genau. Und dann eben 18. Jahrhundert, Französische Revolution, Humanismus, Aufklärung, was gab es da? Da wurden eben viele strenge Kleidervorschriften in Frage gestellt, denn die Freiheit und Gleichheit soll sich eben auch in der Mode spiegeln.
0: Mhm. Dann 19. Jahrhundert, da hat sich dann der dunkle Anzug durchgesetzt als Standard für Männer im Geschäftsleben.
1: Mhm, genau.
0: Ja, bis heute die Grundlage vieler Business-Dress-Codes. 20. Jahrhundert.
1: Eben dann Lockerung der Regeln, also Freizeitkleidung gewann an Bedeutung und die Frauen vor allem haben mehr Freiheit erhalten bei der Kleiderwahl. Ich bin so froh darum. Und viele traditionelle Regeln haben ein bisschen an Verbindlichkeit verloren.
0: Mhm. Und heute gibt es eben Dress-Codes zwar immer noch, aber die sind jetzt eher situationsabhängig und eben nicht mehr, es geht nicht mehr um Standesbewusstsein.
1: Nee, also wir haben da grob gesagt 5 oder 6 so offizielle Dresscodes, situationsbedingt. Aha. Da ist die White Tie.
0: Du kennst die, genau.
1: Genau, das ist die allerhöchste, formellste, der formellste Dresscode. Das sind eben Männer mit weißer Fliege, es muss weiß sein, darum White Tie oder Cravate Blanche. Und Frauen bodenlang und mit langen Handschuhen. Sagen wir mal, am Neujahrsball in Wien ist das so. Dann gibt es Black Tie, bisschen drunter, also Frauen immer noch lange Abendkleider. Aber Männer im Smoking und schwarze Fliege. Und dann Cocktail. Das heißt, Frauen knielang, elegant. Das habe ich früher sehr gerne getragen. Oder das kleine Schwarze und Männer einfach dunkler Anzug mit Krawatte. Oder dann noch der Business Dress Code. Das ist dann in Banken und Kanzleien und so weiter. Dunkler Anzug mit Krawatte für Herren. Also keine Fliege, Krawatte, Damen dann Hosenanzug oder Etui-Kleid oder Strumpfhose, Pumps oder Deux-Pieds. Und dann noch Business Casual. Das ist so in Mode gekommen in den letzten Jahren. Chino-Hose, Hemd oder weiß T-Shirt, Sakko und dann meist ohne Krawatte und die Frauen Bluse und schlichtes Kleid oder Stoffhose. Ich glaube, das waren sie so.
0: Das war's. Mhm. Dresscode-Knicke stellt euch.
1: Genau.
0: Ja, also die Dresscodes früher vor allem von Obrigkeiten oder für Obrigkeiten vorgesehen, dann heute dann durch soziale Erwartungen innerhalb von Unternehmen, Branchen und Gemeinschaften definiert und gleichzeitig wird eben die Individualität stärker akzeptiert. Jetzt gehen wir aber zurück zum Dresscode in der Musik. Da sind ja auch die Grenzen eben viel durchlässiger geworden. Du hast es vorhin angedeutet, Annelies. Wie war das denn in der Musikwelt früher? Ich erinnere mich an einen Ausschnitt im Film Amadeus von Mozart.
1: Also Amadeus, der berühmte Film.
0: Der Film von Nikos Forman.
1: Ja, genau.
0: Da sieht man ja das Publikum bei der Uraufführung der Zauberflöte. Mhm. Die saufen, die rufen, lachen, klatschen, schwitzen, machen alles andere als zuhören.
1: Und sind auch nicht schön angezogen in dem Sinn. Ja, also wenn wir einen Blick zurückwerfen, dann sehen wir da wirklich die unterschiedlichsten Entwicklungen. Im 17. und 18. Jahrhundert, da war die Oper eng an Königs- und Fürstenhöfe gebunden. Also die Auftraggeber waren Adelige oder Fürstenhöfe. Das war Repräsentation, Machtinszenierung, höfische Unterhaltung. Dann gab es im 18. und 19. Jahrhundert die ersten öffentlichen Häuser, also Opernhäuser oder Theaterhäuser, europaweit. Und da gibt es nun ein zunehmend bürgerliches Publikum und die Oper wird Teil eines städtischen Kulturlebens. Und in der Tat, 1791 war ja die Zauberflöte die Uraufführung. Und das war im Theater auf der Wieden, das war ein öffentliches Vorstadttheater. Und da war das Publikum wirklich gemischt, also Bürger, Handwerker, einfache Leute, fast 1000 Menschen fast dieses Theater und da können also normale Menschen plötzlich eine Aufführung besuchen.
0: Und dann? 19. Jahrhundert.
1: Ja, dann wird es eben wieder sehr ernsthafter und elitärer, also weil da beginnt dann die strenge bürgerlich-elitäre Hochkultur. Ich sag mal so, ab Beethoven, da ging es dann um Ehrfurcht vor dem Genie des Komponisten, das war bei Mozart noch nicht so. Und es geht wieder mehr um den sozialen Status, sprich, wer sich keinen Smoking leiden kann, der kommt eben auch nicht ins Opernhaus rein.
0: Der Dresscode im sozialen Wandel, ja, hier im Kulturplatz-Talk. Jetzt, wenn wir mal gehen wir zurück ins KKL, Kultur- und Kongresszentrum Luzern, und wechseln da jetzt mal vom großen Saal in den kleinen Saal, den Luzerner Saal. Das heißt, schauen wir jetzt mal andere Genres an, neben der Klassik. Ja, bei zeitgenössischer Musik zum Beispiel, da schaut die Sache oft ja ganz anders aus.
1: Weil dort andere Werte gelten, aber das weißt du selber am besten, Florian, du hast schon so oft in Donaueschingen, diesem Meck
0: ja,
1: für zeitgenössische Musik.
0: Da hat sich's auch aufgelöst, da waren früher, gab so das geflügelte Wort, die Raben fallen wieder ein in die Kleinstadt.
1: Was sind die Raben?
0: Die waren existenzialistisch schwarz gekleidet.
1: Ah, mit den schwarzen Rollkragenpullover.
0: Genau, um dann dieser Musik hier zu lauschen.
1: Was ist das, Florian?
0: Das ist Dieter Ammann.
1: Ah, das ist Dieter Ammann,
0: unser Schweizer Vorzeigekomponist.
1: Ja, also ich glaube, denen ging es damals auch darum, so in den 60er und 70er Jahren Hierarchien abzubauen, oder? Also schwarzer Frack, rote Plüschsitze und so weiter, das war nix für die Avantgarde, das war denen nicht wichtig. Und bis heute ist es ja so, dass eben Konzerte für zeitgenössische Musik weniger formell sind. Da sieht man Streetwear oder Designermode oder trendige Dinge oder ganz völlig normale Alltagskleidung. Auch im Luzerner Saal übrigens, wenn es nicht im großen Saal ist, sondern im kleinen, dann ist das sofort ein Unterschied vom Dresscode her.
0: Ja, Annelies, wie schaut's da aus im Jazz?
1: Also ich entspanne mich ja gleich bei diesen ersten Takten.
0: Ist übrigens das Oscar-Peterson-Trio, die übrigens ja auch total in Schale gespielt haben. Oscar Peterson im Anzug.
1: Das ist ja interessant, genau. Also die haben sich nicht lumpen lassen, sage ich jetzt mal, obwohl ja der Jazz in Clubs, Bars und Tanzlokalen entstanden ist. Aber es existierten eben, wie du sagst, auch Codes, eben, dass man da stilvolle Maßanzüge getragen hat, trotz Hitze am Klavier, ein Jazzpianist. Aber eben, das war dann so eine urbane, elegante Ästhetik. Und in den 60er, 50er und 60er Jahren hat sich dann so das Bild eben des intellektuellen Jazzhörers gezeigt. Und das waren dann auch eben diese Rollkragenpullover und dunkle Brillen und unkonventionelle Eleganz, eher wie bei der zeitgenössischen klassischen Musik, oder? Und heute sieht man alles an Jazzkonzerten.
0: Ja, okay. Also der Oscar Peterson, damals noch im Anzug und schwer schwitzend auf der Bühne im Jazzclub. Und das Publikum, jetzt könnte man sagen, im Jazz war die Individualität, wie du andeutest, ja schon immer viel wichtiger als die Uniformität. Also Dresscode heißt da eben kein Dresscode.
1: Genau. Mhm.
0: Nicht das Publikum nur hat sich verändert, jetzt schauen wir mal auf die Bühne. Wie sieht's da aus, wenn man alte Konzertaufnahmen anschaut? Da gibt's die Männer im Frack, die Frauen in langen schwarzen Kleidern. Ist das vorbei?
1: Nein, also es ist einfach interessant, es ändert sich langsamer als im Zuschauerraum. Also kleinere Ensembles, die experimentieren zunehmend. Manche verzichten komplett auf Fräcke. Oder viele, die arbeiten dann eher so mit Farben oder individuellen Outfits oder thematischen Konzepten. Auch Streichquartette, also Kammermusikformationen, die sind zum Teil komplett trendy angezogen, also das Signum-Quartett zum Beispiel, das Deutsche, die ziehen sich mega cool an. Aber bei großen Traditionsorchestern hält sich vieles. Also beim Tonhalle-Orchester zum Beispiel gibt's einen diensthabenden Orchestervorstand. Da geht's im Do's and Don'ts, also um Regeln und ihre Einhaltung. Und die haben eben auch die Kleidervorschrift im Auge.
0: Aha, also Orchesterpolizei.
1: Genau, ein bisschen die Orchester. Also die Frage nach den Dress bei einem großen Sinfonieorchester, die ist recht komplex. Für die Orchesterkonzerte gilt bei Männern Frack, weißes Hemd mit weißer Fliege und schwarze Lackschuhe. Also das wäre jetzt White Tie.
0: Wobei, was ich schön finde, es gibt kleinere Orchester, wo die sich kleine Accessoires noch dazu holen, dass jedes Mitglied des Orchesters einen kleinen Farbtupfer hat. Irgendwie.
1: Das ist bei Les Passions de l'Âme,
0: genau,
1: in Bern, mit Meret
0: Lüge. So ein kleines Einstecktuch, ein gelbes oder so.
1: und das Publikum darf das dann auch machen, genau. Genau, und eben, also der Dresscode bei diesem Orchester, Frauen dann lang. Es gibt aber auch informellere Auftritte beim Tonale Orchester Zürich, zum Beispiel bei Lunchkonzerten oder Familienkonzerten. Und da sind die Dresscodes auch festgelegt, aber sie sind legere. Und es geht offenbar, ich habe noch mit der Pressefrau da geredet, es geht immer um den optischen Gesamteindruck bei einem Sinfonieorchester. Und diese Kleidervorschriften beim Tonale Orchester, die werden offenbar sehr oft phasenweise durchaus lebhaft diskutiert.
0: Schauen wir mal auf das Zentrum, sozusagen die Dirigentin, den Dirigent, also auf dem Dirigentenpult. Was tut sich da?
1: Ja, also männliche Dirigenten haben es einfach, schwarzer Anzug, Frack und fertig. Und bei Dirigentinnen ist es etwas komplizierter. Die sind ja noch nicht lange am Dirigierpult und die müssen zwischen zwei Erwartungen balancieren. Das hat mir kürzlich die Dirigentin Johanna Malangre gesagt. Wenn eine Dirigentin sehr feminin auftritt, dann wird ihr manchmal mangelnde Autorität unterstellt. Hat sie sich eher maskulin gekleidet, heißt es sofort, sie wolle die Männer imitieren. Und Malangré hat mir gesagt, dass sie sich als Frau darum viel mehr Gedanken zu ihrem Auftritt machen müsse, also optisch und symbolisch. Es gibt noch kaum Vorbilder, es gibt keine Regeln. Und das ist zwar gut, dass sie die Kleidung frei wählen kann, aber es wird halt doch einfach sehr beachtet von außen. Und deshalb haben viele Dirigentinnen eigene Lösungen entwickelt. Also zum Beispiel Marin Alsop, die berühmte erste, eine der ersten großen Dirigentinnen, die arbeitet häufig mit maßgeschneiderten Jacken. Oder die junge Dirigentin Elim Can, die ja auch am Lucerne Festival jetzt auftritt, die macht das super cool. Im Moment trägt sie oft eine Art Tüllrock und einen Oversize-Samtsakko, also irgendwie ein bisschen ironisch, wie sie das macht.
0: Okay, aber total individuell und damit auch Teil der professionellen Identität.
1: Ja, also die Musikwissenschaftlerin Laura Hammerhead hat geforscht zu Frauen auf dem Dirigierpodium und sie sagt, dass das Outfit von Dirigentinnen ausdrücklich eine Strategie sei, mit der sie auf Vorurteile reagieren. Ich hoffe, das wird bald nicht mehr so sein.
0: Annelies, jetzt mal Frage, was sagt die Entwicklung der Dresscodes eigentlich über die Klassik aus? Ist das jetzt ein Verlust von Tradition oder ein Gewinn oder beides?
1: Ich würde sagen, es ist vor allem eine Öffnung und das ist immer gut. Öffnung ist immer gut. Früher zeigte Kleidung oft, wer dazugehört. Heute zeigt sie eher, wie man einen Anlass persönlich erleben möchte. Und natürlich gibt es weiterhin besondere Momente, in denen Menschen gerne festlich erscheinen. Das lange Kleid ist nicht verschwunden, das Smoking auch nicht. Aber die entscheidende Veränderung, man darf heute selbst entscheiden. Und heute formulieren eben viele Konzerthäuser und Opernhäuser ihre Erwartungen deutlich weicher. Statt Vorschriften gibt es Empfehlungen, höchstens, also gepflegt oder dem Anlass entsprechend, heißt es da irgendwo. Die meisten schreiben gar nichts mehr. Und Veranstalter reagieren meist erst dann negativ, wenn Kleidung als respektlos wahrgenommen wird. Das sagen auch viele MusikerInnen und Musiker, dass es sie freut, wenn die Leute Respekt zeigen und sich darum schön anziehen.
0: Annelies Berger, vielen Dank. Über die Dresscodes haben wir ein bisschen gesprochen jetzt hier im Kulturplatz-Talk. Und ich freue mich, dass viele Konzertsäle ja klimatisiert sind, sodass wir die Hitze dann auch.
1: Genau.
0: Danke dir. So, das war's für heute im Kulturplatz Talk. Morgen, wie Filme die Welt reflektieren, das zeigt sich ja jeden Sommer in Locarno. Am kleinsten der großen Filmfestivals zum 79. Mal findet es statt in diesem Jahr. Welche Filme und welche kulturpolitische Bümpchen in Locarno zu reden geben, das ist Thema morgen im Kulturplatz Talk.
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0: Die Nachrichten von SRF um 2.30 Uhr mit Patrick Seiler. Simon Ehammer ist der erste Schweizer Medaillengewinner an der diesjährigen Leichtathletik-Europameisterschaft in Birmingham. Er gewann im Weitsprung der Männer die Silbermedaille. Sportredaktor Adi Wicki berichtet.
1: Dass Simon Ehammer in Birmingham eine Medaille gewinnt, ist alles andere als selbstverständlich. Vor einem Monat verletzte er sich leicht am Oberschenkel, konnte nur sehr reduziert trainieren und sprang einen Monat lang nie mit vollem Anlauf in die Weitsprunggrube. Mit seinem Trainerteam schafft er es aber, auf den Punkt genau in Medaillenform zu sein.
2: Also ich glaube, über Medaillen darf man, muss man sich immer freuen. Und ich glaube auch mit den Umständen, mit der Vorbereitung, die anders war, als man sich vielleicht auch erhofft hat, ist sicher ein sehr, sehr grosser Erfolg.
1: Es ist bereits seine dritte EM-Medaille, nach Silber im Zehnkampf vor 4 Jahren und Bronze im Weitsprung vor 2 Jahren. Und diese Medaille macht aus dem Jahr 2026 ein nahezu perfektes Jahr für Simon Ehammer. Mit Weltrekord im Siebenkampf in der Halle, mit Hallen-WM-Titel ebenfalls im Siebenkampf und dem erstmaligen Sieg beim Zehnkampf in Götzis hat er viel Großes erreicht.
0: Geht sie oder will sie noch einmal antreten? Die Waadtländer Mitte-Staatsrätin Valerie Dietli lässt diese Frage weiter offen. Entgegen ursprünglichen Plänen hat sie ihren Entscheid über eine erneute Kandidatur für die Kantonsregierung bei einem Parteitreffen am Abend noch nicht bekannt gegeben. Dietli will sich nun erst in den kommenden Tagen öffentlich äußern. Die Mitte-Partei erarbeitet derzeit verschiedene Szenarien für die Gesamterneuerungswahlen im Februar 2027. Wenn 4 amtierende Regierungsmitglieder von FDP und Grünen bereits angekündigt haben, erneut anzutreten, wartet die Waadtländer Politik weiterhin auf das Signal von Valerie Dietli. Beim Musikstreaming-Dienst Spotify wird künftig einfacher sichtbar, ob hinter einem Profil ein Mensch oder eine von künstlicher Intelligenz kreierte Kunstfigur steckt. Ab Mitte September kennzeichnet die Plattform Konten von Interpreten, die mit künstlicher Intelligenz erschaffen wurden. Das neue Label AI Persona wird auf Profilen, in Suchergebnissen und Playlists eingeblendet. Spotify reagiert damit auf Wünsche aus der Hörerschaft nach mehr Transparenz. Solche KI-Figuren werden künftig aus automatischen Empfehlungen gestrichen. Die Kennzeichnung bezieht sich Spotify zufolge auf die öffentliche Identität des Profils und nicht darauf, wie die Musik produziert wurde. Das Wetter heute Mittwoch, es wird meist sonnig bei 33 Grad. In den Alpen gibt es lokale Hitzegewitter. Das waren Nachrichten von Radio SRF, verantwortlich Patrick Seiler.
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4: Swissmade ist für die Schweizer Wirtschaft ein wichtiger Wettbewerbsfaktor. Doch neue Regeln für die Verwendung geben zu reden. Auch beim Schweizerischen Gewerbeverband. 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
6: Es gibt neue Regeln, wie Firmen das Schweizer Kreuz auf Produkte dürfen verwenden. Die Regeln sind gelockert worden. Das Schweizer Kreuz darf neu auch auf Produkte verwendet werden, die im Ausland produziert worden sind, aber zum Beispiel in der Schweiz erfunden. Das sorgt für Diskussionen in der Wirtschaft und auch heute im Tagesgespräch. Mein Gast ist der Urs Furrer, der Direktor vom Schweizerischen Gewerbeverband. Willkommen im Tagesgespräch.
7: Danke für die Einladung, Herr Karasek.
6: Der Gewerbeverband vertritt über 600'000 KMU und sie präsentieren heute repräsentative Umfrage, wie KMU die neue Regeln beurteilen und was Kundinnen und Kunden vom Schweizer Kreuz erwartet. Das klären wir gerade. Zuerst die Frage an Sie. Das kleine Schweizer Kreuz, das ist Ihnen eine grosse Diskussion wert. Warum?
7: Ja, Schweizer Kreuz ist das stärkste Symbol für die Marke Schweiz. Und Schweizer Kreuz, das ist das, wo wir auch alle darauf stolz sind, wenn wir es sehen, auf Produkt. Gerade jetzt, wenn wir vielleicht in den Ferien unterwegs sind oder wenn wir im Ausland ein Schweizer Sackmesser sehen mit dem Schweizer Kreuz drauf oder auch im Haushalt, im Alltag, wenn wir Küchengeräte benutzen mit dem Schweizer Kreuz drauf. Also das ist eine ganz starke Marke und mit dieser Marke sind auch sehr viele Emotionen und zu Recht auch sehr viel Stolz verbunden. Stolz auf Qualitätsprodukte, auf die ganze Arbeit, die hinter dieser Qualität steht.
6: Schauen wir, wie die Situation im Moment ist, wie das Schweizer Kreuz von der Wirtschaft darf verwendet werden. Seit 2017 sind die sogenannten Swissness-Regeln in Kraft. Einfach, dass nicht da jeder auf sein Produkt Swissmade kann schreiben mit dem Schweizer Kreuz, dass da gewisse Punkte erfüllt sein müssen. Jetzt gelten seit dem Frühling, also erst seit ein paar Monaten, angepasste Regeln. Neu können die Firmen das Schweizer Kreuz einfacher verwenden. Das Eidgenössische Institut für geistiges Eigentum, IGE, hat die Praxis zur Verwendung des Schweizer Kreuz auf Industriegüter gelockert. Jetzt dürfen auch Produkte ein Schweizer Kreuz tragen, die im Ausland produziert worden sind, aber in der Schweiz entwickelt oder designt. Was sagen Sie da dazu?
7: Mit dieser neuen Praxis, die Sie erwähnt haben, können Schweizer Kreuz angebracht werden auf Produkte im Ausland, sofern dass bestimmte Voraussetzungen erfüllt sind. Wir sind grundsätzlich nicht damit einverstanden.
6: Also können Sie ein konkretes Beispiel machen, wo jetzt ein Schweizer Kreuz drauf sein darf? Also ein Emmentaler Käse in den USA produziert, wahrscheinlich noch mit amerikanischer Milch, darf ein Schweizer Kreuz haben, weil der Emmentaler grundsätzlich in der Schweiz designt und erfunden worden ist?
7: Ja, das gibt eine gesetzliche Grundlage, die das Parlament so beschlossen hat und die in Kraft getreten ist, 2017, die sagt, dass man bestimmte Teilfertigungsschritte oder bestimmte Tätigkeiten, die Bezug haben zum Produkt, darf anpreisen, wenn die Fertigung oder die Teilfertigung, die Tätigkeit in der Schweiz gemacht worden ist. Das Beispiel, das häufig genannt wird, ist, wenn etwas in der Schweiz entwickelt worden ist, also Swiss Research.
6: Also geforscht?
7: Forschung oder ein Design. Also wenn etwas in der Schweiz designt worden ist, aber im Ausland hergestellt worden ist, so dürfen wir, was ist gesetzlich so vorgesehen, draufschreiben, Swiss Design.
6: Mit dem Schweizer Kreuz.
7: Was man aber bislang nicht hat dürfen, ist ein Schweizer Kreuz drauf tun. Weil halt das Schweizer Kreuz wirklich den Herstellern vorbehalten ist, die das Produkt in der Schweiz herstellen.
6: Und jetzt seit dem Frühling darf man das Schweizer Kreuz drauf tun, auch wenn es nur in der Schweiz erfunden worden ist, aber im Ausland produziert. Und wieso stört Sie das?
7: Das stört uns massiv, oder? Weil das Swissness und auch Schweizer Kreuz, das ist eigentlich das Hervorhebungsmerkmal für die Kleinen, für KMUs, die in der Schweiz produzieren. KMUs, die nicht eine grosse globale Marke haben, sondern die darauf angewiesen sind, dass sie das können im Markt auch kommunizieren, dass sie in der Schweiz produzieren. Und was gibt es Stärkeres, als eben Schweizer Kreuz drauf zu tun auf das Produkt? Und wenn das Schweizer Kreuz jetzt auf Produkte angebracht wird, die im Ausland hergestellt werden, so führt das natürlich zu einer Verwässerung von der Aussagekraft von dem Schweizer Kreuz. Und wir haben auch hier eine Umfrage gemacht dazu bei der Bevölkerung. Wir haben eine repräsentative Umfrage gemacht über den Sommer. Und das hat gezeigt, dass 60% der befragten Stimmbürger und Stimmbürgerinnen befürchten, dass damit die Aussagekraft von dem Schweizer Kreuz verwässert wird. Und das ist ein Alarmzeichen.
6: Die Umfrage tun Sie heute präsentieren und wir gehen später in der Sendung noch genau darauf ein. Ich will zuerst in die Sendung reinbringen, die Argumentation vom Eidgenössischen Institut für geistiges Eigentum, IGE, wo ja die Lockerung von der Verwendung des Schweizer Kreuz auf Produkt beschlossen hat im Frühling. Und IGE tut das folgendermaßen begründen. Schweizer Unternehmen sollen im anspruchsvollen internationalen Umfeld entlastet werden. Wir haben einen starken Franken oder auch die US-Zölle, wo ja zum Teil die Firmen zwingen, die Produktion ins Ausland zu verlagern. Aber die Forschung, die Entwicklung und das Design, so sagt das IGE, das bleibt ja oft trotzdem in der Schweiz und darum hegen Unternehmen ein berechtigtes Interesse, gleich weiter Swissmade anzuschreiben. Also wegen der wirtschaftlichen Situation momentan, geopolitischen Situation, mit vielen Firmen im Ausland produzieren, die Idee kommt gleich aus der Schweiz, also soll das Schweizer Kreuz gleich noch drauf sein?
7: Also die momentane Situation mit der Frankenstärke, mit den Zollschranken, die wir haben und der sonstigen Erschwernis, wäre eben gerade ein Grund, um die Marke Schweiz noch mehr zu stärken, aber sicher nicht zu schwächen. Also Sie gehen müsste eigentlich das Gegenteil machen von dem. Sie müsste sich dafür einsetzen, dass Missbrüche im Ausland abgestellt werden, dass eben kein Schweizer Kreuz auf Produkte können angebracht werden, die im Ausland hergestellt werden. Der starke Schweizer Franken, müsst ihr euch vorstellen, der führt dazu, dass Unternehmen, die ihre Produkte auf dem Schweizer Markt anbieten, immer mehr konkurrenziert werden durch billige Importware, weil die Importwerte da günstiger durch durch den starken Schweizer Franken. Jetzt diejenigen, die in der Schweiz herstellen und auch Swissness nutzen und die Herstellkostengrenze von 60%, die gesetzlich vorgeschrieben ist, einhalten von das. Die können ja nicht profitieren von dem starken Franken. Also die haben hohe Kosten nach Franken und sind im Schweizer Markt konkurrenziert durch billigere Importware. Ja, ich verstehe die Argumentation nicht. Also der starke Franken ist eben gerade ein Grund, um die Swissness zu schützen und nicht um sie zu verwässern.
6: Und Sie sagen verwässern,
7: weil... Auch Zollschranken wären ein Grund eigentlich, um die Marke Schweiz zu schützen, um das Hervorhebungsmerkmal zu schützen, damit eben auch die Zahlungsbereitschaft höher kann sichergestellt werden, um halt die Zollschranken dann auch irgendwo durch noch ein bisschen zu übergumpen.
6: Aber wieso sagen Sie verwässern? Wenn das Produkt erfunden wurde oder geforscht worden ist in der Schweiz, ist ja das doch auch ein Wert?
7: Das ist richtig. Und es ist auch ganz in Ordnung, wenn man auf das Produkt kann schreiben kann, Swiss Research, Swiss Design. Dagegen haben wir nichts. Das ist das, was das Gesetz vorsieht. Was aber im Parlament damals, wo das beschlossen worden ist, auch ganz klar gesagt worden ist von der damaligen Bundesrätin Sommaruga, bei dieser Auslobung, Swiss Research, Swiss Design oder vergleichbare Tätigkeiten, da geht es nicht um Schweizer Kreuz. Schweizer Kreuz ist dem Herstellungsort Schweiz vorbehalten.
6: Und das hat sich jetzt seit dem Frühling geändert?
7: Das jetzt einfach ändert, ja. Durch so eine relativ willkürliche Praxisänderung vom IG. Dann führt das zu einer Verwässerung und da sind wir nicht einverstanden.
6: Der Wirtschaftsdachverband Economy Suisse begrüßt die neue Regeln. Findet das okay, dass man jetzt Schweizer Kreuz auch auf Produkte tun darf, die nicht in der Schweiz produziert worden sind? Weil die Unternehmen, das ist das gleiche Argument, wie wir auch schon gehört haben, weil eben die Unternehmen im schwierigen wirtschaftlichen Umfeld so mehr Flexibilität haben. Oder anders gesagt, was auch Economy Suisse und auch andere Expertinnen und Experten sagen, mit diesen neuen Regeln wird die gesamte Wertschöpfungskette betrachtet. Also hinter einem Produkt steht ja nicht nur Produktion, sondern steht auch eine Geistesarbeit. Also jemand hat sich einmal etwas überlegt, Forschung, Innovation, und das soll auch berücksichtigt werden mit dem Schweizer Kreuz. Ist das nicht fair?
7: Völlig unfair, weil es geht noch weiter. Es geht ja nicht nur um Forschung. Es geht auch beispielsweise um andere Tätigkeiten. Ich lese Ihnen den gesetzlichen Wortlaut vor. Es heisst, es können eben ausgelobt werden als Schweizerisch auch andere spezifische Tätigkeiten, die mit dem Produkt im Zusammenhang stehen. Wir stehen da an einem Tisch. Der Tisch, wenn der im Ausland hergestellt worden ist, aber in der Schweiz lackiert worden ist, dann könnte man draufschreiben, lackiert in der Schweiz. Das ist fair enough, das ist okay, wenn das stimmt. Aber jetzt neu mit dieser Praxisänderung kann man auch noch ein Schweizer Kreuz drauf machen. Und das ist doch nicht in Ordnung. Aus Sicht von einem Schweizer Schreiner, der nach Schweizer Kosten tut, Möbel produzieren, Tisch produzieren, wo Leute ausbilden an der Schweiz, wo zum Produktionsstandort Schweiz etwas beitragen tut. Aus dem seiner Sicht ist das nicht in Ordnung und darum sind wir absolut gegen diese Praxisänderung.
6: Und falls die KMU wegen der wirtschaftlichen Situation auch plötzlich im Ausland muss die Produktion machen, wäre ja die KMU dann auch froh, wenn sie das Schweizer Kreuz trotzdem noch drauf tun.
7: Also die Praxisänderung ist eigentlich ein Anreiz für die Verlagerung der Produktion. Da sprechen Sie an. Und das ist etwas, wo wir...
6: Es ist vielleicht nicht ein Anreiz, es ist einfach eine realpolitische Situation.
7: Es ist eine betriebswirtschaftliche Situation. Also wenn ein Unternehmen kann mit einer ausländischen Produktion Schweizer Kreuz auf Produkte tun, dann muss er sich die Frage stellen, lohnt es sich noch weiter in der Schweiz zu produzieren oder gehe ich ins Ausland? Weil ich kann meinen Kunden gerade so gut auch das Schweizer Kreuz anbieten. Und damit ist diese Praxisänderung ein Anreiz zur Verlagerung von Produktion und zur Verlagerung von Arbeitsplätzen ins Ausland. Das können natürlich nicht alle KMUs machen. Das können nur die mittelgrossen Unternehmen, die grösseren Unternehmen machen, die Produktionsstätten im Ausland haben. Und die Überlegungen, die laufen jetzt. Die KMUs, die keine Produktionsstätte haben im Ausland, für die gibt es die Option gar nicht. Die sind eigentlich nur mit dem Schaden konfrontiert, nämlich mit der Verwässerung der Marke Schweiz, mit der Verwässerung des Schweizer Kreuz. Und das sind doch mehr als 60% der Schweizer Wirtschaft, die nur in der Schweiz wirtschaften, ihre Waren nur in der Schweiz verkaufen. Und es sind noch über 90%, die keine Produktionsstätten haben im Ausland. Und die Umfrage, die wir durchgeführt haben im Gewerbe, zeigt ganz klar, dass über 90% von den Antworten sagen, diese Regelung, die schadet uns.
6: Herr Furrer, ich kann etwas aus meinem Privatleben erzählen. Ich war in Japan in der Sommerferien gewesen. Sozusagen am anderen Ende der Welt, oder? Egal in welcher Stadt ich war, bei Tokio, Kyoto, Osaka, überall sieht man das Schweizer Kreuz. Das ist mir wirklich das Mal sehr aufgefallen. Uhrenläden, Schocke, Turnschuhe. Und ich frage Sie jetzt, wenn das Schweizer Kreuz einfacher verwendet werden kann, dann kommt doch das Kreuz auch mehr um die Welt. Und das ist doch dann wirtschaftspolitisch interessant.
7: Ja, also wenn wir das konsequent weiterdenken, das jetzt sagen, dann müssen wir sagen, alles, was kopiert wird, ist gut. Weil das ist ja eigentlich dann eine Weiterverbreitung von dem Produkt. Nein, es ist natürlich ganz anders. Also je exklusiver das etwas ist, desto wertvoller ist es. Also wenn gewisse Spielregeln aufgestellt werden und nur diejenigen, die Spielregeln einhalten können und tun, die können das Zeichen dann auch benutzen, dann ist das Zeichen wertvoll.
6: Aber wenn Spielregeln gelockert werden, bleiben es ja Spielregeln.
7: Ja, natürlich, aber es sind einfach schlechte Spielregeln, weil es führt dazu, dass viel mehr das Zeichen benutzen können, viel mehr, die praktisch keinen Bezug haben zur Schweiz.
6: Also das sagen Sie jetzt einfach, ja, Forschung, Entwicklung ist ja genau gleich wichtig.
7: Aber was bedeutet das jetzt bei dem Tisch, den ich gesagt habe, bei dem Beispiel? Also dort ist der Bezug zur Schweiz relativ klein. Nehmen Sie ein anderes Beispiel, ein Rezept, das erfunden worden ist für irgendein Produkt im Lebensmittelbereich vor 100 Jahren. Da kann man draufschreiben, erfunden in der Schweiz, entwickelt in der Schweiz, Swiss Research, was auch immer, ein Schweizer Kreuz drauf machen, im Ausland herstellen, finden wir nicht gut.
6: Was muss denn ein Produkt leisten für Sie, um wirklich als Schweizerisch zu gelten? Was muss für Sie die Grundlage sein, dass ein Schweizer Kreuz auf ein Produkt darf?
7: Auch das haben wir abgefragt bei den Eigentümern der Marke Schweiz. Und die Eigentümer der Marke Schweiz ist das Volk. Das gehört uns allen, es gehört Ihnen, es gehört mir. Die Spielregeln der Marke Schweiz durch das Parlament als Beauftragte vom Volk festlegen. Und wenn es ein Referendum gibt, kann sogar das Volk darüber bestimmen. Darum haben wir das Volk genau die Frage gestellt, die sie mir jetzt stellen. Und dort hat sich gezeigt, dass die meisten erwarten, dass zumindest ein typischer Fabrikationsschritt in der Schweiz gemacht worden ist. Der Fabrikationsschritt, wo ein Produkt die typischen Eigenschaften verleiht. Das ist für jedes Produkt natürlich ein bisschen anders, aber es zeigt einfach, der Schweizer, die Schweizerin ist nicht einverstanden damit, dass etwas als schweizerisch bezeichnet wird, dass ein Schweizer Kreuz auf ein Produkt gemacht wird, das vollständig im Ausland hergestellt worden ist.
6: Das ist SRF Tagesgespräch mit dem Urs Furrer, Direktor vom Schweizerischen Gewerbeverband, zum Thema, wo darf es überall ein Schweizer Kreuz drauf haben. Sie finden die neuen Regeln zu locker, die seit dem Frühling gelten, und wollen eine Verschärfung. So haben sie aber nicht immer argumentiert. 2017 hat das Parlament das Markenschutzgesetz revidiert, unter anderem mit verschärften Regeln für den Umgang mit der Marke Schweiz. Damals haben sie die verschärften Regeln kritisiert. Im Landbote, in der Zeitung Landbote, haben sie 2015 gesagt, eine solche Verschärfung, eine solche Vorschrift bremst Innovation und schwächt den Wirtschaftsstandort Schweiz. Das stimmt jetzt plötzlich nicht mehr.
7: Nein, das stimmt nach wie vor. Da geht es um etwas ganz anderes. Da geht es darum, wie viel muss erfüllt sein, eine Schwelle, und das war schon die Lebensmittel betreffend damals, als ich das gesagt habe, damit man Swissmade draufschreiben kann. Und bei den Lebensmitteln haben wir ein bisschen eine Spezialsituation. Bei den Lebensmitteln ist es ganz anders als bei den industriellen Produkten.

0: teure, also überteuerte, weil grenzgeschützte Agrarrohstoffe einzusetzen. Und damit ist dort die Lebensmittelindustrie in eine ganz dumme Ecke gegangen. Gut. Das hat aber gar nichts zu tun mit dem, wo wir jetzt darüber reden tun.
1: Doch, ich muss Sie ganz schnell unterbrechen, das ist eigentlich das Gleiche. Es klingt jetzt ein bisschen kompliziert, aber ob 80% der Guetzli müssen mit Schweizer Rohstoff sein oder ob ein Turnschuh hauptsächlich in der Schweiz muss produziert werden, das ist ja eigentlich die gleiche Ausgangslage. Interessant ist, was Sie damals 2015 gesagt haben. Ich habe Ihnen ein anderes Zitat. Sie haben gesagt, es wird nicht mehr berücksichtigt, dass die Verarbeitung ein entscheidender Qualitätsfaktor ist. Also Verarbeitung ist damals laut Ihnen ein Qualitätsfaktor, aber jetzt ist Forschung und Innovation nicht mehr wichtig für Schweizer Kreuz.
0: Das, was wir damals kritisiert haben und was die Lebensmittelindustrie übrigens auch heute noch kritisiert, ist, dass sie den Rohstoffmindestgewichtsanteil in Kombination mit dem Agrargrenzschutz über sich ergehen lassen. Das ist eine Spezialgeschichte. Die Fertigung, das habe ich damals ja schon gesagt und sage ich auch heute noch, die Fertigung in der Schweiz ist entscheidend. Das sauer fair, das tut sie ja wunderbar sagen. Sauer fair. Nicht nur das Wissen, sondern auch das Machen. Sauer fair in der Schweiz, das ist das Entscheidende.
1: Aber ganz grundsätzlich, fast auf einer philosophischen Ebene, haben Sie sich damals gegen eine Verschärfung gewehrt, weil Sie aus irgendwelchen Gründen, also das haben Sie nicht richtig gefunden, die Verschärfung, wie das auch jetzt Leute machen, die finden, das muss gelockert werden. Also damals haben Sie eine Verschärfung auch nicht wollen.
0: Also was wir immer gesagt haben, es kann nicht sein, dass wir auf im Ausland hergestellten Produkten die Schweizer Kreuz anbringen. Ich glaube, das ist das Ziel, das wir erreichen müssen, das zu verhindern. Weil ich sage Ihnen, wenn das gemacht wird, dann können wir in der Schweiz noch so strenge Vorgaben machen für diejenigen, die wirklich in der Schweiz produzieren. Das nützt dann alles nichts mehr, weil dann verwässert die Marke Schweiz. Und das müssen wir verhindern.
1: Sie haben schon das Parlament, der Schweizerische Gewerbeverband, hat eine Umfrage gemacht. Sie haben eine Umfrage gemacht, eine repräsentative Umfrage zu diesem Thema und die heute veröffentlicht. Wie sieht das Stimmvolk den Wert des Schweizer Kreuz? 88% wollen das Schweizer Kreuz Schweizer Produzenten vorbehalten. Hat Sie das erstaunt, das deutliche Resultat?
0: Es hat mich eigentlich nicht erstaunt, das Resultat an sich. Die Deutlichkeit hat mich gefreut, weil das ist das, was wir eigentlich auch gedacht haben. Und es bestärkt uns eben auch darin, dass wir die Politik weiter vorantreiben, dass wir sagen, wir wollen, dass, wenn man Schweizer Kreuz auf ein Produkt tut, dass das Produkt in der Schweiz hergestellt wird. Das ist unser Hauptanliegen. Und das kann nicht sein, dass internationale Konzerne das im Ausland herstellen, Schweizer Kreuz rauftun, das wäre eine Verwässerung. Und das Umfrageresultat, das wir jetzt hier oben haben, das bestätigt uns.
1: Da gibt es noch ein zweites Umfrageresultat, das Sie heute herausgeben. 87% der KMU sehen die neuen Regeln als Nachteil. Was verlieren denn Schweizer KMU konkret, wenn Schweizer Kreuz künftig auch auf Produkte aus dem Ausland darf stehen?
0: Sie verlieren das Alleinstellungsmerkmal. Sie verliert das Alleinstellungsmerkmal, das sehr wertvoll ist. Marke Schweiz, Schweizer Kreuz, ist gerade für die KMUs, die halt nicht die grossen, weltweit bekannten Marken haben, ganz, ganz wichtig. Marke Schweiz gehört uns allen und darum müssen wir eine Sorge halten. Mit Blick auf die Innovation, da gilt es vielleicht auch noch ein ganz interessantes Ergebnis wiederzugeben von der Umfrage, die wir gemacht haben. Wir wollten eigentlich wissen, auch von unseren Mitgliedern, von den KMUs, wie sehen die das eigentlich, wenn die Produktion ins Ausland geht, nützt das eher am Innovationsstandort Schweiz oder schadet das am Innovationsstandort Schweiz eher? Das IGE sagt ja, es nützt am Innovationsstandort Schweiz. Und jetzt ist es aber gerade bei den KMUs so, dass Innovation häufig mit der Produktion zusammenhängen tut. Also es ist so, dass man ständig tut, sich verbessern, die ständige Perfektionierung von der Produktion, das führt zu Innovation in kleinen Schritten und das ist eigentlich so die KMU-typische Art von Innovation. Das heisst, Produktion und Innovation zusammen am gleichen Standort, die haben einen Wert und wenn man das auseinanderreissen tut, das gibt auch Studien, die das zeigen tun, dann laufen wir Gefahr, nicht überall, aber in gewissen Bereichen, dass auch die Innovationsstärke von einem Standort gefördert werden kann.
1: Das ist einfach eine sehr theoretische Antwort. Real wirtschaftspolitisch ist es einfach so, dass gewisse Firmen ihre Produktion mühend ins Ausland verlegen, wegen aktuellen Ereignissen, wegen der aktuellen Situation und darum weiter aufs Schweizer Kreuz pochen. Also, wenn Sie sagen, es braucht Produktion, es braucht Innovation, alles in der Schweiz, wenn es so ein KMU

0: wegen dieser Situation würde eingehen, dann haben wir gar nichts mehr.
1: Nein, das KMU geht wegen dem nicht ein. Aber all die KMU, die gar nicht die Möglichkeit haben, ins Ausland zu gehen, das ist die grosse Mehrheit, denen dürfen wir doch das Schweizer Kreuz nicht verwässern.
0: Aber jemand, der einen super Turnschuh entwickelt, mit einer super Idee, die weltweit einschlägt, dem dürfen wir doch das Schweizer Kreuz auch nicht wegnehmen.
1: Ja, dem dürfen wir es nicht geben. Man muss es gar nicht wegnehmen, weil er hat keinen Anspruch darauf, weil er nicht in der Schweiz herstellt.
0: Aber was er in der Schweiz hat, ich verstehe nicht ganz, wieso sie das nicht so wichtig finden. Die Idee ist ja alles.
1: Es ist wichtig. Aber nochmal, Swiss Research, Swiss Innovation, Swiss Design, das sind alles Bezeichnungen, die man anbringen darf. Das hat der Gesetzgeber damals im 17. Jahr auch gesehen. Und darum dürfen wir auf Schuhe, die im Ausland hergestellt werden, heute, auch vor dieser Praxisänderung Swiss Design, Swiss Research schreiben. Aber das Parlament hat ganz klar gesagt, nicht mit Schweizer Kreuz.
0: Gut, aber Sie wissen ja, und das haben Sie jetzt mehrmals gesagt, Sie wissen ja selber, was Kraft vom Schweizer Kreuz bedeutet. Das ist natürlich ganz etwas anderes, ob man das Schweizer Kreuz drauf tun oder einfach nur ein Sätzchen drauf schreiben, Swiss Engineering.
1: Eben genau. Und darum müssen wir sie eben schützen. Darum müssen wir ja eben die Kraft von dem Schweizer Kreuz denen geben, die Kraft brauchen. Genau. Und das sind die KMUs, die hier in der Schweiz produzieren, die hier in der Schweiz Arbeitsplätze anbieten, die hier in der Schweiz Leute ausbilden. Die sollen die Schweizer Kreuz nutzen, aber nicht die, die im Ausland herstellen.
0: Und grosse Unternehmen oder der Wirtschaftssachverband sehen das gegenteilig. Im Parlament liegen politische Vorstöße auf dem Tisch, die die Lockerung beim Schweizer Kreuz verwenden, sollen rückgängig machen. Unter anderem gibt es Motionen vom Gewerbeverband. Eine Motion von ihnen heisst zum Beispiel «Schweizer Kreuz nur für in der Schweiz fabrizierte Produkte». Wo steht der politische Prozess?
1: Also ich muss zuerst einmal sagen, zu dem, was ich vorhin gesagt habe, andere Verbände und Unternehmen sehen das anders. Wir haben jetzt eine Umfrage gemacht. Wir sehen, dass unsere Basis unsere Haltung stützt. Wir haben eine Umfrage gemacht.
0: Ja, bei der KMU, aber ich rede jetzt von
1: wir haben eine Umfrage gemacht
0: Grossunternehmen.
1: Eine repräsentative Umfrage bei der Bevölkerung. Die stützt unsere Haltung auch. Natürlich, Grossunternehmen, Konzerne, die haben eine andere Sicht. Wir vertreten KMUs, wir vertreten 99% von der Wirtschaft in der Schweiz, 99% von den Unternehmen. Jetzt, mit Blick auf den politischen Prozess, es sind ganze Schwette, also eine ganze Reihe von Vorstössen platziert worden in der Sommersession. Unter anderem auch zwei Motionen vom Präsidenten vom Schweizerischen Gewerbeverband und von der Vizepräsidentin.
0: Und was haben die für Chancen?
1: Und die haben gefordert, dass der Bundesrat dafür sorgen soll, dass das, was das Parlament damals beschlossen hat, auch weiterhin so gilt. Nämlich eben, dass das Schweizer Kreuz denen soll vorbehalten sein, die der Schweiz herstellen tun. Die Chancen sind schwierig, zum das auszurechnen im Voraus. Ich meine, Prognosen sind immer schwierig, vor allem, wenn sie die Zukunft betreffen. Aber wichtig ist, dass das Parlament den Ball aufnimmt, dass das Parlament das diskutiert. Was nicht kann sein, ist, dass ein Amt eigenständig tut, etwas entscheiden, das eigentlich gegen das laufen, was das Parlament damals beschlossen hat.
0: Aber das Eidgenössische Institut für geistiges Eigentum, das Amt, das darf das machen, das darf bestimmen, wenn es Lockerungen vornehmen bei den Regelungen oder eine Verschärfung. Also für das gibt es das Amt.
1: Wir hätten zumindest erwartet, aber zumindest, dass es eine Konsultation gibt. Wenn die Praxis zu so einer wichtigen Frage geändert wird, wenn eine Praxis geändert wird, die dermassen grosse Auswirkungen kann haben auf KMUs, dann hätten wir zumindest eine Konsultation erwartet. Aber ich muss Ihnen sagen, es ist nicht einmal eine Konsultation durchgeführt worden. Das geht so nicht. Und darum muss sich das Parlament dem annehmen. Darum muss sich vor allem der Bundesrat dem annehmen. Er muss den Job machen. Er ist gefordert.
0: Zum Schluss, Herr Fucher. Es gibt einen Verein, der zuständig ist für die weltweite Durchsetzung der Swissness-Regeln. Der Verein heisst Swissness Enforcement. Der tut Missbrüche im Ausland bekämpfen. Also der schaut, ob irgendeine Firma, zum Beispiel in den USA, Swissmade anschreibt und das missbräuchlich macht oder nicht. 2021 haben Sie den Verein mitgegründet. Also der Kampf und die Kontrolle ums Schweizer Kreuz ist Ihnen eigentlich das Leben lang schon wichtig. Schon wichtig war vor dem Gewerbeverband.
1: Schweizer Kreuz ist eine Herzensangelegenheit. Schweizer Kreuz gehört uns allen. Am Schweizer Kreuz müssen wir Sorge behalten. Und ich will mich weiterhin dafür einsetzen, dass Schweizer Kreuz auch nur auf Produkte angebracht werden kann, die in der Schweiz hergestellt werden.
0: Urs Fucher, vielen Dank für das Gespräch.
1: Danke Ihnen, Herr Karasek.
2: Der Direktor des Schweizerischen Gewerbeverbands, Urs Fucher. Das war das Tagesgespräch vom Dienstag.

0: Die Nachrichten von SRF um 3 Uhr mit Patrick Seiler. Die Pläne von US-Präsident Donald Trump, die Briefwahl zu erschweren, haben einen Rückschlag erlitten. Denn eine Bundesrichterin hat eine entsprechende Anordnung des Weißen Hauses landesweit gestoppt. Trump wollte darin der US-Post vorschreiben, Stimmzettel nur noch an Personen auf einer neuen nationalen Wählerliste zuzustellen. Das Gericht stellte nun klar, die US-Regierung hat gar nicht das Recht, eigene Wahlregeln aufzustellen. Das ist laut Verfassung Sache der einzelnen Bundesstaaten. Der Entscheid fällt knapp 3 Monate vor den Zwischenwahlen im November. Das Weiße Haus dürfte den Fall nun vor das oberste Gericht ziehen. Nordkorea sorgt kurz vor einem großen Militärmanöver der USA und Südkoreas erneut für Spannungen. Das nordkoreanische Militär hat eine ballistische Rakete in Richtung des japanischen Meeres abgefeuert. Nach Angaben der Behörden in Südkorea und Japan flog das Geschoss rund 700 Kilometer weit, bevor es ins Meer stürzte. Sowohl Südkorea als auch Japan verurteilten den Test als Verstoß gegen UNO-Resolutionen. Der Abschuss gilt für Fachleute als Machtdemonstration im Vorfeld der jährlichen gemeinsamen Militärübungen von Washington und Seoul. Diese beginnen kommende Woche und werden von Pyongyang regelmäßig als Invasionsübung kritisiert. Geht sie oder will sie noch einmal antreten? Die Waadtländer Mitte-Staatsrätin Valerie Dittli lässt die Frage nach einer erneuten Kandidatur für die Kantonsregierung weiter offen. Entgegen ursprünglichen Plänen gab sie ihren Entscheid am Abend nicht bekannt und will sich erst in den kommenden Tagen äußern. Die Parteispitze erarbeitet derzeit verschiedene Szenarien. In einem Strategiepapier bezeichnet die Parteispitze ein Bündnis der Mitte mit einer neuen Kandidatur als beste Option. Der Grund? Andere Mitte- und Rechtsparteien sehen in einer erneuten Kandidatur Dittlis ein Hindernis für eine Zusammenarbeit. Ob die Mitte Waadt Dittli bei einem erneuten Antreten dennoch unterstützen würde, lässt die Parteispitze vorerst offen. Darüber müsste Anfang September die Parteibasis entscheiden. Die Regierungsratswahlen finden dann im Februar 2027 statt. Zum Sport. Simon Ehammer ist der erste Schweizer Medaillengewinner an der diesjährigen Leichtathletik-Europameisterschaft in Birmingham. Er gewann im Weitsprung der Männer die Silbermedaille. Das ist zugleich seine erste Silbermedaille an einer EM. Ehammer sprang 8,29 Meter. Der Sieg ging an den Griechen Miltiadis Tengtolu mit 8,44 Meter. Ditashi Kambunchi hingegen hat eine Medaille knapp verpasst. Sie sprang 100 Meter Hürden in 12,75 Sekunden. Das reichte für Platz 4. Gold ging an die Niederländerin Nadine Visser. Das Wetter heute Mittwoch. Es wird meist sonnig bei 33 Grad. In den Alpen gibt es lokale Hitzegewitter. Das waren Nachrichten von Radio SRF. Verantwortlich Patrick Seiler.
1: SRF 4 News. Das britische Finanzinstitut Revolut ist auf Erfolgskurs. Jetzt hat es in Frankreich eine Bankenlizenz erhalten. Warum Revolut sein Geschäft dahingehend erweitert. Und Trump soll bei seinem Besuch am NATO-Gipfel in der Türkei heimlich das Flugzeug gewechselt haben. Warum sich der US-Präsident dafür in einem Container versteckt hat. Klären wir hier auf SRF 4 News. Mein Name ist Katrin Hiss. Schön sind Sie mit dabei. Bankschalter war gestern. Immer mehr Menschen nutzen die Dienstleistungen von Online-Banken oder besser Smartphone-Banken. Diese neuen Banken, man nennt sie auch Neobanken, machen den traditionellen Banken zunehmend Konkurrenz. Einer der ganz großen ist Revolut. Das britische Finanzinstitut wächst rasant. Allein letztes Jahr konnte es 15 Millionen Neukunden gewinnen. Und dieses junge, wilde, andere Finanzinstitut wird jetzt zunehmend auch zur normalen Bank. So hat Revolut nun eine Banklizenz für Frankreich. Salvador Attasoy hat Wirtschaftsredaktorin Susanne Schmugge gefragt, was denn das Spezielle an diesen Online-Banken sei.
2: Sie brauchen keine Filiale, keine Schalter, es braucht sowieso kein Papier mehr, es läuft ja alles digital über eine App auf dem Smartphone. Und das ist eben günstig, schnell und schlank, spricht immer mehr Leute an, vor allem eben auch junge Leute.
3: Und wenn es so gut läuft, warum braucht Revolut dann überhaupt eine Bankenlizenz?
2: Zum Beispiel für das für Banken eben sehr wichtige Kreditgeschäft und Hypothekargeschäft. Dafür braucht eine Bank eine lokale Banklizenz. Und dazu gibt es dann auch mehr Sicherheiten für die Kundinnen und Kunden. Also das wird den Banken dann auch abverlangt. Zum Beispiel, falls solch ein Unternehmen jetzt pleite ginge, dass das Geld dann bis zu einer gewissen Höhe eben für die Kunden, Kundinnen sicher ist. Einlagensicherung im Jargon heißt das.
3: Die Revolut-App, die kennen ja auch die Schweizerinnen und Schweizer. Viele haben sie auf ihrem Smartphone. Wie ist denn die Situation bei uns?
2: Gemäß Angaben von Revolut hat diese Neobank mittlerweile mehr als 1 Million Kundinnen und Kunden in der Schweiz. Und übrigens, als Kunde gilt man, sobald man die App heruntergeladen hat, sich registriert hat und man muss sich dann auch einer Identitätsprüfung unterziehen. Also gut 1 Million Kundinnen und Kunden, das werden stetig mehr. Aber in der Schweiz hat Revolut keine Banklizenz. Man bekommt als Kundin zwar eine Schweizer Bankadresse, also eine IBAN, die mit CH beginnt, aber die kommt eben von PostFinance und das ist die hiesige Partnerin von Revolut. Und keine Banklizenz in der Schweiz bedeutet auch keine Einlagensicherung. Also für dich als Kunde ist dein Geld dann nicht bis 100.000 Franken geschützt.
3: Aber so eine Banklizenz in der Schweiz, wäre das denn erstrebenswert?
2: Ja, vermutlich früher oder später schon. Also am Weltwirtschaftsforum in Davos im Januar, da hatte ein Geschäftsleitungsmitglied von Revolut so etwas angetönt, weil der Schweizer Markt, der sei zwar klein, aber sehr, sehr interessant. Und vor allem brächte hier die Banklizenz eben diesen erwähnten Zugang zum Hypothekargeschäft. Und der ist in der Schweiz enorm attraktiv, sprich lukrativ. Und das würde den Zulauf von Kundinnen und Kunden hierzulande sicher noch weiter erhöhen.
1: Wirtschaftsredaktorin Susan Schmugge war das.
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1: Es ist eine Geschichte wie aus einem Agentenfilm. Nach dem NATO-Gipfel in Ankara im Juli soll US-Präsident Donald Trump in einem Container versteckt worden sein, wegen einer iranischen Morddrohung. In diesem Container wurde der US-Präsident heimlich in ein anderes Flugzeug transportiert, wie die Washington Post und die New York Times in ihren Recherchen berichten. SRF 4 News-Redaktor Julius Schmid hat sich das genauer angeschaut. Salvador Atasoy hat ihn gefragt, was da in Ankara genau passiert sei.
6: So, um erstmal bei den harten Fakten zu beginnen. Als Donald Trump vom NATO-Gipfel in Ankara abgereist ist, da ist er in eine alte Air Force One gestiegen, also in ein offizielles Präsidentenflugzeug. Davon gibt es Fernsehaufnahmen. Donald Trump winkt dann noch einmal in die Kameras, dann verschwindet er in dem Flugzeug und jemand schließt hinter ihm die Tür. Nun sieht man aber auf diesen Aufnahmen auch, dass hinter der Air Force One ein Fahrzeug geparkt ist. Und auf diesem Fahrzeug, da steht ein Container. Das ist ein Container, der eigentlich fürs Flugzeug-Catering gebraucht wird. Ja, und kurze Zeit später, während Trumps Stab und einige Journalistinnen und Journalisten an Bord gehen, da fährt dieser Container plötzlich weg und parkt bei einem anderen Flugzeug. Ja, und laut der Recherche der Washington Post und der New York Times befand sich der US-Präsident zu diesem Zeitpunkt in dem Container.
3: Wie sind die Journalistinnen und Journalisten denn bei dieser Recherche vorgegangen?
6: Es sind zwei unabhängige Recherchen. Die Journalistinnen und Journalisten haben dafür mit Regierungsvertretern gesprochen und sie haben vor allem auch Flugdaten und eben Kameraaufnahmen ausgewertet. Auffällig war aber auch, dass Trump in der Air Force One nie in der Pressekabine aufgetaucht ist und dass die Medienvertreter stets die Fensterblenden geschlossen halten mussten. Das Weiße Haus hat diese ganze Aktion allerdings nicht bestätigt.
3: Die offizielle Version des Weißen Hauses war aber doch etwas merkwürdig. Was ist denn bei dieser Reise offiziell geschehen?
6: Grundsätzlich hat das Weiße Haus schon im Juli über Sicherheitsbedenken rund um den NATO-Gipfel gesprochen, auch über mehr oder weniger konkrete iranische Drohungen gegen den US-Präsidenten. Und deshalb hat Donald Trump auch in der offiziellen Version das Flugzeug gewechselt. Eigentlich sollte Trump nämlich mit einer neuen Air Force One aus Ankara abreisen. Das ist der umstrittene Luxusflieger, den Trump vom katarischen Königshaus erhalten hat. Er ist dann aber eben in eine ältere Air Force One gestiegen, auf diesen Fernsehaufnahmen, die ich vorhin erwähnt habe. Trump hat sich damals auch dazu geäußert. Er hat gesagt, er mache das um der alten Zeiten willen, sozusagen aus Nostalgie. Aber eben, wenn man diesen Recherchen glaubt, der Washington Post und der New York Times, dann ist Trump in dieser Maschine gar nicht mitgeflogen. Und übrigens sollen in diesen Plan auch nur ein kleiner Personenkreis eingeweiht worden sein. An Bord dieser in Anführungszeichen falschen Präsidentenmaschine saßen nämlich noch zahlreiche Journalistinnen und Journalisten und eben Angehörige von Trumps Stab. Und zwar im Glauben, sie seien im gleichen Flugzeug wie der Präsident. Sie haben also womöglich unwissend bei einem Täuschungsmanöver mitgespielt.
3: Klingt abenteuerlich, aber eben auch etwas amerikanisch. Gab es solche Aktionen denn schon früher?
6: Das haben sich die US-Medien auch gefragt und sie haben dafür mit ehemaligen Agenten des Secret Service gesprochen und die haben gesagt, grundsätzlich gehören solche Ablenkungsmanöver sozusagen schon zum Standardrepertoire des Secret Service, also eben solche Scheinkonvois oder alternative Flugrouten. Um mal ein Beispiel zu nennen, Bill Clinton wurde schon mal in einer ähnlichen Aktion nach Pakistan gebracht, in einem Flugzeug, das der Air Force One sozusagen hinterhergeflogen ist. Aber andererseits allzu viel weiß man nicht darüber, wie der Secret Service hier für die Sicherheit der US-Präsidenten sorgt und gesorgt hat, aber das liegt vielleicht auch in der Natur der Sache.
1: SRF 4 News-Redaktor Julius Schmid über Trumps heimlichen Flugzeugwechsel in Ankara. Auch der Schauplatz unseres nächsten Themas ist ein Flughafen. Nach dem Drohnenvorfall am Flughafen in Leipzig zieht die deutsche Regierung jetzt Konsequenzen. Letzte Woche wurde dort eine mit Sprengstoff beladene Drohne entdeckt. Jetzt will die deutsche Bundesregierung noch stärker in die Drohnenabwehr investieren. Eine neue Anti-Drohnen-Einheit der Bundespolizei soll deutlich größer werden als geplant. Das hat das Innenministerium am Montag bekannt gegeben. Wie man gefährliche Drohnen erkennen und stoppen kann und wo die Schweiz bei der Drohnenabwehr steht, darüber hat Romana Kaiser mit Roland Siegwart gesprochen. Er ist Professor für autonome Systeme an der ETH und arbeitet mit dem Bundesamt für Rüstung Armaswiss zusammen.
7: Ja, generell muss man leider sagen, dass mit Drohnen Angriffe zu fliegen, ist viel, viel einfacher, als wirklich sich gegen Drohnen zu wehren, speziell im zivilen Umfeld, wo man ja nicht einfach wild in die Luft schießen kann und Kollateralschäden hat. Das heißt, wirklich zuverlässige Systeme, um Drohnen mit vernünftigem Aufwand runterzuholen oder abzuschießen, das gibt es noch nicht. Da sind verschiedene Forschungsgruppen und vor allem natürlich auch Startups und bestehende Firmen dran, um das möglichst schnell zur Verfügung zu stellen.
1: Vielleicht vertieft man das noch ein bisschen. Was sind denn konkret die Herausforderungen?
7: Drohnen sind sehr klein und entsprechend sind die sehr schwierig zu detektieren, sei es im Radar oder mit Kameras. Und das Zweite ist natürlich, dass im Moment Abwehrsysteme typischerweise gegen Flugzeuge gedacht sind. Da kann man sich leisten, irgendwelche Munition zu schießen, die jeder Schuss eine 500.000 kostet. Das kann man sich bei Drohnen irgendwo nicht mehr vorstellen, dass man da plötzlich mit Kanonen auf Spatzen schießt. Und da müssen kleinere Systeme hin. Und das ist nicht ganz einfach umzusetzen.
1: Kleinere Systeme, sagen Sie, gibt es da auch schon konkrete Ansätze, die man jetzt verfolgt?
7: Da gibt es verschiedene Gruppen weltweit, die da arbeiten drauf. Wir machen etwas in die Richtung, dass wir versuchen, Drohnen zuverlässig zu detektieren. Und das ist dann eine Kombination zwischen Radar, Wärmebildkameras und Kameras, die dann auf kürzere Distanzen sichtlich sind. Und entsprechend könnte man, wenn man sie mal detektiert hat, auch sie eventuell runterholen mit Netzen, mit anderen Drohnen die Netze aufspannen oder eventuell auch abschießen, je nach Situation.
1: Jetzt soll bei der deutschen Bundespolizei viel Geld in die Drohnenabwehr fließen. Jetzt mal abgesehen von diesem konkreten Fall in Deutschland, wo liegt denn sonst so bei den europäischen Sicherheitsbehörden der größte Nachholbedarf?
7: Ja, ich glaube generell, das ist nicht nur europäisch. Drohnen abzuwehren ist sehr schwierig. Und da sind alle Länder, würde ich behaupten, ziemlich überfordert heute. Und da braucht es einfach zuerst Technologiefortschritt. Und dieser Technologiefortschritt braucht Zeit. Und ich glaube, wir haben nicht innerhalb von den nächsten 5 Monaten eine Patentlösung, aber es wird hoffentlich genügend schnell Systeme geben, die vernünftig, günstig sind und gleichzeitig eben auch zuverlässig sind.
1: Schauen wir in die Schweiz. Die Schweiz hat mit der Taskforce Drohnen gerade selber einen Schwerpunkt auf Drohnentechnologie gelegt. Was würden Sie sagen, wo stehen wir denn heute?
7: Ich glaube, die Schweiz steht speziell in Bezug auf die Größe sehr gut da. Ich hatte auch schon Kontakt mit der deutschen Banda, also ArmaSwiss, die eigentlich diese Taskforce Drohnen hat, oder mit Österreich. Und ich würde behaupten, dass unsere Leute von der ArmaSwiss sehr viel informierter sind, viel technischer, viel mehr verstehen, auch verstehen, wie man zusammenarbeiten kann mit Hochschulen. Also sind wir eigentlich relativ gut aufgestellt. Und im Weiteren ist es natürlich so, dass die Schweiz im Bereich Drohnen, das war bis jetzt vor allem zivile Anwendungen, sehr stark ist in der Forschung, aber auch mit verschiedenen Spin-off-Firmen, Start-up-Firmen, die das umsetzen. Und es gibt jetzt schon einige Start-ups, die wirklich sich auch spezialisieren, um Drohnen abzuwehren.
1: Also da scheint etwas zu laufen, im Gange zu sein aktuell in Sachen Drohnenabwehr. Haben Sie noch konkrete Beispiele, vielleicht aus der Praxis?
7: Ja, meine, wir arbeiten selbst. Das ist ein unabhängiges Institut, das für Non-for-Profit ist, an Systemen, um Drohnen mit einem Netz abzufangen. Das hoffen wir, dass wir bis Ende Jahr zuerst mal zeigen können, dass es grundsätzlich möglich ist. Gleichzeitig haben wir auch da vom Bund, also der ArmaSwiss, ein Projekt, wo es darum geht, Drohnen zu detektieren, eben mit der Kombination von Sensoren, die dann ermöglichen sollten, auch Drohnen im Notfall abschießen zu können.
1: Roland Siegwart über das Abwehren von feindlichen Drohnen. Er ist Professor für autonome Systeme an der ETH Zürich und arbeitet mit dem Bundesamt für Rüstung ArmaSwiss zusammen. Für die einen klingt es vielversprechend, für die anderen eher unheimlich. Einem US-amerikanischen Forschungsteam von der Universität Stanford ist es erstmals gelungen, mithilfe einer künstlichen Intelligenz die Bauanleitung für neue, funktionsfähige Viren herzustellen. Das könnte helfen, Infektionen mit gefährlichen Resistenzen zu bekämpfen oder seltene Krankheiten zu heilen. Aber diese neue Technik weckt auch Angst vor Missbrauch. Julius Schmid hat Wissenschaftsredaktorin Katrin Capretz gefragt, wie die Forschenden vorgegangen seien.
8: Sie haben als erstes einem Large Language Model, also einem sprachbasierten KI-Modell, die Grammatik unserer DNA beigebracht. Es ist nämlich so, die Art und Weise, wie unser Erbgut geschrieben ist, folgt bestimmten Regeln. Manche davon kennt die Forschung, viele Regeln sind aber noch nicht geklärt. Die KI in diesem Experiment wurde darum mit einer Riesenmenge an bekannten DNAs trainiert, damit sie eben diese DNA-Grammatik lernen kann. Und danach legten die Forschenden der KI das Erbgut eines sehr bekannten Virus vor und gaben der KI den Auftrag, neue Bauanleitungen basierend auf diesem bekannten Virus-Erbgut zu entwerfen. Knapp 300 Vorschläge bauten die Forschenden dann real im Labor nach und testeten sie in der Petrischale. Und siehe da, 16 Virenstämme, für welche die KI eine Bauanleitung entworfen hatte, erwiesen sich als funktionsfähig und vermehrten sich munter innerhalb der infizierten Bakterien.
6: Aktuell wird ja viel geforscht mit solchen neuen KI-Methoden, auch in der Biotechnologie. Was macht denn jetzt dieses Experiment besonders?
8: Nun, Forschende arbeiten seit vielen Jahrzehnten an Viren und versuchen, Methoden herauszufinden, wie sie diese Viren für verschiedenste Zwecke einsetzen können. Zum Beispiel funktionieren Viren wunderbar als Transportvehikel, um kleine DNA-Abschnitte in lebende Zellen einzuschleusen und dort dann zum Beispiel ein defektes Stück Erbgut im Körper zu reparieren. Viren können auch Bakterien befallen, die gefährliche Infektionen bei Menschen verursachen. Und wegen diesen Anwendungen interessieren sich viele Forschende dafür, wie man Viren möglichst genau so entwerfen kann, dass sie eben eine bestimmte Aufgabe erfüllen. Und das gelingt auch immer besser, Aber die Forschung stößt immer wieder auch an Grenzen, eben genau wegen dieser Grammatik der DNA, von der wir schon gesprochen haben. Die ist echt eine Krux. Oft genügt ein einziger Tippfehler in der Bauanleitung für ein Virus und das Virus funktioniert nicht mehr. Darum ist dieser Ansatz mit den Large Language Models interessant und, wie sich nun zeigt, auch durchaus erfolgsversprechend.
6: Wie weit anwendbar ist denn diese Technik nun?
8: Ja, das wird sich jetzt erst zeigen. Im aktuellen Experiment arbeiteten die Forschenden mit einem sehr bekannten Virus, das in der Wissenschaft schon seit den 1930er Jahren untersucht wird. Das bedeutet, die KI konnte mit vergleichsweise vielen Informationen zu eben diesem Virus gefüttert werden. Das hat allenfalls geholfen, dass sie dann auch eben gleich mehr als 2 Dutzend taugliche Bauanleitungen ausspucken konnte. Ob dieser Ansatz auch für andere, weniger gut untersuchte Viren so gut funktioniert, das ist aktuell noch offen.
6: Wir haben jetzt über die positiven Anwendungen von dieser Forschung gesprochen, aber Viren können ja auch gefährlich werden, wenn sie außer Kontrolle geraten. Was haben denn die Forschenden in Stanford unternommen, um die Kontrolle über den Virus bei sich zu behalten?
8: In diesem konkreten Experiment haben die Stanford-Forschenden ihrer KI absichtlich keine Informationen über Viren zur Verfügung gestellt, die Menschen infizieren können, damit das Sprachmodell solche Anleitungen eben möglichst gar nicht erst erlernt. Denn eben, es gibt große Bedenken, dass diese genetischen Sprachmodelle auch dafür verwendet werden, um hoch ansteckende Viren zu entwerfen, die Menschen dann schwer erkranken oder eben gar sterben lassen könnten. Dabei spielt es eine entscheidende Rolle, mit welchen DNA-Daten eine solche KI vorab trainiert wird und auch welche Vorgaben sie für eine konkrete Aufgabe erhält. Und da weisen die Stanford-Forschenden deutlich darauf hin, sie hätten das aus eigener Vorsicht in ihrem Experiment so gemacht. Regeln, die das sicherstellen sollten, gibt es bis heute eigentlich keine.
6: Das heißt in anderen Worten, da können in Speziallaboren rund um die Welt mit KI eben und Biotechnologie neue Viren entworfen werden, sozusagen in der Petrischale, und da gibt es eigentlich keine Kontrolle darüber?
8: Nun, Speziallabore, die diese Art von Experimenten durchführen, haben in aller Regel schon hohe Sicherheitsanforderungen, damit ja kein gefährliches biologisches Material aus den Laboren in die Umwelt gelangt. Da gibt es Audits, welche in regelmäßigen Abständen kontrollieren, ob das auch alles eingehalten wird. Aber in der alltäglichen Arbeit im Labor oder eben auch neu bei der Arbeit am Computer ist es tatsächlich so, dass vieles dieser bis jetzt noch experimentellen Arbeit in der Eigenverantwortung der Forschenden steht.
6: Ja, und was gäbe es denn für Möglichkeiten, diese Art von Forschung strenger zu regulieren und eben auch besser vor Missbrauch zu schützen?
8: Ja, das ist eine delikate Gratwanderung zwischen Forschungsfreiheit und Kontrolle. Weil zum einen sollen Forschende ja ihre Techniken weiterentwickeln und verfeinern, um eben beispielsweise neue Ansätze herauszufinden, wie man Krankheiten behandeln kann und anderes. Umgekehrt soll eben möglichst kein Missbrauch passieren. Um zu verhindern, dass gefährliche neue Viren entworfen werden, gibt es bereits verschiedene Regulierungen in einzelnen Ländern, wie den USA oder auch einen Entwurf auf EU-Ebene. Diese Vorschriften müssten aber noch so ausgebaut werden, dass sie auch die KI-Anwendung mit einbinden. Denn die wird aktuell, so mein Stand des Wissens, tatsächlich einfach noch kaum reguliert. Daneben wären sicher auch internationale Abkommen wichtig, die grundsätzlich das Ziel verfolgen, dass KI in Wissenschaft und Technik nur zu friedlichen Zwecken eingesetzt wird. Solche Kodizes könnten zumindest an nicht böswillige Anwenderinnen ein wichtiges Signal senden und diese sensibilisieren.
1: Soweit Wissenschaftsredaktorin Katrin Kapretz.
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1: Kürzlich wurde in einem Kloster in der Toskana ein Rezept gefunden aus der Mitte des 19. Jahrhunderts. Das ist per se nicht ungewöhnlich. Was aber ungewöhnlich scheint, die Mixtur ähnelt Coca-Cola, dem US-amerikanischen Nationalgetränk. Wurde Coca-Cola vielleicht gar nicht in den USA erfunden, sondern in Italien? Gisela Feutz ist der Sache nachgegangen.
16: Eine Coca-Cola-Werbung aus den 1950er Jahren. Man sieht Männer, die Baseball spielen, Autorennen, Rodeo, Cowboys, die Kühe mit Lassos einfangen.
17: Coca-Cola has the taste you never get tired of. Always refreshing. That's why things go better with Coke after Coke after Coke.
16: Nichts steht so sehr für die USA wie Coca-Cola. 1886 soll das Getränk von einem Apotheker in Georgia erfunden worden sein. Doch jetzt ist in einem Kloster in Florenz ein Rezept aufgetaucht für ein sehr ähnliches Getränk. Und dieses Rezept stammt aus der Mitte des 19. Jahrhunderts, ist also älter als die US-amerikanische Variante. Haben gar die Italiener Coca-Cola erfunden? Droht ein Cola-Gate? Dominik Flammer, Ernährungsforscher, gibt Entwarnung.
18: Ich sehe nicht die Ähnlichkeit der Getränke wirklich. Im Ursprung haben beide Getränke Cola-Nüsse aus Afrika und Coca-Blätter aus Südamerika drin. Aber wenn man Coca-Cola anschaut, das ist ein zuckriges, farbiges Softgetränk, ist es in großen Mengen industriell gefertigt wird. Das alte Klostergetränk, sehe ich die Parallelen eigentlich nur in den Grundzutaten.
16: Das italienische Rezept wurde in einem Archiv einer Klosterapotheke gefunden. Der US-amerikanische Erfinder von Coca-Cola, John Stith Pemberton, war ebenfalls Apotheker. Zufall? Nein.
18: Die Apotheker waren die Alchemisten. Die haben natürlich jeden Stoff, der irgendwie aufputschende Wirkung hat, mit anderen aufputschenden Stoffen gemischt, um daraus irgendwelche Elixiere zuzubereiten. Ob das ein Getränk war in Florenz oder einfach ein aufputschendes Mittel, werden die Forscher noch rausfinden müssen.
16: Die aufputschenden Stoffe, Cola-Nüsse und Coca-Blätter, seien damals allen Apothekern dies und jenseits des Atlantiks zugänglich gewesen. Der Grund? Kolonialwarenhandel.
18: Die Cola-Nüsse kommen aus Afrika. Das waren Missionen, Missionshandlungen wie die Passer-Mission beispielsweise, die diese Hauptgrundzutaten nach Europa gebracht haben. Südamerika, die Cola-Blätter, sind mit den Schifffahrtsgesellschaften ab dem 16. Jahrhundert zu uns gekommen.
16: Und selbst wenn das erste Cola-Getränk aus Italien gekommen wäre, würde das US-amerikanische Nationalgetränk wohl kaum einen Imageschaden erleiden, sagt Dominik Flammer. Zum einen, weil die beiden Länder kulinarisch eng verbunden seien.
18: Die italienische Küche ist dermaßen stark durch die amerikanische Küche geprägt worden, vor allem mit dem Marshallplan nach dem Zweiten Weltkrieg, als die Amerikaner vor allem in die italienische Nahrungsmittelindustrie investiert haben. Also der Einfluss der Amerikaner auf Parmesan, Pesto und Pizzakultur war so enorm, dass das zu einem weltweiten Fastfood-Produkt geworden ist.
16: Und zum anderen hätten große internationale Marketing-Kampagnen das Getränk als US-amerikanisch durchgesetzt.
18: Coca-Cola hat mit dem Mythos Cola-Frucht und Coca-Blätter heute überhaupt nichts mehr zu tun, weil die Stoffe heute gar nicht mehr drin sind. Also Coca-Cola ist heute das amerikanische Getränk, das wir ja mittlerweile sogar durch das Marketing an Weihnachten trinken sollen.
16: Coca-Cola ist und bleibt also eine Erfindung aus den USA, denn die Marke ist längst nicht mehr nur ein Getränk. Sie ist ein über Generationen aufgebauter Mythos und dem ist nicht so schnell beizukommen, egal wie viele Apotheken nun auch noch vergilbte Rezepte ausgraben werden.
1: Kulturredaktorin Gisela Feutz über die Erfindung von Coca-Cola. Das war's für heute von der Sendung 4x4. 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Fürs Zuhören bedankt sich Katrin Hiss.

0: Die Nachrichten von SRF um 3.30 Uhr mit Patrick Seiler. Die Pläne von US-Präsident Donald Trump, die Briefwahl zu erschweren, haben einen Rückschlag erlitten. Denn eine Bundesrichterin hat eine entsprechende Anordnung des Weißen Hauses landesweit gestoppt. Trump wollte darin der US-Post vorschreiben, Stimmzettel nur noch an Personen auf einer neuen nationalen Wählerliste zuzustellen. Das Gericht stellte nun klar, die US-Regierung hat gar nicht das Recht, eigene Wahlregeln aufzustellen. Das ist laut Verfassung Sache der einzelnen Bundesstaaten. Der Entscheid fällt knapp 3 Monate vor den Zwischenwahlen im November. Das Weiße Haus dürfte den Fall nun vor das oberste Gericht ziehen. Nordkorea sorgt kurz vor einem großen Militärmanöver der USA und Südkoreas erneut für Spannungen. Das nordkoreanische Militär hat eine ballistische Rakete in Richtung des japanischen Meeres abgefeuert. Nach Angaben der Behörden in Südkorea und Japan flog das Geschoss rund 700 Kilometer weit, bevor es ins Meer stürzte. Sowohl Südkorea als auch Japan verurteilten den Test als Verstoß gegen UNO-Resolutionen. Der Abschuss gilt für Fachleute als Machtdemonstration im Vorfeld der jährlichen gemeinsamen Militärübungen von Washington und Seoul. Diese beginnen kommende Woche und werden von Pyongyang regelmäßig als Invasionsübung kritisiert. Geht sie oder will sie noch einmal antreten? Die Waadtländer Mitte-Staatsrätin Valerie Dittli lässt die Frage nach einer erneuten Kandidatur für die Kantonsregierung weiter offen. Entgegen ursprünglichen Plänen gab sie ihren Entscheid am Abend nicht bekannt und will sich erst in den kommenden Tagen äußern. Unterdessen erarbeitet die Führung der Mitte Waadt verschiedene Szenarien. In einem Strategiepapier bezeichnet sie ein Bündnis mit einer neuen Kandidatur als beste Option, da Vertretende anderer Parteien eine Zusammenarbeit mit Dittli ablehnen. Ob die Mitte ihre Staatsrätin bei einem erneuten Antreten dennoch unterstützen würde, bleibt vorerst offen. Darüber müsste Anfang September die Parteibasis entscheiden. Die Wahlen im Kanton Waadt finden im Februar 2027 statt. Zum Sport. Simon Ehammer ist der erste Schweizer Medaillengewinner an der diesjährigen Leichtathletik-Europameisterschaft in Birmingham. Er gewann im Weitsprung der Männer die Silbermedaille. Das ist zugleich seine erste Silbermedaille an einer EM. Ehammer sprang 8,29 Meter. Der Sieg ging an den Griechen Miltiadis Tengtoglou mit 8,44 Meter. Die Tashti Kambunchi hingegen hat eine Medaille knapp verpasst. Sie sprang 100 Meter Hürden in 12,75 Sekunden. Das reichte für Platz 4. Gold ging an die Niederländerin Nadine Visser. Das Wetter heute Mittwoch. Es wird meist sonnig bei 33 Grad. In den Alpen gibt es lokale Hitzegewitter. Das waren die Nachrichten von Radio SRF. Verantwortlich Patrick Seiler.
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2: Und jetzt geht's weiter auf der schwedischen Insel Gotland in der Sendung International.
3: Die Ostsee, das größte Brackwassermeer der Welt. Wegen ihrer einzigartigen Mischung aus Salz- und Süßwasser schmeckt sie ganz anders als viele andere Meere dieser Erde. Das Wasser der Ostsee tauscht sich nur einmal alle 30 Jahre aus. Und auch geopolitisch erlebt das Meer mit seinen neuen Anrainerstaaten in diesen Abständen einen großen Wandel. Ein solcher findet gerade statt auf der größten Insel der Ostsee, auf Gotland. Seit Russland die Ukraine angegriffen hat, ist das Leben hier nicht mehr dasselbe. Auf Gotland üben an diesem Tag schwedische und ausländische Soldatinnen und Soldaten einen möglichen Drohnenangriff aus dem Osten. Mit dem Beitritt Schwedens zur NATO vor 2 Jahren hat sich die Stellung und Rolle von Gotland über Nacht verändert, sagt der stellvertretende Chef des neu eingerichteten Regimentes der schwedischen Armee auf der Insel, Joachim Marklund.
4: Nu ser vi lite annorlunda på det.
5: Wir haben eine neue Situation. Jetzt muss Gotland nicht einfach verteidigt werden, sondern als offensiver Stützpunkt für Aktionen in Richtung Osten dienen.
3: Die populäre Ferieninsel Gotland mitten in der Ostsee gerät ins Fadenkreuz der Geopolitik. Was heißt das für diesen abgelegenen Teil Schwedens? Und wie reagieren die Gotländerinnen und Gotländer auf die plötzliche Zeitenwende? International. Ich heiße Bruno Kaufmann. Die Anfahrt in das kleine Dorf Katamarsvik von der Hauptstadt Stockholm aus nimmt fast einen ganzen Tag in Anspruch. Zuerst mit dem Zug an den Hafen auf dem Festland, dann 4 Stunden mit der Fähre nach Visby, dem Hauptort von Gotland, und dann mit dem Überlandbus quer über die Insel, die etwas kleiner ist als der Kanton Watt. Ich bin der einzige Fahrgast an diesem Nachmittag und steige im Zentrum von Katamarsvik aus. Hier gibt es neben einer Bushaltestelle auch ein Anschlagbrett sowie ein kleines Lebensmittelgeschäft und ein Bygdegård, ein Gemeinschaftszentrum für die knapp 1000 Einwohnerinnen und Einwohner der Ortschaft. Aus einem parkierten Auto steigt eine freundliche Frau mit kräftigem Händedruck, Brille und blonden Haaren. Sie stellt sich als Ulrika vor und nimmt mich auf ihren Hof.
6: Ja, noch alte denkt, das geht.
7: Schon als Kind stellte ich mir vor, hier auf diesem Bauernhof zu wohnen. Damals waren wir oft in den Ferien auf Gotland. Später kauften meine Eltern den Hof und jetzt haben wir diesen übernommen.
3: Das war vor 3 Jahren. Zusammen mit ihren 3 Kindern bewirtschaften Ulrika und Henrik Sundberg jetzt das 42 Hektaren große Gut mit Weiden und Gemüsegärten. Es gibt Gänse und Hühner, die frei auf dem Gelände herumschreiten. Der 13 Jahre alte Viggo schaut jeden Tag nach der Schule zum Rechten im Gelände, wo sich die Schafe aufhalten.
5: Ich brauche etwa 1 Stunde, um zu sehen, wo alle Schafe sind. Das mache ich mit meinem Velo.
3: Viggo besucht eine Sekundarschule etwa 40 Minuten entfernt von Katamarsvik. Sein 4 Jahre älterer Bruder Vidar fährt täglich ins fast 2 Stunden entfernte Visby. Nur die gerade 10 Jahre alte Daisy kann noch eine Primarschule im Dorf besuchen. Hier unterrichtet auch Vater Henrik. Mutter Ulrika betreibt auf dem Hof eine Sattlerei und arbeitet 2 Tage in der Woche in einem Gesundheitszentrum als Krankenschwester in Visby.
7: Wir wohnen nicht hier, weil wir Geld sparen wollen. Alles auf Gotland ist teuer. Aber wir haben diesen Lebensstil selber gewählt, weil es uns hier so gut gefällt und wir viele Freiheiten haben.
3: Tatsächlich liegen die Boden- und Hauspreise auf Gotland weit über dem schwedischen Durchschnitt. Das hat nicht zuletzt mit dem hohen Anteil an Zweitwohnungen zu tun. In Katamarsvik liegt dieser bei fast 75%. Gotland gilt als Ferienparadies. 60.000 Menschen leben hier fix. Der Traum vom Eigenheim auf der sonnigen Ostseeinsel lockt nicht nur junge Familien wie die Sundbergs an, sondern eben auch viele gut betuchte Festlandschwedinnen und Schweden, die für ein paar Monate jeden Sommer die Einwohnerzahl Gotlands vervielfachen. In diesem Jahr aber begann sich dieses gewohnte Bild zu verändern. Denn zusätzlich zu den Fährschiffen vom schwedischen Festland, mit denen Wohnmobile und vollgepackte Volvos auf die Insel gelangen, kommen immer öfters auch Marinefahrzeuge in gotländischen Häfen an. Mit diesen gelangen Panzer, Transporter und Rettungswagen nach Gotland. Und Tausende von Soldatinnen und Soldaten, die den Ernstfall proben. Nach Jahrzehnten der Demilitarisierung ist das Militär zurück. Und es macht sich auch deutlich bemerkbar. Zudem fällt auf, dass bei Grossmanövern, wie zuletzt vor dem Sommer bei Aurora 26, nicht mehr Schwedisch, sondern Englisch gesprochen wird. Für den erfahrenen Berufsoffizier Oberstleutnant Joachim Marklund, den ich am Rande einer Stabsübung im Inseln Innern treffe, kam dieser Wechsel sehr rasch.
5: Alle unsere Befehle und Aufträge werden heute in Englisch kommuniziert. Noch vor einem Jahr war Schwedisch die Verkehrssprache. Das ist schon eine große Veränderung.
4: Ein Jahr Zeit, von Schwedisch zu Englisch.
3: Joachim Marklund leitet stellvertretend das neu etablierte Regiment der schwedischen Armee auf Gotland. Seine Karriere widerspiegelt die geopolitischen Veränderungen der letzten Jahrzehnte. Von der schwedischen Neutralität zu NATO-geführten Einsätzen bis hin zur vollen NATO-Mitgliedschaft. Marklund diente zunächst als Berufsoffizier in einer nordschwedischen Kaserne, machte dann bei Auslandeinsätzen in Afghanistan mit, bevor er in die Zivilwirtschaft wechselte. Jetzt ist er wenige Jahre vor der Pensionierung zurück in Uniform und möchte dazu beitragen, dass Gotland seiner neuen Rolle als militärische NATO-Front gerecht werden kann.
5: Nicht alle in Schweden haben verstanden, welche neue Rolle Gotland im Rahmen unserer NATO-Mitgliedschaft bekommt, nämlich als Ausgangsort für Einsätze in Richtung Osten.
3: Um dies zu ermöglichen, werden nun Milliarden in den Aufbau einer umfassenden militärischen Infrastruktur auf der Insel investiert. Einige Kilometer südlich vom Hauptort Visby ist ein riesiges ehemaliges Naturschutz- und Naherholungsgebiet für militärische Zwecke eingezäunt worden. Hier habe ich bei manchen früheren Besuchen auf Gotland gewandert oder Velotouren unternommen.
8: Ja, men då står vi här där du var för, vad blir det, några
9: åtta år
8: sedan. Och då...
3: Jetzt zeigt mir ein stolzer Armeesprecher bei einem Rundgang die neu eingerichteten Anlagen, welche bis zum Jahre 2030 bis zu 4.500 Militärpersonen beherbergen sollen. Diese Aufrüstung bringt zwar Gotland neue Einwohner, die das ganze Jahr über auf der Insel sind, und auch viel neues Geld, aber auch zusätzliche Belastungen. Das ist auch auf dem Hof der Familie Sundberg in Katamaschvik zu spüren, wie Ulrika erzählt.
7: Das Wasser wird immer knapper. Wir müssen jeden Tropfen sparen. Überall stehen bei uns Eimer mit gesammeltem Regenwasser herum, das wir fürs Händewaschen brauchen. An lange Duschen ist nicht zu denken. Für die Tiere nutzen wir entsalztes Wasser aus der Ostsee.
3: Die Wasserkrise auf Gotland hat sich in den letzten Jahren zusätzlich verschärft. Dazu hat vor allem der Klimawandel mit längeren Trockenperioden, aber auch der zunehmende Tourismus, vor allem im Sommer, beigetragen. Die rasante Militarisierung der Insel und der damit verbundene zusätzliche Wasserbedarf hat die Krise noch verschärft. In diesem Sommer haben die Behörden nun Touristinnen und Touristen aufgefordert, wenn immer möglich, sich im Meer statt unter der Dusche zu waschen.
10: Hey, hey.
11: Are you Journalist?
10: Ja, are you me?
11: Yeah.
10: Ja, hey. Ja, sama, tack.
3: Der Sitz der Inselregierung ist in der ehemaligen, zur Jahrtausendwende stillgelegten Militärkaserne in Visby untergebracht. Damals glaubte man, die Gefahr aus Russland sei vorbei. Heute macht sich hier die gotländische Regierungschefin Maid Folin Gedanken dazu, wie die Insel die neuen Herausforderungen durch die erneute Militarisierung auch längerfristig bewältigen könnte.
7: Noch nie ist ein Minister der Regierung in Stockholm zu uns gekommen und hat gefragt, was wir brauchen, um unsere Rolle als geopolitischer Brennpunkt für die Sicherheit des Landes besser wahrnehmen zu können. Immer müssen wir uns bei den nationalen Behörden melden, wenn wir etwas brauchen. So geht das nicht.
12: Die absolut Dinge sind sammeln aus.
3: Die sozialdemokratische Inselpräsidentin weist darauf hin, dass zwar Schweden mit über 250.000 Inseln das Land der Welt mit den meisten Inseln ist, aber gleichzeitig keine Inselpolitik habe. Stattdessen müsse ihre Regierung Aufgaben im Transport-, Gesundheits- und Bildungswesen übernehmen, welche in anderen Teilen des Landes auf verschiedene politische Ebenen verteilt sind und für welche es verschiedene Steuerquellen gibt. In Gotland aber fielen alle diese Aufgaben einer einzigen Behörde zu, der Inselregierung, betont die 54 Jahre alte Spitzenpolitikerin.
7: Die nationale Regierung übergeht uns in vielen Fragen. Zum Beispiel bei der Verteilung von Abbaulizenzen für die Zementproduktion. Hier wurde vor kurzem eine 30 Jahre dauernde Lizenz erteilt für eine Produktion hier in Gotland, welche unser Trinkwasser gefährdet. Das sei für die nationale Sicherheit und Selbstversorgung wichtig. Aber wer kümmert sich um unsere eigene Versorgungssicherheit?
3: Maid Folin weist zudem darauf hin, dass die Militärbehörden auf Gotland immer öfters gegen Gesuche der zivilen Inselbehörden ein Veto einlegten. Etwa bei der Zulassung von Windkraftwerken, welche die nachhaltige Energiesicherheit stärken würde, oder dem Ausbau von Schulgebäuden im Umfeld von Übungsplätzen der Armee. Für die Inselpräsidentin ist deshalb klar, dass Gotland in Zukunft eine fairere Behandlung durch Stockholm erhalten muss, um als größte Insel der Ostsee mit einer ständigen Wohnbevölkerung eine Zukunft zu haben.
7: Ich sehe, dass zumindest die Führung der Armee beginnt, unsere Situation zu erkennen. Dort heißt es jetzt, dass das Gesundheitswesen hier auf der Insel nicht nur eine regionale Angelegenheit für Gotland sei, sondern auch eine Aufgabe im Rahmen der nationalen Sicherheitspolitik und der NATO-Zusammenarbeit.
3: Wenige Wochen vor den Wahlen vom 13. September, an dem sämtliche lokale und regionale Parlamente wie auch das nationale Parlament Schwedens neu gewählt werden, hat die bürgerliche Regierung von Ministerpräsident Ulf Kristersson beschlossen, Gotland mit zusätzlichen Mitteln zu unterstützen. Unter anderem werden nun die Fährtransporte zwischen dem Festland und der Insel subventioniert. Und auch die Militärführung ist nun verstärkt bestrebt, den Dialog mit der Bevölkerung auf Gotland zu suchen. Bei einer öffentlichen Veranstaltung auf dem Marineschiff HMS Karlskrona unterstreicht Oberbefehlshaber Michael Claesson die Möglichkeiten der militärischen Expansion auf Gotland.
5: Es gibt natürlich Probleme. Aber wir sehen auch, dass sich immer mehr junge Menschen für eine Karriere in der schwedischen Armee entscheiden. Und viele, die hier in Gotland ihren Dienst versehen, wollen auch einen Beitrag zur Entwicklung der Insel leisten.
3: Beim anschließenden Interview auf der Kommandobrücke der HMS Karlskrona wird Oberbefehlshaber Michael Claesson etwas konkreter zu den Hürden, die es in Gotland noch zu überwinden gilt. Der 60-Jährige ist Schwedens höchster Militär. Er hatte 3 Jahre lang an der Bundeswehrakademie in Hamburg studiert und spricht deshalb auch Deutsch.
9: Wir führen auch eine gute und starke Dialoge mit der Region, also mit Vertretung, politische Vertretung und die Verwaltung auf den Inseln, damit wir ein gutes Verständnis über die Lage haben und versuchen, soweit wir können, zu vermeiden, dass wir ein zusätzliches Druck auf den Inseln ausüben.
13: Wo sehen Sie die größten Interessenkonflikte hier?
9: Vielleicht zum Thema Wasser, zum Thema Zugang zu zum Beispiel die Übungsfelder und so weiter, über was wir verfügen. Aber am meisten lösen wir das in gutem Verständnis mit der Verwaltung und mit der Bevölkerung.
3: Im Gespräch mit der Bevölkerung geht der Kommandeur der schwedischen Streitkräfte immer wieder auf die Begründung ein, weshalb das über 2 Jahrhunderte lang neutrale Schweden nun plötzlich mit dem Beitritt zur NATO eine sicherheitspolitische Kehrtwende mit weitreichenden Folgen gemacht hat.
9: Das heißt Russland und die Entwicklung nach dem Angriff auf die Ukraine wurde es sehr deutlich und klar für alle in Finnland und Schweden, dass wir müssen etwas machen, wir müssen uns kollektiv verteidigen, weil die Entwicklung geht in die falsche Richtung und es gibt zurzeit keine Hoffnung auf eine schnelle und bessere Entwicklung und deswegen ist es besser, dass wir die Allianz stärker machen und Schweden und Finnland sicher machen gleichzeitig.

0: Küsten Gotlands passieren täglich Dutzende Schiffe der sogenannten russischen Schattenflotte. Diese Schiffe sind für Moskau sehr wichtig bei der Umgehung der westlichen Sanktionen für den Öl- und Gasexport. Manche dieser Schiffe, die unter sogenannten Billigflaggen unterwegs sind, dienen der Führung in Moskau auch in der hybriden Kriegsführung gegen die NATO. Mittels Störsender der GPS-Systeme, Spionage gegen fremde Staaten und in Sabotageaktionen gegen wichtige Seekabel. Entsprechend verletzlich sind denn auch die Unterwasserverbindungen zwischen dem schwedischen Festland und Gotland, denn in der Ostsee beträgt die durchschnittliche Meerestiefe gerade einmal 50 Meter. Seit über 800 Jahren sind die Glocken der Domkirche von Visby zu hören. Das imposante Kirchengebäude im Zentrum der mittelalterlichen Altstadt wurde einst von deutschen Händlern der Hanse gebaut und überstand dann Konflikte und Kriege unversehrt bis heute. Diese Geschichte und auch diese Beständigkeit tragen sicherlich auch zur differenzierten Art und Weise bei, wie viele Gotländerinnen und Gotländer mit der jetzigen Situation umzugehen versuchen. Die beiden 17 Jahre alten Mittelschüler Felix Prax und Valentina Gaschi, die ich bei einem Spaziergang an der Strandpromenade treffe, können der aktuellen Entwicklung auf Gotland Negatives wie auch Positives abgewinnen.
1: Ich bin wirklich unsicher. Seit Sverige ich mir im NATO gesehen hat, Gotland ein Måltavla.
2: Mit dem Beitritt zur NATO hat Schweden Gotland zu einer Zielscheibe in einem bewaffneten Konflikt gemacht. Ich bin überzeugt davon, dass Russland plant, Gotland anzugreifen. Ich weiß nicht richtig, was wir dagegen machen können.
1: So, ich weiß nicht richtig, was ich antworten soll.
0: Für Valentina steht gegenwärtig das Bedrohungsszenario im Mittelpunkt. Anders die Perspektive des Schulkollegen Felix, dessen Vater aus Deutschland nach Gotland einwanderte und der deshalb auch Deutsch spricht. Zur verstärkten militärischen Präsenz meint er:
3: Ich denke, es belebt die Insel und macht es ein bisschen mehr aktiv, auch im ganzen Jahr. Und ich denke, es ist ein bisschen Unterschied, dass vom Touristen und Militär, das Militär auch weiß, die Probleme mit Gotland und dann auch davor Rücksicht nimmt, so viel wie Militär machen kann. Aber Touristen sind nur hier im Sommer und dann kommen sie, nehmen alles und dann gehen sie wieder.
0: Felix könnte sich gut vorstellen, seine Wehrpflicht in Gotland zu erfüllen. Valentina hingegen möchte keine Waffe in die Hände nehmen, sondern sich vor allem politisch für die Zukunft der Insel engagieren. Die Mittelschülerin und der Mittelschüler sehen einen Bedarf für bessere Freizeitangebote für Jugendliche. Dabei sei Gotland wirklich ein guter Platz zum Aufwachsen, sagt Felix.
4: Ich finde es sehr gut, sehr ruhig und sicher. Aber es braucht vielleicht etwas mehr für die Jungen. Etwas mehr Konzerte, etwas mehr Jugendgärten. Da gibt es etwas mehr Platz für die Jugendlichen. Nicht nur in der Stadt oder auf den Spielplätzen in der Nacht.
0: Ein anderes Problem für junge Menschen ist der Umstand, dass außerhalb der belebten Sommersaison viele Cafés und Geschäfte auf Gotland geschlossen sind, betont Valentina.
2: Hier in der Stadt sind Restaurants und alles in der Stadt nur im Sommer offen. Es gibt also nichts für die jungen Menschen. Es müssen mehr Dinge für die Jungen eröffnet werden, vielleicht mehr Aktivitäten.
1: Mehr Aktivitäten, kanske, und sånt.
0: Zurück auf dem Bauernhof von Ulrika und Henrik Sömberg in Katamaschwig im Osten Gotlands. Es stellt sich die Frage im Gespräch, ob die jetzige Entwicklung der Militarisierung der Insel mit dem Leben, das die Familie führen will, überhaupt noch vereinbar ist, betont Ulrika.
2: Diese Entwicklung macht mir schon große Sorgen. Können wir unter diesen Bedingungen noch ein normales Leben führen?
0: Ein erstes Zeichen hat die Armee auf dem Grundstück der Sömbergs bereits gesetzt, erzählt Henrik.
4: Wir haben ja ein paar hundert Meter entfernt so eine große Radaranlage bekommen. Jetzt haben wir das Gefühl, es wäre nicht gerade günstig, wenn es zum Krieg kommt. Dann sind wir hier ein Ziel. Zudem dürfen wir jetzt im Umfeld der Anlage keine Solaranlagen mehr errichten, weil diese den Radar stören könnten.
0: Einfach machen es sich die Sömbergs in ihrem Umgang mit den großen Herausforderungen jedoch nicht. Henrik?
5: Oder immer, wenn

0: im Land, oder?
1: In gewisser Weise sind wir aber trotzdem positiv eingestellt zum schwedischen NATO-Beitritt. Früher war ich klar dagegen, aber seit Russland die Ukraine angegriffen hat, muss ich sagen, dass wir diese Lebensversicherung brauchen.
2: Und auch Ulrika kommt letztlich zu einer Schlussfolgerung.
3: Auch ich bin im Grunde ganz gegen diese Entwicklung. Gleichzeitig muss ich sagen, dass genau hier, wo wir wohnen, es sich ganz okay anfühlt, diese Maßnahmen unserer Armee.
2: Am Strand der Ostsee haben Schweden, Gotland und auch die Bauernfamilie Sundberg in Katamasvik damit begonnen, sich mit der neuen, sicherheitspolitisch so herausfordernden Situation im Nordosten Europas zu arrangieren. Dazu gehört nach über 200 Jahren friedlicher Neutralität die Akzeptanz einer größeren militärischen Präsenz, auch vor der eigenen Haustür.

0: Das war die Sendung «International» von Bruno Kaufmann. 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Bankschalter, das war gestern. Immer mehr Menschen nutzen die Dienstleistungen von Online-Banken oder besser Smartphone-Banken. Diese neuen Banken machen den traditionellen Banken zunehmend Konkurrenz. Eine der ganz großen ist Revolut. Das britische Finanzinstitut wächst rasant und wird zunehmend auch zur klassischen Bank. So hat Revolut nun eine Banklizenz für Frankreich. Salvador Atasoy hat Wirtschaftsredaktorin Susanne Schmugge gefragt, was denn das Spezielle an diesen Online-Banken ist.
1: Sie brauchen keine Filiale, keine Schalter, es braucht sowieso kein Papier mehr, es läuft ja alles digital über eine App auf dem Smartphone. Und das ist eben günstig, schnell und schlank, spricht immer mehr Leute an, vor allem eben auch junge Leute.
2: Wenn es so gut läuft, warum braucht Revolut dann überhaupt eine Bankenlizenz?
1: Zum Beispiel für das für Banken eben sehr wichtige Kreditgeschäft und Hypothekargeschäft. Dafür braucht eine Bank eine lokale Banklizenz. Und dazu gibt es dann auch mehr Sicherheiten für die Kundinnen und Kunden. Also das wird den Banken dann auch abverlangt. Zum Beispiel, falls solch ein Unternehmen jetzt pleite ginge, dass das Geld dann bis zu einer gewissen Höhe eben für die Kunden, Kundinnen sicher ist. Einlagensicherung im Jargon heißt das.
2: Die Revolut-App, die kennen ja auch die Schweizerinnen und Schweizer. Viele haben sie auf ihrem Smartphone. Wie ist denn die Situation bei uns?
1: Gemäß Angaben von Revolut hat diese Neobank mittlerweile mehr als 1 Million Kundinnen und Kunden in der Schweiz. Und übrigens, als Kunde gilt man, sobald man die App heruntergeladen hat, sich registriert hat und man muss sich dann auch einer Identitätsprüfung unterziehen. Also gut 1 Million Kundinnen und Kunden und es werden stetig mehr. Aber in der Schweiz hat Revolut keine Banklizenz. Man bekommt als Kundin zwar eine Schweizer Bankadresse, also eine IBAN, die mit CH beginnt, aber die kommt eben von PostFinance und das ist die hiesige Partnerin von Revolut. Und keine Banklizenz in der Schweiz bedeutet auch keine Einlagensicherung. Also für dich als Kunde ist dein Geld dann nicht bis 100.000 Franken geschützt.
2: Aber so eine Banklizenz in der Schweiz, wäre das denn erstrebenswert?
1: Ja, vermutlich früher oder später schon. Also am Weltwirtschaftsforum in Davos im Januar, da hatte ein Geschäftsleitungsmitglied von Revolut so etwas angetönt, weil der Schweizer Markt, der sei zwar klein, aber sehr, sehr interessant. Und vor allem brächte hier die Banklizenz eben diesen erwähnten Zugang zum Hypothekargeschäft. Und der ist in der Schweiz enorm attraktiv, sprich lukrativ. Und das würde den Zulauf von Kundinnen und Kunden hierzulande sicher noch weiter erhöhen.
0: Das Gespräch mit Wirtschaftsredaktorin Susanne Schmugge.

0: Die Nachrichten von SRF um 4 Uhr mit Patrick Seiler. Die Pläne von US-Präsident Donald Trump, die Briefwahl zu erschweren, haben einen Rückschlag erlitten. Denn eine Bundesrichterin hat eine entsprechende Anordnung des Weißen Hauses landesweit gestoppt. Trump wollte darin der US-Post vorschreiben, Stimmzettel nur noch an Personen auf einer neuen nationalen Wählerliste zuzustellen. Das Gericht stellte nun klar, die US-Regierung hat gar nicht das Recht, eigene Wahlregeln aufzustellen. Das ist laut Verfassung Sache der einzelnen Bundesstaaten. Der Entscheid fällt knapp 3 Monate vor den Zwischenwahlen im November. Das Weiße Haus dürfte den Fall nun vor das oberste Gericht ziehen. Nordkorea sorgt kurz vor einem großen Militärmanöver der USA und Südkoreas erneut für Spannungen. Das nordkoreanische Militär hat eine ballistische Rakete in Richtung des japanischen Meeres abgefeuert. Nach Angaben der Behörden in Südkorea und Japan flog das Geschoss rund 700 Kilometer weit, bevor es ins Meer stürzte. Sowohl Südkorea als auch Japan verurteilten den Test als Verstoß gegen UNO-Resolutionen. Der Abschuss gilt für Fachleute als Machtdemonstration im Vorfeld der jährlichen gemeinsamen Militärübungen von Washington und Seoul. Diese beginnen kommende Woche und werden von Pyongyang regelmäßig als Invasionsübung kritisiert. Knapp 2 Tage nach dem schweren Erdbeben in Kolumbien läuft die Suche nach Überlebenden unter großem Druck weiter. Die offiziellen Zahlen stehen bei mindestens 181 Toten und über 2500 Verletzten. Tausende Angehörige suchen mit Hilfe von speziellen Online-Plattformen und dem Roten Kreuz nach Vermissten. Immer wieder unterbrechen Nachbeben die Bergungsarbeiten. Unterdessen läuft eine große internationale Hilfswelle an. Mehrere Organisationen und Staaten, darunter auch die Schweiz, haben Kolumbien bereits Hilfsgelder von insgesamt über 1,3 Milliarden Dollar zugesagt sowie Rettungsteams geschickt. Die meisten Flughäfen in der Region haben den Betrieb wieder aufgenommen. Einzig der Flughafen der stark betroffenen Stadt Pereira bleibt wegen Schäden an der Landebahn jedoch vorerst Hilfs- und Staatsflügen vorbehalten. Das Wetter heute Mittwoch, es wird meist sonnig bei 33 Grad. In den Alpen gibt es lokale Hitzegewitter. Das waren Nachrichten von Radio SRF, verantwortlich Patrick Seiler.
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0: Die Klassikfestivals haben Hochkonjunktur jetzt im Sommer. Lucerne Festival, Bayreuth, Salzburg und. Elegant angezogen das Publikum trotz Hitze, Abendkleid und Sakko und Krawatte? Nun ja, scheint irgendwie doch auch vorbei zu sein, die Zeit der Abendrobe. Wenn man heute so in die Konzertsäle geht und schaut, dann sieht man Sneakers, Leinenhosen, sogar Jeans. Und darüber reden wir heute, über den Dresscode in der Klassik. Annelies Berger, Musikredaktorin im Studio. Du bist oft zu finden an den Festivals. Grüß dich, hallo.
1: Hallo, Florian.
0: Du gehst bald wieder, nehme ich an?
1: Ja, ich glaube, mein nächstes Konzert ist da am Lucerne Festival, das Pittsburgh Symphony Orchestra mit Anne-Sophie Mutter im schönen KKL.
0: Wenn du da hingehst, bist du entsprechend aufgebrezelt?
1: Eher bewusst ausgewählt, nicht mehr unbedingt aufgebrezelt. Ich mag Mode, aber die Etikette ist mir nicht mehr so wichtig.
0: Das heißt, sie war es mal? Warum ist sie es nicht mehr?
1: Ja, in der Tat kann ich mich jetzt so kleiden, wie ich will. Das hat sich einfach sehr verändert. Kleidercodes sind noch da, aber sie sind anders. Und im Fall des klassischen Konzertes, wenn ich will, kann ich immer noch im Abendkleid nach Luzern oder im Cocktailkleid. Ich könnte aber auch casual in weiter Hose und weißem Shirt. Also da hat sich gesellschaftlich was verändert und da gehen die Konzertveranstalter mit. Die meisten haben eben ihre Kleiderordnung gelockert. Beim Lucerne Festival, da stand früher auf jedem Eintrittsticket Abendgarderobe erwünscht. Das hat man dann vor ungefähr 15 Jahren abgeschafft, weggelassen. Und so haben sich eben die meisten Häuser und Festivals verändert, weg vom Dresscode hin zu mehr Freizeitlook. Und außerdem, Mode ist heute einfacher. Eben, wie du sagst, weite Hose und Turnschuhe, das kann durchaus auch elegant wirken. Da hat sich eben die Mode verändert, vor allem für uns Frauen. Wir müssen nicht mehr, wie meine Mutter, noch Bleistiftabsätze und Föhnfrisur tragen, um der Etikette zu entsprechen.
0: Okay, und die Männer nicht mehr zwingend Krawatte. Ja, ist das jetzt bloß ein Modetrend oder steckt da auch ein gesellschaftlicher Wandel dahinter?
1: Nee, das ist schon auch wirklich ein Wandel. Früher waren ja Oper und Konzert noch mehr Orte gesellschaftlicher Repräsentation und heute wollen die Häuser möglichst viele Menschen willkommen heißen. Sie müssen alle willkommen heißen. Das Publikum wird ja älter und man will eine neue Generation anlocken und eben da weite Hose und Sneakers. Ich muss zwar sagen, weite Hosen und Sneakers sind auch ein Code, aber ganz klar, Konzertbesuche sind informeller geworden, was die Kleidung betrifft.
0: Also, dann reden wir jetzt mal über verschiedene Häuser. Wichtige Häuser, zum Beispiel das KKL, die Tonhalle Zürich, Bayreuth oder die Mailänder Scala.

0: Giuseppe Verdi, einer der Mailänder Hausgötter. Ja, wer heute über Dresscodes spricht, der landet schnell mal oder vielleicht sogar als erstes bei der Mailänder Skala. Ich habe ein interessantes Zitat gefunden. Da heißt es in der Direktive: Wir bitten das Publikum, eine Kleidung zu wählen, die dem Anstand des Theaters entspricht. Das Personal darf von seinem Recht Gebrauch machen, Publikum in nicht angemessener Kleidung zurückzuweisen. Anneliese, warum eine solche Mitteilung? Die Leute waren doch nicht in Badekleidung unterwegs.
1: Doch fast. Also das Problem waren weniger die Opernliebhaber in Italien als die Touristinnen und Touristen. Mailand ist ja im Sommer heiß, da kommen dann manche Touristen in Flipflops und Shorts, gleich vom Strand sozusagen oder von der Stadtführung. Der Intendant Dominik Meyer, der stand halt etwas unter Druck. Ich glaube nicht, dass der gewisse Kreise ausschließen will. Der wollte ja ursprünglich, dass die Skala öffnen. Das war sein.
0: Das wollte er, genau.
1: Aber die Skala in Milan ist halt schon ein Sonderfall. Da gibt es ein sehr traditionsbewusstes italienisches Publikum und ein Teil von diesem Publikum sind eben nicht die Reichen und Schönen, sondern das sind die, die auf den oberen Rängen sitzen, die sogenannten Logionisti. Die sind sehr streng, die kennen die Opern in- und auswendig, die wissen, was Bel Canto ist. Und ob die klatschen oder buhen, das ist sehr wichtig. Und die wollen auf der Bühne keine Experimente, nur Schöngesang. Und die wollen eben auch keine Experimente im Publikum. Also im Bikini in die Oper, die haben das angeprangert. Und Dominik Meyer hat nachgegeben, so munkelt man. Andere sagen, dass es ihm darum ging, dass die Skala ihre Würde behalte.
0: Also die Logionisti ganz oben, da wo es besonders eng und besonders heiß ist, wie sind die selber angezogen?
1: Die kommen ganz in einfach ganz schwarze Schale,
0: smoken. Schwarze Schale, gut. Wir gehen jetzt mal weiter im Häuser Hopping der Top-Liga hier, Luzern.

0: Das Luzern-Festival, das jetzt bald wieder beginnt, ein Top-Festival der Szene. Wenn man vor einem großen Orchesterkonzert durch das KKL läuft, dann sieht man erstaunlich viele elegante Menschen, sehr elegante Menschen, Annelies. Wie erklärst du dir das?
1: Ja, es gibt natürlich die Eröffnung des Festivals und auf dem roten Teppich, da ist viel Prominenz, da ist viel Geld, da zeigen sich die Stars und vor allem auch die Sponsoren und die wollen gesehen und gesehen werden. Tatsächlich zieht das Luzern-Festival eben diese Eleganz an, teure Abendgarderobe, die Frauen im Klatsch, die Herren im Smoking mit Fliege. Aber nachher, wenn das Festival seinen Lauf nimmt, dann ist es vorbei. Also dann werfen sich noch 10-20% in Schale, der Rest ist dann wieder etwas legerer.
0: Wir machen hier gleich weiter in unserem Schnelldurchlauf durch die großen Häuser. Jetzt zum Beispiel Tonhalle Zürich bei einem großen Konzert. Gibt es zum Beispiel das zu hören?
1: Also die Tonhalle, die ist insgesamt entspannter, finde ich. Also man findet alles zwischen Sakko und Sneakern deutlich weniger elegant als am Luzern-Festival. Das ist ja auch klar. Also Abo-Konzerte von Orchestern in einer Stadt, das gehört eher zum Alltag als der Sommerbesuch in den Ferien im KKL.
0: Okay, wie sieht's in Basel aus, Theater Basel?
1: Ja, Basel, das steht nochmal für einen anderen Geist. Seit Jahren wird dort bewusst auf Offenheit gesetzt. Das Foyer, das ist öffentlich gedacht. Die Schwelle zum Haus ist eben möglichst niedrig. Da gibt es null Kleiderordnung. Auch schon durch diesen Bau, da kann ich tagsüber mich schon reinsetzen in dieses große Foyer ohne Konsumzwang, kann ich da arbeiten an meinem Laptop, wenn ich will. Und dann kann ich gleich quasi in der gleichen Alltagskleidung am Abend in die Opern. Mhm. No problem.
0: Also das heißt, Architektur selber verrät ja schon was über den Dresscode.
1: Finde ich, ja. Also manche Häuser wirken wie kulturelle Salons, andere wie offene Stadträume. Ich war immer, das ist noch interessant, ich war im Mai in Valencia am Opernhaus. Da habe ich Salome von Verdi geschaut.
0: Und?
1: Und ja, da ist nochmal was anderes. Hier kommen die Menschen sehr viel früher, so 1-2 Stunden vorher, und wandeln dann auf dem großen Gelände dort herum. Das hat der Architekt Galatrava gestaltet, der Star-Architekt. Der hat ja auch in Basel und Zürich einiges gebaut. Der stammt aus Valencia. Und dieses großzügige Gelände dort am Meer, das lädt wirklich ein, sich zu tummeln. Und die haben einen eleganten Stil, aber nicht festliche Abendgarderobe. Einfach elegante Kleidung, aber bequem und ohne Aufregung, so. Mhm. Beschreibe ich das.
0: Es gibt noch ein anderes großes Festival, wo man auch sehr, zwar ohne Meer, aber auch sehr Lust wandeln kann. Und da gibt's das hier. Also, wir sind unüberhörbar in Bayreuth, es wagnert. Bayreuth heißt...
1: Es kühlt, ja, vom Wasser.
0: Der Rhein sprudelt und... Mhm. Ja, Bayreuth heißt Oper als Gesamtkunstwerk, auch vor der Tür wahrscheinlich. Also da gibt's denn da noch dieses Sehen und Gesehenwerden?
1: Ja,
0: die große Abendgarderobe.
1: Ja. Also da lebt man fast schon eine Modenschau. Natürlich gibt es die klassische Abendgarderobe, aber daneben sieht man die skurrilsten Erscheinungen, vor allem dann an der Premiere. Also wallende Gewänder, extravagante Stoffe, anthroposophisch anmutende Looks. Wagner-Fans, das ist so, die inszenieren sich selbst.
0: Gehen also nicht nur zu Wagner, sondern werden gern selber Teil der Aufführung.
1: Genau, das ist so ein bisschen das Bayreuther Prinzip.
0: Ja, sag mal, was hast du denn erlebt dort?
1: Zum Beispiel Leute wie Angela Merkel, die ist jedes Jahr dort, die trägt immer langes Abendkleid, meist Seide, eher klassisch bieder, aber klein Abendkleid. Oder Thomas Gottschalk, TV-Star, alle kennen ihn, der wirkt eher wie verkleidet als gekleidet. Also sein Stil ist irgendwo zwischen Schlangenlederanzug und Frack, immer volle Kloft mit Goldfliege und Gilet und so weiter. Auch seine Frau oder inzwischen, glaube ich, Ex-Frau, sehr extravagant mit Kopfschmuck und so weiter. Und das wäre in Luzern niemals möglich, solche schrillen Outfits. Aber Bayreuth mit dem Stoff, den Wagner da auf die Bühne bringt, ein Mix aus nordischen Mythen und Nibelungenlied und antiken Sagen mit Drachen und Schwert und so, das beflügelt offenbar die Kreativität.
0: Das ist der Kulturplatz-Talk. Wir reden heute über die Dresscodes in der Klassikszene oder sagen wir mal den sich wandelnden oder sich verändernden Dresscode. Was gibt's denn eigentlich für Dresscodes? Machen wir ein kurzes Seitenkapitel auf über die Dresscodes, woher die eigentlich wirklich kommen. Die haben sich ja im Laufe der Geschichte sehr verändert, von den starren Regeln zur Kennzeichnung von Stand und Macht hin zu flexibleren Normen für Anlass, Beruf, Identität und so. In der Antike war Kleidung noch Statussymbol, hat unmittelbar die soziale Stellung einer Person aufgezeigt. In Rom zum Beispiel, im antiken Rom, war das Tragen einer Toga ein Privileg bestimmter Bürger, während Stoffe, Farben, Schmuck, Wohlstand und Rang signalisiert haben. Und Kleidung war damit ein sichtbares Zeichen der gesellschaftlichen Ordnung.
1: Ja, genau. Und in Europa entstanden ungefähr ab dem 13. Jahrhundert dann Kleiderordnungen, die den gesellschaftlichen Stand sichtbar machen sollten. Also Renaissance und Barock, da galt die Kleidung als Machtinstrument.
0: Und dann mit dem Aufstieg des Bürgertums, da wurde die Mode stärker zum Ausdruck von Reichtum und Bildung, weil an den europäischen Höfen haben sich Kleidung zu einem politischen Instrument entwickelt und die Bürger haben das dann irgendwann mal abgekauft.
1: Genau, genau. Und dann eben 18. Jahrhundert, Französische Revolution, Humanismus, Aufklärung, was gab es da? Da wurden eben viele strenge Kleidervorschriften in Frage gestellt, denn die Freiheit und Gleichheit soll sich eben auch in der Mode spiegeln.
0: Mhm. Dann 19. Jahrhundert, da hat sich dann der dunkle Anzug durchgesetzt als Standard für Männer im Geschäftsleben.
1: Mhm, genau.
0: Ja, bis heute die Grundlage vieler Business-Dress-Codes. 20. Jahrhundert.
1: Eben dann Lockerung der Regeln, also Freizeitkleidung gewann an Bedeutung und die Frauen vor allem haben mehr Freiheit erhalten bei der Kleiderwahl. Ich bin so froh darum. Und viele traditionelle Regeln haben ein bisschen an Verbindlichkeit verloren.
0: Und heute gibt es eben Dress-Codes zwar immer noch, aber die sind jetzt eher situationsabhängig und eben nicht mehr, es geht nicht mehr um Standesbewusstsein.
1: Nee, also wir haben da grob gesagt 5 oder 6 so offizielle Dresscodes, situationsbedingt. Aha. Da ist die White Tie.
0: Du kennst die, genau.
1: Genau, das ist die allerhöchste, formellste, der formellste Dresscode. Das sind eben Männer mit weißer Fliege, es muss weiß sein, darum White Tie oder Cravate Blanche. Und Frauen bodenlang und mit langen Handschuhen. Sagen wir mal, am Neujahrsball in Wien ist das so. Dann gibt es Black Tie, bisschen drunter, also Frauen immer noch lange Abendkleider. Aber Männer im Smoking und schwarze Fliege. Und dann Cocktail. Das heißt, Frauen knielang, elegant. Das habe ich früher sehr gerne getragen. Oder das kleine Schwarze und Männer einfach dunkler Anzug mit Krawatte. Oder dann noch der Business Dress Code. Das ist dann in Banken und Kanzleien und so weiter. Dunkler Anzug mit Krawatte für Herren. Also keine Fliege, Krawatte, Damen dann Hosenanzug oder Etui-Kleid oder Strumpfhose, Pumps oder Deux-Pieds. Und dann noch Business Casual. Das ist so in Mode gekommen in den letzten Jahren. Chino-Hose, Hemd oder weiß T-Shirt, Sakko und dann meist ohne Krawatte und die Frauen Bluse und schlichtes Kleid oder Stoffhose. Ich glaube, das waren sie so.
0: Das war's. Mhm. Dresscode-Knicke stellt euch
1: genau.
0: Ja, also die Dresscodes früher vor allem von Obrigkeiten oder für Obrigkeiten vorgesehen, dann heute dann durch soziale Erwartungen innerhalb von Unternehmen, Branchen und Gemeinschaften definiert und gleichzeitig wird eben die Individualität stärker akzeptiert. Jetzt gehen wir aber zurück zum Dresscode in der Musik. Da sind ja auch die Grenzen eben viel durchlässiger geworden. Du hast es vorhin angedeutet, Annelies. Wie war das denn in der Musikwelt früher? Ich erinnere mich an einen Ausschnitt im Film Amadeus von Mozart.
1: Also Amadeus, der berühmte Film.
0: Der Film von Nikos Forman.
1: Ja, genau.
0: Da sieht man ja das Publikum bei der Uraufführung der Zauberflöte. die saufen, die rufen, lachen, klatschen, schwitzen, machen alles andere als zuhören.
1: Und sind auch nicht schön angezogen in dem Sinn. Ja, also wenn wir einen Blick zurückwerfen, dann sehen wir da wirklich die unterschiedlichsten Entwicklungen. Im 17. und 18. Jahrhundert, da war die Oper eng an Königs- und Fürstenhöfe gebunden. Also die Auftraggeber waren Adelige oder Fürstenhöfe. Das war Repräsentation, Machtinszenierung, höfische Unterhaltung. Dann gab es im 18. und 19. Jahrhundert die ersten öffentlichen Häuser, also Opernhäuser oder Theaterhäuser, europaweit. Und da gibt es nun ein zunehmend bürgerliches Publikum und die Oper wird Teil eines städtischen Kulturlebens. Und in der Tat, 1791 war ja die Zauberflöte, die Uraufführung. Und das war im Theater auf der Wieden, das war ein öffentliches Vorstadttheater. Und da war das Publikum wirklich gemischt, also Bürger, Handwerker, einfacher Leute, fast 1000 Menschen fast dieses Theater und da können also normale Menschen plötzlich eine Aufführung besuchen.
0: Und dann? 19. Jahrhundert.
1: Ja, dann wird es eben wieder sehr ernsthafter und elitärer, also weil da beginnt dann die strenge bürgerlich-elitäre Hochkultur. Ich sag mal so, ab Beethoven, da ging es dann um Ehrfurcht vor dem Genie des Komponisten, das war bei Mozart noch nicht so. Und es geht wieder mehr um den sozialen Status, sprich, wer sich keinen Smoking leiden kann, der kommt eben auch nicht ins Opernhaus rein.
0: Der Dresscode im sozialen Wandel, ja, hier im Kulturplatz-Talk. Jetzt, wenn wir mal gehen wir zurück ins KKL, Kultur- und Kongresszentrum Luzern, und wechseln da jetzt mal vom großen Saal in den kleinen Saal, den Luzerner Saal. Das heißt, schauen wir jetzt mal andere Genres an, neben der Klassik. Ja, bei zeitgenössischer Musik zum Beispiel, da schaut die Sache oft ja ganz anders aus.
1: Weil dort andere Werte gelten, aber das weißt du selber am besten, Florian, du hast schon so oft in Donaueschingen, diesem Meck
0: ja,
1: zeitgenössischer Musik.
0: Da hat sich's auch aufgelöst, da waren früher, gab so das geflügelte Wort, die Raben fallen wieder ein in
1: die Kleinstadt. Was sind die Raben?
0: Die waren existenzialistisch schwarz gekleidet.
1: Ah, mit den schwarzen Rollkragenpullover.
0: Genau, um dann dieser Musik hier zu lauschen.
1: Was ist das, Florian?
0: Das ist Dieter Ammann.
1: Ah, das ist Dieter Ammann,
0: unser Schweizer Vorzeigekomponist.
1: Ja, also ich glaube, denen ging es damals auch darum, so in den 60er und 70er Jahren Hierarchien abzubauen, oder? Also schwarzer Frack, rote Plüschsitze und so weiter, das war nix für die Avantgarde, das war denen nicht wichtig. Und bis heute ist es ja so, dass eben Konzerte für zeitgenössische Musik weniger formell sind. Da sieht man Streetwear oder Designermode oder trendige Dinge oder ganz völlig normale Alltagskleidung. Auch im Luzerner Saal übrigens, wenn es nicht im großen Saal ist, sondern im kleinen, dann ist das sofort ein Unterschied vom Dresscode her.
0: Ja, Annelies, wie schaut's da aus im Jazz?
1: Also ich entspanne mich ja gleich bei diesen ersten Takten.
0: Ist übrigens das Oscar Peterson Trio, die übrigens ja auch total in Schale gespielt haben. Oscar Peterson im Anzug.
1: Das ist ja interessant, genau. Also die haben sich nicht lumpen lassen, sage ich jetzt mal, obwohl ja der Jazz in Clubs, Bars und Tanzlokalen entstanden ist. Aber es existierten eben, wie du sagst, auch Codes, eben, dass man da stilvolle Maßanzüge getragen hat, trotz Hitze am Klavier, ein Jazzpianist. Aber eben, das war dann so eine urbane, elegante Ästhetik. Und in den 60er, 50er und 60er Jahren hat sich dann so das Bild eben des intellektuellen Jazzhörers gezeigt. Und das waren dann auch eben diese Rollkragenpullover und dunkle Brillen und unkonventionelle Eleganz, eher wie bei der zeitgenössischen klassischen Musik, oder? Und heute sieht man alles an Jazzkonzerten.
0: Ja, okay. Also der Oscar Peterson, damals noch im Anzug und schwer schwitzend auf der Bühne im Jazzclub, und das Publikum, jetzt könnte man sagen, im Jazz war die Individualität, wie du andeutest, ja schon immer viel wichtiger als die Uniformität. Also Dresscode heißt da eben kein Dresscode.
1: Genau.
0: Nicht das Publikum nur hat sich verändert, jetzt schauen wir mal auf die Bühne. Wie sieht's da aus, wenn man alte Konzertaufnahmen anschaut? Da gibt's die Männer im Frack, die Frauen in langen schwarzen Kleidern. Ist das vorbei?
1: Nein, also es ist einfach interessant, es ändert sich langsamer als im Zuschauerraum. Also kleinere Ensembles, die experimentieren zunehmend. Manche verzichten komplett auf Fräcke. Oder viele, die arbeiten dann eher so mit Farben oder individuellen Outfits oder thematischen Konzepten. Auch Streichquartette, also Kammermusikformationen, die sind zum Teil komplett trendy angezogen, also das Signum Quartett zum Beispiel, das Deutsche, die ziehen sich mega cool an. Aber bei großen Traditionsorchestern hält sich vieles. Also beim Tonhalleorchester zum Beispiel gibt's einen diensthabenden Orchestervorstand. Da geht's im Do's and Don'ts, also um Regeln und ihre Einhaltung. Und die haben eben auch die Kleidervorschrift im Auge.
0: Aha, also Orchesterpolizei.
1: Genau, ein bisschen die Orchester. Also die Frage nach den Dress bei einem großen Sinfonieorchester, die ist recht komplex. Für die Orchesterkonzerte gilt bei Männern Frack, weißes Hemd mit weißer Fliege und schwarze Lackschuhe. Also das wäre jetzt White Tie.
0: Wobei, was ich schön finde, es gibt kleinere Orchester, wo die sich kleine Accessoires noch dazu holen, dass jedes Mitglied des Orchesters einen kleinen Farbtupfer hat. Irgendwie.
1: Das ist bei Les Passions de l'Âme in Bern mit Meret Lüthi.
0: So ein kleines Einstecktuch, ein gelbes oder so.
1: und das Publikum darf das dann auch machen, genau. Genau, und eben, also der Dresscode bei diesem Orchester, Frauen dann lang. Es gibt aber auch informellere Auftritte beim Tonale Orchester Zürich, zum Beispiel bei Lunchkonzerten oder Familienkonzerten. Und da sind die Dresscodes auch festgelegt, aber sie sind legerer. Und es geht offenbar, ich habe noch mit der Pressefrau da geredet, es geht immer um den optischen Gesamteindruck bei einem Sinfonieorchester. Und diese Kleidervorschriften beim Tonale Orchester, die werden offenbar sehr oft phasenweise durchaus lebhaft diskutiert.
0: Schauen wir mal auf das Zentrum, sozusagen die Dirigentin, den Dirigent. Also auf dem Dirigentenpult, was tut sich da?
1: Ja, also männliche Dirigenten haben es einfach, schwarzer Anzug, Frack und fertig. Und bei Dirigentinnen ist es etwas komplizierter. Die sind ja noch nicht lange am Dirigierpult und die müssen zwischen zwei Erwartungen balancieren. Das hat mir kürzlich die Dirigentin Johanna Malangre gesagt. Wenn eine Dirigentin sehr feminin auftritt, dann wird ihr manchmal mangelnde Autorität unterstellt. Hat sie sich eher maskulin gekleidet, heißt es sofort, sie wolle die Männer imitieren. Und Malangré hat mir gesagt, dass sie sich als Frau darum viel mehr Gedanken zu ihrem Auftritt machen müsse, also optisch und symbolisch. Es gibt noch kaum Vorbilder, es gibt keine Regeln. Und das ist zwar gut, dass sie die Kleidung frei wählen kann, aber es wird halt doch einfach sehr beachtet von außen. Und deshalb haben viele Dirigentinnen eigene Lösungen entwickelt. Also zum Beispiel Marion Alsop, die berühmte erste, eine der ersten großen Dirigentinnen, die arbeitet häufig mit maßgeschneiderten Jacken. Oder die junge Dirigentin Elim Can, die ja auch am Lucerne Festival jetzt auftritt, die macht das super cool. Im Moment trägt sie oft eine Art Tüllrock und oben einen Oversize-Samtsakko. Also irgendwie ein bisschen ironisch, wie sie das macht.
0: Okay, aber total individuell und damit auch Teil der professionellen Identität.
1: Ja, also die Musikwissenschaftlerin Laura Hammerhead hat geforscht zu Frauen auf dem Dirigierpodium und sie sagt, dass das Outfit von Dirigentinnen ausdrücklich eine Strategie sei, mit der sie auf Vorurteile reagieren. Ich hoffe, das wird bald nicht mehr so sein.
0: Annelies, jetzt mal Frage. Was sagt die Entwicklung der Dresscodes eigentlich über die Klassik aus? Ist das jetzt ein Verlust von Tradition oder ein Gewinn oder beides?
1: Ich würde sagen, es ist vor allem eine Öffnung und das ist immer gut. Öffnung ist immer gut. Früher zeigte Kleidung oft, wer dazugehört. Heute zeigt sie eher, wie man einen Anlass persönlich erleben möchte. Und natürlich gibt es weiterhin besondere Momente, in denen Menschen gerne festlich erscheinen. Das lange Kleid ist nicht verschwunden, das Smoking auch nicht. Aber die entscheidende Veränderung, man darf heute selbst entscheiden. Und heute formulieren eben viele Konzerthäuser und Opernhäuser ihre Erwartungen deutlich weicher. Statt Vorschriften gibt es Empfehlungen, höchstens, also gepflegt oder dem Anlass entsprechend, heißt es da irgendwo. Die meisten schreiben gar nichts mehr. Und Veranstalter reagieren meist erst dann negativ, wenn Kleidung als respektlos wahrgenommen wird. Das sagen auch viele MusikerInnen und Musiker, dass es sie freut, wenn die Leute Respekt zeigen und sich darum schön anziehen.
0: Annelies Berger, vielen Dank. Über die Dresscodes haben wir ein bisschen gesprochen jetzt hier im Kulturplatz-Talk. Und ich freue mich, dass viele Konzertsäle ja klimatisiert sind, sodass wir die Hitze dann auch.
1: Genau.
0: Danke dir. So, das war's für heute im Kulturplatz Talk. Morgen, wie Filme die Welt reflektieren, das zeigt sich ja jeden Sommer in Locarno, am kleinsten der großen Filmfestivals. Zum 79. Mal findet es statt in diesem Jahr. Welche Filme und welche kulturpolitische Bömpchen in Locarno zu reden geben, das ist Thema morgen im Kulturplatz Talk.
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0: Die Nachrichten von SRF um 4.30 Uhr mit Patrick Seiler. Die Pläne von US-Präsident Donald Trump, die Briefwahl zu erschweren, haben einen Rückschlag erlitten. Denn eine Bundesrichterin hat eine entsprechende Anordnung des Weißen Hauses landesweit gestoppt. Trump wollte darin der US-Post vorschreiben, Stimmzettel nur noch an Personen auf einer neuen nationalen Wählerliste zuzustellen. Das Gericht stellte nun klar, die US-Regierung hat gar nicht das Recht, eigene Wahlregeln aufzustellen. Das ist laut Verfassung Sache der einzelnen Bundesstaaten. Der Entscheid fällt knapp 3 Monate vor den Zwischenwahlen im November. Das Weiße Haus dürfte den Fall nun vor das oberste Gericht ziehen. Nordkorea sorgt kurz vor einem großen Militärmanöver der USA und Südkoreas erneut für Spannungen. Das nordkoreanische Militär hat eine ballistische Rakete in Richtung des japanischen Meeres abgefeuert. Nach Angaben der Behörden in Südkorea und Japan flog das Geschoss rund 700 Kilometer weit, bevor es ins Meer stürzte. Sowohl Südkorea als auch Japan verurteilten den Test als Verstoß gegen UNO-Resolutionen. Der Abschuss gilt für Fachleute als Machtdemonstration im Vorfeld der jährlichen gemeinsamen Militärübungen von Washington und Seoul. Diese beginnen kommende Woche und werden von Pyongyang regelmäßig als Invasionsübung kritisiert. Knapp 2 Tage nach dem schweren Erdbeben in Kolumbien läuft die Suche nach Überlebenden unter großem Druck weiter. Die offiziellen Zahlen stehen bei mindestens 181 Toten und über 2500 Verletzten. Tausende Angehörige suchen mit Hilfe von speziellen Online-Plattformen und dem Roten Kreuz nach Vermissten. Immer wieder unterbrechen Nachbeben die Bergungsarbeiten. Unterdessen läuft eine große internationale Hilfswelle an. Mehrere Organisationen und Staaten, darunter auch die Schweiz, haben Kolumbien bereits Hilfsgelder von über 1,3 Milliarden Dollar zugesagt sowie Rettungsteams geschickt. Die meisten Flughäfen in der Region haben den Betrieb wieder aufgenommen. Einzig der Flughafen der stark betroffenen Stadt Pereira bleibt wegen Schäden an der Landebahn vorerst Hilfs- und Staatsflügen vorbehalten. Das Wetter heute Mittwoch, es wird meist sonnig bei 33 Grad. In den Alpen gibt es lokale Hitzegewitter. Das waren Nachrichten von Radio SRF, verantwortlich Patrick Seiler.
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2: 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Auch beim Schweizerischen Gewerbeverband. Der Direktor Urs Furrer ist Gast im Tagesgespräch vom Dienstag.
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4: Es gibt neue Regeln, wie Firmen das Schweizer Kreuz auf Produkte dürfen verwenden. Die Regeln sind gelockert worden. Das Schweizer Kreuz darf neu auch auf Produkte verwendet werden, die im Ausland produziert worden sind, aber zum Beispiel in der Schweiz erfunden. Das sorgt für Diskussionen in der Wirtschaft und auch heute im Tagesgespräch. Mein Gast ist der Urs Furrer, der Direktor vom Schweizerischen Gewerbeverband. Willkommen im Tagesgespräch.
5: Danke für die Einladung, Herr Karasek.
4: Der Gewerbeverband vertritt über 600'000 KMU und sie präsentieren heute repräsentative Umfrage, wie KMU die neue Regel beurteilen und was Kundinnen und Kunden vom Schweizer Kreuz erwartet. Das klären wir gerade. Zuerst die Frage an Sie. Das kleine Schweizer Kreuz, das ist Ihnen eine grosse Diskussion wert. Warum?
5: Ja, Schweizer Kreuz ist das stärkste Symbol für die Marke Schweiz. Und Schweizer Kreuz, das ist das, wo wir alle darauf stolz sind, wenn wir es sehen, auf Produkte. Gerade jetzt, wenn wir vielleicht in den Ferien unterwegs sind, oder wenn wir im Ausland Schweizer Sackmesser sehen, mit dem Schweizer Kreuz drauf, oder auch im Haushalt, im Alltag, wenn wir Küchengeräte benutzen mit dem Schweizer Kreuz drauf. Also das ist eine ganz starke Marke, und mit dieser Marke sind auch sehr viele Emotionen und zu Recht auch sehr viel Stolz verbunden. Stolz auf Qualitätsprodukte, auf die ganze Arbeit, die hinter dieser Qualität steht.
4: Schauen wir, wie die Situation im Moment ist, wie das Schweizer Kreuz von der Wirtschaft darf verwendet werden. Seit 2017 sind die sogenannten Swissness-Regeln in Kraft. Einfach, dass nicht da jeder auf sein Produkt Swissmade kann schreiben mit dem Schweizer Kreuz, dass da gewisse Punkte müssen erfüllt sein. Jetzt gelten seit dem Frühling, also erst seit ein paar Monaten, angepasste Regeln. Neu können Firmen das Schweizer Kreuz einfacher verwenden. Das Eidgenössische Institut für Geistiges Eigentum, IGE, hat die Praxis zur Verwendung des Schweizer Kreuz auf Industriegüter gelockert. Jetzt dürfen auch Produkte ein Schweizer Kreuz tragen, die im Ausland produziert worden sind, aber in der Schweiz entwickelt oder designt. Was sagen Sie dazu?
5: Mit dieser neuen Praxis, die Sie erwähnt haben, könnte Schweizer Kreuz angebracht werden auf Produkte im Ausland, sofern das bestimmte Voraussetzungen erfüllt sind. Wir sind grundsätzlich nicht damit einverstanden.
4: Also können Sie ein konkretes Beispiel machen, wo jetzt ein Schweizer Kreuz drauf sein darf? Also ein Emmentaler Käse in den USA produziert, wahrscheinlich noch mit amerikanischer Milch, darf ein Schweizer Kreuz haben, weil der Emmentaler grundsätzlich in der Schweiz designt und erfunden worden ist?
5: Ja, das gibt eine gesetzliche Grundlage, die das Parlament so beschlossen hat und die in Kraft getreten ist, 2017, die sagt, dass man bestimmte Teilfertigungsschritte oder bestimmte Tätigkeiten, die Bezug haben zum Produkt, darf anpreisen, wenn die Fertigung oder die Teilfertigung, die Tätigkeit in der Schweiz gemacht worden ist. Das Beispiel, das häufig genannt wird, ist, wenn etwas in der Schweiz entwickelt worden ist, also Swiss Research.
4: Also geforscht?
5: Forschung oder ein Design. Also wenn etwas in der Schweiz designt worden ist, aber im Ausland hergestellt worden ist, so dürfen wir, das ist gesetzlich so vorgesehen, draufschreiben, Swiss Design.
4: Mit dem Schweizer Kreuz.
5: Was man aber bislang nicht hat dürfen, ist ein Schweizer Kreuz drauf tun. Weil halt das Schweizer Kreuz wirklich den Herstellern vorbehalten ist, die das Produkt in der Schweiz herstellen.
4: Und jetzt seit dem Frühling darf man das Schweizer Kreuz drauf tun, auch wenn es nur in der Schweiz erfunden worden ist, aber im Ausland produziert. Und wieso stört Sie das?
5: Das stört uns massiv, oder? Weil das Swissness und auch Schweizer Kreuz, das ist eigentlich das Hervorhebungsmerkmal für die Kleinen, für KMUs, die in der Schweiz produzieren. KMUs, die nicht eine grosse globale Marke haben, sondern die darauf angewiesen sind, dass sie das können im Markt auch kommunizieren, dass sie in der Schweiz produzieren. Und was gibt es Stärkeres, als eben Schweizer Kreuz drauf zu tun auf das Produkt? Und wenn das Schweizer Kreuz jetzt auf Produkte angebracht wird, die im Ausland hergestellt werden, so führt das natürlich zu einer Verwässerung von der Aussagekraft von dem Schweizer Kreuz. Und wir haben auch da eine Umfrage gemacht dazu bei der Bevölkerung. Wir haben eine repräsentative Umfrage gemacht über den Sommer. Und das hat gezeigt, dass 60% der befragten Stimmbürger und Stimmbürgerinnen befürchten, dass damit die Aussagekraft von dem Schweizer Kreuz verwässert wird. Und das ist ein Alarmzeichen.
4: Die Umfrage tun Sie heute präsentieren und wir gehen später in der Sendung noch genau darauf ein. Ich will zuerst in die Sendung reinbringen, die Argumentation vom Eidgenössischen Institut für Geistiges Eigentum, IGE, wo ja die Lockerung von der Verwendung vom Schweizer Kreuz auf Produkt beschlossen hat im Frühling. Und IGE tut das folgendermaßen begründen. Schweizer Unternehmen sollen im anspruchsvollen internationalen Umfeld entlastet werden. Wir haben einen starken Franken oder auch die US-Zölle, wo ja zum Teil die Firmen zwingen, die Produktion ins Ausland zu verlagern. Aber die Forschung, die Entwicklung und das Design, so sagt das IGE, das bleibt ja oft trotzdem in der Schweiz und darum hegen Unternehmen ein berechtigtes Interesse, gleich weiter Swissmade anzuschreiben. Also wegen der wirtschaftlichen Situation momentan, geopolitische Situation, mit vielen Firmen im Ausland produzieren, die Idee kommt gleich aus der Schweiz, also soll das Schweizer Kreuz gleich noch drauf sein?
5: Also die momentane Situation mit der Frankenstärke und mit den Zollschranken, die wir haben und den sonstigen Erschwernissen, wäre eben gerade ein Grund, um die Marke Schweiz noch mehr zu stärchen, aber sicher nicht zu schwächen. Also Sie gehen müsste eigentlich das Gegenteil machen von dem. Sie müssen sich dafür einsetzen, dass Missbrüche im Ausland abgestellt werden, dass eben kein Schweizer Kreuz auf Produkte können angebracht werden, die im Ausland hergestellt werden. Der starke Schweizer Franken, müssen Sie sich vorstellen, der führt dazu, dass Unternehmen, die ihre Produkte auf dem Schweizer Markt anbieten, immer mehr konkurrenziert werden durch billige Importware, weil die Importwerte da günstiger durch den starken Schweizer Franken. Jetzt diejenigen, die in der Schweiz herstellen und auch Swissness nutzen und die Herstellkostengrenze von 60%, die gesetzlich vorgeschrieben ist, einhalten von das, die können ja nicht profitieren von dem starken Franken. Also die haben hohe Kosten nach Franken und sind im Schweizer Markt konkurrenziert durch billigere Importware. Ja, ich verstehe die Argumentation nicht. Also der starke Franken ist eben gerade ein Grund, um die Swissness zu schützen und nicht um sie zu verwässern.
4: Und Sie sagen zu verwässern,
5: weil... Auch die Zollschranken wären ein Grund eigentlich, um die Marke Schweiz zu schützen, um das Hervorhebungsmerkmal zu schützen, damit eben auch die Zahlungsbereitschaft höher kann sichergestellt werden, um halt die Zollschranken dann auch irgendwo durch noch ein bisschen zu übergumpen.
4: Aber wieso sagen Sie verwässern? Wenn das Produkt erfunden wurde oder geforscht worden ist in der Schweiz, ist ja das doch auch ein Wert?
5: Das ist richtig. Und es ist auch ganz in Ordnung, wenn man auf das Produkt kann schreiben kann, Swiss Research, Swiss Design. Dagegen haben wir nichts. Das ist das, was das Gesetz vorsieht. Was aber im Parlament damals, wo das beschlossen worden ist, auch ganz klar gesagt worden ist von der damaligen Bundesrätin Sommaruga, bei dieser Auslobung, Swiss Research, Swiss Design oder vergleichbare Tätigkeiten, da geht es nicht um Schweizer Kreuz. Schweizer Kreuz ist dem Herstellungsort Schweiz vorbehalten.
4: Und das hat sich jetzt seit dem Frühling geändert?
5: Das hat sich jetzt einfach geändert, ja. Durch so eine relativ willkürliche Praxisänderung vom IG. Dann führt das zu einer Verwässerung und da sind wir nicht einverstanden.
4: Der Wirtschaftsdachverband Economie Suisse begrüßt die neue Regeln. Findet das okay, dass man jetzt Schweizer Kreuz auch auf Produkte tun darf, die nicht in der Schweiz produziert worden sind? Weil die Unternehmen, das ist das gleiche Argument, wie wir auch schon gehört haben, weil eben die Unternehmen im schwierigen wirtschaftlichen Umfeld so mehr Flexibilität haben. Oder anders gesagt, was auch Economie Suisse und auch andere Expertinnen und Experten sagen, mit diesen neuen Regeln wird die gesamte Wertschöpfungskette betrachtet. Also hinter einem Produkt steht ja nicht nur Produktion, sondern steht auch eine Geistesarbeit. Also jemand hat sich einmal etwas überlegt, Forschung, Innovation, und das soll auch berücksichtigt werden mit dem Schweizer Kreuz. Ist das nicht fair?
5: Völlig unfair, weil es geht noch weiter. Es geht ja nicht nur um Forschung. Es geht auch beispielsweise um andere Tätigkeiten. Ich lese Ihnen den gesetzlichen Wortlaut vor. Es heisst, es können eben ausgelobt werden als Schweizerisch auch andere spezifische Tätigkeiten, die mit dem Produkt im Zusammenhang stehen. Wir stehen da an einem Tisch. Der Tisch, wenn der im Ausland hergestellt worden ist, aber in der Schweiz lackiert worden ist, dann könnte man draufschreiben, lackiert in der Schweiz. Das ist fair enough, das ist okay, wenn das stimmt. Aber jetzt neu mit dieser Praxisänderung kann man auch ein Schweizer Kreuz drauf machen. Und das ist doch nicht in Ordnung. Aus Sicht von einem Schweizer Schreiner, der nach Schweizer Kosten tut, Möbel produzieren, Tisch produzieren, wo Leute ausbilden in der Schweiz, wo zum Produktionsstandort Schweiz etwas beitragen tut. Aus dem seiner Sicht ist das nicht in Ordnung und darum sind wir absolut gegen diese Praxisänderung.
4: Und falls die KMU wegen der wirtschaftlichen Situation auch plötzlich im Ausland muss die Produktion machen, wäre ja die KMU dann auch froh, wenn sie das Schweizer Kreuz trotzdem noch drauf tun.
5: Also die Praxisänderung ist eigentlich ein Anreiz für die Verlagerung der Produktion. Das sprechen Sie an. Und das ist etwas, wo wir...
4: Es ist vielleicht nicht ein Anreiz, es ist einfach die realpolitische Situation.
5: Es ist eine betriebswirtschaftliche Situation. Also wenn ein Unternehmen kann mit einer ausländischen Produktion Schweizer Kreuz auf Produkte tun, dann muss er sich die Frage stellen, lohnt es sich noch weiter in der Schweiz zu produzieren oder gehe ich ins Ausland? Weil ich kann meinen Kunden gerade so gut auch das Schweizer Kreuz anbieten. Und damit ist diese Praxisänderung ein Anreiz zur Verlagerung von Produktion und zur Verlagerung von Arbeitsplätzen ins Ausland. Das können natürlich nicht alle KMUs machen. Das können nur die mittelgrossen Unternehmen, die grösseren Unternehmen machen, die Produktionsstätten im Ausland haben. Und die Überlegungen, die laufen jetzt. Die KMUs, die keine Produktionsstätte haben im Ausland, für die gibt es die Option gar nicht. Die sind eigentlich nur mit dem Schaden konfrontiert, nämlich mit der Verwässerung von der Marke Schweiz, mit der Verwässerung von Schweizer Kreuz. Und das sind doch mehr als 60% von der Schweizer Wirtschaft, die nur in der Schweiz wirtschaften, ihre Waren nur in der Schweiz verkaufen. Und es sind noch über 90%, die keine Produktionsstätte haben im Ausland. Und die Umfrage, die wir durchgeführt haben im Gewerbe, zeigt ganz klar, dass über 90% der Antworten sagen, diese Regelung, die schadet uns.
4: Herr Furrer, ich kann etwas aus meinem Privatleben erzählen. Ich war in Japan in der Sommerferien. Sozusagen am anderen Ende der Welt, oder? Egal in welcher Stadt ich war, bei Tokio, Kyoto, Osaka, überall sieht man das Schweizer Kreuz. das ist mir wirklich das mal sehr aufgefallen. Uhrenläden, Schocke, Turnschuhe. Und ich frage Sie jetzt, wenn das Schweizer Kreuz einfacher verwendet werden kann, dann kommt doch das Kreuz auch mehr um die Welt. Und das ist doch dann wirtschaftspolitisch interessant.
5: Ja, also wenn wir das konsequent weiterdenken, das jetzt sagen, dann müssen wir sagen, alles, was kopiert wird, ist gut. Weil das ist ja eigentlich dann eine Weiterverbreitung von dem Produkt. Nein, es ist natürlich ganz anders. Also je exklusiver das etwas ist, desto wertvoller ist es. Also wenn gewisse Spielregeln aufgestellt werden und nur diejenigen, die die Spielregeln einhalten können und tun, die können das Zeichen dann auch benutzen, dann ist das Zeichen wertvoll.
4: Aber wenn die Spielregeln gelockert werden, bleiben es ja Spielregeln.
5: Ja, natürlich, aber es sind einfach schlechte Spielregeln, weil es führt dazu, dass viel mehr das Zeichen benutzen können, viel mehr, die praktisch keinen Bezug haben zur Schweiz.
4: Also das sagen Sie jetzt einfach, ja, Forschung, Entwicklung ist ja genau gleich wichtig.
5: Aber was bedeutet das jetzt bei dem Tisch, den ich gesagt habe, bei dem Beispiel? Also dort ist der Bezug zur Schweiz relativ klein. Nehmen Sie ein anderes Beispiel, ein Rezept, das erfunden worden ist für irgendein Produkt im Lebensmittelbereich vor 100 Jahren. Da kann man draufschreiben, erfunden in der Schweiz, entwickelt in der Schweiz, Swiss Research, was auch immer, ein Schweizer Kreuz drauf machen, im Ausland herstellen, finden wir nicht gut.
4: Was muss denn ein Produkt leisten für Sie, um wirklich als Schweizerisch zu gelten? Was muss für Sie die Grundlage sein, dass ein Schweizer Kreuz auf ein Produkt darf?
5: Auch das haben wir abgefragt bei den Eigentümern der Marke Schweiz. Und die Eigentümer der Marke Schweiz ist das Volk. Das gehört uns allen, es gehört Ihnen, es gehört mir. Die Spielregeln der Marke Schweiz durch das Parlament als Beauftragte vom Volk festlegen. Und wenn es ein Referendum gibt, kann sogar das Volk darüber bestimmen. Darum haben wir das Volk genau die Frage gestellt, die sie mir jetzt stellen. Und dort hat sich gezeigt, dass die meisten erwarten, dass zumindest ein typischer Fabrikationsschritt in der Schweiz gemacht worden ist. Der Fabrikationsschritt, wo ein Produkt die typischen Eigenschaften verleiht. Das ist für jedes Produkt natürlich etwas anders, aber es zeigt einfach, der Schweizer, die Schweizerin ist nicht einverstanden damit, dass etwas als schweizerisch bezeichnet wird, dass ein Schweizer Kreuz auf ein Produkt gemacht wird, das vollständig im Ausland hergestellt worden ist.
4: Das ist das SRF-Tagesgespräch mit dem Urs Fuhrer, Direktor vom Schweizerischen Gewerbeverband, zum Thema, wo darf es überall ein Schweizer Kreuz drauf haben. Sie finden die neuen Regeln zu locker, die seit dem Frühling gelten, und wollen eine Verschärfung. So haben sie aber nicht immer argumentiert. 2017 hat das Parlament das Markenschutzgesetz revidiert, unter anderem mit verschärften Regeln für den Umgang mit der Marke Schweiz. Damals haben sie die verschärften Regeln kritisiert. Im Landbote, in der Zeitung Landbote, haben sie 2015 gesagt, eine solche Verschärfung, eine solche Vorschrift bremst Innovation und schwächt den Wirtschaftsstandort Schweiz. Das stimmt jetzt plötzlich nicht mehr.
5: Nein, das stimmt nach wie vor. Da geht es um etwas ganz anderes. Da geht es darum, wie viel muss erfüllt sein, eine Schwelle, und das war die Lebensmittel betreffend gewesen, damals, als ich das gesagt habe, damit man Swissmade draufschreiben kann. Und bei den Lebensmitteln haben wir ein bisschen eine Spezialsituation. Bei den Lebensmitteln ist es ganz anders als bei den industriellen Produkten. Bei den industriellen Produkten müssen 60% der Herstellkosten in der Schweiz anfallen. Bei den Lebensmitteln ist es ein Rohstoff-Mindestgewichtsanteil, wo 80% aus der Schweiz muss. Und dort ist es so, dass während der parlamentarischen Beratungen die Swissness-Vorlage eigentlich so ein bisschen zu einer Agrarschutzvorlage im Lebensmittelbereich gemacht worden ist. Das heisst, die Landwirtschaftslobby hat es dort geschafft, eben das Rohstoffkriterium einzutun und gleichzeitig auch noch den Grenzschutz für den Agrarrohstoff aufrechtzuerhalten. Das heisst, sie sind dort gezwungen, zum teure, also überteuerte, weil grenzgeschützte Agrarrohstoffe einzusetzen. Und damit ist dort die Lebensmittelindustrie in eine ganz dumme Ecke gegangen. Gut. Das hat aber gar nichts zu tun mit dem, wo wir jetzt darüber reden tun.
4: Doch, ich muss Sie ganz schnell unterbrechen, das ist eigentlich das Gleiche. Es klingt jetzt ein bisschen kompliziert, aber ob 80% der Guetzli müssen mit Schweizer Rohstoff sein oder ob ein Turnschuh hauptsächlich in der Schweiz muss produziert werden, das ist ja eigentlich die gleiche Ausgangslage. Interessant ist, was Sie damals 2015 gesagt haben. Ich habe Ihnen ein anderes Zitat. Sie haben gesagt, es wird nicht mehr berücksichtigt, dass die Verarbeitung ein entscheidender Qualitätsfaktor ist. Also Verarbeitung ist damals laut Ihnen ein Qualitätsfaktor, aber jetzt ist Forschung und Innovation nicht mehr wichtig für Schweizer Kreuz.
5: Das, was wir damals kritisiert haben und was die Lebensmittelindustrie übrigens auch heute noch kritisiert, ist, dass sie den Rohstoff-Mindestgewichtsanteil in Kombination mit dem

0: werden. Also damals haben sie eine Verschärfung auch nicht wollen.
1: Also was wir immer gesagt haben, es kann nicht sein, dass wir auf im Ausland hergestellte Produkte die Schweizer Kreuz anbringen. Ich glaube, das ist das Ziel, das wir erreichen müssen, das zu verhindern. Weil ich sage Ihnen, wenn das gemacht wird, dann können wir in der Schweiz noch so strenge Vorgaben machen für die, die wirklich in der Schweiz produzieren. Das nützt dann alles nichts mehr, weil dann verwässert die Marke Schweiz. Und das müssen wir verhindern.
0: Sie haben schon das Parlament, der Schweizerische Gewerbeverband, hat eine Umfrage gemacht. Sie haben eine Umfrage gemacht, eine repräsentative Umfrage zu diesem Thema und die heute veröffentlicht. Wie sieht das Stimmvolk den Wert des Schweizer Kreuz? 88% wollen das Schweizer Kreuz Schweizer Produzenten vorbehalten. Hat Sie das erstaunt, das deutliche Resultat?
1: Es hat mich eigentlich nicht erstaunt, das Resultat an sich. Die Deutlichkeit hat mich gefreut, weil das ist das, was wir eigentlich auch gedacht haben. Und es bestärkt uns eben auch darin, dass wir die Politik weiter vorantreiben, dass wir sagen, wir wollen, dass, wenn wir Schweizer Kreuz auf ein Produkt tut, dass das Produkt in der Schweiz hergestellt wird. Das ist unser Hauptanliegen. Und das kann nicht sein, dass internationale Konzerne das im Ausland herstellen, Schweizer Kreuz drauf tun, das wäre eine Verwässerung. Und das Umfrageresultat, das wir jetzt hier oben haben, das bestätigt uns.
0: Da gibt es noch ein zweites Umfrageresultat, das Sie heute rausgeben. 87% der KMU sehen die neuen Regeln als Nachteil. Was verlieren denn Schweizer KMU konkret, wenn Schweizer Kreuz künftig auch auf Produkte aus dem Ausland darf stehen?
1: Also, sie verlieren das Alleinstellungsmerkmal. Verliert das Alleinstellungsmerkmal, das sehr wertvoll ist. Marke Schweiz, Schweizer Kreuz, ist gerade für die KMUs, die halt nicht die grossen, weltweit bekannten Marken haben, ganz, ganz wichtig. Marke Schweiz gehört uns allen und darum müssen wir eine Sorge halten. Mit Blick auf die Innovation, da gilt es vielleicht auch noch ein ganz interessantes Ergebnis wiederzugeben von der Umfrage, die wir gemacht haben. Wir wollten eigentlich wissen, auch von unseren Mitgliedern, von den KMUs, wie sehen die das eigentlich, wenn die Produktion ins Ausland geht, nützt das eher am Innovationsstandort Schweiz oder schadet das am Innovationsstandort Schweiz eher? Das IGE sagt ja, es nützt am Innovationsstandort Schweiz. Und jetzt ist es aber gerade bei den KMUs so, dass Innovation häufig mit der Produktion zusammenhängen tut. Also es ist so, dass man ständig tut, sich verbessern, die ständige Perfektionierung von der Produktion, das führt zu Innovation in kleinen Schritten und das ist eigentlich so die KMU-typische Art von Innovation. Das heisst, Produktion und Innovation zusammen am gleichen Standort, die haben einen Wert und wenn man das auseinanderreissen tut, das gibt auch Studien, die das zeigen, dann laufen wir Gefahr, nicht überall, aber in gewissen Bereichen, dass auch die Innovationsstärke von einem Standort kann gefördert werden.
0: Das ist einfach eine sehr theoretische Antwort. Real wirtschaftspolitisch. Ist es einfach so, dass gewisse Firmen ihre Produktion müssen ins Ausland verlegen, wegen aktuellen Ereignissen, wegen der aktuellen Situation und darum weiter aufs Schweizer Kreuz pochen? Also, wenn Sie sagen, es braucht Produktion, es braucht Innovation, alles in der Schweiz, wenn so ein KMU wegen dieser Situation dann würde eingehen, dann haben wir gar nichts mehr.
1: Nein, das KMU geht dem nicht ein. Aber all die KMU, die gar nicht die Möglichkeit haben, ins Ausland zu gehen, das ist die grosse Mehrheit, denen dürfen wir doch das Schweizer Kreuz nicht verwässern.
0: Aber jemand, der einen super Turnschuh entwickelt, mit einer super Idee, die weltweit einschlägt, dem dürfen wir doch das Schweizer Kreuz auch nicht wegnehmen.
1: Ja, dem dürfen wir es nicht geben. Man muss es gar nicht wegnehmen, weil er hat keinen Anspruch darauf, weil er nicht in der Schweiz herstellt.
0: Aber was die Idee in der Schweiz gehabt, ich verstehe ja nicht ganz, wieso Sie das nicht so wichtig finden. Die Idee ist ja alles.
1: Es ist wichtig. Aber nochmal, Swiss Research, Swiss Innovation, Swiss Design, das sind alles Bezeichnungen, die wir dürfen anbringen. Das hat der Gesetzgeber damals im 17. Jahr auch gesehen. Und darum dürfen wir auf Schuhe, die im Ausland hergestellt werden, heute, auch vor dieser Praxisänderung Swiss Design, Swiss Research schreiben. Aber das Parlament hat ganz klar gesagt, nicht mit Schweizer Kreuz.
0: Gut, aber Sie wissen ja, und das haben Sie jetzt mehrmals gesagt, Sie wissen ja selber, was Kraft vom Schweizer Kreuz bedeutet. Das ist natürlich ganz etwas anderes, ob man das Schweizer Kreuz drauf tun oder einfach nur ein Sätzchen drauf schreiben, Swiss Engineering.
1: Eben genau. Und darum müssen wir es eben schützen. Darum müssen wir ja eben die Kraft von dem Schweizer Kreuz denen geben, die Kraft brauchen. Genau. Und das sind die KMUs, die hier in der Schweiz produzieren, die hier in der Schweiz Arbeitsplätze anbieten, die hier in der Schweiz Leute ausbilden, die sollen die Schweizer Kreuz nutzen können, aber nicht die, die im Ausland herstellen.
0: Und grosse Unternehmen oder der Wirtschaftssachverband sehen das gegenteilig.

0: Parlament liegen politische Vorstöße auf dem Tisch, die die Lockerung beim Schweizer Kreuz verwenden, sollen rückgängig machen. Unter anderem gibt es Motionen vom Gewerbeverband. Eine Motion von ihnen heisst zum Beispiel «Schweizer Kreuz nur für in der Schweiz fabrizierte Produkte». Wo steht der politische Prozess?
1: Also ich muss zuerst einmal sagen, zu dem, was ich vorhin gesagt habe, andere Verbände und Unternehmen sehen das anders. Wir haben jetzt eine Umfrage gemacht. Wir sehen, dass unsere Basis unsere Haltung stützt. Wir haben eine Umfrage gemacht.
0: Ja, bei der KMU, aber ich rede jetzt von euch.
1: Wir haben eine Umfrage gemacht
0: bei der
1: repräsentative Umfrage bei der Bevölkerung. Die stützt unsere Haltung auch. Natürlich, Grossunternehmen, Konzerne, die haben eine andere Sicht. Wir vertreten KMUs, wir vertreten 99% der Wirtschaft in der Schweiz, 99% der Unternehmen. Jetzt mit Blick auf den politischen Prozess. Es sind ganze Schwette, also ganze Reihe von Vorstössen platziert worden in der Sommersession. Unter anderem auch zwei Motionen vom Präsidenten des Schweizerischen Gewerbeverband und von der Vizepräsidentin.
0: Und was haben die für Chancen?
1: Die haben gefordert, dass der Bundesrat dafür sorgen soll, dass das, was das Parlament damals beschlossen hat, auch weiterhin so gilt. Nämlich eben, dass das Schweizer Kreuz denen soll vorbehalten sein, die der Schweiz herstellen tun. Die Chancen sind schwierig, um das auszurechnen im Voraus. Ich meine, Prognosen sind immer schwierig, vor allem, wenn sie die Zukunft betreffen. Aber wichtig ist, dass das Parlament den Ball aufnimmt, dass das Parlament das diskutiert. Was nicht kann sein, ist, dass ein Amt eigenständig tut, etwas entscheiden, das eigentlich gegen das laufen, was das Parlament damals beschlossen hat.
0: Aber das Eidgenössische Institut für geistiges Eigentum, das Amt, das darf das machen, das darf bestimmen, wenn es eine Lockerung vornehmen bei diesen Regelungen oder eine Verschärfung. Also für das gibt es das Amt.
1: Wir hätten zumindest erwartet, aber zumindest, dass es eine Konsultation gibt. Wenn die Praxis zu so einer wichtigen Frage geändert wird, wenn eine Praxis geändert wird, die dermassen grosse Auswirkungen kann haben auf KMUs, dann hätten wir zumindest eine Konsultation erwartet. Aber ich muss Ihnen sagen, es ist nicht einmal eine Konsultation durchgeführt worden. Das geht so nicht. Und darum muss sich das Parlament dem annehmen. Darum muss sich vor allem der Bundesrat dem annehmen. Er muss seinen Job machen. Er ist gefordert.
0: Zum Schluss, Herr Fucher. Es gibt einen Verein, der zuständig ist für die weltweite Durchsetzung der Swissness-Regeln. Der Verein heisst Swissness Enforcement. Der tut Missbrüche im Ausland bekämpfen. Also der schaut, ob irgendeine Firma, zum Beispiel in den USA, Swissmade anschreibt und das missbräuchlich macht oder nicht. 2021 haben Sie den Verein mitgegründet. Also der Kampf und die Kontrolle ums Schweizer Kreuz ist Ihnen eigentlich das Leben lang schon wichtig. Schon wichtig war vor dem Gewerbeverband.
1: Schweizer Kreuz ist eine Herzensangelegenheit. Schweizer Kreuz gehört uns allen. Am Schweizer Kreuz müssen wir Sorge behalten. Und ich will mich weiterhin dafür einsetzen, dass Schweizer Kreuz auch nur auf Produkte angebracht werden kann, die in der Schweiz hergestellt werden.
0: Urs Fucher, vielen Dank für das Gespräch.
1: Danke Ihnen, Herr Karasek.
2: Der Direktor des Schweizerischen Gewerbeverbands, Urs Fucher. Das war das Tagesgespräch vom Dienstag.

0: die Nachrichten von SRF um 5 Uhr mit Patrick Seiler. Guten Morgen. Die erste Medaille, Simon Ehenhammer, hat an der Leichtathletik-EM den ersten Podestplatz für das Schweizer Team geholt, Silber im Weitsprung. Dann warten auf Valerie Dittli, die Waadtländer Staatsrätin, hat sich noch nicht entschieden, ob sie bei den nächsten Wahlen wieder antreten will, trotz anderslautender Ankündigungen. Und Trumps heimlicher Flugzeugwechsel. Der US-Präsident hat Medienberichte im Zusammenhang mit seiner Abreise vom NATO-Gipfel in der Türkei bestätigt. Das Wetter heute meist sonnig bei 32 Grad, in den Alpen lokale Gewitter. Simon Ehammer ist der erste Schweizer Medaillengewinner an der diesjährigen Leichtathletik-Europameisterschaft in Birmingham. Er gewann im Weitsprung der Männer die Silbermedaille. Sportredaktor Adi Vicky.
1: Dass Simon Ehammer in Birmingham eine Medaille gewinnt, ist alles andere als selbstverständlich. Vor einem Monat verletzte er sich leicht am Oberschenkel, konnte nur sehr reduziert trainieren und sprang einen Monat lang nie mit vollem Anlauf in die Weitsprunggrube. Mit seinem Trainerteam schaffte er es aber, auf den Punkt genau in Medaillenform zu sein.
2: Also ich glaube, über Medaillen darf man, muss man sich immer freuen. Und ich glaube auch mit den Umständen, mit der Vorbereitung, die anders war, als man sich vielleicht auch erhofft hat, ist sicher ein sehr, sehr grosser Erfolg.
1: Es ist bereits seine dritte EM-Medaille, nach Silber im Zehnkampf vor 4 Jahren und Bronze im Weitsprung vor 2 Jahren. Und diese Medaille macht aus dem Jahr 2026 ein nahezu perfektes Jahr für Simon Ehammer. Mit Weltrekord im Siebenkampf in der Halle, mit Hallen-WM-Titel ebenfalls im Siebenkampf und dem erstmaligen Sieg beim Zehnkampf in Götzis hat er viel Grosses erreicht.
0: Die Pläne von US-Präsident Donald Trump, die Briefwahl zu erschweren, haben einen Rückschlag erlitten. Denn eine Bundesrichterin hat eine entsprechende Anordnung des Weißen Hauses landesweit gestoppt. Trump wollte darin der US-Post vorschreiben, Stimmzettel nur noch an Personen auf einer neuen nationalen Wählerliste zuzustellen. Das Gericht stellte nun klar, die US-Regierung hat gar nicht das Recht, eigene Wahlregeln aufzustellen. Das ist laut Verfassungssache der einzelnen Bundesstaaten. Der Entscheid fällt knapp 3 Monate vor den Zwischenwahlen im November. Das Weiße Haus dürfte den Fall nun vor das oberste Gericht ziehen. Zu einem sehr ungewöhnlichen Mittel hat US-Präsident Trump nach dem NATO-Gipfel in der Türkei gegriffen. Wegen einer mutmaßlichen Bedrohung durch den Iran wechselte er verdeckt in einem Catering-Container in ein kleineres Flugzeug. Seine gewohnte Maschine flog derweil mit Regierungsmitarbeitenden und Medienschaffenden zur Ablenkung ab. Mehrere Medien hatten zuerst über die Aktion berichtet. Nun bestätigte Trump das Manöver vor Medienschaffenden selbst. Er habe auf Anweisung des Secret Service gehandelt. Kritik kommt von US-Medien. Sie werfen dem Weißen Haus vor, mitreisende Journalisten als Täuschung benutzt und über den Aufenthaltsort des Präsidenten im Unklaren gewesen zu sein. Nordkorea sorgt kurz vor einem großen Militärmanöver der USA und Südkoreas erneut für Spannungen. Das nordkoreanische Militär hat eine ballistische Rakete in Richtung des japanischen Meeres abgefeuert. Nach Angaben der Behörden in Südkorea und Japan flog das Geschoss rund 700 Kilometer weit, bevor es ins Meer stürzte. Sowohl Südkorea als auch Japan verurteilten den Test als Verstoß gegen UNO-Resolutionen. Der Abschuss gilt für Fachleute als Machtdemonstration im Vorfeld der jährlichen gemeinsamen Militärübungen von Washington und Seoul. Diese beginnen kommende Woche und werden von Pyongyang regelmäßig als Invasionsübung kritisiert. In Russland ist ein US-amerikanischer Staatsbürger aus der Haft entlassen worden, nach über 4 Jahren. US-Präsident Donald Trump teilte mit, er habe mit dem russischen Präsidenten Wladimir Putin gesprochen und Russland habe der Freilassung aus humanitären Gründen zugestimmt. Es habe keinen Gefangenenaustausch gegeben und Russland habe keine Gegenleistung verlangt, so Trump. Der ehemalige US-Soldat wurde 2022 in Russland festgenommen. Russische Behörden sagen, er sei betrunken gewesen und habe sich mit einem Polizeibeamten gestritten. Dieser Darstellung widerspricht die Organisation Global Reach. Die Nichtregierungsorganisation engagiert sich nach eigenen Angaben für US-Amerikanerinnen und Amerikaner, die zu Unrecht im Ausland inhaftiert sind. Geht sie oder will sie doch noch einmal antreten? Die Waadtländer Mitte-Staatsrätin Valerie Dittli lässt die Frage nach einer erneuten Kandidatur für die Kantonsregierung weiter offen. Entgegen ursprünglichen Plänen gab sie ihren Entscheid am Abend nicht bekannt und will sich erst in den kommenden Tagen äußern. Unterdessen erarbeitet die Führung der Mitte Waadt verschiedene Szenarien. In einem Strategiepapier bezeichnet sie ein Bündnis mit einer neuen Kandidatur als beste Option, da Vertretende anderer Parteien eine Zusammenarbeit mit Dittli ablehnen. Ob die Mitte ihre Staatsrätin bei einem erneuten Antreten dennoch unterstützen würde, bleibt vorerst offen. Darüber müsste Anfang September die Parteibasis entscheiden. Die Wahlen im Kanton Waadt finden im Februar 2027 statt. Die Wetterprognose für heute Mittwoch, den 12. August. Es ist auch heute meist sonnig bei 32 Grad. In den Alpen gibt es am Nachmittag und Abend lokale Regengüsse oder Gewitter. Das waren Nachrichten von Radio SRF, verantwortlich Patrick Seiler.
3: 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Das britische Finanzinstitut Revolut ist auf Erfolgskurs. Jetzt hat es in Frankreich eine Bankenlizenz erhalten. Warum Revolut sein Geschäft dahingehend erweitert. Und Trump soll bei seinem Besuch am NATO-Gipfel in der Türkei heimlich das Flugzeug gewechselt haben. Warum sich der US-Präsident dafür in einem Container versteckt hat, klären wir hier auf SRF News. Mein Name ist Katrin Hiess. Schön, sind Sie mit dabei. Bankschalter war gestern. Immer mehr Menschen nutzen die Dienstleistungen von Online-Banken oder besser Smartphone-Banken. Diese neuen Banken, man nennt sie auch Neobanken, machen den traditionellen Banken zunehmend Konkurrenz. Einer der ganz großen ist Revolut. Das britische Finanzinstitut wächst rasant. Allein letztes Jahr konnte es 15 Millionen Neukunden gewinnen. Und dieses junge, wilde, andere Finanzinstitut wird jetzt zunehmend auch zur normalen Bank. So hat Revolut nun eine Banklizenz für Frankreich. Salvador Atasoy hat Wirtschaftsredaktorin Susanne Schmugge gefragt, was denn das Spezielle an diesen Online-Banken sei.
4: Sie brauchen keine Filiale, keine Schalter, es braucht sowieso kein Papier mehr, es läuft ja alles digital über eine App auf dem Smartphone. Und das ist eben günstig, schnell und schlank, spricht immer mehr Leute an, vor allem eben auch junge Leute.
5: Wenn es so gut läuft, warum braucht Revolut dann überhaupt eine Bankenlizenz?
4: Zum Beispiel für das für Banken eben sehr wichtige Kreditgeschäft und Hypothekargeschäft. Dafür braucht eine Bank eine lokale Banklizenz. Und dazu gibt es dann auch mehr Sicherheiten für die Kundinnen und Kunden. Also das wird den Banken dann auch abverlangt. Zum Beispiel, falls solch ein Unternehmen jetzt pleite ginge. Dass das Geld dann bis zu einer gewissen Höhe eben für die Kunden, Kundinnen sicher ist. Einlagensicherung im Jargon heißt das.
5: Die Revolut-App, die kennen ja auch die Schweizerinnen und Schweizer. Viele haben sie auf ihrem Smartphone. Wie ist denn die Situation bei uns?
4: Gemäß Angaben von Revolut hat diese Neobank mittlerweile mehr als 1 Million Kundinnen und Kunden in der Schweiz. Und übrigens, als Kunde gilt man, sobald man die App heruntergeladen hat, sich registriert hat und man muss sich dann auch einer Identitätsprüfung unterziehen. Also gut 1 Million Kundinnen und Kunden, das werden stetig mehr. Aber in der Schweiz hat Revolut keine Banklizenz. Man bekommt als Kundin zwar eine Schweizer Bankadresse, also eine IBAN, die mit CH beginnt, aber die kommt eben von PostFinance und das ist die hiesige Partnerin von Revolut. Und keine Banklizenz in der Schweiz bedeutet auch keine Einlagensicherung. Also für dich als Kunde ist dein Geld dann nicht bis 100.000 Franken geschützt.
5: Aber so eine Banklizenz in der Schweiz, wäre das denn erstrebenswert?
4: Ja, vermutlich früher oder später schon. Also am Weltwirtschaftsforum in Davos im Januar, da hatte ein Geschäftsleitungsmitglied von Revolut so etwas angetönt, weil der Schweizer Markt, der sei zwar klein, aber sehr, sehr interessant. Und vor allem brächte hier die Banklizenz eben diesen erwähnten Zugang zum Hypothekargeschäft. Und der ist in der Schweiz enorm attraktiv, sprich lukrativ. Und das würde den Zulauf von Kundinnen und Kunden hierzulande sicher noch weiter erhöhen.
3: Wirtschaftsredaktorin Susanne Schmugge war das. Es ist eine Geschichte wie aus einem Agentenfilm. Nach dem NATO-Gipfel in Ankara im Juli soll US-Präsident Donald Trump in einem Container versteckt worden sein, wegen einer iranischen Morddrohung. In diesem Container wurde der US-Präsident heimlich in ein anderes Flugzeug transportiert, wie die Washington Post und die New York Times in ihren Recherchen berichten. SRF 4 News-Redaktor Julius Schmid hat sich das genauer angeschaut. Salvador Atasoy hat ihn gefragt, was da in Ankara genau passiert sei.
6: So, um erstmal bei den harten Fakten zu beginnen. Als Donald Trump vom NATO-Gipfel in Ankara abgereist ist, da ist er in eine alte Air Force One gestiegen, also in ein offizielles Präsidentenflugzeug. Davon gibt es Fernsehaufnahmen. Donald Trump winkt dann noch einmal in die Kameras, dann verschwindet er in dem Flugzeug und jemand schließt hinter ihm die Tür. Nun sieht man aber auf diesen Aufnahmen auch, dass hinter der Air Force One ein Fahrzeug geparkt ist. Und auf diesem Fahrzeug, da steht ein Container. Das ist ein Container, der eigentlich fürs Flugzeug-Catering gebraucht wird. Ja, und kurze Zeit später, während Trumps Stab und einige Journalistinnen und Journalisten an Bord gehen, da fährt dieser Container plötzlich weg und parkt bei einem anderen Flugzeug. Ja, und laut der Recherche der Washington Post und der New York Times befand sich der US-Präsident zu diesem Zeitpunkt in dem Container.
5: Wie sind die Journalistinnen und Journalisten denn bei dieser Recherche vorgegangen?
6: Es sind zwei unabhängige Recherchen. Die Journalistinnen und Journalisten haben dafür mit Regierungsvertretern gesprochen und sie haben vor allem auch Flugdaten und eben Kameraaufnahmen ausgewertet. Auffällig war aber auch, dass Trump in der Air Force One nie in der Pressekabine aufgetaucht ist und dass die Medienvertreter stets die Fensterblenden geschlossen halten mussten. Das Weiße Haus hat diese ganze Aktion allerdings nicht bestätigt.
5: Die offizielle Version des Weißen Hauses war aber doch etwas merkwürdig. Was ist denn bei dieser Reise offiziell geschehen?
6: Grundsätzlich hat das Weiße Haus schon im Juli über Sicherheitsbedenken rund um den NATO-Gipfel gesprochen, auch über mehr oder weniger konkrete iranische Drohungen gegen den US-Präsidenten. Und deshalb hat Donald Trump auch in der offiziellen Version das Flugzeug gewechselt. Eigentlich sollte Trump nämlich mit einer neuen Air Force One aus Ankara abreisen. Das ist der umstrittene Luxusflieger, den Trump vom katarischen Königshaus erhalten hat. Er ist dann aber eben in eine ältere Air Force One gestiegen, auf diesen Fernsehaufnahmen, die ich vorhin erwähnt habe. Trump hat sich damals auch dazu geäußert. Er hat gesagt, er mache das um der alten Zeiten willen, sozusagen aus Nostalgie. Aber eben, wenn man diesen Recherchen glaubt, der Washington Post und der New York Times, dann ist Trump in dieser Maschine gar nicht mitgeflogen. Und übrigens sollen in diesen Plan auch nur ein kleiner Personenkreis eingeweiht worden sein. An Bord dieser in Anführungszeichen falschen Präsidentenmaschine saßen nämlich noch zahlreiche Journalistinnen und Journalisten und eben Angehörige von Trumps Stab. Und zwar im Glauben, sie seien im gleichen Flugzeug wie der Präsident. Sie haben also womöglich unwissend bei einem Täuschungsmanöver mitgespielt.
5: Klingt abenteuerlich, aber eben auch etwas amerikanisch. Gab es solche Aktionen denn schon früher?
6: Das haben sich die US-Medien auch gefragt und sie haben dafür mit ehemaligen Agenten des Secret Service gesprochen und die haben gesagt, grundsätzlich gehören solche Ablenkungsmanöver sozusagen schon zum Standardrepertoire des Secret Service, also eben solche Scheinkonvois oder alternative Flugrouten. Um mal ein Beispiel zu nennen, Bill Clinton wurde schon mal in einer ähnlichen Aktion nach Pakistan gebracht, in einem Flugzeug, das der Air Force One sozusagen hinterhergeflogen ist. Aber andererseits allzu viel weiß man nicht darüber, wie der Secret Service hier für die Sicherheit der US-Präsidenten sorgt und gesorgt hat, aber das liegt vielleicht auch in der Natur der Sache.
3: SRF 4 News-Redaktor Julius Schmid über Trumps heimlichen Flugzeugwechsel in Ankara. Auch der Schauplatz unseres nächsten Themas ist ein Flughafen. Nach dem Drohnenvorfall am Flughafen in Leipzig zieht die deutsche Regierung jetzt Konsequenzen. Letzte Woche wurde dort eine mit Sprengstoff beladene Drohne entdeckt. Jetzt will die deutsche Bundesregierung noch stärker in die Drohnenabwehr investieren. Eine neue Anti-Drohnen-Einheit der Bundespolizei soll deutlich größer werden als geplant. Das hat das Innenministerium am Montag bekannt gegeben. Wie man gefährliche Drohnen erkennen und stoppen kann und wo die Schweiz bei der Drohnenabwehr steht, darüber hat Romana Kaiser mit Roland Siegwart gesprochen. Er ist Professor für autonome Systeme an der ETH und arbeitet mit dem Bundesamt für Rüstung Armaswiss zusammen.
7: Ja, generell muss man leider sagen, dass mit Drohnen Angriffe zu fliegen, ist viel, viel einfacher, als wirklich sich gegen Drohnen zu wehren, speziell im zivilen Umfeld, wo man ja nicht einfach wild in die Luft schießen kann und Kollateralschäden hat. Das heißt, wirklich zuverlässige Systeme, um Drohnen mit vernünftigem Aufwand runterzuholen oder abzuschießen, das gibt es noch nicht. Da sind verschiedene Forschungsgruppen und vor allem natürlich auch Startups und bestehende Firmen dran, um das möglichst schnell zur Verfügung zu stellen.
3: Vielleicht vertieft man das noch ein bisschen. Was sind denn konkret die Herausforderungen?
7: Drohnen sind sehr klein und entsprechend sind die sehr schwierig zu detektieren, sei es im Radar oder mit Kameras. Und das Zweite ist natürlich, dass im Moment Abwehrsysteme typischerweise gegen Flugzeuge gedacht sind. Da kann man sich leisten, irgendwelche Munition zu schießen, die jeder Schuss eine 500.000 kostet. Das kann man sich bei Drohnen irgendwo nicht mehr vorstellen, dass man da plötzlich mit Kanonen auf Spatzen schießt. Und da müssen kleinere Systeme hin und das ist nicht ganz einfach umzusetzen.
3: Kleinere Systeme, sagen Sie, gibt es denn da auch schon konkrete Ansätze, die man jetzt verfolgt?
7: Da gibt es verschiedene Gruppen weltweit, die da arbeiten drauf. Wir machen etwas in die Richtung, dass wir versuchen, Drohnen zuverlässig zu detektieren. Und das ist dann eine Kombination zwischen Radar, Wärmebildkameras und Kameras, die dann auf kürzere Distanzen sichtlich sind. Und entsprechend könnte man, wenn man sie mal detektiert hat, auch sie eventuell runterholen mit Netzen, mit anderen Drohnen die Netze aufspannen oder eventuell auch abschießen, je nach Situation.
3: Jetzt soll bei der deutschen Bundespolizei viel Geld in die Drohnenabwehr fließen. Jetzt mal abgesehen von diesem konkreten Fall in Deutschland, wo liegt denn sonst so bei den europäischen Sicherheitsbehörden der größte Nachholbedarf?
7: Ja, ich glaube generell, das ist nicht nur europäisch. Drohnen abzuwehren ist sehr schwierig und da sind alle Länder, würde ich behaupten, ziemlich überfordert heute. Und da braucht es einfach zuerst Technologiefortschritt. Und dieser Technologiefortschritt braucht Zeit. Und ich glaube, wir haben nicht innerhalb von den nächsten 5 Monaten eine Patentlösung, aber es wird hoffentlich genügend schnell Systeme geben, die vernünftig, günstig sind und gleichzeitig eben auch zuverlässig sind.
3: Schauen wir in die Schweiz. Die Schweiz hat mit der Taskforce Drohnen gerade selber einen Schwerpunkt auf Drohnentechnologie gelegt. Was würden Sie sagen, wo stehen wir denn heute?
7: Ich glaube, die Schweiz steht speziell in Bezug auf die Größe sehr gut da. Ich hatte auch schon Kontakt mit der deutschen Bande, also Arma Swiss, die eigentlich diese Taskforce Drohnen hat, oder mit Österreich. Und ich würde behaupten, dass unsere Leute von der Arma Swiss sehr viel informierter sind, viel technischer, viel mehr verstehen, wie man zusammenarbeiten kann mit Hochschulen. Also sind wir eigentlich relativ gut aufgestellt. Und im Weiteren ist es natürlich so, dass die Schweiz im Bereich Drohnen, das war bis jetzt vor allem zivile Anwendungen, sehr stark ist in der Forschung, aber auch mit verschiedenen Spin-off-Firmen, Start-up-Firmen, die das umsetzen. Und es gibt jetzt schon einige Start-up-Firmen, die wirklich sich auch spezialisieren, um Drohnen abzuwehren.
3: Roland Siegwart über das Abwehren von feindlichen Drohnen. Er ist Professor für autonome Systeme an der ETH Zürich und arbeitet mit dem Bundesamt für Rüstung Arma Swiss zusammen. Für die einen klingt es vielversprechend, für die anderen eher unheimlich. Einem US-amerikanischen Forschungsteam von der Universität Stanford ist es erstmals gelungen, mithilfe einer künstlichen Intelligenz die Bauanleitung für neue, funktionsfähige Viren herzustellen. Das könnte helfen, Infektionen mit gefährlichen Resistenzen zu bekämpfen oder seltene Krankheiten zu heilen. Aber diese neue Technik weckt auch Angst vor Missbrauch. Julius Schmid hat Wissenschaftsredaktorin Katrin Capretz gefragt, wie die Forschenden vorgegangen seien.
8: Sie haben als erstes einem Large Language Model, also einem sprachbasierten KI-Modell, die Grammatik unserer DNA beigebracht. Es ist nämlich so, die Art und Weise, wie unser Erbgut geschrieben ist, folgt bestimmten Regeln. Manche davon kennt die Forschung, viele Regeln sind aber noch nicht geklärt. Die KI in diesem Experiment wurde darum mit einer Riesenmenge an bekannten DNAs trainiert, damit sie eben diese DNA-Grammatik lernen kann. Und danach legten die Forschenden der KI das Erbgut eines sehr bekannten Virus vor und gaben der KI den Auftrag, neue Bauanleitungen basierend auf diesem bekannten Virus-Erbgut zu entwerfen. Knapp 300 Vorschläge bauten die Forschenden dann real im Labor nach und testeten sie in der Petrischale und siehe da, 16 Virenstämme, für welche die KI eine Bauanleitung entworfen hatte, erwiesen sich als funktionsfähig und vermehrten sich munter innerhalb der infizierten Bakterien.
6: Aktuell wird ja viel geforscht mit solchen neuen KI-Methoden, auch in der Biotechnologie. Was macht denn jetzt dieses Experiment besonders?
8: Nun, Forschende arbeiten seit vielen Jahrzehnten an Viren und versuchen, Methoden herauszufinden, wie sie diese Viren für verschiedenste Zwecke einsetzen können. Zum Beispiel funktionieren Viren wunderbar als Transportvehikel, um kleine DNA-Abschnitte in lebende Zellen einzuschleusen und dort dann zum Beispiel ein defektes Stück Erbgut im Körper zu reparieren. Viren können auch Bakterien befallen, die gefährliche Infektionen bei Menschen verursachen. Und wegen diesen Anwendungen interessieren sich viele Forschende dafür, wie man Viren möglichst genau so entwerfen kann, dass sie eben eine bestimmte Aufgabe erfüllen. Und das gelingt auch immer besser, aber die Forschung stößt immer wieder auch an Grenzen. Eben genau wegen dieser Grammatik der DNA, von der wir schon gesprochen haben. Die ist echt eine Krux. Oft genügt ein einziger Tippfehler in der Bauanleitung für ein Virus und das Virus funktioniert nicht mehr. Darum ist dieser Ansatz mit den Large Language Models interessant und, wie sich nun zeigt, auch durchaus erfolgsversprechend.
6: Wie weit anwendbar ist denn diese Technik nun?
8: Ja, das wird sich jetzt erst zeigen. Im aktuellen Experiment arbeiteten die Forschenden mit einem sehr bekannten Virus, das in der Wissenschaft schon seit den 1930er Jahren untersucht wird. Das bedeutet, die KI konnte mit vergleichsweise vielen Informationen zu eben diesem Virus gefüttert werden. Das hat allenfalls geholfen, dass sie dann auch eben gleich mehr als 2 Dutzend taugliche Bauanleitungen ausspucken konnte. Ob dieser Ansatz auch für andere, weniger gut untersuchte Viren so gut funktioniert, das ist aktuell noch offen.
6: Wir haben jetzt über die positiven Anwendungen von dieser Forschung gesprochen, aber Viren können ja auch gefährlich werden, wenn sie außer Kontrolle geraten. Was haben denn die Forschenden in Stanford unternommen, um die Kontrolle über den Virus bei sich zu behalten?
8: In diesem konkreten Experiment haben die Stanford-Forschenden ihrer KI absichtlich keine Informationen über Viren zur Verfügung gestellt, die Menschen infizieren können, damit das Sprachmodell solche Anleitungen eben möglichst gar nicht erst erlernt. Denn eben, es gibt große Bedenken, dass diese genetischen Sprachmodelle auch dafür verwendet werden, um hoch ansteckende Viren zu entwerfen, die Menschen dann schwer erkranken oder eben gar sterben lassen könnten. Dabei spielt es eine entscheidende Rolle, mit welchen DNA-Daten eine solche KI vorab trainiert wird und auch welche Vorgaben sie für eine konkrete Aufgabe erhält. Und da weisen die Stanford-Forschenden deutlich darauf hin, sie hätten das aus eigener Vorsicht in ihrem Experiment so gemacht. Regeln, die das sicherstellen sollten, gibt es bis heute eigentlich keine.
6: Das heißt in anderen Worten, da können in Speziallaboren rund um die Welt mit KI eben und Biotechnologie neue Viren entworfen werden, sozusagen in der Petrischale, und da gibt es eigentlich keine Kontrolle darüber?
8: Nun, Speziallabore, die diese Art von Experimenten durchführen, haben in aller Regel schon hohe Sicherheitsanforderungen, damit ja kein gefährliches biologisches Material aus den Laboren in die Umwelt gelangt. Da gibt es Audits, welche in regelmäßigen Abständen kontrollieren, ob das auch alles eingehalten wird. Aber in der alltäglichen Arbeit im Labor oder eben auch neu bei der Arbeit am Computer ist es tatsächlich so, dass vieles dieser bis jetzt noch experimentellen Arbeit in der Eigenverantwortung der Forschenden steht.
6: Ja, und was gäbe es denn für Möglichkeiten, diese Art von Forschung strenger zu regulieren und eben auch besser vor Missbrauch zu schützen?
8: Ja, das ist eine delikate Gratwanderung zwischen Forschungsfreiheit und Kontrolle. Weil zum einen sollen Forschende ja ihre Techniken weiterentwickeln und verfeinern, um eben beispielsweise neue Ansätze herauszufinden, wie man Krankheiten behandeln kann und anderes. Umgekehrt soll eben möglichst kein Missbrauch passieren. Um zu verhindern, dass gefährliche neue Viren entworfen werden, gibt es bereits verschiedene Regulierungen in einzelnen Ländern, wie den USA oder auch einen Entwurf auf EU-Ebene. Diese Vorschriften müssten aber noch so ausgebaut werden, dass sie auch die KI-Anwendung mit einbinden. Denn die wird aktuell, so mein Stand des Wissens, tatsächlich einfach noch kaum reguliert. Daneben wären sicher auch internationale Abkommen wichtig, die grundsätzlich das Ziel verfolgen, dass KI in Wissenschaft und Technik nur zu friedlichen Zwecken eingesetzt wird. Solche Kodizes könnten zumindest an nicht böswillige Anwenderinnen ein wichtiges Signal senden und diese sensibilisieren.
3: Soweit Wissenschaftsredaktorin Katrin Kapretz. Kürzlich wurde in einem Kloster in der Toskana ein Rezept gefunden aus der Mitte des 19. Jahrhunderts. Das ist per se nicht ungewöhnlich, was aber ungewöhnlich scheint, die Mixtur ähnelt Coca-Cola, dem US-amerikanischen Nationalgetränk. Wurde Coca-Cola vielleicht gar nicht in den USA erfunden, sondern in Italien? Gisela Feutz ist der Sache nachgegangen.
9: Eine Coca-Cola-Werbung aus den 1950er Jahren. Man sieht Männer, die Baseball spielen, Autorennen, Rodeo, Cowboys, die Kühe mit Lassos einfangen.
10: Coca-Cola has the taste you never get tired of. Always refreshing. That's why things go better with Coke after Coke after Coke.
9: Nichts steht so sehr für die USA wie Coca-Cola. 1886 soll das Getränk von einem Apotheker in Georgia erfunden worden sein. Doch jetzt ist in einem Kloster in Florenz ein Rezept aufgetaucht für ein sehr ähnliches Getränk. Und dieses Rezept stammt aus der Mitte des 19. Jahrhunderts, ist also älter als die US-amerikanische Variante. Haben gar die Italiener Coca-Cola erfunden? Droht ein Cola-Gate? Dominik Flammer, Ernährungsforscher, gibt Entwarnung.
11: Ich sehe nicht die Ähnlichkeit der Getränke wirklich. Im Ursprung haben beide Getränke Cola-Nüsse aus Afrika und Coca-Blätter aus Südamerika drin. Aber wenn man Coca-Cola anschaut, das ist ein zuckriges, farbiges Softgetränk, ist es in großen Mengen industriell gefertigt wird. Und das alte Klostergetränk sehe ich die Parallelen eigentlich nur in den Grundzutaten.
9: Das italienische Rezept wurde in einem Archiv einer Klosterapotheke gefunden. Der US-amerikanische Erfinder von Coca-Cola, John Stith Pemberton, war ebenfalls Apotheker. Zufall? Nein.
11: Die Apotheker waren die Alchemisten. Die haben natürlich jeden Stoff, der irgendwie aufputschende Wirkung hat, mit anderen aufputschenden Stoffen gemischt, um daraus irgendwelche Elixiere zuzubereiten. Ob das ein Getränk war in Florenz oder einfach ein aufputschendes Mittel, werden die Forscher noch rausfinden müssen.
9: Die aufputschenden Stoffe, Cola-Nüsse und Coca-Blätter, seien damals allen Apothekern dies und jenseits des Atlantiks zugänglich gewesen. Der Grund? Kolonialwarenhandel.
11: Die Cola-Nüsse kommen aus Afrika. Das waren Missionshandlungen wie die Passer-Mission beispielsweise, die diese Hauptgrundzutaten nach Europa gebracht haben. Südamerika, die Cola-Blätter, sind mit den Schifffahrtsgesellschaften ab dem 16. Jahrhundert zu uns gekommen.
9: Und selbst wenn das erste Cola-Getränk aus Italien gekommen wäre, würde das US-amerikanische Nationalgetränk wohl kaum einen Imageschaden erleiden, sagt Dominik Flammer. Zum einen, weil die beiden Länder kulinarisch eng verbunden seien.
11: Die italienische Küche ist dermaßen stark durch die amerikanische Küche geprägt worden, vor allem mit dem Marshallplan nach dem Zweiten Weltkrieg, als die Amerikaner vor allem in die italienische Nahrungsmittelindustrie investiert haben. Also der Einfluss der Amerikaner auf Parmesan, Pesto und Pizzakultur war so enorm, dass das zu einem weltweiten Fastfood-Produkt geworden ist.
9: Und zum anderen hätten große internationale Marketingkampagnen das Getränk als US-amerikanisch durchgesetzt.
11: Coca-Cola hat mit dem Mythos Cola, Frucht und Coca-Blätter heute überhaupt nichts mehr zu tun, weil die Stoffe heute gar nicht mehr drin sind. Also Coca-Cola ist heute das amerikanische Getränk, das wir ja mittlerweile sogar durch das Marketing an Weihnachten trinken sollen.
9: Coca-Cola ist und bleibt also eine Erfindung aus den USA, denn die Marke ist längst nicht mehr nur ein Getränk. Sie ist ein über Generationen aufgebauter Mythos und dem ist nicht so schnell beizukommen, egal wie viele Apotheken nun auch noch vergilbte Rezepte ausgraben werden.
3: Kulturredaktorin Gisela Feutz über die Erfindung von Coca-Cola. Das war's für heute von der Sendung 4x4. 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Fürs Zuhören bedankt sich Katrin Hiss.

0: Die Nachrichten von SRF um 5.30 Uhr mit Patrick Seiler. Die Pläne von US-Präsident Donald Trump, die Briefwahl zu erschweren, haben einen Rückschlag erlitten. Denn eine Bundesrichterin hat eine entsprechende Anordnung des Weißen Hauses landesweit gestoppt. Trump wollte darin der US-Post vorschreiben, Stimmzettel nur noch an Personen auf einer neuen nationalen Wählerliste zuzustellen. Das Gericht stellt nun klar, die US-Regierung hat gar nicht das Recht, eigene Wahlregeln aufzustellen. Das ist laut Verfassung Sache der einzelnen Bundesstaaten. Der Entscheid fällt knapp 3 Monate vor den Zwischenwahlen im November. Das Weiße Haus dürfte den Fall nun vor das oberste Gericht ziehen. Zu einem sehr ungewöhnlichen Mittel hat US-Präsident Trump nach dem NATO-Gipfel in der Türkei gegriffen. Wegen einer mutmaßlichen Bedrohung durch den Iran wechselte er verdeckt in einem Catering-Container in ein kleineres Flugzeug. Seine gewohnte Maschine flog derweil mit Regierungsmitarbeitenden und Medienschaffenden zur Ablenkung ab. Mehrere Medien hatten zuerst über die Aktion berichtet. Nun bestätigte Trump das Manöver von Medienschaffenden selbst. Er habe auf Anweisung des Secret Service gehandelt. Von US-Medien kommt Kritik an der Geheimaktion, der Vorwurf, das Weiße Haus habe Journalisten für ein Täuschungsmanöver missbraucht und deren Sicherheit aufs Spiel gesetzt. Knapp 2 Tage nach dem schweren Erdbeben in Kolumbien läuft die Suche nach Überlebenden unter großem Druck weiter. Die offiziellen Zahlen stehen bei mindestens 181 Toten und über 2500 Verletzten. Tausende Angehörige suchen mit Hilfe von speziellen Online-Plattformen und dem Roten Kreuz nach Vermissten. Immer wieder unterbrechen Nachbeben die Bergungsarbeiten. Unterdessen läuft eine große internationale Hilfswelle an. Mehrere Organisationen und Staaten, darunter auch die Schweiz, haben Kolumbien bereits Hilfsgelder von über 1,3 Milliarden Dollar zugesagt sowie Rettungsteams geschickt. Die meisten Flughäfen in der Region haben den Betrieb wieder aufgenommen. Einzig der Flughafen der stark betroffenen Stadt Pereira bleibt wegen Schäden an der Landebahn vorerst Hilfs- und Staatsflügen vorbehalten. Zum Sport: An der Leichtathletik-Europameisterschaft in Birmingham hat Simon Ehammer die Silbermedaille gewonnen im Weitsprung. Der Sieg ging an den Griechen Miltiadis Tengtolu. Die Tachi Kambunchi hingegen hat eine Medaille knapp verpasst. Sie wurde im 100 Meter Hürden Vierte. Gold ging dort an die Niederländerin Nadine Visser. Und das Wetter: Es wird meist sonnig bei 32 Grad. In den Bergen gibt es am Nachmittag einige Gewitter oder Regenschauer. Das waren Nachrichten von Radio SRF. Verantwortlich Patrick Seiler.
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2: Und hier geht's nun auf die Philippinen in der Sendung International von Südostasien-Korrespondent Martin Aldrovandi.
3: Yeah, it's a big betrayal for us, for the Filipino people.
4: Das ist ein großer Verrat an uns, ein Verrat am philippinischen Volk,
5: sagt diese Unterstützerin von Ex-Präsident Rodrigo Duterte. Sie hat Tränen in den Augen. Der frühere Präsident sitzt nämlich in einer Zelle in Den Haag. Dort ist er angeklagt wegen Verbrechen gegen die Menschlichkeit. Dahin geschickt hat ihn sein Nachfolger Marcos Junior. Ja, der Marcos, Sohn des ehemaligen Diktators Ferdinand Marcos. Die Dutertes und die Marcos, das sind Politdynastien, die zwischendurch sogar gemeinsame Sache gemacht haben. Doch inzwischen sind die beiden Clans verfeindet. Gekämpft wird mit harten Bandagen. Das ist die Geschichte von den zwei einflussreichsten Familien der Philippinen und eine Geschichte über Intrigen, Verrat und Morddrohungen. Auf den Philippinen ist Politik Familiensache. Das ist International. Mein Name Martin Aldrovandi.
6: BBM!
7: BBM! BBM! BBM!
5: Sie tragen rote T-Shirts. Rund 3 Dutzend Anhängerinnen und Anhänger des Marcos-Lagers haben sich in der kleinen Hütte außerhalb Manilas eingefunden. Sie rufen BBM, die Abkürzung ihres Präsidenten. BBM steht für Bongbong Marcos. Bongbong ist der Spitzname von Ferdinand Marcos Junior, Sohn von Ferdinand und Imelda Marcos.
6: Para impici Sara! Impici Sara!
7: Impici Sara!
5: Jet Gonzaga führt die Gruppe der Marcos-Anhängerinnen und Anhänger an und bereitet sie auf den Protest vor dem Senat vor. Sie protestieren für die Amtsenthebung der Vizepräsidentin Sara Duterte. Präsident und Vizepräsidentin waren einst Verbündete. Nun sind sie erbitterte Gegner. Sara ist die Tochter von Ex-Präsident Rodrigo Duterte, der in Den Haag vor Gericht steht. Ihre Aufgabe sei es, die Marcos-Regierung zu schützen, erklärt Ted Gonzaga. Der 60-Jährige trägt ebenfalls ein rotes T-Shirt. Als Jugendlicher war Gonzaga aber noch ein Gegner von Marcos Vater, Ferdinand Marcos, gewesen. Gonzaga hat die People-Power-Bewegung unterstützt, die das Marcos-Regime zu Fall brachte. Eine Bewegung, die damals quer durch die Gesellschaft ging. Vor rund 40 Jahren musste die Familie Marcos per Helikopter aus dem Präsidentenpalast fliehen. Zwei Jahrzehnte Marcos-Herrschaft waren beendet.
1: Das war damals unsere Aufgabe. Wir wollten Marcos Senior stürzen. Aber rückblickend scheint das, was danach kam, auch nicht besser.
5: Gonzaga zählt auf. Präsidenten kamen und gingen. Doch keiner habe dem Land geholfen, klagt er. Alle seien korrupt gewesen. In der Tat ist die Korruption auf den Philippinen ein großes Problem. Auf dem Index von Transparency International belegt das Land Platz 120 und liegt damit etwa gleichauf mit Staaten wie Angola oder Togo.
1: Wir hatten das Gefühl, man sollte Marcos Junior eine Chance geben. Er ist ein bescheidener Präsident. Genau das, was wir brauchen.
5: Excellency. 2022 ist es soweit. Der Sohn des aus dem Amt gejagten Diktators ist nun selbst Präsident. Ferdinand Romualdez Marcos Jr. Gonzaga sieht das nicht als Widerspruch. Kritik von ihm gibt es auch nicht an der Mutter des Präsidenten, Imelda Marcos. Im Gegenteil.
1: Meine Güte, die Schönheit der First Lady war wirklich bemerkenswert. Sie brauchte kein Make-up. Sie war von Natur aus wunderschön. Selbst Präsidenten anderer Länder waren von ihrer Schönheit fasziniert.
5: Später belächelt für ihre unzähligen Schuhe, führte Imelda Marcos als Präsidentengattin ein Jet-Set-Leben, posierte auf Frontseiten von People-Magazinen. Die Familie bunkerte Milliarden gestohlener Gelder im Ausland, ein großer Teil davon in der Schweiz. Währenddessen wurden Kritiker unter dem Regime zu Hause verschleppt, gefoltert, ermordet. Und das alles interessiert die Leute heute nicht mehr.
8: In politics, people have very short memories. They were able to return to power.
5: Die Menschen hätten eben ein sehr kurzes politisches Gedächtnis, sagt Antonio Contreras. Der Politikwissenschaftler beschäftigt sich unter anderem mit Familiendynastien auf den Philippinen. Dazu kommt, dass viele Menschen während der Zeit des Marcos-Regimes noch nicht geboren waren. Die Philippinen haben eine junge Bevölkerung und eine komplizierte Vergangenheit. Auf über 300 Jahre spanische Kolonie folgten mehrere Jahrzehnte US-Herrschaft.
8: In the Philippines it was only became a country with a common consciousness.
1: Erst mit der Kolonialisierung wurden die Philippinen zu einem Land mit einem gemeinsamen Bewusstsein. Erst durch die anderen, also die Europäer, wurden wir zu einem Staat. Vielleicht fehlt uns deshalb die Erinnerung.
8: So maybe that's the reason why we do not have a memory of something that we never had.
5: Die Menschen auf den Philippinen schauten lieber in die Zukunft, sagt Contreras, und nicht in die Vergangenheit. Die Rückkehr der Marcos an die Spitze hat aber nicht nur mit Geschichtsvergessenheit zu tun, sondern auch damit, dass die Marcos kurzfristig mit einer anderen mächtigen Familie zusammenspannten, den Dutertes. Genauer gesagt mit Sara Duterte. Sara Duterte kandidierte als Vizepräsidentin, Marcos Junior als Präsident. Als Uniteam gewannen die beiden großen Politclients 2022 gemeinsam die Wahlen.
8: Well, it was not smart for the Dutertes to do that.
1: Es war nicht besonders klug von den Dutertes. Die Marcos wissen eben, wie man dieses Spiel spielt. Sara Duterte wurde überlistet, als sie beschloss, für das Amt der Vizepräsidentin zu kandidieren. Hätte sie für das Präsidentenamt kandidiert, wäre sie jetzt womöglich Präsidentin.
8: She could have run for president and she's now probably the president.
5: Marcos wollte Sara Duterte später loswerden, so der Vorwurf. Inzwischen läuft bereits ein zweites Amtsenthebungsverfahren gegen sie. Sara Duterte werden Korruption und Machtmissbrauch vorgeworfen. Außerdem soll sie den Präsidenten mit dem Tod bedroht haben.
9: Martin Romualdez, Lisa Marcos, Bongbong Marcos.
5: Für den Fall, dass sie getötet würde, sagte Sara Duterte an einer Online-Medienkonferenz, habe sie bereits jemanden damit beauftragt, den Präsidenten, dessen Gattin und seinen Cousin zu ermorden. Das Statement ging kurz darauf viral und sorgte über die Philippinen hinaus für Aufsehen.
8: Oh, it is one big Netflix series.
5: Politologe Contreras bezeichnet das politische Drama mit den vielen Irrungen und Wirrungen als große Seifenoper. Bester Stoff für eine Netflix-Serie. Als wäre alles nicht schon kompliziert genug, hat Marcos Junior Sara Dutertes Vater, Rodrigo Duterte, nach Den Haag ausgeliefert. Dort ist der Ex-Präsident vor dem Internationalen Strafgerichtshof angeklagt, wegen Verbrechen gegen die Menschlichkeit. Dutertes sogenannter Krieg gegen Drogen hat Tausenden das Leben gekostet. Menschenrechtsorganisationen und Angehörige der Opfer begrüßen die Auslieferung Dutertes. Doch Kritiker werfen dem Marcos-Clan auch vor, damit gleichzeitig einen politischen Gegner aus dem Weg geräumt zu haben.
8: Because the Philippine politics has always been family-centered.
1: Die Politik auf den Philippinen war immer schon familienorientiert, da wir keine starken politischen Parteien haben. Deshalb sind politische Dynastien hier auch sehr einflussreich. Sie nehmen den Platz der Parteien ein.
8: Dynasties take the space.
5: Viele Menschen auf den Philippinen sehen darin auch kein Problem.
8: In a country where you have families who are all doctors and nurses.
1: In einem Land, in dem es Familien gibt, in denen alle Ärzte und Krankenpfleger sind, oder Priester und Nonnen, was ist dann schon falsch daran, wenn es Familien mit Politikern gibt? Wir haben eben eine sehr familienorientierte Kultur.
5: Die Dutertes und die Marcos unterscheiden sich stark. Der Marcos-Clan stammt aus dem Norden des Landes und hat sich im Machtzentrum Manila etabliert. Die Dutertes dagegen kommen aus dem Süden. Von einer Regionalmacht haben sie sich bis nach Manila hochgekämpft, zuvorderst Ex-Präsident Rodrigo Duterte. Nochmals Politologe Contreras.
1: Er brachte etwas Neues mit sich. Und genau darin liegt auch der Zauber der Marke Duterte. Die Dutertes haben sich gegen das imperiale Image Manilas gewehrt. Sie sind gegen die Elite. Ich selbst war fasziniert. Als er Präsident wurde, dachte ich, vielleicht ist es an der Zeit, ihm eine Chance zu geben. Mir gefiel die Geschichte, ein Bürgermeister aus der Provinz, der gegen die Eliten in Manila kämpft.
8: I like the narrative, you know, he is a provincial mayor fighting Imperial Manila and the elites.
5: Doch Contreras Begeisterung hielt nicht lange an. Die vielen Toten während des Drogenkriegs, Dutertes loses Mundwerk und sein ständiges Fluchen. So hatte Duterte selbst den Papst einmal als Hurensohn beschimpft. Ganz anders sieht man das in Davao, der Metropole im Süden des Landes und der traditionellen Hochburg der Dutertes. Das rote Tricycle kommt nur langsam voran. Das Motorrad mit angehängtem Metallgehäuse holpert über enge Schotterwege. Vorbei an Wellblechhütten mit vergilbten Wahlplakaten. Wir sind auf dem Weg zu den Bloggers, den Videobloggern, die Dutertes unterstützen. Das Tricycle hält schließlich vor einer umgebauten Garage in einem Hinterhof. Hier befindet sich das improvisierte Hauptquartier der Bloggers. Sie produzieren pro Duterte-Posts für die sozialen Medien. Die Videobloggerinnen haben selbstverständlich ihr eigens komponiertes Lied und eine einstudierte Pop-Choreografie, die die Gruppe gleich aufführt. Alle tragen grüne T-Shirts, die Farbe des Duterte-Lagers. An der Wand hängen große Bilder ihres Idols mit Slogans wie «Bringt ihn nach Hause». Vor einer Nationalflagge stehen zwei lebensgroße Pappfiguren von Vater und Tochter Duterte, mit denen Besucher posieren können.
3: Duterte is very good. He has a good heart to serve people.
5: Duterte sei jemand mit einem großen Herzen, einer, der der Bevölkerung gedient habe, sagt Janice Mahipus. Sie ist Mitte 40 und arbeitet als Immobilienmaklerin. In ihrer Freizeit widmet sie sich ganz den Dutertes. Nachdem der Ex-Präsident nach Den Haag überstellt wurde, hielt Janice Mahipus zusammen mit weiteren Unterstützerinnen eine Mahnwache vor dessen Haus. Der Marcos-Familie könne man nicht über den Weg trauen, sagt Janice Mahipus. Die Auslieferung Dutertes nach Den Haag werde sie denen nie verzeihen.
3: Ja. Politically motivated.
4: Es war alles politisch motiviert. Marcos hat ein persönliches Interesse, Duterte dorthin zu schicken, weil er die Macht für sich alleine will.
3: They want to lead.
5: Während des Interviews filmen uns 6 Blogger mit ihren Handys, machen Fotos und kommentieren den Besuch auf den sozialen Medien.
3: Yeah, it's a big betrayal for us, for the Filipino people.
5: Janice Mahipus spricht von einem großen Verrat, einem Verrat an den Wählerinnen und Wählern und dem philippinischen Volk. In Den Haag muss sich der Ex-Präsident wegen seinem sogenannten Krieg gegen Drogen verantworten. Janice Mahipus findet an dieser Politik nichts Falsches, im Gegenteil.
3: When Tatay Digong became a leader,
4: als er die Führung übernahm, begannen schlechte Menschen zu verschwinden. Vor allem diejenigen, die mit Drogen zu tun hatten. In der Stadt kehrte Frieden ein.
3: The city is really peaceful.
5: Janice Mahipus spricht von Verschwinden. Menschenrechtsorganisationen dagegen von sogenannten außergerichtlichen Tötungen. Zehntausende Menschen sollen ihr zum Opfer gefallen sein. Viele von ihnen auf offener Straße erschossen. Ohne Anklage. Ohne Urteil. Für Janice Mahipus aber zählt das Resultat.
3: He's fighting for na mawala yung mga drug addicts at saka yung mga
5: Duterte habe dafür gekämpft, dass Drogenabhängige und illegale Drogen verschwinden. Das sei das Wichtigste.
7: Philippines,
5: am Ende der Versammlung wird die philippinische Fahne rausgeholt und zum Mikrofon gegriffen. Dutertes Unterstützerinnen schwelgen in Erinnerungen. Ein Videoblogger trägt Dutertes Wahlsong vor, ein anderer schwenkt die große Nationalflagge, in der Hoffnung, dass ihr Idol eines Tages zurückkommt. Auf den Philippinen gibt es nicht nur die mächtigen Dutertes und Marcos-Familien, sondern unzählige weitere Familienclans, die die regionale und lokale Politik bestimmen. Es gibt zwar Bemühungen, die Macht der Familiendynastien einzuschränken, erklärt Politologe Antonio Contreras, aber
8: it's going to be very hard because the politicians making decisions are also members of dynasties.
1: Das ist sehr schwierig, denn die Politiker, die die Entscheidungen treffen, gehören selbst zu diesen Dynastien. In vielen Regionen des Landes ist die Zugehörigkeit zu politischen Familien zudem eine Art politischer Absicherung.
8: To be allied with families, political families.
5: Max Maglana heißt die Frau, die es versucht hat. Sie ist gegen den Duterte-Clan angetreten. Ich treffe sie ebenfalls in Davao, der Hochburg des Duterte-Clans.
10: Max Maglana, Max Maglana, anong kandidato sa Distrito Uno.
5: Max Maglana hat sich hier für das Amt als Abgeordnete für den ersten Wahlkreis beworben. Geholfen hat ihr der eingängige Wahlsong aber nicht.
4: Ich habe 2022 und 2025 kandidiert und ich habe beide Male verloren.
3: Lost both times.
5: Die Politikaktivistin sagt, sie habe der Bevölkerung eine Auswahl geben wollen.
3: I think there are now 7 Dutertes.
4: Ich glaube, es gibt mittlerweile 7 Dutertes, die politische Ämter bekleiden. Da ist natürlich die Vizepräsidentin, dann gibt es 2 Dutertes, die als Senatoren für den ersten und zweiten Wahlkreis tätig sind. Unser Bürgermeister und unser Vizebürgermeister sind Dutertes und ein Senator auf der Parteiliste ist ebenfalls ein Duterte.
3: That's also a Duterte.
5: Duterte ist also, wohin man schaut.
3: Oh, well, one real challenge was that.
4: Die eigentliche Herausforderung bestand darin, dass wir es mit einer Wählergeneration zu tun hatten, die eigentlich nur diesen einen Namen kannte. Sie können sich vorstellen, wie schwierig es war, sich gegen einen etablierten Familiennamen durchzusetzen.
3: It's hard to pit your name against an established family name.
5: Max Maglana spricht von einer politischen Kultur, die die Philippinen abschütteln müssten. Einfach sei es nicht.
3: There's a political culture in place now that we have to really shake off. And that's not easy. It's not easy.
5: Der Machtkampf zwischen den beiden Familien ist in vollem Gang. Rodrigo Duterte wartet in Den Haag auf ein Urteil. Seine Tochter Sara kämpft gegen die Amtsenthebung. Sollte sie politisch überleben, könnte sie bei den Präsidentenwahlen in 2 Jahren wieder antreten.

0: In Taiwan ist derzeit die größte militärische Übung des Jahres im Gang. Damit bereitet sich das Land auf einen möglichen Angriff von China vor. China betrachtet Taiwan als Teil des eigenen Staatsgebiets und schließt eine gewaltsame Eroberung nicht aus. Aber China setzt auch auf andere Methoden. Dirk Schmidt ist Politikwissenschaftler an der Universität im deutschen Trier und forscht unter anderem zu den Beziehungen zwischen China und Taiwan. Er spricht auch von einer dreifachen Kriegsführung. Brigitte Kramer hat von ihm wissen wollen, was genau heißt das?
1: Dies ist eine Strategie, die im Grunde genommen schon sehr alt ist. Die lässt sich zurückverfolgen bis im Grunde genommen auf das Kaiserreich. Die hat auch Elemente dann aus der chinesischen Revolutionserfahrung und marxistische Elemente. Und es geht im Wesentlichen darum, wie die Chinesen das selbst sagen, zu siegen, ohne zu kämpfen. Und die drei Elemente sind einmal die mediale Kriegführung, die psychologische Kriegführung und dann auch die juristische Kriegführung.
2: Sie betonen insbesondere die juristische Kriegsführung. Können Sie kurz erklären, was wir uns unter juristischer Kriegsführung vorstellen müssen?
1: Das ist das Verständnis im Grunde genommen, dass man in einer Krisensituation oder auch darüber hinaus bewusst juristische Normen, Institutionen oder Verfahren nutzt zur Durchsetzung von politischen, ökonomischen, militärischen Zielen. Und speziell im chinesischen Fall ist das oft dann noch verbunden mit der Etablierung eines bestimmten Narrativs, also auch eine Interpretation zu Normen, die man dann oft auch gegenüber dem Westen durchsetzen will, wo man also westliche Vorstellungen zu juristischen Interpretationen im eigenen Sinne umwälzen und umändern möchte.
2: Und worauf zielt diese juristische Kriegsführung ab?
1: Die zielt im Wesentlichen, wenn es um Taiwan geht, darauf ab, eben Taiwan in der offiziellen Variante als Republik China zu delegitimieren, im Grunde die Existenz eines getrennten, von der Volksrepublik getrennten Staatswesens auf der anderen Seite der Taiwanstraße in Abrede zu stellen, alle Akteure, die dort handeln, vor allem die aktuelle Regierung, zu delegitimieren und die dann auch durchaus teilweise mit dem Strafrecht als Personen zu kritisieren, die eben spalterische Ziele verfolgen, eben das Vaterland zu teilen.
2: Und wie konkret nutzt Peking dieses Instrument bezogen auf Taiwan? Können Sie da ein Beispiel machen?
1: Ja, zum Beispiel gibt es eine schwarze Liste, auf der verschiedene Personen stehen. Das sind alles im Grunde genommen ehemalige und aktive Politiker, Politikerinnen der Regierungspartei Demokratische Fortschrittspartei, sowie einige zivilgesellschaftliche Vertreter und auch Institutionen. Und im Grunde genommen, das ist das Interessante, dass es selbst auch dafür gilt, für Ausländer, die mit diesen Personen Kontakt haben, dass die dann auch ins Visier der chinesischen Strafverfolgung geraten. Und am Ende des Tages ist es so, dass sogar die Todesstrafe auf diese spalterischen Aktivitäten stehen kann.
2: Sie sagen, die juristische Kriegsführung sei gerade für China besonders gut nutzbar. Warum?
1: Das ist aus der chinesischen Perspektive eine Abwägung von Kosten und Nutzen. Im Westen, das ist eine Folge des Ukraine-Krieges, stehen sehr stark eben militärische Muster, militärische Szenarien, Invasionsszenarien, Blockadeszenarien im Mittelpunkt. Und ich glaube, dass das eben nicht der Kern der chinesischen Perspektive ist, sondern dass China eine langfristige Zermürbungstaktik anstrebt. Und da spielen eben juristische Normen eine sehr wichtige Rolle, weil das eben sehr graduell passiert, oft verborgen vor den Augen der westlichen Öffentlichkeit. Das ist eben schwieriger als Raketen zu zählen, die über die Taiwanstraße fliegen, oder Schiffe zu zählen. Und das ist eine sehr subtile Vorgehensweise. Und wenn man sich das anschaut, hat China auch durchaus es geschafft, bereits einige Erfolge in der Hinsicht zu erzielen.
2: Würden Sie sagen, diese Gefahr wird auf der internationalen Ebene unterschätzt?
1: Ja, das würde ich schon sagen. Wie gesagt, weil der Fokus sehr stark auf diese militärische Konfrontation gerichtet ist. Ich nenne Ihnen ein Beispiel. China versucht seit geraumer Zeit seine eigene, ein China-Prinzip, wie man das in China nennt, als eine globale Norm der internationalen Beziehungen zu etablieren. Was dahinter steht, ist einfach zu sagen, Taiwan ist kein eigenes Staatswesen, sondern ist eine Provinz der Volksrepublik China. Das macht man sehr breit in der UNO und auch in den diplomatischen Beziehungen. Und es ist mittlerweile so, dass fast 2/3 der UNO-Mitgliedstaaten, also der UNO-Generalversammlung, die chinesische Perspektive teilen, dass Taiwan eben ein Teil der Volksrepublik ist. Und ungefähr 50% der Staaten sogar China im Grunde carte blanche geben und sagen, China kann das Ziel der Wiedervereinigung in Bezug auf Taiwan nach eigenem Gutdünken durchführen. Also das sind schon gravierende Veränderungen, die sich da durchgesetzt haben.
2: Was

0: müsste die westliche internationale Gemeinschaft tun, um dieser Strategie etwas entgegenzuhalten?
1: Wichtig ist, dass man an jeder Stelle, sei sie noch so klein, dann auch dagegen offensiv vorgeht. Zum Beispiel der Deutsche Bundestag, das war in dem Fall der Menschenrechtsausschuss, hat eine dieser Personen, die auf der schwarzen Liste waren, ist ein Parlamentarier der Regierungspartei, eingeladen zu einer Anhörung im Deutschen Bundestag. Und der konnte dort über seine Erfahrungen berichten. Und das ist etwas, wo man dann ganz klar sich positionieren kann und sagen, hier ist jemand, der ist gewählt in Taiwan. Das ist ein Politiker der Regierungspartei. Und wir beugen uns nicht dem chinesischen Druck, sondern wir laden den ein in offizieller Funktion und er kann bei uns im Bundestag reden.
0: Taiwan führt derzeit ein militärisches Großmanöver durch, um für einen allfälligen Angriff Chinas gewappnet zu sein. Was bedroht denn Taiwan effektiv mehr? Die chinesische Militärmacht oder die juristische Kriegsführung?
1: Ich denke, das ist das Gesamtbild natürlich. Das ist einerseits diese permanenten militärischen Manöver, der permanente Druck, vor allem dann auch durch, was man so hybride Kriegführung nennt, also Cyberangriffe, Unterwanderung mittels illegalen Methoden, mit Schmuggel, mit Spionage, mit all diesen Dingen und dann die juristische Kriegführung. Ich habe es gesagt, dass man mit relativ wenig Einsatz, zumindest graduell und über die Zeitachse hinweg, dann doch durchaus größere Erfolge zeitigen kann. Und mein Eindruck ist, dass China eben momentan auf Zeit spielen kann, weil man den Eindruck hat, dass doch sehr viel im eigenen Interesse abläuft. Nicht zuletzt auch die Positionierung der USA, um nur ein Beispiel zu nennen. Also China, glaube ich, hat Zeit, auch auf diese Strategien von Kriegführung auch zu setzen.
2: Das sagt Dirk Schmidt. Er hat die juristische Kriegsführung am Beispiel Taiwans in einer Studie des Münchner Roman-Herzog-Instituts untersucht. Und hier geht es gleich weiter mit der Aktualität.
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0: Guten Morgen. Wir starten in diesem Mittwoch mit dem neuen Vertragspaket zwischen der Schweiz und der EU. Da gibt ein Entscheid der ständerätlichen Wirtschaftskommission zu reden. Von einem Frontalangriff gegen die bilateralen Verträge spricht zum Beispiel die SP. Und die Schweiz hat ihre erste Medaille an der Leichtathletik-EM. Simone Hammer gewinnt im Weitsprung Silber. Einen weiteren sonnigen Hitzetag gibt es heute, Michael Wieland.
1: Genau, es ist meist sonnig und das bei 32 Grad. In den Alpen hat es aber lokale Gewitter.
0: Wie stark wackelt das Vertragspaket mit der EU? Die Frage steht im Raum nach einem Entscheid der zuständigen Ständeratskommission. Die weicht nämlich einen Kompromiss zum Lohnschutz auf, den die Sozialpartner, also Arbeitgeberinnen und Gewerkschaften, nach langem Ringen zustande gebracht haben. Konkret will die Kommission keinen zusätzlichen Kündigungsschutz für Gewerkschafterinnen in Betrieben. Und nun schlagen die Befürworter des EU-Pakets Alarm. Sandro Della Torre.
2: Am deutlichsten reagiert die SP. Die Ständeratskommission setze das ganze EU-Paket aufs Spiel, sagt Co-Parteipräsident Cedric Wermuth.
3: Ich kann das nicht anders lesen als ein Frontalangriff gegen die bilateralen drei mit freisinniger Unterstützung. Das lässt mich etwas sprachlos zurück.
2: Die Sozialpartner hätten sich auf ein Maßnahmenpaket geeinigt. Dazu gehöre auch, dass gewählte Personalvertreterinnen und Vertreter einen erhöhten Kündigungsschutz bekämen.
3: Ich kann nicht verstehen, wie jetzt schon in der ersten Kommission dieser Handschlag offenbar nicht mehr gelten sollte. Das ist enttäuschend. So ist es schwierig, in der Schweiz Politik zu machen.
2: Der SP-Co-Präsident sagt, nun sei die FDP in der Pflicht, sich hinter die Lohnschutzmaßnahmen und damit auch hinter den Kündigungsschutz zu stellen. Darauf angesprochen reagiert die FDP, der erhöhte Kündigungsschutz für gewählte Personalvertretungen sei eine haltlose Forderung der Gewerkschaften. Inhaltlich steht die FDP also hinter dem Kommissionsentscheid und doch bekräftigt sie, die Partei stehe weiterhin hinter dem Vertragspaket mit der EU. In der Zwickmühle ist auch die Mittepartei. Mehrere Mitte-Ständeräte haben sich in der Kommission gegen den Kompromiss der Sozialpartner gestellt. Nicht so Pirmin Bischof. Er findet den Lohnschutzkompromiss immer noch tragbar. Mit diesem Entscheid wackle das EU-Paket, und zwar noch stärker als bisher.
4: Und beim Wackeln ist es halt so, je mehr man dran stößt und immer wieder dran stößt, irgendeinmal kippt dann die Geschichte. Und das möchte ich nicht.
2: Pirmin Bischof mahnt, am Ende könnten die Gewerkschaften das EU-Paket zu Fall bringen, wenn das Parlament einzelne Lohnschutzmaßnahmen wieder streiche. Verspüren die Gegnerinnen und Gegner des EU-Pakets also Aufwind? Dazu sagt SVP-Ständerat Werner Salzmann.
5: Ja, innerhalb der Kommission war die Unterstützung gross. Ob sich das dann bestätigt im Rat und im Nationalrat, das werden wir dann sehen. Es geht einfach nicht, dass man irgendeine Gruppen wie die Personalvertreter bevorteilt.
2: Für die Gegnerinnen und Gegner des EU-Vertragspakets ist der Kommissionsentscheid also ein positives Signal, aber wohl noch kein Grund zur großen Freude.
0: Sandro Della Torre. Die umstrittenen Lohnschutzmaßnahmen. Als nächstes entscheidet im Herbst der Ständerat als Ganzes darüber und auch der Nationalrat befasst sich noch mit dem Thema. Und wir bleiben beim Thema Arbeit. Für junge Menschen wird der Einstieg ins Berufsleben weltweit zunehmend schwieriger. Das sagt die Internationale Arbeitsorganisation ILO. Was sind die Gründe, Michael Wieland?
1: Es sind gleich mehrere Gründe, welche die UNO-Organisation aufzählt. Das langsamere Wirtschaftswachstum oder die geopolitischen Spannungen zum Beispiel. Viele Unternehmen seien zurückhaltender beim Besetzen von Stellen. Aber auch den technologischen Wandel nennt die ILO, also zum Beispiel die künstliche Intelligenz.
0: Was heißt das alles bezüglich Lehrstellen?
1: Viele Arbeitsstellen für Einsteiger veränderten sich und zwar grundlegend. Die ILO nennt zum Beispiel kaufmännische oder administrative Tätigkeiten, Jobs im Verkauf oder in der Dienstleistung. Es brauche viel mehr digitales Wissen und zum Beispiel die Fähigkeit, KI-Ergebnisse kontrollieren zu können. Die Ausbildungsangebote müssten angepasst werden, sagt die Internationale Arbeitsorganisation.
0: Große Herausforderungen also. Gibt es für alle jungen Menschen Stellen?
1: Nein, die Jugendarbeitslosigkeit stieg zwischen 2023 und 2025 leicht an. 67 Millionen Menschen zwischen 15 und 24 Jahren hatten letztes Jahr keine Arbeit. Weltweit lag die Quote der Jugendarbeitslosigkeit damit bei 12,4%. In Europa waren es sogar 15%, in der Schweiz dagegen nur 2,8%.
0: Wir machen weiter in den USA. Da gab es einen Rückschlag für Präsident Donald Trump.
1: Es geht um die Briefwahl. Donald Trump will diese erschweren. Nun hat eine Bundesrichterin seine Anordnung aber gestoppt. Trump will der Post vorschreiben, Stimmzettel nur noch an Personen zuzustellen, die auf einer neuen nationalen Wählerliste stehen. Die Richterin sagt nun, die Regierung habe gar nicht das Recht, eigene Wahlregeln aufzustellen. Das ist laut Verfassung Sache der einzelnen Bundesstaaten. Das Weiße Haus wird den Fall wohl ans oberste Gericht weiterziehen. Und kurz vor einer großen Militärübung der USA und Nordkoreas hat Nordkorea eine Rakete in Richtung des japanischen Meeres abgefeuert. Sowohl Südkorea als auch Japan verurteilen den Test als Verstoß gegen UNO-Resolutionen. Die gemeinsame Militärübung der USA und Südkorea fängt nächste Woche an. Sie wird von Nordkorea regelmäßig als Invasionsübung kritisiert.
0: Silber im Weitsprung. Simon Ehammer ist der erste Schweizer Medaillengewinner an der Leichtathletik-Europameisterschaft in Birmingham. Sportredaktor Adi Vicky.
6: Dass Simon Ehammer in Birmingham eine Medaille gewinnt, ist alles andere als selbstverständlich. Vor einem Monat verletzte er sich leicht am Oberschenkel, konnte nur sehr reduziert trainieren und sprang einen Monat lang nie mit vollem Anlauf in die Weitsprunggrube. Mit seinem Trainerteam schaffte er es aber, auf den Punkt genau in Medaillenform zu sein.
7: Also ich glaube, über Medaillen darf man, muss man sich immer freuen. Und ich glaube auch mit den Umständen, mit der Vorbereitung, die anders war, als man sich vielleicht auch erhofft hat, ist sicher ein sehr, sehr grosser Erfolg.
6: Es ist bereits seine dritte EM-Medaille, nach Silber im Zehnkampf vor 4 Jahren und Bronze im Weitsprung vor 2 Jahren. Und diese Medaille macht aus dem Jahr 2026 ein nahezu perfektes Jahr für Simon Ehammer. Mit Weltrekord im Siebenkampf in der Halle, mit Hallen-WM-Titel ebenfalls im Siebenkampf und dem erstmaligen Sieg beim Zehnkampf in Götzis hat er viel Grosses erreicht.
0: Simon Ehammers Silbersprung und den Wettkampf in kompakter Form gibt's auf der SRF Sport App. Und vor den Börsenzahlen gibt es noch eine Meldung aus der Tenniswelt.
1: Belinda Bencic ist beim WTA-Turnier in Toronto nicht zu ihrem Viertelfinal angetreten. Sie hat Forfait gegeben, dies wegen einer Hüftverletzung. Und die Börsendaten kommen von SIX. Der Dow Jones Index in New York hat 0,3% verloren. Der Nikkei-Index in Tokio steigt um 0,5%. Der Euro wird zu 93,68 gehandelt, der Dollar zu 81,22.
0: Die Sendung heute Morgen. Verantwortlich ist Silvan Zemp. Und die Zeit, es ist 6:08.
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0: Das schwere Erdbeben in Kolumbien beschäftigt uns weiter. Nach dem Beben von Montagmorgen laufen die Rettungsarbeiten. Mindestens 250 Todesopfer haben die Behörden bis jetzt registriert. Unzählige Menschen werden vermisst und Tausende sind verletzt. Die Schweiz hat Kolumbien ihre Solidarität zugesichert mit aktuell 1 Million Franken Nothilfe. Darüber hat Yves Kilcher mit Fabian Hayo gesprochen. Er ist stellvertretender Botschafter in Kolumbien. Zuerst hat er ihn aber nach der aktuellen Lage gefragt.
9: Das Epizentrum, das lag im Departement Chocó, also im Westen Kolumbiens und eines der ärmsten Landesteile. Es war aber auch Glück im Unglück, dass das Gebiet sehr dünn besiedelt ist. Außerdem sind auch betroffen Cali, das ist die drittgrößte Stadt in Kolumbien, und die sogenannte Kaffeezone, das ist ein bekanntes Tourismusgebiet. Der Präsident hat dann sogleich den nationalen Katastrophenzustand ausgerufen. Auch das Militär ist im Einsatz. Es gibt eine nächtliche Ausgangssperre in den betroffenen Städten. um Plünderungen zu verhindern. Und die humanitäre Hilfe vor Ort ist, muss man sagen, insgesamt gut angelaufen. Eine schnelle Entsendung von Rettungsteams aus anderen Städten und auch von Ländern aus der Region. Man muss sagen, im Vergleich zu Venezuela, wo es vor kurzem zu einem noch verheerenderen Beben kam, hat Kolumbien natürlich mehr nationale und internationale Kapazitäten vor Ort, um rasch humanitär zu reagieren. Es fehlt aber auch noch an Informationen aus vielen entlegenen Gebieten.
10: Es gibt Todesopfer, es gibt Verletzte, es gibt auch beschädigte Gebäude. Was sind im Moment die größten Herausforderungen?
9: Wie immer in solchen humanitären Katastrophen ist es einerseits die Aufrechterhaltung von Recht und Ordnung und andererseits die Bedarfsanalyse und dann die Koordination der humanitären Hilfe. Und nun spezifisch auf Kolumbien kommen noch zwei weitere Faktoren dazu. Erstens die neue Regierung. Sie ist erst seit Freitag im Amt und legte also am Montag früh, als das Erdbeben war, musste sie einen Kaltstart hinlegen, was für sie natürlich die Informationsbeschaffung und die Koordination, die ohnehin schwierig ist, zu einer noch größeren Herausforderung macht. Zweitens ist der Chocó, also das Epizentrum, ist eines der ärmsten und am schwersten zugänglichen Gebiete, mit einer nur sehr begrenzten Verkehrs- und auch Kommunikationsinfrastruktur. Deshalb gab es lange Zeit nur wenig Information. Es gab kein funktionierendes Internet, kein Telefon und die Informationen tropften nur spärlich rein.
10: Sie haben es gesagt, die humanitäre Hilfe in Kolumbien ist angelaufen. Bei den Erdbeben in Venezuela zum Beispiel hat die Schweiz geholfen. Wie wird die Schweiz Kolumbien unterstützen?
9: Wie der Bundespräsident in den sozialen Medien gesagt hat, ist die Schweiz bereit, auch kurzfristig zu unterstützen. Wir sind zurzeit dabei, ein Hilfspaket zu schnüren auf Basis einer konkreten Anfrage, die wir vom Außenministerium erhalten haben. Man muss aber sagen, Kolumbien leidet seit Jahrzehnten an internen Konflikten und großer humanitärer Not. Und deshalb verfügen wir über eine starke Präsenz der schweizerischen Friedensförderung und der humanitären Hilfe im besonders betroffenen Gebiet des Chocó. Und dies hilft uns jetzt auch beim Zugang, um rasch und unkompliziert mit unseren lokalen Partnern unsere Hilfe anzupassen. Außerdem gibt es einen regionalen Soforthilfemechanismus der schweizerischen Botschaften und der in Südamerika stationierten humanitären Experten, auf den wir bei Bedarf zurückgreifen können.
10: Können Sie sagen, wie diese Hilfe konkret aussieht, mit den Personen, die jetzt schon vor Ort sind oder die Sie dann aktivieren können?
9: Jede humanitäre Katastrophe ist anders und hier in Kolumbien verfügen wir bereits über starke humanitäre Strukturen und was es jetzt in erster Linie braucht, sind finanzielle Mittel, die es erlauben, dass diese Strukturen arbeiten können. Da geht es konkret um Nahrungsmittelhilfe, um Unterstützung bei temporären Übernachtungsmöglichkeiten, um Unterstützung im Bereich von Wasserhygiene, was traditionell ein Schwerpunkt der Schweiz ist, und darüber hinaus können wir bei Bedarf auch mit humanitären Experten, die wir in der Region haben, die zum Beispiel konzentriert sind auf Themen wie Schutz der Zivilbevölkerung in solchen Katastrophenszenarien, vor Ort unterstützen und beraten können und sicherstellen können, dass die humanitären Interventionen der Schweiz auch diese Resultate zeigen, die wir erwarten.
10: Das heißt, es geht vor allem um finanzielle Hilfe?
9: Finanzielle Hilfe und aber auch technische Expertise.
10: Bei den Erdbeben in Venezuela ist ja auch die Rettungskette hingereist und hat geholfen zusammen mit Rettungshunden. Ist geplant, dass diese in Kolumbien auch zum Einsatz kommen?
9: Nein, dies ist nicht geplant und dies aus folgendem Grund, weil im Gegensatz zu diesem verheerenden Erdbeben in Venezuela sind die lokalen humanitären Kapazitäten viel stärker und viel besser. Und wir haben uns gestern entschieden, dass es besser ist, dass wir die lokalen Kapazitäten stärken, als dass wir von außen aus der Schweiz Experten und Hunde einfliegen, was ja auch etwas Zeit in Anspruch genommen hätte.
10: In Kolumbien sind im Moment 2800 Auslandschweizerinnen oder Auslandschweizer registriert, die sich eben dort aufhalten und auch 130 Personen, die in Kolumbien auf Reise sind, die sind bei Ihnen in der entsprechenden App registriert. Was raten Sie diesen Personen?
9: Diesen Personen raten wir, sich an die Instruktionen örtlichen Behörden zu halten. Wir haben sie auch kontaktiert über die verschiedenen Kanäle, über die Travel App des EDA. Wir haben unsere Homepage aktualisiert, wir haben E-Mails verschickt mit aktuellen Informationen und auch, wohin sie sich wenden können in Kolumbien, aber auch bei den Schweizer Behörden, sei es über die EDA Helpline oder direkt an die Botschaft, falls sie Hilfe benötigen. Nach aktuellem Stand liegen uns zum Glück keine Informationen von Todesopfern oder verletzten Personen mit der Schweizer Nationalität vor.
0: Das war Fabian Hayo, er ist stellvertretender Botschafter in Kolumbien.
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0: Mit der Nachrichtenübersicht von 17:45. Die Wirtschaftskommission des Ständerats gefährde das neue Vertragspaket zwischen der Schweiz und der EU. Das sagen jetzt Unterstützer der EU-Verträge. Grund, die Kommission hat den Kompromiss beim Lohnschutz aufgeweicht. Auf den hatten sich zuvor Gewerkschaften und Arbeitgeberinnen geeinigt. Für die Gegner der Verträge ist der Entscheid ein positives Signal. Nun muss das Parlament noch über den Lohnschutz befinden. Die Pläne von US-Präsident Trump, die Briefwahl zu erschweren, sind vorerst gestoppt worden. Entschieden hat das eine Bundesrichterin. Sie argumentiert, die US-Regierung habe nicht das Recht, eigene Wahlregeln aufzustellen. Das ist laut Verfassung Sache der einzelnen Bundesstaaten. Der Fall dürfte nun an den obersten Gerichtshof gehen. Und an der Leichtathletik-Europameisterschaft in Birmingham holt Simon Ehammer die erste Medaille für die Schweiz. Er gewinnt Silber im Weitsprung. Die Dacia Kambunji hingegen hat eine Medaille knapp verpasst. Sie wird über 100 Meter Hürden vierte. Das Wetter noch, es ist meist sonnig, auch heute wieder. Und auch heute wieder gibt es Temperaturen über 30 Grad bis zu 32 Grad werden erwartet. In den Alpen kann es lokale Gewitter geben. In einem Monat findet in Polen eine Weltmeisterschaft statt. Und zwar im Heißluftballonfahren. Diese Sportart hat übrigens ihre eigene Nationalmannschaft und vier der besten Piloten aus dieser Nazi sind in Polen dabei. Einer von ihnen ist der Solothurner Cedric Gauch. Der ist 32 Jahre alt und, kann man sich kaum vorstellen, er leidet unter Höhenangst. Sportredaktor Reto Widmer war mit ihm im Ballon unterwegs.
12: Es ist morgen um 6 Uhr auf dem Flugplatz Bleienbach im Kanton Bern. Seit 8 Jahren ist Cedric Gauch Ballonpilot und man glaubt es kaum, er hat Höhenangst.
13: Die Höhenangst die kommt vom Gleichgewichtssinn. Und der Gleichgewichtssinn wird durch die Härli im Ohr eigentlich beeinflusst, die wir haben als Mensch. Im Ballon gehen wir mit dem Wind. Das heisst, es ist absolut windstill hier im Korb. Und darum werden die Härli nicht triggert, die werden durch den Wind triggert. Darum ist die Höhe lustigerweise kein Problem im Ballon.
12: Schon sind wir 200-300 Meter über Boden. Die Häuser und Wälder werden immer kleiner und von Höhenangst trotzdem keine Spur.
13: Es fühlt sich im Unterbewusstsein, aber auch im Bewusstsein so an, als würde ich einfach am Boden stehen und als würde rund um mich herum ein Film mit dieser Natur, mit dieser Landschaft laufen. Darum nein, im Moment ist überhaupt kein Problem. Ich kann gerade runterschauen und das machen wir dann.
12: Und schon wieder wird geheizt, damit der Ballon in der Luft bleibt und zwar genau auf der Höhe, die Cedric Gauch haben möchte. Über eine Stunde lang ist höchste Konzentration gefragt. Doch plötzlich passiert es. Der Ballon fliegt in eine andere Richtung, als Cedric Gauch möchte.
13: Wenn wir weiter raufgehen, würde es schon 20, 30, 40 Meter von diesem Zielkreuz wegnehmen. Das wollen wir ja nicht. Und darum versuche ich wirklich teilweise mit 2-3 Meter Höhe variieren, den richtigen Wind zu finden.
12: Den richtigen Wind braucht er, um zu einem großen Kreuz am Boden zu gelangen. Denn dort muss er aus dem Korb ein Sandsäckchen möglichst genau in die Mitte schießen. Je näher an die Mitte, desto besser. So trainiert er die Aufgabe, die ihn auch an der Weltmeisterschaft erwartet.
13: Wenn wir schön drüber sind, werfe ich den Marker auch werfen. So, jetzt geht es raus. Und jetzt haben wir das Zielkreuz auch erreicht.
12: Am Boden freut sich sein vierköpfiges Team, denn das Sandsäckchen landet nur 80 cm von der Mitte entfernt. Es ist ein erfolgreiches Training, ganz ohne Höhenangst, das mit einer Landung wie auf Watte zu Ende geht.
0: Der aktuelle Hitzesommer ist ein Stresstest für die Gebäude in der Schweiz. In vielen Innenräumen wird es dieser Tage unangenehm heiß. Die Gebäude in der Schweiz sind nicht auf solche Bedingungen ausgerichtet. Es fragt sich, ob es nicht eine neue Bauweise braucht, die den Klimawandel berücksichtigt. Sandro Della Torre hat sich dazu bei Fachleuten umgehört.
2: Die Schweizer Baubranche habe die Lage lange unterschätzt. Das sagt Gianrico Settembrini von der Hochschule Luzern, der sich mit Klimafragen im Bau beschäftigt.
14: Ich glaube, der große Fehler, wenn man ihn so benennen will, ist, dass wir uns nicht bewusst waren in der Planung der Gebäude, dass der Klimawandel ein so großes Thema werden würde.
2: Bisher seien die Gebäude vor allem auf den Winter ausgelegt worden und nicht auf heiße Sommer. Konkret zeige sich das bei den Fenstern. Die durchschnittliche Fensterfläche sei während der letzten Jahrzehnte deutlich größer geworden, sagt Gianrico Settembrini.
14: Was natürlich die Attraktivität der Innenräume erhöht hat, die Qualität Tageslicht im Innenraum erhöht hat, aber jetzt, wenn wir andere Temperaturen haben, ist das auch ein Problem für die Innenräume, für die Behaglichkeit. Und das war man sich da vielleicht nicht bewusst.
2: Durch die großen Fenster kommt viel Sonnenlicht in die Räume und das Gebäude heizt sich auf. Das ist zwar gut im Winter, aber mittlerweile ein Problem im Sommer.
14: Von dem her war es eine Fehlentwicklung, die man jetzt korrigieren kann und muss.
2: Das heiße aber nicht, dass man in Zukunft in dunkleren Wohnungen leben müsse. Man könne die gleiche Fensterfläche einfach anders auf das Gebäude verteilen, sagt Gianrico Settembrini von der Hochschule Luzern.
14: Die Fensterflächen im Süden, Westen, Osten können ein bisschen kleiner werden, wenn wir die Nordfenster ein bisschen größer machen. Das macht die Lichtqualität im Raum nicht schlechter.
2: Angehende Architektinnen und Architekten werden heute in der Ausbildung mit solchen Prinzipien vertraut gemacht. Und wenn sie dereinst Häuser planen, werden sie das wohl gestützt auf neue Baunormen tun. Zuständig dafür ist der Schweizerische Ingenieur- und Architektenverein, kurz SIA. Im Moment arbeiten die zuständigen Kommissionen daran, die Normen an neue Klimadaten anzupassen. Denn in Gebäuden, die heute gebaut werden, sollen Menschen auch noch in Jahrzehnten angenehm wohnen können. Auch dann, wenn es noch mehr Hitzetage gibt als diesen Sommer. Sarah Schalles, Vorstandsmitglied beim SIA, sagt, der Schatten um und an den Gebäuden werde künftig wichtiger.
15: Wenn man zum Beispiel ein Gebäude hat, was eine große Glasfassade hat, kann man das natürlich im Sonnenschutz anpassen. Das heißt, man kann einen Sonnenschutz installieren, der die Fassade beschattet. Und da gibt es natürlich auch unterschiedliche Lösungen, die besser oder schlechter funktionieren. Und das kann man natürlich auch anhand von Normen und von Standards auch anschauen.
2: Idealerweise hätten Gebäude einen Sonnenschutz, den man je nach Jahreszeit umstellen könne, sagt die Architektin. Und Hitzeschutz könne auch bedeuten, dass an oder vor der Fassade Pflanzen wachsen, deren Blätter Schatten spenden. Auch Kühlsysteme würden wichtiger und in die Normen einfließen. Sie meint dabei aber nicht typische Klimaanlagen.
15: Momentan sieht man überall diese tragbaren Klimaanlagen und die produzieren unheimlich viel Hitze. Das heißt, sie verschlimmern eigentlich das Problem noch, gerade in sehr dichten Zonen, weil die Außenluft einfach so aufgeheizt wird, dass man teilweise dort Schwierigkeiten hat, wenn man nachts dann durchlüften möchte.
2: Sinnvoller seien Erdsonden, Wärmepumpen und kühlende Wasserkreisläufe, sagt Sarah Schalles.
15: Das heißt, ich habe eine Komfortkühlung, ich habe aber keine Klimaanlage, mit der ich wirklich dann die Temperatur vielleicht auf 17 Grad stellen kann, sondern ich habe dann vielleicht eine Temperatur von 23 bis 26 Grad, wenn es draußen vielleicht 36 sind. Und das macht natürlich auch einen Unterschied.
2: Auch bei den Baunormen zeigt sich also, der Fokus liegt immer stärker auf den Hitzetagen im Sommer. Eine schnelle Lösung sind Normen allerdings nicht. Viele davon müssen nicht zwingend befolgt werden. Und selbst wenn Planerinnen und Planer sie konsequent anwenden, wird es Jahrzehnte dauern, bis der Schweizer Gebäudepark fit ist für die neuen klimatischen Bedingungen.
0: Sandro Della Torre hat berichtet. Bei der einen oder dem anderen dürfte das nostalgische Gefühle wecken. Die gute alte Schallplatte ist zurück. Es wird wieder mehr Vinyl gekauft, zeigen Zahlen des Bundesverbands Musikindustrie in Deutschland. Große Stars wie zum Beispiel Taylor Swift geben ihre Alben als Schallplatten heraus. Und gerade eben hat das KI-Unternehmen Suno bekannt gegeben, dass es künftig auch auf Schallplatten setzen will. Suno ist eine der größten Plattformen, mit der sich KI-Musik generieren lässt. Warum will Suno auf diesen Trend aufspringen? Das habe ich Gisela Feutz aus der SRF Musikredaktion gefragt.
16: Ja, ich glaube, da stecken zwei Gründe dahinter. Einerseits Wertigkeit und andererseits, wie so oft, Geld. Also Suno bietet seinen Nutzern, Nutzerinnen die Möglichkeit, die eigenen KI-generierten Songs auf physische Schallplatten zu pressen. Man kann diese Platten dann auch individuell gestalten und Suno bewirbt das Ganze als Geschenk oder als Erinnerungsstück. Das heißt, es geht darum, eine Wertigkeit herzustellen, weil Daten aus einer Cloud, das ist etwas Beliebiges, das ist etwas Flüchtiges auch und eine Schallplatte, etwas Physisches, Dauerhaftes und damit hat es natürlich auch Legitimität. Und der andere Grund, Suno kann sich so eine neue Einnahmequelle erschließen. Bis anhin haben sie nur an KI-Abonnements verdient. Jetzt mit diesem physischen Produkt kommt eine neue Einnahmequelle dazu. Und die Platte ist ja auch nicht günstig. Also man bezahlt 45 US-Dollar pro Stück.
0: Na, und stattlicher Preis, gibt es denn überhaupt ein Publikum für solch teure Platten?
16: Naja, also ich glaube, die klassischen Musikschaffenden werden das nicht sein. Das ist zu teuer. Ich denke, Suno zielt da Richtung digital affine Menschen, KI-Musikproduzenten, Produzentinnen, die ein Erinnerungsstück möchten, jemandem einen Song verschenken möchten. Aber zur kommerziellen Weiterverwertung wird sich das nicht eignen.
0: Die Verkaufszahlen für Schallplatten steigen im ersten Halbjahr. Hat Vinyl in Deutschland zugelegt? Wie sieht das in der Schweiz aus?
16: Also diese Zahlen aus Deutschland, die muss man einordnen. Der Musikmarkt hat grundsätzlich zugelegt, auch in der Schweiz. Für 2026 gibt es noch keine Zahlen, aber letztes Jahr war das 4%, hat der Musikmarkt zugelegt. Jetzt muss man aber schon sehen, Streaming ist da der absolute Spitzenreiter. Also 92% der gesamten Umsätze kommt via Streaming rein. Und die restlichen 8%, das sind dann alle Nicht-Musik-Streaming-Formen, zum Beispiel eben auch die physischen Tonträger, Downloads etc. Und innerhalb dieser 8% macht Vinyl rund einen Fünftel aus. Also das heißt, ja, Vinyl hat zugenommen, aber eben nur in diesem relativ kleinen Kuchenstück.
0: Dann sprechen wir doch, Gisela Feutz, noch über die Gründe für diese Zunahme.
16: Gibt mehrere. Einerseits natürlich wieder das Geld. Also als musikschaffende Person bin ich an physischen Alben interessiert, weil Streams wenig Geld einbringen. Und eine Platte, das kann ein Premium-Produkt sein, die kann ich für 25, 30, 35 Franken verkaufen. Also es ist eine attraktive Einnahmequelle. Und dann kommt der physische Aspekt dazu. Also Streaming ist zwar bequem, aber eben etwas Immaterielles. Eine Schallplatte, das kann ich als Gesamtkunstwerk gestalten, also Musik, Booklet, Artwork, das geht dann Hand in Hand. Da kann ich ein Verkaufsobjekt gestalten, das auch die Bindung stärkt zu meinen Fans. Und das andere ist, auch aus künstlerischer Perspektive kann ein Album spannend sein, weil beim Streaming hört man ja meistens einzelne Songs. Und ein Album, das legt man auf, hört man der Reihe nach durch die Songs. Das heißt, ich kann da als musikschaffende Person ein größeres zusammenhängendes Werk schaffen. Vielleicht schwingt dann auch noch ein Stück Nostalgie mit. Vinyl, also dieses haptische Ritual, die Platte rausnehmen. Vielleicht auch eine Sehnsucht nach Entschleunigung, nach Überschaubarkeit, die man von Playlists und TikTok halt nicht mehr kennt. Und ich glaube, last but not least, der Klang spielt auch eine Rolle. Also wer einen Plattenspieler zu Hause hat, hat meistens auch gute Boxen. Und das liefert dann natürlich schon ein anderes Klangerlebnis, andere Klangqualität als digitale Sounds.
0: Inzwischen geben ja auch Superstars wie zum Beispiel Taylor Swift ihre Musik auf Schallplatte raus. Das trägt wohl auch dazu bei, dass die Verkäufe wieder zulegen.
16: Ja, klar. Und da tut sich ein interessantes Spannungsfeld auf, finde ich, weil Vinyl war ja nie ganz weg. Also bestimmte Musikszenen sind den Schallplatten immer treu geblieben. Szenen, in denen man viel Wert auf Authentizität und kulturelle Tradition legt. Jazz zum Beispiel, auch die Metal-Szene. oder Szenen, in denen man sich explizit abgrenzen will vom Mainstream, Alternative, Punk zum Beispiel. Ja, und gerade diese Szenen, die dürften jetzt schon sehr, sehr kritisch sein, dieser Suno-Platte gegenüber. Weil Suno ist natürlich der Inbegriff von KI, von Künstlichkeit und damit das komplette Gegenteil von Authentizität.
0: Die Schallplatte ist zurück. Das war Gisela Voitz aus der SRF Musikredaktion. Wir starten in diesem Mittwoch mit dem neuen Vertragspaket zwischen der Schweiz und der EU. Da gibt ein Entscheid der ständerätlichen Wirtschaftskommission zu reden. Von einem Frontalangriff gegen die bilateralen Verträge spricht zum Beispiel die SP. Und die Schweiz hat ihre erste Medaille an der Leichtathletik-EM. Simon Ehammer gewinnt im Weitsprung Silber. Ich bin Vera Deragisch und mit mir im Studio ist Michael Wieland. Er hat die Wetteraussichten.
1: Es ist heute meist sonnig, das bei 32 Grad. In den Alpen hat es aber lokale Gewitter.
0: Wie stark wackelt das Vertragspaket mit der EU? Die Frage steht im Raum nach einem Entscheid der zuständigen Ständeratskommission. Die weicht nämlich einen Kompromiss zum Lohnschutz auf, den die Sozialpartner, also Arbeitgeberinnen und Gewerkschaften, nach langem Ringen zustande gebracht haben. Nun schlagen die Befürworter des EU-Pakets Alarm. Sandro Della Torre.
2: Am deutlichsten reagiert die SP. Die Ständeratskommission setze das ganze EU-Paket aufs Spiel, sagt Co-Parteipräsident Cedric Wermuth.
3: Ich kann das nicht anders lesen als ein Frontalangriff gegen die bilateralen drei mit freisinniger Unterstützung. Das lässt mich etwas sprachlos zurück.
2: Die Sozialpartner hätten sich auf ein Maßnahmenpaket geeinigt. Dazu gehöre auch, dass gewählte Personalvertreterinnen und Vertreter einen erhöhten Kündigungsschutz bekämen.
3: Ich kann nicht verstehen, wie jetzt schon in der ersten Kommission dieser Handschlag offenbar nicht mehr gelten sollte. Das ist enttäuschend. So ist es schwierig, in der Schweiz Politik zu machen.
2: Der SP-Co-Präsident sagt, nun sei die FDP in der Pflicht, sich hinter die Lohnschutzmaßnahmen und damit auch hinter den Kündigungsschutz zu stellen. Darauf angesprochen reagiert die FDP, der erhöhte Kündigungsschutz für gewählte Personalvertretungen sei eine haltlose Forderung der Gewerkschaften. Inhaltlich steht die FDP also hinter dem Kommissionsentscheid und doch bekräftigt sie, die Partei stehe weiterhin hinter dem Vertragspaket mit der EU. In der Zwickmühle ist auch die Mittepartei. Mehrere Mitte-Ständeräte haben sich in der Kommission gegen den Kompromiss der Sozialpartner gestellt. Nicht so Pirmin Bischof. Er findet den Lohnschutzkompromiss immer noch tragbar. Mit diesem Entscheid wackle das EU-Paket, und zwar noch stärker als bisher.
4: Und beim Wackeln ist es halt so, je mehr man dran stößt und immer wieder dran stößt, irgendeinmal kippt dann die Geschichte. Und das möchte ich nicht.
2: Pirmin Bischof mahnt, am Ende könnten die Gewerkschaften das EU-Paket zu Fall bringen, wenn das Parlament einzelne Lohnschutzmaßnahmen wieder streiche. Verspüren die Gegnerinnen und Gegner des EU-Pakets also Aufwind? Dazu sagt SVP-Ständerat Werner Salzmann.
5: Ja, innerhalb der Kommission war die Unterstützung gross. Ob sich das dann bestätigt im Rat und im Nationalrat, das werden wir dann sehen. Es geht einfach nicht, dass man irgendeine Gruppen wie die Personalvertreter bevorteilt.
2: Für die Gegnerinnen und Gegner des EU-Vertragspakets ist der Kommissionsentscheid also ein positives Signal, aber wohl noch kein Grund zur großen Freude.
0: Sandro Della Torre. Die umstrittenen Lohnschutzmaßnahmen im EU-Vertragspaket. Als nächstes entscheidet im Herbst der Ständerat darüber und auch der Nationalrat befasst sich noch damit. Und wir bleiben beim Thema Arbeit. Für junge Menschen wird der Einstieg ins Berufsleben weltweit zunehmend schwieriger. Das sagt die internationale Arbeitsorganisation ILO. Was sind die Gründe, Michael Wieland?
1: Es sind gleich mehrere Gründe, welche die UNO-Organisation aufzählt. Das langsamere Wirtschaftswachstum oder die geopolitischen Spannungen zum Beispiel. Viele Unternehmen seien zurückhaltender beim Besetzen von Stellen. Aber auch den technologischen Wandel nennt die ILO, also zum Beispiel die künstliche Intelligenz.
0: Was heißt das betreffend Lehrstellen?
1: Viele Arbeitsstellen für Einsteiger veränderten sich, und zwar grundlegend. Die ILO nennt zum Beispiel kaufmännische oder administrative Tätigkeiten, Jobs im Verkauf oder in der Dienstleistung. Es brauche viel mehr digitales Wissen und zum Beispiel die Fähigkeit, KI-Ergebnisse kontrollieren zu können. Die Ausbildungsangebote müssten angepasst werden, sagt die Internationale Arbeitsorganisation.
0: Große Herausforderungen also. Gibt es für alle jungen Menschen Stellen?
1: Nein, die Jugendarbeitslosigkeit stieg zwischen 2023 und 2025 leicht an. 67 Millionen Menschen zwischen 15 und 24 Jahren hatten letztes Jahr keine Arbeit. Weltweit lag die Quote der Jugendarbeitslosigkeit damit bei 12,4%. In Europa waren es 15%, in der Schweiz 2,8%.
0: Wir machen weiter in den USA. Da gab es einen Rückschlag für Präsident Donald Trump.
1: Es geht um die Briefwahl. Donald Trump will diese erschweren. Nun hat eine Bundesrichterin seine Anordnung aber gestoppt. Trump will der Post vorschreiben, Stimmzettel nur noch an Personen zuzustellen, die auf einer neuen nationalen Wählerliste stehen. Die Richterin sagt nun, die Regierung habe gar nicht das Recht, eigene Wahlregeln aufzustellen. Das ist laut Verfassung Sache der einzelnen Bundesstaaten. Das Weiße Haus wird den Fall wohl ans oberste Gericht weiterziehen. Und das nordkoreanische Militär hat eine Rakete in Richtung des Japanischen Meeres abgefeuert, und zwar kurz vor einem großen Militärmanöver der USA und Südkoreas. Sowohl Südkorea als auch Japan verurteilen den Test. Er sei ein Verstoß gegen UNO-Resolutionen. Die gemeinsame Militärübung der USA und Südkoreas fängt nächste Woche an. Sie wird von Nordkorea regelmäßig als Invasionsübung kritisiert.
0: Silber im Weitsprung. Simon Ehammer ist der erste Schweizer Medaillengewinner an der Leichtathletik-Europameisterschaft in Birmingham. Sportredaktor Adi Vicky.
6: Dass Simon Ehammer in Birmingham eine Medaille gewinnt, ist alles andere als selbstverständlich. Vor einem Monat verletzte er sich leicht am Oberschenkel, konnte nur sehr reduziert trainieren und sprang einen Monat lang nie mit vollem Anlauf in die Weitsprunggrube. Mit seinem Trainerteam schafft er es aber, auf den Punkt genau in Medaillenform zu sein.
7: Also ich glaube, über Medaillen darf man, muss man sich immer freuen. Und ich glaube auch mit den Umständen, mit der Vorbereitung, die anders war, als man sich vielleicht auch erhofft hat, ist sicher ein sehr, sehr grosser Erfolg.
6: Es ist bereits seine dritte EM-Medaille, nach Silber im Zehnkampf vor 4 Jahren und Bronze im Weitsprung vor 2 Jahren. Und diese Medaille macht aus dem Jahr 2026 ein nahezu perfektes Jahr für Simon Ehammer. Mit Weltrekord im Siebenkampf in der Halle, mit Hallen-WM-Titel ebenfalls im Siebenkampf und dem erstmaligen Sieg beim Zehnkampf in Götzis hat er viel Grosses erreicht.
0: Simon Ehammers Silbersprung und den Wettkampf in kompakter Form gibt es auf der SRF Sport App. Und vor Wetter und Börse noch eine Meldung vom Tennis.
1: Belinda Bencic ist beim WTA-Turnier in Toronto nicht zu ihrem Viertelfinale angetreten. Sie hat Forfait gegeben, dies wegen einer Hüftverletzung. Die Börsendaten kommen von SIX. Der Dow Jones-Index in New York hat 0,3% verloren. Der Nikkei-Index in Tokio steigt um 0,7%. Der Euro wird zu 93,66 Rappen gehandelt. Der Dollar zu 81,22 Rappen. Und noch der Blick aufs Wetter. Heute scheint meist die Sonne bei 32 Grad. In den Alpen gibt es am Nachmittag und Abend lokale Regengüsse oder Gewitter.
0: Die Sendung heisst heute Morgen. Verantwortlich ist Silvan Zemp. Und die Zeit, es ist 6.38 Uhr.
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0: Der Missbrauchfall Untersiggenthal wird nun extern untersucht. Der Fall also des Aargauer Ex-Politikers, der mehrere Frauen und auch eine Minderjährige mehrfach betäubt, vergewaltigt und dabei gefilmt haben soll. Diese externe Untersuchung hat die Aargauer Kantonsregierung angekündigt. Es gehe darum, einen künftigen solchen Fall zu verhindern, sagt Regierungsrat Dieter Egli.
17: Grundsätzlich haben wir ja feststellen, dass im vorliegenden Fall die Opfer nicht die Hilfe bekommen haben, die sie hätten müssen haben. Und das wollen wir in Zukunft natürlich verhindern können. Und darum wollen wir jetzt auch mit einer externen Untersuchung schauen, was ist gelaufen, und wir wollen abklären, welche Entscheidungen sind wann gefällt worden, was für Informationen sind vorgelegen, auch aufgrund der Vorwürfe, die im Raum stehen, dass es zu Fehlentscheidungen gekommen ist, aus dem Nachhinein betrachtet.
0: Im Fall Untersiggenthal kamen eine gebürtige Polin und ihre Tochter von Irland aus in die Schweiz und lebten beim Partner der Frau. In dieser Zeit kam es zu fast 50 Fällen sexueller Gewalt. Nach der Verhaftung des Täters haben die beiden die Gemeinde Untersiggenthal um Hilfe gebeten. Diese machte aber eine Meldung ans Migrationsamt und zahlte ihnen nur Nothilfe statt Sozialhilfe. Er gehe aber nicht davon aus, dass die Gemeinde illegal gehandelt habe, sagt Dieter Egli.
17: Es sind Vorwürfe im Raum, aus dem Nachhinein betrachtet, dass Fehlentscheidungen gefällt worden sind. Das ist etwas, was wir werden prüfen, insbesondere aber auch zusammen mit der Frage, wann sind denn welche Informationen vorgelegen und wie war der Informationsaustausch zwischen den verschiedenen Behörden gewesen.
0: Auch die Gemeinde selber begrüßt die externe Untersuchung, sagt Gemeindepräsident Adrian Hitz. Er fügt aber hinzu, dass die Gemeinde bei dem, was sie zu dem Zeitpunkt gewusst habe, richtig gehandelt habe, beispielsweise bei der Meldung ans Migrationsamt.
18: Die Gemeinde hat in einem Fall, wie es da vorgelegen ist, dann, wenn sich Leute bei der Gemeinde melden, so wie das bei diesen zwei Frauen der Fall ist, mit deren ihrer Staatsangehörigkeit, dass der Gemeinde eine Meldepflicht als Mika besteht und Untersiggenthal das auch im richtigen Moment gemacht hat.
0: Wichtig sei, ob etwa Prozesse optimiert werden können, damit sich ein solcher Fall nicht mehr wiederholen könne.
18: Der Fall an und für sich ist eine Dimension, die wir uns auch nicht haben vorstellen können. Und es ist immer schwierig, auf die Schnelle zu urteilen. Ich persönlich muss sagen, es ist insgesamt wichtig gewesen, dass man auch in solchen Situationen sachlich klar versucht, miteinander Lösungen zu suchen. In unserem Fall haben wir einen guten Draht zum Kanton und werden versuchen, die Untersuchung das Beste daraus zu machen und aus den Erkenntnissen sicherstellen, dass wir die auch umsetzen.
0: Die Ergebnisse dieser externen Untersuchung sollen im nächsten Frühling vorliegen. Gleich ist es 6.42 Uhr.
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0: Mit dem News-Update. Die Wirtschaftskommission des Ständerats gefährdet das neue Vertragspaket zwischen der Schweiz und der EU. Das sagen jetzt Unterstützer der EU-Verträge. Grund: Die Kommission hat den Kompromiss beim Lohnschutz aufgeweicht. Auf den hatten sich zuvor Gewerkschaften und Arbeitgeberinnen geeinigt. Die Pläne von US-Präsident Trump, die Briefwahl zu erschweren, wurden vorerst gestoppt. Entschieden hat das eine Bundesrichterin. Sie argumentiert, die US-Regierung habe nicht das Recht, eigene Wahlregeln aufzustellen. Das ist laut Verfassung Sache der einzelnen Bundesstaaten. An der Leichtathletik-Europameisterschaft in Birmingham holt Simon Ehammer die erste Medaille für die Schweiz. Er gewinnt im Weitsprung die Silbermedaille. Die Tadzsi Kambunji hingegen hat eine Medaille knapp verpasst. Sie wird über 100 Meter Hürden Vierte. Auch heute gibt es viel Sonne und Temperaturen bis 32 Grad. In den Alpen hat es lokale Gewitter. Von einem bedeutenden Sieg für die Menschenrechte spricht zum Beispiel Amnesty International. Der Libanon schafft die Todesstrafe ab als erster arabischer Staat. Neu ist anstelle der Todesstrafe eine verschärfte lebenslange Haft mit Zwangsarbeit vorgesehen. Faktisch hat der Libanon seit 2004 niemanden mehr hingerichtet. Wie groß also ist dieser Schritt tatsächlich? Das habe ich Meret Michel gefragt. Sie ist freie Journalistin im Libanon.
19: Es ist auf jeden Fall immer noch ein historischer Schritt. Nicht nur für in der Region, wo der Libanon das erste arabische Land ist, das die Todesstrafe formell abschafft, sondern auch weltweit, denn die Menschenrechte sind überall massiv unter Druck und die Hinrichtungen waren zuletzt wieder auf einem Höchststand. Aber es stimmt, dass es seit 2004 ein Moratorium gab und damit keine Vollstreckungen mehr der Todesstrafe. Das hatte vor allem mit internationalem Druck zu tun, zum Beispiel beim Sondertribunal der UNO, das den Mord des ehemaligen Ministerpräsidenten Rafiel Hariri untersuchte, war es tatsächlich eine Bedingung, dass der Libanon die Todesstrafe nicht mehr vollstreckt. Aber trotzdem gilt natürlich, dass ein Moratorium jederzeit beendet werden kann und deswegen die formelle Abschaffung trotzdem ein Durchbruch ist.
0: Jetzt beschäftigen den Libanon ja im Moment andere Themen stark, ein Waffenstillstand mit Israel oder die Entwaffnung der Hisbollah. Warum schafft denn das Parlament ausgerechnet jetzt die Todesstrafe ab?
19: Es gibt schon seit Jahren Druck und ein Lobbying aus der Zivilgesellschaft für die Abschaffung der Todesstrafe. Aber dennoch, dass die Regierung gerade jetzt diesen Gesetzentwurf dem Parlament vorgelegt hat, hat tatsächlich insbesondere auch mit der veränderten politischen Lage im Libanon zu tun. Denn diese Regierung ist Anfang 2025 angetreten, zum ersten Mal seit langem ohne Hisbollah-Mitglieder in ihren Reihen. Und sie will zeigen, dass sie anders arbeitet als eben frühere Kabinette, denen häufig Korruption vorgeworfen wurde, Vetternwirtschaft. Und sie will nun zeigen, dass sie eben im Interesse der Bevölkerung handelt und nicht einfach jene der korrupten Eliten vertritt. Sie hat zum Beispiel auch die Ermittlungen zur Hafenexplosion 2020, die ja lange auf Eis lagen, wieder angestoßen. Und natürlich gleichzeitig ist sie im Moment massiv unter Druck mit dem Krieg und den schwierigen Verhandlungen mit Israel. Und ich denke, dass die Abschaffung der Todesstrafe für sie natürlich auch ein willkommener Erfolg ist in dieser Situation.
0: Eine wichtige Entscheidung, historische Entscheidung also für den Libanon, aber ich nehme an, auch für die ganze Region.
19: Ja, der Justizminister Adel Nasser zumindest hat die Entscheidung wegweisend für die Menschenrechte genannt. Ich persönlich würde sagen, dass es zumindest zum ersten Mal seit langem eine positive Nachricht ist für die Menschenrechte aus dieser Region, in der ja so viele Menschen derzeit so viel Gewalt und Horror erleben. Aber für manche scheint diese Entscheidung durchaus auch symbolischen Wert zu haben, der über den Libanon hinausgeht. Der Vorgänger zum Beispiel des aktuellen Justizministers, der sagte, dass diese Entscheidung ein Vorbild sein sollte für die Länder in der Region, auch für Israel. Und damit spielte er natürlich darauf an, dass gerade die israelische Regierung, die ja im Krieg steht mit Libanon und in Verhandlungen mit der libanesischen Regierung, diesen zu beenden, dass diese Regierung jüngst die Todesstrafe ausschließlich für Palästinenser eingeführt hat.
0: Die libanesische Vereinigung für Bürgerrechte schätzt, dass rund 84 Menschen mit einem Todesurteil noch in libanesischen Gefängnissen sitzen. Was bedeutet dieser politische Schritt, die Abschaffung der Todesstrafe, die formelle Abschaffung jetzt für Sie?
19: Ich könnte mir vorstellen, dass die Abschaffung der Todesstrafe eine riesige Erleichterung für sie ist. Denn wie gesagt, auch wenn 20 Jahre lang niemand hingerichtet wurde, bleibt natürlich bei den Betroffenen die Angst bestehen, dass sich das irgendwann wieder ändern könnte. Und hier denke ich nochmals, sieht man auch, warum diese Entscheidung so wichtig ist. Denn mit einer vorübergehenden Aussetzung behält sich der Staat formell ja trotzdem das Recht vor, über Leben und Tod zu richten und letztlich Menschen zu töten. Und das widerspricht wiederum dem Grundsatz der Menschenrechte. Und in diesem Sinne ist natürlich die bedingungslose Abschaffung der Todesstrafe, wie es der Libanon jetzt entschieden hat, in jedem Fall ein Erfolg.
0: Als erster arabischer Staat macht das der Libanon, das war die freie Journalistin Meret Michel. Kriegsgegner unerwünscht. Bei der russischen Parlamentswahl im September wird nun doch keine Partei antreten, die offen ein Ende des Kriegs gegen die Ukraine fordert. Das oberste Gericht hat die liberale Partei Jabloko von der Wahl ausgeschlossen. Von der russischen Wahlkommission wurde die Partei Ende Juli noch einstimmig zugelassen. Warum dieses Hin und Her? Das hat Nico Bär Ulrich Schmidt gefragt. Er ist Professor für Osteuropa-Studien an der Uni St. Gallen.
20: Ja, das Interessante ist tatsächlich, dass Jabloko, das ja im Moment nicht im Parlament vertreten ist, überhaupt zugelassen wurde. Wahrscheinlich war das Resultat eines Kalküls der Kreml-Parteitechnologen, die versucht haben, ein Gegengewicht zu einer Modernisierungspartei zu schaffen. Diese Modernisierungspartei heißt Neue Menschen Und man hat Angst gehabt, dass diese neue Partei, neue Menschen gefährlich und stark werden könnte. Mittlerweile hat sich aber die Situation geändert und man hat tatsächlich das Gefühl, dass Jabloko gefährlich gut abschneiden könnte. Also wenn Jabloko etwa 10% der Stimmen bekommen könnte in den Parlamentswahlen im September, dann wäre das schon eine Niederlage für den Kreml, der ja immer wieder dafür trommelt, dass die Unterstützung für den Kriegskurs in der Ukraine ungebrochen ist.
10: Offiziell geht es bei den Vorwürfen um Wahlkampffinanzierung oder angebliche Urheberrechtsverletzungen. Wie glaubwürdig sind diese Vorwürfe überhaupt?
20: Das erinnert mich sehr an das Vorgehen gegen die Opposition im Sowjetsystem. Auch dort hat man eigentlich nie direkt politisch die Opposition ausgeschaltet mit politischen Argumenten, sondern man hat versucht, irgendein Feigenblatt vorzuschützen. Die Klassiker dort waren feuerpolizeiliche oder steuerrechtliche Regeln, die angeblich verletzt worden sind. Und im Moment eben wird beim Verbot dieser Partei Jabloko mit dem Urheberrecht operiert.
10: Jabloko soll zuletzt deutlich eben an Zustimmung gewonnen haben und auch Chancen auf das Überspringen der 5%-Hürde gehabt haben. Hat sich der Kreml da einfach verkalkuliert?
20: Ja, man kann sagen, dass der Kreml nervös geworden ist. Die Ukraine hat es ja in den vergangenen Wochen und Monaten geschafft, den Krieg nach Russland zu tragen, gewissermaßen in die Mitte der Gesellschaft. Die Nervosität in der russischen Bevölkerung ist

0: Und zunächst hat man ihn tatsächlich zugelassen für die Präsidentschaftswahl mit dem Kalkül, dass man gesagt hat, er soll 2% der Stimmen bekommen und das würde dann ein starkes Signal in die russische Bevölkerung aussenden. Schaut, wenn ihr gegen den Krieg seid, dann seid ihr eine verschwindend kleine Minderheit. Und die erdrückende Mehrheit ist auf Putins Kriegskurs. Und auch dort, 2024, hat man Boris Nadjestin aus dem Rennen genommen, als klar wurde, dass er doch erheblich mehr als 2% der Stimmen bekommen könnte.
1: Nun jetzt eben also doch der Ausschluss der Partei Jabloko. Diesen verlangt aber nicht der Kreml selbst, sondern die kremltreue Partei Rodina. Entschieden hat nun das oberste Gericht. Warum wählt das Regime diesen Umweg?
0: Ja, das Regime möchte natürlich nicht direkt in Erscheinung treten als jemand, der jetzt über die Staatsanwaltschaft oder das Ermittlungskomitee den politischen Prozess ganz offensichtlich steuert. Und deswegen schiebt man eine Mini-Partei wie die ultranationalistische Partei Rodina vor, die gewissermaßen als Ausdruck des Volkswillens jetzt gegen diese liberale Partei Jabloko vorgehen will. Und das gehört alles zu dieser Fassadendemokratie, die wir in Russland sehen.
1: Aber dem russischen Volk dürfte bei diesem Schauspiel ja aber klar sein, dass der Kreml schlussendlich dahinter steht. Warum dann trotzdem diese Theatervorstellung?
0: Ja, natürlich. Das hat damit zu tun, dass sich der Kreml auch in einem Zielkonflikt befindet. Seit dem ersten Amtsantritt von Putin im Jahr 2000 hat der Kreml darauf hingearbeitet, die gesamte Gesellschaft zu depolitisieren. Und nun befindet sich das Land in einer de facto Kriegssituation, in der der Kreml umgekehrt die russische Bevölkerung wieder für die nationale Sache, für die Regierung mobilisieren will. Und das ist natürlich ein grober Widerspruch, mit dem der Kreml zu kämpfen hat. Und deswegen versucht man gegen innen und gegen außen den Anschein eben einer demokratischen Willensbildung aufrechtzuerhalten, eine immer wiederholte Linie von Putin und anderen Kremlvertretern lautet, dass das gesamte Volk geschlossen hinter dem Kurs des Kremls stehen muss. Und wir dürfen nicht vergessen, dass im Prinzip das ganze politische System in Russland genau umgekehrt funktioniert als bei uns im Westen. Bei uns im Westen wenden wir demokratische Prozeduren an, um eine Regierung zu wählen, die dann den politischen Willen des Volkes abbilden soll. In Russland ist es andersherum. Der politische Wille wird im Kreml gemacht, bei der Exekutive und dann über die Medien in das Volk hineingespielt.
1: Nach dem Ausschluss tritt keine Partei zur Parlamentswahl an, die sich gegen den Krieg in der Ukraine stellt. Was hat nun dieser Entscheid für Auswirkungen auf die Parlamentswahl?
0: Die Listennummer von Jabloko Nummer 2 wird frei bleiben und für den Kreml wäre es schon eine Niederlage, wenn jetzt sehr viele Leute zu Hause bleiben würden, der Wahl fernbleiben würden. Gleichzeitig gibt es noch einen weiteren Aspekt. Es gibt Gerüchte, dass der Kreml eine weitere Mobilisierungswelle für den Krieg in der Ukraine plant. Und dazu müsste der Kreml natürlich in den Scheinwahlen vom kommenden Monat auch ein einigermaßen akzeptables Wahlresultat vorweisen können. Und die Tatsache, dass man nun die Partei Jabloko als Kriegsgegnerpartei nicht zugelassen hat zu diesen Wahlen, zeigt ganz deutlich, wie nervös man ist und wie stark man darauf hinarbeiten will, ein wenigstens akzeptables Resultat bei diesen Wahlen zu generieren. Diese Wahlen werden letztlich wie ein Plebiszit über den Krieg wirken. Das heißt also, es geht gar nicht darum, irgendeine Volksvertretung ins Parlament zu wählen, sondern es geht darum, gegen innen und gegen außen zu zeigen, dass das Volk diesen Krieg bedingungslos unterstützt.
2: Sagt Ulrich Schmid, er ist Professor für Osteuropa-Studien an der Uni St. Gallen.

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1: Die Wall Street ist noch eher verhalten unterwegs. Die Details hat Jens Korte.
2: Die Wall Street tut sich in dieser Woche bisher noch etwas schwer. Vielleicht wird sich das ja zur Wochenmitte ändern. Zumindest aus dem weiteren KI-Umfeld gab es am Dienstagabend nach Handelsschluss starke Signale von zwei Unternehmen. Zum einen mal von Supermicro Computer, ein Unternehmen, das eine sehr wechselhafte Historie in den vergangenen Jahren hinter sich hatte. Erst hochgelobt, dann schwer abgestürzt. Zuletzt hat sich die Aktie wieder etwas gefangen. Nun hat Supermicro nach Handelsschlusszahlen gemeldet, die besser waren als erwartet, und die Aktie legt in einer ersten nachbörslichen Reaktion rund 8% zu. Ein anderes Unternehmen aus dem Bereich künstliche Intelligenz, CoreWeave, hat ebenfalls am Dienstagabend Nachhandelsschlusszahlen gemeldet. Auch die waren besser als erwartet und die Aktie in einer ersten nachbörslichen Reaktion mit einem Anstieg von rund 15%. Dabei ist der Verlust gegenüber Vorjahreszeitraum mehr als vervierfacht worden, aber die Wall Street hatte mit einem noch höheren Verlust gerechnet. CoreWeave selber produziert eigentlich nicht, sondern ist ein Unternehmen aus dem weiteren Umfeld der KI-Infrastruktur, vermietet zum Beispiel Prozessoren, die eben für das Training von KI-Maschinen benötigt werden. Aber wer weiß, wenn sich das jetzt bestätigt, was wir gestern Abend nachbörslich gesehen haben, könnte der KI-Zug zur Wochenmitte wieder etwas Unterstützung bekommen. Dass die Wall Street bisher in dieser Woche noch etwas vorsichtig unterwegs ist, ist nachzuvollziehen. Zum einen mal gab es zuletzt ja durchaus recht starke Kursgewinne. Da können auch mal ein paar Gewinne eingestrichen werden. Und dann stehen jetzt am Mittwoch wichtige Inflationszahlen an mit den Konsumentenpreisen, nachdem es im Juni mit den Preisen etwas stärker als erwartet sogar um 0,4% zurückgegangen ist. Gegenüber Vormonat könnte es nun wieder einen leichten Anstieg geben. Nicht zuletzt auch der Ölpreis war wieder etwas gestiegen. Gerade jetzt auch nochmal am Dienstag der Ölpreis der amerikanischen Sorte West Texas Intermediate mittlerweile bei rund $83 pro Barrel. Die Lage im Nahen Osten bleibt weiterhin unübersichtlich, auch wenn immer mal wieder von einem Deal die Rede ist. Aber die Ölhändler scheinen zumindest mal für den Moment nicht ganz daran zu glauben. Der amerikanische Immobilienmarkt hat ebenfalls keine ganz leichte Phase. Zum einen mal sind die Immobilienpreise hoch und zum anderen sind aber auch die Zinsen, also die Hypothekarzinsen, ebenfalls hoch. Und das sorgt für eine schwierige Mischung. Es gab jetzt die sogenannten Existing Home Sales, also Häuser, die bereits sich auf dem Markt befinden, also keine Neubauten. Und diese Existing Home Sales sind gefallen, und zwar auf den tiefsten Stand seit 3 Monaten.
1: Das war unser Börsenkorrespondent in New York, Jens Korte. Guten Morgen. So könne man keine Politik machen. Diese deutlichen Worte kommen von der SP. Grund: Die Ständeratskommission weicht den Lohnschutz in den EU-Verträgen auf. Mehr Reaktionen gibt's gleich. Und Simon Ehammer gewinnt an der Leichtathletik-EM Weitsprung Silber. Das sei alles andere als selbstverständlich, sagt unser Sportredaktor. Und nichts Neues beim Wetter, nehme ich mal an, Michael Wieland.
3: Nein, es ist auch heute meist sonnig und das bei 32 Grad. In den Alpen gibt es aber lokale Gewitter.
1: Es ist ein denkbar schlechter Start für das neue EU-Vertragspaket. Grund ist ein Entscheid der zuständigen Ständeratskommission. Die lehnt nämlich eine Massnahme zum Lohnschutz ab und stellt sich damit gegen einen Kompromiss, den Gewerkschaften und Arbeitgeberinnen nach zähen Verhandlungen gefunden haben. Damit sei das ganze Paket gefährdet, sagen die Unterstützer der Verträge. Die Reaktionen im Beitrag von Sandro Della Torre.
4: Am deutlichsten reagiert die SP. Die Ständeratskommission setze das ganze EU-Paket aufs Spiel, sagt Co-Parteipräsident Cedric Wermuth.
5: Ich kann das nicht anders lesen als ein Frontalangriff gegen die bilateralen drei mit freisinniger Unterstützung. Das lässt mich etwas sprachlos zurück.
4: Die Sozialpartner hätten sich auf ein Maßnahmenpaket geeinigt. Dazu gehöre auch, dass gewählte Personalvertreterinnen und Vertreter einen erhöhten Kündigungsschutz bekämen.
5: Ich kann nicht verstehen, wie jetzt schon in der ersten Kommission dieser Handschlag offenbar nicht mehr gelten sollte. Das ist enttäuschend. So ist es schwierig, in der Schweiz Politik zu machen.
4: Der SP-Co-Präsident sagt, nun sei die FDP in der Pflicht, sich hinter die Lohnschutzmaßnahmen und damit auch hinter den Kündigungsschutz zu stellen. Darauf angesprochen reagiert die FDP, der erhöhte Kündigungsschutz für gewählte Personalvertretungen sei eine haltlose Forderung der Gewerkschaften. Inhaltlich steht die FDP also hinter dem Kommissionsentscheid und doch bekräftigt sie, die Partei stehe weiterhin hinter dem Vertragspaket mit der EU. In der Zwickmühle ist auch die Mitte-Partei. Mehrere Mitte-Ständeräte haben sich in der Kommission gegen den Kompromiss der Sozialpartner gestellt. Nicht so Pirmin Bischof. Er findet den Lohnschutzkompromiss immer noch tragbar. Mit diesem Entscheid wackle das EU-Paket, und zwar noch stärker als bisher.
6: Und beim Wackeln ist es halt so, je mehr man dran stößt und immer wieder dran stößt, irgendeinmal kippt dann die Geschichte. Und das möchte ich nicht.
4: Pirmin Bischof mahnt, am Ende könnten die Gewerkschaften das EU-Paket zu Fall bringen, wenn das Parlament einzelne Lohnschutzmaßnahmen wieder streiche. Verspüren die Gegnerinnen und Gegner des EU-Pakets also Aufwind? Dazu sagt SVP-Ständerat Werner Salzmann.
7: Ja, innerhalb der Kommission war die Unterstützung gross. Ob sich das dann bestätigt im Rat und im Nationalrat, das werden wir dann sehen. Es geht einfach nicht, dass man irgendeine Gruppen wie die Personalvertreter bevorteilt.
4: Für die Gegnerinnen und Gegner des EU-Vertragspakets ist der Kommissionsentscheid also ein positives Signal, aber wohl noch kein Grund zur grossen Freude.
1: Sandro Della Torre. Vom Tisch ist der Lohnschutzkompromiss noch nicht. Das Parlament als Ganzes muss noch darüber befinden. Wir bleiben beim Thema Arbeit. Für junge Menschen wird der Einstieg ins Berufsleben weltweit zunehmend schwieriger. Das sagt die Internationale Arbeitsorganisation ILO. Was sind die Gründe, Michael Wieland?
3: Es sind gleich mehrere Gründe, welche die UNO-Organisation aufzählt. Das langsamere Wirtschaftswachstum oder die geopolitischen Spannungen zum Beispiel. Viele Unternehmen seien zurückhaltender beim Besetzen von Stellen. Aber auch den technologischen Wandel nennt die ILO, also zum Beispiel die künstliche Intelligenz.
1: Was heißt das betreffend Lehrstellen?
3: Viele Arbeitsstellen für Einsteiger veränderten sich, und zwar grundlegend. Die ILO nennt zum Beispiel kaufmännische oder administrative Tätigkeiten, Jobs im Verkauf oder in der Dienstleistung. Es brauche viel mehr digitales Wissen und zum Beispiel die Fähigkeit, KI-Ergebnisse kontrollieren zu können. Die Ausbildungsangebote müssten angepasst werden, sagt die Internationale Arbeitsorganisation.
1: Große Herausforderungen also. Gibt es für alle jungen Menschen Stellen?
3: Nein, die Jugendarbeitslosigkeit stieg zwischen 2023 und 2025 leicht an. 67 Millionen Menschen zwischen 15 und 24 Jahren hatten letztes Jahr keine Arbeit, schreibt die ILO. Weltweit lag die Quote der Jugendarbeitslosigkeit damit bei 12,4%. In Europa waren es 15%, in der Schweiz 2,8%.
1: Wir machen weiter in den USA. Da gab es einen Rückschlag für Präsident Donald Trump.
3: Es geht um die Briefwahl. Donald Trump will diese erschweren. Nun hat eine Bundesrichterin seine Anordnung aber gestoppt. Trump will der Post vorschreiben, Stimmzettel nur noch an Personen zuzustellen, die auf einer neuen nationalen Wählerliste stehen. Die Richterin sagt nun, die Regierung habe gar nicht das Recht, eigene Wahlregeln aufzustellen. Das ist laut Verfassung Sache der einzelnen Bundesstaaten. Das Weiße Haus wird den Fall wohl ans oberste Gericht weiterziehen. Und in Indonesien ist eine Fähre in Brand geraten. Sie war auf dem Weg von der Insel Bali auf die Insel Lombok, als der Brand ausbrach. An Bord des Schiffs seien mehr als 130 Personen gewesen, sagen die Behörden. Sie würden mit mehreren Schiffen und Helikoptern evakuiert. Bisher gibt es keine Meldungen über mögliche Todesopfer oder Verletzte. Warum der Brand ausbrach, ist nicht bekannt. Lokale Medien schreiben, an Bord der Fähre könnte ein Lastwagen gebrannt haben.
1: Silber im Weitsprung. Simon Ehammer ist der erste Schweizer Medaillengewinner an der Leichtathletik-Europameisterschaft in Birmingham. Sportredaktor Adi Vicky.
8: Dass Simon Ehammer in Birmingham eine Medaille gewinnt, ist alles andere als selbstverständlich. Vor einem Monat verletzte er sich leicht am Oberschenkel, konnte nur sehr reduziert trainieren und sprang einen Monat lang nie mit vollem Anlauf in die Weitsprunggrube. Mit seinem Trainerteam schaffte er es aber, auf den Punkt genau in Medaillenform zu sein.
9: Also ich glaube, über Medaillen darf man, muss man sich immer freuen. Und ich glaube auch mit den Umständen, mit der Vorbereitung, die anders war, als man sich vielleicht auch erhofft hat, ist sicher ein sehr, sehr grosser Erfolg.
8: Es ist bereits seine dritte EM-Medaille, nach Silber im Zehnkampf vor 4 Jahren und Bronze im Weitsprung vor 2 Jahren. Und diese Medaille macht aus dem Jahr 2026 ein nahezu perfektes Jahr für Simon Ehammer. Mit Weltrekord im Siebenkampf in der Halle, mit Hallen-WM-Titel ebenfalls im Siebenkampf und dem erstmaligen Sieg beim Zehnkampf in Götzis hat er viel Grosses erreicht.
1: Simon Ehammers Silbersprung und den Wettkampf in kompakter Form gibt's auf der SRF Sport-App. Und vor den Börsenzahlen noch eine Meldung vom Tennis.
3: Belinda Bencic ist beim WTA-Turnier in Toronto nicht zu ihrem Viertelfinale angetreten. Sie hat Forfait gegeben wegen einer Hüftverletzung. Und die Börsendaten kommen von SIX. Der Dow Jones Index in New York hat 0,3% verloren. Der Nikkei Index in Tokio steigt um 0,7%. Der Euro wird zu 93,71 Rappen gehandelt. Der Dollar zu 81,21 Rappen.
1: Die Informationen von heute Morgen. Verantwortlich ist Produzent Silvan Zemp. Die Zeit, es ist 7:08. Der ehemalige syrische Machthaber Bashar al-Assad wurde in Syrien zum Tode verurteilt. Ob das Urteil aber jemals vollstreckt wird, das ist fraglich, denn Assad und seine Familie sind vor rund 1,5 Jahren nach Russland geflohen. Nina Amin von der ARD berichtet.
10: Das Todesurteil gegen Bashar al-Assad verließ der Richter in einem Gerichtssaal in Damaskus. Es wird live im Staatsfernsehen übertragen. Vorsätzlicher Mord, auch an Kindern, Folter, Verbrechen gegen die Menschlichkeit. Die Liste der vorgetragenen Anschuldigungen ist lang. Der Verurteilte? Abwesend. Assad floh im Dezember 2024 mit seiner Familie ins Exil nach Russland, kurz nachdem er von islamistischen Kämpfern gestürzt wurde. Der mit syrischen Fahnen bestückte Gerichtssaal ist voll. Auch vor dem Justizpalast auf der Straße jubeln die Menschen. Ein weiterer zum Tode Verurteilter ist im Saal anwesend. Atif Najib hört in gelb-schwarz gestreifter Häftlingskleidung seinem Urteilsspruch mit regloser Miene zu. Er sitzt in einem Käfig. Najib ist ein Cousin von Assad und war damals als Leiter der politischen Sicherheitsbehörden in Dara tätig, bekannt für seine Brutalität. In der Provinz im Süden Syriens hatte im März 2011 der Aufstand gegen das langjährige Assad-Regime begonnen. Kinder schrieben regierungskritische Parolen an die Wände, Jugendliche haben demonstriert. Daraufhin nahmen Najibs Leute sie fest. Im Gerichtssaal werden Bilder von toten Jugendlichen hochgehalten. Sie zeigen schlimmste Verletzungen durch Folter. Auch Ramzi Abu Naboud ist im Saal anwesend. Seinem jüngeren Bruder Ahmed schossen sie damals in den Rücken. Er starb. Für Ramzi ist das jetzt gesprochene Urteil eine Erleichterung. Der ARD sagt er:
11: Heute sind wir als Familien der Opfer und der Märtyrer erleichtert, glücklich und voller Freude über die Verhängung des Todesurteils.
10: Auch Amjad Hamoud bewertet den Urteilsspruch der neuen syrischen Übergangsjustiz als einen ersten Erfolg.
12: Gerechtigkeit ist noch nicht vollständig erreicht. Dieses Urteil ist der Anfang, den Traum von Gerechtigkeit zu verwirklichen.
10: Der Rechtsanwalt setzt sich mit anderen Juristen und Menschenrechtsorganisationen in Syrien dafür ein, dass das Unrecht während der Assad-Zeit aufgearbeitet wird. Das sei aber noch ein langer Weg, sagt er der ARD.
12: Wir hoffen, dass es hier nicht endet. Gerechtigkeit ist viel mehr als nur eine Todesstrafe. Gerechtigkeit bedeutet, dass die Opfer die Wahrheit kennen, wer die Befehle gegeben hat, wer sie ausgeführt hat, wer beteiligt war und wer all diese Verbrechen vertuscht hat.
10: Mehr als 1,5 Jahre nach dem Sturz des Regimes sind Bashar al-Assad, sein Bruder Maher, die beide ins Exil nach Russland geflohen sind, sowie weitere Vertreter der gestürzten Regierung zum Tode verurteilt worden. worden. Menschenrechtlern zufolge wurden nach Beginn des Bürgerkriegs viele tausende Menschen durch Folter getötet. Viele gelten immer noch als vermisst, kamen nie aus den berüchtigten Foltergefängnissen des Assad-Regimes zurück. Für viele Syrer und Syrerinnen ist das jetzige Urteil ein Grund zur Hoffnung, auch wenn unklar ist, ob und wann das Todesurteil gegen den langjährigen Machthaber Syriens vollstreckt werden kann. Noch sind alle Urteile in erster Instanz. Die Familien der Opfer fordern aber, dass das syrische Außenministerium alles unternimmt, um von Russland die Auslieferung der Assad-Brüder nach Syrien zu erwirken. Für den Rechtsanwalt und Menschenrechtsaktivisten Hamoud ist die Botschaft aus dem Gerichtssaal ganz klar.
12: Egal ob Menschen Immunität genießen und unabhängig von ihrer Position, wird ein Tag kommen, an dem das Gesetz sie zur Rechenschaft zieht.
10: In den kommenden Wochen stehen in Syrien weitere Prozesse an.
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1: Das sind die wichtigsten Themen an diesem Mittwoch, dem 12. August. Die Wirtschaftskommission des Ständerats gefährdet das neue Vertragspaket zwischen der Schweiz und der EU. Das sagen jetzt Unterstützer der EU-Verträge. Grund: Die Kommission hat den Kompromiss beim Lohnschutz aufgeweicht. Auf den hatten sich zuvor Gewerkschaften und Arbeitgeberinnen geeinigt. Die Pläne von US-Präsident Trump, die Briefwahl zu erschweren, wurden vorerst gestoppt. Entschieden hat das eine Bundesrichterin. Sie argumentiert, die US-Regierung habe nicht das Recht, eigene Wahlregeln aufzustellen. Das sei Sache der einzelnen Bundesstaaten. Und an der Leichtathletik-Europameisterschaft in Birmingham holt Simone Hammer die erste Medaille für die Schweiz. Er gewinnt Silber im Weitsprung. Die Dachi Kambunji hingegen hat eine Medaille knapp verpasst. Sie wird über 100 Meter Hürden Vierte. Viel Sonne gibt es heute bei 32 Grad. Perfekte Bedingungen also, um die Sonnenfinsternis zu beobachten. In den Alpen könnten lokale Gewitter dazwischen kommen. In einem Monat findet in Polen eine Weltmeisterschaft statt. Und zwar im Heißluftballonfahren. Diese Sportart hat übrigens ihre eigene Nationalmannschaft und vier der besten Piloten aus dieser Nazi sind in Polen dabei. Einer von ihnen ist der Solothurner Cedric Gauch. Er ist 32 Jahre alt und eher ungewöhnlich für einen Ballonfahrer. Er leidet unter Höhenangst. Sportredaktor Reto Widmer war mit ihm unterwegs.
13: Es ist morgen um 6 Uhr auf dem Flugplatz Bleienbach im Kanton Bern. Seit 8 Jahren ist Cedric Gauch Ballonpilot und man glaubt es kaum, er hat Höhenangst.
14: Die Höhenangst die kommt vom Gleichgewichtssinn. Und der Gleichgewichtssinn wird durch die Härchen im Ohr eigentlich beeinflusst, die wir haben als Mensch haben. Im Ballon gehen wir mit dem Wind. Das heisst, es ist absolut windstill hier im Korb. Und darum werden die Härchen nicht triggert, die werden durch den Wind triggert. Darum ist die Höhe lustigerweise kein Problem im Ballon.
13: Schon sind wir 200-300 Meter über Boden. Die Häuser und Wälder werden immer kleiner und von Höhenangst trotzdem keine Spur.
14: Es fühlt sich im Unterbewusstsein, aber auch im Bewusstsein so an, als würde ich einfach am Boden stehen und als würde rund um mich herum ein Film mit dieser Natur, mit dieser Landschaft laufen. Darum nein, im Moment ist überhaupt kein Problem. Ich kann gerade runterschauen und das machen wir dann.
13: Und schon wieder wird geheizt, damit der Ballon in der Luft bleibt und zwar genau auf der Höhe, die Cedric Gauch haben möchte. Über eine Stunde lang ist höchste Konzentration gefragt. Doch plötzlich passiert es. Der Ballon fliegt in eine andere Richtung, als Cedric Gauch möchte.
14: Wenn wir weiter raufgehen, würde es schon 20, 30, 40 Meter von diesem Zielkreuz wegnehmen. Das wollen wir ja nicht. Und darum versuche ich wirklich teilweise mit 2-3 Meter Höhe variieren, den richtigen Wind zu finden.
13: Den richtigen Wind braucht er, um zu einem großen Kreuz am Boden zu gelangen. Denn dort muss er aus dem Korb ein Sandsäckchen möglichst genau in die Mitte schießen. Je näher an die Mitte, desto besser. So trainiert er die Aufgabe, die ihn auch an der Weltmeisterschaft erwartet.
14: Wenn wir schön drüber sind, werfe ich den Marker auch werfen. So, jetzt geht es raus. Und jetzt haben wir das Zielkreuz auch erreicht.
13: Am Boden freut sich sein vierköpfiges Team, denn das Sandsäckchen landet nur 80 cm von der Mitte entfernt. Es ist ein erfolgreiches Training, ganz ohne Höhenangst, das mit einer Landung wie auf Watte zu Ende geht.
1: Nach dem schweren Erdbeben in Kolumbien laufen die Rettungsarbeiten. Das Beben vom Montagmorgen hat, so die neuesten Angaben der Nachrichtenagentur Reuters, mindestens 250 Menschen das Leben gekostet. Unzählige werden vermisst und Tausende sind verletzt. Die Schweiz hat Kolumbien ihre Solidarität zugesichert mit aktuell 1 Million Franken Nothilfe. Darüber hat Yves Kilchör mit Fabian Ayo gesprochen. Er ist stellvertretender Botschafter in Kolumbien. Zuerst hat er ihn aber nach der aktuellen Lage gefragt.
15: Das Epizentrum, das lag im Departement Chocó, also im Westen Kolumbiens und eines der ärmsten Landesteile. Es war aber auch Glück im Unglück, dass das Gebiet sehr dünn besiedelt ist. Außerdem sind auch betroffen Cali, das ist die drittgrößte Stadt in Kolumbien, und die sogenannte Kaffeezone, das ist ein bekanntes Tourismusgebiet. Der Präsident hat dann sogleich den nationalen Katastrophenzustand ausgerufen. Auch das Militär ist im Einsatz. Es gibt eine nächtliche Ausgangssperre in den betroffenen Städten, um Plünderungen zu verhindern. Und die humanitäre Hilfe vor Ort ist, muss man sagen, insgesamt gut angelaufen. Eine schnelle Entsendung von Rettungsteams aus anderen Städten und auch von Ländern aus der Region. Man muss sagen, im Vergleich zu Venezuela, wo es vor kurzem zu einem noch verheerenderen Beben kam, hat Kolumbien natürlich mehr nationale und internationale Kapazitäten vor Ort, um rasch humanitär zu reagieren. Es fehlt aber auch noch an Informationen aus vielen entlegenen Gebieten.
16: Es gibt Todesopfer, es gibt Verletzte, es gibt auch beschädigte Gebäude. Was sind im Moment die größten Herausforderungen?
15: Wie immer in solchen humanitären Katastrophen ist es einerseits die Aufrechterhaltung von Recht und Ordnung und andererseits die Bedarfsanalyse und dann die Koordination der humanitären Hilfe. Und nun spezifisch auf Kolumbien kommen noch zwei weitere Faktoren dazu. Erstens die neue Regierung. Sie ist erst seit Freitag im Amt und legte also am Montag früh, als das Erdbeben war, musste sie einen Kaltstart hinlegen, was für sie natürlich die Informationsbeschaffung und die Koordination, die ohnehin schwierig ist, zu einer noch größeren Herausforderung macht. Zweitens ist der Chocó, also das Epizentrum, ist eines der ärmsten und am schwersten zugänglichen Gebiete, mit einer nur sehr begrenzten Verkehrs- und auch Kommunikationsinfrastruktur. Deshalb gab es lange Zeit nur wenig Information. Es gab kein funktionierendes Internet, kein Telefon und die Informationen tropften nur spärlich rein.
16: Sie haben es gesagt, die humanitäre Hilfe in Kolumbien ist angelaufen. Bei den Erdbeben in Venezuela zum Beispiel hat die Schweiz geholfen. Wie wird die Schweiz Kolumbien unterstützen?
15: Wie der Bundespräsident in den sozialen Medien gesagt hat, ist die Schweiz bereit, auch kurzfristig zu unterstützen. Wir sind zurzeit dabei, ein Hilfspaket zu schnüren auf Basis einer konkreten Anfrage, die wir vom Außenministerium erhalten haben. Man muss aber sagen, Kolumbien leidet seit Jahrzehnten an internen Konflikten und großer humanitärer Not. Und deshalb verfügen wir über eine starke Präsenz der schweizerischen Friedensförderung und der humanitären Hilfe im besonders betroffenen Gebiet des Chocó. Und dies hilft uns jetzt auch beim Zugang, um rasch und unkompliziert mit unseren lokalen Partnern unsere Hilfe anzupassen. Außerdem gibt es einen regionalen Soforthilfemechanismus der schweizerischen Botschaften und der in Südamerika stationierten humanitären Experten, auf den wir bei Bedarf zurückgreifen können.
16: Können Sie sagen, wie diese Hilfe konkret aussieht, mit den Personen, die jetzt schon vor Ort sind oder die Sie dann aktivieren können?
15: Jede humanitäre Katastrophe ist anders und hier in Kolumbien verfügen wir bereits über starke humanitäre Strukturen und was es jetzt in erster Linie braucht, sind finanzielle Mittel, die es erlauben, dass diese Strukturen arbeiten können. Da geht es konkret um Nahrungsmittelhilfe, um Unterstützung bei temporären Übernachtungsmöglichkeiten, um Unterstützung im Bereich von Wasserhygiene, was traditionell ein Schwerpunkt der Schweiz ist, und darüber hinaus können wir bei Bedarf auch mit humanitären Experten, die wir in der Region haben, die zum Beispiel konzentriert sind auf Themen wie Schutz der Zivilbevölkerung in solchen Katastrophenszenarien, vor Ort unterstützen und beraten können und sicherstellen können, dass die humanitären Interventionen der Schweiz auch diese Resultate zeigen, die wir erwarten.
16: Das heißt, es geht vor allem um finanzielle Hilfe?
15: Finanzielle Hilfe und aber auch technische Expertise.
16: Bei den Erdbeben in Venezuela ist ja auch die Rettungskette hingereist und hat geholfen zusammen mit Rettungshunden. Ist geplant, dass diese in Kolumbien auch zum Einsatz kommen?
15: Nein, dies ist nicht geplant. Und dies aus folgendem Grund, weil im Gegensatz zu diesen verheerenden Erdbeben in Venezuela sind die lokalen humanitären Kapazitäten viel stärker und viel besser. Und wir haben uns gestern entschieden, dass es besser ist, dass wir die lokalen Kapazitäten stärken, als dass wir von außen aus der Schweiz Experten und Hunde einfliegen, was ja auch etwas Zeit in Anspruch genommen hätte.
16: In Kolumbien sind im Moment 2800 Auslandschweizerinnen oder Auslandschweizer registriert, die sich eben dort aufhalten und auch 130 Personen, die in Kolumbien auf Reise sind. Die sind bei Ihnen in der entsprechenden App registriert. Was raten Sie diesen Personen?
15: Diesen Personen raten wir, sich an die Instruktionen örtlichen Behörden zu halten. Wir haben sie auch kontaktiert über die verschiedenen Kanäle, über die Travel App des EDA. Wir haben unsere Homepage aktualisiert, wir haben E-Mails verschickt mit aktuellen Informationen und auch, wohin sie sich wenden können in Kolumbien, aber auch bei den Schweizer Behörden, sei es über die EDA Helpline oder direkt an die Botschaft, falls sie Hilfe benötigen. Nach aktuellem Stand liegen uns zum Glück keine Informationen von Todesopfern oder verletzten Personen mit der Schweizer Nationalität vor.
16: Kolumbien ist ja ein großes Land, entsprechend sind einzelne Gebiete stärker betroffen als andere. Was heißt das für die Reiseempfehlungen, die Sie herausgeben?
15: Wir haben die Reiseempfehlungen angepasst. Insbesondere die Kaffeezone ist ja ein touristisch sehr attraktives Gebiet, das häufig von Schweizer Touristinnen und Touristen besucht wird. Und dort würde sich jetzt derzeit ein Besuch sicherlich nicht empfehlen. Der Chocó, das Epizentrum des Bebens, da gab es schon vorher eine Reisewarnung aus anderen Gründen. Aber gleichzeitig ist Kolumbien ein sehr großes Land und an anderen Orten, wie zum Beispiel in Bogotá und Cartagena, geht das Leben normal weiter.
1: Fabian Hayo war das, ist stellvertretender Botschafter in Kolumbien. In 7 Minuten ist halb 8, hier ein Hörtipp für Sie.
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1: Der aktuelle Hitzesommer, unser Thema jetzt, der ist ein Stresstest für die Gebäude in der Schweiz. Die sind nämlich nicht auf solch heiße Tage ausgerichtet. In vielen Innenräumen ist es gerade unangenehm heiß. Und es fragt sich darum, ob es nicht eine neue Bauweise braucht. Sandro Della Torre hat sich dazu bei Fachleuten umgehört.
18: Die Schweizer Baubranche habe die Lage lange unterschätzt. Das sagt Gianrico Settembrini von der Hochschule Luzern, der sich mit Klimafragen im Bau beschäftigt.
19: Ich glaube, der große Fehler, wenn man ihn so benennen will, ist, dass wir uns nicht bewusst waren in der Planung der Gebäude, dass der Klimawandel ein so großes Thema werden würde.
18: Bisher seien die Gebäude vor allem auf den Winter ausgelegt worden und nicht auf heiße Sommer. Konkret zeige sich das bei den Fenstern. Die durchschnittliche Fensterfläche sei während der letzten Jahrzehnte deutlich größer geworden, sagt Gianrico Settembrini.
19: Was natürlich die Attraktivität der Innenräume erhöht hat, die Qualität Tageslicht im Innenraum erhöht hat, aber jetzt, wenn wir andere Temperaturen haben, ist das auch ein Problem für die Innenräume, für die Behaglichkeit. Und das war man sich da vielleicht nicht bewusst.
18: Durch die großen Fenster kommt viel Sonnenlicht in die Räume und das Gebäude heizt sich auf. Das ist zwar gut im Winter, aber mittlerweile ein Problem im Sommer.
19: Von dem her war es eine Fehlentwicklung, die man jetzt korrigieren kann und muss.
18: Das heiße aber nicht, dass man in Zukunft in dunkleren Wohnungen leben müsse. Man könne die gleiche Fensterfläche einfach anders auf das Gebäude verteilen, sagt Gianrico Settembrini von der Hochschule Luzern.
19: Die Fensterflächen im Süden, Westen, Osten können ein bisschen kleiner werden, wenn wir die Nordfenster ein bisschen größer machen. Das macht die Lichtqualität im Raum nicht schlechter.
18: Angehende Architektinnen und Architekten werden heute in der Ausbildung mit solchen Prinzipien vertraut gemacht. Und wenn sie dereinst Häuser planen, werden sie das wohl gestützt auf neue Baunormen tun. Zuständig dafür ist der Schweizerische Ingenieur- und Architektenverein, kurz SIA. Im Moment arbeiten die zuständigen Kommissionen daran, die Normen an neue Klimadaten anzupassen. Denn in Gebäuden, die heute gebaut werden, sollen Menschen auch noch in Jahrzehnten angenehm wohnen können. Auch dann, wenn es noch mehr Hitzetage gibt als diesen Sommer. Sarah Schalles, Vorstandsmitglied beim SIA, sagt, der Schatten um und an den Gebäuden werde künftig wichtiger.
20: Wenn man zum Beispiel ein Gebäude hat, was eine große Glasfassade hat, kann man das natürlich im Sonnenschutz anpassen. Das heißt, man kann einen Sonnenschutz installieren, der die Fassade beschattet. Und da gibt es natürlich auch unterschiedliche Lösungen, die besser oder schlechter funktionieren. Und das kann man natürlich auch anhand von Normen und von Standards auch anschauen.
18: Idealerweise hätten Gebäude einen Sonnenschutz, den man je nach Jahreszeit umstellen könne, sagt die Architektin. Und Hitzeschutz könne auch bedeuten, dass an oder vor der Fassade Pflanzen wachsen, deren Blätter Schatten spenden. Auch Kühlsysteme würden wichtiger und in die Normen einfließen. Sie meint dabei aber nicht typische Klimaanlagen.
20: Momentan sieht man überall diese tragbaren Klimaanlagen und die produzieren unheimlich viel Hitze. Das heißt, sie verschlimmern eigentlich das Problem noch, gerade in sehr dichten Zonen, weil die Außenluft einfach so aufgeheizt wird, dass man teilweise dort Schwierigkeiten hat, wenn man nachts dann durchlüften möchte.
18: Sinnvoller seien Erdsonden, Wärmepumpen und kühlende Wasserkreisläufe, sagt Sarah Schalles.
20: Das heißt, ich habe eine Komfortkühlung, ich habe aber keine Klimaanlage, mit der ich wirklich dann die Temperatur vielleicht auf 17 Grad stellen kann, sondern ich habe dann vielleicht eine Temperatur von 23 bis 26 Grad, wenn es draußen vielleicht 36 sind. Und das macht natürlich auch einen Unterschied.
18: Auch bei den Baunormen zeigt sich also, der Fokus liegt immer stärker auf den Hitzetagen im Sommer. Eine schnelle Lösung sind Normen allerdings nicht. Viele davon müssen nicht zwingend befolgt werden. Und selbst wenn Planerinnen und Planer sie konsequent anwenden, wird es Jahrzehnte dauern, bis der Schweizer Gebäudepark fit ist für die neuen klimatischen Bedingungen.
1: Sandro Della Torre hat berichtet. In der nächsten halben Stunde geht es hier bei uns um die Sonnenfinsternis von heute Abend und die Frage, warum dieses Ereignis früher für Panik und Aberglauben gesorgt hat. Zuerst aber heute Morgen. So könne man keine Politik machen. Diese deutlichen Worte kommen von der SP. Grund: Die Ständeratskommission weicht den Lohnschutz in den EU-Verträgen auf. Mehr Reaktionen gibt's gleich. Und Simon Ehammer gewinnt an der Leichtathletik-EM Weitsprung Silber. Das sei alles andere als selbstverständlich, sagt unser Sportredaktor. Und nichts Neues beim Wetter, oder Michael Wieland?
3: Nein, es ist auch heute meist sonnig und das bei 32 Grad. In den Alpen hat es aber lokale Gewitter.
1: Ich bin Vera de Ragisch. Guten Morgen. Es ist ein denkbar schlechter Start für das neue EU-Vertragspaket. Grund ist ein Entscheid der zuständigen Ständeratskommission. Die lehnt nämlich eine Massnahme zum Lohnschutz ab und stellt sich damit gegen einen Kompromiss, den Gewerkschaften und Arbeitgeberinnen nach zähen Verhandlungen gefunden haben. Damit sei das ganze Paket gefährdet, sagen die Unterstützer der Verträge. Die Reaktionen im Beitrag von Sandro Della Torre.
18: Am deutlichsten reagiert die SP. Die Ständeratskommission setze das ganze EU-Paket aufs Spiel, sagt Co-Parteipräsident Cedric Wermuth.
5: Ich kann das nicht anders lesen als ein Frontalangriff gegen die bilateralen drei mit freisinniger Unterstützung. Das lässt mich etwas sprachlos zurück.
18: Die Sozialpartner hätten sich auf ein Massnahmenpaket geeinigt. Dazu gehöre auch, dass gewählte Personalvertreterinnen und Vertreter einen erhöhten Kündigungsschutz bekämen.
5: Ich kann nicht verstehen, wie jetzt schon in der ersten Kommission dieser Handschlag offenbar nicht mehr gelten sollte. Das ist enttäuschend. So ist es schwierig, in der Schweiz Politik zu machen.
18: Der SP-Co-Präsident sagt, nun sei die FDP in der Pflicht, sich hinter die Lohnschutzmaßnahmen und damit auch hinter den Kündigungsschutz zu stellen. Darauf angesprochen reagiert die FDP, der erhöhte Kündigungsschutz für gewählte Personalvertretungen sei eine haltlose Forderung der Gewerkschaften. Inhaltlich steht die FDP also hinter dem Kommissionsentscheid und doch bekräftigt sie, die Partei stehe weiterhin hinter dem Vertragspaket mit der EU. In der Zwickmühle ist auch die Mitte-Partei. Mehrere Mitte-Ständeräte haben sich in der Kommission gegen den Kompromiss der Sozialpartner gestellt. Nicht so Pirmin Bischof. Er findet den Lohnschutzkompromiss immer noch tragbar. Mit diesem Entscheid wackle das EU-Paket, und zwar noch stärker als bisher.
6: Und beim Wackeln ist es halt so, je mehr man dran stößt und immer wieder dran stößt, irgendeinmal kippt dann die Geschichte. Und das möchte ich nicht.
18: Pirmin Bischof mahnt, am Ende könnten die Gewerkschaften das EU-Paket zu Fall bringen, wenn das Parlament einzelne Lohnschutzmaßnahmen wieder streiche. Verspüren die Gegnerinnen und Gegner des EU-Pakets also Aufwind? Dazu sagt SVP-Ständerat Werner Salzmann.
7: Ja, innerhalb der Kommission war die Unterstützung gross. Ob sich das dann bestätigt im Rat und im Nationalrat, das werden wir dann sehen. Es geht einfach nicht, dass man irgendeine Gruppen wie die Personalvertreter bevorteilt.
18: Für die Gegnerinnen und Gegner des EU-Vertragspakets ist der Kommissionsentscheid also ein positives Signal, aber wohl noch kein Grund zur grossen Freude.
1: Sandro Della Torre hat berichtet. Vom Tisch ist der Lohnschutzkompromiss noch nicht. Das Parlament als Ganzes muss noch darüber befinden. Wir bleiben beim Thema Arbeit. Für junge Menschen wird der Einstieg ins Berufsleben weltweit zunehmend schwieriger. Das sagt die Internationale Arbeitsorganisation ILO. Und was sind die Gründe, Michael Wieland?
3: Es sind gleich mehrere Gründe, welche die UNO-Organisation aufzählt. Das langsamere Wirtschaftswachstum oder die geopolitischen Spannungen zum Beispiel. Viele Unternehmen seien zurückhaltender beim Besetzen von Stellen. Aber auch den technologischen Wandel nennt die ILO, also zum Beispiel die künstliche Intelligenz.
1: Was heißt das bezüglich Lehrstellen?
3: Ja, viele Arbeitsstellen für Einsteiger veränderten sich, und zwar grundlegend. Die ILO nennt zum Beispiel kaufmännische oder administrative Tätigkeiten, Jobs im Verkauf oder in der Dienstleistung. Es brauche viel mehr digitales Wissen und zum Beispiel die Fähigkeit, KI-Ergebnisse kontrollieren zu können. Die Ausbildungsangebote müssten deshalb angepasst werden, sagt die Internationale Arbeitsorganisation.
1: Das sind also große Herausforderungen. Gibt es denn für alle jungen Menschen Stellen?
3: Nein, die Jugendarbeitslosigkeit stieg zwischen 2023 und 2025 leicht an. 67 Millionen Menschen zwischen 15 und 24 Jahren hatten letztes Jahr keine Arbeit, schreibt die ILO. Weltweit lag die Quote der Jugendarbeitslosigkeit damit bei 12,4%. In Europa waren es 15%, in der Schweiz 2,8%.
1: Wir machen weiter in den USA. Da gibt es einen Rückschlag für Präsident Donald Trump.
3: Es geht um die Briefwahl. Donald Trump will diese erschweren. Nun hat eine Bundesrichterin seine Anordnung aber gestoppt. Trump will der Post vorschreiben, Stimmzettel nur noch an Personen zuzustellen, die auf einer neuen nationalen Wählerliste stehen. Die Richterin sagt nun, die Regierung habe gar nicht das Recht, eigene Wahlregeln aufzustellen. Das ist laut Verfassung Sache der einzelnen Bundesstaaten. Das Weiße Haus wird den Fall wohl ans oberste Gericht weiterziehen. Und in Indonesien ist eine Fähre in Brand geraten. Sie war auf dem Weg von der Insel Bali auf die Insel Lombok, als der Brand ausbrach. An Bord des Schiffes seien mehr als 130 Personen gewesen, sagen die Behörden. Sie würden mit mehreren Schiffen und Helikoptern evakuiert. Bisher gibt es keine Meldungen über mögliche Todesopfer oder Verletzte. Warum der Brand ausbrach, ist nicht bekannt. Lokale Medien schreiben, an Bord der Fähre könnte ein Lastwagen gebrannt haben.
1: Silber im Weitsprung. Simon Ehammer ist der erste Schweizer Medaillengewinner an der Leichtathletik-Europameisterschaft in Birmingham. Sportredaktor Adi Vicky.
8: Dass Simon Ehammer in Birmingham eine Medaille gewinnt, ist alles andere als selbstverständlich. Vor einem Monat verletzte er sich leicht am Oberschenkel, konnte nur sehr reduziert trainieren und sprang einen Monat lang nie mit vollem Anlauf in die Weitsprunggrube. Mit seinem Trainerteam schaffte er es aber, auf den Punkt genau in Medaillenform zu sein.
9: Also ich glaube, über Medaillen darf man, muss man sich immer freuen. Und ich glaube auch mit den Umständen, mit der Vorbereitung, die anders war, als man sich vielleicht auch erhofft hat, ist sicher ein sehr, sehr grosser Erfolg.
8: Es ist bereits seine dritte EM-Medaille, nach Silber im Zehnkampf vor 4 Jahren und Bronze im Weitsprung vor 2 Jahren. Und diese Medaille macht aus dem Jahr 2026 ein nahezu perfektes Jahr für Simon Ehammer. Mit Weltrekord im Siebenkampf in der Halle, mit Hallen-WM-Titel ebenfalls im Siebenkampf und dem erstmaligen Sieg beim Zehnkampf in Götzis hat er viel Grosses erreicht.
1: Adi Vicky. Simon Ehammers Silbersprung und den Wettkampf in kompakter Form gibt es auf der SRF Sport-App. Und vor dem Wetter und den Börsenzahlen gibt es noch eine Meldung vom Tennis.
3: Belinda Bencic ist beim WTA-Turnier in Toronto nicht zu ihrem Viertelfinal angetreten. Sie hat Forfait gegeben, dies wegen einer Hüftverletzung. Die Börsendaten kommen von SIX. Der Dow Jones Index in New York hat 0,3% verloren. Der Nikkei Index in Tokio steigt um 0,8%. Der Euro wird zu 93,66 Rappen gehandelt. Der Dollar zu 81,22 Rappen. Und das Wetter? Heute scheint meist die Sonne bei 32 Grad. In den Alpen gibt es am Nachmittag und Abend lokale Regengüsse oder Gewitter.
1: Heute Morgen heißt die Sendung, verantwortlich ist Silvan Zemp und die Zeit, es ist 7.38 Uhr.

0: die Sonne nur noch ein Schatten ihrer selbst. Heute am frühen Abend steht uns ein besonderes Himmelsspektakel bevor. Der Mond bedeckt bis zu 93% der Sonne. Es ist die stärkste partielle Sonnenfinsternis seit 1999. Vieles ist bekannt über die sogenannten Eklipsen, wie sie im Fachjargon heißen. Das war früher allerdings noch ganz anders. Da hat eine Sonnenfinsternis Angst und Schrecken verbreitet. SRF-Religionsredaktorin Judith Wipfler, wie lange beschäftigen sich die Menschen schon mit der Sonnenfinsternis?
1: Wahrscheinlich seit Menschengedenken, aber die ältesten schriftlichen Belege, Berichte, die sind tatsächlich schon 4000 Jahre alt. Die kommen aus dem alten Orient, aus Babylonien. Sie beschreiben diese plötzliche Verdunklung der Sonne und sie deuten das dann auch gerade, und zwar als Gefahr für Mensch und Natur. So eine Sonnenfinsternis, die ist immer etwas Bedrohliches in den Mythen der Menschheit. Sei es, dass es eben die Götter selbst als Strafe meinen oder als Mahnung, als Drohung für Unheil. Also auch wenn die Geschichten zum Teil recht poetisch und lustig tönen, Erklärungen, dass die Sonne von einem Drachen oder Dämon verschlungen worden sei. Aber damit ist ihm immer so ein kosmisches Unheil angesprochen.
0: Und warum haben das die Menschen als so bedrohlich wahrgenommen?
1: Ja, weil die Sonne natürlich was Existenzielles ist für unser Leben. Sonne und Mond, das waren dementsprechend auch wichtige Gottheiten in der Antike, in Babylonien, Assyrien, aber auch bei Griechen und Römern. Sie waren für Leben und Gedeihen zuständig. Und da kann man sich schon vorstellen, dass es als lebensbedrohlich wahrgenommen wird, wenn diese lebensspendende Sonne mitten am Tag sich da verzieht. Also bei den Assyrern und Babyloniern, da war der Sonnengott der Garant der Weltordnung. Also der Sonnengott war Wahrer von Recht und Gerechtigkeit. Ganz ähnlich wie später der biblische Gott auch, also Richter und Retter. Der Sonnengott bringt Licht ins Dunkel und wendet Unheil ab. Also verfinstert sich nun diese Sonne mitten am Tag, dann ist diese Weltordnung bedroht. Also aus dem Kosmos, Kosmos heißt ja griechisch Ordnung, wird dann für einen Moment Chaos. Und das wird als bedrohlich erlebt. Ja, und im alten Orient hat man den Himmel eben auch gelesen, als von den Nachrichten von den Göttern gelesen, als Himmelsschrift, die uns etwas erzählt über den Weltenlauf und die Zukunft oder eben was die Götter wollen.
0: Welche Botschaften hat man dann sonst noch herausgelesen aus so einer Sonnenfinsternis, Judith Wipfler?
1: Also eine Botschaft, die mehrfach vorkommt in verschiedensten Kulturen, ist, dass ein König bald sterben werde. Und diese Texte findet man sogar im Staatsarchiv der neuassyrischen Könige in Mesopotamien. Das war im 7. Jahrhundert vor unserer Zeitrechnung, da steht das schon beschrieben. Und dort wird eben diese Deutung auch schon gegeben, dass das eben ein Unheil ankündigt, so eine Sonnenfinsternis. Die antiken Assyrer führten also so Buch darüber, über dieses Himmelsphänomen. Es gab da astronomische Tagebücher, nennt man die. Und darin versuchten die damaligen Experten auch schon, solche Eklipsen vorherzuberechnen, also den Zeitpunkt für nächste Sonnenfinsternisse.
0: Das klingt ja schon sehr wissenschaftlich.
1: Ja, zumindest vorwissenschaftlich. Auch der Begriff Eklipse, den haben wir ja von den alten Griechen. Eklipsis heißt wörtlich verlassen, verschwinden, verdecken, zudecken, auslöschen. Und den gibt es seit dem 5. Jahrhundert vor Christus. Herodot überliefert ihn und zusammen mit einer Legende, dass eine Sonnenfinsternis einen Krieg beendet habe zwischen den Medern und den Lydern. Und da, als sich da plötzlich die Sonne verfinsterte, hätten die Soldaten ihre Waffen weggeworfen und hätten vor Schreck aufgehört zu kämpfen. Das ist doch mal ein schönes kosmisches Eingreifen.
0: Eine Sonnenfinsternis machte den Menschen eben auch Angst. Offenbar sind da die Götter im Spiel. Wie sieht es denn in der Bibel aus?
1: Ja, in der Bibel sind Sonne, Mond und Sterne keine Götter. Da ist ja der eine Gott drüber, der hat sie geschaffen. Aber auch in der Bibel ist dieses Unheilsprophetische verknüpft mit der Sonnenfinsternis. Also es kommt verschiedentlich bei Propheten Unheilsprophetien vor. Zum Beispiel Prophet Amos, der warnt, der Tag des Herrn ist Finsternis und nicht Licht.
0: Und im Neuen Testament ist es da anders?
1: Nein, im Gegenteil, dort ist die Sonnenfinsternis am absoluten Höhepunkt der ganzen Evangelien, der ganzen Jesusgeschichte zu finden, nämlich bei der Kreuzigung Jesu. Da sei eine Finsternis zur Mittagszeit eingetreten über das ganze Land und die ganze Erde, also die ganze Welt. Und diese Finsternis habe eben 3 Stunden angedauert, was astronomisch völlig unmöglich ist, bis eben Jesus am Kreuz stirbt. Das ist natürlich dramaturgisch wunderbar, diese Tiefe, diese Klimax, dass dieses kosmische Ereignis damit unterstrichen wird. Der Tod Jesu als kosmisches, weltbedeutendes Ereignis. Aber auch hier haben wir wieder diese Verknüpfung von einem Tod eines Königs, der mit einer Sonnenfinsternis in Verbindung gebracht wird, hier eben mit dem Tod Jesu. Aber natürlich, es geht weiter, die Sonne kommt wieder und Jesus steht auf und er wird dann ja auch nachher als Sol Invictus, als unbesiegbare Sonne beschrieben.
0: Dann blieb die Sonnenfinsternis auch danach noch ein Anlass, der Angst ausgelöst hat.
1: Ja, die Menschen seien auch noch in der frühen Neuzeit wirklich in die Kirchen beichten gerannt, weil sie Angst hatten vorm letzten Gericht, das mit dieser Sonnenfinsternis eintreten könnte. Und solche Befürchtungen gibt es immer wieder, so Endzeitwellen und Endzeitsekten, auch christliche, die eine Sonnenfinsternis zum Anlass nehmen, dass jetzt das Ende der Zeiten, der Tag des Herrn gekommen sei. Sie beziehen sich dann vor allem auf Stellen in der Apokalypse des Johannes, wo eben dieses Verdunkeln der Sonne zusammenkommt mit anderen Elementen dieser Weltuntergangsszenarien, also Kriege, Erdbeben, Feuer und sonstiges Unheil. Das kennen wir ein bisschen auch noch aus den US-Blockbuster-Kino, Weltuntergangskino.
0: Die Faszination, die bleibt also, und auch ein bisschen das sich fürchten vor der Sonnenfinsternis. Judith Wipfler, hat dieser aktuelle Hype um die Sonnenfinsternis schon religiöse Qualitäten, kann man das sagen?
1: Ja, das kommt auf die Haltung drauf an. Fasziniert und erschreckt, Faszinosum et Tremendum, das ist eine alte Definition vom Heiligen, vom Numinosen. Das kann man hier durchaus auch sehen und ich habe es ja auch selber miterleben dürfen 1999, wenn da plötzlich Vögel zwitschern und verstummen und da kommt Wind auf, da wird es kalt. Also mitten am Tag, das ist außergewöhnlich und nicht erstaunlich, dass Menschen dieses Erlebnis auch suchen.
0: Also ist es nun schon eine Religion, sich die Sonnenfinsternis anzuschauen?
1: Also das kommt wirklich auf die Haltung an. Ich zitiere gern dazu noch den Adalbert Stifter, der hat das vor über 200 Jahren schon erlebt, die Sonnenfinsternis, und der hat geschrieben, Zitat, das hatte keiner geahnet, ein einstimmiges Ah aus aller Munde und dann Totenstille. Es war der Moment, da Gott redete und die Menschen horchten.
0: Mit uns geredet hat Religionsredaktorin Judith Wipfler. Die Weltordnung gerät durcheinander. So viel wird heute nicht mehr in die Sonnenfinsternis hinein interpretiert. Fakt ist, die partielle Sonnenfinsternis heute um 20 nach 8 am Abend erreicht sie ihren Höhepunkt hier bei uns. Wie das ausschauen wird, das können Sie sich jetzt schon ansehen auf unserer News-App. Dort sehen Sie zum Beispiel Animationen für 8 Schweizer Städte. Lohnt sich da mal einen Blick drauf zu werfen. Sie hören Ihren Infosender am Mittwoch, dem 12. August. Jetzt ist 7.47 Uhr. Wir kommen zu einer Nachrichtenübersicht.
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0: Die Wirtschaftskommission des Ständerats gefährdet das neue Vertragspaket zwischen der Schweiz und der EU. Das sagen jetzt Unterstützer der EU-Verträge. Grund? Die Kommission hat den Kompromiss beim Lohnschutz aufgeweicht. Auf den hatten sich zuvor Gewerkschaften und Arbeitgeberinnen geeinigt. Die Pläne von US-Präsident Trump, die Briefwahl zu erschweren, wurden vorerst gestoppt. Entschieden hat das eine Bundesrichterin. Sie argumentiert, die US-Regierung habe nicht das Recht, eigene Wahlregeln aufzustellen. Das ist Sache der einzelnen Bundesstaaten. An der Leichtathletik-Europameisterschaft in Birmingham holt Simon Nehammer die erste Medaille für die Schweiz. Er gewinnt im Weitsprung Silber. Die Tadashi Kambunji hingegen hat eine Medaille knapp verpasst. Sie wird über 100 Meter Hürden Vierte. Das Wetter noch. Es ist meist sonnig heute bei 32 Grad. In den Alpen kann es lokale Gewitter geben. Seit dieser Woche läuft in Las Vegas der Prozess im Mordfall Tupac Shakur. Fast 30 Jahre nachdem der bekannte US-Rapper ermordet worden ist. Vor Gericht steht der mögliche Drahtzieher, Dwayne Davis. Der soll zwar nicht selbst geschossen, aber die Tat organisiert haben. Aber warum interessiert dieser Mord noch immer, auch fast 30 Jahre danach? Darüber hat Susanne Stöckel mit Rap-Kenner und SRF-Bounce-Moderator Pablo Vögtli gesprochen. Zuerst aber wollte sie wissen, was Tupac heute für ihn bedeutet.
3: Ein König des Raps, ein König des Hip-Hops, eine Galionsfigur der Kultur, jemand, der bis zum heutigen Tag großen Einfluss auf die Musik und auf die Kultur hat.
4: Warum interessiert die Ermordung, also gerade für Leute, die sich jetzt nicht so mit Tupac beschäftigen, warum interessiert die Ermordung eines Hip-Hoppers vor 30 Jahren immer noch die Leute, die Medien?
3: Also zum einen liegt es sicherlich daran, dass Tupac halt eine schillernde, sehr, sehr interessante Figur aus dem Rap ist, der es aber auch in die Popkultur geschafft hat. Und der Mord ist halt ungeklärt. Und da bieten sich Verschwörungstheorien an, da bieten sich Geschichten an, die bis zum heutigen Tage relevant bleiben. Gerade wenn man dran denkt, dass da die beiden Labels Death Row und Bad Boy involviert waren. Bad Boy, das ehemalige Label von Sean Combs, auch bekannt als Puff Daddy oder P. Diddy. Also das ist halt bis heute spannend.
4: Also das sind einige Dinge, in die wir dann nachher noch eintauchen wollen. Die Spekulation rund um die Ermordung, die beiden Labels. Aber zuerst mal, woran kann man auch vielleicht festmachen, dass Tupac uns heute immer noch interessiert? Irgendwie sieht man, dass die Musik besonders gut irgendwie gestreamt wird oder ja, woran kann man es festmachen?
3: Also zum einen ist es sicher so, dass seine Musik bis zum heutigen Tag sehr beliebt ist und viel gestreamt wird. Dann sieht man das eigentlich auch so quasi in der Legacy, in seinen musikalischen Erben, die es auch in der Schweiz gibt. Ein EAZ, zwei der prominentesten Rapper der Schweiz, wurden sehr, sehr stark von Tupac beeinflusst und das hört man zum einen auch und zum anderen sagen die das auch. Also der bleibt halt lebendig, weil der in der Kultur weitergetragen wurde und heute quasi rapmäßig einige Großkinder hat.
4: Und vielleicht können wir uns den Rapper selber mal anschauen. Wer war Tupac? Woher kam er? Wie ist er aufgewachsen? Was lässt sich dazu sagen?
3: Für das, dass Tupac eine der bekanntesten oder die bekannteste West Coast Rap-Figur ist, ist interessant, dass der in New York geboren wurde und in New York und Baltimore aufgewachsen ist. In relativ ärmlichen Verhältnissen. Seine Eltern waren beide politisch aktiv, waren Black Panther-Mitglieder. Seine Mutter hatte sehr, sehr wenig Geld übrig für seine Erziehung und hat aber immer darauf geachtet, dass der eine gute Bildung kriegt. So war Tupac auch an einer Musik-Highschool quasi, Music High School of the Arts, und hat dort Schauspiel unter anderem und auch Musik gelernt. So ist er aufgewachsen und dann ist er irgendwann mal ins Rap-Game gekommen und hat dort als Backup-Tänzer von anderen Crews angefangen, war auch Mitglied einer Gruppe, aber es hat sich ziemlich schnell herausgestellt, dass ja, der war dazu berufen,

0: auch Gangster-Rap gemacht. Und diese beiden Sachen Hand in Hand haben, glaube ich, schon auch dafür gesorgt, dass er so beliebt und so groß wurde, weil zum einen konnte man sich ein bisschen fürchten vor seiner Musik als außenstehende Person, die nichts mit irgendwie Gang, Gewalt oder Kriminalität am Hut hat. Und zum anderen wird man ja doch auch intellektuell stimuliert, wenn er halt über echte gesellschaftlich relevante Themen spricht.
1: Und du hast vorhin schon gesagt, welchen Einfluss er auf die heutige Musik hat, eben auch auf die Schweizer Rap- und Hip-Hop-Szene. Aber wie hat er damals den Hip-Hop geprägt oder vielleicht auch verändert?
0: Er war halt einer der stärksten Figuren des Westens. Und New York gilt als Geburt und Brutstätte des Raps und hat sich oft auch so positioniert. Also wir machen Rap und ihr alle könnt das nicht so. Und Tupac war zusammen mit einigen anderen, zum Beispiel MC Hammer aus Oakland, ja halt eine Figur, die halt gezeigt hat, Rap kann anders klingen. Das muss nicht nach New York klingen, was die Beats anbelangt, und kann auch von einem anderen Ort kommen, und hat so halt eine ganze quasi Hälfte des Landes auf die Map gebracht.
1: Und wenn ich mich an damals erinnere, dann sind auch mir seine Songs geläufig, was schon was heißen will. Hat er den Hip-Hop auch ein bisschen mainstreamiger gemacht?
0: Auf jeden Fall. Er hat den Hip-Hop mainstreamiger gemacht, weil er halt Hits geschrieben hat, unter anderem auch in Zusammenarbeit mit Dr. Dre. Und dort hat er die beiden Sachen zusammengebracht, die ihn so groß machen. So. Zum einen halt gesellschaftlich relevante kritische Themen, Gangster-Rap, aber auch Zugänglichkeit. Diese Hits, die man halt kennt, wie California Love zum Beispiel, da kann je Mensch mitsingen, wenn man den hört.
1: Dass wir eben überhaupt heute über den Mordprozess und über Tupac Shakur reden, hat etwas ja mit dem Konflikt East Coast, West Coast zu tun. Du hast das vorhin schon angesprochen. Kannst du den mal erklären?
0: Also da geht's grundsätzlich mal erstmal darum, dass sich New York ein bisschen angegriffen gefühlt hat, als die im Westen angefangen haben zu rappen. Da gab's einige Rapper aus New York, die dann Diss-Tracks gemacht haben und den Westen diskreditiert gedisst haben. Mhm. Dann gab es halt Antworten aus dem Westen, und das Ganze hat sich dann zugespitzt, als zwei große Labels, das Label von Notorious B.I.G., das war Bad Boy Records unter der Führung von Sean P. Diddy Combs, und das Label von Suge Knight, also Tupacs späterem Label, dann Death Row Records. Die beiden haben sich dann halt, die haben den Beef aktiv geschürt. Da kann man auch ja ordentlich Kohle damit machen, und gerade so Sachen wie Beef und ich hatte mit deiner Frau was, da gab es eine Schießerei, das lässt die Zahl natürlich in die Höhe schnellen.
1: Und dieser Konflikt, da blieb es nicht bei Rap-Battles, sondern der gipfelte dann eben in der Ermordung von Tupac Shakur und danach auch in der Ermordung seines Hauptrivalen Notorious B.I.G. Was weiß man denn über Shakurs Ermordung Stand jetzt?
0: Wenig, es ist nebulös. Der Grund, wieso er ermordet wurde, ist nebulös. Da wage ich es auch, keine Spekulationen zu äußern. Es gab ja schon mal eine Schießerei. Tupac wurde in New York angeschossen, wurde 5-mal angeschossen. Danach kamen Songs raus wie Who Shot Ya von Biggie. Tupac hat den Song interpretiert als Disrespect und hat gedacht, okay, du und deine Jungs waren verantwortlich dafür, obwohl der Song eigentlich vor der Schießerei entstanden ist. Es gab da einige potenzielle Missverständnisse, die da Öl aufs Feuer gegossen haben. Und das Ganze hat dann leider in Waffengewalt geendet, und die gängigste Verschwörungstheorie ist, dass Bad Boy Records / Sean P. Diddy Combs irgendwie in einer Form involviert waren.
1: Also Puff Daddy, P. Diddy. Mhm. Genau, okay. Und wir haben jetzt diesen Lagerkampf, der dann eben in der Ermordung dieser zwei riesengroßen Rap-Größen endete. Gab es das wie nachher sowas Vergleichbares nochmal oder vorher, oder ist das doch eher so outstanding?
0: Also was es nach wie vor gibt, sind Beefs. Da kann man gerade Kendrick Lamar und Drake nennen, die 2024 sich ein halbes Jahr lang einen Schlagabtausch geliefert hatten. Der ist aber ohne Waffengewalt zum Glück ausgefallen. Was es auch nach wie vor gibt, sind Tode durch Waffengewalt im Rap. Das ist sogar sehr gängig. Was es in dieser Form nicht mehr gegeben hat, ist die Kombination von beidem. Dass es so große Labels und Parteien gab, die sich so öffentlich anfäden, und dass das dann in einem Tod endet, das gibt es Stand heute nicht.
1: Und was würdest du sagen, welchen Stellenwert hat dieser Prozess, der jetzt stattfindet? Ist das einfach wie so noch ein Puzzlestein, oder ist der super wichtig?
0: Ich würde dem Prozess einen großen Stellenwert akkreditieren, weil man sich halt nach wie vor darum schert, was dort genau passiert ist. Das ist ein Mysterium, das vor 30 Jahren passiert ist, und die ganze Hip-Hop-Welt würde gerne wissen, wer da dafür verantwortlich war. Und weil Tupac und auch Biggie, aber mehr Tupac, halt zu einer popkulturellen Ikone geworden sind oder geworden ist nach seinem Tod, ist das halt News, die relevant bleibt.
2: Einschätzung von SRF Bounce Moderator Pablo Vögtli.
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2: Die New Yorker Börse ist noch eher verhalten.

0: Alten unterwegs. Die Details hat Jens Korte.
1: Die Wall Street tut sich in dieser Woche bisher noch etwas schwer. Vielleicht wird sich das ja zur Wochenmitte ändern. Zumindest aus dem weiteren KI-Umfeld gab es am Dienstagabend nach Handelsschluss starke Signale von zwei Unternehmen. Zum einen mal von Supermicro Computer, ein Unternehmen, das eine sehr wechselhafte Historie in den vergangenen Jahren hinter sich hatte. Erst hochgelobt, dann schwer abgestürzt. Zuletzt hat sich die Aktie wieder etwas gefangen. Nun hat Supermicro nach Handelsschlusszahlen gemeldet, die besser waren als erwartet, und die Aktie legt in einer ersten nachbörslichen Reaktion rund 8% zu. Ein anderes Unternehmen aus dem Bereich künstliche Intelligenz, CoreWeave, hat ebenfalls am Dienstagabend Nachhandelsschlusszahlen gemeldet. Auch die waren besser als erwartet und die Aktie in einer ersten nachbörslichen Reaktion mit einem Anstieg von rund 15%. Dabei ist der Verlust gegenüber Vorjahreszeitraum mehr als vervierfacht worden, aber die Wall Street hatte mit einem noch höheren Verlust gerechnet. CoreWeave selber produziert eigentlich nicht, sondern ist ein Unternehmen aus dem weiteren Umfeld der KI-Infrastruktur, vermietet zum Beispiel Prozessoren, die eben für das Training von KI-Maschinen benötigt werden. Aber wer weiß, wenn sich das jetzt bestätigt, was wir gestern Abend nachbörslich gesehen haben, könnte der KI-Zug zur Wochenmitte wieder etwas Unterstützung bekommen. Dass die Wall Street bisher in dieser Woche noch etwas vorsichtig unterwegs ist, ist nachzuvollziehen. Zum einen mal gab es zuletzt ja durchaus recht starke Kursgewinne. Da können auch mal ein paar Gewinne eingestrichen werden. Und dann stehen jetzt am Mittwoch wichtige Inflationszahlen an mit den Konsumentenpreisen, nachdem es im Juni mit den Preisen etwas stärker als erwartet sogar um 0,4% zurückgegangen ist. Gegenüber Vormonat könnte es nun wieder einen leichten Anstieg geben. Nicht zuletzt auch der Ölpreis war wieder etwas gestiegen. Gerade jetzt auch nochmal am Dienstag der Ölpreis der amerikanischen Sorte West Texas Intermediate mittlerweile bei rund $83 pro Barrel. Die Lage im Nahen Osten bleibt weiterhin unübersichtlich, auch wenn immer mal wieder von einem Deal die Rede ist. Aber die Ölhändler scheinen zumindest mal für den Moment nicht ganz daran zu glauben.
0: Sagt Börsenkorrespondent Jens Korte. Ich bin Vera Deragisch und freue mich, darf ich Sie informieren. Guten Morgen. Es ist ein denkbar schlechter Start für die neuen EU-Verträge. Die zuständige Ständeratskommission hat nämlich einen Kompromiss zum Lohnschutz aufgeweicht. Und das sorgt für ordentlich Kritik. Und Simon Ehammer holt sich an der EM-Weitsprung Silber. Dies, obwohl er sich kürzlich erst verletzt hatte. Das Wetter, wir können es mittlerweile auswendig, Michael Wieland.
2: Sonnig und 32 Grad, aber in den Alpen hat es heute lokale Gewitter.
0: Wie stark wackelt das Vertragspaket mit der EU? Die Frage steht im Raum nach einem Entscheid der zuständigen Ständeratskommission. Die weicht nämlich einen Kompromiss zum Lohnschutz auf, den die Sozialpartner, also Arbeitgeberinnen und Gewerkschaften, nach langem Ringen zustande gebracht haben. Nun schlagen die Befürworter des EU-Pakets Alarm. Sandro Della Torre.
3: Am deutlichsten reagiert die SP. Die Ständeratskommission setze das ganze EU-Paket aufs Spiel, sagt Co-Parteipräsident Cedric Wermuth.
4: Ich kann das nicht anders lesen als ein Frontalangriff gegen die bilateralen drei mit freisinniger Unterstützung. Das lässt mich etwas sprachlos zurück.
3: Die Sozialpartner hätten sich auf ein Maßnahmenpaket geeinigt. Dazu gehöre auch, dass gewählte Personalvertreterinnen und Vertreter einen erhöhten Kündigungsschutz bekämen.
4: Ich kann nicht verstehen, wie jetzt schon in der ersten Kommission dieser Handschlag offenbar nicht mehr gelten sollte. Das ist enttäuschend. So ist es schwierig, in der Schweiz Politik zu machen.
3: Der SP-Co-Präsident sagt, nun sei die FDP in der Pflicht, sich hinter die Lohnschutzmaßnahmen und damit auch hinter den Kündigungsschutz zu stellen. Darauf angesprochen reagiert die FDP, der erhöhte Kündigungsschutz für gewählte Personalvertretungen sei eine haltlose Forderung der Gewerkschaften. Inhaltlich steht die FDP also hinter dem Kommissionsentscheid und doch bekräftigt sie, die Partei stehe weiterhin hinter dem Vertragspaket mit der EU. In der Zwickmühle ist auch die Mittepartei. Mehrere Mitteständeräte haben sich in der Kommission gegen den Kompromiss der Sozialpartner gestellt. Nicht so Pirmin Bischof. Er findet den Lohnschutzkompromiss immer noch tragbar. Mit diesem Entscheid wackle das EU-Paket, und zwar noch stärker als bisher.
5: Und beim Wackeln ist es halt so, je mehr man dran stößt und immer wieder dran stößt, irgendeinmal kippt dann die Geschichte. Und das möchte ich nicht.
3: Pirmin Bischof mahnt, am Ende könnten die Gewerkschaften das EU-Paket zu Fall bringen, wenn das Parlament einzelne Lohnschutzmaßnahmen wieder streiche. Verspüren die Gegnerinnen und Gegner des EU-Pakets also Aufwind? Dazu sagt SVP-Ständerat Werner Salzmann.
6: Ja, innerhalb der Kommission war die Unterstützung gross. Ob sich das dann bestätigt im Rat und im Nationalrat, das werden wir dann sehen. Es geht einfach nicht, dass man irgendeine Gruppen wie die Personalvertreter bevorteilt.
3: Für die Gegnerinnen und Gegner des EU-Vertragspakets ist der Kommissionsentscheid also ein positives Signal, aber wohl noch kein Grund zur grossen Freude.
0: Sandro Della Torre. Die umstrittenen Lohnschutzmaßnahmen. Als nächstes entscheidet im Herbst der Ständerat darüber und auch der Nationalrat befasst sich noch damit. Wir bleiben beim Thema Arbeit. Für junge Menschen wird der Einstieg ins Berufsleben weltweit zunehmend schwieriger. Das sagt die Internationale Arbeitsorganisation ILO. Was sind die Gründe, Michael Wieland?
2: Es sind gleich mehrere Gründe, welche die UNO-Organisation aufzählt. Das langsamere Wirtschaftswachstum oder die geopolitischen Spannungen zum Beispiel. Viele Unternehmen seien zurückhaltender beim Besetzen von Stellen. Aber auch den technologischen Wandel nennt die ILO, also zum Beispiel die künstliche Intelligenz.
0: Und was heißt das bezüglich Lehrstellen?
2: Viele Arbeitsstellen für Einsteiger verändern sich, und zwar grundlegend. Die ILO nennt zum Beispiel kaufmännische oder administrative Tätigkeiten, Jobs im Verkauf oder in der Dienstleistung. Es brauche viel mehr digitales Wissen und zum Beispiel die Fähigkeit, KI-Ergebnisse kontrollieren zu können. Die Ausbildungsangebote müssten angepasst werden, sagt die Internationale Arbeitsorganisation.
0: Das sind große Herausforderungen. Also gibt es für alle jungen Menschen Stellen?
2: Nein, die Jugendarbeitslosigkeit stieg zwischen 2023 und 2025 leicht an. 67 Millionen Menschen zwischen 15 und 24 Jahren hatten letztes Jahr keine Arbeit, schreibt die ILO. Weltweit lag die Quote der Jugendarbeitslosigkeit damit bei 12,4%. In Europa waren es 15%, in der Schweiz 2,8%.
0: Wir machen weiter in den USA. Da gibt es einen Rückschlag für Präsident Donald Trump.
2: Es geht um die Briefwahl. Donald Trump will diese erschweren. Nun hat eine Bundesrichterin seine Anordnung aber gestoppt. Trump will der Post vorschreiben, Stimmzettel nur noch an Personen zuzustellen, die auf einer neuen nationalen Wählerliste stehen. Die Richterin sagt nun, die Regierung habe gar nicht das Recht, eigene Wahlregeln aufzustellen. Das ist laut Verfassung Sache der einzelnen Bundesstaaten. Das Weiße Haus wird den Fall wohl ans oberste Gericht weiterziehen. Und in Indonesien ist eine Fähre in Brand geraten. Sie war auf dem Weg von der Insel Bali auf die Insel Lombok, als der Brand ausbrach. An Bord des Schiffs seien mehr als 130 Personen gewesen, sagen die Behörden. Sie würden mit mehreren Schiffen und Helikoptern evakuiert. Bisher gibt es keine Meldungen über mögliche Todesopfer oder Verletzte. Warum der Brand ausbrach, ist nicht bekannt. Lokale Medien schreiben, an Bord der Fähre könnte ein Lastwagen gebrannt haben.
0: Wir wechseln zum Sport. Mit einer Erfolgsmeldung von der Leichtathletik-EM in Birmingham. Simon Ehammer sorgt dort für die erste Schweizer Medaille. Er gewinnt im Weitsprung Silber. Sportredaktor Adi Vicky.
7: Dass Simon Ehammer in Birmingham eine Medaille gewinnt, ist alles andere als selbstverständlich. Vor einem Monat verletzte er sich leicht am Oberschenkel, konnte nur sehr reduziert trainieren und sprang einen Monat lang nie mit vollem Anlauf in die Weitsprunggrube. Mit seinem Trainerteam schaffte er es aber, auf den Punkt genau in Medaillenform zu sein.
8: Also ich glaube, über Medaillen darf man, muss man sich immer freuen. Und ich glaube auch mit den Umständen, mit der Vorbereitung, die anders war, als man sich vielleicht auch erhofft hat, ist sicher ein sehr, sehr grosser Erfolg.
7: Es ist bereits seine dritte EM-Medaille, nach Silber im Zehnkampf vor 4 Jahren und Bronze im Weitsprung vor 2 Jahren. Und diese Medaille macht aus dem Jahr 2026 ein nahezu perfektes Jahr für Simon Ehammer. Mit Weltrekord im Siebenkampf in der Halle, mit Hallen-WM-Titel ebenfalls im Siebenkampf und dem erstmaligen Sieg beim Zehnkampf in Götzis hat er viel Grosses erreicht.
0: Adi Wiki hat es berichtet. Simon Ehammers Silbersprung, den gibt es zum Nachschauen auf der Sport-App. Und vor den Börsenzahlen gibt es noch eine Meldung vom Tennis.
2: Belinda Bencic ist beim WTA-Turnier in Toronto nicht zu ihrem Viertelfinal angetreten. Sie hat Forfait gegeben, dies wegen einer Hüftverletzung. Die Börsendaten kommen von SIX. Der Dow Jones Index in New York hat 0,3% verloren. Der Nikkei-Index in Tokio steigt um 0,8%. Der Euro wird zu 93,71 Rappen gehandelt, der Dollar zu 81,23 Rappen.
0: Die Informationen von heute Morgen. Verantwortlich ist Silvan Zemp. Die Zeit, es ist 8:08.
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0: Es ist ein Top-Thema heute, die Sonnenfinsternis, die es in Europa zu beobachten gibt. Zwischen 4:30 heute Nachmittag bis kurz nach 9:00 am Abend verdunkelt sich der Himmel. Es gibt verschiedene Aspekte, die rund um diese Sonnenfinsternis beleuchtet werden. Zum Beispiel auch, dass die Stromproduktion der Solaranlagen zurückgehen wird. Thomas Speckhofen von der ARD berichtet.
10: Gut 2 Stunden weniger Sonne am frühen Abend, das heißt europaweit knapp 10 Gigawatt weniger Strom, die sonst bei klarem Sonnenschein als Solarkraft reinkämen. Das hat eine Arbeitsgruppe von ENTSO-E ausgerechnet, dem Europäischen Verband der Übertragungsnetzbetreiber. 10 Gigawatt, das ist, als würde man mehrere Kraftwerke gleichzeitig vorübergehend vom Netz nehmen. Trotzdem kein Grund zur Sorge, heißt es beim Europäischen Verband. Alle seien vorgewarnt und vorbereitet, die Entwicklung werde engmaschig und in Echtzeit beobachtet, mit höchster Aufmerksamkeit in allen Kontrollräumen. Manche Betreiber verzichten zum Beispiel auf geplante Netzabschaltungen, um besonders flexibel zu bleiben und bei Bedarf ausgleichen zu können. Der Kern des Schattens zieht zwar vor allem über Spanien hinweg, aber gemessen an der Stromproduktion rechnet ENTSO-E mit den größten Ausfällen neben Spanien in Deutschland, weil hier für gewöhnlich der meiste Solarstrom produziert wird. Die regionalen Betreiber erhalten deshalb noch einmal zusätzliche Vorhersagen von Wetterdiensten zur Wetter- und Sonnenscheinentwicklung.
0: Die Folgen der Sonnenfinsternis für die Energieversorgung, das war der Beitrag von ARD-Kollege Thomas Spickhofen.
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0: Der Missbrauchfall Untersiggenthal wird extern untersucht. Der Fall also des Aargauer Ex-Politikers, der mehrere Frauen und auch eine Minderjährige mehrfach betäubt, vergewaltigt und sie dabei gefilmt haben soll. Diese externe Untersuchung hat die Aargauer Kantonsregierung angekündigt. Es gehe darum, einen künftigen Sorgenfall zu verhindern, sagt Regierungsrat Dieter Egli.
11: Grundsätzlich haben wir müssen feststellen, dass im vorliegenden Fall die Opfer nicht die Hilfe bekommen haben, die sie hätten müssen haben. Und das wollen wir in Zukunft natürlich verhindern. Und darum wollen wir jetzt auch mit einer externen Untersuchung schauen, was ist gelaufen, und wir wollen abklären, welche Entscheidungen sind wann gefällt worden, was für Informationen sind vorgelegen, auch aufgrund der Vorwürfe, die im Raum stehen, dass es zu Fehlentscheidungen gekommen ist, aus dem Nachhinein betrachtet.
0: Im Fall Untersiggenthal kamen eine gebürtige Polin und ihre Tochter von Irland aus in die Schweiz und lebten beim Partner der Frau. In dieser Zeit kam es zu fast 50 Fällen sexueller Gewalt. Nach der Verhaftung des Täters haben die beiden die Gemeinde um Hilfe gebeten. Diese machte aber eine Meldung ans Migrationsamt und zahlte ihnen nur Nothilfe statt Sozialhilfe. Dieter Egli geht aber nicht davon aus, dass die Gemeinde illegal gehandelt hat.
11: Es sind Vorwürfe im Raum, aus dem Nachhinein betrachtet, dass Fehlentscheidungen gefällt worden sind. Das ist etwas, was wir werden prüfen. Insbesondere aber auch zusammen mit der Frage, wann sind denn welche Informationen vorgelegen und wie ist der Informationsaustausch zwischen den verschiedenen Behörden gewesen.
0: Auch die Gemeinde selber begrüßt die externe Untersuchung, sagt Gemeindepräsident Adrian Hitz. Er sagt aber auch, dass die Gemeinde bei dem, was sie zu dem Zeitpunkt gewusst habe, richtig gehandelt habe. Zum Beispiel bei der Meldung ans Migrationsamt.
12: Die Gemeinde hat in einem Fall, wie es hier vorgelegen ist, dann, wenn sich Leute bei der Gemeinde melden, so wie das bei diesen zwei Frauen der Fall ist, mit deren ihrer Staatsangehörigkeit, dass der Gemeinde eine Meldepflicht als Mika besteht und Untersiegenthal das auch im richtigen Moment gemacht hat.
0: Wichtig sei, dass etwa Prozesse optimiert werden können, damit sich ein solcher Fall nicht mehr wiederholen könne.
12: Der Fall an und für sich ist eine Dimension, die wir uns auch nicht haben können vorstellen. Und es ist immer schwierig, auf die Schnelle zu urteilen. Ich persönlich muss sagen, es ist insgesamt wichtig gewesen, dass man auch in solchen Situationen sachlich klar versucht, miteinander Lösungen zu suchen. In unserem Fall haben wir einen guten Draht zum Kanton und werden versuchen, die Untersuchung das Beste daraus zu machen und aus den Erkenntnissen sicherstellen, dass wir die auch umsetzen.
0: Die Ergebnisse dieser externen Untersuchung sollen im nächsten Frühling vorliegen. 13 nach 8 ist hier bei Ihrem Infosender. Gleich sprechen wir über eine Premiere in der arabischen Welt. Der Libanon schafft die Todesstrafe ab. Warum gerade jetzt? Darüber sprechen wir gleich nach der Nachrichtenübersicht.
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0: Die Wirtschaftskommission des Ständerats gefährdet das neue Vertragspaket zwischen der Schweiz und der EU. Das sagen Unterstützer der EU-Verträge. Grund? Die Kommission hat den Kompromiss beim Lohnschutz aufgeweicht. Auf den hatten sich zuvor Gewerkschaften und Arbeitgeberinnen geeinigt. Die Pläne von US-Präsident Trump, die Briefwahl zu erschweren, sind vorerst gestoppt worden. Entschieden hat das eine Bundesrichterin. Sie argumentiert, die US-Regierung habe nicht das Recht, eigene Wahlregeln aufzustellen. Das sei Sache der einzelnen Bundesstaaten. An der Leichtathletik-Europameisterschaft in Birmingham holt Simone Hammer die erste Medaille für die Schweiz. Er gewinnt im Weitsprung Silber. Die Tachi Kambunchi hingegen hat eine Medaille knapp verpasst. Sie wird über 100 Meter Hürden Vierte. Es gibt einen weiteren Hitzetag heute. Temperaturen bis 32 Grad sind angesagt. Dazu viel Sonne. In den Alpen aber auch lokale Gewitter. Von einem bedeutenden Sieg für die Menschenrechte spricht zum Beispiel Amnesty International. Der Libanon schafft die Todesstrafe ab als erster arabischer Staat. Neu ist anstelle der Todesstrafe eine verschärfte lebenslange Haft mit Zwangsarbeit vorgesehen. Faktisch hat der Libanon seit 2004 niemanden mehr hingerichtet. Wie groß also ist dieser Schritt nun tatsächlich? Das habe ich Meret Michel gefragt. Sie ist freie Journalistin im Libanon.
13: Es ist auf jeden Fall immer noch ein historischer Schritt. Nicht nur für in der Region, wo der Libanon das erste arabische Land ist, das die Todesstrafe formell abschafft, sondern auch weltweit, denn die Menschenrechte sind überall massiv unter Druck und die Hinrichtungen waren zuletzt wieder auf einem Höchststand. Aber es stimmt, dass es seit 2004 ein Moratorium gab und damit keine Vollstreckungen mehr der Todesstrafe. Das hatte vor allem mit internationalem Druck zu tun, zum Beispiel beim Sondertribunal der UNO, das den Mord des ehemaligen Ministerpräsidenten Rafiel Hariri untersuchte, war es tatsächlich eine Bedingung, dass der Libanon die Todesstrafe nicht mehr vollstreckt. Aber trotzdem gilt natürlich, dass ein Moratorium jederzeit beendet werden kann und deswegen die formelle Abschaffung trotzdem ein Durchbruch ist.
0: Jetzt beschäftigen den Libanon ja im Moment andere Themen stark, ein Waffenstillstand mit Israel oder die Entwaffnung der Hisbollah. Warum schafft denn das Parlament ausgerechnet jetzt die Todesstrafe ab?
13: Es gibt schon seit Jahren Druck und ein Lobbying aus der Zivilgesellschaft für die Abschaffung der Todesstrafe. Aber dennoch, dass die Regierung gerade jetzt diesen Gesetzentwurf dem Parlament vorgelegt hat, hat tatsächlich insbesondere auch mit der veränderten politischen Lage im Libanon zu tun. Denn diese Regierung ist Anfang 2025 angetreten, zum ersten Mal seit langem ohne Hisbollah-Mitglieder in ihren Reihen. Und sie will zeigen, dass sie anders arbeitet als eben frühere Kabinette. Leute, denen häufig Korruption vorgeworfen wurde, Vetternwirtschaft. Und sie will nun zeigen, dass sie eben im Interesse der Bevölkerung handelt und nicht einfach jene der korrupten Eliten vertritt. Sie hat zum Beispiel auch die Ermittlungen zur Hafenexplosion 2020, die ja lange auf Eis lagen, wieder angestoßen. Und natürlich gleichzeitig ist sie im Moment massiv unter Druck mit dem Krieg und den schwierigen Verhandlungen mit Israel. Und ich denke, dass die Abschaffung der Todesstrafe für sie natürlich auch ein willkommener Erfolg ist in dieser Situation.
0: Eine wichtige Entscheidung, historische Entscheidung also für den Libanon, aber ich nehme an, auch für die ganze Region.
13: Ja, der Justizminister Adel Nasser zumindest hat die Entscheidung wegweisend für die Menschenrechte genannt. Ich persönlich würde sagen, dass es zumindest zum ersten Mal seit langem eine positive Nachricht ist für die Menschenrechte aus dieser Region, in der ja so viele Menschen derzeit so viel Gewalt und Horror erleben. Aber für manche scheint diese Entscheidung durchaus auch symbolischen Wert zu haben, der über den Libanon hinausgeht. Der Vorgänger zum Beispiel des aktuellen Justizministers, der sagte, dass diese Entscheidung ein Vorbild sein sollte für die Länder in der Region, auch für Israel. Und damit spielte er natürlich darauf an, dass gerade die israelische Regierung, die ja im Krieg steht mit Libanon und in Verhandlungen mit der libanesischen Regierung, diesen zu beenden, dass diese Regierung jüngst die Todesstrafe ausschließlich für Palästinenser eingeführt hat.
0: Die libanesische Vereinigung für Bürgerrechte schätzt, dass rund 84 Menschen mit einem Todesurteil noch in libanesischen Gefängnissen sitzen. Was bedeutet dieser politische Schritt, die Abschaffung der Todesstrafe, die formelle Abschaffung jetzt für Sie?
13: Ich könnte mir vorstellen, dass die Abschaffung der Todesstrafe eine riesige Erleichterung für sie ist. Denn wie gesagt, auch wenn 20 Jahre lang niemand hingerichtet wurde, bleibt natürlich bei den Betroffenen die Angst bestehen, dass sich das irgendwann wieder ändern könnte. Und hier denke ich nochmals, sieht man auch, warum diese Entscheidung so wichtig ist. Denn mit einer vorübergehenden Aussetzung behält sich der Staat formell ja trotzdem das Recht vor, über Leben und Tod zu richten und letztlich Menschen zu töten. Und das widerspricht wiederum dem Grundsatz der Menschenrechte. Und in diesem Sinne ist natürlich die bedingungslose Abschaffung der Todesstrafe, wie es der Libanon jetzt entschieden hat, in jedem Fall ein Erfolg.
0: Das Gespräch mit Meret Michel. Sie ist freie Journalistin im Libanon.
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0: Und das ist die erste Folge nach der Sommerpause, die am Freitag erscheint. Kriegsgegner sind unerwünscht. Bei der russischen Parlamentswahl im September wird nun doch keine Partei antreten, die offen ein Ende des Kriegs gegen die Ukraine fordert. Das oberste Gericht hat die liberale Partei Jabloko von der Wahl ausgeschlossen. Die russische Wahlkommission hat sie eben erst noch einstimmig zugelassen. Warum dieses Hin und Her? Das hat Nicobert Ulrich Schmid gefragt. Er ist Professor für Osteuropa-Studien an der Universität St. Gallen.
20: Ja, das Interessante ist tatsächlich, dass Jabloko, das ja im Moment nicht im Parlament vertreten ist, überhaupt zugelassen wurde. Wahrscheinlich war das Resultat eines Kalküls der Kreml-Parteitechnologen, die versucht haben, ein Gegengewicht zu einer Modernisierungspartei zu schaffen. Diese Modernisierungspartei heißt Neue Menschen. Und man hat Angst gehabt, dass diese neue Partei, neue Menschen, gefährlich und stark werden könnte. Mittlerweile hat sich aber die Situation geändert und man hat tatsächlich das Gefühl, dass Jabloko gefährlich gut abschneiden könnte. Also wenn Jabloko etwa 10% der Stimmen bekommen könnte in den Parlamentswahlen im September, dann wäre das schon eine Niederlage für den Kreml, der ja immer wieder dafür trommelt, dass die Unterstützung für den Kriegskurs in der Ukraine ungebrochen ist.
2: Offiziell geht es bei den Vorwürfen um Wahlkampffinanzierung oder angebliche Urheberrechtsverletzungen. Wie glaubwürdig sind diese Vorwürfe überhaupt?
20: Das erinnert mich sehr an das Vorgehen gegen die Opposition im Sowjetsystem. Auch dort hat man eigentlich nie direkt politisch die Opposition ausgeschaltet mit politischen Argumenten, sondern man hat versucht, irgendein Feigenblatt vorzuschützen. Die Klassiker dort waren feuerpolizeiliche oder steuerrechtliche Regeln, die angeblich verletzt worden sind. Und im Moment eben wird beim Verbot dieser Partei Jabloko mit dem Urheberrecht operiert.
2: Jabloko soll zuletzt deutlich eben an Zustimmung gewonnen haben und auch Chancen auf das Überspringen der 5%-Hürde gehabt haben. Hat sich der Kreml da einfach verkalkuliert?
20: Ja, man kann sagen, dass der Kreml nervös geworden ist. Die Ukraine hat es ja in den vergangenen Wochen und Monaten geschafft, den Krieg nach Russland zu tragen, gewissermaßen in die Mitte der Gesellschaft. Die Nervosität in der russischen Bevölkerung ist angestiegen und auch die Anzahl der Menschen, die tatsächlich ein rasches Ende der Kriegshandlungen wünschen, hat zugenommen. Mich erinnert das Ganze ein bisschen an das Vorgehen des Kremls bei den Präsidentschaftswahlen 2024. Auch damals hatte man kurz vor der Wahl einen unliebsamen Kandidaten aus dem Rennen genommen. Dieser Kandidat war Boris Nadjestin. Und Nadjestin hatte als einzigen Programmpunkt den, dass er gesagt hat, ich beende sofort den Krieg in der Ukraine. Und zunächst hat man ihn tatsächlich zugelassen für die Präsidentschaftswahl, mit dem Kalkül, dass man gesagt hat, er soll 2% der Stimmen bekommen und das würde dann ein starkes Signal in die russische Bevölkerung aussenden. Schaut, wenn ihr gegen den Krieg seid, dann seid ihr eine verschwindend kleine Minderheit und die erdrückende Mehrheit ist auf Putins Kriegskurs. Und auch dort, 2024, hat man Boris Nadjestin aus dem Rennen genommen, als klar wurde, dass er doch erheblich mehr als 2% der Stimmen bekommen könnte.
2: Nun jetzt eben also doch der Ausschluss der Partei Jabloko. Diesen verlangt aber nicht der Kreml selbst, sondern die kremltreue Partei Rodina. Entschieden hat nun das oberste Gericht. Warum wählt das Regime diesen Umweg?
20: Ja, das Regime möchte natürlich nicht direkt in Erscheinung treten als jemand, der jetzt über die Staatsanwaltschaft oder das Ermittlungskomitee den politischen Prozess ganz offensichtlich steuert. Und deswegen schiebt man eine Mini-Partei wie die ultranationalistische Partei Rodina vor, die gewissermaßen als Ausdruck des Volkswillens jetzt gegen diese liberale Partei Jabloko vorgehen will. Und das gehört alles zu dieser Fassadendemokratie, die wir in Russland sehen.
2: Aber dem russischen Volk dürfte bei diesem Schauspiel ja aber klar sein, dass der Kreml schlussendlich dahinter steht. Warum dann trotzdem diese Theatervorstellung?
20: Ja, natürlich. Das hat damit zu tun, dass sich der Kreml auch in einem Zielkonflikt befindet. Seit dem ersten Amtsantritt von Putin im Jahr 2000 hat der Kreml darauf hingearbeitet, die gesamte Gesellschaft zu depolitisieren. Und nun befindet sich das Land in einer de facto Kriegssituation, in der der Kreml umgekehrt die russische Bevölkerung wieder für die nationale Sache, für die Regierung mobilisieren will. Und das ist natürlich ein grober Widerspruch, mit dem der Kreml zu kämpfen hat. Und deswegen versucht man gegen innen und gegen außen den Anschein eben einer demokratischen Willensbildung aufrechtzuerhalten, eine immer wiederholte Linie von Putin und anderen Kremlvertretern lautet, dass das gesamte Volk geschlossen hinter dem Kurs des Kremls stehen muss. Und wir dürfen nicht vergessen, dass im Prinzip das ganze politische System in Russland genau umgekehrt funktioniert als bei uns im Westen. Bei uns im Westen wenden wir demokratische Prozeduren an, um eine Regierung zu wählen, die dann den politischen Willen des Volkes abbilden soll. In Russland ist es andersherum. Der politische Wille wird im Kreml gemacht, bei der Exekutive und dann über die Medien in das Volk hineingespielt.
0: Russlands oberstes Gericht schließt also die liberale Jabloko-Partei jetzt doch von den Parlamentswahlen aus. Sie haben dazu Ulrich Schmid gehört, er ist Professor für Osteuropa-Studien an der Universität St. Gallen. Es sei ein Angriff auf die internationale Justiz, das sagen Menschenrechtsorganisationen, weil die US-Regierung Sanktionen gegen den Internationalen Strafgerichtshof verhängt hat. Nun gehen diese Organisationen gegen Präsident Trump vor. Die Hintergründe dazu gibt es von Giselle Uka von der ARD.
1: Mehrere Menschenrechtsorganisationen haben US-Präsident Donald Trump wegen seiner Sanktionen gegen den Internationalen Strafgerichtshof verklagt. Die Trump-Regierung hatte gegen einige Richter und Staatsanwälte in Den Haag Einreiseverbote verhängt und ihre Vermögenswerte in den USA eingefroren. Hauptgrund dafür waren Ermittlungen und Haftbefehle des Gerichts gegen hochrangige Amtsträger Israels, darunter Premierminister Benjamin Netanyahu, im Zusammenhang mit dem Krieg im Gazastreifen. In der Klage werden diese Sanktionen als rechtswidriger Angriff auf die internationale Justiz bezeichnet. Aus Sicht der Menschenrechtler verhindern sie, Personen strafrechtlich zu verfolgen, die für die schlimmsten Verbrechen gegen die Menschlichkeit verantwortlich seien. Neben Human Rights Watch haben sich noch drei weitere Menschenrechtsorganisationen der Klage angeschlossen, die an einem Bundesgericht in New York eingereicht wurde. Die US-Regierung hat bisher noch nicht darauf reagiert. Der Internationale Strafgerichtshof ahndet seit 2002 Verbrechen wie Völkermord, Kriegsverbrechen und Verbrechen gegen die Menschlichkeit. Mehr als 120 Länder haben das Gericht anerkannt, die USA und Israel allerdings nicht. Im vergangenen Monat erklärte US-Außenminister Marco Rubio in einer Videobotschaft, dass die Vereinigten Staaten Druck auf andere Länder ausüben würden, um aus dem Strafgerichtshof auszutreten.
0: Der Beitrag von ARD-Kollegin Giselle Uka war das. In einer halben Minute ist es 8:30, dann machen wir hier bei Ihrem Infosender weiter mit einer nächsten Ausgabe von heute Morgen. Es ist der Mittwoch, der 12. August, Tag der Sonnenfinsternis und auch Perseidennacht. Also es gibt auch noch ganz viele Sternschnuppen. Ich hoffe, Sie können die beobachten. Im Studio für Sie, Vera Deragisch. Es ist ein denkbar schlechter Start für die neuen EU-Verträge. Die zuständige Ständeratskommission hat nämlich einen Kompromiss zum Lohnschutz aufgeweicht und das sorgt für ordentlich Kritik. Und Simon Ehammer holt sich an der EM Weitsprung Silber und dies, obwohl er sich kürzlich erst verletzt hatte. Das Wetter, das können wir inzwischen auswendig, Michael Wieland.
2: Ja, sonnig und 32 Grad, aber in den Alpen hat es lokale Gewitter.
0: Ich bin Vera Deragisch. Guten Morgen. Wie stark wackelt das Vertragspaket mit der EU? Die Frage steht im Raum nach einem Entscheid der zuständigen Ständeratskommission. Die weicht nämlich einen Kompromiss zum Lohnschutz auf, den die Sozialpartner, also Arbeitgeberinnen und Gewerkschaften, nach langem Ringen zustande gebracht haben. Und nun schlagen die Befürworter des EU-Pakets Alarm. Die Reaktionen im Beitrag von Sandro Della Torre.
3: Am deutlichsten reagiert die SP. Die Ständeratskommission setze das ganze EU-Paket aufs Spiel, sagt Co-Parteipräsident Cedric Wermuth.
4: kann das nicht anders lesen als ein Frontalangriff gegen die bilateralen drei mit freisinniger Unterstützung. Das lässt mich etwas sprachlos zurück.
3: Die Sozialpartner hätten sich auf ein Maßnahmenpaket geeinigt. Dazu gehöre auch, dass gewählte Personalvertreterinnen und Vertreter einen erhöhten Kündigungsschutz bekämen.
4: Ich kann nicht verstehen, wie jetzt schon in der ersten Kommission dieser Handschlag offenbar nicht mehr gelten sollte. Das ist enttäuschend. So ist es schwierig, in der Schweiz Politik zu machen.
3: Der SP-Co-Präsident sagt, nun sei die FDP in der Pflicht, sich hinter die Lohnschutzmaßnahmen und damit auch hinter den Kündigungsschutz zu stellen. Darauf angesprochen reagiert die FDP, der erhöhte Kündigungsschutz für gewählte Personalvertretungen sei eine haltlose Forderung der Gewerkschaften. Inhaltlich steht die FDP also hinter dem Kommissionsentscheid und doch bekräftigt sie, die Partei stehe weiterhin hinter dem Vertragspaket mit der EU. In der Zwickmühle ist auch die Mitte-Partei. Mehrere Mitte-Ständeräte haben sich in der Kommission gegen den Kompromiss der Sozialpartner gestellt. Nicht so Pirmin Bischof. Er findet den Lohnschutzkompromiss immer noch tragbar. Mit diesem Entscheid wackle das EU-Paket, und zwar noch stärker als bisher.
5: Und beim Wackeln ist es halt so, je mehr man dran stößt und immer wieder dran stößt, irgendeinmal kippt dann die Geschichte. Und das möchte ich nicht.
3: Pirmin Bischof mahnt, am Ende könnten die Gewerkschaften das EU-Paket zu Fall bringen, wenn das Parlament einzelne Lohnschutzmaßnahmen wieder streiche. Verspüren die Gegnerinnen und Gegner des EU-Pakets also Aufwind? Dazu sagt SVP-Ständerat Werner Salzmann.
6: Ja, innerhalb der Kommission war die Unterstützung gross. Ob sich das dann bestätigt im Rat und im Nationalrat, das werden wir dann sehen. Es geht einfach nicht, dass man irgendeine Gruppen wie die Personalvertreter bevorteilt.
3: Für die Gegnerinnen und Gegner des EU-Vertragspakets ist der Kommissionsentscheid also ein positives Signal, aber wohl noch kein Grund zur großen Freude.
0: Sandro Della Torre. Die umstrittenen Lohnschutzmaßnahmen. Als nächstes entscheidet im Herbst der Ständerat darüber und auch der Nationalrat befasst sich noch damit. Wir bleiben beim Thema Arbeit. Für junge Menschen wird der Einstieg ins Berufsleben weltweit zunehmend schwieriger. Das sagt die Internationale Arbeitsorganisation ILO. Was sind die Gründe, Michael Wieland?
2: Ja, es sind gleich mehrere Gründe, welche die UNO-Organisation aufzählt. Das langsamere Wirtschaftswachstum oder die geopolitischen Spannungen zum Beispiel. Viele Unternehmen seien zurückhaltender beim Besetzen von Stellen. Aber auch den technologischen Wandel nennt die ILO, also zum Beispiel die künstliche Intelligenz.
0: Mit Folgen für die Lehrstellen.
2: Ja, viele Arbeitsstellen für Einsteiger verändern sich und zwar grundlegend. Die ILO nennt zum Beispiel kaufmännische oder administrative Tätigkeiten, Jobs im Verkauf oder in der Dienstleistung. Es brauche viel mehr digitales Wissen und zum Beispiel die Fähigkeit, KI-Ergebnisse kontrollieren zu können. Die Ausbildungsangebote müssten deshalb angepasst werden, sagt die Internationale Arbeitsorganisation.
0: Große Herausforderungen also. Gibt es für alle jungen Menschen Stellen?
2: Nein, die Jugendarbeitslosigkeit stieg zwischen 2023 und 2025 leicht an. 67 Millionen Menschen zwischen 15 und 24 Jahren hatten letztes Jahr keine Arbeit, schreibt die ILO. Weltweit lag die Quote der Jugendarbeitslosigkeit damit bei 12,4%. In Europa waren es 15%, in der Schweiz 2,8%.
0: Wir machen weiter in den USA. Da gibt es einen Rückschlag für Präsident Donald Trump.
2: Es geht um die Briefwahl. Donald Trump will diese erschweren. Nun hat eine Bundesrichterin seine Anordnung aber gestoppt. Trump will der Post vorschreiben, Stimmzettel nur noch an Personen zuzustellen, die auf einer neuen nationalen Wählerliste stehen. Die Richterin sagt nun, die Regierung habe gar nicht das Recht, eigene Wahlregeln aufzustellen. Das ist laut Verfassung Sache der einzelnen Bundesstaaten. Das Weiße Haus wird den Fall wohl ans oberste Gericht weiterziehen. Und in Indonesien ist eine Fähre in Brand geraten. Dabei ist mindestens ein Mensch ums Leben gekommen. Die Fähre war auf dem Weg von der Insel Bali auf die Insel Lombok, als der Brand ausbrach. Laut Angaben der Behörden wurden über 170 Menschen evakuiert mit mehreren Helikoptern und Schiffen. Im Passagier- und Besatzungsverzeichnis seien aber nur 131 Personen registriert gewesen. Nach mehreren Vermissten werde noch gesucht. Warum der Brand ausbrach, ist nicht bekannt. Lokale Medien schreiben, an Bord der Fähre könnte ein Lastwagen gebrannt haben.
0: Wir wechseln zum Sport mit einer Erfolgsmeldung von der Leichtathletik-EM in Birmingham. Simon Ehammer sorgt dort für die erste Schweizer Medaille. Er gewinnt im Weitsprung Silber. Adi Vicky.
7: Dass Simon Ehammer in Birmingham eine Medaille gewinnt, ist alles andere als selbstverständlich. Vor einem Monat verletzte er sich leicht am Oberschenkel, konnte nur sehr reduziert trainieren und sprang einen Monat lang nie mit vollem Anlauf in die Weitsprunggrube. Mit seinem Trainerteam schaffte er es aber, auf den Punkt genau in Medaillenform zu sein.
8: Also ich glaube, über Medaillen darf man, muss man sich immer freuen. Und ich glaube auch mit den Umständen, mit der Vorbereitung, die anders war, als man sich vielleicht auch erhofft hat, ist sicher ein sehr, sehr grosser Erfolg.
7: Es ist bereits seine dritte EM-Medaille, nach Silber im Zehnkampf vor 4 Jahren und Bronze im Weitsprung vor 2 Jahren. Und diese Medaille macht aus dem Jahr 2026 ein nahezu perfektes Jahr für Simon Ehammer. Mit Weltrekord im Siebenkampf in der Halle, mit Hallen-WM-Titel ebenfalls im Siebenkampf und dem erstmaligen Sieg beim Zehnkampf in Götzis hat er viel Grosses erreicht.
0: Simon Ehammers Silbersprung an der EM, die gibt es zum Nachschauen auf der SRF Sport-App. Und jetzt gibt es von Michael Wieland noch das Wetter und die Börsendaten.
2: Die Börsendaten kommen von SIX. Der Dow Jones Index in New York hat 0,3% verloren. Der Nikkei Index in Tokio steigt um 0,8%. Der Euro wird zu 93,67 gehandelt, der Dollar zu 81,20. Und das Wetter. Heute scheint meist die Sonne bei 32 Grad. In den Alpen gibt es am Nachmittag und Abend lokale Regengüsse oder Gewitter.
0: Das ist die Sendung heute Morgen. Verantwortlich ist Silvan Zemp. Die Zeit, es ist 8.38 Uhr.
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0: Das schwere Erdbeben in Kolumbien beschäftigt uns auch heute früh. Das Beben vom Montagmorgen hat, so die neuesten Angaben der Nachrichtenagentur Reuters, mindestens 250 Menschen das Leben gekostet. Unzählige werden noch vermisst und Tausende sind verletzt. Es laufen die Rettungsarbeiten und die Schweiz hat Kolumbien ihre Solidarität zugesichert mit aktuell 1 Million Franken Nothilfe. Darüber hat Yves Kilscher mit Fabian Hayo gesprochen. Er ist stellvertretender Botschafter in Kolumbien. Zuerst aber hat er ihn nach der aktuellen Lage gefragt.
21: Das Epizentrum, das lag im Departement Chocó, also im Westen Kolumbiens und eines der ärmsten Landesteile. Es war aber auch Glück im Unglück, dass das Gebiet sehr dünn besiedelt ist. Außerdem sind auch betroffen Cali, das ist die drittgrößte Stadt in Kolumbien, und die sogenannte Kaffeezone, das ist ein bekanntes Tourismusgebiet. Der Präsident hat dann sogleich den nationalen Katastrophenzustand ausgerufen. Auch das Militär ist im Einsatz. Es gibt eine nächtliche Ausgangssperre in den betroffenen Städten, um Plünderungen zu verhindern. Und die humanitäre Hilfe vor Ort ist, muss man sagen, insgesamt gut angelaufen. Eine schnelle Entsendung von Rettungsteams aus anderen Städten und auch von Ländern aus der Region. Man muss sagen, im Vergleich zu Venezuela, wo es vor kurzem zu einem noch verheerenderen Beben kam, hat Kolumbien natürlich mehr nationale und internationale Kapazitäten vor Ort, um rasch humanitär zu reagieren. Es fehlt aber auch noch an Informationen aus vielen entlegenen Gebieten.
22: Es gibt Todesopfer, es gibt Verletzte, es gibt auch beschädigte Gebäude. Was sind im Moment die größten Herausforderungen?
21: Wie immer in solchen humanitären Katastrophen ist es einerseits die Aufrechterhaltung von Recht und Ordnung und andererseits die Bedarfsanalyse und dann die Koordination der humanitären Hilfe. Und nun spezifisch auf Kolumbien kommen noch 2 weitere Faktoren dazu. Erstens die neue Regierung. Sie ist erst seit Freitag im Amt und legte also am Montag früh, als das Erdbeben war, musste sie einen Kaltstart hinlegen, was für sie natürlich die Informationsbeschaffung und die Koordination, die ohnehin schwierig ist, zu einer noch größeren Herausforderung macht. Zweitens ist der Chocó, also das Epizentrum, ist eines der ärmsten und am schwersten zugänglichen Gebiete, mit einer nur sehr begrenzten Verkehrs- und auch Kommunikationsinfrastruktur. Deshalb gab es lange Zeit nur wenige Informationen. Es gab kein funktionierendes Internet, kein Telefon und die Informationen tropften nur spärlich rein.
22: Sie haben es gesagt, die humanitäre Hilfe in Kolumbien ist angelaufen. Bei den Erdbeben in Venezuela zum Beispiel hat die Schweiz geholfen. Wie wird die Schweiz Kolumbien unterstützen?
21: Wie der Bundespräsident in den sozialen Medien gesagt hat, ist die Schweiz bereit, auch kurzfristig zu unterstützen. Wir sind zurzeit dabei, ein Hilfspaket zu schnüren auf Basis einer konkreten Anfrage, die wir vom Außenministerium erhalten haben. Man muss aber sagen, Kolumbien leidet seit Jahrzehnten an internen Konflikten und großer humanitärer Not. Und deshalb verfügen wir über eine starke Präsenz der schweizerischen Friedensförderung und der humanitären Hilfe im besonders betroffenen Gebiet des Chocó. Und dies hilft uns jetzt auch beim Zugang, um rasch und unkompliziert mit unseren lokalen Partnern unsere Hilfe anzupassen. Außerdem gibt es einen regionalen Soforthilfemechanismus der schweizerischen Botschaften und der in Südamerika stationierten humanitären Experten, auf den wir bei Bedarf zurückgreifen können.
22: Können Sie sagen, wie diese Hilfe konkret aussieht, mit den Personen, die jetzt schon vor Ort sind oder die Sie dann aktivieren können?
21: Jede humanitäre Katastrophe ist anders und hier in Kolumbien verfügen wir bereits über starke humanitäre Strukturen und was es jetzt in erster Linie braucht, sind finanzielle Mittel, die es erlauben, dass diese Strukturen arbeiten können. Da geht es konkret um Nahrungsmittelhilfe, um Unterstützung bei temporären Übernachtungsmöglichkeiten, um Unterstützung im Bereich von Wasserhygiene, was traditionell ein Schwerpunkt der Schweiz ist. Und darüber hinaus können wir bei Bedarf auch mit humanitären Experten, die wir in der Region haben, die zum Beispiel konzentriert sind auf Themen wie Schutz der Zivilbevölkerung in solchen Katastrophenszenarien vor Ort unterstützen und beraten können und sicherstellen können, dass die humanitären Interventionen der Schweiz auch diese Resultate zeigen, die wir erwarten.
22: Das heißt, es geht vor allem um finanzielle Hilfe?
21: Finanzielle Hilfe und aber auch technische Expertise.
22: Bei den Erdbeben in Venezuela ist ja auch die Rettungskette hingereist und hat geholfen, zusammen mit Rettungshunden. Ist geplant, dass diese in Kolumbien auch zum Einsatz kommen?
21: Nein, dies ist nicht geplant und dies aus folgendem Grund, weil im Gegensatz zu diesen verheerenden Erdbeben in Venezuela sind die lokalen humanitären Kapazitäten viel stärker und viel besser. Und wir haben uns gestern entschieden, dass es besser ist, dass wir die lokalen Kapazitäten stärken, als dass wir von außen aus der Schweiz Experten und Hunde einfliegen, was ja auch etwas Zeit in Anspruch genommen hätte.
22: In Kolumbien sind im Moment 2800 Auslandschweizerinnen oder Auslandschweizer registriert, die sich eben dort aufhalten und auch 130 Personen, die in Kolumbien auf Reise sind, die sind bei Ihnen in der entsprechenden App registriert. Was raten Sie diesen Personen?
21: Diesen Personen raten wir, sich an die Instruktionen örtlichen Behörden zu halten. Wir haben sie auch kontaktiert über die verschiedenen Kanäle, über die Travel App des EDA. Wir haben unsere Homepage aktualisiert, wir haben E-Mails verschickt mit aktuellen Informationen und auch, wohin sie sich wenden können in Kolumbien, aber auch bei den Schweizer Behörden, sei es über die EDA Helpline oder direkt an die Botschaft, falls sie Hilfe benötigen. Nach aktuellem Stand liegen uns zum Glück keine Informationen von Todesopfern oder verletzten Personen mit der Schweizer Nationalität vor.
22: Kolumbien ist ja ein grosses Land, entsprechend sind einzelne Gebiete stärker betroffen als andere. Was heißt das für die Reiseempfehlungen, die Sie herausgeben?
21: Wir haben die Reiseempfehlungen angepasst. Insbesondere die Kaffeezone ist ja ein touristisch sehr attraktives Gebiet, das häufig von Schweizer Touristinnen und Touristen besucht wird. Und dort würde sich jetzt derzeit ein Besuch sicherlich nicht empfehlen. Der Chocó, das Epizentrum des Bebens, da gab es schon vorher eine Reisewarnung aus anderen Gründen. Aber gleichzeitig ist Kolumbien ein sehr großes Land und an anderen Orten, wie zum Beispiel in Bogotá und Cartagena, geht das Leben normal weiter.
0: Sagt Fabian Hayo, er ist stellvertretender Botschafter in Kolumbien.
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0: Das sind die Nachrichtenschlagzeilen von 8.46 Uhr. Die Wirtschaftskommission des Ständerats gefährde das neue Vertragspaket zwischen der Schweiz und der EU. Das sagen Unterstützer der EU-Verträge. Grund, die Kommission hat den Kompromiss beim Lohnschutz aufgeweicht. Auf den hatten sich zuvor Gewerkschaften und Arbeitgeberinnen geeinigt. Für junge Menschen wird der Einstieg ins Berufsleben weltweit zunehmend schwieriger. Das sagt die Internationale Arbeitsorganisation und nennt als Gründe etwa das langsamere Wirtschaftswachstum, die geopolitischen Spannungen und auch die künstliche Intelligenz, die viele Stellen grundlegend verändere. Die Pläne von US-Präsident Trump, die Briefwahl zu erschweren, sind vorerst gestoppt. Entschieden hat das eine Bundesrichterin. Sie argumentiert, die US-Regierung habe nicht das Recht, eigene Wahlregeln aufzustellen. Das sei Sache der einzelnen Bundesstaaten. Und das Wetter, es ist heute meist sonnig bei 32 Grad. In den Alpen hat es lokale Gewitter. Die Sonne nur noch ein Schatten ihrer selbst. Heute am frühen Abend steht uns ein besonderes Himmelsspektakel bevor. Der Mond bedeckt bis zu 93% der Sonne. Es ist die stärkste partielle Sonnenfinsternis seit 1999. Vieles ist bekannt über die sogenannten Eklipsen, wie sie im Fachjargon heißen. Das war früher noch ganz anders, da wusste man noch nicht so viel und darum hat eine Sonnenfinsternis auch Angst und Schrecken verbreitet. Ich habe SRF-Religionsredaktorin Judith Wipfler gefragt, wie lange sich Menschen schon mit der Sonnenfinsternis beschäftigen.
10: Wahrscheinlich seit Menschengedenken, aber die ältesten schriftlichen Belege, Berichte, die sind tatsächlich schon 4000 Jahre alt. Die kommen aus dem alten Orient, aus Babylonien. Sie beschreiben diese plötzliche Verdunklung der Sonne und sie deuten das dann auch gerade, und zwar als Gefahr für Mensch und Natur. So eine Sonnenfinsternis, die ist immer etwas Bedrohliches in den Mythen der Menschheit. Sei es, dass es eben die Götter selbst als Strafe macht, oder als Mahnung, als Drohung für Unheil. Also auch wenn die Geschichten zum Teil recht poetisch und lustig tönen, Erklärungen, dass die Sonne von einem Drachen oder Dämon verschluckt, verschlungen worden sei. Aber damit ist eben immer so ein kosmisches Unheil angesprochen.
0: Und warum haben das die Menschen als so bedrohlich wahrgenommen?
10: Ja, weil die Sonne natürlich was Existenzielles ist für unser Leben. Sonne und Mond, das waren dementsprechend auch wichtige Gottheiten in der Antike, in Babylonien, Assyrien, aber auch bei Griechen und Römern. Sie waren für Leben und Gedeihen zuständig. Und da kann man sich schon vorstellen, dass es als lebensbedrohlich wahrgenommen wird, wenn diese lebensspendende Sonne mitten am Tag sich da verzieht. Also bei den Assyrern und Babyloniern, da war der Sonnengott der Garant der Weltordnung. Also der Sonnengott war Wahrer von Recht und Gerechtigkeit. Ganz ähnlich wie später der biblische Gott auch, also Richter und Retter. Der Sonnengott bringt Licht ins Dunkel und wendet Unheil ab. Also verfinstert sich nun diese Sonne mitten am Tag, dann ist diese Weltordnung bedroht. Also aus dem Kosmos, Kosmos heißt ja griechisch Ordnung, wird dann für einen Moment Chaos. Und das wird als bedrohlich erlebt. Im alten Orient hat man den Himmel eben auch gelesen, als von den Nachrichten von den Göttern gelesen, als Himmelsschrift, die uns etwas erzählt über den Weltenlauf und die Zukunft oder eben was die Götter wollen.
0: Welche Botschaften hat man dann sonst noch herausgelesen aus so einer Sonnenfinsternis, Judith Wipfler?
10: Also eine Botschaft, die mehrfach vorkommt in verschiedensten Kulturen, ist, dass ein König bald sterben werde. Und diese Texte findet man sogar im Staatsarchiv der neuassyrischen Könige in Mesopotamien. Das war im 7. Jahrhundert vor unserer Zeitrechnung, da steht das schon beschrieben. Und dort wird eben diese Deutung auch schon gegeben, dass das eben ein Unheil ankündigt, so eine Sonnenfinsternis. Die antiken Assyrer führten also Buch darüber, über diese Himmelsphänomen. Es gab da astronomische Tagebücher, nennt man die. Und darin versuchten die damaligen Experten auch schon, solche Eklipsen vorherzuberechnen, also den Zeitpunkt für nächste Sonnenfinsternisse.
0: Das klingt ja schon sehr wissenschaftlich.
10: Ja, zumindest vorwissenschaftlich. Auch der Begriff Eklipse, den haben wir ja von den alten Griechen. Eklipsis heißt wörtlich verlassen, verschwinden, verdecken, zudecken, auslöschen. Und den gibt es seit dem 5. Jahrhundert vor Christus. Herodot überliefert ihn und zusammen mit einer Legende, dass eine Sonnenfinsternis einen Krieg beendet habe zwischen den Medern und den Lydern. Und da, als sich da plötzlich die Sonne verfinsterte, hätten die Soldaten ihre Waffen weggeworfen und hätten vor Schreck aufgehört zu kämpfen. Das ist doch mal ein schönes kosmisches Eingreifen.
0: Eine Sonnenfinsternis machte den Menschen eben auch Angst. Offenbar sind da die Götter im Spiel. Wie sieht es denn in der Bibel aus?
10: Ja, in der Bibel sind Sonne, Mond und Sterne keine Götter. Da ist ja der eine Gott drüber, der hat sie geschaffen. Aber auch in der Bibel ist dieses Unheilsprophetische verknüpft mit der Sonnenfinsternis. Also es kommt verschiedentlich bei Propheten, Unheilsprophetien vor. Zum Beispiel Prophet Amos, der warnt, der Tag des Herrn ist Finsternis und nicht Licht.
0: Und blieb die Sonnenfinsternis auch danach noch ein Anlass, der Angst ausgelöst hat?
10: Ja, die Menschen seien auch noch in der frühen Neuzeit wirklich in die Kirchen beichten gerannt, weil sie Angst hatten.

0: Monsterkino, Weltuntergangskino.
1: Die Faszination, die bleibt also, und auch ein bisschen das sich fürchten vor der Sonnenfinsternis. Judith Wipfler, hat dieser aktuelle Hype um die Sonnenfinsternis schon religiöse Qualitäten, kann man das sagen?
0: Ja, das kommt auf die Haltung drauf an. Fasziniert und erschreckt, Faszinosum et Tremendum, das ist eine alte Definition vom Heiligen, vom Numinosen. Das kann man hier durchaus auch sehen, und ich habe es ja auch selber miterleben dürfen 1999, wenn da plötzlich Vögel zwitschern und verstummen und da kommt Wind auf, da wird es kalt, also mitten am Tag. Das ist außergewöhnlich und nicht erstaunlich, dass Menschen dieses Erlebnis auch suchen.
1: Also ist nun schon eine Religion, sich die Sonnenfinsternis anzuschauen?
0: Also das kommt wirklich auf die Haltung an. Ich zitiere gern dazu noch den Adalbert Stifter, der hat das vor über 200 Jahren schon erlebt, die Sonnenfinsternis, und der hat geschrieben, Zitat, das hatte keiner geahnet, ein einstimmiges Ah aus aller Munde und dann Totenstille. Es war der Moment, da Gott redete und die Menschen horchten.
1: Die Sonnenfinsternis beschäftigt die Menschen heute und früher. Religionsredaktorin Judith Wipfler hat uns Beispiele dafür genannt. Und apropos früher. Bei der einen oder dem anderen dürfte dieses Geräusch nostalgische Gefühle wecken und Freude, denn die gute alte Schallplatte ist zurück. Es wird wieder mehr Vinyl gekauft, das zeigen Zahlen des Bundesverbands Musikindustrie in Deutschland. Große Stars wie zum Beispiel Taylor Swift geben ihre Alben als Schallplatten heraus. Und gerade eben hat das KI-Unternehmen Suno bekannt gegeben, dass es auch auf Schallplatten setzen will. Suno ist eine der größten Plattformen, mit der sich KI-Musik generieren lässt. Warum springt das Unternehmen gerade jetzt auf diesen Trend auf? Das habe ich Gisela Voitz aus der SRF-Musikredaktion gefragt.
2: Ja, ich glaube, da stecken zwei Gründe dahinter. Einerseits Wertigkeit und andererseits, wie so oft, Geld. Also Suno bietet seinen Nutzern, Nutzerinnen die Möglichkeit, die eigenen KI-generierten Songs auf physische Schallplatten zu pressen. Man kann diese Platten dann auch individuell gestalten und Suno bewirbt das Ganze als Geschenk oder als Erinnerungsstück. Das heißt, es geht darum, eine Wertigkeit herzustellen, weil Daten aus einer Cloud, das ist etwas Beliebiges, das ist etwas Flüchtiges auch, und eine Schallplatte, etwas Physisches, Dauerhaftes, und damit hat es natürlich auch Legitimität. Und der andere Grund, Suno kann sich so eine neue Einnahmequelle erschließen. Bis anhin haben sie nur an KI-Abonnements verdient. Jetzt mit diesem physischen Produkt kommt eine neue Einnahmequelle dazu. Und die Platte ist ja auch nicht günstig. Also man bezahlt 45 US-Dollar pro Stück.
1: Na, und stattlicher Preis. Gibt es denn überhaupt ein Publikum für solch teure Platten?
2: Naja, also ich glaube, die klassischen Musikschaffenden werden das nicht sein. Das ist zu teuer. Ich denke, Suno zielt da Richtung digital affine Menschen, KI-Musikproduzenten, Produzentinnen, die ein Erinnerungsstück möchten, jemandem einen Song verschenken möchten. Aber zur kommerziellen Weiterverwertung wird sich das nicht eignen.
1: Die Verkaufszahlen für Schallplatten steigen. Im ersten Halbjahr hat Vinyl in Deutschland zugelegt. Wie sieht das in der Schweiz aus?
2: Also diese Zahlen aus Deutschland, die muss man einordnen. Der Musikmarkt hat grundsätzlich zugelegt, auch in der Schweiz. Für 2026 gibt es noch keine Zahlen, aber letztes Jahr war das 4%, hat der Musikmarkt zugelegt. Jetzt muss man aber schon sehen, Streaming ist da der absolute Spitzenreiter. Also 92% der gesamten Umsätze kommt via Streaming rein. Und die restlichen 8%, das sind dann alle Nicht-Musik-Streaming-Formen, zum Beispiel eben auch die physischen Tonträger, Downloads etc. Und innerhalb dieser 8% macht Vinyl rund einen Fünftel aus. Also das heißt, ja, Vinyl hat zugenommen, aber eben nur in diesem relativ kleinen Kuchenstück.
1: Dann sprechen wir doch, Gisela Voitz, noch über die Gründe für diese Zunahme.
2: Gibt mehrere. Einerseits natürlich wieder das Geld. Also als musikschaffende Person bin ich an physischen Alben interessiert, weil Streams wenig Geld einbringen. Und eine Platte, das kann ein Premium-Produkt sein, die kann ich für 25, 30, 35 Franken verkaufen. Also es ist eine attraktive Einnahmequelle. Und dann kommt der physische Aspekt.

0: Aspekt dazu. Also Streaming ist zwar bequem, aber eben etwas Immaterielles. Eine Schallplatte, das kann ich als Gesamtkunstwerk gestalten, also Musik, Booklet, Artwork, das geht dann Hand in Hand. Da kann ich ein Verkaufsobjekt gestalten, das auch die Bindung stärkt zu meinen Fans. Und das andere ist, auch aus künstlerischer Perspektive kann ein Album spannend sein, weil beim Streaming hört man ja meistens einzelne Songs. Und ein Album, das legt man auf, hört man der Reihe nach durch die Songs. Das heißt, ich kann da als musikschaffende Person ein größeres, zusammenhängendes Werk schaffen. Vielleicht schwingt dann auch noch ein Stück Nostalgie mit, Vinyl, also dieses haptische Ritual, die Platte rausnehmen, vielleicht auch eine Sehnsucht nach Entschleunigung, nach Überschaubarkeit, die man von Playlists und TikTok halt nicht mehr kennt. Und ich glaube, last but not least, der Klang spielt auch eine Rolle. Also wer einen Plattenspieler zu Hause hat, hat meistens auch gute Boxen. Und das liefert dann natürlich schon ein anderes Klangerlebnis, andere Klangqualität als digitale Sounds.
1: Inzwischen geben ja auch Superstars wie zum Beispiel Taylor Swift ihre Musik auf Schallplatte raus. Das trägt wohl auch dazu bei, dass die Verkäufe wieder zulegen.
0: Ja, klar. Und da tut sich ein interessantes Spannungsfeld auf, finde ich, weil Vinyl war ja nie ganz weg. Also bestimmte Musikszenen sind den Schallplatten immer treu geblieben. Szenen, in denen man viel Wert auf Authentizität und kulturelle Tradition legt. Jazz zum Beispiel, auch die Metal-Szene. Oder Szenen, in denen man sich explizit abgrenzen will vom Mainstream, Alternative, Punk zum Beispiel. Ja, und gerade diese Szenen, die dürften jetzt schon sehr, sehr kritisch sein, dieser Suno-Platte gegenüber. Weil Suno ist natürlich der Inbegriff von KI, von Künstlichkeit und damit das komplette Gegenteil von Authentizität.
1: Warum Schallplatten wieder im Trend sind und was KI damit zu tun hat, Gisela Feutz hat uns das erklärt. Gleich ist 9, Zeit für heute Morgen. Guten Morgen. Wie geht es weiter mit den EU-Verträgen? Die Frage stellt sich nach dem Entscheid der Ständeratskommission. Sie will den Lohnschutz in den Verträgen aufweichen und erntet Kritik. Und viele Jugendliche sind gerade ins Berufsleben gestartet, haben eine Lehre begonnen. Doch dieser Start wird immer schwieriger, sagt die Internationale Arbeitsorganisation. Das Wetter, das lässt sich kurz zusammenfassen, Michael Wieland.
2: Es ist auch heute meist sonnig und das bei 32 Grad. In den Alpen gibt es aber lokale Gewitter.
1: Es ist ein denkbar schlechter Start für das neue EU-Vertragspaket. Grund ist ein Entscheid der zuständigen Ständeratskommission. Die lehnt nämlich eine Maßnahme zum Lohnschutz ab und stellt sich damit gegen einen Kompromiss, den Gewerkschaften und Arbeitgeberinnen nach zähen Verhandlungen gefunden haben. Damit sei das ganze Paket gefährdet, sagen die Unterstützer der Verträge. Die Reaktionen im Beitrag von Sandro Della Torre.
3: Am deutlichsten reagiert die SP. Die Ständeratskommission setze das ganze EU-Paket aufs Spiel, sagt Co-Parteipräsident Cedric Wermuth.
4: Ich kann das nicht anders lesen als ein Frontalangriff gegen die bilateralen drei mit freisinniger Unterstützung. Das lässt mich etwas sprachlos zurück.
3: Die Sozialpartner hätten sich auf ein Maßnahmenpaket geeinigt. Dazu gehöre auch, dass gewählte Personalvertreterinnen und Vertreter einen erhöhten Kündigungsschutz bekämen.
4: Ich kann nicht verstehen, wie jetzt schon in der ersten Kommission dieser Handschlag offenbar nicht mehr gelten sollte. Das ist enttäuschend. So ist es schwierig, in der Schweiz Politik zu machen.
3: Der SP-Co-Präsident sagt, nun sei die FDP in der Pflicht, sich hinter die Lohnschutzmaßnahmen und damit auch hinter den Kündigungsschutz zu stellen. Darauf angesprochen reagiert die FDP, der erhöhte Kündigungsschutz für gewählte Personalvertretungen sei eine haltlose Forderung der Gewerkschaften. Inhaltlich steht die FDP also hinter dem Kommissionsentscheid und doch bekräftigt sie, die Partei stehe weiterhin hinter dem Vertragspaket mit der EU. In der Zwickmühle ist auch die Mitte-Partei. Mehrere Mitte-Ständeräte haben sich in der Kommission gegen den Kompromiss der Sozialpartner gestellt. Nicht so Pirmin Bischof. Er findet den Lohnschutzkompromiss immer noch tragbar. Mit diesem Entscheid wackle das EU-Paket, und zwar noch stärker als bisher.
5: Und beim Wackeln ist es halt so, je mehr man dran stößt und immer wieder dran stößt, irgendeinmal kippt dann die Geschichte. Und das möchte ich nicht.
3: Pirmin Bischof mahnt, am Ende könnten die Gewerkschaften das EU-Paket zu Fall bringen, wenn das Parlament einzelne Lohnschutzmaßnahmen wieder streiche. Verspüren die Gegnerinnen und Gegner des EU-Pakets also Aufwind? Dazu sagt SVP-Ständerat Werner Salzmann:
6: Ja, innerhalb der Kommission war die Unterstützung gross. Ob sich das dann bestätigt im Rat und im Nationalrat, das werden wir dann sehen. Es geht einfach nicht, dass man irgendeine Gruppen wie die Personalvertreter bevorteilt.
3: Für die Gegnerinnen und Gegner des EU-Vertragspakets ist der Kommissionsentscheid also ein positives Signal, aber wohl noch kein Grund zur großen Freude.
1: Sandro Della Torre. Vom Tisch ist der Lohnschutzkompromiss noch nicht nach diesem Entscheid der Ständeratskommission. Das Parlament als Ganzes muss noch darüber befinden. Und wir bleiben beim Thema Arbeit. Für junge Menschen wird der Einstieg ins Berufsleben weltweit zunehmend schwieriger. Das sagt die Internationale Arbeitsorganisation ILO. Was sind die Gründe, Michael Wieland?
2: Es sind gleich mehrere Gründe, welche die UNO-Organisation aufzählt. Das langsamere Wirtschaftswachstum oder die geopolitischen Spannungen zum Beispiel. Viele Unternehmen seien zurückhaltender beim Besetzen von Stellen. Aber auch den technologischen Wandel nennt die ILO, also zum Beispiel die künstliche Intelligenz.
1: Und das hat Folgen für die Lehrstellen.
2: Ja, viele Arbeitsstellen für Einsteiger verändern sich, und zwar grundlegend. Die ILO nennt zum Beispiel kaufmännische oder administrative Tätigkeiten, Jobs im Verkauf oder in der Dienstleistung. Es brauche viel mehr digitales Wissen und zum Beispiel die Fähigkeit, KI-Ergebnisse kontrollieren zu können. Die Ausbildungsangebote müssten deshalb angepasst werden, sagt die Internationale Arbeitsorganisation.
1: Große Herausforderungen, also gibt es für alle jungen Menschen Stellen?
2: Nein, die Jugendarbeitslosigkeit stieg zwischen 2023 und 2025 leicht an. 67 Millionen Menschen zwischen 15 und 24 Jahren hatten letztes Jahr keine Arbeit, schreibt die ILO. Weltweit lag die Quote der Jugendarbeitslosigkeit damit bei 12,4%. In Europa waren es 15%, in der Schweiz 2,8%.
1: Weiter geht's in den USA. Da gibt es einen Rückschlag für Präsident Donald Trump.
2: Es geht um die Briefwahl. Donald Trump will diese erschweren. Nun hat eine Bundesrichterin seine Anordnung aber gestoppt. Trump will der Post vorschreiben, Stimmzettel nur noch an Personen zuzustellen, die auf einer neuen nationalen Wählerliste stehen. Die Richterin sagt nun, die Regierung habe gar nicht das Recht, eigene Wahlregeln aufzustellen. Das ist laut Verfassung Sache der einzelnen Bundesstaaten. Das Weiße Haus wird den Fall wohl ans oberste Gericht weiterziehen. Und in Indonesien ist eine Fähre in Brand geraten. Dabei ist mindestens ein Mensch ums Leben gekommen. Die Fähre war auf dem Weg von der Insel Bali auf die Insel Lombok, als der Brand ausbrach. Laut Angaben der Behörden wurden über 170 Menschen evakuiert, mit mehreren Helikoptern und Schiffen. Im Passagier- und Besatzungsverzeichnis seien nur 131 Personen registriert gewesen. Nach mehreren Vermissten werde noch gesucht. Warum der Brand ausbrach, ist nicht bekannt. Lokale Medien schreiben, an Bord der Fähre könnte ein Lastwagen gebrannt haben.
1: Es bleiben die Devisenkurse.
2: Der Euro wird zu 93,68 Rappen gehandelt, der Dollar zu 81,20 Rappen.
1: Die Informationen von heute Morgen. Verantwortlich ist Produzent Silvan Zemp. Die Zeit ist 6:09 vorbei.

0: Ein syrisches Gericht hat den gestürzten Präsidenten Bashar al-Assad zum Tode verurteilt. Ob das Urteil aber jemals vollstreckt wird, ist fraglich, denn Assad und seine Familie sind vor rund anderthalb Jahren nach Russland geflohen. Nina Amin von der ARD berichtet.
1: Das Todesurteil gegen Bashar al-Assad verließ der Richter in einem Gerichtssaal in Damaskus. Es wird live im Staatsfernsehen übertragen. Vorsätzlicher Mord, auch an Kindern, Folter, Verbrechen gegen die Menschlichkeit. Die Liste der vorgetragenen Anschuldigungen ist lang. Der Verurteilte? Abwesend. Assad floh im Dezember 2024 mit seiner Familie ins Exil nach Russland, kurz nachdem er von islamistischen Kämpfern gestürzt wurde. Der mit syrischen Fahnen bestückte Gerichtssaal ist voll. Auch vor dem Justizpalast auf der Straße jubeln die Menschen. Ein weiterer zum Tode Verurteilter ist im Saal anwesend. Atif Najib hört in gelb-schwarz gestreifter Häftlingskleidung seinem Urteilsspruch mit regloser Miene zu. Er sitzt in einem Käfig. Najib ist ein Cousin von Assad und war damals als Leiter der politischen Sicherheitsbehörden in Daraa tätig, bekannt für seine Brutalität. In der Provinz im Süden Syriens hatte im März 2011 der Aufstand gegen das langjährige Assad-Regime begonnen. Kinder schrieben regierungskritische Parolen an die Wände, Jugendliche haben demonstriert. Daraufhin nahmen Najibs Leute sie fest. Im Gerichtssaal werden Bilder von toten Jugendlichen hochgehalten. Sie zeigen schlimmste Verletzungen durch Folter. Auch Ramzi Abu Naboud ist im Saal anwesend. Seinem jüngeren Bruder Ahmed schossen sie damals in den Rücken. Er starb. Für Ramzi ist das jetzt gesprochene Urteil eine Erleichterung. Der ARD sagt er:
2: Heute sind wir als Familien der Opfer und der Märtyrer erleichtert, glücklich und voller Freude über die Verhängung des Todesurteils.
1: Auch Amjad Hamoud bewertet den Urteilsspruch der neuen syrischen Übergangsjustiz als einen ersten Erfolg.
3: Gerechtigkeit ist noch nicht vollständig erreicht. Dieses Urteil ist der Anfang, den Traum von Gerechtigkeit zu verwirklichen.
1: Der Rechtsanwalt setzt sich mit anderen Juristen und Menschenrechtsorganisationen in Syrien dafür ein, dass das Unrecht während der Assad-Zeit aufgearbeitet wird. Das sei aber noch ein langer Weg, sagt er der ARD.
3: Wir hoffen, dass es hier nicht endet. Gerechtigkeit ist viel mehr als nur eine Todesstrafe. Gerechtigkeit bedeutet, dass die Opfer die Wahrheit kennen. Wer die Befehle gegeben hat, wer sie ausgeführt hat, wer beteiligt war und wer all diese Verbrechen vertuscht hat.
1: Mehr als anderthalb Jahre nach dem Sturz des Regimes sind Bashar al-Assad, sein Bruder Maher, die beide ins Exil nach Russland geflohen sind, sowie weitere Vertreter der gestürzten Regierung zum Tode verurteilt worden. Menschenrechtlern zufolge wurden nach Beginn des Bürgerkriegs viele tausende Menschen durch Folter getötet. Viele gelten immer noch als vermisst, kamen nie aus den berüchtigten Foltergefängnissen des Assad-Regimes zurück. Für viele Syrer und Syrerinnen ist das jetzige Urteil ein Grund zur Hoffnung, auch wenn unklar ist, ob und wann das Todesurteil gegen den langjährigen Machthaber Syriens vollstreckt werden kann. Noch sind alle Urteile in erster Instanz. Die Familien der Opfer fordern aber, dass das syrische Außenministerium alles unternimmt, um von Russland die Auslieferung der Assad-Brüder nach Syrien zu erwirken. Für den Rechtsanwalt und Menschenrechtsaktivisten Hamoud ist die Botschaft aus dem Gerichtssaal ganz klar.
3: Egal ob Menschen Immunität genießen und unabhängig von ihrer Position, wird ein Tag kommen, an dem das Gesetz sie zur Rechenschaft zieht.
1: In den kommenden Wochen stehen in Syrien weitere Prozesse an.
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0: Der Missbrauchfall Unterseggenthal wird extern untersucht. Der Fall also des Aargauer Ex-Politikers, der mehrere Frauen und auch eine Minderjährige mehrfach betäubt, vergewaltigt und sie dabei gefilmt haben soll. Diese externe Untersuchung hat die Aargauer Kantonsregierung angekündigt. Es geht darum, einen künftigen solchen Fall zu verhindern, sagt Regierungsrat Dieter Egli.
5: Grundsätzlich haben wir ja müssen feststellen, dass im vorliegenden Fall die Opfer nicht die Hilfe bekommen haben, die sie hätten müssen haben. Und das wollen wir in Zukunft natürlich können verhindern. Und darum wollen wir jetzt auch mit einer externen Untersuchung schauen, was ist gelaufen. Und wir wollen abklären, welche Entscheidungen sind wann gefällt worden, was für Informationen sind vorgelegen. Auch aufgrund der Vorwürfe, die im Raum stehen, dass es zu Fehlentscheidungen gekommen ist, aus dem Nachhinein betrachtet.
0: Im Fall Untersiggenthal kamen eine gebürtige Polin und ihre Tochter von Irland aus in die Schweiz und lebten beim Partner der Frau. In dieser Zeit kam es zu fast 50 Fällen sexueller Gewalt. Nach der Verhaftung des mutmaßlichen Täters haben die beiden die Gemeinde um Hilfe gebeten. Diese machte aber eine Meldung ans Migrationsamt und zahlte ihnen nur Nothilfe statt Sozialhilfe. Dieter Eglig geht aber nicht davon aus, dass die Gemeinde illegal gehandelt hat.
5: Es sind Vorwürfe im Raum, aus dem Nachhinein betrachtet, dass Fehlentscheidungen gefällt worden sind. Das ist etwas, was wir werden prüfen, insbesondere aber auch zusammen mit der Frage, wann sind denn welche Informationen vorgelegen und wie war der Informationsaustausch zwischen den verschiedenen Behörden gewesen?
0: Auch die Gemeinde selber begrüßt diese externe Untersuchung, sagt Gemeindepräsident Adrian Hitz. Er sagt aber auch, dass die Gemeinde bei dem, was sie zu diesem Zeitpunkt gewusst habe, richtig gehandelt habe. Zum Beispiel bei der Meldung ans Migrationsamt.
6: Die Gemeinde hat in einem Fall, wie es hier vorgelegen ist, dann, wenn sich Leute bei der Gemeinde melden, so wie das bei diesen zwei Frauen der Fall ist, mit deren ihrer Staatsangehörigkeit, dass der Gemeinde eine Meldepflicht als Mika besteht und Untersiggenthal das auch im richtigen Moment gemacht hat.
0: Wichtig sei, dass etwa Prozesse optimiert werden können, damit sich ein solcher Fall nicht mehr wiederhole.
6: Der Fall an und für sich ist eine Dimension, die wir uns auch nicht haben können vorstellen. Und es ist immer schwierig, auf die Schnelle zu urteilen. Ich persönlich muss sagen, es ist insgesamt wichtig war, dass man auch in solchen Situationen sachlich klar versucht, miteinander Lösungen zu suchen. In unserem Fall haben wir einen guten Draht zum Kanton und werden versuchen, die Untersuchung das Beste daraus zu machen und aus den Erkenntnissen sicherstellen, dass wir die auch umsetzen.
0: Die Ergebnisse dieser externen Untersuchung im Fall Untersiggenthal sollen im nächsten Frühling vorliegen. Themenwechsel. Wir wechseln zum Sport mit einer Erfolgsmeldung von der Leichtathletik-EM in Birmingham. Simone Hammer sorgt dort für die erste Schweizer Medaille. Er gewinnt im Weitsprung Silber. Sportredaktor Adi Wicki.
7: Dass Simone Hammer in Birmingham eine Medaille gewinnt, ist alles andere als selbstverständlich. Vor einem Monat verletzte er sich leicht am Oberschenkel, konnte nur sehr reduziert trainieren und sprang einen Monat lang nie mit vollem Anlauf in die Weitsprunggrube. Mit seinem Trainerteam schaffte er es aber, auf den Punkt genau in Medaillenform zu sein.
8: Also ich glaube, über Medaillen darf man, muss man sich immer freuen. Und ich glaube auch mit den Umständen, mit der Vorbereitung, die anders war, als man sich vielleicht auch erhofft hat, ist sicher ein sehr, sehr grosser Erfolg.
7: Es ist bereits seine dritte EM-Medaille, nach Silber im Zehnkampf vor 4 Jahren und Bronze im Weitsprung vor 2 Jahren. Und diese Medaille macht aus dem Jahr 2026 ein nahezu perfektes Jahr für Simon Ehammer. Mit Weltrekord im Siebenkampf in der Halle, mit Hallen-WM-Titel ebenfalls im Siebenkampf und dem erstmaligen Sieg beim Zehnkampf in Götzis hat er viel Grosses erreicht.
0: Simon Ehammer springt zu Silber. Nachschauen können Sie das auf der Sport-App.
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0: Mit dem News-Update von 8:45. Die Wirtschaftskommission des Ständerats gefährde das neue Vertragspaket zwischen der Schweiz und der EU. Das sagen Unterstützer der EU-Verträge. Grund: Die Kommission hat den Kompromiss beim Lohnschutz aufgeweicht. Auf den hatten sich zuvor Gewerkschaften und Arbeitgeberinnen geeinigt. Für junge Menschen wird der Einstieg ins Berufsleben weltweit zunehmend schwieriger. Das sagt die Internationale Arbeitsorganisation. Als Gründe nennt sie etwa das langsamere Wirtschaftswachstum, die geopolitischen Spannungen und auch die künstliche Intelligenz, die viele Stellen grundlegend verändere. Die Pläne von US-Präsident Trump, die Briefwahl zu erschweren, sind vorerst gestoppt. Entschieden hat das eine Bundesrichterin. Sie argumentiert, die US-Regierung habe nicht das Recht, eigene Wahlregeln aufzustellen. Das sei Sache der einzelnen Bundesstaaten. Heute Abend gibt es vielerorts freie Sicht auf die Sonnenfinsternis. Der Tag davor gestaltet sich sonnig bei 32 Grad. In den Alpen hat es lokale Gewitter. Seit dieser Woche läuft in Las Vegas der Prozess im Mordfall Tupac Shakur. Fast 30 Jahre, nachdem der bekannte US-Rapper ermordet worden ist. Vor Gericht steht der mögliche Drahtzieher Dwayne Davis. Er soll zwar nicht selbst geschossen, aber die Tat organisiert haben. Aber warum interessiert dieser Mord nach so langer Zeit noch immer? Darüber hat Susanne Stöckl mit Rap-Kenner und SRF-Bounce-Moderator Pablo Vögtli gesprochen. Zuerst wollte sie von ihm wissen, was Tupac für ihn bedeutet.
9: Ein König des Raps, ein König des Hip-Hops, eine Galionsfigur der Kultur, jemand, der bis zum heutigen Tag großen Einfluss auf die Musik und auf die Kultur hat.
10: Warum interessiert die Ermordung, also gerade für Leute, die sich jetzt nicht so mit Tupac beschäftigen, warum interessiert die Ermordung eines Hip-Hoppers vor 30 Jahren immer noch? Die Leute, die Medien?
9: Also zum einen liegt es sicherlich daran, dass Tupac halt eine schillernde, sehr, sehr interessante Figur aus dem Rap ist, der es aber auch in die Popkultur geschafft hat. Und der Mord ist halt ungeklärt. Und da bieten sich Verschwörungstheorien an, da bieten sich Geschichten an, die bis zum heutigen Tage relevant bleiben. Gerade wenn man dran denkt, dass da die beiden Labels Death Row und Bad Boy involviert waren. Bad Boy, das ehemalige Label von Sean Combs, auch bekannt als Puff Daddy oder P. Diddy. Also das ist halt bis heute spannend.
10: Also das sind einige Dinge, in die wir dann nachher noch eintauchen wollen. Die Spekulation rund um die Ermordung, die beiden Labels. Aber zuerst mal, woran kann man auch vielleicht festmachen, dass Tupac uns heute immer noch interessiert? Irgendwie sieht man, dass die Musik besonders gut irgendwie gestreamt wird? Oder ja, woran kann man es festmachen?
9: Also zum einen ist sicher so, dass seine Musik bis zum heutigen Tag sehr beliebt ist und viel gestreamt wird. Dann sieht man das eigentlich auch so quasi in der Legacy, in seinen musikalischen Erben, die es auch in der Schweiz gibt, ein Zen. Ein EAZ, zwei der prominentesten Rapper der Schweiz, wurden sehr, sehr stark von Tupac beeinflusst und das hört man zum einen auch und zum anderen sagen die das auch. Also der bleibt halt lebendig, weil der in der Kultur weitergetragen wurde und heute quasi rapmäßig einige Großkinder hat.
10: Und vielleicht können wir uns den Rapper selber mal anschauen. Wer war Tupac? Woher kam er? Wie ist er aufgewachsen? Was lässt sich dazu sagen?
9: Für das, dass Tupac eine der bekanntesten oder die bekannteste West Coast Rap-Figur ist, ist interessant, dass der in New York geboren wurde und in New York und Baltimore aufgewachsen ist. In relativ ärmlichen Verhältnissen. Seine Eltern waren beide politisch aktiv, waren Black Panther-Mitglieder. Seine Mutter hatte sehr, sehr wenig Geld übrig für seine Erziehung und hat aber immer darauf geachtet, dass der eine gute Bildung kriegt. So war Tupac auch an einer Musik-Highschool quasi, Music High School of the Arts, und hat dort Schauspiel unter anderem und auch Musik gelernt. So ist er aufgewachsen und dann ist er irgendwann mal ins Rap-Game gekommen und hat dort als Backup-Tänzer von anderen Crews angefangen, war auch Mitglied einer Gruppe, aber es hat sich ziemlich schnell herausgestellt, dass ja, der war dazu berufen, selber als Einzel-Solo-Künstler berühmt zu werden.
10: Und was hat ihn dann so abgehoben? Was hat er anders gemacht als andere?
9: Also A, er ist sehr, sehr charismatisch. Wenn er spricht, hört man zu. Der hat so diese Redner- oder auch Predigerfähigkeit. Und gerade das Stichwort Predigen, sein Stimmeinsatz, wenn er rappt, das klingt so nach voller Brust und nach Predigt. Es ist ein Stimmeinsatz, den es so im Rap bis dato eigentlich nicht gab und der heute auch noch nachgemacht wird. Also es klingt einfach immer, als ginge es um etwas, wenn der etwas sagt und rappt. Und es geht auch sehr oft um etwas, wenn er rappt. Er hat sehr viele sozialkritische Lieder gemacht, er hat aber auch Gangster-Rap gemacht. Und diese beiden Sachen Hand in Hand haben, glaube ich, schon auch dafür gesorgt, dass er so beliebt und so groß wurde, weil zum einen konnte man sich ein bisschen fürchten vor seiner Musik als außenstehende Person, die nichts mit irgendwie Ganggewalt oder Kriminalität am Hut hat. Und zum anderen wird man ja doch auch intellektuell stimuliert, wenn er halt über echte gesellschaftlich relevante Themen spricht.
10: Und du hast vorhin schon gesagt, welchen Einfluss er auf die heutige Musik hat, eben auch auf die Schweizer Rap- und Hip-Hop-Szene. Aber wie hat er damals den Hip-Hop geprägt oder vielleicht auch verändert?
9: Er war halt einer der stärksten Figuren des Westens. Und New York gilt als Geburt und Brutstätte des Raps und hat sich oft auch so positioniert. Also wir machen Rap und ihr alle könnt das nicht so. Und Tupac war zusammen mit einigen anderen, zum Beispiel MC Hammer aus Oakland, ja halt eine Figur, die halt gezeigt hat, Rap kann anders klingen. Das muss nicht nach New York klingen, was die Beats anbelangt, und kann auch von einem anderen Ort kommen und hat so halt eine ganze quasi Hälfte des Landes auf die Map gebracht.
10: Und wenn ich mich an damals erinnere, dann sind auch mir seine Songs geläufig, was schon was heißen will. Hat er den Hip-Hop auch ein bisschen mainstreamiger gemacht?
9: Auf jeden Fall. Er hat den Hip-Hop mainstreamiger gemacht, weil er halt Hits geschrieben hat, unter anderem auch in Zusammenarbeit mit Dr. Dre. Und dort hat er die beiden Sachen zusammengebracht, die ihn so groß machen. So. Zum einen halt gesellschaftlich relevante kritische Themen, Gangster-Rap, aber auch Zugänglichkeit. Diese Hits, die man halt kennt, wie California Love zum Beispiel, da kann je Mensch mitsingen, wenn man den hört.
10: Dass wir eben überhaupt heute über den Mordprozess und über Tupac Shakur reden, hat etwas ja mit dem Konflikt East Coast, West Coast zu tun. Du hast das vorhin schon angesprochen. Kannst du den mal erklären?
9: Also da geht es grundsätzlich mal erstmal darum, dass sich New York ein bisschen angegriffen gefühlt hat, als die im Westen angefangen haben zu rappen. Da gab es einige Rapper aus New York, die dann Diss-Tracks gemacht haben und den Westen diskreditiert gedisst haben. Mhm. Dann gab es halt Antworten aus dem Westen und das Ganze hat sich dann zugespitzt als zwei große Labels. Das Label von Notorious B.I.G., das war Bad Boy Records unter der Führung von Sean P. Diddy Combs, und das Label von Suge Knight, also Tupacs späterem Label, dann Death Row Records. Die beiden haben sich dann halt, die haben den Beef aktiv geschürt. Da kann man auch ja ordentlich Kohle damit machen. Und gerade so Sachen wie Beef und ich hatte mit deiner Frau was, da gab es eine Schießerei, das lässt die Zahl natürlich in die Höhe schnellen.
10: Und dieser Konflikt, da blieb es nicht bei Rap-Battles, sondern der gipfelte dann eben in der Ermordung von Tupac Shakur und danach auch in der Ermordung seines Hauptrivalen Notorious B.I.G. Was weiß man denn über Shakurs Ermordung Stand jetzt?
9: Wenig, es ist nebulös. Der Grund, wieso er ermordet wurde, ist nebulös. Da wage ich es auch, keine Spekulationen zu äußern. Es gab ja schon mal eine Schießerei. Tupac wurde in New York angeschossen, wurde 5-mal angeschossen. Danach kamen Songs raus wie Who Shot Ya von Biggie. Tupac hat den Song interpretiert als Disrespect und hat gedacht, okay, du und deine Jungs waren verantwortlich dafür, obwohl der Song eigentlich vor der Schießerei entstanden ist. Es gab da einige potenzielle Missverständnisse, die da Öl aufs Feuer gegossen haben. Und das Ganze hat dann leider in Waffengewalt geendet. Und die gängigste Verschwörungstheorie ist, dass Bad Boy Records / Sean P. Diddy Combs irgendwie in einer Form involviert waren.
10: Also Puff Daddy, P. Diddy. Mhm. Genau, okay. Und wir haben jetzt diesen Lagerkampf, der dann eben in der Ermordung dieser zwei riesengroßen Rap-Größen endete. Gab es das wie nachher sowas Vergleichbares nochmal oder vorher? Oder ist das doch eher so outstanding?
9: Also was es nach wie vor gibt, sind Beefs. Da kann man gerade Kendrick Lamar und Drake nennen, die 2024 sich ein halbes Jahr lang einen Schlagabtausch geliefert hatten. Der ist aber ohne Waffengewalt zum Glück ausgefallen. Was es auch nach wie vor gibt, sind Tode durch Waffengewalt im Rap. Das ist sogar sehr gängig. Was es in dieser Form nicht mehr gegeben hat, ist die Kombination von beidem. Dass es so große Labels und Parteien gab, die sich so öffentlich anfäden, und dass das dann in einem Tod endet, das gibt es Stand heute nicht.
10: Und was würdest du sagen, welchen Stellenwert hat dieser Prozess, der jetzt stattfindet? Ist das einfach wie so noch ein Puzzlestein oder ist der super wichtig?
9: Ich würde dem Prozess einen großen Stellenwert akkreditieren, weil man sich halt nach wie vor darum schert, was dort genau passiert ist. Das ist ein Mysterium, das vor 30 Jahren passiert ist, und die ganze Hip-Hop-Welt würde gerne wissen, wer da dafür verantwortlich war. Und weil Tupac und auch Biggie, aber mehr Tupac, halt zu einer popkulturellen Ikone geworden sind oder geworden ist nach seinem Tod, ist das halt News, die relevant bleibt.
0: Sagt Pablo Vögtli, SRF Bounce Moderator und Rap-Kenner. 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
0: Und hier am Radio geht's jetzt 36 Jahre zurück.
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0: Manchmal muss man auch einfach ein bisschen Glück haben. Das Glück, das am besten erhaltenste Skelett eines Tyrannosaurus Rex zu entdecken, zum Beispiel. Heute vor 36 Jahren hat das eine Gruppe von Forschenden in den USA erlebt. Die Geschichte dazu gibt es in der Tageschronik von David Burkhardt.
15: Die Entdeckung des bisher größten, vollständigsten und besterhaltenen Skelettes eines Tyrannosaurus Rex am 12. August 1990 ist auch einer Reifenpanne zu verdanken. Diese sorgte nämlich dafür, dass eine Gruppe von Forschenden einer Grabungsreise im US-Bundesstaat South Dakota nicht wie geplant heimfahren konnte. Während sich ein Teil der Gruppe also um die Reparatur des kaputten Reifens kümmerte, machte sich die Paläontologin Sue Hendrickson zu einem Erkundungsspaziergang auf. Dabei entdeckte sie zuerst Knochenstücke und schließlich größere Knochen, die aus dem Gestein herausragten und von einem T-Rex stammen könnten. Sie haben dann drei Knochenstücke mitgenommen, sagte Sue Hendrickson ein paar Jahre später in einem TV-Interview, denn ohne die Knochenstücke hätten ihre Kolleginnen und Kollegen nicht geglaubt, dass sie möglicherweise ein T-Rex-Skelett gefunden habe.
16: They did pick up three scraps that showed the hollowness, and I had to walk a few hours to where the other guys, because I knew if I showed up and said I found a T-Rex, I would, nah, because you know, late in the day, I brought Pete over and showed it to him, and he is a jumper. He was jumping up and down. And he was like, oh, it's all there. I just know it's all there.
15: Später habe sie dann den Leiter der Exkursion an den Fundort gebracht. Dieser habe die Knochenteile, die aus dem Felsen ragten, gesehen und gerufen: «Es ist alles noch da, das weiß ich einfach», erzählte Sue Hendrickson im Interview weiter. Und so begannen schließlich die Grabungen nach dem T-Rex-Skelett. Dabei hätten sie bemerkt, dass sie mehrere Meter Gestein abtragen mussten, um an das Skelett zu kommen, so Sue Hendrickson. Als sie das geschafft hätten, sei es dann einfach da gewesen. Sie hätten die Knochen nicht weit verstreut zusammensuchen müssen. Das tote Tier sei wohl schnell vom Schlamm eines Flusses bedeckt und so konserviert worden.
16: She was all there. We didn't have to go half a mile away looking for bits and pieces. She had died in one spot, was rapidly covered by mud in a river and preserved.
15: Nach insgesamt 17 Tagen waren die Ausgrabungen abgeschlossen, rund 250 Knochen wurden gefunden. Nach einem längeren Hin und Her um die Besitzrechte wurde das Skelett 1997 für über 8 Millionen Dollar an das Field Museum of Natural History in Chicago verkauft, wo es noch heute steht. Es ist über 12 Meter lang, an der Hüfte über 4 Meter hoch und zu 90% erhalten. Vorher war das besterhaltene gefundene T-Rex-Skelett zu 50% erhalten. Finderin Sue Hendrickson denkt gerne zurück an den Tag, an dem sie auf das Skelett stieß, den 12. August 1990. Riesig sei das gewesen. Sie habe zuvor noch nie einen T-Rex-Knochen gefunden. Normalerweise finde man nicht einmal T-Rex-Knochenteile. Der Fund sei wirklich sehr selten.
16: It's huge. I've never even found one T-Rex bone. Usually nobody finds even part of a bone. It's really rare.
15: Und Sue Hendrickson wurde wegen ihrer Entdeckung eine besondere Ehre zuteil. Das von ihr gefundene T-Rex-Skelett wurde auf den Namen Sue getauft.
0: Die Tageschronik von David Burkhardt.
17: Die Nachrichten von SRF um 9:30 mit Frank Estermann. In der Europäischen Union gelten ab heute neue und strengere Regeln für Verpackungen. Diese gelten etwa für Pizzakartons oder Kaffeebecher zum Mitnehmen. Die EU führt neue Grenzwerte für PFAS ein, also sogenannte Ewigkeitschemikalien, die in der Umwelt praktisch nicht abgebaut werden können. Die Chemikalien stehen im Verdacht, gesundheitsschädlich zu sein. Außerdem will die Europäische Union auch die Menge an Verpackungsabfall reduzieren. Mit den neuen Regeln soll schrittweise Plastikabfall verschwinden und Verpackungen etwa bei Online-Bestellungen sollen kleiner werden. Erste Punkte der neuen Verpackungsregeln gelten ab heute, weitere folgen in den kommenden Jahren. Ab 2030 sind etwa kleine Ketchup-Tütchen in Fastfood-Restaurants oder Mini-Shampoos in Hotels verboten. Zu zwei Kurzmeldungen. Für junge Menschen wird der Einstieg ins Berufsleben weltweit zunehmend schwieriger, das sagt die Internationale Arbeitsorganisation. Gründe seien etwa das langsamere Wirtschaftswachstum, die geopolitischen Spannungen und auch die künstliche Intelligenz. Viele Arbeitsstellen für Einsteiger veränderten sich wegen der technischen Entwicklung grundlegend. Die Pläne von US-Präsident Donald Trump, die Briefwahl zu erschweren, sind vorerst gestoppt worden. Eine Bundesrichterin hat eine Vorschrift des Weißen Hauses landesweit aufgehoben, denn die US-Regierung habe nicht das Recht, eigene Wahlregeln aufzustellen. Das ist laut Verfassung Sache der einzelnen Bundesstaaten. Der Fall dürfte nun an den obersten US-Gerichtshof gehen. In Indonesien ist eine Fähre in Brand geraten. Dabei ist mindestens ein Mensch ums Leben gekommen. Die Fähre war auf dem Weg von der Insel Bali auf die Insel Lombok, als der Brand ausbrach. Laut Angaben der Behörden wurden über 170 Menschen evakuiert mit mehreren Helikoptern und Schiffen. Im Passagier- und Besatzungsverzeichnis seien aber nur 131 Personen registriert gewesen. Nach mehreren Vermissten werde noch gesucht. Warum der Brand ausbrach, ist nicht bekannt. Lokale Medien schreiben, an Bord der Fähre könnte ein Lastwagen gebrannt haben. Die Börsendaten von SIX. Der Swiss Market Index liegt im Moment bei 14.494 Punkten, minus 0,6%. Der Euro wird zu 93,72 gehandelt und der Dollar zu 81,22. Das Wetter, heute scheint meist die Sonne bei heißen 32 Grad. In den Alpen gibt es am Nachmittag und am Abend lokale Regengüsse oder Gewitter. Das war Nachrichten von Radio SRF, verantwortlich Adrian Huber.
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18: Und hier geht's weiter mit einer Bonusfolge unseres Podcasts König Gianni, die Infantino-Story von News Plus Hintergründe. Wenn wir euch fragen, dann sagen die allermeisten, Gianni Infantino, der muss weg. In unserer Umfrage auf der SRG-Debattenplattform Dialog sagen 96%, Infantino sei einfach nicht mehr der Richtige an der FIFA-Spitze. Infantino, der war ja schon vor der WM maximal unbeliebt bei vielen, hier im Westen, in Europa. Inzwischen ist die Kritik aber so laut geworden, dass auch mächtige Stimmen im Fußball seinen Rücktritt fordern. Ist das Ende der Ära Infantino bei der FIFA wirklich realistisch oder eher europäisches Wunschdenken? Und was heißt das alles für den Fußball und die Weltpolitik sowieso? Antworten auf die ganz großen Fragen, die gibt's hier in dieser Bonusfolge der SRF-Podcast-Serie König Gianni, die Infantino-Story von News Plus Hintergründe. Ich bin Raphael Günther.

0: Isabel, wir haben ja in der Podcast-Serie das Leben von Infantino angeschaut, in 4 Episoden. Der Kämpfer, der Mächtige, der Gehasste, der Trump-Freund. In welchem Kapitel sind wir jetzt gelandet?
1: Also vielleicht könnte man jetzt der Schamlose sagen. Also ich hatte ja so ein bisschen erwartet, dass nach dieser Mega-WM jetzt Ruhe um Infantino einkehrt. Es war ja dann trotz einiger Kritik ein ziemlicher Erfolg, aber falsch gedacht. Offenbar fühlte sich Infantino so sicher in seiner Position als, man kann fast sagen, absoluter Fußballherrscher, dass er wohl dachte, perfekter Moment für meinen Privatisierungsplan.
0: Der Schamlose, das nehmen wir mal so mit. Neben Isabel Pfaff aus der SRF Wirtschaftsredaktion haben wir auch noch andere Gäste eingeladen, um eben diese großen Fragen hier zu besprechen. Sebastian Ramschbeck ist da von SRF Global, internationaler Korrespondent von SRF. Und auch Memme Sikora vom Fußball-Podcast Sikora Gisler ist hier. Memme, der Schamlose, ich nehme das direkt mal auf. Waren nicht alle im Fußball immer schon schamlos, auch Blatter? Dem hat man das ja auch vorgeworfen.
2: Bis zu einer gewissen Grenze, ja, stimmt das. Das ist, glaube ich, was mit der Macht ein bisschen mitkommt. Da werden viele ein bisschen schamloser. Und je sicherer man im Sattel sitzt, desto mehr Macht hat man. Und desto mehr kann man auch diese Grenzen ausloten. Und das geht dann ziemlich schnell in diese Schamlosigkeit über, die wir jetzt erleben bei Infantino. Er hat immer ein bisschen mehr Grenzen überschritten. Und jetzt sind wir an dem Punkt, wo so viele Grenzen überschritten worden sind, dass der Widerstand heftig wird.
0: Heftiger Widerstand, den werden wir sicher auch noch thematisieren. Sebastian, du als Experte für Geopolitik, wenn man sich auf der ganz großen Weltbühne bewegt, muss man da nicht einfach ein bisschen schamlos sein?
3: Schamlosigkeit ist ein mögliches Erfolgsrezept. Donald Trump hat das natürlich wunderbar bewiesen, dass man eben mit Schamlosigkeit punkten kann bei den eigenen Wählerinnen und Wählern, aber eben auch auf der diplomatischen Bühne. Aber diese Schamlosigkeit muss irgendwie unterfüttert sein mit Machtmitteln, die man auch wirklich hat, weil sonst kommt man mit Schamlosigkeit nicht weiter. Und da sehen wir eine Parallele, aber natürlich auch einen Unterschied zu Infantino. Also Infantino ist natürlich in der Welt des Fußballs der König, der Papst, vielleicht der Gott. Aber er hat sich hier wohl übernommen, weil er eben dann doch nicht über die Machtmittel eines amerikanischen Präsidenten verfügt. Und die braucht man dann wahrscheinlich, um mit der Schamlosigkeit sehr weit zu kommen.
0: Besonders viel musste sich Infantino eben auch in den letzten Tagen und Wochen diesen Vorwurf der Schamlosigkeit rund um die Teilprivatisierung der WM anhören, dass eben Teile der WM-Übertragungsrechte in eine private Investorenfirma überführt werden sollten. Beteiligt sein sollte auch der Bruder von Trumps Schwiegersohn, also wirklich so eine explosive Mischung, hat man schon fast den Eindruck, die sich da zusammengebraut hat. Inzwischen hat Infantino dann zurückgekrebst, hat die ganze Sache abgesagt. Und dass Infantino ja immer wieder auch Grenzen auslotet, ausprobiert, wie weit er gehen kann. Das haben wir in der Podcast-Serie ausführlich auch besprochen. Isabel, hat er denn jetzt wirklich geglaubt, dass er damit durchkommt?
1: Also er hat es geglaubt, davon kann man ausgehen. Und ehrlich gesagt, warum auch nicht? Also er ist schon mit so vielen unglaublichen Sachen durchgekommen. Also man kann nur mal so die jüngsten Sachen nehmen, die WM 2030 auf 3 Kontinenten, ein organisatorischer Wahnwitz eigentlich. Dann die Vergabe der WM 2034 an Saudi-Arabien, die fast so ein bisschen sang- und klanglos untergegangen ist. Er hat sie ja quasi im Alleingang an Saudi-Arabien vergeben. Auch da, die mächtigen Verbände haben ihm keinen Einhalt geboten. Und jetzt zuletzt auch dieser FIFA-Friedenspreis an Trump, von dem, man weiß es ja von einigen FIFA-Council-Mitgliedern, niemand aus der Exekutive wirklich etwas wusste. Also das sind ja alles schon Dinge, die ihn natürlich bestärkt haben dürften, dass er weit gehen kann.
2: Ja, und es ist auch so, dass er wahrscheinlich auch damit gerechnet hat, dass es gewissen Widerstand gibt, wie bei vielen Sachen, die er eingeführt hat. Er hat die WM aufgeblasen, er hat die Club-WM eingeführt, das alles gegen den Widerstand einiger Verbände. Aber er dachte, er sei fest genug im Sattel, dass er diese leisen Stimmen aus Europa von ein paar Verbänden, die prallen an ihm ab, aber mit der Mehrheit kommt er durch. Und ich glaube, das ist jetzt immer so passiert bei all den Sachen, die er eingeführt hat. Und er hat nicht gedacht, dass es mal größer wird als das. Ein paar murrende Westeuropäer, an die hat er sich gewöhnt längst. Aber jetzt ist die ganze Welt ein bisschen aufgebracht. Das ist ein neues Kaliber.
0: Er hat sich überschätzt.
2: Ja, das kann man so sagen. Er hat sich übernommen.
0: Wie erklärt ihr euch das? Also wie kam es zu diesem Punkt, dass er sich so verkalkulieren konnte, so verzocken konnte? Er, der Taktiker, er, der schlaue Fußballfunktionär, der alle Zügel, hatte man das Gefühl, einfach immer im Griff hat.
2: Das kann man ja bei vielen Mächtigen eigentlich beobachten. Irgendwann stellt sich, glaube ich, das Gefühl ein, man sei einfach unverwundbar. Man kann machen, was man will. Seine Idee war immer, ich schütte einfach Geld aus. Und solange das Geld kommt, wusste er, es ist Ruhe im Karton. Solange die vielen Verbände darüber froh sind, dass sie immer mehr Geld kassieren. Und ich meine, man muss diesen Sprung mal vorstellen. Von dem Punkt, an dem er eingesetzt wurde, also an dem er gewählt wurde als FIFA-Präsident, sind die Beträge seit 2016 um das Achtfache gestiegen. Jeder Verband kassiert jetzt das Achtfache als vorhin. Und solange das eigentlich garantiert ist, kann man sagen, gut, wenn ich das Geld einfach weitergebe, wenn ich das einfach rausschmeiße, wenn ich allen immer mehr gebe, dann ist einfach Ruhe im Karton.
0: Alle Mächtigen übernehmen sich mal, Sebastian?
3: Ja, klar. Das ist natürlich eine sehr menschliche Eigenschaft, dass man vielleicht Macht akkumuliert, dass man eben mit seiner Schamlosigkeit, mit seiner Art immer weiterkommt und irgendwann dann vielleicht die Relation verliert. Also ich habe jetzt auch zur Recherche zu diesem Gespräch heute mit einer Person reden können, die Infantino ein bisschen kennt und gesagt hat, er ist halt auch wirklich immer beratungsresistenter geworden. Das ist auch normal, wenn man Erfolg hat, beziehungsweise dass dann eben dann die Schwäche, die sich zeigt in dem Moment, wenn man nicht bis zum letzten Punkt in seiner Karriere immer auch auf kritische Stimmen hört, dann kommt man an einen Punkt, wo man die eben nicht mehr hört und die ignoriert. Und ich könnte mir schon vorstellen, wenn er ein bisschen offener gewesen wäre und mit mehr Leuten gesprochen hätte, die ihn auch kritisch hinterfragen, dann wäre ihm dieser Fehler nicht passiert.
1: Ich würde auch sagen, das ist wie so der vorläufige Endpunkt einer Entwicklung. Ich glaube nicht, dass er von Anfang an so drauf war, wie man ihn jetzt erlebt, aber er hat halt sozusagen mit jedem Jahr neue Erfahrungen gemacht, wie weit er gehen kann, aber auch hat natürlich immer kleine Stellschrauben gedreht, wo er so ein bisschen Widerstand ausgeschaltet hat oder unsichtbar gemacht hat. Und dann, glaube ich, ist das so eine Begleiterscheinung, wie du sagst, Sebastian, dass man nur noch Ja-Sager um sich hat und dann auch falsche Schachzüge sozusagen, die werden einem gar nicht mehr zurückgemeldet. Und ich glaube, so kam es auch zu dieser Selbstüberschätzung.
2: Er hat sich auch ein bisschen in diese Lage selber gebracht, weil wenn das einzige Argument, das ich habe als FIFA-Präsident ist, ich schütte immer mehr Geld aus, dann muss ich irgendwo immer mehr Geld herkriegen. Also muss ich all diese Sachen machen, die vielleicht auf Widerstand stoßen, aber ich brauche das, sonst habe ich meine Macht verloren.
3: Aber ketzerisch zurückgefragt, war das nicht immer das System FIFA, das einfach Geld ausgeschüttet wird? Da ist ja eigentlich eine Geldausschüttungsmaschine und sonst nicht viel.
2: Das ist sie schon und die Beträge sind auch gestiegen über all die Jahrzehnte, aber seit Infantino ist es explodiert. Es kam immer mehr, aber es war nie das einzige Argument und die meiste Zeit war es eigentlich an Anforderungen geknüpft. Du kriegst Geld, wenn du das und das machst. Ich plane ein Stadion, ich plane einen Trainingsplatz und jetzt sind die Grundstocke, die sind einfach so aufgebläht worden, dass einfach jeder Verband immer viel mehr kassiert als vorhin.
0: Das Geld, das gebraucht wird zum Machterhalt. Gleichzeitig hat man ja eben auch diese Freundschaft ganz gut beobachten können zwischen dem US-Präsidenten, zwischen Donald Trump und dem FIFA-Präsidenten Gianni Infantino. Jetzt war bei diesen Investorenplänen auch noch der Bruder des Schwiegersohns von Trump, soll da beteiligt gewesen sein. Was denkst du, Sebastian? War da irgendwie ein unangenehmes Telefon nötig von Infantino ins Weiße Haus?
3: Gut, das wäre jetzt Spekulation, darüber zu sinnieren, wie das Telefongespräch verlaufen ist, wenn es denn eines gegeben hat. Es wurde ja abgestritten, dass es da direkte Kontakte gab. Es ist interessant, dass Donald Trump jetzt ganz kürzlich mit einem Post auf True Social Infantino die Stange hält. Es gab ja viele Beobachterinnen und Beobachter, die davon ausgegangen sind, Trump lässt Infantino dann wie eine heiße Kartoffel fallen, aber um das zu beurteilen, müssen wir wissen, was die beiden vielleicht noch im Schilde führen zusammen, was sie vielleicht auch in der Hand haben gegen den anderen. Wir kennen hier natürlich nur einen ganz kleinen Teil wahrscheinlich der Realität, aber es ist schon so, wenn natürlich Trump jetzt wirklich Infantino weiter die Stange hält und bei Trump ist immer mit vielen Fragezeichen verbunden, ob er wirklich morgen noch das tut, was er heute tut, aber wenn er es tut, dann knüpft er ein bisschen das Schicksal von Infantino natürlich auch an seinen Einfluss, auch im Fußball, im Weltsport. Das kann schon noch spannend werden.
0: In Europa und auch hier in der Schweiz, da hatte ich den Eindruck, dass schon fast etwas so die Hoffnung hochkam, dass das alles jetzt eben der berühmte Tropfen war, dass es jetzt genug ist, dass Infantino jetzt rausgeschwemmt wird aus diesem FIFA-Präsidium, dass das sein Ende an der Spitze des Weltfußballs einläutet. Das ist bis jetzt nicht passiert. Was denkst du denn, Isabel, was müsste vorfallen, damit Infantino zum Beispiel von sich aus sagt, okay, genug, ich ziehe mich zurück, ich trete zurück?
1: Also wirklich so sein freiwilliger Rückzug, den halte ich nicht für sehr wahrscheinlich. Mhm. Also dazu ist die Sache schon so weit gediehen und irgendwie dazu hätte es jetzt schon so viele Anlässe gegeben und er hat es nicht gemacht. Ich glaube, wir sind an dem Punkt, wo er wirklich nur noch auf massiven Druck reagiert und eigentlich muss es wahrscheinlich irgendeinen Kongress, irgendeinen FIFA-Kongress geben, einen außerordentlichen, wo ihm entweder das Misstrauen ausgesprochen wird oder wo er wirklich schon abgewählt wird. Ich schätze, das wird eigentlich der Verlauf sein, wenn es soweit kommt. Aber dass seine Situation im Moment ziemlich prekär ist, würde ich schon betonen. Also der hat sicher noch ein paar Trümpfe im Ärmel, aber dass sich jetzt 3 Kontinentalverbände geschlossen gegen ihn wenden, das ist, glaube ich, schon was nie da gewesen ist.
0: Also und wie steht es denn eigentlich um die nächsten Wahlen? Die sind ja regulär angesagt für den März 2027 fürs FIFA-Präsidium. Auch hier, wenn ich euch zuhöre, muss man sagen, wenn er jetzt im Hintergrund gut verhandelt, gut taktiert, dann steht dieser Wiederwahl, Stand heute, im August, nichts im Weg.
2: Ja, ich glaube, das Hauptproblem ist, dass es keine zweite Person gibt, die über all die Jahre, und es gibt schon so lange Jahre Kritik an Infantino, und kein Kontinentalverband, kein Landesverband hat es geschafft, irgendeine Person herauszubringen, die ernsthaft eine Gefahr sein könnte für Infantino. Und man muss das halt auch sehen. Wir haben hier gewisse moralische Vorstellungen, wie der Fußball, wie die FIFA geführt werden muss. Aber halt viele Kontinentalverbände sagen einfach, okay, wer gibt mir wie viel Geld? Und das ist eigentlich die Entscheidung. Also eine mögliche Nachfolgerin, ein möglicher Nachfolger von Infantino muss einfach garantieren können, dass die Landesverbände gleich viel Geld kassieren und ein gewisses Profil haben. Und das ist momentan leider noch nicht in Sicht.
0: Infantino wurde ja zum Beispiel von Trump auch schon mal ins Spiel gebracht als UNO-Generalsekretär. Wenn Infantinos Zeit an der Spitze der FIFA dann mal vorbei sein sollte, irgendwann wird auch die enden, diese Ära von Infantino. Siehst du für ihn, Sebastian, irgendwo auf der Weltbühne ein Pöstli oder einen Posten, der für ihn interessant sein könnte?
3: Also UNO-Generalsekretär wird er ganz sicher nicht werden, da würde ich mein ganzes Gehalt darauf
0: wirklich? Wenden. Wirklich? Ja. Okay, das haben wir gehört.
3: Nein, da müsste er ja alle UNO-Sicherheitsratsständigen Mitglieder auf seiner Seite haben und ich kann mir jetzt nicht vorstellen, dass zum Beispiel das Vereinigte Königreich da zustimmen würde. Der Premierminister hat ja bereits gesagt, dass Infantino weg muss. Da findet man normalerweise Konsenskandidaten, also oder Kandidatinnen, um UNO-Generalsekretär zu werden, darf man niemand vor den Kopf gestoßen haben und nirgendwo anecken. Und das ist bei Infantino ganz klar nicht mehr der Fall.
2: Es ist ja auch so, er braucht jetzt zumindest aus finanziellen Gründen nicht unbedingt noch ein Pöstli nachher.
0: Aber vielleicht, weil es interessant sein könnte.
2: Ja. Also ein bisschen vermitteln und rumchatten und irgendwelche Mächtigen hofieren, das wird sicher auch später noch möglich sein. Botschafter von irgendeiner Ölkonzern oder so.
3: Ich finde es eben eine interessante Frage und würde mich auch wundern nehmen, wie ihr das seht. Er ist für mich schon auch der Typ Mensch, der natürlich immer das Geld und den Reichtum auch als ein sehr wichtiges Ziel wahrscheinlich verfolgt hat. Aber am Schluss geht es ihm, glaube ich, nicht in erster Linie ums Geld, sondern es geht ihm darum, irgendeinen Platz in der Geschichte zu haben. Ich meine, seine Reden sind ja zum Teil skurril, wo er sich da aufspielt als jemand, der eben wirklich UNO-Generalsekretär oder Friedensnobelpreisträger oder weiß ich nicht was werden möchte. Denn Geld verdienen ist für ihn wahrscheinlich kein Problem. Er kann irgendeinem Golfstaat ein Berater werden von einem Verein oder einem Emir oder einem König. Aber wahrscheinlich sein Ziel, eine Art Figur wirklich in der Weltgeschichte zu werden, das hat er ein bisschen verbockt.
1: Ja, ich glaube, das war ehrlich gesagt auch eines der Ziele bei dem Privatisierungsplan, weil langfristig hätte ich mir jetzt vorstellen können, wenn das durchgekommen wäre, dann wäre er auch ein potenzieller Kandidat gewesen, dort irgendwann so eine CEO-Funktion einzunehmen oder so. Und da hätte er nicht das Problem gehabt mit ablaufenden Amtszeiten und dass er wiedergewählt werden muss und so. Also das, glaube ich, war vielleicht eine Idee, die er hatte. Und zum Geld, ich glaube auch, dass ihm Position und Ruhm wichtig sind, aber Geld, da gab es ja auch schon ganz zu Beginn seiner Amtszeit diese Episode, dass er 2 Millionen Jahresgehalt als beschämend bezeichnet hat. Also es spielt schon auch eine sehr wichtige Rolle. Und ob er sozusagen seinen jetzigen finanziellen Status aufrechterhalten kann als Berater von einem nahöstlichen Fußballverein, bin ich mir nicht so sicher.
0: Aber es ist schon auffällig, oder? Also er tritt ja immer wieder auf, auch in seinen Reden oder an Friedensgipfeln, die er mit Trump absolviert hat. Da hat man schon auch das Gefühl, ja, also das ist nicht nur ein Fußballfunktionär, das ist schon fast irgendwie ein Politiker, ein Botschafter.
3: Ja, und das ist ja auch oft ein bisschen schief gelaufen. Er hat ja mal diese berühmte Rede gehalten, wo er gesagt hat, today I feel gay, today I feel migrant worker, wo er sich so aufgespielt hat als eine moralische Instanz, was aber irgendwie ein bisschen schräg war, weil man auch nicht ganz verstanden hat, an wen richtet er sich damit und wo will er überhaupt punkten, weil er ja gleichzeitig dann eben auch eng ist mit Ländern, die jetzt vielleicht to be gay nicht so toll finden. Also es war ein bisschen schräg irgendwie und wurde dann auch so aufgefasst eigentlich von den meisten Beobachterinnen und Beobachtern, dass er da versucht hat. Vielleicht war das auch schon ein Vorzeichen für den Fehler, den er jetzt gemacht hat, dass er manchmal irgendwie nicht richtig einschätzt und dass ihm letztlich eben dann doch das politische Gefühl und die Empathie fehlt, die man eben am Schluss neben Schamlosigkeit auch haben muss, um ganz nach oben zu kommen. Wahrscheinlich ist Trump dann doch noch ein bisschen gewiefter, weil er noch besser die Stimmung bei den Leuten, die für ihn wichtig sind, einschätzen kann, als Infantino, der letztlich wahrscheinlich dann eben einem Trump in einem gewissen Sinne auch intellektuell, möchte ich sogar behaupten, unterlegen ist, weil er weniger dieses Gespür hat. Dieses Gespür hat für Situationen.
1: Und ein paar Monate später wurde er ja ohne irgendeine sehenswerte Gegenstimme wiedergewählt. Also sozusagen, er hat da ja auch wieder die Erfahrung gemacht, für mich zählt jetzt diese öffentliche Meinung nicht so sehr, weil ich werde ja dann einfach per Akklamation wieder im Amt bestätigt.
0: Also eigentlich kann er ja, weil sein Produkt der Fußball ist und so viele Fußballfans gibt rund um den Globus, kann er eigentlich, der König Gianni kann immer auf sein Volk zählen, ob sie ihn mögen oder nicht, weil alle lieben halt Fußball.
2: Genau, die früheren Könige hat im Volk auch nicht, die waren auch nicht sonderlich beliebt im Volk und trotzdem hatten sie diese Macht und weil halt der Fußball so eine, ein großes Potenzial hat, um viele Leute zu erreichen und sehr, sehr viel Geld generiert eigentlich in erster Linie, muss er sich eigentlich nur noch auf die beschränken, die wirklich wichtig sind.
0: Macht man da als Fußballfan eigentlich auch ein bisschen die Augen zu und sagt, ja gut, ich mag halt das Spiel und alles rundherum?
2: Es ist schon so, dass in den letzten Jahren man die Ekelgrenze ziemlich kontinuierlich hochschieben musste, um das weiterhin noch zu verfolgen. Und das, jedes Mal, wenn man denkt, es kommt nicht schlimmer, dann passieren Sachen wie während der Weltmeisterschaft mit diesem Belgien-Fall, mit der Aufblähung von X-Turnieren, mit irgendwelchen komischen Reden. Es wird eigentlich immer schlimmer. Wenn man aber das Produkt Fußball so mag, ich will es eigentlich gar nicht Produkt nennen, sondern den Sport Fußball so mag, muss man doch ziemlich halbblind eigentlich durchs Leben gehen.
0: Aber es ist halt ein Produkt am Ende, ein Produkt, das enorm viel Geld einbringt. Und das hat Gianni Infantino immer geschafft.
1: Genau, das hat er geschafft. Also sein kommerzieller Erfolg ist eigentlich unbestritten. Das muss man wirklich sagen. Und das ist natürlich das, was ihn 10 Jahre lang jetzt an der Macht gehalten hat. Aber ich finde, weil du gerade auch nochmal diese rote Karte bei der WM angesprochen hast, ich finde, man hat jetzt schon auch einen Vorgeschmack dessen gesehen, was passiert, wenn sozusagen die privaten, die kommerziellen Interessen so stark sind, dann fangen sie an, die Integrität des Spiels zu beeinflussen. Und ich glaube, das ist auch wirklich bei der gesamten Fußballgemeinde angekommen. Und das wäre auch ein Vorgeschmack auf das, was passiert, wenn der Privatisierungsplan vielleicht nicht jetzt, aber irgendwann durchkäme, dass es doch das Spiel angreift. Und dann wiederum weiß ich nicht, ob das Geschäftsmodell am Ende noch aufgeht.
2: Es ist etwas, bei dem ich zumindest gedacht habe, wir hätten das überwunden. Also wenn man zum Beispiel die Weltmeisterschaft 1982 in Spanien anschaut. Spanien war Gastgeber und es war für die FIFA überlebensnotwendig, aus finanziellen Gründen, dass Spanien weiterkommt. Und wenn man die Spiele anschaut, es war katastrophal, was dort gepfiffen wurde. Also man musste aus kommerziellen Gründen schauen, dass der Gastgeber weiterkommt. Und das hat man eigentlich nachher überwunden, gedacht. Und jetzt geht es, weil es um so viel mehr Geld geht, ist es wieder zurückgekommen unter Infantino. Und das finde ich katastrophal. Wirklich sehr schlimm.
0: Katastrophal aus Sicht, auch aus Fanperspektive. Jetzt, wenn Infantino dereinst als FIFA-Präsident auch tatsächlich abgelöst wird, was denkst du denn, wird dann einiges anders, alles anders im Fußball oder halt vieles doch auch gleich bleiben?
1: Also ich glaube, wenn die Strukturen so bleiben wie

0: wahrscheinlich Infantino 2.0 erleben. Er hat ja auch es geschafft, die Reformen, die Blatter angestoßen hat, auszuhebeln oder zu umgehen. Die sind auf dem Papier irgendwie noch da, aber letztlich, es gibt keine Aufsicht. Ich glaube, das ist so ein bisschen der Schlüssel. Daran müsste sich, glaube ich, was ändern. Es bräuchte eine externe Aufsicht über die, wahrscheinlich dann nicht nur über die FIFA, sondern über die ganzen großen Dachverbände. Aber die dürfte wahrscheinlich nicht intern sein, weil das haben wir gesehen, das hat nicht funktioniert.
1: Was man so liest, ist, dass möglicherweise auch Asien eben das Zünglein an der Waage sein könnte bei der Zukunft, auch wenn wir jetzt über eine mögliche Nachfolge von Infantino reden würde oder jemand, den ihn ablösen kann. Welche Interessen spielen da auch vielleicht geopolitisch noch mit, Sebastian?
2: Da gibt es halt auch unterschiedliche Interessen. Da gibt es eben die, die Infantino die Stange halten werden, und Infantino wird sich darum bemühen, weil er eben für das Geld verteilen steht. Und dann gibt es aber auch andere. Also ich glaube, der Präsident des Asiatischen Verbandes, Sheikh Salman, er rechnet sich wahrscheinlich selber aus, vielleicht Infantino beerben zu können. Also da werden eben dann sehr viele Partikularinteressen wahrscheinlich zum Tragen kommen bei der Positionierung der einzelnen Länder bzw. Verbände. Und das Bild wird nicht so einheitlich sein.
1: Es ist ja schon interessant, wenn wir über Fußball reden, dann landen wir irgendwann bei den ganz großen Themen und auch bei der Weltpolitik.
2: Ich glaube, es ist ja interessant, dass wir hier schon auch ein bisschen etwas sehen, was wir in der Weltpolitik sehen. Gewissermaßen ein bisschen der Kampf Europas, des alten Platzhirschen unter den Kontinenten gegen die anderen, die sich emanzipieren gegen Europa. Man kann es ein bisschen so verstehen, aber mit einem großen Unterschied beim Fußball. Und vielleicht muss man böswillig sagen, nur noch beim Fußball ist Europa noch die Supermacht Nummer eins auf der Welt. Bei der Technologie, bei der Wirtschaft eben Europa in den letzten Jahren, Jahrzehnten massiv an Bedeutung verloren hat und nur noch Nummer drei oder sogar noch weniger ist und eigentlich die großen dominierenden Supermächte natürlich die USA und China sind.
1: Wir sind jetzt so ein bisschen an einen Punkt angelangt, wo wir sagen müssen, ja, so vieles wird sich wahrscheinlich nicht ändern. Gibt es irgendwas, was dir jetzt noch Hoffnung macht, Memme? In Sachen Fußball.
3: Das setzt jetzt ziemlich Druck auf. Ja. Irgendetwas Positives im Weltfußball. Puh. Nein, das wird, also was wünschenswert wäre zumindest für mich, ich glaube nicht daran, dass wir die große Revolution erleben werden. Da habe ich keine Illusionen. Aber ich hoffe mir zumindest, dass man wieder wegkommt von dieser Nähe suchen mit den Supermächtigen, dass probiert wird, immer mehr Geld zu kassieren. Das kann nicht, das einzige Ziel der FIFA kann nicht sein, wir müssen immer mehr Geld verdienen und das laufend immer erklären mit, ja, das geht ja an den Fußball zurück. Es geht eben nicht nur an den Fußball zurück. Ein Drittel bleibt in der riesigen, aufgeblähten FIFA-Struktur hängen. Also, dass da eine Redimensionierung stattfindet und dass man auch die kleinen Verbände überzeugen kann, ihr bekommt jetzt halt nicht jedes Jahr wieder viel mehr als vorhin. Seid mal zufrieden mit dem, wir können die Verteilung verbessern, wir können ein bisschen umverteilen, das kriegen wir alles hin, dass zumindest das mal durchkommt. Ich bin aber, ich wollte etwas Positives
1: sagen. Ja, gerne.
3: Dann bin ich nicht skeptisch.
0: Ja, okay. Ja, ich setze vielleicht ein bisschen Hoffnung, aber vielleicht ist es auch naiv, in diese Idee, die kursiert, dass man vielleicht diese FIFA-Präsidentschaft ersetzt durch so ein rotierendes System. Also, dass man eben die Chefs der Kontinentalverbände, dass die eben ein bisschen so ähnlich wie im Bundesrat, dass die halt abwechselnd die Führung übernehmen und die FIFA eher so ein Organisationskomitee wird. Die Idee hat, glaube ich, vor allem Alexander Čeferin von der UEFA lanciert. Das, finde ich, hat irgendwie so einen gewissen Reiz. Vielleicht liegt darin die positive Zukunft des Weltfußballs.
1: Danke, Isabel Pfaff aus der SRF Wirtschaftsredaktion. Sebastian, du zum Schluss irgendetwas Hoffnungsvolles, das du in der ganzen Sache siehst?
2: Ja, für Hoffnungen im Weltfußball bin ich zu wenig Fußballfan, beziehungsweise gar keiner. Aber wenn du etwas Positives hören willst, ich meine, wir reden hier nur über Fußball. Und es ist interessant, wie viel Aufmerksamkeit dieses Thema bekommt. Und am Ende geht es eigentlich nur um ein Spiel. Und im Vergleich zu vielen anderen Konflikten auf der Welt geht es hier nicht um Leben und Tod. Und das ist eine positive Nachricht.
1: Einverstanden, Memme?
3: Ist natürlich schwierig für mich als Fußballfan, wenn du sagst, es geht nur um Fußball, aber ich bin völlig bei dir. Es ist wirklich nur Fußball. Ich muss mir das auch x-mal sagen. Und wenn man immer redet, wie groß der Fußball ist, dann muss man auch sehen, zum Beispiel, ein Riesenclub Real Madrid macht gleich viel Umsatz wie der Volk etwa. Also es ist wirklich eigentlich vernachlässigbar, finanziell und bedeutungsmäßig sowieso.
0: Aber da muss ich als Wirtschaftsredaktorin doch kurz einhaken. 2% der globalen Wirtschaftsleistung liefert der Sport dann doch. Nicht der Fußball, aber der Sport. Da wäre vielleicht doch Aufmerksamkeit gerechtfertigt.
1: Danke euch dreien. Sebastian Ramspeck, internationaler Korrespondent von SRF. Danke dir, Meme Sikora vom SRF Fußball Podcast. Sikora Gisler, am 18. August seid ihr zurück mit einer neuen Folge.
3: Genau, dann ist auch Tom aus den Ferien zurück.

0: dann machen wir weiter mit dem schönen Teil des Fußballs.
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0: Die Nachrichten von SRF um 10 mit Roger Brendlin. In der Europäischen Union gelten ab heute neue und strengere Regeln für Verpackungen, etwa für Pizzakartons oder Kaffeebecher zum Mitnehmen. Die EU führt neue Grenzwerte für PFAS ein, also sogenannte Ewigkeitschemikalien, die in der Umwelt praktisch nicht abgebaut werden können. Diese Chemikalien stehen im Verdacht, gesundheitsschädlich zu sein. Außerdem will die Europäische Union auch die Menge an Verpackungsabfall reduzieren. Mit den neuen Regeln soll schrittweise Plastikabfall verschwinden und Verpackungen etwa bei Online-Bestellungen sollen kleiner werden. Erste Punkte der neuen Verpackungsregeln gelten eben seit heute, weitere folgen dann in den kommenden Jahren. Ab 2030 sind etwa kleine Ketchup-Tütchen in Fastfood-Restaurants oder Mini-Shampoos in Hotels verboten. Die Ukraine hat an der russischen Küste des Schwarzen Meers mehrere Ziele mit Drohnen angegriffen und dabei sei insbesondere die Hafenstadt Noworossijsk ins Visier genommen worden. Das schreibt der Gouverneur der betroffenen russischen Region auf Telegram. Unter anderem seien der dortige Handelshafen und das Terminal zur Verladung von Erdöl getroffen worden, ist in russischen und auch ukrainischen Telegram-Kanälen zu lesen. Ukrainische Angriffe wurden auch von der Halbinsel Krim gemeldet, die Russland seit 2014 ja besetzt. Russland griff seinerseits auch Ziele in der Ukraine an, darunter die Stadt Saporischschja im Süden des Landes. Dort brannte unter anderem ein Baumarkt und der Strom sei teilweise ausgefallen, berichten die ukrainischen Behörden. Der Fischadler ist zurück in der Schweiz. Zum ersten Mal seit 1914 ist ein Paar dieses Greifvogels zum Nisten zurückgekehrt in die Schweiz. Zuvor war der Vogel künstlich hier angesiedelt worden. Der Raubvogel lebt in der Nähe von Gewässern. Um zu nisten, kehrt er immer wieder an den Ort zurück, wo er selbst geboren wurde. Die erste Brut ist gemäß dem Westschweizer Vogelschutzverein Nosoiseau im Mai schon geschlüpft. Dies wurde aber erst heute bekannt und geheim gehalten, um eben die ersten Schweizer Jungen seit mehr als 100 Jahren zu schonen. Der Fischadler war Anfang des letzten Jahrhunderts ausgerottet worden in der Schweiz, weil er als Konkurrenz für den Fischfang galt. Die Börsendaten von SIX, der Swiss Market Index, liegt im Moment bei 14.465 Punkten und damit im Minus von 0,8%. Der Euro wird zu 93,74 gehandelt und der Dollar zu 81,25. Das Wetter. Zunächst ist es noch recht sonnig, am Nachmittag ziehen aber immer mehr Wolken auf und vor allem in den Bergen ist lokal mit Schauern zu rechnen. Und das bei maximal 33 Grad. Das waren Nachrichten von Radio SRF, verantwortlich Adrian Huber.
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2: 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Doch neue Regeln für die Verwendung geben zu reden. Auch beim Schweizerischen Gewerbeverband. Der Direktor Urs Furrer ist Gast im Tagesgespräch vom Dienstag.
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4: Es gibt neue Regeln, wie Firmen das Schweizer Kreuz auf Produkte verwenden dürfen. Die Regeln sind gelockert worden. Das Schweizer Kreuz darf neu auch auf Produkte verwendet werden, die im Ausland produziert worden sind, aber zum Beispiel in der Schweiz erfunden. Das sorgt für Diskussionen in der Wirtschaft und auch heute im Tagesgespräch. Mein Gast ist der Urs Furrer, der Direktor vom Schweizerischen Gewerbeverband. Willkommen im Tagesgespräch.
5: Danke für die Einladung, Herr Karasek.
4: Der Gewerbeverband vertritt über 600'000 KMU und sie präsentieren heute repräsentative Umfrage, wie KMU die neuen Regeln beurteilen und was Kundinnen und Kunden vom Schweizer Kreuz erwartet, das klären wir gerade. Zuerst die Frage an Sie. Das kleine Schweizer Kreuz, das ist Ihnen eine grosse Diskussion wert. Warum?
5: Ja, Schweizer Kreuz ist das stärkste Symbol für die Marke Schweiz. Und Schweizer Kreuz, das ist das, wo wir alle darauf stolz sind, wenn wir es sehen, auf Produkte. Gerade jetzt, wenn wir vielleicht in den Ferien unterwegs sind oder wenn wir im Ausland Schweizer Sackmesser sehen mit dem Schweizer Kreuz drauf oder auch im Haushalt, im Alltag, wenn wir Küchengeräte benutzen mit dem Schweizer Kreuz drauf. Also das ist eine ganz starke Marke und mit dieser Marke sind auch sehr viele Emotionen und zu Recht auch sehr viel Stolz verbunden. Stolz auf Qualitätsprodukte, auf die ganze Arbeit, die hinter dieser Qualität steht.
4: Schauen wir, wie die Situation im Moment ist, wie das Schweizer Kreuz von der Wirtschaft darf verwendet werden. Seit 2017 sind die sogenannten Swissness-Regeln in Kraft. Einfach, dass nicht da jeder auf sein Produkt Swissmade kann schreiben mit dem Schweizer Kreuz, dass da gewisse Punkte müssen erfüllt sein. Jetzt gelten seit dem Frühling, also erst seit ein paar Monaten, angepasste Regeln. Neu können Firmen das Schweizer Kreuz einfacher verwenden. Das Eidgenössische Institut für geistiges Eigentum, IGE, hat die Praxis zur Verwendung des Schweizer Kreuz auf Industriegüter gelockert. Jetzt dürfen auch Produkte ein Schweizer Kreuz tragen, die im Ausland produziert worden sind, aber in der Schweiz entwickelt oder designt. Was sagen Sie dazu?
5: Mit dieser neuen Praxis, die Sie erwähnt haben, könnte Schweizer Kreuz angebracht werden auf Produkte im Ausland, sofern dass bestimmte Voraussetzungen erfüllt sind. Wir sind grundsätzlich nicht damit einverstanden.
4: Also können Sie ein konkretes Beispiel machen, wo jetzt ein Schweizer Kreuz drauf sein darf? Also ein Emmentaler Käse in den USA produziert, wahrscheinlich noch mit amerikanischer Milch, darf ein Schweizer Kreuz haben, weil der Emmentaler grundsätzlich in der Schweiz designt und erfunden worden ist?
5: Ja, das gibt eine gesetzliche Grundlage, die das Parlament so beschlossen hat und die in Kraft getreten ist, 2017, die sagt, dass man bestimmte Teilfertigungsschritte oder bestimmte Tätigkeiten, die Bezug haben zum Produkt, darf anpreisen, wenn die Fertigung oder die Teilfertigung, die Tätigkeit in der Schweiz gemacht worden ist. Das Beispiel, das häufig genannt wird, ist, wenn etwas in der Schweiz entwickelt worden ist, also Swiss Research.
4: Also geforscht?
5: Forschung oder ein Design. Also wenn etwas in der Schweiz designt worden ist, aber im Ausland hergestellt worden ist, so dürfen wir, was ist gesetzlich so vorgesehen, draufschreiben, Swiss Design.
4: Mit dem Schweizer Kreuz.
5: Was man aber bislang nicht hat dürfen, ist ein Schweizer Kreuz drauf tun. Weil halt das Schweizer Kreuz wirklich den Herstellern vorbehalten ist, die das Produkt in der Schweiz herstellen.
4: Und jetzt seit dem Frühling darf man das Schweizer Kreuz drauf tun, auch wenn es nur in der Schweiz erfunden worden ist, aber im Ausland produziert. Und wieso stört Sie das?
5: Das stört uns massiv, oder? Weil das Swissness und auch Schweizer Kreuz, das ist eigentlich das Hervorhebungsmerkmal für die Kleinen, für KMUs, die in der Schweiz produzieren. KMUs, die nicht eine grosse globale Marke haben, sondern die darauf angewiesen sind, dass sie das können im Markt auch kommunizieren, dass sie in der Schweiz produzieren. Und was gibt es Stärkeres, als eben Schweizer Kreuz drauf zu tun auf das Produkt? Und wenn das Schweizer Kreuz jetzt auf Produkte angebracht wird, die im Ausland hergestellt werden, so führt das natürlich zu einer Verwässerung von der Aussagekraft von dem Schweizer Kreuz. Und wir haben auch da eine Umfrage gemacht dazu bei der Bevölkerung. Wir haben eine repräsentative Umfrage gemacht über den Sommer. Und das hat gezeigt, dass 60% der befragten Stimmbürger und Stimmbürgerinnen befürchten, dass damit die Aussagekraft von dem Schweizer Kreuz verwässert wird. Und das ist ein Alarmzeichen.
4: Die Umfrage tun Sie heute präsentieren und wir gehen später in der Sendung noch genau darauf ein. Ich will zuerst in die Sendung reinbringen, die Argumentation vom Eidgenössischen Institut für geistiges Eigentum, IGE, wo ja die Lockerung von der Verwendung vom Schweizer Kreuz auf Produkt beschlossen hat im Frühling. Und IGE tut das folgendermaßen begründen. Schweizer Unternehmen sollen im anspruchsvollen internationalen Umfeld entlastet werden. Wir haben einen starken Franken oder auch die US-Zölle, wo ja zum Teil die Firmen zwingen, die Produktion ins Ausland zu verlagern. Aber die Forschung, die Entwicklung und das Design, so sagt das IGE, das bleibt ja oft trotzdem in der Schweiz und darum hegen Unternehmen ein berechtigtes Interesse, gleich weiter Swissmade anzuschreiben. Also wegen der wirtschaftlichen Situation momentan, geopolitische Situation, mit vielen Firmen im Ausland produzieren, die Idee kommt gleich aus der Schweiz, also soll das Schweizer Kreuz gleich noch drauf sein?
5: Also die momentane Situation mit der Frankenstärke und mit den Zollschranken, die wir haben und den sonstigen Erschwernissen, wäre eben gerade ein Grund, um die Marke Schweiz noch mehr zu stärchen, aber sicher nicht zu schwächen. Also Sie müssten eigentlich das Gegenteil machen von dem. Sie müssten sich dafür einsetzen, dass Missbrüche im Ausland abgestellt werden, dass eben kein Schweizer Kreuz auf Produkte können angebracht werden, die im Ausland hergestellt werden. Der starke Schweizer Franken, müssen Sie sich vorstellen, der führt dazu, dass Unternehmen, die ihre Produkte auf dem Schweizer Markt anbieten, immer mehr konkurrenziert werden durch billige Importware, weil die Importwerte da günstiger durch den starken Schweizer Franken. Jetzt diejenigen, die in der Schweiz herstellen, und auch Swissness nutzen. Und die Herstellkostengrenze von 60%, die gesetzlich vorgeschrieben ist, einhalten von das. Die können ja nicht profitieren von dem starken Franken. Also die haben hohe Kosten nach Franken und sind im Schweizer Markt konkurrenziert durch billigere Importware. Ja, ich verstehe die Argumentation nicht. Also der starke Franken ist eben gerade ein Grund, um die Swissness zu schützen und nicht um sie zu verwässern.
4: Und Sie sagen zu verwässern,
5: weil... Auch Zollschranken wären ein Grund eigentlich, um die Marke Schweiz zu schützen, um das Hervorhebungsmerkmal zu schützen, damit eben auch die Zahlungsbereitschaft höher kann sichergestellt werden, um halt die Zollschranken dann auch irgendwo durch noch ein bisschen zu übergumpen.
4: Aber wieso sagen Sie verwässern? Wenn das Produkt erfunden wurde oder geforscht worden ist in der Schweiz, ist ja das doch auch ein Wert?
5: Das ist richtig. Und es ist auch ganz in Ordnung, wenn man auf das Produkt kann schreiben kann, Swiss Research, Swiss Design. Dagegen haben wir nichts. Das ist das, was das Gesetz vorsieht. Was aber im Parlament damals, wo das beschlossen worden ist, auch ganz klar gesagt worden ist von der damaligen Bundesrätin Sommaruga, bei dieser Auslobung, Swiss Research, Swiss Design oder vergleichbare Tätigkeiten, da geht es nicht um Schweizer Kreuz. Schweizer Kreuz ist im Herstellungsort Schweiz vorbehalten.
4: Und das hat sich jetzt seit dem Frühling geändert?
5: Das jetzt einfach ändert, ja, durch so eine relativ willkürliche Praxisänderung vom IG. Dann führt das zu einer Verwässerung und da sind wir nicht einverstanden.
4: Der Wirtschaftsdachverband Economy Suisse begrüßt die Neuregeln. Findet das okay, dass man jetzt Schweizer Kreuz auch auf Produkte tun darf, die nicht in der Schweiz produziert worden sind? Weil die Unternehmen, das ist das gleiche Argument, wie wir auch schon gehört haben, weil eben die Unternehmen im schwierigen wirtschaftlichen Umfeld so mehr Flexibilität haben. Oder anders gesagt, was auch Economy Suisse und auch andere Expertinnen und Experten sagen, mit diesen neuen Regeln wird die gesamte Wertschöpfungskette betrachtet. Also hinter einem Produkt steht ja nicht nur Produktion, sondern steht auch eine Geistesarbeit. Also jemand hat sich einmal etwas überlegt, Forschung, Innovation, und das soll auch berücksichtigt werden mit dem Schweizer Kreuz. Ist das nicht fair?
5: Völlig unfair, weil es geht noch weiter. Es geht ja nicht nur um Forschung. Es geht auch beispielsweise um andere Tätigkeiten. Ich lese Ihnen den gesetzlichen Wortlaut vor. Es heisst, es können eben ausgelobt werden als Schweizerisch auch andere spezifische Tätigkeiten, die mit dem Produkt im Zusammenhang stehen. Wir stehen da an einem Tisch. Der Tisch, wenn der im Ausland hergestellt worden ist, aber in der Schweiz lackiert worden ist, dann könnte man draufschreiben, lackiert in der Schweiz. Das ist fair enough, das ist okay, wenn das stimmt. Aber jetzt neu mit dieser Praxisänderung kann man auch ein Schweizer Kreuz drauf machen. Und das ist doch nicht in Ordnung. Aus Sicht von einem Schweizer Schreiner, der nach Schweizer Kosten tut, Möbel produzieren, Tisch produzieren, wo Leute ausbilden in der Schweiz, wo zum Produktionsstandort Schweiz etwas beitragen tut. Aus dem seiner Sicht ist das nicht in Ordnung und darum sind wir absolut gegen diese Praxisänderung.
4: Und falls die KMU wegen der wirtschaftlichen Situation auch plötzlich im Ausland muss die Produktion machen, wäre ja die KMU dann auch froh, wenn sie das Schweizer Kreuz trotzdem noch drauf tun.
5: Also die Praxisänderung ist eigentlich ein Anreiz für die Verlagerung der Produktion. Da sprechen Sie an. Und das ist etwas, was wir...
4: Es ist vielleicht nicht ein Anreiz, es ist einfach die realpolitische Situation.
5: Es ist eine betriebswirtschaftliche Situation. Also wenn ein Unternehmen kann mit einer ausländischen Produktion Schweizer Kreuz auf Produkte tun, dann muss er sich die Frage stellen, lohnt es sich noch weiter in der Schweiz zu produzieren oder gehe ich ins Ausland? Weil ich kann meinen Kunden gerade so gut auch das Schweizer Kreuz anbieten. Und damit ist diese Praxisänderung ein Anreiz zur Verlagerung von Produktion und zur Verlagerung von Arbeitsplätzen ins Ausland. Das können natürlich nicht alle KMUs machen. Das können nur die mittelgrossen Unternehmen, die grösseren Unternehmen machen, die Produktionsstätten im Ausland haben. Und die Überlegungen, die laufen jetzt. Die KMUs, die keine Produktionsstätte haben im Ausland, für die gibt es die Option gar nicht. Die sind eigentlich nur mit dem Schaden konfrontiert, nämlich mit der Verwässerung von der Marke Schweiz, mit der Verwässerung von Schweizer Kreuz. Und das sind doch mehr als 60% von der Schweizer Wirtschaft, die nur in der Schweiz wirtschaften, ihre Waren nur in der Schweiz verkaufen. Und es sind noch über 90%, die keine Produktionsstätte haben im Ausland. Und die Umfrage, die wir durchgeführt haben im Gewerbe, zeigt ganz klar, dass über 90% der Antworten sagen, Diese Regelung, die schadet uns.
4: Herr Furrer, ich kann etwas aus meinem Privatleben erzählen. Ich war in Japan in der Sommerferien. Sozusagen am anderen Ende der Welt, oder? Egal in welcher Stadt ich war, bei Tokio, Kyoto, Osaka, überall sieht man das Schweizer Kreuz. Das ist mir wirklich das Mal sehr aufgefallen. Uhrenläden, Schocke, Turnschuhe. Und ich frage Sie jetzt, wenn das Schweizer Kreuz einfacher verwendet werden kann, dann kommt doch das Kreuz auch mehr um die Welt. Und das ist doch dann wirtschaftspolitisch interessant.
5: Ja, also wenn man das konsequent weiterdenkt, dass Sie jetzt sagen, dann müssen wir sagen, alles, was kopiert wird, ist gut. Weil das ist ja eigentlich dann eine Weiterverbreitung von dem Produkt. Nein, es ist natürlich ganz anders. Also je exklusiver das etwas ist, desto wertvoller ist es. Also wenn gewisse Spielregeln aufgestellt werden und nur diejenigen, die die Spielregeln einhalten können und tun, die können das Zeichen dann auch benutzen, dann ist das Zeichen wertvoll.
4: Aber wenn die Spielregeln gelockert werden, bleiben es ja Spielregeln.
5: Ja, natürlich, aber es sind einfach schlechte Spielregeln, weil es führt dazu, dass viel mehr das Zeichen benutzen können, viel mehr, die praktisch keinen Bezug haben zur Schweiz.
4: Also das sagen Sie jetzt einfach, ja, Forschung, Entwicklung ist ja genau gleich wichtig.
5: Aber was bedeutet das jetzt bei dem Tisch, den ich gesagt habe, bei dem Beispiel? Also dort ist der Bezug zur Schweiz relativ klein. Nehmen Sie ein anderes Beispiel, ein Rezept, das erfunden worden ist für irgendein Produkt im Lebensmittelbereich vor 100 Jahren. Da kann man draufschreiben, erfunden in der Schweiz, entwickelt in der Schweiz, Swiss Research, was auch immer, ein Schweizer Kreuz drauf machen, im Ausland herstellen, finden wir nicht gut.
4: Was muss denn ein Produkt leisten für Sie, um wirklich als Schweizerisch zu gelten? Was muss für Sie die Grundlage sein, dass ein Schweizer Kreuz auf ein Produkt darf?
5: Auch das haben wir abgefragt bei den Eigentümern der Marke Schweiz. Und die Eigentümer der Marke Schweiz ist das Volk. Das gehört uns allen, es gehört Ihnen, es gehört mir. Die Spielregeln der Marke Schweiz durch das Parlament als Beauftragte vom Volk festlegen. Und wenn es ein Referendum gibt, kann sogar das Volk darüber bestimmen. Darum haben wir das Volk genau die Frage gestellt, die sie mir jetzt stellen. Und dort hat sich gezeigt, dass die meisten erwarten, dass zumindest ein typischer Fabrikationsschritt in der Schweiz gemacht worden ist. Der Fabrikationsschritt, wo ein Produkt die typischen Eigenschaften verleiht. Das ist für jedes Produkt natürlich ein bisschen anders, aber es zeigt einfach, der Schweizer, die Schweizerin ist nicht einverstanden damit, dass etwas als schweizerisch bezeichnet wird, dass ein Schweizer Kreuz auf ein Produkt gemacht wird, das vollständig im Ausland hergestellt worden ist.
4: Das ist das SRF-Tagesgespräch mit dem Urs Furrer, Direktor vom Schweizerischen Gewerbeverband, zum Thema, wo darf es überall ein Schweizer Kreuz drauf haben. Sie finden die neuen Regeln zu locker, die seit dem Frühling gelten, und wollen eine Verschärfung. So haben sie aber nicht immer argumentiert. 2017 hat das Parlament das Markenschutzgesetz revidiert, unter anderem mit verschärften Regeln für den Umgang mit der Marke Schweiz. Damals haben sie die verschärften Regeln kritisiert. Im Landbote, in der Zeitung Landbote, haben sie 2015 gesagt, eine solche Verschärfung, eine solche Vorschrift bremst Innovation und schwächt den Wirtschaftsstandort Schweiz. Das stimmt jetzt plötzlich nicht mehr.
5: Nein, das stimmt nach wie vor. Da geht es um etwas ganz anderes. Da geht es darum, wie viel muss erfüllt sein, eine Schwelle, und das war die Lebensmittel betreffend gewesen, damals, wie ich das gesagt habe, damit man Swissmake draufschreiben kann. Und bei den Lebensmitteln haben wir ein bisschen eine Spezialsituation. Bei den Lebensmitteln ist es ganz anders als bei den industriellen Produkten. Bei den industriellen Produkten müssen 60% der Herstellkosten in der Schweiz anfallen. Bei den Lebensmitteln ist es ein Rohstoff-Mindestgewichtsanteil, wo 80% aus der Schweiz muss stehen. Und dort ist es so, dass während der parlamentarischen Beratungen die Swissness-Vorlage eigentlich so ein bisschen zu einer Agrarschutzvorlage im Lebensmittelbereich gemacht worden ist. Das heisst, die Landwirtschaftslobby hat es dort geschafft, eben das Rohstoffkriterium einzutun und gleichzeitig auch noch den Grenzschutz für die Agrarrohstoffe aufrechtzuerhalten. Das heisst, sie sind dort gezwungen, zum teure, also überteuerte, weil grenzgeschützte Agrarrohstoffe einzusetzen. Und damit ist dort die Lebensmittelindustrie in eine ganz dumme Ecke gegangen. Gut. Das hat aber gar nichts zu tun mit dem, wo wir jetzt darüber reden tun.
4: Doch, ich muss Sie ganz schnell unterbrechen. Das ist eigentlich das Gleiche. Es klingt jetzt ein bisschen kompliziert. Aber ob 80% der Guetzli münden mit Schweizer Rohstoff sein oder ob ein Turnschuh hauptsächlich in der Schweiz muss produziert werden, das ist ja eigentlich die gleiche Ausgangslage. Interessant ist, was Sie damals 2015 gesagt haben. Ich habe Ihnen ein anderes Zitat. Sie haben gesagt, es wird nicht mehr berücksichtigt, dass die Verarbeitung ein entscheidender Qualitätsfaktor ist. Also Verarbeitung ist damals laut Ihnen ein Qualitätsfaktor, aber jetzt ist Forschung und Innovation nicht mehr wichtig für Schweizer Kreuz.
5: Das, was wir damals kritisiert haben und was die Lebensmittelindustrie übrigens auch heute noch kritisiert, ist, dass sie den Rohstoff-Mindestgewichtsanteil in Kombination mit dem Agrargrenzschutz über sich ergehen lassen. Das ist eine Spezialgeschichte. Die Fertigung, das habe ich damals ja schon gesagt und sage ich auch heute noch, die Fertigung in der Schweiz ist entscheidend. Das sauer fair, das tut sie ja wunderbar hervor, sagen. Sauer fair. Nicht nur das Wissen, sondern auch das Machen. Sauer fair in der Schweiz, das ist das Entscheidende.
4: Aber ganz grundsätzlich, fast auf einer philosophischen Ebene, haben Sie sich damals gegen eine Verschärfung gewehrt, weil Sie aus irgendwelchen Gründen, also das haben Sie nicht richtig gefunden, die Verschärfung, wie das auch jetzt Leute machen, die finden, das muss gelockert werden. Also damals haben Sie eine Verschärfung auch nicht wollen.
5: Also was wir immer gesagt haben, es kann nicht sein, dass wir auf im Ausland hergestellten Produkten die Schweizer Kreuz anbringen. Ich glaube, das ist das Ziel, das wir erreichen müssen, das zu verhindern. Weil ich sage Ihnen, wenn das gemacht wird, dann können wir in der Schweiz noch so strenge Vorgaben machen für diejenigen, die wirklich in der Schweiz produzieren. Das nützt dann alles nichts mehr, weil dann verwässert die Marke Schweiz. Und das müssen wir verhindern.
4: Sie haben schon das Parlament, der Schweizerische Gewerbeverband, hat eine Umfrage gemacht. Sie haben eine Umfrage gemacht, eine repräsentative Umfrage zu diesem Thema und die heute veröffentlicht. Wie sieht das Stimmvolk den Wert des Schweizer Kreuz? 88% wollen das Schweizer Kreuz Schweizer Produzenten vorbehalten. Hat Sie das erstaunt, das deutliche Resultat?
5: Es hat mich eigentlich nicht erstaunt, das Resultat an sich. Die Deutlichkeit hat mich gefreut, weil das ist das, was wir eigentlich auch gedacht haben. Und es bestärkt uns eben auch darin, dass wir die Politik weiter vorantreiben, dass wir sagen, wir wollen, dass, wenn man Schweizer Kreuz auf ein Produkt tut, dass das Produkt in der Schweiz hergestellt wird. Das ist unser Hauptanliegen. Und das kann nicht sein, dass internationale Konzerne das im Ausland herstellen, Schweizer Kreuz drauf tun, das wäre eine Verwässerung. Und das Umfrageresultat, das wir jetzt hier oben haben, das bestätigt uns.
4: Dann gibt es noch ein zweites Umfrageresultat, das Sie heute rausgeben. 87% der KMU sehen die neuen Regeln als Nachteil. Was verlieren denn Schweizer KMU konkret, wenn Schweizer Kreuz künftig auch auf Produkte aus dem Ausland darf stehen?
5: Also, sie verlieren das Alleinstellungsmerkmal. Sie verlieren das Alleinstellungsmerkmal, das sehr wertvoll ist. Marke Schweiz, Schweizer Kreuz, ist gerade für die KMUs, die halt nicht die grossen, weltweit bekannten Marken haben, ganz, ganz wichtig. Marke Schweiz gehört uns allen und darum müssen wir Sorge halten. Mit Blick auf die Innovation, da gilt es vielleicht auch noch ein ganz interessantes Ergebnis wiederzugeben von der Umfrage, die wir gemacht haben. Wir haben eigentlich wollen wissen, auch von unseren Mitgliedern, von den KMUs, wie sehen die das eigentlich, wenn die Produktion ins Ausland geht, nützt das eher am Innovationsstandort Schweiz oder schadet das am Innovationsstandort Schweiz eher? Das IGE sagt ja, es nützt am Innovationsstandort Schweiz. Und jetzt ist es aber gerade bei den KMUs so, dass Innovation häufig mit der Produktion zusammenhängen tut. Also es ist so, dass man ständig tut, sich verbessern, die ständige Perfektionierung von der Produktion, das führt zu Innovation in kleinen Schritten und das ist eigentlich so die KMU-typische Art von Innovation. Das heisst, Produktion und Innovation zusammen am gleichen Standort, die haben einen Wert und wenn man das auseinanderreissen tut, das gibt auch Studien, die das zeigen, dann laufen wir Gefahr, nicht überall, aber in gewissen Bereichen, dass auch die Innovationsstärke von einem Standort gefördert werden kann.
4: Das ist einfach eine sehr theoretische Antwort. Real wirtschaftspolitisch ist es einfach so, dass gewisse Firmen ihre Produktion mühend ins Ausland verlegen, wegen aktuellen Ereignissen, wegen der aktuellen Situation und darum weiter aufs Schweizer Kreuz pochen. Also, wenn Sie sagen, es braucht Produktion, es braucht Innovation, alles in der Schweiz, wenn so ein KMU wegen dieser Situation dann würde eingehen, dann haben wir gar nichts mehr.
5: Nein, das KMU geht dem nicht ein. Aber all die KMU, die gar nicht die Möglichkeit haben, ins Ausland zu gehen, das ist die grosse Mehrheit, denen dürfen wir doch das Schweizer Kreuz nicht verwässern.
4: Aber jemand, der einen super Turnschuh entwickelt, mit einer super Idee, die weltweit einschlägt, dem dürfen wir doch das Schweizer Kreuz auch nicht wegnehmen.
5: Ja, dem dürfen wir es nicht geben. Man muss es gar nicht wegnehmen, weil er hat keinen Anspruch darauf, weil er nicht in der Schweiz herstellt.
4: Aber was er in der Schweiz gehabt, ich verstehe nicht ganz, wieso Sie das nicht so wichtig finden. Die Idee ist ja alles.
5: Es ist wichtig. Aber nochmal, Swiss Research, Swiss Innovation, Swiss Design, das und das Bezeichnungen, die man darf anbringen. Das hat der Gesetzgeber damals im 17. Jahrhundert auch gesehen. Und darum dürfen wir auf Schuhe, die im Ausland hergestellt werden, heute, auch vor dieser Praxisänderung, Swiss Design, Swiss Research schreiben. Aber das Parlament hat ganz klar gesagt, nicht mit Schweizer Kreuz.
6: Gut, aber Sie wissen ja, und das haben Sie jetzt mehrmals gesagt, das Sie wissen ja selber, Kraft, was Kraft vom Schweizer Kreuz bedeutet. Das ist natürlich ganz etwas anderes, ob man das Schweizer Kreuz drauf tun oder einfach nur ein Sätzchen drauf schreiben, Swiss Engineering.
5: Eben genau. Und darum müssen wir es eben schützen. Darum müssen wir ja eben die Kraft von dem Schweizer Kreuz denen geben, die Kraft brauchen. Genau. Und das sind die KMUs, die hier in der Schweiz produzieren, die hier in der Schweiz Arbeitsplätze anbieten, die hier in der Schweiz Leute ausbilden. Die sollen die Schweizer Kreuz nutzen, aber nicht die, die im Ausland herstellen.
6: Und grosse Unternehmen oder der Wirtschaftssachverband sehen das gegenteilig. Im Parlament liegen politische Vorstöße auf dem Tisch, die die Lockerung beim Schweizer Kreuz verwenden, sollen rückgängig machen. Unter anderem gibt es Motionen vom Gewerbeverband. Eine Motion von ihnen heisst zum Beispiel «Schweizer Kreuz nur für in der Schweiz fabrizierte Produkte». Wo steht der politische Prozess?
5: Also ich muss zuerst noch mal sagen, zu dem, was ich vorhin gesagt habe, andere Verbände und Unternehmen sehen das anders. Wir haben jetzt eine Umfrage gemacht. Wir sehen, dass unsere Basis unsere Haltung stützt. Wir haben eine Umfrage gemacht.
6: Ja, bei der KMU, aber ich rede jetzt von
5: wir haben eine Umfrage gemacht
6: Grossunternehmen. Eine
5: repräsentative Umfrage bei der Bevölkerung. Die stützt unsere Haltung auch. Natürlich, Grossunternehmen, Konzerne, die haben eine andere Sicht. Wir vertreten KMUs, wir vertreten 99% von der Wirtschaft in der Schweiz, 99% von den Unternehmen. Jetzt, mit Blick auf den politischen Prozess. Es sind ganze Schwette, also ganze Reihe von Vorstössen platziert worden in der Sommersession. Unter anderem auch zwei Motionen vom Präsidenten des Schweizerischen Gewerbeverband und von der Vizepräsidentin.
6: Und was haben die für Chancen?
5: Die haben gefordert, dass der Bundesrat dafür sorgen soll, dass das, was das Parlament damals beschlossen hat, auch weiterhin so gilt. Nämlich eben, dass das Schweizer Kreuz denen vorbehalten sein soll, die der Schweiz herstellen tun. Die Chancen sind schwierig, um das auszurechnen im Voraus. Ich meine, Prognosen sind immer schwierig, vor allem wenn sie die Zukunft betreffen. Aber wichtig ist, dass das Parlament den Ball aufnimmt, dass das Parlament das diskutiert. Was nicht kann sein, ist, dass ein Amt eigenständig tut, etwas entscheiden, das eigentlich gegen das läuft, was das Parlament damals beschlossen hat.
6: Aber das Eidgenössische Institut für geistiges Eigentum, das Amt, das darf das machen, das darf bestimmen, wenn es Lockerung vorne bei den Regelungen oder eine Verschärfung. Also für das gibt es das Amt.
5: Wir hätten zumindest erwartet, aber zumindest, dass es eine Konsultation gibt. Wenn die Praxis zu so einer wichtigen Frage geändert wird, wenn eine Praxis geändert wird, die dermassen grosse Auswirkungen kann haben auf KMUs, dann hätten wir zumindest eine Konsultation erwartet. Aber ich muss Ihnen sagen, es ist nicht einmal eine Konsultation durchgeführt worden. Das geht so nicht. Und darum muss sich das Parlament dem annehmen. Darum muss sich vor allem der Bundesrat dem annehmen. Er muss seinen Job machen. Er ist gefordert.
6: Zum Schluss, Herr Fucher. Es gibt einen Verein, der zuständig ist für die weltweite Durchsetzung der Swissness-Regeln. Der Verein heisst Swissness Enforcement. Der tut Missbrüche im Ausland bekämpfen. Also der schaut, ob irgendeine Firma, zum Beispiel in den USA, Swissmade anschreibt und das missbräuchlich macht oder nicht. 2021 haben Sie den Verein mitgegründet. Also der Kampf und die Kontrolle ums Schweizer Kreuz ist Ihnen eigentlich das Leben lang schon wichtig. Schon wichtig gewesen vor dem Gewerbeverband.
5: Schweizer Kreuz ist eine Herzensangelegenheit. Schweizer Kreuz gehört uns allen. Am Schweizer Kreuz müssen wir Sorge behalten. Und ich will mich weiterhin dafür einsetzen, dass Schweizer Kreuz auch nur auf Produkte angebracht werden kann, die in der Schweiz hergestellt werden.
6: Urs Fuhrer, vielen Dank für das Gespräch.
5: Danke Ihnen, Herr Karasek.
2: Der Direktor des Schweizerischen Gewerbeverbands, Urs Fuhrer. Das war das Tagesgespräch vom Dienstag.

0: Die Nachrichten von SRF um 10:30 mit Frank Estermann. In der Europäischen Union gelten ab heute neue und strengere Regeln für Verpackungen. Diese gelten etwa für Pizzakartons oder Kaffeebecher zum Mitnehmen. Die EU führt neue Grenzwerte für PFAS ein, also sogenannte Ewigkeitschemikalien, die in der Umwelt praktisch nicht abgebaut werden können. Die Chemikalien stehen im Verdacht, gesundheitsschädlich zu sein. Außerdem will die Europäische Union auch die Menge an Verpackungsabfall reduzieren. Mit den neuen Regeln soll schrittweise Plastikabfall verschwinden und Verpackungen, etwa bei Online-Bestellungen, sollen kleiner werden. Erste Punkte der neuen Verpackungsregeln gelten ab heute, weitere folgen in den kommenden Jahren. Ab 2030 sind etwa kleine Ketchup-Tütchen in Fastfood-Restaurants oder Mini-Shampoos in Hotels verboten. Die Ukraine hat an der russischen Küste des Schwarzen Meers mehrere Ziele mit Drohnen angegriffen. Dabei sei insbesondere die Hafenstadt Noworossiysk ins Visier genommen worden, schreibt der Gouverneur der betroffenen russischen Region auf Telegram. Unter anderem seien der dortige Handelshafen und das Terminal zur Verladung von Erdöl getroffen worden, ist in russischen und auch ukrainischen Telegram-Kanälen zu lesen. Ukrainische Angriffe wurden auch von der Halbinsel Krim gemeldet, die Russland seit 2014 besetzt. Russland griff seinerseits auch Ziele in der Ukraine an, darunter die Stadt Saporischschja im Süden des Landes. Dort brannte unter anderem ein Baumarkt und der Strom sei teilweise ausgefallen, berichten die Behörden. Der Fischadler ist zurück in der Schweiz. Zum ersten Mal seit 1914 ist ein Paar dieses Greifvogels zum Nisten zurückgekehrt. Zuvor war er künstlich hier angesiedelt worden. Die ersten Jungtiere sind gemäß dem Westschweizer Vogelschutzverein Nos Oiseaux im Mai schon geschlüpft. Dies wurde bis heute geheim gehalten, um die ersten Schweizer Jungen seit mehr als 100 Jahren zu schonen. Der Fischadler war Anfang des letzten Jahrhunderts ausgerottet worden, weil er als Konkurrenz für den Fischfang galt. Die Börsendaten von SIX. Der Swiss Market Index liegt im Moment bei 14.475 Punkten, minus 0,7%. Der Euro wird zu 93,74 gehandelt und der Dollar zu 81,25. Das Wetter, heute ist es meist sonnig, bei heißen 32 Grad. In den Alpen gibt es lokale Gewitter. Das war Nachrichten von Radio SRF, verantwortlich Adrian Huber.
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2: Es ist das Ereignis diese Woche für viele Menschen in Europa, die Sonnenfinsternis. Viele sind mit Spezialbrillen ausgerüstet und schauen gespannt gen Himmel. Das war nicht immer so. Klar, früher gab es auch keine Spezialbrillen. Vor allem aber fürchtete man sich vor dieser plötzlichen Dunkelheit. Unsere Religionskennerin nimmt uns mit in den Aberglauben rund um die Sonnenfinsternis. Außerdem reden wir in der nächsten halben Stunde hier über einen bedeutenden Sieg für die Menschenrechte. So redet man über die Abschaffung der Todesstrafe im Libanon. Und die Schweizer Hilfe im Erdbebengebiet Kolumbien ist auch Thema bei uns. Wir sprechen mit dem stellvertretenden Botschafter vor Ort. Das ist der 4x4-Podcast mit mir, Susan Stöckel. Hallo. Am Mittwochabend ist es soweit. Dann bedeckt der Mond bis zu 93% der Sonne. Es ist die stärkste partielle Sonnenfinsternis seit 1999. Vieles ist bekannt über diese sogenannten Eklipsen, wie sie im Fachjargon heißen. Das war früher noch ganz anders. Da hat eine Sonnenfinsternis Angst und Schrecken verbreitet. Vera Deregisch hat SRF-Religionsexpertin Judith Wipfler gefragt, wie lange sich Menschen schon mit der Sonnenfinsternis beschäftigen.
3: Wahrscheinlich seit Menschengedenken, aber die ältesten schriftlichen Belege, Berichte, die sind tatsächlich schon 4000 Jahre alt. Die kommen aus dem alten Orient, aus Babylonien. Sie beschreiben diese plötzliche Verdunklung der Sonne und sie deuten das dann auch gerade und zwar als Gefahr für Mensch und Natur. So eine Sonnenfinsternis, die ist immer etwas Bedrohliches in den Mythen der Menschheit. Sei es, dass es eben die Götter selbst als Strafe meinen, Ihnen oder als Mahnung, als Drohung für Unheil. Also auch wenn die Geschichten zum Teil recht poetisch und lustig tönen, Erklärungen, dass die Sonne von einem Drachen oder Dämon verschluckt, verschlungen worden sei. Aber damit ist ihm immer so ein kosmisches Unheil angesprochen.
4: Und warum haben das die Menschen als so bedrohlich wahrgenommen?
3: Ja, weil die Sonne natürlich was Existenzielles ist für unser Leben. Sonne und Mond, das waren dementsprechend auch wichtige Gottheiten in der Antike, in Babylonien, Assyrien, aber auch bei Griechen und Römern. Sie waren für Leben und Gedeihen zuständig. Und da kann man sich schon vorstellen, dass es als lebensbedrohlich wahrgenommen wird, wenn diese lebensspendende Sonne mitten am Tag sich da verzieht. Also bei den Assyrern und Babyloniern, da war der Sonnengott der Garant der Weltordnung. Also der Sonnengott war Wahrer von Recht und Gerechtigkeit. Ganz ähnlich wie später der biblische Gott auch, also Richter und Retter. Der Sonnengott bringt Licht ins Dunkel und wendet Unheil ab. Also verfinstert sich nun diese Sonne mitten am Tag, dann ist diese Weltordnung bedroht. Also aus dem Kosmos, Kosmos heißt ja griechisch Ordnung, wird dann für einen Moment Chaos. Und das wird als bedrohlich erlebt. Im alten Orient hat man den Himmel eben auch gelesen, als von den Nachrichten von den Göttern gelesen, als Himmelsschrift, die uns etwas erzählt über den Weltenlauf und die Zukunft oder eben was die Götter wollen.
4: Welche Botschaften hat man dann sonst noch herausgelesen aus so einer Sonnenfinsternis, Judith Wipfler?
3: Also eine Botschaft, die mehrfach vorkommt in verschiedensten Kulturen, ist, dass ein König bald sterben werde. Und diese Texte findet man sogar im Staatsarchiv der neuassyrischen Könige in Mesopotamien. Das war im 7. Jahrhundert vor unserer Zeitrechnung, da steht das schon beschrieben. Und dort wird eben diese Deutung auch schon gegeben, dass das eben ein Unheil ankündigt, so eine Sonnenfinsternis. Die antiken Assyrer führten also Buch darüber, über dieses Himmelsphänomen. Es gab da astronomische Tagebücher, nennt man die. Und darin versuchten die damaligen Experten auch schon, solche Eklipsen vorherzuberechnen, also den Zeitpunkt für nächste Sonnenfinsternisse.
4: Das klingt ja schon sehr wissenschaftlich.
3: Ja, zumindest vorwissenschaftlich. Auch der Begriff Eklipse, den haben wir ja von den alten Griechen. Eklipsis heißt wörtlich verlassen, verschwinden, verdecken, zudecken, auslöschen. Und den gibt es seit dem 5. Jahrhundert vor Christus. Herodot überliefert ihn und zusammen mit einer Legende, dass eine Sonnenfinsternis einen Krieg beendet habe zwischen den Medern und den Lydern. Und da, als sich da plötzlich die Sonne verfinsterte, hätten die Soldaten ihre Waffen weggeworfen und hätten vor Schreck aufgehört zu kämpfen. Das ist doch mal ein schönes kosmisches Eingreifen.
4: Eine Sonnenfinsternis machte den Menschen eben auch Angst. Offenbar sind da die Götter im Spiel. Wie sieht es denn in der Bibel aus?
3: Ja, in der Bibel sind Sonne, Mond und Sterne keine Götter. Da ist ja der eine Gott drüber, der hat sie geschaffen. Aber auch in der Bibel ist dieses Unheilsprophetische verknüpft mit der Sonnenfinsternis. Also es kommt verschiedentlich bei Propheten Unheilsprophetien vor. Zum Beispiel Prophet Amos, der warnt, der Tag des Herrn ist Finsternis und nicht Licht.
4: Und im Neuen Testament ist es da anders?
3: Nein, im Gegenteil, dort ist die Sonnenfinsternis am absoluten Höhepunkt der ganzen Evangelien, der ganzen Jesusgeschichte zu finden, nämlich bei der Kreuzigung Jesu. Da sei eine Finsternis zur Mittagszeit eingetreten über das ganze Land und die ganze Erde, also die ganze Welt. Und diese Finsternis habe eben 3 Stunden angedauert, was astronomisch völlig unmöglich ist, bis eben Jesus am Kreuz stirbt. Das ist natürlich dramaturgisch wunderbar, dieser Klimax, dass dieses kosmische Ereignis damit unterstrichen wird. Der Tod Jesu als kosmisches, weltbedeutendes Ereignis. Aber auch hier haben wir wieder diese Verknüpfung von einem Tod eines Königs, der mit einer Sonnenfinsternis in Verbindung gebracht wird, hier eben mit dem Tod Jesu. Aber natürlich, es geht weiter, die Sonne kommt wieder und Jesus steht auf und er wird dann ja auch nachher als Sol Invictus, als unbesiegbare Sonne beschrieben.
4: Dann blieb die Sonnenfinsternis auch danach noch ein Anlass, der Angst ausgelöst hat.
3: Ja, die Menschen seien auch noch in der frühen Neuzeit wirklich in die Kirchen beichten gerannt, weil sie Angst hatten vom letzten Gericht, das mit dieser Sonnenfinsternis eintreten könnte. Und solche Befürchtungen gibt es immer wieder, so Endzeitwellen und Endzeitsekten, auch christliche, die eine Sonnenfinsternis zum Anlass nehmen, dass jetzt das Ende der Zeiten, der Tag des Herrn gekommen sei. Sie beziehen sich dann vor allem auf Stellen in der Apokalypse des Johannes, wo eben dieses Verdunkeln der Sonne zusammenkommt mit anderen Elementen dieser Weltuntergangsszenarien, also Kriege, Erdbeben, Feuer und sonstiges Unheil. Das kennen wir ein bisschen aus dem US-Blockbuster-Kino, Weltuntergangskino.
4: Die Faszination, die bleibt also, und auch ein bisschen das sich fürchten vor der Sonnenfinsternis. Judith Wipfler, hat dieser aktuelle Hype um die Sonnenfinsternis schon religiöse Qualitäten, kann man das sagen?
3: Ja, das kommt auf die Haltung drauf an. Fasziniert und erschreckt, Faszinosum et Tremendum, das ist eine alte Definition vom Heiligen, vom Numinosen. Das kann man hier durchaus auch sehen, und ich habe es ja auch selber miterleben dürfen 1999, wenn da plötzlich Vögel zwitschern und verstummen und da kommt Wind auf, da wird es kalt, also mitten am Tag. Das ist außergewöhnlich und nicht erstaunlich, dass Menschen dieses Erlebnis auch suchen.
4: Also ist nun schon eine Religion, sich die Sonnenfinsternis anzuschauen?
3: Also das kommt wirklich auf die Haltung an. Ich zitiere gern dazu noch den Adalbert Stifter, der hat das vor über 200 Jahren schon erlebt, die Sonnenfinsternis, und der hat geschrieben, Zitat: Das hatte keiner geahnet. Ein einstimmiges Ah aus aller Munde und dann Totenstille. Es war der Moment, da Gott redete und die Menschen horchten.
2: Judith Wipfler aus unserer Religionsredaktion. Der Libanon schafft die Todesstrafe ab, und zwar als erster arabischer Staat. Das sei ein bedeutender Sieg für die Menschenrechte, sagt dazu beispielsweise die Menschenrechtsorganisation Amnesty International. Neu gibt es anstelle der Todesstrafe eine verschärfte lebenslange Haft mit Zwangsarbeit. Faktisch hat der Libanon seit 2004 niemanden mehr hingerichtet. Wie groß also ist dieser Schritt tatsächlich? Das hat Vera Deragi Schmeret Michel gefragt. Sie ist freie Journalistin im Libanon.
5: Es ist auf jeden Fall immer noch ein historischer Schritt. Nicht nur für in der Region, wo der Libanon das erste arabische Land ist, das die Todesstrafe formell abschafft, sondern auch weltweit, denn die Menschenrechte sind überall massiv unter Druck und die Hinrichtungen waren zuletzt wieder auf einem Höchststand. Aber es stimmt, dass es seit 2004 ein Moratorium gab und damit keine Vollstreckungen mehr der Todesstrafe. Das hatte vor allem mit internationalem Druck zu tun, zum Beispiel beim Sondertribunal der UNO, das den Mord des ehemaligen Ministerpräsidenten Rafiel Hariri untersuchte, war es tatsächlich eine Bedingung, dass der Libanon die Todesstrafe nicht mehr vollstreckt. Aber trotzdem gilt natürlich, dass ein Moratorium jederzeit beendet werden kann und deswegen die formelle Abschaffung trotzdem ein Durchbruch ist.
4: Jetzt beschäftigen den Libanon ja im Moment andere Themen stark, ein Waffenstillstand mit Israel oder die Entwaffnung der Hisbollah. Warum schafft denn das Parlament ausgerechnet jetzt die Todesstrafe ab?
5: Es gibt schon seit Jahren Druck und ein Lobbying aus der Zivilgesellschaft für die Abschaffung der Todesstrafe. Aber dennoch, dass die Regierung gerade jetzt diesen Gesetzentwurf dem Parlament vorgelegt hat, hat tatsächlich insbesondere auch mit der veränderten politischen Lage im Libanon zu tun. Denn diese Regierung ist Anfang 2025 angetreten, zum ersten Mal seit langem ohne Hisbollah-Mitglieder in ihren Reihen. Und sie will zeigen, dass sie anders arbeitet als eben frühere Kabinette, denen häufig Korruption vorgeworfen wurde, Vetternwirtschaft. Und sie will nun zeigen, dass sie eben im Interesse der Bevölkerung handelt und nicht einfach jene der korrupten Eliten vertritt. Sie hat zum Beispiel auch die Ermittlungen zur Hafenexplosion 2020, die ja lange auf Eis lagen, wieder angestoßen. Und natürlich gleichzeitig ist sie im Moment massiv unter Druck mit dem Krieg und den schwierigen Verhandlungen mit Israel. Und ich denke, dass die Abschaffung der Todesstrafe für sie natürlich auch ein willkommener Erfolg ist in dieser Situation.
4: Eine wichtige Entscheidung, historische Entscheidung also für den Libanon, aber ich nehme an, auch für die ganze Region.
5: Ja, der Justizminister Adel Nasser zumindest hat die Entscheidung wegweisend für die Menschenrechte genannt. Ich persönlich würde sagen, dass es zumindest zum ersten Mal seit langem eine positive Nachricht ist für die Menschenrechte aus dieser Region, in der ja so viele Menschen derzeit so viel Gewalt und Horror erleben. Aber für manche scheint diese Entscheidung durchaus auch symbolischen Wert zu haben, der über den Libanon hinausgeht. Der Vorgänger zum Beispiel des aktuellen Justizministers, der sagte, dass diese Entscheidung ein Vorbild sein sollte für die Länder in der Region, auch für Israel. Und damit spielte er natürlich darauf an, dass gerade die israelische Regierung, die ja im Krieg steht mit Libanon und in Verhandlungen mit der libanesischen Regierung, diesen zu beenden, dass diese Regierung jüngst die Todesstrafe ausschließlich für Palästinenser eingeführt hat.
4: Die libanesische Vereinigung für Bürgerrechte schätzt, dass rund 84 Menschen mit einem Todesurteil noch in libanesischen Gefängnissen sitzen. Was bedeutet dieser politische Schritt, die Abschaffung der Todesstrafe, die formelle Abschaffung jetzt für Sie?
5: Ich könnte mir vorstellen, dass die Abschaffung der Todesstrafe eine riesige Erleichterung für sie ist. Denn wie gesagt, auch wenn 20 Jahre lang niemand hingerichtet wurde, bleibt natürlich bei den Betroffenen die Angst bestehen, dass sich das irgendwann wieder ändern könnte. Und hier denke ich nochmals, sieht man auch, warum diese Entscheidung so wichtig ist. Denn mit einer vorübergehenden Aussetzung behält sich der Staat formell ja trotzdem das Recht vor, über Leben und Tod zu richten und letztlich Menschen zu töten. Und das widerspricht wiederum dem Grundsatz der Menschenrechte. Und in diesem Sinne ist natürlich die bedingungslose Abschaffung der Todesstrafe, wie es der Libanon jetzt entschieden hat, in jedem Fall ein Erfolg.
6: Einschätzungen und Informationen der freien Journalistin Merit Michel im Libanon. Nach dem schweren Erdbeben in Kolumbien laufen die Rettungsarbeiten. Das Beben hat, Stand Mittwochvormittag, mindestens 250 Menschen das Leben gekostet. Unzählige werden vermisst, Tausende sind verletzt. Die Schweiz hat Kolumbien ihre Solidarität zugesichert, mit aktuell 1 Million Franken Nothilfe, zusätzlich zur humanitären Hilfe, die die Schweiz sowieso schon leistet. Darüber hat Yves Kilcher mit Fabian Hayo gesprochen, dem stellvertretenden Botschafter in Kolumbien. Zuerst aber hat er ihn nach der aktuellen Lage gefragt.
7: Das Epizentrum, das lag im Departement Chocó, also im Westen Kolumbiens und eines der ärmsten Landesteile. Es war aber auch Glück im Unglück, dass das Gebiet sehr dünn besiedelt ist. Außerdem sind auch betroffen Cali, das ist die drittgrößte Stadt in Kolumbien, und die sogenannte Kaffeezone, das ist ein bekanntes Tourismusgebiet. Der Präsident hat dann sogleich den nationalen Katastrophenzustand ausgerufen, auch das Militär ist im Einsatz, es gibt eine nächtliche Ausgangssperre in den betroffenen Städten, um Plünderungen zu verhindern. Und die humanitäre Hilfe vor Ort ist, muss man sagen, insgesamt gut angelaufen. Eine schnelle Entsendung von Rettungsteams aus anderen Städten und auch von Ländern aus der Region. Man muss sagen, im Vergleich zu Venezuela, wo es vor kurzem zu einem noch verheerenderen Beben kam, hat Kolumbien natürlich mehr nationale und internationale Kapazitäten vor Ort, um rasch humanitär zu reagieren. Es fehlt aber auch noch an Informationen aus vielen entlegenen Gebieten.
8: Es gibt Todesopfer, es gibt Verletzte, es gibt auch beschädigte Gebäude. Was sind im Moment die größten Herausforderungen?
7: Wie immer in solchen humanitären Katastrophen ist es einerseits die Aufrechterhaltung von Recht und Ordnung und andererseits die Bedarfsanalyse und dann die Koordination der humanitären Hilfe. Und nun spezifisch auf Kolumbien kommen noch zwei weitere Faktoren dazu. Erstens die neue Regierung. Sie ist erst seit Freitag im Amt und legte also am Montag früh, als das Erdbeben war, musste sie einen Kaltstart hinlegen, was für sie natürlich die Informationsbeschaffung und die Koordination, die ohnehin schwierig ist, zu einer noch größeren Herausforderung macht. Zweitens ist der Chocó, also das Epizentrum, ist eines der ärmsten und am schwersten zugänglichen Gebiete, mit einer nur sehr begrenzten Verkehrs- und auch Kommunikationsinfrastruktur. Deshalb gab es lange Zeit nur wenig Information. Es gab kein funktionierendes Internet, kein Telefon und die Informationen tropften nur spärlich rein.
8: Sie haben es gesagt, die humanitäre Hilfe in Kolumbien ist angelaufen. Bei den Erdbeben in Venezuela zum Beispiel hat die Schweiz geholfen. Wie wird die Schweiz Kolumbien unterstützen?
7: Wie der Bundespräsident in den sozialen Medien gesagt hat, ist die Schweiz bereit, auch kurzfristig zu unterstützen. Wir sind zurzeit dabei, ein Hilfspaket zu schnüren auf Basis einer konkreten Anfrage, die wir vom Außenministerium erhalten haben. Man muss aber sagen, Kolumbien leidet seit Jahrzehnten an internen Konflikten und großer humanitärer Not. Und deshalb verfügen wir über eine starke Präsenz der schweizerischen Friedensförderung und der humanitären Hilfe im besonders betroffenen Gebiet des Choco. Und dies hilft uns jetzt auch beim Zugang, um rasch und unkompliziert mit unseren lokalen Partnern unsere Hilfe anzupassen. Außerdem gibt es einen regionalen Soforthilfemechanismus der schweizerischen Botschaften und der in Südamerika stationierten humanitären Experten, auf den wir bei Bedarf zurückgreifen können.
8: Können Sie sagen, wie diese Hilfe konkret aussieht, mit den Personen, die jetzt schon vor Ort sind oder die Sie dann aktivieren können?
7: Jede humanitäre Katastrophe ist anders und hier in Kolumbien verfügen wir bereits über starke humanitäre Strukturen und was es jetzt in erster Linie braucht, sind finanzielle Mittel, die es erlauben, dass diese Strukturen arbeiten können. Da geht es konkret um Nahrungsmittelhilfe, um Unterstützung bei temporären Übernachtungsmöglichkeiten, um Unterstützung im Bereich von Wasserhygiene, was traditionell ein Schwerpunkt der Schweiz ist. Und darüber hinaus können wir bei Bedarf auch mit humanitären Experten, die wir in der Region haben, die zum Beispiel konzentriert sind auf Themen wie Schutz der Zivilbevölkerung in solchen Katastrophenszenarien vor Ort unterstützen und beraten können und sicherstellen können, dass die humanitären Interventionen der Schweiz auch diese Resultate zeigen, die wir erwarten.
8: Das heißt, es geht vor allem um finanzielle Hilfe?
7: Finanzielle Hilfe und aber auch technische Expertise.
6: Der stellvertretende Botschafter in Kolumbien war das, Fabian Hayo. In Russland finden nächsten Monat Parlamentswahlen statt. Und was sich schon vorher abgezeichnet hat, steht nun offiziell fest. Es wird jetzt doch keine Partei antreten, die offen ein Ende des Krieges gegen die Ukraine fordert. Das oberste Gericht hat die liberale Partei Jabloko von der Wahl ausgeschlossen. Von der russischen Wahlkommission wurde sie Ende Juli noch einstimmig zugelassen. Also warum dieses Hin und Her? Das hat Nico Bär Ulrich Schmid gefragt. Er ist Professor für Osteuropa-Studien an der Universität St. Gallen.
9: Ja, das Interessante ist tatsächlich, dass Jabloko, das ja im Moment nicht im Parlament vertreten ist, überhaupt zugelassen wurde. Wahrscheinlich war das Resultat eines Kalküls der Kreml-Parteitechnologen, die versucht haben, ein Gegengewicht zu einer Modernisierungspartei zu schaffen. Diese Modernisierungspartei heißt Neue Menschen. Und man hat Angst gehabt, dass diese neue Partei, Neue Menschen, gefährlich und stark werden könnte. Mittlerweile hat sich aber die Situation geändert und man hat tatsächlich das Gefühl, dass Jabloko gefährlich gut abschneiden könnte. Also wenn Jabloko etwa 10% der Stimmen bekommen könnte in den Parlamentswahlen im September, dann wäre das schon eine Niederlage für den Kreml, der ja immer wieder dafür trommelt, dass die Unterstützung für den Kriegskurs in der Ukraine ungebrochen ist.
10: Offiziell geht es bei den Vorwürfen um Wahlkampffinanzierung oder angebliche Urheberrechtsverletzungen. Wie glaubwürdig sind diese Vorwürfe überhaupt?
9: Das erinnert

0: Urheberrecht operiert.
1: Jabloko soll zuletzt deutlich eben an Zustimmung gewonnen haben und auch Chancen auf das Überspringen der 5%-Hürde gehabt haben. Hat sich der Kreml da einfach verkalkuliert?
0: Ja, man kann sagen, dass der Kreml nervös geworden ist. Die Ukraine hat es ja in den vergangenen Wochen und Monaten geschafft, den Krieg nach Russland zu tragen, gewissermaßen in die Mitte der Gesellschaft. Die Nervosität in der russischen Bevölkerung ist angestiegen und auch die Anzahl der Menschen, die tatsächlich ein rasches Ende der Kriegshandlungen wünschen, hat zugenommen. Mich erinnert das Ganze ein bisschen an das Vorgehen des Kremls bei den Präsidentschaftswahlen 2024. Auch damals hatte man kurz vor der Wahl einen unliebsamen Kandidaten aus dem Rennen genommen. Dieser Kandidat war Boris Nadjestin. Und Nadjestin hatte als einzigen Programmpunkt den, dass er gesagt hat, ich beende sofort den Krieg in der Ukraine. Und zunächst hat man ihn tatsächlich zugelassen für die Präsidentschaftswahl mit dem Kalkül, dass man gesagt hat, er soll 2% der Stimmen bekommen und das würde dann ein starkes Signal in die russische Bevölkerung aussenden. Schaut, wenn ihr gegen den Krieg seid, dann seid ihr eine verschwindend kleine Minderheit und die erdrückende Mehrheit ist auf Putins Kriegskurs. Und auch dort, 2024, hat man Boris Nadjestin aus dem Rennen genommen, als klar wurde, dass er doch erheblich mehr als 2% der Stimmen bekommen könnte.
1: Nun jetzt eben also doch der Ausschluss der Partei Jabloko. Diesen verlangt aber nicht der Kreml selbst, sondern die kremltreue Partei Rodina. Entschieden hat nun das oberste Gericht. Warum wählt das Regime diesen Umweg?
0: Ja, das Regime möchte natürlich nicht direkt in Erscheinung treten als jemand, der jetzt über die Staatsanwaltschaft oder das Ermittlungskomitee den politischen Prozess ganz offensichtlich steuert. Und deswegen schiebt man eine Mini-Partei wie die ultranationalistische Partei Rodina vor, die gewissermaßen als Ausdruck des Volkswillens jetzt gegen diese liberale Partei Jabloko vorgehen will. Und das gehört alles zu dieser Fassadendemokratie, die wir in Russland sehen.
1: Aber dem russischen Volk dürfte bei diesem Schauspiel ja aber klar sein, dass der Kreml schlussendlich dahinter steht. Warum dann trotzdem diese Theatervorstellung?
0: Ja, natürlich. Das hat damit zu tun, dass sich der Kreml auch in einem Zielkonflikt befindet. Seit dem ersten Amtsantritt von Putin im Jahr 2000 hat der Kreml darauf hingearbeitet, die gesamte Gesellschaft zu depolitisieren. Und nun befindet sich das Land in einer de facto Kriegssituation, in der der Kreml umgekehrt die russische Bevölkerung wieder für die nationale Sache, für die Regierung mobilisieren will. Und das ist natürlich ein grober Widerspruch, mit dem der Kreml zu kämpfen hat. Und deswegen versucht man gegen innen und gegen außen den Anschein eben einer demokratischen Willensbildung aufrechtzuerhalten. Eine immer wiederholte Linie von Putin und anderen Kremlvertretern lautet, dass das gesamte Volk geschlossen hinter dem Kurs des Kremls stehen muss. Und wir dürfen nicht vergessen, dass im Prinzip das ganze politische System in Russland genau umgekehrt funktioniert als bei uns im Westen. Bei uns im Westen wenden wir demokratische Prozeduren an, um eine Regierung zu wählen, die dann den politischen Willen des Volkes abbilden soll. In Russland ist es andersherum. Der politische Wille wird im Kreml gemacht, bei der Exekutive und dann über die Medien in das Volk hineingespielt.
2: Informationen und Einschätzungen vom Osteuropa-Kenner Ulrich Schmid von der Uni St. Gallen. Und das waren einige Highlights aus dem SRF 4 News-Programm. Weitere Reportagen, Hintergründe und natürlich aktuelle Informationen finden Sie jederzeit auf der SRF News-App. Am Mikrofon verabschiedet sich Susanne Stöckel.

0: Die Nachrichten von SRF um 11 mit Roger Brendlin. Im nächsten Jahr sind die ersten Menschen, die vor dem Krieg in der Ukraine geflüchtet sind, seit 5 Jahren in der Schweiz, Flüchtende mit Schutzstatus S. Für Personen mit Schutzstatus S leistet der Bund den Kantonen nach 5 Jahren keine finanzielle Unterstützung mehr. Kantone und Gemeinden befürchten daher nun hohe Mehrkosten. Deshalb will der Bundesrat den Kantonen nun mehr Spielraum geben. Sie sollen selber bestimmen können, wie hoch die Sozialhilfe für Personen mit Schutzstatus S künftig ausfällt. Dazu will der Bundesrat die Asylordnung anpassen, wie er mitteilt. Und damit soll es den Kantonen beispielsweise möglich sein, die Sozialhilfeleistungen wie bisher reduzieren. Weiterzuführen. Der Krieg geht derweil weiter. Die Ukraine hat an der russischen Küste des Schwarzen Meeres mehrere Ziele mit Drohnen angegriffen. Dabei sei insbesondere die Hafenstadt Novorossiysk ins Visier genommen worden, schreibt der Gouverneur der betroffenen russischen Region auf Telegram. Unter anderem seien der dortige Handelshafen und das Terminal zur Verladung von Erdöl getroffen worden, heißt es. Ukrainische Angriffe wurden auch von der Halbinsel Krim gemeldet, die Russland seit 2014 besetzt. Russland griff seinerseits auch Ziele in der Ukraine an, darunter die Stadt Saporischschja im Süden der Ukraine. Zwei Kurzmeldungen. Der Berner Energiekonzern BKW senkt die Strompreise für das kommende Jahr. Ein typischer 4-Personen-Haushalt müsse 7,6% weniger für den Strom bezahlen künftig. Und das sind aufs Jahr gesehen fast 100 Franken weniger. Die BKW sagt, die Kosten für ihre eigenen Kraftwerke seien zuletzt gesunken. In der Europäischen Union gelten ab heute strengere Regeln für Verpackungen, etwa für Pizzakartons oder für Kaffeebecher. Solche dürfen keine Beschichtung mehr mit Schadstoffen haben. Später werden dann auch Ketchup-Säckchen aus Plastik oder Mini-Shampoos in Hotels verboten. Es geht darum, den Abfall zu reduzieren. Plastikabfall soll gar ganz verschwinden. Der Fischadler ist zurück in der Schweiz. Zum ersten Mal seit 1914 ist ein Paar dieses Greifvogels zum Nisten zurückgekehrt. Zuvor war der Fischadler künstlich hier angesiedelt worden. Die ersten Jungtiere sind gemäß dem Westschweizer Vogelschutzverein Nos Oiseaux im Mai schon geschlüpft. Dies wurde aber bis heute geheim gehalten, um die ersten Schweizer Jungen seit mehr als 100 Jahren zu schonen. Der Fischadler war Anfang des letzten Jahrhunderts ausgerottet worden in der Schweiz, weil er als Konkurrenz für den Fischfang galt. Das Wetter, es ist meistens sonnig heute bei 32 Grad. In den Alpen ist lokal mit Gewittern zu rechnen. Das waren Nachrichten von Radio SRF, verantwortlich Roger Brendlin.
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2: Warum beschäftigt der Mord an einem US-Rapper auch nach fast 30 Jahren noch? 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
3: Las Vegas, 7. September 1996, 23.15 Uhr. Kreuzung East Flamingo Road, Covell Lane. Schüsse fallen kurz nacheinander. Einer der heute noch weltweit bekanntesten Rapper, Tupac Shakur, wird tödlich verletzt und stirbt wenige Tage später. Jetzt, also 2026, wird der Mord an ihm wieder aufgerollt. Ein neuer Prozess beginnt gegen den möglichen Drahtzieher. Und wir fragen, warum interessiert dieser Mord vor 30 Jahren immer noch? Und wie groß ist der Einfluss von Tupac heute auf die Musik, auch hier in der Schweiz? Das alles bei News Plus, am Mikrofon und im Team, ja, schon als Rap-Kennerin bezeichnet, Susanne Stöckel. Heute. Also, nein, ich kenne mich mit Rap nicht aus, definitiv nicht. Aber damals, in den 90ern, kam man um Tupac einfach nicht herum und hat sich halt auch bruchstückhaftes Laienwissen über US-Rap angeeignet.

0: Dieser Track beispielsweise, Changes, lief in meiner Teenie-Zeit hoch und runter bei MTV im Radio und auch bei Dates. Tupac war für uns damals Mainstream im besten Sinne und einer der ganz Großen. Ja, und auch heute noch gilt er als
1: ein König des Raps, ein König des Hip-Hops, eine Galionsfigur der Kultur, jemand, der bis zum heutigen Tag großen Einfluss auf die Musik und auf die Kultur hat.
0: Das ist Pablo Vögtli.
1: Ich bin Moderator bei SRF Bounce und Virus und kümmere mich primär um Hip-Hop-Angelegenheiten.
0: The Man, kann man sagen, wenn man bei uns im Haus bei SRF über Hip-Hop, über Rap, über Tupac Shakur reden will. Und Pablo hat's gesagt. Tupac sei eine Galionsfigur, ein König des Raps. Aber warum? Warum hat er heute, so viele Jahre nach seinem Tod, diese große Bedeutung?
1: Also zum einen liegt es sicherlich daran, dass Tupac halt eine schillernde, sehr, sehr interessante Figur aus dem Rap ist, der es aber auch in die Popkultur geschafft hat. Und der Mord ist halt ungeklärt. Und da bieten sich Verschwörungstheorien an, da bieten sich Geschichten an, die bis zum heutigen Tage relevant bleiben. Gerade wenn man dran denkt, dass da die beiden Labels Death Row und Bad Boy involviert waren. Bad Boy, das ehemalige Label von Sean Combs, auch bekannt als Puff Daddy oder P. Diddy. Also das ist halt bis heute spannend.
0: Okay. Ganz viele Dinge, die Pablo hier anspricht, klären wir alles noch. Versprochen, von Death Row über Bad Boy bis hin zu Verschwörungstheorien. Aber um nochmal bei seiner Bedeutung zu bleiben. Die zeigt sich eben bis heute auch in den Zahlen. Nehmen wir mal Spotify, die größte Musikstreaming-Plattform. Mit knapp 28 Millionen monatlichen Hörerinnen und Hörern und mehreren Songs mit über 1 Milliarde Streams auf der Plattform bleibt Tupac auch im Streaming-Zeitalter, und da lehne ich mich, glaube ich, nicht zu weit aus dem Fenster, ein Massenphänomen. Und Pablo fügt noch hinzu.
1: Dann sieht man das eigentlich auch so quasi in der Legacy, in seinen musikalischen Erben, die es auch in der Schweiz gibt. Ein Zen, ein EAZ, zwei der prominentesten Rapper der Schweiz, wurden sehr, sehr stark von Tupac beeinflusst. Und das hört man zum einen auch und zum anderen sagen die das auch. Also der bleibt halt lebendig, weil der in der Kultur weitergetragen wurde und heute quasi rapmäßig einige Großkinder hat.
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0: Großkinder, die gerade erst im Kinski- oder Kita-Alter waren, als Tupac mit 25 Jahren in Las Vegas erschossen wird. Die ihn, Tupac, oder Pac, wie sie ihn nennen, vergöttern, bis heute.
3: Bro, ich liebe den Pac, er ist mein Mentor. Bruder.
0: Das sagte der Rapper EAZ vor einer Weile mal in einem Podcast. Schauen wir uns Pac, also Tupac, mal genauer an. Er kommt als Lissane Parrish Crooks am 16. Juni 1971 in New York auf die Welt. Notabene an der East Coast, also das Rap-Milieu, mit dem er sich später verfeinden wird. Dort wächst er in recht ärmlichen Verhältnissen auf.
1: Seine Eltern waren beide politisch aktiv, waren Black Panther-Mitglieder. Seine Mutter hatte sehr, sehr wenig Geld übrig für seine Erziehung und hat aber immer darauf geachtet, dass der eine gute Bildung kriegt. So war Tupac auch an einer Musik-Highschool quasi, Music High School of the Arts, und hat dort Schauspiel unter anderem und auch Musik gelernt. So ist er aufgewachsen und dann ist er irgendwann mal ins Rap-Game gekommen und hat dort als Backup-Tänzer von anderen Crews angefangen, war auch Mitglied einer Gruppe, aber es hat sich ziemlich schnell herausgestellt, dass ja, der war dazu berufen, selber als Einzel-Solo-Künstler berühmt zu werden.
0: Und da nennt er sich dann Tupac, angelehnt an Tupac Amaru, einen südamerikanischen Freiheitskämpfer. Den Nachnamen Shakur hat er von seinem Stiefvater. Ja, Tupac Shakur zieht's dann an die West Coast, die amerikanische Westküste, und dort startet er richtig durch. Aus guten Gründen, sagt Pablo.
1: Also A, er ist sehr, sehr charismatisch. Wenn er spricht, hört man zu. Der hat so diese Redner- oder auch Predigerfähigkeit. Und gerade das Stichwort Predigen, sein Stimmeinsatz, wenn er rappt, das klingt so nach voller Brust und nach Predigt. Es ist ein Stimmeinsatz, den es so im Rap bis dato eigentlich nicht gab und der heute auch noch nachgemacht wird. Also es klingt einfach immer, als ginge es um etwas, wenn der etwas sagt und rappt. Und es geht auch sehr oft um etwas, wenn er rappt.

0: Ja, wie zum Beispiel hier bei Keep Your Head Up. Ein Song, in dem er sich direkt an schwarze Frauen wendet. Er ruft dort zu Respekt auf, zu Mitgefühl und Verantwortung.
1: Er hat sehr viele sozialkritische Lieder gemacht, er hat aber auch Gangster-Rap gemacht. Und diese beiden Sachen Hand in Hand haben, glaube ich, schon auch dafür gesorgt, dass er so beliebt und so groß wurde, weil zum einen konnte man sich ein bisschen fürchten vor seiner Musik als außenstehende Person, die nichts mit irgendwie Gang, Gewalt oder Kriminalität am Hut hat. Und zum anderen wird man ja doch auch intellektuell stimuliert, wenn er halt über echte gesellschaftlich relevante Themen spricht.
0: Und du hast vorhin schon gesagt, welchen Einfluss er auf die heutige Musik hat, eben auch auf die Schweizer Rap- und Hip-Hop-Szene. Aber wie hat er damals den Hip-Hop geprägt oder vielleicht auch verändert?
1: Er war halt einer der stärksten Figuren des Westens. Und New York gilt als Geburt und Brutstätte des Raps und hat sich oft auch so positioniert. Also wir machen Rap und ihr alle könnt das nicht so. Und Tupac war zusammen mit einigen anderen, zum Beispiel MC Hammer aus Oakland, ja halt eine Figur, die halt gezeigt hat, Rap kann anders klingen, das muss nicht nach New York klingen, was die Beats anbelangt, und kann auch von einem anderen Ort kommen, und hat so halt eine ganze quasi Hälfte des Landes auf die Map gebracht.
0: Und da sind wir jetzt schon fast beim Beef im wahrsten Sinne des Wortes, denn zwischen der Rap-Szene an der Westküste und der Ostküste herrscht irgendwann richtig gehender Beef, Streit. Der legendäre Konflikt East Coast, West Coast, wo übrigens eine altbekannte Figur eine zentrale Rolle spielt, Sean Combs, alias P. Diddy, alias Puff Daddy. Zu ihm haben wir übrigens auch mal eine News Plus Folge gemacht, ich verlinke sie euch in den Shownotes. Aber eben, wir waren beim Konflikt East Coast, West Coast. Pablo erklärt ihn.
1: Also da geht's grundsätzlich mal erstmal darum, dass sich New York ein bisschen angegriffen gefühlt hat, als die im Westen angefangen haben zu rappen. Da gab's einige Rapper aus New York, die dann Diss-Tracks gemacht haben und den Westen diskreditiert gedisst haben. Mhm. Dann gab's halt Antworten aus dem Westen, und das Ganze hat sich dann zugespitzt, als zwei große Labels, das Label von Notorious B.I.G., das war Bad Boy Records unter der Führung von Sean P. Diddy Combs, und das Label von Suge Knight, also Tupacs späterem Label, dann Death Row Records. Die beiden haben sich dann halt, die haben den Beef aktiv geschürt. Da kann man auch ja ordentlich Kohle damit machen. Und gerade so Sachen wie Beef und ich hatte mit deiner Frau was, da gab's eine Schießerei, das lässt die Zahl natürlich in die Höhe schnellen.
0: Ja, und das wird dann doch auch recht explizit in den Tracks so formuliert. Ja, das muss ich, glaube ich, nicht übersetzen. Hit 'em Up, so heißt der Track, ist mittlerweile übrigens der zweiterfolgreichste Song von Tupac auf Spotify. Mit über 1 Milliarde Streams, das muss man sich mal vorstellen. Aber bei diesem musikalischen Gedisse, diesen Rap-Battles, bleibt es dann eben nicht. Es eskaliert. Am 7. September 1996 schaut sich Tupac in Las Vegas den Boxkampf seines Freundes Mike Tyson gegen Bruce Sheldon an. Danach fährt er mit dem Chef seines Labels, Death Row Records, zu einem Nachtclub in der Nähe. Als die beiden an einer roten Ampel halten, wird aus einem anderen Auto ganz plötzlich auf Tupac geschossen. Wer da schießt, warum, wer sonst noch mit da drin steckt, das alles blieb die letzten 30 Jahre ungeklärt.
1: Der Grund, wieso er ermordet wurde, ist nebulös. Da wage ich es auch, keine Spekulationen zu äußern. Es gab ja schon mal eine Schießerei. Tupac wurde in New York angeschossen, wurde 5-mal angeschossen. Danach kamen Songs raus wie Who Shot Ya von Biggie. Tupac hat den Song interpretiert als Disrespect und hat gedacht, okay, du und deine Jungs waren verantwortlich dafür, obwohl der Song eigentlich vor der Schießerei entstanden ist. Es gab da einige potenzielle Missverständnisse, die da Öl aufs Feuer gegossen haben. Mhm. Und das Ganze hat dann leider in Waffengewalt geendet. Und die gängigste Verschwörungstheorie ist, dass Bad Boy Records / Sean P. Diddy Combs irgendwie in einer Form involviert waren.
0: Also Puff Daddy, P. Diddy, genau, okay. Dazu, wer hinter Tupacs Ermordung stecken könnte, gab es auch schon ganze Dokumentationen und Bücher. Tja, und genau so ein Buch hat auch Dwayne Keith Davis alias Kiffy D geschrieben. Das ist der, der jetzt in Las Vegas vor Gericht steht. Er ist heute 63 Jahre alt und er hat sich in einem Buch, aber auch mehreren Interviews immer wieder damit gebrüstet, an dem Mord an Tupac beteiligt gewesen zu sein. Bis die Polizei vor 3 Jahren zu ihm kam und so quasi sagte, muss man sich so vorstellen, ach so, Sie waren am Mord beteiligt? Oder na, gern mal eben mitkommen. Sie sind festgenommen. Nach seiner Verhaftung hat Davis dann aber jegliche Beteiligung abgestritten. Er soll übrigens nicht derjenige gewesen sein, der geschossen hat. Er steht jetzt vor Gericht, weil er als Drahtzieher hinter Tupacs Ermordung gilt. Und angesetzt ist der Prozess auf ganze 4 Wochen.
1: Ich würde dem Prozess einen großen Stellenwert akkreditieren, weil man sich halt nach wie vor darum schert, was dort genau passiert ist. Das ist ein Mysterium, das vor 30 Jahren passiert ist, und die ganze Hip-Hop-Welt würde gerne wissen, wer da dafür verantwortlich war. Und weil Tupac und auch Biggie, aber mehr Tupac, halt zu einer popkulturellen Ikone geworden ist nach seinem Tod, ist das halt News, die relevant bleibt.
0: Sagt Pablo Fürkli, unser Hip-Hop- und Rap-Spezialist hier im Hause SRF über die Ermordung eines der ganz Großen der Szene, Tupac Shakur. Und dazu, was der Prozess, der aktuell rund um seine Ermordung läuft, hier bringen kann. Ich weiß ja nicht, wie es euch geht, aber ich konnte mein bescheidenes Laienwissen aus meiner Pseudo-Hip-Hop-Phase in den 90ern ordentlich auffrischen in dieser heutigen Folge und gehe auch mit mindestens einem Ohrwurm nach Hause, das ist mal ganz sicher. Dann was bei dem Mordprozess rauskommt, dazu halten wir euch auf der SRF News App natürlich auf dem Laufenden. Und wir wären froh, ihr würdet uns auch auf dem Laufenden halten, nämlich dazu, was ihr über News Plus denkt. Schreibt gern einen Kommentar unter den Podcast, je nachdem auf welcher Plattform ihr das hört, ist das möglich. Oder bewertet uns oder schickt ganz einfach euer Feedback direkt an die Nummer 076 320 1037. Mail geht natürlich auch, newsplus@srf.ch. Wir bedanken uns schon jetzt. Das News Plus Team heute waren Tobias Bühlmann, Silvan Zemp und ich, Susanne Stöckel. Bis zum nächsten Mal.
2: News Plus war das, die Ausgabe vom Dienstag. Die Schweiz versorgt sich heute zu rund 45% selbst mit Lebensmitteln. Das reicht bei weitem nicht, finden die Initiantinnen und Initianten der Ernährungsinitiative. Sie wollen, dass die Schweiz diesen Wert deutlich steigert auf rund 70%. Die Landwirtschaft soll dabei stärker auf pflanzliche Nahrungsmittel setzen. Subventionen für die Landwirtschaft sollen entsprechend ausgerichtet sein. Der Bundesrat hat gestern erläutert, warum er gegen die Initiative ist, über die das Schweizer Stimmvolk am 27. September abstimmt. Mit welchen Argumenten nun für und gegen die Vorlage geweibelt wird, Matthias Baumer hat sie zusammengetragen.
3: Unnötig sei die Ernährungsinitiative, sagt der Bundesrat. In den Worten von Guy Parmelin.
4: Die Initiative geht dem Bundesrat und dem Parlament zu weit.
3: Parlament und Bundesrat lehnen sie ab. Auch deshalb, weil sich die Landwirtschaft innerhalb von 10 Jahren nach einem Jahr auf viel mehr pflanzliche und deutlich weniger tierische Lebensmittel ausgerichtet haben müsste. Unrealistisch sei das und, wie bereits gesagt, unnötig, da durchaus plausible Absichten der Initiative wie
4: die Lebensmittelsicherheit unseres Landes, der Erhalt unserer natürlichen Ressourcen und die Qualität unseres Trinkwassers
3: bereits zu den Prioritäten der Agrarpolitik gehören würden und schon in der Verfassung verankert seien. Unrealistisch sei auch die Absicht der Initiative, den Selbstversorgungsgrad der Schweiz mit eigenen Lebensmitteln auf 70% zu heben. Die Initiantin der Ernährungsinitiative, Franziska Herren, schimpft. Sage der Bundesrat, dass das unrealistisch sei.
5: Das ist fahrlässig. Er schaut nicht zur Bevölkerung, er schaut nicht, dass wir sicher ernährt sind.
3: Doch genau das müsste er. Die Schweiz produziert zurzeit weniger als die Hälfte unserer Lebensmittel. Der Bund möchte bis 2050 auf 50% kommen. Doch in den letzten Jahren nimmt dieser Anteil ab. Eine Umkehr ist nicht erkennbar, das zeigt die Agrarstatistik. Um viel mehr Menschen mit einheimischen Lebensmitteln zu ernähren, müsste man die Landwirtschaft radikal umbauen, warnt der Bundesrat. Teuer wäre das, und zudem habe der Staat den Menschen nicht zu sagen, dass nun Gurke statt Geschnetzeltes auf den Teller komme. Franziska Herren entgegnet,
5: im Moment ist es so, dass der Bund vorschreibt, was in der Schweiz produziert wird. Das sind tierische Lebensmittel am meisten. Und wir fordern dort nur einen Ausgleich.
3: Kein Verbot, kein verordneter Verzicht auf Spiegelei und Speck. Aber auch der Bundesrat will den Anbau von pflanzlichen Nahrungsmitteln mit der neuen Agrarpolitik stärker fördern. Und er warnt, die Ernährungsinitiative würde Eier, Fleisch und Milchprodukte verteuern, der Einkaufstourismus würde wachsen. Und die Initiative selbst macht klar, die Bevölkerung müsste ihre Ernährungsgewohnheiten ziemlich umstellen. Mehr Gemüse, weniger Fleisch. Er beobachte, sagt Bundesrat Guy Parmelin, dass die jungen Menschen ihre Essgewohnheiten so oder so ändern würden.
4: Et si vous regardez la jeune génération, par exemple, elle change ses habitudes aussi. Elle cherche aussi la diversification dans son alimentation. Ça ne veut pas dire qu'ils s'interdisent de manger une bonne pièce de viande de temps en temps.
3: Die Jungen würden sich sehr divers ernähren, aber von Zeit zu Zeit ein gutes Stück Fleisch essen, das möchten sie sich nicht verbieten lassen. Mit ihren Argumenten und ihrer Ernährungsinitiative stehen Franziska Herren und ihr Komitee der Politik alleine da. Kein einziger Ständerat, nicht eine Nationalrätin unterstützte sie im Parlament. Bürgerliche und Bauernvertreter, ja klar, aber auch die SP und sogar die Grünen.
5: Dann wird man einfach abgeklatscht, und zwar von jeder Partei bis jetzt. Und das zeigt einfach, wie wichtig die Initiative ist.
3: So kehrt Franziska Herren die Ablehnung in eine positive Sichtweise um. Und der Bundesrat gibt zu bedenken, dass auch bei einer Initiative, die bei ihm und im Parlament null Unterstützung findet, letztlich das Volk entscheide.
4: C'est la population qui décidera.
3: So wie bei dem, was auf den Teller kommt, auch.
2: Der Beitrag von Matthias Baumer. Der aktuelle Hitzesommer ist ein Stresstest für die Gebäude in der Schweiz. Die sind nicht auf solch heiße Tage ausgerichtet. In vielen Innenräumen ist es gerade unangenehm heiß. Es fragt sich darum, ob es nicht eine neue Bauweise braucht. Sandro Della Torre hat sich dazu bei Fachleuten umgehört.
6: Die Schweizer Baubranche habe die Lage lange unterschätzt. Das sagt Gianrico Settembrini von der Hochschule Luzern, der sich mit Klimafragen im Bau beschäftigt.
7: Ich glaube, der große Fehler, wenn man ihn so benennen will, ist, dass wir uns nicht bewusst waren in der Planung der Gebäude, dass der Klimawandel ein so großes Thema werden würde.
6: Bisher seien die Gebäude vor allem auf den Winter ausgelegt worden und nicht auf heiße Sommer. Konkret zeige sich das bei den Fenstern. Die durchschnittliche Fensterfläche sei während der letzten Jahrzehnte deutlich größer geworden, sagt Gianrico Settembrini.
7: Was natürlich die Attraktivität der Innenräume erhöht hat, die Qualität Tageslicht im Innenraum erhöht hat, aber jetzt, wenn wir andere Temperaturen haben, ist das auch ein Problem für die Innenräume, für die Behaglichkeit. Und das war man sich da vielleicht nicht bewusst.
6: Durch die großen Fenster kommt viel Sonnenlicht in die Räume und das Gebäude heizt sich auf. Das ist zwar gut im Winter, aber mittlerweile ein Problem im Sommer.
7: Von dem her war es eine Fehlentwicklung, die man jetzt korrigieren kann und muss.
6: Das heiße aber nicht, dass man in Zukunft in dunkleren Wohnungen leben müsse. Man könne die gleiche Fensterfläche einfach anders auf das Gebäude verteilen, sagt Gianrico Settembrini von der Hochschule Luzern.
7: Die Fensterflächen im Süden, Westen, Osten können ein bisschen kleiner werden, wenn wir die Nordfenster ein bisschen größer machen. Das macht die Lichtqualität im Raum nicht schlechter.
6: Angehende Architektinnen und Architekten werden heute in der Ausbildung mit solchen Prinzipien vertraut gemacht. Und wenn sie dereinst Häuser planen, werden sie das wohl gestützt auf neue Baunormen tun. Zuständig dafür ist der Schweizerische Ingenieur- und Architektenverein, kurz SIA. Im Moment arbeiten die zuständigen Kommissionen daran, die Normen an neue Klimadaten anzupassen. Denn in Gebäuden, die heute gebaut werden, sollen Menschen auch noch in Jahrzehnten angenehm wohnen können. Auch dann, wenn es noch mehr Hitzetage gibt als diesen Sommer. Sarah Schalles, Vorstandsmitglied beim SIA, sagt, der Schatten um und an den Gebäuden werde künftig wichtiger.
8: Wenn man zum Beispiel ein Gebäude hat, was eine große Glasfassade hat, kann man das natürlich im Sonnenschutz anpassen. Das heißt, man kann einen Sonnenschutz installieren, der die Fassade beschattet. Und da gibt es natürlich auch unterschiedliche Lösungen, die besser oder schlechter funktionieren. Und das kann man natürlich auch anhand von Normen und von Standards auch anschauen.
6: Idealerweise hätten Gebäude einen Sonnenschutz, den man je nach Jahreszeit umstellen könne, sagt die Architektin. Und Hitzeschutz könne auch bedeuten, dass an oder vor der Fassade Pflanzen wachsen, deren Blätter Schatten spenden. Auch Kühlsysteme würden wichtiger und in die Normen einfließen. Sie meint dabei aber nicht typische Klimaanlagen.
8: Momentan sieht man überall diese tragbaren Klimaanlagen. Und die produzieren unheimlich viel Hitze. Das heißt, sie verschlimmern eigentlich das Problem noch, gerade in sehr dichten Zonen, weil die Außenluft einfach so aufgeheizt wird, dass man teilweise dort Schwierigkeiten hat, wenn man nachts dann durchlüften möchte.
6: Sinnvoller seien Erdsonden, Wärmepumpen und kühlende Wasserkreisläufe, sagt Sarah Schalles.
8: Das heißt, ich habe eine Komfortkühlung, ich habe aber keine Klimaanlage, mit der ich wirklich dann die Temperatur vielleicht auf 17 Grad stellen kann, sondern ich habe dann vielleicht eine Temperatur von 23 bis 26 Grad, wenn es draußen vielleicht 36 sind. Und das macht natürlich auch einen Unterschied.
6: Auch bei den Baunormen zeigt sich also, der Fokus liegt immer stärker auf den Hitzetagen im Sommer. Eine schnelle Lösung sind Normen allerdings nicht. Viele davon müssen nicht zwingend befolgt werden. Und selbst wenn Planerinnen und Planer sie konsequent anwenden, wird es Jahrzehnte dauern, bis der Schweizer Gebäudepark fit ist für die neuen klimatischen Bedingungen.
2: Sandro Della Torre.
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2: Manchmal muss man auch einfach ein bisschen Glück haben. Das Glück, das am besten erhaltenste Skelett eines Tyrannosaurus Rex zu entdecken, zum Beispiel. Heute vor 36 Jahren hat das eine Gruppe von Forschenden in den USA erlebt. Die Geschichte dazu gibt's in der Tageschronik von David Burkhardt.
10: Die Entdeckung des bisher größten, vollständigsten und besterhaltenen Skelettes eines Tyrannosaurus Rex am 12. August 1990 ist auch einer Reifenpanne zu verdanken. Diese sorgte nämlich dafür, dass eine Gruppe von Forschenden einer Grabungsreise im US-Bundesstaat South Dakota nicht wie geplant heimfahren konnte. Während sich ein Teil der Gruppe also um die Reparatur des kaputten Reifens kümmerte, machte sich die Paläontologin Sue Hendrickson zu einem Erkundungsspaziergang auf. Dabei entdeckte sie zuerst Knochenstücke und schließlich größere Knochen, die aus dem Gestein herausragten und von einem T-Rex stammen könnten. Sie haben dann drei Knochenstücke mitgenommen, sagte Sue Hendrickson ein paar Jahre später in einem TV-Interview, denn ohne die Knochenstücke hätten ihre Kolleginnen und Kollegen nicht geglaubt, dass sie möglicherweise ein T-Rex-Skelett gefunden habe.
11: They did pick up three scraps that showed the hollowness, and I had to walk a few hours to where the other guys, because I knew if I showed up and said I found a T-Rex, I would, nah, because you know. Late in the day, I brought Pete over and showed it to him, and he's a jumper. He was jumping up and down. He was like, oh, it's all there. I just know it's all there.
10: Später habe sie dann den Leiter der Exkursion an den Fundort gebracht. Dieser habe die Knochenteile, die aus dem Felsen ragten, gesehen und gerufen: «Es ist alles noch da, das weiß ich einfach», erzählte Sue Hendrickson im Interview weiter. Und so begannen schließlich die Grabungen nach dem T-Rex-Skelett. Dabei hätten sie bemerkt, dass sie mehrere Meter Gestein abtragen mussten, um an das Skelett zu kommen, so Sue Hendrickson. Als sie das geschafft hätten, sei es dann einfach da gewesen. Sie hätten die Knochen nicht weit verstreut zusammensuchen müssen. Das tote Tier sei wohl schnell vom Schlamm eines Flusses bedeckt und so konserviert worden.
11: She was all there. We didn't have to go half a mile away looking for bits and pieces. She had died in one spot, was rapidly covered by mud in a river and preserved.
10: Nach insgesamt 17 Tagen waren die Ausgrabungen abgeschlossen, rund 250 Knochen wurden gefunden. Nach einem längeren Hin und Her um die Besitzrechte wurde das Skelett 1997 für über 8 Millionen Dollar an das Field Museum of Natural History in Chicago verkauft, wo es noch heute steht. Es ist über 12 Meter lang, an der Hüfte über 4 Meter hoch und zu 90% erhalten. Vorher war das besterhaltene gefundene T-Rex-Skelett zu 50% erhalten. Finderin Sue Hendrickson denkt gerne zurück an den Tag, an dem sie auf das Skelett stieß, den 12. August 1990. Riesig sei das gewesen. Sie habe zuvor noch nie einen T-Rex-Knochen gefunden. Normalerweise finde man nicht einmal T-Rex-Knochenteile. Der Fund sei wirklich sehr selten.
11: It's huge. I've never even found one T-Rex bone. Usually nobody finds even part of a bone. It's really rare.
10: Und Sue Hendrickson wurde wegen ihrer Entdeckung eine besondere Ehre zuteil. Das von ihr gefundene T-Rex-Skelett wurde auf den Namen Sue getauft.
2: Die Tageschronik von David Burkhardt.

0: die Nachrichten von SRF um 11:30 mit Frank Estermann. Im nächsten Jahr sind die ersten Menschen, die vor dem Krieg in der Ukraine geflüchtet sind, seit 5 Jahren in der Schweiz. Es sind Flüchtende mit dem Schutzstatus S. Für Personen mit diesem Schutzstatus leistet der Bund den Kantonen nach 5 Jahren keine finanzielle Unterstützung mehr. Kantone und Gemeinden befürchten daher hohe Mehrkosten. Deshalb will der Bundesrat den Kantonen nun mehr Spielraum geben. Sie sollen selber bestimmen können, wie hoch die Sozialhilfe für Personen mit Schutzstatus S künftig ausfällt. Dazu will der Bundesrat die Asylverordnung anpassen, wie er mitteilt. Damit soll es den Kantonen beispielsweise möglich sein, die Sozialhilfeleistungen wie bisher reduziert weiterzuführen. Die Vernehmlassung läuft bis Mitte Oktober. Der Krieg geht derweil weiter. Die Ukraine hat an der russischen Küste des Schwarzen Meeres mehrere Ziele mit Drohnen angegriffen. Dabei sei insbesondere die Hafenstadt Noworossijsk ins Visier genommen worden, schreibt der Gouverneur der betroffenen russischen Region auf Telegram. Unter anderem seien denn der dortige Handelshafen und das Terminal zur Verladung von Erdöl getroffen worden, heißt es. Ukrainische Angriffe wurden auch von der Halbinsel Krim gemeldet, die Russland seit 2014 besetzt. Russland griff seinerseits auch Ziele in der Ukraine an, darunter die Stadt Saporischschja im Süden des Landes. Zu 2 kurzen Meldungen. Der Berner Energiekonzern BKW senkt die Strompreise für das kommende Jahr. Ein typischer 4-Personen-Haushalt müsse 7,6% weniger für den Strom bezahlen. Das seien aufs Jahr gesehen fast 100 Franken weniger. Die BKW sagt, die Kosten für ihre eigenen Kraftwerke seien zuletzt gesunken. Und in der Europäischen Union gelten ab heute strengere Regeln für Verpackungen, etwa für Pizzakartons oder Kaffeebecher. Solche dürfen keine Beschichtungen mehr mit Schadstoffen haben. Später werden auch Ketchup-Säckchen aus Plastik oder Minishampoos in Hotels verboten. Es geht darum, den Abfall zu reduzieren. Plastikabfall soll ganz verschwinden. Die Börsendaten von SIX. Der Swiss Market Index liegt im Moment bei 14.464 Punkten, minus 0,8%. Der Euro wird zu 93,69 gehandelt und der Dollar zu 81,16. Das Wetter, heute ist es meist sonnig bei heißen 32 Grad. In den Alpen gibt es lokale Gewitter. Das waren Nachrichten von Radio SRF, verantwortlich Tobias Mayer.
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2: Es ist das Ereignis diese Woche für viele Menschen in Europa, die Sonnenfinsternis. Viele sind mit Spezialbrillen ausgerüstet und schauen gespannt gen Himmel. Das war nicht immer so. Klar, früher gab es auch keine Spezialbrillen. Vor allem aber fürchtete man sich vor dieser plötzlichen Dunkelheit. Unsere Religionskennerin nimmt uns mit in den Aberglauben rund um die Sonnenfinsternis. Außerdem reden wir in der nächsten halben Stunde hier über einen bedeutenden Sieg für die Menschenrechte. So redet man über die Abschaffung der Todesstrafe im Libanon. Und die Schweizer Hilfe im Erdbebengebiet Kolumbien ist auch Thema bei uns. Wir sprechen mit dem stellvertretenden Botschafter vor Ort. Das ist der 4x4-Podcast mit mir, Susan Stöckel. Hallo. Am Mittwochabend ist es soweit. Dann bedeckt der Mond bis zu 93% der Sonne. Es ist die stärkste partielle Sonnenfinsternis seit 1999. Vieles ist bekannt über diese sogenannten Eklipsen, wie sie im Fachjargon heißen. Das war früher noch ganz anders. Da hat eine Sonnenfinsternis Angst und Schrecken verbreitet. Vera Deregisch hat SRF-Religionsexpertin Judith Wipfler gefragt, wie lange sich Menschen schon mit der Sonnenfinsternis beschäftigen.
3: Wahrscheinlich seit Menschengedenken, aber die ältesten schriftlichen Belege, Berichte, die sind tatsächlich schon 4000 Jahre alt. Die kommen aus dem alten Orient, aus Babylonien. Sie beschreiben diese plötzliche Verdunklung der Sonne und sie deuten das dann auch gerade, und zwar als Gefahr für Mensch und Natur. So eine Sonnenfinsternis, die ist immer etwas Bedrohliches in den Mythen der Menschheit. Sei es, dass es eben die Götter selbst als Strafe meinen oder als Mahnung, als Drohung für Unheil. Also auch wenn die Geschichten zum Teil recht poetisch und lustig tönen, Erklärungen, dass die Sonne von einem Drachen oder Dämon verschlungen worden sei. Aber damit ist eben immer so ein kosmisches Unheil angesprochen.
4: Und warum haben das die Menschen als so bedrohlich wahrgenommen?
3: Ja, weil die Sonne natürlich was Existenzielles ist für unser Leben. Sonne und Mond, das waren dementsprechend auch wichtige Gottheiten in der Antike, in Babylonien, Assyrien, aber auch bei Griechen und Römern. Sie waren für Leben und Gedeihen zuständig. Und da kann man sich schon vorstellen, dass es als lebensbedrohlich wahrgenommen wird, wenn diese lebensspendende Sonne mitten am Tag sich da verzieht. Also bei den Assyrern und Babyloniern, da war der Sonnengott der Garant der Weltordnung. Also der Sonnengott war Wahrer von Recht und Gerechtigkeit. Ganz ähnlich wie später der biblische Gott auch, also Richter und Retter. Der Sonnengott bringt Licht ins Dunkel und wendet Unheil ab. Also verfinstert sich nun diese Sonne mitten am Tag, dann ist diese Weltordnung bedroht. Also aus dem Kosmos heißt ja griechisch Ordnung, wird dann für einen Moment Chaos. Und das wird als bedrohlich erlebt. Im alten Orient hat man den Himmel eben auch gelesen, als von den Nachrichten von den Göttern gelesen, als Himmelsschrift, die uns etwas erzählt über den Weltenlauf und die Zukunft oder eben was die Götter wollen.
4: Welche Botschaften hat man dann sonst noch herausgelesen aus so einer Sonnenfinsternis, Judith Wipfler?
3: Also eine Botschaft, die mehrfach vorkommt in verschiedensten Kulturen, ist, dass ein König bald sterben werde. Und diese Texte findet man sogar im Staatsarchiv der neuassyrischen Könige in Mesopotamien. Das war im 7. Jahrhundert vor unserer Zeitrechnung, da steht das schon beschrieben. Und dort wird eben diese Deutung auch schon gegeben, dass das eben ein Unheil ankündigt, so eine Sonnenfinsternis. Die antiken Assyrer führten also Buch darüber, über diese Himmelsphänomen. Es gab da astronomische Tagebücher, nennt man die. Und darin versuchten die damaligen Experten auch schon, solche Eklipsen vorherzuberechnen, also den Zeitpunkt für nächste Sonnenfinsternisse.
4: Das klingt ja schon sehr wissenschaftlich.
3: Ja, zumindest vorwissenschaftlich. Auch der Begriff Eklipse, den haben wir ja von den alten Griechen. Eklipsis heißt wörtlich verlassen, verschwinden, verdecken, zudecken, auslöschen. Und den gibt es seit dem 5. Jahrhundert vor Christus. Herodot überliefert ihn und zusammen mit einer Legende, dass eine Sonnenfinsternis einen Krieg beendet habe zwischen den Medern und den Lydern. Und da, als sich da plötzlich die Sonne verfinsterte, hätten die Soldaten ihre Waffen weggeworfen und hätten vor Schreck aufgehört zu kämpfen. Das ist doch mal ein schönes kosmisches Eingreifen.
4: Eine Sonnenfinsternis machte den Menschen eben auch Angst. Offenbar sind da die Götter im Spiel. Wie sieht es denn in der Bibel aus?
3: Ja, in der Bibel sind Sonne, Mond und Sterne keine Götter. Da ist ja der eine Gott drüber, der hat sie geschaffen. Aber auch in der Bibel ist dieses Unheilsprophetische verknüpft mit der Sonnenfinsternis. Also es kommt verschiedentlich bei Propheten, Unheilsprophetien vor. Zum Beispiel Prophet Amos, der warnt, der Tag des Herrn ist Finsternis und nicht Licht.
4: Und im Neuen Testament ist es da anders?
3: Nein, im Gegenteil, dort ist die Sonnenfinsternis am absoluten Höhepunkt der ganzen Evangelien, der ganzen Jesusgeschichte zu finden, nämlich bei der Kreuzigung Jesu. Da sei eine Finsternis zur Mittagszeit eingetreten über das ganze Land und die ganze Erde, also die ganze Welt. Und diese Finsternis habe eben 3 Stunden angedauert, was astronomisch völlig unmöglich ist, bis eben Jesus am Kreuz stirbt. Das ist natürlich dramaturgisch wunderbar, dieser Klimax, dass dieses kosmische Ereignis damit unterstrichen wird. Der Tod Jesu als kosmisches, weltbedeutendes Ereignis. Aber auch hier haben wir wieder diese Verknüpfung von einem Tod eines Königs, der mit einer Sonnenfinsternis in Verbindung gebracht wird, hier eben mit dem Tod Jesu. Aber natürlich, es geht weiter, die Sonne kommt wieder und Jesus steht auf und er wird dann ja auch nachher als Sol Invictus, als unbesiegbare Sonne beschrieben.
4: Dann blieb die Sonnenfinsternis auch danach noch ein Anlass, der Angst ausgelöst hat.
3: Ja, die Menschen seien auch noch in der frühen Neuzeit wirklich in die Kirchen beichten gerannt, weil sie Angst hatten vorm letzten Gericht, das mit dieser Sonnenfinsternis eintreten könnte. Und solche Befürchtungen gibt es immer wieder, so Endzeitwellen und Endzeitsekten, auch christliche, die eine Sonnenfinsternis zum Anlass nehmen, dass jetzt das Ende der Zeiten, der Tag des Herrn gekommen sei. Sie beziehen sich dann auf, vor allem auf Stellen in der Apokalypse des Johannes, wo eben dieses Verdunkeln der Sonne zusammenkommt mit anderen Elementen dieser Weltuntergangsszenarien, also Kriege, Erdbeben, Feuer und sonstiges Unheil. Das kennen wir ein bisschen aus den US-Blockbuster-Kino, Weltuntergangskino.
4: Die Faszination, die bleibt also, und auch ein bisschen das sich fürchten vor der Sonnenfinsternis. Judith Wipfler, hat dieser aktuelle Hype um die Sonnenfinsternis schon religiöse Qualitäten, kann man das sagen?
3: Ja, das kommt auf die Haltung drauf an. Fasziniert und erschreckt, Faszinosum et Tremendum, das ist eine alte Definition vom Heiligen, vom Numinosen. Das kann man hier durchaus auch sehen, und ich habe es ja auch selber miterleben dürfen 1999, wenn da plötzlich Vögel zwitschern und verstummen und da kommt Wind auf, da wird es kalt. Also mitten am Tag, das ist außergewöhnlich und nicht erstaunlich, dass Menschen dieses Erlebnis auch suchen.
4: Also ist nun schon eine Religion, sich die Sonnenfinsternis anzuschauen?
3: Also das kommt wirklich auf die Haltung an. Ich zitiere gern dazu noch den Adalbert Stifter, der hat das vor über 200 Jahren schon erlebt, die Sonnenfinsternis, und der hat geschrieben, Zitat, das hatte keiner geahnet, ein einstimmiges Ah aus aller Munde und dann Totenstille. Es war der Moment, da Gott redete und die Menschen horchten.
2: Judith Wipfler aus unserer Religionsredaktion. Der Libanon schafft die Todesstrafe ab, und zwar als erster arabischer Staat. Das sei ein bedeutender Sieg für die Menschenrechte, sagt dazu beispielsweise die Menschenrechtsorganisation Amnesty International. Neu gibt es anstelle der Todesstrafe eine verschärfte lebenslange Haft mit Zwangsarbeit. Faktisch hat der Libanon seit 2004 niemanden mehr hingerichtet. Wie groß also ist dieser Schritt tatsächlich? Das hat Vera Deragisch Merit Michel gefragt. Sie ist freie Journalistin im Libanon.
5: Es ist auf jeden Fall immer noch ein historischer Schritt. Nicht nur für in der Region, wo der Libanon das erste arabische Land ist, das die Todesstrafe formell abschafft, sondern auch weltweit, denn die Menschenrechte sind überall massiv unter Druck und die Hinrichtungen waren zuletzt wieder auf einem Höchststand. Aber es stimmt, dass es seit 2004 ein Moratorium gab und damit keine Vollstreckungen mehr der Todesstrafe. Das hatte vor allem mit internationalem Druck zu tun, zum Beispiel beim Sondertribunal der UNO, das den Mord des ehemaligen Ministerpräsidenten Rafiel Hariri untersuchte, war es tatsächlich eine Bedingung, dass der Libanon die Todesstrafe nicht mehr vollstreckt. Aber trotzdem gilt natürlich, dass ein Moratorium jederzeit beendet werden kann und deswegen die formelle Abschaffung trotzdem ein Durchbruch ist.
4: Jetzt beschäftigen den Libanon ja im Moment andere Themen stark, ein Waffenstillstand mit Israel oder die Entwaffnung der Hisbollah. Warum schafft denn das Parlament ausgerechnet jetzt die Todesstrafe ab?
5: Es gibt schon seit Jahren Druck und ein Lobbying aus der Zivilgesellschaft für die Abschaffung der Todesstrafe. Aber dennoch, dass die Regierung gerade jetzt diesen Gesetzentwurf dem Parlament vorgelegt hat, hat tatsächlich insbesondere auch mit der veränderten politischen Lage im Libanon zu tun. Denn diese Regierung ist Anfang 2025 angetreten, zum ersten Mal seit langem ohne Hisbollah-Mitglieder in ihren Reihen. Und sie will zeigen, dass sie anders arbeitet als eben frühere Kabinette, denen häufig Korruption vorgeworfen wurde, Vetternwirtschaft. Und sie will nun zeigen, dass sie eben im Interesse der Bevölkerung handelt und nicht einfach jene der korrupten Eliten vertritt. Sie hat zum Beispiel auch die Ermittlungen zur Hafenexplosion 2020, die ja lange auf Eis lagen, wieder angestoßen. Und natürlich gleichzeitig ist sie im Moment massiv unter Druck mit dem Krieg und den schwierigen Verhandlungen mit Israel. Und ich denke, dass die Abschaffung der Todesstrafe für sie natürlich auch ein willkommener Erfolg ist in dieser Situation.
4: Eine wichtige Entscheidung, historische Entscheidung also für den Libanon, aber ich nehme an, auch für die ganze Region.
5: Ja, der Justizminister Adel Nasser zumindest hat die Entscheidung wegweisend für die Menschenrechte genannt. Ich persönlich würde sagen, dass es zumindest zum ersten Mal seit langem eine positive Nachricht ist für die Menschenrechte aus dieser Region, in der ja so viele Menschen derzeit so viel Gewalt und Horror erleben. Aber für manche scheint diese Entscheidung durchaus auch symbolischen Wert zu haben, der über den Libanon hinausgeht. Der Vorgänger zum Beispiel des aktuellen Justizministers, der sagte, dass diese Entscheidung ein Vorbild sein sollte für die Länder in der Region, auch für Israel. Und damit spielte er natürlich darauf an, dass gerade die israelische Regierung, die ja im Krieg steht mit Libanon und in Verhandlungen mit der libanesischen Regierung, diesen zu beenden, dass diese Regierung jüngst die Todesstrafe ausschließlich für Palästinenser eingeführt hat.
4: Die libanesische Vereinigung für Bürgerrechte schätzt, dass rund 84 Menschen mit einem Todesurteil noch in libanesischen Gefängnissen sitzen. Was bedeutet dieser politische Schritt, die Abschaffung der Todesstrafe, die formelle Abschaffung jetzt für Sie?
5: Ich könnte mir vorstellen, dass die Abschaffung der Todesstrafe eine riesige Erleichterung für sie ist. Denn wie gesagt, auch wenn 20 Jahre lang niemand hingerichtet wurde, bleibt natürlich bei den Betroffenen die Angst bestehen, dass sich das irgendwann wieder ändern könnte. Und hier denke ich nochmals, sieht man auch, warum diese Entscheidung so wichtig ist. Denn mit einer vorübergehenden Aussetzung behält sich der Staat formell ja trotzdem das Recht vor, über Leben und Tod zu richten und letztlich Menschen zu töten. Und das widerspricht wiederum dem Grundsatz der Menschenrechte. Und in diesem Sinne ist natürlich die bedingungslose Abschaffung der Todesstrafe, wie es der Libanon jetzt entschieden hat, in jedem Fall ein Erfolg.
6: Einschätzungen und Informationen der freien Journalistin Merit Michel im Libanon. Nach dem schweren Erdbeben in Kolumbien laufen die Rettungsarbeiten. Das Beben hat, Stand Mittwochvormittag, mindestens 250 Menschen das Leben gekostet. Unzählige werden vermisst, Tausende sind verletzt. Die Schweiz hat Kolumbien ihre Solidarität zugesichert, mit aktuell 1 Million Franken Nothilfe, zusätzlich zur humanitären Hilfe, die die Schweiz sowieso schon leistet. Darüber hat Yves Kilcher mit Fabian Hayo gesprochen, dem stellvertretenden Botschafter in Kolumbien. Zuerst aber hat er ihn nach der aktuellen Lage gefragt.
7: Das Epizentrum, das lag im Departement Chocó, also im Westen Kolumbiens und eines der ärmsten Landesteile. Es war aber auch Glück im Unglück, dass das Gebiet sehr dünn besiedelt ist. Außerdem sind auch betroffen Cali, das ist die drittgrößte Stadt in Kolumbien, und die sogenannte Kaffeezone, das ist ein bekanntes Tourismusgebiet. Der Präsident hat dann sogleich den nationalen Katastrophenzustand ausgerufen. Auch das Militär ist im Einsatz. Es gibt eine nächtliche Ausgangssperre in den betroffenen Städten, um Plünderungen zu verhindern. Und die humanitäre Hilfe vor Ort ist, muss man sagen, insgesamt gut angelaufen. Eine schnelle Entsendung von Rettungsteams aus anderen Städten und auch von Ländern aus der Region. Man muss sagen, im Vergleich zu Venezuela, wo es vor kurzem zu einem noch verheerenderen Beben kam, hat Kolumbien natürlich mehr nationale und internationale Kapazitäten vor Ort, um rasch humanitär zu reagieren. Es fehlt aber auch noch an Informationen aus vielen entlegenen Gebieten.
8: Es gibt Todesopfer, es gibt Verletzte, es gibt auch beschädigte Gebäude. Was sind im Moment die größten Herausforderungen?
7: Wie immer in solchen humanitären Katastrophen ist es einerseits die Aufrechterhaltung von Recht und Ordnung und andererseits die Bedarfsanalyse und dann die Koordination der humanitären Hilfe. Und nun spezifisch auf Kolumbien kommen noch zwei weitere Faktoren dazu. Erstens die neue Regierung. Sie ist erst seit Freitag im Amt und legte also am Montag früh, als das Erdbeben war, musste sie einen Kaltstart hinlegen, was für sie natürlich die Informationsbeschaffung und die Koordination, die ohnehin schwierig ist, zu einer noch größeren Herausforderung macht. Zweitens ist der Chocó, also das Epizentrum, ist eines der ärmsten und am schwersten zugänglichen Gebiete, mit einer nur sehr begrenzten Verkehrs- und auch Kommunikationsinfrastruktur. Deshalb gab es lange Zeit nur wenige Informationen. Es gab kein funktionierendes Internet, kein Telefon und die Informationen tropften nur spärlich rein.
8: Sie haben es gesagt, die humanitäre Hilfe in Kolumbien ist angelaufen. Bei den Erdbeben in Venezuela zum Beispiel hat die Schweiz geholfen. Wie wird die Schweiz Kolumbien unterstützen?
7: Wie der Bundespräsident in den sozialen Medien gesagt hat, ist die Schweiz bereit, auch kurzfristig zu unterstützen. Wir sind zurzeit dabei, ein Hilfspaket zu schnüren auf Basis einer konkreten Anfrage, die wir vom Außenministerium erhalten haben. Man muss aber sagen, Kolumbien leidet seit Jahrzehnten an internen Konflikten und großer humanitärer Not. Und deshalb verfügen wir über eine starke Präsenz der schweizerischen Friedensförderung und der humanitären Hilfe im besonders betroffenen Gebiet des Chocó. Und dies hilft uns jetzt auch beim Zugang, um rasch und unkompliziert mit unseren lokalen Partnern unsere Hilfe anzupassen. Außerdem gibt es einen regionalen Soforthilfemechanismus der schweizerischen Botschaften und der in Südamerika stationierten humanitären Experten, auf den wir bei Bedarf zurückgreifen können.
8: Können Sie sagen, wie diese Hilfe konkret aussieht, mit den Personen, die jetzt schon vor Ort sind oder die Sie dann aktivieren können?
7: Jede humanitäre Katastrophe ist anders und hier in Kolumbien verfügen wir bereits über starke humanitäre Strukturen und was es jetzt in erster Linie braucht, sind finanzielle Mittel, die es erlauben, dass diese Strukturen arbeiten können. Da geht es konkret um Nahrungsmittelhilfe, um Unterstützung bei temporären Übernachtungsmöglichkeiten, um Unterstützung im Bereich von Wasserhygiene, was traditionell ein Schwerpunkt der Schweiz ist. Und darüber hinaus können wir bei Bedarf auch mit humanitären Experten, die wir in der Region haben, die zum Beispiel konzentriert sind auf Themen wie Schutz der Zivilbevölkerung in solchen Katastrophenszenarien vor Ort unterstützen und beraten können und sicherstellen können, dass die humanitären Interventionen der Schweiz auch diese Resultate zeigen, die wir erwarten.
8: Das heißt, es geht vor allem um finanzielle Hilfe?
7: Finanzielle Hilfe und aber auch technische Expertise.
6: Der stellvertretende Botschafter in Kolumbien war das, Fabian Hayo. In Russland finden nächsten Monat Parlamentswahlen statt. Und was sich schon vorher abgezeichnet hat, steht nun offiziell fest. Es wird jetzt doch keine Partei antreten, die offen ein Ende des Krieges gegen die Ukraine fordert. Das oberste Gericht hat die liberale Partei Jabloko von der Wahl ausgeschlossen. Von der russischen Wahlkommission wurde sie Ende Juli noch einstimmig zugelassen. Also warum dieses Hin und Her? Das hat Nico Bär Ulrich Schmid gefragt. Er ist Professor für Osteuropa-Studien an der Universität St. Gallen.
9: Ja, das Interessante ist tatsächlich, dass Jabloko, das ja im Moment nicht im Parlament vertreten ist, überhaupt zugelassen wurde. Wahrscheinlich war das Resultat eines Kalküls der Kreml-Parteitechnologen, die versucht haben, ein Gegengewicht zu einer Modernisierungspartei zu schaffen. Diese Modernisierungspartei heißt Neue Menschen. Und man hat Angst gehabt, dass diese neue Partei, Neue Menschen, gefährlich und stark werden könnte. Mittlerweile hat sich aber die Situation geändert und man hat tatsächlich das Gefühl, dass Jabloko gefährlich gut abschneiden könnte. Also wenn Jabloko etwa 10% der Stimmen bekommen könnte in den Parlamentswahlen im September, dann wäre das schon eine Niederlage für den Kreml, der ja immer wieder dafür trommelt, dass die Unterstützung für den Kriegskurs in der Ukraine ungebrochen ist.
10: Offiziell geht es bei den Vorwürfen um Wahlkampffinanzierung oder angebliche Urheberrechtsverletzungen. Wie glaubwürdig sind diese Vorwürfe überhaupt?
9: Das erinnert mich sehr an das Vorgehen gegen die Opposition im Sowjetsystem. Auch dort hat man eigentlich nie direkt politisch die Opposition ausgeschaltet mit politischen Argumenten, sondern man hat versucht, irgendein Feigenblatt vorzuschützen. Die Klassiker dort waren feuerpolizeiliche oder steuerrechtliche Regeln, die angeblich verletzt worden sind. Und im Moment eben wird beim Verbot dieser Partei Jabloko mit dem Urheberrecht

0: rasches Ende der Kriegshandlungen wünschen, hat zugenommen. Mich erinnert das Ganze ein bisschen an das Vorgehen des Kremls bei den Präsidentschaftswahlen 2024. Auch damals hatte man kurz vor der Wahl einen unliebsamen Kandidaten aus dem Rennen genommen. Dieser Kandidat war Boris Nadjestin. Und Nadjestin hatte als einzigen Programmpunkt den, dass er gesagt hat, ich beende sofort den Krieg in der Ukraine. Und zunächst hat man ihn tatsächlich zugelassen für die Präsidentschaftswahl, mit dem Kalkül, dass man gesagt hat, er soll 2% der Stimmen bekommen und das würde dann ein starkes Signal in die russische Bevölkerung aussenden. Schaut, wenn ihr gegen den Krieg seid, dann seid ihr eine verschwindend kleine Minderheit und die erdrückende Mehrheit ist auf Putins Kriegskurs. Und auch dort, 2024, hat man Boris Nadjestin aus dem Rennen genommen, als klar wurde, dass er doch erheblich mehr als 2% der Stimmen bekommen könnte.
1: Nun jetzt eben also doch der Ausschluss der Partei Jabloko. Diesen verlangt aber nicht der Kreml selbst, sondern die kremltreue Partei Rodina. Entschieden hat nun das oberste Gericht. Warum wählt das Regime diesen Umweg?
0: Ja, das Regime möchte natürlich nicht direkt in Erscheinung treten als jemand, der jetzt über die Staatsanwaltschaft oder das Ermittlungskomitee den politischen Prozess ganz offensichtlich steuert. Und deswegen schiebt man eine Mini-Partei wie die ultranationalistische Partei Rodina vor, die gewissermaßen als Ausdruck des Volkswillens jetzt gegen diese liberale Partei Jabloko vorgehen will. Und das gehört alles zu dieser Fassadendemokratie, die wir in Russland sehen.
1: Aber dem russischen Volk dürfte bei diesem Schauspiel ja aber klar sein, dass der Kreml schlussendlich dahinter steht. Warum dann trotzdem diese Theatervorstellung?
0: Ja, natürlich. Das hat damit zu tun, dass sich der Kreml auch in einem Zielkonflikt befindet. Seit dem ersten Amtsantritt von Putin im Jahr 2000 hat der Kreml darauf hingearbeitet, die gesamte Gesellschaft zu depolitisieren. Und nun befindet sich das Land in einer de facto Kriegssituation, in der der Kreml umgekehrt die russische Bevölkerung wieder für die nationale Sache, für die Regierung mobilisieren will. Und das ist natürlich ein grober Widerspruch, mit dem der Kreml zu kämpfen hat. Und deswegen versucht man gegen innen und gegen außen den Anschein eben einer demokratischen Willensbildung aufrechtzuerhalten, eine immer wiederholte Linie von Putin und anderen Kremlvertretern lautet, dass das gesamte Volk geschlossen hinter dem Kurs des Kremls stehen muss. Und wir dürfen nicht vergessen, dass im Prinzip das ganze politische System in Russland genau umgekehrt funktioniert als bei uns im Westen. Bei uns im Westen wenden wir demokratische Prozeduren an, um eine Regierung zu wählen, die dann den politischen Willen des Volkes abbilden soll. In Russland ist es andersherum. Der politische Wille wird im Kreml gemacht, bei der Exekutive und dann über die Medien in das Volk hineingespielt.
2: Informationen und Einschätzungen vom Osteuropa-Kenner Ulrich Schmid von der Uni St. Gallen. Und das waren einige Highlights aus dem SRF4-News-Programm. 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
1: Hochwasserschutz ist teuer. Versicherungen sagen aber, diese Anpassung ans Klima lohnt sich. Das zeigen wir am Beispiel eines Entlastungsstollens, der die Stadt Zürich schützen soll. Dann geht es um die chinesischen Pläne für den Weltraum, die in den USA nicht gut ankommen. Und wir sprechen über die Beziehung zwischen Syrien und Russland, die immer noch ganz gut ist, auch nach dem Todesurteil gegen den früheren Diktator Bashar al-Assad. Info 3, heute Mittag mit Marco Koller. Zuerst aber zu Meldungen aus dem Bundesrat. Der ist zurück aus den Ferien und er hat sich an seiner ersten Sitzung unter anderem mit Tempo 30 befasst, Sandro Peter.
2: Eine Stadt oder eine Gemeinde, die auf einer Hauptverkehrsachse Tempo 30 einführen will, braucht künftig ein Gutachten dafür. Das hat der Bundesrat definitiv beschlossen. Er setzt einen Vorstoß aus dem Parlament um. Die Regelung tritt auf den 1. Oktober in Kraft. Das nun nötige Gutachten muss aufzeigen, welche Auswirkungen die Temporeduktion auf die Betroffene und die umliegende Straßen hat, auf mögliche Ausweichrouten. In der Mitteilung wird betont, dass Tempo 30 auf Quartierstraßen weiterhin möglich sei. Weiter will der Bundesrat die Löhne von Kaderleuten bei den Krankenkassen deckeln. Er unterstützt eine Vorlage der zuständigen Kommission. Diese fordert, dass die Entschädigungen für die Kaderleute von Krankenkassen begrenzt werden. Konkret solle sich die Obergrenze daran orientieren, wie hoch der Maximalbetrag bei der höchsten Lohnklasse in der Bundesverwaltung ist. Der Bundesrat will hingegen, dass die Kaderleute von Krankenkassen nicht mehr verdienen als ein Bundesrat. Deshalb geht der Vorstoß nun nochmals zurück in die Kommission und danach dann ins Parlament. Die Kantone sollen selber bestimmen können, wie viel Sozialhilfe sie Menschen mit Schutzstatus S bezahlen wollen, also Geflüchteten aus der Ukraine. Der Bundesrat will dafür die Asylverordnung anpassen. Nach 5 Jahren wird er die Kantone dabei nicht mehr finanziell unterstützen. Kantone und Gemeinden befürchteten daher hohe Mehrkosten.
1: Das Weltall ist riesig, aber es tummeln sich dort immer mehr Akteure. Vor allem China breitet sich aus und kommt damit den USA ins Gehege der bisher führenden Weltraummacht. Die jüngsten chinesischen Fortschritte in der Satellitentechnik sind beeindruckend und aus Sicht der USA besorgniserregend. Fredrik Steiger berichtet.
3: In Washingtons Verteidigungsestablishment blickt man mit Sorge auf Chinas Fortschritte im All. Zwar seien die USA im Weltraum noch immer die führende Nation, zivil wie militärisch, sagt Kari Bingen von der Denkfabrik CSIS.
4: The United States is still the leader, but China is quick on our tail.
3: Doch China rücke rasch näher und wolle die USA überholen. Es habe riesige Fabriken gebaut, die jedes Jahr bis zu 3.500 Satelliten herstellten.
4: China has invested a lot of money.
3: Nicht nur die enorme Produktionsrate alarmiert die US-Führung, sondern ebenso die bemerkenswerten technischen Fortschritte. Im Juli gelang nun auch den Chinesen mit der Rakete Long March, was zuvor und als erste die Firma SpaceX von Elon Musk schaffte, nämlich die präzise abgebremste Landung im Meer, sodass die Trägerraketen wiederverwendet werden können. Strategisches Ziel von Chinas Staatschef Xi Jinping ist es, sein Land unabhängig zu machen von westlichen Technologien, nicht zuletzt bei den immer wichtigeren im All. Anders als bei Atomwaffen, wo Russland als den USA ebenbürtig gilt, ist das aus amerikanischer Sicht bei der Militarisierung im Weltall längst nicht mehr der Fall. Als entscheidender Rivale gilt hier China, so US-Generalmajor Gregory Gagnon in einer Debatte der Denkfabrik CSIS.
5: It's not really the lesson from Russia, but a lesson from China.
3: Gagnon gehört zur US Space Force, der Weltraumtruppe, die 2019 neu geschaffen wurde, als zusätzlicher Zweig der Armee neben Luftwaffe, Marine und den Landstreitkräften. Schon 2024 zog China nach mit einem Weltraumkommando. Laut dem US-General militarisiere China das Weltall in hohem Tempo.
5: They are rapidly weaponizing outer space.
3: Was die USA durchaus auch tun. Denn in modernen Kriegen, so Gagnon, sei die Kontrolle des Welt- und des Luftraums entscheidend. Von dort aus würden alle anderen Truppengattungen gelenkt.
5: Space superiority unlocks all the other key.
3: Bei all dem, was die militärisch führenden Mächte tun, wird ausgeblendet, dass sie sich am Rande oder vermutlich jenseits der völkerrechtlichen Legalität bewegen. Denn der UNO-Weltraumvertrag von 1967 erlaubt einzig die friedliche Nutzung des Weltraums für Forschung und andere zivile Zwecke. Gerade weil sich oft zivile und militärische Zwecke kaum klar unterscheiden ließen, sei mit weitreichenden Konsequenzen zu rechnen, sagte vor dem UNO-Sicherheitsrat Robin Geiss, Direktor der UNO-Behörde für Abrüstungsforschung.
0: The increasing convergence of different technologies combined with
3: Innerhalb und außerhalb der UNO laufen seit Jahren Bestrebungen, den Weltraumvertrag zu aktualisieren und zu konkretisieren. Das wäre dringend nötig. Doch vor allem die Großmächte wollen sich die Hände nicht binden lassen. Die Militarisierung des Alls scheint kaum noch zu stoppen.
1: Und nun sprechen wir über Hochwasserschutz. Mit der Klimaerwärmung werden Hochwasser heftiger und häufiger und darum braucht es eben Hochwasserschutz. In der Stadt Zürich vor allem an der Sihl. Darum hat der Kanton einen Entlastungsstollen gebohrt, der im Notfall Wasser von der Sihl direkt in den Zürichsee leiten würde. Das soll die Stadt im Notfall schützen. Kostenpunkt rund 175 Millionen Franken. Diese Investition lohne sich angesichts der möglichen Schäden, die verhindert werden. Das sagen auch Versicherungsvertreter. Klaus Ammann.
6: Martin Neukomm, der Baudirektor des Kantons Zürich, steht da, wo gerade der neue Auslaufkanal gebaut wird.
7: Wir stehen eigentlich im See drin, das heißt, wir sind in diesem Auslaufbauwerk. Also wenn es dann ein Hochwasser gibt, dann kommt dieses Wasser der Sihl kommt hier hinaus in den Zürichsee.
6: Wände aus Stahl, sogenannte Spundwände, sind hier in den Seeboden gerammt und unter Wasser ist ein Boden betoniert worden. Danach haben große Pumpen 3 Tage lang so viel Seewasser herausgepumpt, dass Arbeiter nun im Trockenen den 90 Meter langen, 8 Meter breiten und 6 Meter hohen Auslaufkanal betonieren können. Dieser sorgt künftig dafür, dass Hochwasser, das aus der Sihl und durch den gut 2 Kilometer langen Stollen durch den Zimmerberg kommt, hier abgebremst und in der nötigen Tiefe in den See geführt wird. Ohne Entlastungsstollen würden insbesondere rund um den Zürcher Hauptbahnhof bei einem Jahrhundert Hochwasser große Teile der Stadt überschwemmt. Schäden von schätzungsweise 6 bis 7 Milliarden Franken entstünden. Da lohne sich die Investition von 175 Millionen Franken in den Stollen, ist auch Balz Grolimund, der Chef Katastrophenrisiken beim Rückversicherer Swiss Re, überzeugt. Er ergänzt:
8: Es ist ja nicht nur der finanzielle Anteil, es ist ja auch die ganze Unterbrechung des normalen Lebens sozusagen und alle die Probleme, die da mitkommen, ja, die man jetzt verhindert hat. Und unternehmerische Sicherheit in dem Sinn auch, oder, dass man weiterarbeiten kann, dass man in der Stadt Zürich als Standort jetzt einen Aspekt von Unsicherheit eliminiert hat.
6: Bauten wie diese sorgen auch dafür, dass Risiken, die durch den Klimawandel entstehen, bezahlbar, versicherbar bleiben in der Schweiz. Wäre es deshalb nicht richtig, wenn sich auch die privaten Versicherer an solchen Baukosten beteiligen würden? Regierungsrat Martin Neukomm sagt dazu:
7: Man hat keine Rechtsgrundlagen, um die privaten Versicherer zu beteiligen, zum Beispiel auch die Gebäudeversicherung, die natürlich profitieren würde. Das ist natürlich einfach Staatsaufgabe, dass hier der Kanton Zürich dieses Bauwerk erstellt. Der Kanton Zürich kann sich das zum Glück auch leisten, weil am Schluss profitieren ja schon eigentlich alle, wenn so ein großes Hochwasser keinen Schaden anrichtet.
6: Klimaanpassung ist aufwendig und kostet. Doch hier gilt, was auch weltweit stimmt: Jeder Franken, der heute in Klimaanpassung investiert wird, verhindert ein Vielfaches an späteren Schadenskosten.
1: Die Baustellenreportage von Klaus Ammann. SRF Verkehrsinfo von 12.08 Uhr. Vorsicht in der Region Solothurn auf der A2 Luzern-Basel. Zwischen der Raststätte Eckberg und dem Belchentunnel besteht in beiden Richtungen Gefahr durch Personen auf der Fahrbahn. Und jetzt weitere Nachrichtenmeldungen. In der EU gelten ab heute neue und strengere Regeln für Verpackungen, zum Beispiel für Pizzakartons oder Kaffeebecher zum Mitnehmen.
2: Die EU führt neue Grenzwerte für PFAS ein, also sogenannte Ewigkeitschemikalien, die in der Umwelt praktisch nicht abgebaut werden können. Die Chemikalien stehen im Verdacht, gesundheitsschädlich zu sein. PFAS sind zum Beispiel in Beschichtungen drin. Außerdem will die EU auch die Menge an Verpackungsabfall reduzieren. Erste Punkte der neuen Verpackungsregeln gelten ab heute, weitere folgen in den kommenden Jahren. Ab 2030 sind etwa kleine Ketchup-Tütchen in Fast-Food-Restaurants oder Mini-Shampoos in Hotels verboten. Und noch eine Meldung aus dem Tierreich. Der Fischadler ist zurück in der Schweiz. Zum ersten Mal seit 1914 ist ein Paar dieses Greifvogels zum Nisten zurückgekehrt, wie der Westschweizer Vogelschutzverein Nos Oiseaux zur Nachrichtenagentur Keystone SDA sagte. Der Fischadler war Anfang des letzten Jahrhunderts ausgerottet worden, weil er als Konkurrenz für den Fischfang galt.
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1: Syrien und Russland pflegen seit Jahrzehnten eine enge Beziehung. Während des syrischen Bürgerkriegs war Russland einer der wichtigsten Verbündeten des damaligen Diktators Bashar al-Assad. Als er vor anderthalb Jahren gestürzt wurde, flüchtete er nach Russland. Nun ist die Beziehung etwas komplizierter. Diese Woche hat ein Gericht in Syrien Assad zum Tod verurteilt, obwohl Russland ihn nicht ausliefern will. Und doch sucht auch die neue syrische Regierung den Kontakt nach Moskau. Sie hat mit Russland vereinbart, dass die russischen Militärbasen in Syrien als gemeinsame Ausbildungszentren genutzt werden. Darüber habe ich mit der Nahost-Expertin Bente Scheller gesprochen. Ich habe sie gefragt, warum wollen auch die neuen Machthaber mit Russland zusammenarbeiten?
10: Der Übergangspräsident Syriens, Ahmed al-Shara, hat sich als ein großer Pragmatiker erwiesen und so würde ich auch diesen Schritt lesen. Er möchte mit Russland im Austausch bleiben. Das militärische Training, was hier vereinbart wurde, das ist das eine. Ich glaube aber, auf diesem Wege versucht er, sich einen Draht nach Moskau zu sichern, um eventuell in der Zukunft auch Kriegsverbrecher aus Russland nach Syrien bekommen zu können. Die jetzigen Urteile wurden ja in Abwesenheit gefällt.
1: Ist die neue syrische Regierung unter Ahmed al-Shara denn wirklich auf Russland angewiesen? Nach dem Bürgerkrieg sind die Russen in Syrien ja eigentlich verhasst.
10: Die Russen sind in Syrien nicht ganz so verhasst wie die Iraner, weil ihre Einmischung einfach ganz anders ausgesehen hat. Aber natürlich liegt dieses Erbe des russischen Militäreinsatzes in Syrien sehr schwer auf vielen in der Bevölkerung. Gleichzeitig ist Syrien aber auch darauf angewiesen, jetzt insbesondere Energie zu bekommen. Und das ist das Haupthandelsgut, mit dem es über Russland hier funktioniert. Russland liefert Öl nach Syrien und das braucht Syrien derzeit.
1: Ahmed al-Shara war auch in verschiedenen westlichen Hauptstädten zu Gast. In Washington wurde er sogar mit allen Ehren empfangen. Laviert Syrien da zwischen dem Westen und Russland?
10: Ich denke, dass al-Shara versucht, sich nach allen Seiten hin abzusichern und hier wirklich erhebliches diplomatisches Geschick an den Tag legt. Für die Neuanfänge in Syrien wäre ganz wichtig, dass die Sanktionen gegen Syrien aufgehoben werden, auch gegen ihn persönlich, der auf der Terrorliste stand. Dafür waren die USA erheblich. Für alles andere aber, denke ich, möchte al-Shara sich nicht in die Abhängigkeit allein von einem Staat begeben. Und deswegen streckt er die Fühler in alle Richtungen aus.
1: Er will sich also mit niemandem verscherzen. Kann man sagen, das sei ein Zeichen der Schwäche für Syrien?
10: Syrien ist im Moment auf jeden Fall sehr schwach. Die Wirtschaft liegt am Boden nach den Jahren des Krieges und wirklich maßloser Korruption, die das Land geplündert hat. Ich glaube, dass die großen Herausforderungen wirklich eine Rolle dabei spielen, zu schauen, woher kann Syrien welche Unterstützung bekommen.
1: Sagt Bente Scheller, sie ist Nahost-Expertin bei der Heinrich-Böll-Stiftung, die den deutschen Grünen nahesteht. An die Börsendaten von SIX.
2: Der Swiss Market Index liegt im Moment bei 14.474 Punkten, ein Minus von 0,7%. Der Euro wird zu 93,70 Rappen gehandelt, der Dollar zu 81,24 Rappen. Das Wetter? Es bleibt heute und auch morgen meist sonnig bei 31 bis 35 Grad. In den Alpen gibt es einzelne Gewitter.
1: So viel Info 3 für den Moment. Im Studio heute Sandro Peter und Marco Koller.
11: 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Las Vegas, 7. September 1996, 23.15 Uhr. Kreuzung East Flamingo Road, Covell Lane. Schüsse fallen kurz nacheinander. Einer der heute noch weltweit bekanntesten Rapper, Tupac Shakur, wird tödlich verletzt und stirbt wenige Tage später. Jetzt, also 2026, wird der Mord an ihm wieder aufgerollt. Ein neuer Prozess beginnt gegen den möglichen Drahtzieher. Und wir fragen, warum interessiert dieser Mord vor 30 Jahren immer noch? Und wie groß ist der Einfluss von Tupac heute auf die Musik, auch hier in der Schweiz? Das alles bei News Plus, am Mikrofon und im Team, ja, schon als Rap-Kennerin bezeichnet, Susanne Stöckel. Heute zusammen. Also, nein, ich kenne mich mit Rap nicht aus. Definitiv nicht. Aber damals, in den 90ern, kam man um Tupac einfach nicht herum und hat sich halt auch bruchstückhaftes Laienwissen über US-Rap an.

0: Dieser Track beispielsweise, Changes, lief in meiner Teenie-Zeit hoch und runter bei MTV im Radio und auch bei Dates. Tupac war für uns damals Mainstream im besten Sinne und einer der ganz Großen. Ja, und auch heute noch gilt er als
1: ein König des Raps, ein König des Hip-Hops, eine Galionsfigur der Kultur, jemand, der bis zum heutigen Tag großen Einfluss auf die Musik und auf die Kultur hat.
0: Das ist Pablo Vögtli.
1: Ich bin Moderator bei SRF Bounce und Virus und kümmere mich primär um Hip-Hop-Angelegenheiten.
0: The Man, kann man sagen, wenn man bei uns im Haus bei SRF über Hip-Hop, über Rap, über Tupac Shakur reden will. Und Pablo hat's gesagt. Tupac sei eine Galionsfigur, ein König des Raps. Aber warum? Warum hat er heute, so viele Jahre nach seinem Tod, diese große Bedeutung?
1: Also zum einen liegt es sicherlich daran, dass Tupac halt eine schillernde, sehr, sehr interessante Figur aus dem Rap ist, der es aber auch in die Popkultur geschafft hat. Und der Mord ist halt ungeklärt. Und da bieten sich Verschwörungstheorien an, da bieten sich Geschichten an, die bis zum heutigen Tage relevant bleiben. Gerade wenn man dran denkt, dass da die beiden Labels Death Row und Bad Boy involviert waren. Bad Boy, das ehemalige Label von Sean Combs, auch bekannt als Puff Daddy oder P. Diddy. Also das ist halt bis heute spannend.
0: Okay, ganz viele Dinge, die Pablo hier anspricht, klären wir alles noch, versprochen, von Death Row über Bad Boy bis hin zu Verschwörungstheorien. Aber um nochmal bei seiner Bedeutung zu bleiben, die zeigt sich eben bis heute auch in den Zahlen. Nehmen wir mal Spotify, die größte Musikstreaming-Plattform. Mit knapp 28 Millionen monatlichen Hörerinnen und Hörern und mehreren Songs mit über 1 Milliarde Streams auf der Plattform bleibt Tupac auch im Streaming-Zeitalter, und da lehne ich mich, glaube ich, nicht zu weit aus dem Fenster, ein Massenphänomen. Und Pablo fügt noch hinzu.
1: Dann sieht man das eigentlich auch so quasi in der Legacy, in seinen musikalischen Erben, die es auch in der Schweiz gibt. Ein Zen, ein EAZ, zwei der prominentesten Rapper der Schweiz, wurden sehr, sehr stark von Tupac beeinflusst. Und das hört man zum einen auch und zum anderen sagen die das auch. Also der bleibt halt lebendig, weil der in der Kultur weitergetragen wurde und heute quasi rapmäßig einige Großkinder hat.
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0: Großkinder, die gerade erst im Kinski- oder Kita-Alter waren, als Tupac mit 25 Jahren in Las Vegas erschossen wird. Die ihn, Tupac, oder Pac, wie sie ihn nennen, vergöttern, bis heute.
3: Bro, ich liebe den Pac, er ist mein Mentor. Bruder.
0: Das sagte der Rapper EAZ vor einer Weile mal in einem Podcast. Schauen wir uns Pac, also Tupac, mal genauer an. Er kommt als Lisane Parrish Crooks am 16. Juni 1971 in New York auf die Welt. Notabene an der East Coast, also das Rap-Milieu, mit dem er sich später verfeinden wird. Dort wächst er in recht ärmlichen Verhältnissen auf.
1: Seine Eltern waren beide politisch aktiv, waren Black Panther-Mitglieder. Seine Mutter hatte sehr, sehr wenig Geld übrig für seine Erziehung und hat aber immer darauf geachtet, dass er eine gute Bildung kriegt. So war Tupac auch an einer Musik-Highschool quasi, Music High School of the Arts, und hat dort Schauspiel unter anderem und auch Musik gelernt. So ist er aufgewachsen und dann ist er irgendwann mal ins Rap-Game gekommen und hat dort als Backup-Tänzer von anderen Crews angefangen, war auch Mitglied einer Gruppe, aber es hat sich ziemlich schnell herausgestellt, dass ja, der war dazu berufen, selber als Einzel-Solo-Künstler berühmt zu werden.
0: Und da nennt er sich dann Tupac, angelehnt an Tupac Amaru, einen südamerikanischen Freiheitskämpfer. Den Nachnamen Shakur hat er von seinem Stiefvater. Ja, Tupac Shakur zieht dann an die West Coast, die amerikanische Westküste, und dort startet er richtig durch. Aus guten Gründen, sagt Pablo.
1: Also A, er ist sehr, sehr charismatisch. Wenn er spricht, hört man zu. Der hat so diese Redner- oder auch Predigerfähigkeit. Und gerade das Stichwort Predigen, sein Stimmeinsatz, wenn er rappt, das klingt so nach voller Brust und nach Predigt. Es ist ein Stimmeinsatz, den es so im Rap bis dato eigentlich nicht gab und der heute auch noch nachgemacht wird. Also es klingt einfach immer, als ginge es um etwas, wenn der etwas sagt und rappt. Und es geht auch sehr oft um etwas, wenn er rappt.

0: Ja, wie zum Beispiel hier bei Keep Your Head Up. Ein Song, in dem er sich direkt an schwarze Frauen wendet. Er ruft dort zu Respekt auf, zu Mitgefühl und Verantwortung.
1: Er hat sehr viele sozialkritische Lieder gemacht, er hat aber auch Gangster-Rap gemacht. Und diese beiden Sachen Hand in Hand haben, glaube ich, schon auch dafür gesorgt, dass er so beliebt und so groß wurde, weil zum einen konnte man sich ein bisschen fürchten vor seiner Musik als außenstehende Person, die nichts mit irgendwie Ganggewalt oder Kriminalität am Hut hat. Und zum anderen wird man ja doch auch intellektuell stimuliert, wenn er halt über echte gesellschaftlich relevante Themen spricht.
0: Und du hast vorhin schon gesagt, welchen Einfluss er auf die heutige Musik hat, eben auch auf die Schweizer Rap- und Hip-Hop-Szene. Aber wie hat er damals den Hip-Hop geprägt oder vielleicht auch verändert?
1: Er war halt einer der stärksten Figuren des Westens. Und New York gilt als Geburt und Brutstätte des Raps und hat sich oft auch so positioniert. Also wir machen Rap und ihr alle könnt das nicht so. Und Tupac war zusammen mit einigen anderen, zum Beispiel MC Hammer aus Oakland, ja halt eine Figur, die halt gezeigt hat, Rap kann anders klingen, das muss nicht nach New York klingen, was die Beats anbelangt, und kann auch von einem anderen Ort kommen, und hat so halt eine ganze quasi Hälfte des Landes auf die Map gebracht.
0: Und da sind wir jetzt schon fast beim Beef im wahrsten Sinne des Wortes, denn zwischen der Rap-Szene an der Westküste und der Ostküste herrscht irgendwann richtig gehender Beef, Streit. Der legendäre Konflikt East Coast, West Coast, wo übrigens eine altbekannte Figur eine zentrale Rolle spielt, Sean Combs, alias P. Diddy, alias Puff Daddy. Zu ihm haben wir übrigens auch mal eine News Plus Folge gemacht, ich verlinke sie euch in den Shownotes. Aber eben, wir waren beim Konflikt East Coast, West Coast. Pablo erklärt ihn.
1: Also da geht es grundsätzlich mal erstmal darum, dass sich New York ein bisschen angegriffen gefühlt hat, als die im Westen angefangen haben zu rappen. Da gab es einige Rapper aus New York, die dann Diss-Tracks gemacht haben und den Westen diskreditiert gedisst haben. Mhm. Dann gab es halt Antworten aus dem Westen, und das Ganze hat sich dann zugespitzt, als zwei große, große Labels, das Label von Notorious B.I.G., das war Bad Boy Records unter der Führung von Sean P. Diddy Combs, und das Label von Suge Knight, also Tupacs späterem Label, dann Death Row Records. Die beiden haben sich dann halt, die haben den Beef aktiv geschürt. Da kann man auch ja ordentlich Kohle damit machen. Und gerade so Sachen wie Beef und ich hatte mit deiner Frau was, da gab's eine Schießerei, das lässt die Zahl natürlich in die Höhe schnellen.
0: Ja, und das wird dann doch auch recht explizit in den Tracks so formuliert. Ja, das muss ich, glaube ich, nicht übersetzen. Hit 'em Up, so heißt der Track, ist mittlerweile übrigens der zweiterfolgreichste Song von Tupac auf Spotify. Mit über 1 Milliarde Streams, das muss man sich mal vorstellen. Aber bei diesem musikalischen Gedisse, diesen Rap-Battles, bleibt es dann eben nicht. Es eskaliert. Am 7. September 1996 schaut sich Tupac in Las Vegas den Boxkampf seines Freundes Mike Tyson gegen Bruce Sheldon an. Danach fährt er mit dem Chef seines Labels, Death Row Records, zu einem Nachtclub in der Nähe. Als die beiden an einer roten Ampel halten, wird aus einem anderen Auto ganz plötzlich auf Tupac geschossen. Wer da schießt, warum, wer sonst noch mit da drin steckt, das alles blieb die letzten 30 Jahre ungeklärt.
1: Der Grund, wieso er ermordet wurde, ist nebulös. Da wage ich es auch, keine Spekulationen zu äußern. Es gab ja schon mal eine Schießerei. Tupac wurde in New York angeschossen, wurde 5-mal angeschossen. Danach kamen Songs raus wie Who Shot Ya von Biggie. Tupac hat den Song interpretiert als Disrespect und hat gedacht, okay, du und deine Jungs waren verantwortlich dafür, obwohl der Song eigentlich vor der Schießerei entstanden ist. Es gab da einige potenzielle Missverständnisse, die da Öl aufs Feuer gegossen haben. Mhm. Und das Ganze hat dann leider in Waffengewalt geendet. Und die gängigste Verschwörungstheorie ist, dass Bad Boy Records / Sean P. Diddy Combs irgendwie in einer Form involviert waren.
0: Also Puff Daddy, P. Diddy, genau, okay. Dazu, wer hinter Tupacs Ermordung stecken könnte, gab es auch schon ganze Dokumentationen und Bücher. Tja, und genau so ein Buch hat auch Dwayne Keith Davis alias Kiffy D geschrieben. Das ist der, der jetzt in Las Vegas vor Gericht steht. Er ist heute 63 Jahre alt und er hat sich an einem Buch, aber auch mehreren Interviews immer wieder damit gebrüstet, an dem Mord an Tupac beteiligt gewesen zu sein. Bis die Polizei vor 3 Jahren zu ihm kam und so quasi sagte, muss man sich so vorstellen, ach so, Sie waren am Mord beteiligt? Oder dann gern mal eben mitkommen. Sie sind festgenommen. Nach seiner Verhaftung hat Davis dann aber jegliche Beteiligung abgestritten. Er soll übrigens nicht derjenige gewesen sein, der geschossen hat. Er steht jetzt vor Gericht, weil er als Drahtzieher hinter Tupacs Ermordung gilt. Und angesetzt ist der Prozess auf ganze 4 Wochen.
1: Ich würde dem Prozess einen großen Stellenwert akkreditieren, weil man sich halt nach wie vor darum schert, was dort genau passiert ist. Das ist ein Mysterium, das vor 30 Jahren passiert ist, und die ganze Hip-Hop-Welt würde gerne wissen, wer da dafür verantwortlich war. Und weil Tupac und auch Biggie, aber mehr Tupac, halt zu einer popkulturellen Ikone geworden ist nach seinem Tod, ist das halt News, die relevant bleibt.
0: Sagt Pablo Fürkli, unser Hip-Hop- und Rap-Spezialist hier im Hause SRF, über die Ermordung eines der ganz Großen der Szene, Tupac Shakur. Und dazu, was der Prozess, der aktuell rund um seine Ermordung läuft, hier bringen kann. Ich weiß ja nicht, wie es euch geht, aber ich konnte mein bescheidenes Laienwissen aus meiner Pseudo-Hip-Hop-Phase in den 90ern ordentlich auffrischen in dieser heutigen Folge und gehe auch mit mindestens einem Ohrwurm nach Hause, das ist mir ganz sicher. Und was bei dem Mordprozess rauskommt, dazu halten wir euch auf der SRF News App natürlich auf dem Laufenden. Und wir wären froh, ihr würdet uns auch auf dem Laufenden halten, nämlich dazu, was ihr über News Plus denkt. Schreibt gern einen Kommentar unter den Podcast, je nachdem, auf welcher Plattform ihr das hört, ist das möglich. Oder bewertet uns oder schickt ganz einfach euer Feedback direkt an die Nummer 076 320 1037. Mail geht natürlich auch, newsplus@srf.ch. Wir bedanken uns schon jetzt. Das News Plus Team heute waren Tobias Bühlmann, Silvan Zemp und ich, Susanne Stöcke. Bis zum nächsten Mal.
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0: 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Wenn Städte Tempo 30 auf Hauptverkehrsachsen einführen wollen, dann braucht es ein Gutachten, verlangt der Bundesrat. Die Folgen des Klimawandels kosten Geld. Zürich schützt sich vor Hochwasserschäden mit einem Entlastungsstollen. Ein lohnendes Projekt, sagt der Versicherer Swiss Re. Und wie sich die anhaltenden Hitzewellen auf die Meere auswirken, steht im neuen Weltklimabericht. Wir reden darüber im Tagesgespräch mit dem Klimatologen Erich Fischer. Warum sich der syrische Präsident al-Sharra mit allen gutstellen will, ein Zeichen der Schwäche, sagt Nahost-Expertin Bente Scheller.
1: Er versucht, sich außenpolitisch so gut wie möglich abzusichern, nicht zuletzt, weil es ihm innenpolitisch nicht gelingt. Umso wichtiger ist, dass eben westliche Staaten ihn weiterhin unterstützen.
0: Dazu das Rendezvous-Gespräch. Für die Sendung verantwortlich Frank Arnold, im Studio heute Mittag ist Daniel Hofer. Mehr und mehr Städte und Gemeinden reduzieren die Höchstgeschwindigkeit auf den Straßen. Sie setzen auf Tempo 30. Nun aber werden die Hürden für neue 30er-Zonen höher. Aus dem Bundeshaus Dominik Meyer.
2: Schwieriger werden Tempo-30-Zonen nicht auf kleinen Quartierstraßen, sondern auf Durchfahrtsstraßen. Bevor Städte und Gemeinden hier das Tempo drosseln dürfen, müssen sie künftig mehr abklären als heute. Konkret müssen sie mit einem Gutachten nachweisen, dass die Straße auch mit Tempo 30 weiterhin als Durchfahrtsstraße taugt. Eine zu starke Verengung der Fahrbahn zum Beispiel wäre nicht zulässig. Unzufrieden mit dieser neuen Hürde für Tempo 30 sind Städte, Gemeinden und Umweltorganisationen wie der Verkehrsclub der Schweiz VCS. Hier Co-Präsidentin Jelena Filipovic.
3: Dass man ja fast schon wie ein Bundesdiktat rechtfertigen muss, wieso man überhaupt Tempo 30 einführt, ist eine Hürde, die wir als so nicht sinnvoll erachten, weil wir ja wissen, was das beste Mittel ist auf der Gemeindeebene.
2: Gleichzeitig sind der VCS, die Gemeinden und die Städte aber auch erleichtert. Denn ursprünglich wollte der Bundesrat Tempo 30 noch stärker einschränken. Er wollte vorschreiben, dass der Einbau von lärmarmen Straßenbelägen, Flüsterbelag also, Vorrang hat vor Tempo 30. Wegen des Protests von Städten und Gemeinden, sie befürchteten hohe Kosten, lässt der Bundesrat das nun aber fallen. Peter Schilliger hat als FDP-Nationalrat die Verschärfung angestoßen im Parlament. Der TCS-Verwaltungsrat und Tempo-30-Kritiker findet es schade, dass der Bundesrat zurückbuchstabiert beim Flüsterbelag. Aber immerhin gäbe es mit den neu erforderlichen Gutachten nun mindestens eine neue Hürde für Tempo 30.
4: Ja, es ist eine Lösung, die uns weiterbringt. Es ist immer wie in der Schweizer Politik, es ist ein Schritt um Schritt weiterentwickeln.
2: Schilliger und der TCS wollen weitere Verschärfungen, weitere Schritte gegen Tempo 30. Einsetzen dafür wollen sie sich nun vor allem in den Kantonen.
0: Dominik Meyer und damit zu den weiteren Meldungen des Vormittags mit Roger Brändlin.
5: Die Löhne von Kaderleuten bei den Krankenkassen sollen gedeckelt werden. Der Bundesrat unterstützt eine Vorlage der zuständigen Nationalratskommission. Diese fordert, dass die Entschädigungen für die Kaderleute von Krankenkassen begrenzt werden. Gemäß der Kommission soll sich die Obergrenze daran orientieren, wie hoch der Maximalbetrag bei der höchsten Lohnklasse in der Bundesverwaltung ist. Der Bundesrat will aber, dass die Kaderleute der Krankenkasse nicht mehr verdienen als ein Bundesrat. Und deshalb geht der Vorstoss nun nochmals zurück in die Kommission und dann ins Parlament. Die Kantone sollen selber bestimmen können, wie viel Sozialhilfe sie Menschen mit Schutzstatus S bezahlen wollen, also Geflüchteten aus der Ukraine. Der Bundesrat will dafür die Asylverordnung anpassen und damit soll es den Kantonen beispielsweise möglich sein, die Sozialhilfeleistungen für Menschen mit Schutzstatus S wie bisher reduziert weiterzuführen. Nach 5 Jahren wird der Bund die Kantone dabei nämlich nicht mehr finanziell unterstützen. Kantone und Gemeinden befürchten deshalb hohe Mehrkosten. Der Berner Energiekonzern BKW senkt die Strompreise für das kommende Jahr. Ein typischer 4-Personen-Haushalt müsste dann 7,6% weniger für den Strom bezahlen, teilt die BKW mit. Das sind aufs Jahr gesehen fast 100 Franken weniger. Die BKW versorgt ihre Kundschaft überwiegend mit Strom aus eigenen Kraftwerken und die Kosten dieser Anlagen, die seien zuletzt gesunken. Die Ukraine hat an der russischen Küste des Schwarzen Meeres mehrere Ziele mit Drohnen angegriffen. Dabei sei insbesondere die Hafenstadt Noworossiysk ins Visier genommen worden. Das schreibt der Gouverneur der betroffenen russischen Region auf Telegram. Unter anderem seien der dortige Handelshafen und das Terminal zur Verladung von Erdöl getroffen worden. Ukrainische Angriffe wurden auch von der Halbinsel Krim gemeldet, die Russland ja seit 2014 besetzt. Russland griff seinerseits auch Ziele in der Ukraine an, darunter die Stadt Saporischschja im Süden der Ukraine. In der Europäischen Union gelten ab heute neue und strengere Regeln für Verpackungen, etwa für Pizzakartons oder für Kaffeebecher. Solche dürfen künftig keine Beschichtung mehr mit Schadstoffen haben. So führt die EU neue Grenzwerte für PFAS ein, die sogenannten Ewigkeitschemikalien, die in der Umwelt praktisch nicht abgebaut werden können. Die Europäische Union will insgesamt die Menge an Verpackungsabfall reduzieren. Plastikabfall soll schrittweise gar ganz verschwinden und Verpackungen etwa bei Online-Bestellungen sollen auch kleiner werden. Erste Punkte der neuen Verpackungsregeln gelten eben ab heute, weitere folgen dann in den kommenden Jahren. Ab 2030 sind zum Beispiel kleine Ketchup-Säckchen in Fast-Food-Restaurants oder Mini-Shampoos in Hotels verboten. Der Fischadler ist zurück in der Schweiz. Zum ersten Mal seit 1914 ist ein Paar des Greifvogels zum Nisten zurückgekehrt in die Schweiz. Zuvor war er künstlich hier angesiedelt worden, der Fischadler. Die ersten Jungtiere sind gemäß dem Westschweizer Vogelschutzverein Nosoiseau im Mai schon geschlüpft. Dies wurde aber bis heute geheim gehalten, um eben die ersten Schweizer Jungen seit mehr als 100 Jahren zu schonen. Der Fischadler war Anfang des letzten Jahrhunderts ausgerottet worden in der Schweiz, weil er als Konkurrenz für den Fischfang galt. Das Wetter, es scheint meist die Sonne heute und morgen und es ist heiß bei 31 bis 35 Grad maximal. In den Alpen gibt es heute lokal Schauer oder Gewitter.
0: Mit der Erwärmung des Klimas werden Hochwasser heftiger und häufiger. Der Schutz vor Hochwasser wird in Zukunft noch wichtiger. In der Stadt Zürich ist die Sihl ein Risiko. Deswegen hat der Kanton einen Stollen gebohrt, der im Notfall Flusswasser direkt in den Zürichsee leitet. Das soll die Stadt vor Überschwemmungen schützen. Der Entlastungsstollen kostet rund 175 Millionen Franken. Diese Investition lohne sich angesichts der möglichen Schäden, die verhindert werden, sagen auch Versicherungsvertreter. Wirtschaftsredaktor Klaus Ammann hat sich die Baustelle zeigen lassen.
6: Martin Neukomm, der Baudirektor des Kantons Zürich, steht da, wo gerade der neue Auslaufkanal gebaut wird.
7: Wir stehen eigentlich im See drin, das heißt, wir sind in diesem Auslaufbauwerk. Also wenn es dann ein Hochwasser gibt, dann kommt dieses Wasser der Sihl kommt hier hinaus in den Zürichsee.
6: Wände aus Stahl, sogenannte Spundwände, sind hier in den Seeboden gerammt und unter Wasser ist ein Boden betoniert worden. Danach haben große Pumpen 3 Tage lang so viel Seewasser herausgepumpt, dass Arbeiter nun im Trockenen den 90 Meter langen, 8 Meter breiten und 6 Meter hohen Auslaufkanal betonieren können. Dieser sorgt künftig dafür, dass Hochwasser, das aus der Sihl und durch den gut 2 Kilometer langen Stollen durch den Zimmerberg kommt, hier abgebremst und in der nötigen Tiefe in den See geführt wird. Beim Wasser zeige der Klimawandel seine größten Folgen, meint Regierungsrat Martin Neukomm.
7: Mit dem Klimawandel haben wir 2 Extreme. Entweder zu wenig Wasser, wie wir das diesen Sommer haben, mit Trockenheit, oder zu viel Wasser auf einmal, was wir dann mit Hochwasserereignissen sehen. Und diese werden auch häufiger. Und dieser Entlastungsstollen, der schützt die Stadt Zürich vor diesen extremen Hochwassern.
6: Ohne Entlastungsstollen würden insbesondere rund um den Zürcher Hauptbahnhof bei einem Jahrhundert Hochwasser große Teile der Stadt überschwemmt. Schäden von schätzungsweise 6 bis 7 Milliarden Franken entstünden. Da lohne sich die Investition von 175 Millionen Franken in den Stollen, ist auch Balz Grolimund, der Chef Katastrophenrisiken beim Rückversicherer Swiss Re, überzeugt. Er ergänzt:
8: Es ist ja nicht nur der finanzielle Anteil, es ist ja auch die ganze Unterbrechung des normalen Lebens sozusagen und alle die Probleme, die damit kommen, ja, die man jetzt verhindert hat. Und unternehmerische Sicherheit in dem Sinn auch, oder, dass man weiterarbeiten kann, dass man in der Stadt Zürich als Standort jetzt einen Aspekt von Unsicherheit eliminiert hat.
6: Der Schutz der Allgemeinheit sei Aufgabe der öffentlichen Hand, betont Balz Grolimund von Swiss Re. Gleichzeitig ist klar, dass Bauten wie diese dafür sorgen, dass Risiken, die durch den Klimawandel entstehen, bezahlbar, versicherbar bleiben in der Schweiz. Wäre es deshalb nicht richtig, wenn sich auch die privaten Versicherer an solchen Baukosten beteiligen würden? Regierungsrat Martin Neukomm sagt dazu:
7: Man hat keine Rechtsgrundlagen, um die privaten Versicherer zu beteiligen, zum Beispiel auch die Gebäudeversicherung, die natürlich profitieren würde. Das ist natürlich einfach Staatsaufgabe, dass hier der Kanton Zürich dieses Bauwerk erstellt. Der Kanton Zürich kann sich das zum Glück auch leisten, weil am Schluss profitieren ja schon eigentlich alle, wenn so ein grosses Hochwasser keinen Schaden anrichtet.
6: Was sich der Kanton Zürich zumindest aktuell noch leisten kann, strapaziert die Finanzen insbesondere von Ländern im globalen Süden bereits heute enorm. Die UNO rechnet, dass allein die sogenannten Entwicklungsländer rund 300 Milliarden US-Dollar pro Jahr ausgeben müssten für die Anpassung an den Klimawandel. Von den Industrieländern erhalten sie dafür derzeit weniger als einen Zehntel der benötigten Mittel. Auch deshalb ist in vielen dieser Länder ein deutlich kleinerer Teil der Schäden versichert als in der Schweiz. Dabei gilt grundsätzlich weltweit, was auch für den Entlastungsstollen Sihl-Zürichsee stimmt, nämlich, dass jeder Franken, der heute in Klimaanpassung investiert wird, ein Vielfaches an späteren Schadenskosten verhindert.
0: So geht es weiter bei uns. Welche Rolle ein Mülleimer in der britischen Politik spielt? Eine wesentliche für die Karriere des Rechtspopulisten Nigel Farage. Warum die Weltbank Schwellenländern empfiehlt, auf künstliche Intelligenz zu setzen? Und auch wenn das Weltall scheinbar unendlich groß ist, die USA und China geraten sich über dessen Nutzung in die Haare. Sein Name steht für ein Schreckensregime, Bashar al-Assad. Ende 2024 wurde der syrische Langzeitdiktator gestürzt. Assad flüchtete nach Russland, wo er sich seither aufhält. Gestern hat ihn ein syrisches Gericht in Abwesenheit zum Tod verurteilt. Unter anderem wegen Verbrechen gegen die Menschlichkeit und vorsätzlicher Morde. Bente Scheller leitet bei der Heinrich-Böll-Stiftung das Referat für Nahost und Nordafrika. Sie publiziert regelmäßig über Syrien. Ich habe sie gefragt, ob das Todesurteil gegen Assad für sie der logische Abschluss dessen Terrorherrschaft sei.
1: Wenn es für jemanden ein Urteil geben müsste, dann natürlich für Bashar al-Assad, der Drahtzieher hinter all dem ist. Allerdings ist natürlich fraglich, muss es ein Todesurteil sein und gibt es dafür überhaupt einen geregelten Prozess? Denn es haben sich ja auch Menschenrechtsorganisationen sehr kritisch darüber geäußert.
0: Assad hält sich in Russland auf, das ihn und sein Vater während Jahrzehnten unterstützt hat. Im Bürgerkrieg ließ Assad die Russen die syrische Zivilbevölkerung bombardieren. Jetzt hat die neue syrische Führung in diesen Tagen mit Russland vereinbart, dass deren Militärbasen als gemeinsame Ausbildungszentren genutzt werden. Wie ist das zu erklären, dass auch die neuen Machthaber mit Russland zusammenarbeiten wollen?
1: Der neue syrische Präsident Sharaa hat ja ein Talent bewiesen, sich überall im Ausland relativ gut zu positionieren. Und ich denke, so wie er es geschafft hat, mit den USA, aber auch den Staaten der Region eine wirklich neue Seite aufzuschlagen, so versucht er auch, Russland nicht zu verlieren. Natürlich gibt es diese Geschichte des Krieges, die bei vielen Syrerinnen und Syrern wirklich bittere hinterlassen hat. Aber ich denke, dass Sharaa hier versucht, pragmatisch zu agieren und sich wirklich nach allen Seiten hin abzusichern, damit er eben nicht in die Abhängigkeit von nur einem Staat geraten kann.
0: Aber ist die neue syrische Regierung und der Präsident Sharaa wirklich auf Russland angewiesen? Sie weiß ja, wie verhasst die Russen wegen des Bürgerkriegs im Land sind.
1: Verhasster als die Russen waren, denke ich, noch die Iraner, denn die haben sich wirklich auf sehr persönlicher Ebene eingemischt. Die waren wirklich schwierig in ihrem Umgang. Ich glaube, Russland, da war das Eingreifen der Luftwaffe etwas, was man sehr übel genommen hat. Aber ich glaube, dass hier für viele Syrerinnen und Syrer die Russen gar nicht so nah an die Bevölkerung herangerückt sind. Deswegen glaube ich, es ist leichter, hier die Zusammenarbeit fortzusetzen. Ich glaube, dass die Trainingsangelegenheiten des Militärs das eine sind, aber ich glaube, am allerwichtigsten möchte man den Gesprächskanal aufrechterhalten. Assad und auch andere Verbrecher des ehemaligen Regimes sitzen in Russland und möglicherweise verspricht Sharaa sich, dass man eine Auslieferung vielleicht doch noch erwirken kann, aber nur, wenn man die Beziehung aufrechterhält.
0: Sie haben es gesagt, Sharaa war in verschiedenen westlichen Hauptstädten zu Gast, in Paris etwa, aber auch in Washington wurde er mit allen Ehren empfangen. Ist das ein Lavieren zwischen dem Westen und Russland?
1: Ich glaube, dass er mit viel mehr Varianten hier spielt. Es sind nicht nur diese beiden Pole, sondern es ist die Region. Da sind es einerseits die Golfstaaten, andererseits, denke ich, hat er auch signalisiert, mit Israel bereit zu sein, ein neues Kapitel zu beginnen. Ich glaube wirklich, er versucht, sich außenpolitisch so gut wie möglich abzusichern, nicht zuletzt, weil es ihm innenpolitisch nicht so gelingt. Denn da hat er viel Vertrauen innerhalb seiner kurzen Amtszeit bereits verloren. Umso wichtiger ist, dass eben westliche Staaten ihn weiterhin unterstützen.
0: Wenn es sich Syrien mit niemandem verscherzen will, ist das ein Zeichen der Schwäche.
1: Auf jeden Fall. Dieses Land ist wirklich schwach. Die Wirtschaft ist nach den Jahren des Krieges und der maßlosen Korruption des Assad-Regimes wirklich am Boden. Deswegen denke ich, wir haben hier einen wirklich schwach aufgestellten Staat. Aber ich glaube, es zeugt gleichzeitig von diplomatischem Geschick und wirklich dem Willen, hier eine neue Zukunft zu beginnen, wenn eben das ein wirklich wichtiger Punkt auf der Agenda Scharas ist.
0: Einordnungen von Bente Scheller von der Heinrich-Böll-Stiftung in Berlin, die den Grünen nahesteht. Nach Großbritannien. Dort wird morgen ein Sitz im Parlament neu vergeben. Es kommt zu einem zumindest optisch auffälligen Duell. Ein Kandidat trägt Anzug und Krawatte, der andere eine Mülltonne auf dem Kopf. Es treten an der bekannte Rechtspopulist Nigel Farage und Count Bindface, zu Deutsch Graf Mülltonnengesicht. Was nach einem politischen Witz klingt, ist längst mehr als das, denn die Kampagne des Satirekandidaten Count Bindface entwickelt sich zunehmend zum Ärgernis für Nigel Farage. Großbritannien-Korrespondentin Fiona Endres.
9: Eine riesige Mülltonne als Kopf, mit einem Schlitz für die Augen. Und eine Rüstung, die an einen Science-Fiction-Film erinnert. So verkleidet weibelt Graf Mülltonnengesicht dieser Tage für Stimmen. An der Uferpromenade der Küstenstadt Clacton-on-Sea.
10: Hi, Count Beanface here, and I'm raring to go for the Clacton by-election. And my goodness me, there's no less than 34 candidates for this electoral feast.
9: 34 Kandidierende stehen zur Wahl. Praktisch alle sind Parteilose oder gehören zu Kleinstparteien.
10: I haven't called this election, somebody else has.
9: Ausgelöst hat die Wahl Nigel Farage, der Chef der rechtspopulistischen Partei Reform UK. Es ist sein Wahlkreis, doch vor einigen Wochen hat er seinen Rücktritt angekündigt.
11: Today I will resign as a member of Parliament for Clacton-on-Sea, thereby forcing a by-election.
9: Der Kontext ist eine Spendenaffäre um Millionensummen, die Farage angenommen und offenbar nicht korrekt deklariert haben soll. Die parlamentarische Aufsicht ermittelt. Farage weist die Vorwürfe zurück. Ob er etwas falsch gemacht habe, sollen aus seiner Sicht nicht Behörden oder Medien entscheiden, sondern die Wählerinnen und Wähler von Clacton.
11: No, I've decided that the people of Clacton should be the judges of my actions. This will be a people versus the establishment by-election.
9: Die Wahl sei eine Chance, dem Establishment den Stinkefinger zu zeigen, sagt Farage.
11: Frankly, tell them where to go.
9: Clacton gilt als Hochburg von Reform UK. Die Wiederwahl Farages ist sehr wahrscheinlich. Deshalb sei es eine Scheinwahl, kritisiert etwa die Vorsitzende der Konservativen, Kemi Badenoch, in einem Interview mit Sky News.
12: Because this is a fake by-election that Nigel Farage has called to distract from the investigation into the very fishy £5 million he received as a personal gift.
9: Alle großen Parteien boykottieren die Wahl, weil sie bei Farages Spiel nicht mitmachen wollen. Und so kommt es zum Duell zwischen Nigel Farage und Graf Mülltonnengesicht. Letzterer ist dieser Tage ein gern gesehener Gesprächsgast. Ein BBC-Journalist fragte ihn, was er denn den Leuten in Clacton bieten könne.
13: What is your appeal going to be to the people of Clacton?
14: I'm not Nigel Farage.
9: Er sei eben nicht Nigel Farage, sagt Graf Mülltonnengesicht, der öfters nicht ernsthaft unterwegs ist. Unter der Maske steckt ein Komiker und sein Parteiprogramm ist eine bunte Mischung aus ernsten und zufälligen Forderungen. Etwa die Verstaatlichung der britischen Sängerin Adele, weil diese wirtschaftlich sehr erfolgreich sei, oder die Wiedereinführung des britischen Teletext.
14: Nationalizing Adele, bring back CFAX and of course moving the hand dryer in the
9: und ein Handföhn in einem Londoner Pub, der an einem unpraktischen Ort installiert ist, soll versetzt werden. Doch der Graf hat ein ernstes Ziel. Er will Menschen für Politik begeistern. Mein Job ist es, aufzuzeigen, dass die britische Demokratie wunderbar ist. Jeder kann für das einstehen, was ihm oder ihr wichtig ist. Und jeder und jede kann sich für eine Wahl aufstellen. Es wird die 8. Wahl für Graf Mülltonnengesicht, aber die erste mit wahren Chancen. 20% der Stimmen könnte er gemäß einer Umfrage erhalten. Nigel Farage wird zwar wohl gewinnen, doch der Preis dafür ist hoch. Eigentlich wollte er im Wahlkampf gegen die anderen Parteien wettern und seine Anti-Establishment-Rhetorik verbreiten. Stattdessen hat er seiner eigenen Partei einen Dämpfer im Beliebtheitsrating verpasst und muss sich viel Spott anhören. Denn sein Gegenkandidat an der morgigen Wahl in Clacton ist und bleibt eine Mülltonne.
0: Rendezvous 10 vor 1. Die künstliche Intelligenz. Zurzeit fließen weltweit riesige Beträge in KI. Von KI wird sehr viel erwartet. Sie soll nichts weniger als viele Arbeits- und Lebensbereiche neu gestalten. Jetzt hat die Weltbank einen Bericht zum Potenzial von KI für Schwellenländer veröffentlicht. Demnach können diese Länder mehr von KI profitieren als Industrieländer. Wirtschaftsredaktor Pascal Lago hat den Bericht gelesen. Ich habe ihn kurz vor der Sendung gefragt, warum die Weltbank zum Schluss kommt, dass Schwellenländer einen größeren Nutzen von KI haben können.
15: Aus zwei Gründen. Erstens seien in Schwellenländern weniger Arbeitsplätze in Gefahr als in reicheren Ländern. Nur 4,5% der Jobs seien wegen KI in Gefahr. In den Industrieländern rechnet die Weltbank mit gut 14%. Und zweitens, weil Entwicklungsländer dank KI größeres Potenzial haben, ihre Wirtschaft anzukurbeln. Künstliche Intelligenz könne besonders dem Fachkräftemangel etwas entgegenwirken, etwa bei Ärztinnen oder Lehrern, und so dringend benötigtes Wirtschaftswachstum herbeiführen.
0: Was schlägt die Weltbank vor? Wofür sollen Schwellenländer KI nutzen?
15: Zum Beispiel für medizinische Diagnosen. So gibt es in Indien schon heute eine KI, die hilft, Tuberkulose anhand des Hustengeräusches zu identifizieren. Dann soll KI etwa auch gegen den Lehrermangel helfen. So kommt in Ghana eine Technologie zum Einsatz, die Mathematik-Nachhilfe gibt. Und Bauern sollen Felder effizienter beackern und kranke Pflanzen und Gemüse schneller erkennen. Die Weltbank hat solche schon existierenden Beispiele analysiert und schließt jetzt daraus, dass Schwellenländer auf vorhandene Technologie setzen sollen, also nicht primär eine eigene Infrastruktur entwickeln, nicht selber in teure Rechenzentren oder eine eigene Chip-Produktion investieren, sondern zum Beispiel offen zugängliche Technologien aus den USA, aus China übernehmen und niederschwellig unkomplizierte kleine KIs verwenden, die allenfalls nur ein Handy benötigen, um zu laufen.
0: Gilt dieses KI-Entwicklungspotenzial für alle Schwellenländer?
15: Man kann schon nicht alle Entwicklungsländer in einen Topf werfen. Es gibt zum Beispiel Länder, die auf IT- und Callcenter-Jobs setzen, etwa Indien, die Philippinen oder Kenia. Und diese Arbeitsplätze, die könnten im großen Stil von KI ersetzt werden. Künstliche Intelligenz diesen Ländern also wirtschaftlich mehr Schaden als Nützen. Die Weltbank bleibt aber optimistisch. Andere Expertinnen sind da skeptischer, warnen, dass KI die Ungleichheit zwischen Entwicklungsländern und reicheren Ländern vergrößern könnte. So zeigt etwa der Internationale Währungsfonds auf, dass einkommensstarke Länder doppelt so stark von KI profitieren als Entwicklungsländer. Was das Wirtschaftswachstum angeht, kommt also genau zum gegenteiligen Schluss. Und dann gibt es auch Nichtregierungsorganisationen, die generell darauf hinweisen, dass künstliche Intelligenz den Schwellenländern schadet, auch indirekt. KI brauche zum Beispiel sehr viel Strom, was dem Klima schadet und die soziale Ungleichheit auf der Welt dann vergrößert, weil vor allem ärmere Länder im globalen Süden darunter leiden.
0: Haben ärmere Länder überhaupt die Möglichkeit, in KI-Infrastruktur zu investieren?
15: Oft gibt es zuerst andere Probleme zu lösen, bevor sie überhaupt an künstliche Intelligenz denken können. In Subsahara-Afrika haben zum Beispiel rund ein Drittel aller Schulen auf dem Land nicht genügend Strom, zwei Drittel keinen Internetzugang. Die Weltbank kennt dieses Dilemma, sagt, dass Entwicklungsländer in diese Infrastruktur jetzt erst recht investieren müssen, um nicht noch mehr abgehängt zu werden. Es ist sozusagen ein Weckruf, jetzt in Grundlagen wie Strom und Internet zu investieren, auch nötige staatliche Maßnahmen, Regulierungen und so weiter anzupacken. Wenn sie nichts tun, dann dürfte sich laut Weltbank die Kluft zwischen Arm und Reich tatsächlich vergrößern.
0: Zum Schluss verfolgt die Weltbank mit dem Bericht eigentlich eigene Absichten.
15: Sie ist eine multilaterale Bank, vergibt Kredite und unterstützt Entwicklungsprojekte in ärmeren Ländern. Wenn die Weltbank also sagt, künstliche Intelligenz

0: Staaten um die Vorherrschaft. In den letzten Jahren breitet sich besonders China aus und kommt damit der bisher klar führenden Weltraummacht USA ins Gehege. Die jüngsten chinesischen Fortschritte in der Satellitentechnik sind beeindruckend und aus Sicht der US-Regierung besorgniserregend. Friedrich Steiger.
1: In Washingtons Verteidigungsestablishment blickt man mit Sorge auf Chinas Fortschritte im All. Zwar seien die USA im Weltraum noch immer die führende Nation, zivil wie militärisch, sagt Carrie Bingen von der Denkfabrik CSIS.
2: The United States is still the leader, but what I worry about greatly is China is quick on our tail.
1: Doch China rücke rasch näher und wolle die USA überholen. Es habe riesige Fabriken gebaut, die jedes Jahr bis zu 3.500 Satelliten herstellten.
2: China has invested a lot of money down to the local level to build up these gigafactories and megafactories.
1: Nicht nur die enorme Produktion. Die Produktionsrate alarmiert die US-Führung, sondern ebenso die bemerkenswerten technischen Fortschritte. Im Juli gelang nun auch den Chinesen mit der Rakete Long March, was zuvor und als erste die Firma SpaceX von Elon Musk schaffte, nämlich die präzise abgebremste Landung im Meer, sodass die Trägerraketen wiederverwendet werden können. Strategisches Ziel von Chinas Staatschef Xi Jinping ist es, sein Land unabhängig zu machen von westlichen Technologien, nicht zuletzt bei den immer wichtigeren im All. Schon vor 6 Jahren nahm Peking Beidou die chinesische Alternative zum Navigationssystem GPS in Betrieb, was Xi persönlich verkündete. Natürlich betont China, seine Fortschritte fänden vor allem im zivilen Bereich statt. Doch sein ziviler und militärischer Sektor sind aufs Engste verzahnt, gerade in der Luft- und Raumfahrt. Nun gibt es sogar in Russlands Krieg gegen die Ukraine viele Hinweise auf chinesische Unterstützung und neu auch im Iran-Krieg bei der Satellitenaufklärung zugunsten Teherans sowie der jemenitischen Hussis, was die verblüffend präzisen iranischen Angriffe auf US-Basen im Nahen Osten erklären würde. Peking dementiert die Hilfe. Anders als bei Atomwaffen, wo Russland als den USA ebenbürtig gilt, ist das aus amerikanischer Sicht bei der Militarisierung im Weltall längst nicht mehr der Fall. Als entscheidender Rivale gilt hier China, so US-Generalmajor Gregory Gagnon in einer Debatte der Denkfabrik CSIS.
3: It's not really the lesson from Russia, but a lesson from China is their rapid advance.
1: Gagnon gehört zur US Space Force, der Weltraumtruppe, die 2019 neu geschaffen wurde, als zusätzlicher Zweig der Armee neben Luftwaffe, Marine und den Landstreitkräften. Schon 2024 zog China nach mit einem Weltraumkommando. Laut dem US-General militarisiere China das Weltall in hohem Tempo.
3: They are rapidly weaponizing outer space.
1: Was die USA durchaus auch tun. Doch gerade im Weltall behielte Washington gerne die alleinige Führerschaft. Denn in modernen Kriegen, so Gagnon, sei die Kontrolle des Welt- und des Luftraums entscheidend. Von dort aus würden alle anderen Truppengattungen gelenkt.
3: Space superiority unlocks all the other key capabilities of our air forces.
1: Bei all dem, was die militärisch führenden Mächte im Weltall tun, wird ausgeblendet, dass sie sich am Rande oder vermutlich gar jenseits der völkerrechtlichen Legalität bewegen. Denn der UNO-Weltraumvertrag von 1967 erlaubt einzig die friedliche Nutzung des Weltraums für Forschung und andere Ziele. Zivile Zwecke. Ziel ist es, ein Wettrüsten im All zu verhindern. Gerade weil sich oft zivile und militärische Zwecke kaum klar unterscheiden ließen, sei mit weitreichenden Konsequenzen zu rechnen, sagte vor dem UNO-Sicherheitsrat Robin Geiss, Direktor der UNO-Behörde für Abrüstungsforschung.
4: The increasing convergence of different technologies combined with the inherent dual-use nature.
1: Die Folgen für Frieden und Sicherheit seien gravierend. Innerhalb und außerhalb der UNO laufen seit Jahren Bestrebungen, den Weltraumvertrag zu aktualisieren und zu konkretisieren. Das wäre dringend nötig. Regelmäßig fordern die Teilnehmer auf UNO-Konferenzen die Respektierung des internationalen Rechts, so neulich der Schweizer Delegierte.
5: Le respect du droit international spatial, fondé sur les traités des Nations Unies.
1: Doch man dreht sich im Kreis, vor allem die Großmächte wollen sich die Hände nicht binden lassen. Die Militarisierung des Alls scheint kaum noch zu stoppen.
0: Der Bericht von Friedrich Steiger. 1:1 und gleich im 1.4. Die Hitze in der Schweiz, die Böden sind zu trocken, in den Bächen und Flüssen hat es zu wenig Wasser. Wie sich diese Erwärmung auch auf Meeresströmungen auswirken kann, soll der neue Weltklimabericht zeigen. ETH-Klimatologe Erich Fischer ist einer der Autoren. Fischer spricht über die neuen Erkenntnisse im Tagesgespräch nach den Schlagzeilen des Mittags mit Roger Brändlin.
6: Eine Stadt oder eine Gemeinde, die auf einer Hauptstraße Tempo 30 einführen will, braucht ab Oktober ein Gutachten dafür. Das hat der Bundesrat

0: definitiv beschlossen. Das Gutachten muss aufzeigen, welche Auswirkungen die Temporeduktion auf die Betroffene und auf die umliegenden Straßen hat, also auch auf mögliche Ausweichrouten. Die Löhne von Kaderleuten bei den Krankenkassen sollen gedeckelt werden. Der Bundesrat unterstützt eine Vorlage der zuständigen Nationalratskommission. Kommission und Bundesrat sind sich allerdings noch uneinig in der Frage, wie viel der Höchstlohn eines Chefs oder einer Chefin bei einer Krankenkasse betragen soll. Die Kantone sollen selbst bestimmen können, wie viel Sozialhilfe sie Menschen mit Schutzstatus S bezahlen wollen, also Geflüchteten aus der Ukraine. Der Bundesrat will nämlich die Asylverordnung anpassen. Dafür nach 5 Jahren wird er die Kantone nicht mehr finanziell unterstützen. Kantone und Gemeinden befürchten daher hohe Mehrkosten. SRF Verkehrsinfo von 13.01 Uhr. Stau in der Region Basel auf der A2 Richtung Deutschland zwischen Hagnau und Badischer Bahnhof und vor dem Gotthardtunnel Richtung Norden. 4 Kilometer Stau bis zu 45 Minuten Wartezeit ab Quinto. Die Einfahrt Airolo ist gesperrt.
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2: Wie ist es, wenn man tagtäglich das forscht, was im Moment auch ganz viele Leute beschäftigt? Und wie geht es weiter? Der Erich Fischer ist Klimatologe an ETH Zürich und einer der Hauptautoren des Weltklimaberichts. Erich Fischer, willkommen im Tagesgespräch.
3: Danke für die Einladung.
2: Wenn ihr jetzt Leute trefft im Moment, gibt es da ein anderes Thema als das Wetter?
3: Selten. Es sprechen mich sehr viele Leute auf die jetzige Situation, auf die Bilder, die sie in den Medien sehen, die sie selber unterwegs sehen. Ja. Und die Reaktion ist ungewohnt emotional. Man hat fast das Gefühl, die Leute haben etwas verloren, das ihnen lieb ist. Und man kann sich überlegen, was macht die Schweiz aus? Die weissen Berge, die grünen Wälder und Wiesen, die klaren Bäche. Und die sind jetzt plötzlich grau-schwarze Berge, braune Wälder und Wiesen und Bäche sind zum Teil austrocknet. Und das weckt Emotionen. Das spricht den Urinstinkt vom Konservatismus an. Dass uns eigentlich etwas verloren geht im Moment, das wir sehr gerne haben.
2: Und da müsst ihr dann erklären.
3: Genau, ich probiere das einzuordnen, wir probieren zu zeigen und wir probieren im Prinzip auch ein bisschen auf hinzuweisen. Das entspricht genau dem Extremszenario, wo Klimabericht vor 20, 30 Jahren so beschrieben haben. Rekordlänge Trockenperioden, eine Hitzewelle nach der anderen, schon im Mai gestartet. Temperaturhitzerekorde, eine nach dem anderen gebrochen. Im Prinzip spielt sich der Sommer genau dem Drehbuch nach ab.
2: Also ihr seid nicht erstaunt?
3: Ich bin nicht erstaunt. Das Einzige, was mir erstaunt ist, wenn Politiker plötzlich sagen, sie mit dem hätten wir nicht können rechnen. Das sei jetzt doch stärker, als sie sich hätten vorstellen können. Im Prinzip sind es genau die Zahlen, die in den alten Berichten sind, die man nachlesen kann. 2011 hat der Bund die Meteo Schweiz zusammen mit der ETH Klimaszenarien für die Schweiz geschrieben und dort ist das genau so dargestellt.
2: Aber für euch ist es gleich auch besonders, das jetzt zu sehen. Also eben, ihr habt jetzt immer mit Zahlen fungiert und jetzt plötzlich seht ihr, was das heisst.
3: Das ist richtig. Also Zahlen übersetzen, was es denn wirklich bedeutet, das bewegt natürlich selbst mich. Auch immer, wenn ich in den Bergen unterwegs war und plötzlich sehe, dass ein Fletschhorn oder Silberhorn nicht mehr so weiss ist, wie es früher war, sondern plötzlich schwarz ist. Oder im näheren Umfeld, ich habe Bekannte, die im Spital waren, über 80, oder? In einer Situation, in einem Spitalflügel, der nicht klimatisiert ist. Das macht Angst. Das heisst dann plötzlich, die Zahlen, die wir immer aufgeschrieben haben, die haben eine Bedeutung und das weckt auch bei uns Emotionen.
2: Aber es gibt ja auch Stimmen, die sagen, Klimatologen und oder Klimarat im Klimabericht haben viel zu vorsichtig und zu zögerlich gewarnt.
3: Das ist richtig. Das passiert uns inzwischen immer wieder mal, und das ist ein Kollege von mir, der seit 20 Jahren in Frankreich sehr viel Klimakommunikation macht, passiert, dass ihm eine Journalistin hat gesagt, wieso habt ihr uns nicht gesagt, wie schlimm die Situation ist und wird. Nachdem vor 10 Jahren uns noch vorgeworfen wurde, dass wir alarmistisch das Ganze beschreiben. Im Prinzip ist natürlich, wenn man die jetzigen Bilder anschaut, ist natürlich einfach die Gegenwart, die jetzige Situation per se alarmierend. Und ich glaube, was schwierig ist, ist häufig die Zahlen zu übersetzen in Bilder, was dann nachher wirklich bei uns die Emotionen auslöst.
2: Ist denn dieser Klimakommunikation etwas schief gelaufen, dass das scheinbar die Leute nicht so wahrgenommen haben.
3: Ich glaube nicht unbedingt, dass es schief gelaufen ist, aber ich glaube, die Schwierigkeit ist wirklich zu übersetzen, was das bedeutet. Also wenn wir von Tropennächten reden, sagen, es gäbe dreimal so viele Tropennächte wie in der Vergangenheit, dann ist es schwierig, dass die Leute verstehen, was das wirklich bedeutet. Also die Tropennacht ist definiert als eine Nacht, wo die Temperatur nie unter 20 Grad sinkt. Das klingt jetzt für die meisten Leute als nicht so heiß, angenehm. Aber was wichtig ist, dass das heisst, 20 Grad am Morgen um 5:30 Uhr. Wenn man geht schlafen um 10 Uhr, ist es dann noch über 30 Grad. Und das ist wirklich so ein bisschen die Herausforderung, die man hat.
2: Die tut ja eben der ETH auch die schlimmsten Szenarien, also die Worst-Case-Szenarien berechnen. Ihr habt Hitzewellen auch als eines von euren Schwerpunktthemen. Ihr habt eure Dissertation dazu gemacht. Und wir reden da jetzt schon das vierte Mal, der vierte Sommer im Tagesgespräch, nach der Sommerpause vom Tagesgespräch über die Sommer. Und ihr habt auch immer von diesen Rekorden geredet, jetzt in den letzten 4 Jahren. Und jetzt auch in diesem Jahr gibt es wieder Rekorde. Und ihr habt einmal gesagt, vor 3 Jahren, also jetzt solltet ihr mal hören mit diesen Rekorden, weil je mehr Rekorde man hat, desto seltener sollte sie werden. Aber eben auch dieses Jahr ist wieder ein Rekordjahr.
3: Das ist richtig. Wir haben die Rekordanzahl von Hitzetagen in diesem Jahr. Wir haben den Hitzerekord auf der Alpen-Nord-Seite gebrochen. Und das jetzt eben mehrere Monate hintereinander. Und die Schweiz steht nicht allein da. Das ist das Gleiche, das passiert in Deutschland, Österreich, in Weißrussland, Polen, Tschechien etc. Es ist halt der Ausdruck von dem, dass wir immer noch in einer sehr schnellen Erwärmungsphase sind, dass eigentlich die Rekorde immer noch gebrochen werden. Das sollte abbremsen, sobald es uns gelingt, zumindest die Erwärmungsrate zu entschleunigen, abzubremsen. Auch wenn wir sie noch nicht stoppen, dann wird das die Anzahl der Rekorde hoffentlich nach oben bringen.
2: Bleiben wir noch bei den Rekorden zuerst. Ihr habt ja beim Worst-Case-Szenario zu den Hitzewellen habt ihr entworfen, dass es für die Alpen-Nord-Seite, die grossen Städte wie Zürich, Genf, Basel, dass es dort über eine lange Zeit 43 bis 44 Grad heiß könnte werden. Jetzt ist es lang heiß, aber es ist nie so heiß geworden. Haben wir einfach im Moment jetzt ein bisschen Glück gehabt?
3: Es ist wirklich knapp geworden in gewissen Fällen. Wir sind knapp vorbeigeschrammt. Und zwar haben wir im Juli, am 30. Juli in Basel 39,7 Grad erreicht. Das allerdings schon um 2 Uhr am Nachmittag. Und dann haben uns Gewitter geholfen. Gewitter im nahen Elsass haben dazu geführt, dass es nachher rapide Temperaturen wieder gesunken sind. Wenn es an diesem Tag noch weiter aufwärts gegangen, wenn das nicht wäre passiert, dann hätte es gut können 2-3 Grad mehr werden und dann wären wir schon wieder näher gekommen. Ja, wir haben dann gesagt, das ist wirklich das aller Worst-Case-Szenario und wir waren selber ein überrascht gewesen, wie näher, dass wir dann schon gekommen sind. Deutschland hat schon 41,8 Grad erreicht, Frankreich schon fast 44 Grad. Also man sieht, im Umland sind solche Temperaturen heute schon möglich.
2: Und eben, es wäre auch in der Schweiz möglich, aber es gibt auch Obergrenzen, wie heiß wie lang heiß das es sein kann.
3: Das ist richtig. Da hilft uns die Physik zum Glück ein bisschen. Also das reguliert die Hitze und bremst sie auch ein bisschen. Und zwar ist es so, wenn es wahnsinnig heiß ist, wenn die Böden trocken sind, dann können sich die Luft am Boden sehr stark erwärmen. Sie dehnt sich aus und sie wird leichter und fährt aufsteigen. Sie bildet Wolken und Gewitter und dann kühlt es ab. Das funktioniert so lange, wie die Luft wärmer ist als die Umgebung. Und in diesem Sommer haben wir sehr, sehr warme Luft in der Höhe, auf 5 Kilometer zum Beispiel. Der ganze Sommer lang war es extrem warm. Und das ist wie ein Deckel auf dem Kochtopf, der verhindert, dass sich die Gewitter bilden, dass die Wolken sich bilden. Und das ist eigentlich das, was uns die Obergrenze vorgibt. Dummerweise verschiebt sich aber die Obergrenze mit dem Klimawandel auch weiter nach oben.
2: Also das heisst, dass es auch noch heisser könnte werden in der Schweiz?
3: Das ist richtig. Also die Temperaturen, wie wir sie jetzt in den Nachbarländern haben, sind sicher möglich. Aber wir bleiben dabei, dass etwa die 43, 44 Grad ein Worst-Case-Szenario sind.
2: Und über wie viel, wie lange Zeit?
3: Also das ist wirklich so ein Tagesmaximum-Temperatur, die wir erwarten würden. Über längere Zeit sind Temperaturen über 38 Grad etc. möglich. Da wären die Auswirkungen häufiger sogar noch schwerwiegender, wenn es lang warm bleibt, als wenn es einen einzigen extrem heißen Tag gibt.
2: Jetzt habt ihr es vorhin gesagt, wenn es heiß ist, steigt die Luft, also die Feuchtigkeit auf. Und auch wenn eben die Meer oder die Flüsse so heiß sind, dann verdampft auch mehr Luft. Und dann könnte man ja wie das Gefühl haben, dann hat es auch mehr Feuchtigkeit in der Luft und dann regnet es auch mehr. Aber das ist jetzt irgendwie nicht so.
3: Das ist nicht immer so einfach. Ja, die Luft kann sehr, sehr viel Wärme entziehen. Der Boden,
2: also Feuchtigkeit.
3: Feuchtigkeit entziehen, der See, der Boden. Und, aber solange sie warm bleibt und nicht auf kalte Luft trifft, kann sie es einfach auch wegtransportieren. Und das ist richtig viel, wenn man über einen Quadratmeter Boden kann 50 bis 70 Liter wegtransportiert werden in einer sehr warmen Atmosphäre. Und das heisst, es muss nicht unbedingt gerade vor Ort wieder runterkommen.
2: Also es kommt dann im Meer, regnet es dann?
3: Das kann an einem anderen Ort, das kann in Osteuropa, wenn wir Westwinde haben, das kann über das Meer weggedreht werden. Genau. Aber das heisst nicht, dass es unbedingt lokal runterkommen kann. Aber es kann natürlich auch lokal runterkommen. Und wenn es kommt, dann in grossen Mengen.
2: Und wenn es eben nicht kommt, dann gibt es Dürren, wie wir jetzt eine haben. Also auch dort nähern wir uns ja an einen Rekord. Wir erinnern uns noch an das Jahr 2003, das sehr trocken war. Aber das Jahr kommt auch daran her.
3: Genau, das ist, wir warten jetzt noch zum Ende vom August ab, aber bezogen auf Temperatur ist es so, dass man mit grosser Wahrscheinlichkeit davon ausgeht, dass wir den Sommer 2003 werden übertreffen. Und wir haben ja in diesem Jahr sind wir schon im Mai gestartet mit der Hitze. Und auch bezüglich Trockenheit ist es außergewöhnlich. Und es ist außergewöhnlich in vielen Bereichen. Die Böden sind wahnsinnig trocken, die Flüsse führen sehr wenig Wasser. Es hat sehr lange nicht geregnet und die Verdunstung verstärkt das Ganze noch.
2: Jetzt werden ja wird die Dürre auch verglichen mit früher, mit historischen Dürren, zum Beispiel aus dem Jahr 1540. Das war, glaube ich, europaweit die grösste oder heftigste Dürre, die es jemals gegeben hat. Kann man die zwei Ereignisse vergleichen?
3: Es ist sehr spannend, wenn man in die Vergangenheit schaut und sieht, was durchaus auch denkbar ist. Das ist 1540, weiss man, da hat man noch keine Messungen gehabt, aber man weiss aus historischen Quellen, aus Klöstern, dass es extrem trocken war. Der Berner Klimahistoriker Christian Pfister hat das zusammengetragen, die Informationen. Auch wenn es heute gleich lang nicht regnet, ist die Situation gleich eine andere, weil wir eben in einer wärmeren Atmosphäre sein. Wärmere Atmosphäre hat wie Durst. Es ist wirklich eine gute Analogie. Sie will 3 Grad wärmere Atmosphäre, wo der Boden bis zu 20% mehr Feuchtigkeit entziehen, verdunstet mehr aus dem Bodensee, verdunstet mehr aus den Wiesen, aus den Bäumen etc. Und das ist natürlich ein verstärkender Faktor.
2: Also das ist eigentlich jetzt schlimmer?
3: Im Prinzip, wenn es gleich lange nicht regnet, dann wird es heute schlimmer. Jetzt 1540, wir wissen es nicht genau, scheint die Trockenheit noch länger angehalten haben. Also der Niederschlag hat noch länger gefehlt. Aber was wir sagen, ist, bei gleichen Situationen, gleich wenig Regen, ist heute die Situation schlimmer. Und in Zukunft kommt noch dazu, dass Gletscherschmelze, die uns immer geholfen hat, im 2003 sehr viel. In den Alpenflüssen hat es sehr viel Wasser gehabt. Heute hat es immer noch, aber schon ein bisschen weniger. Und in Zukunft, wenn die Gletscher verschwunden sind, wird der Abfluss fehlen. Das wird eigentlich der kompensierende Faktor wird wegfallen.
2: Also da gibt es einfach auch in der Menge weniger Wasser, das man zum Beispiel rausnehmen kann, zum Bewässern oder so?
3: Genau, im Moment, also man sieht ja jetzt in den Voralpen und im Mittelland schon, was mit den Flüssen passiert ist. Sense, Sitter, Thur, Du, all die kleineren regengespissenen Flüsse sind zum Teil schon komplett trocken oder rekordtrocken. Hingegen die eben von Gletscherschmelze gespissen werden, da hat es noch fein viel Wasser. Und in Zukunft erwarten wir, dass auch dort immer mehr zu einer Herausforderung ist. Das geht nicht ganz weg, aber es wird zusätzlich noch abnehmen.
2: Jetzt habt ihr ja vorhin gesagt, eben, es ist länger gegangen, die Dürre 1540. Jetzt ist es aber so, ihr habt ja auch Worst-Case-Szenarien zu Trockenheit und Dürre quasi gemacht. Und dort geht ihr ja davon aus, es kann nicht nur ein Jahr so trocken sein, sondern bis zu 3 Jahre. Also das wäre ja dann eher nochmal eine grössere Dimension.
3: Das ist richtig. Also wir haben jetzt diesen Sommer, seit dem April, ist etwa halb so viel Niederschlag gefallen wie normal. Jetzt das über 3 Jahre ist sehr unplausibel. Das ist eigentlich außerhalb dem, was wir erwarten. Aber was gut könnte sein, dass wir über 3 Jahre im Schnitt etwa ein Viertel weniger Niederschlag haben. Und das wäre schon dramatisch. Weil man würde erwarten, dass sich so ein halbes Jahr wie jetzt gibt, mit nur halb so viel Niederschlag, und dann vielleicht ein Herbst folgt mit durchschnittlichem Niederschlag, aber das reicht eben nicht. Also jetzt der Herbst oder der Winter bringt hoffentlich überdurchschnittlich viel Niederschlag, und das braucht es, um zum Beispiel den Bodensee wieder aufzufüllen, um unsere Grundwasserspeicher wieder aufzufüllen und dass sich die Landwirtschaft wieder erholen kann.
2: Wir sitzen mit im Tagesgespräch mit Erich Fischer. Er ist Klimatologe an der ETH Zürich und auch einer der Hauptautoren des Weltklimaberichts. Ihr habt vielleicht zum letzten Worst-Case-Szenario zu kommen. Ihr habt es eben zu Starkregen abgemacht. Wir haben es vorhin schon ein bisschen angesprochen. Und ihr habt auch untersucht, ist der wirklich häufiger und bleibt er länger am gleichen Ort? Das heisst, dass er eben viel mehr Wasser am gleichen Ort kommt. Hat er jetzt da Resultate?
3: Wir haben Resultate, die klar darauf hindeuten, dass bei Starkregenereignissen mit dem Klimawandel der Niederschlag konzentrierter runterkommt. Das heisst, in kürzerer Dauer mehr und auch über kleinerer Fläche konzentrierter. Jetzt eine der grossen Herausforderungen ist, wenn sich die Gewitter langsam bewegen. Wir sehen erste Hinweise in die Richtung, dass das passieren kann, dass sie sich organisieren können, wie sie sich, wie wir es eigentlich aus Nordamerika kennen. Aber also,
2: was heisst das genau?
3: Das heisst, dass mehrere Gewitter sich in so ein sogenanntes Mesoscale Convective System, also in einem grossen Verband zusammenfügen und dann als Gesamt sich nur langsam wegbewegen. Das ist immer noch eine sehr offene Forschungsfrage. Wir haben erste Studien, die in diese Richtung deuten, aber wir müssen das weiter untersuchen. Interessant ist aber, dass wir sogar diesen Sommer, der so trocken war, haben wir im Tessin, nahe Chiasso, einen Niederschlagsrekord gehabt, der egalisiert. In 10 Minuten ist extrem viel Niederschlag gekommen. Auch in Zürich, man kann sich erinnern, hat es im Juni ein extremes Niederschlagsereignis gegeben. Der Bahnhof, die Unterführungen sind überflutet worden und tragischerweise sogar ein Todesopfer gefordert. Also sogar in diesen trockenen Sommer, wenn es regnet, dann eben in grossen Mengen.
2: Eben, ihr macht alle die Berechnungen, die Worst-Case-Szenarien. Wenn wir am Anfang des Gesprächs denken, die nützen nichts, wenn sie nicht zu den Leuten kommen, die sich darauf vorbereiten müssen, die verantwortlich sind, zum Beispiel für kritische Infrastruktur. Und das wollt ihr jetzt verbessern. Und da gibt es jetzt ein Nationalfondsprojekt, Klim Plus heisst das. Und da sollen dann eben alle Themen, Gesundheitsrisiken, Landwirtschaft, Wasserwirtschaft, Politik, all das soll einbezogen werden. Könnt ihr ein Beispiel bringen, wie das passieren kann, dass sich eben die Wissenschaft und auch die Praxis besser verknüpft?
3: Also ein Beispiel ist, wo wir zusammenarbeiten, ist zum Beispiel, wie der Klimawandel die globalen Lieferketten und die Stabilität des Finanzsystems ins Wanken bringen kann. Und das ist eine Zusammenarbeit mit Banken, die Nationalbank ist dabei, aber auch mit Versicherungen. Und man geht davon aus, wenn zum Beispiel ein Ereignis mit sehr starken El Niño sich aufbaut, global zu grossen Schäden führt und gleichzeitig Nahrungsmittelversorgung Probleme bekommt, weil die Lieferketten zum Beispiel in eine Schwierigkeit geraten. Und das immerhin vor dem Hintergrund, dass ja nicht nur Klimawandel allein ein Effekt ist, sondern dass wir auch geopolitische Herausforderungen haben. Wir haben in den letzten Monaten gesehen, wie sensibel die Lieferketten sind. Und wir möchten besser verstehen, wie das zusammenspielt, nicht um die Leute zu erschrecken, sondern um besser die Schweiz wieder resilienter zu machen, eigentlich besser für solche Herausforderungen aufzustellen.
2: Also das heisst, der Klimawandel tut das Finanzsystem, die Weltwirtschaft schlussendlich auch betreffen. Und wenn das jetzt, man das nicht auf den ersten Blick sieht, eben man denkt entweder an die Landwirtschaft und nicht unbedingt an den Finanzplatz.
3: Also die Rückversicherungen sind schon sehr lange mit diesem Thema beschäftigt. Ja, und die kennen das. Jetzt ist die Frage, wie viel passiert gleichzeitig und wie viel kommt direkt hintereinander. Und ja, es ist auch dort ein außerordentliches Worst-Case-Szenario. Aber die grosse Frage ist, ist die Stabilität da? Wenn wir finden, das ist stabil genug, dann ist ja das auch ein positives Resultat. Aber dort arbeiten wir sehr eng aber mit Ökonomen zusammen, mit Leuten aus Politikwissenschaften. Und das ist genau das Ziel von dem NCCR Klim Plus, um die Brücke zu schlagen und die Schweiz eigentlich besser aufzustellen für die Gefahren.
2: Ihr seid eben einer der Hauptautoren des Weltklimaberichts. Ihr habt mir vorhin gesagt, es gibt viele von diesen Hauptautoren, aber das ist eine wichtige Funktion. Und in den nächsten, also in 3 Jahren, soll der nächste rauskommen. Und da arbeitet ihr ja an Szenarien und auch jetzt mit Blick auf sogenannte Kipppunkte. Und einer von diesen Kipppunkten ist ja der Golfstrom. Wie kann sich Klimaveränderung auf die Ströme vom Meer, also wie können die beeinflussen? Was weiss man denn heute jetzt schon darüber, über das Phänomen?
3: Also man weiss, dass Klimaveränderung kann solche Kipppunkte verursachen. Man kennt das aus langen Rekonstruktionen, über Millionen Jahre zurück. Die Uni Bern hat das sehr interessant intensiv untersucht, über viele. Und da gibt's
2: also, gewisse, das hat es schon gegeben?
3: Das hat es gegeben, genau. Zwischen Eiszeiten und Zwischeneiszeiten hat es so schnelle Wechsel gegeben. Und jetzt ist die Frage, ist so etwas in naher Zukunft denkbar? Im Moment ist es so, dass die Herausforderung ist, dass der Golfstrom wird einerseits antrieben von Erdrotation, die wird immer da sein, das ist kein Problem. Und der zweite antriebende Faktor ist, dass wir im Nordatlantik eine Pumpe haben, wo der Salz ausgelöst wird, dass das Meerwasser absinkt. Und die Frage ist, ob das sich abschwächen könnte, wenn mehr Schmelzwasser in den Nordatlantik kommt.
2: Also weil der Salzgehalt kleiner wird?
3: Weil der Salzgehalt kleiner wird, genau, wird das Meerwasser nicht mehr absinken und würde nicht mehr warmes Wasser aus dem Golf von Mexiko nachziehen. Und dann würde es vor allem in Skandinavien zum Beispiel Auswirkungen haben. Jetzt im neuen Weltklimabericht schauen wir in erster Linie, was wäre wenn. Weil bis jetzt hat man müssen sagen, wir können nicht genau quantifizieren, wenn das passiert, bei welcher Erwärmung das passiert. Aber es ist schon mal sehr spannend zu verstehen, wie sich das zum Beispiel auf Europa würde auswirken.
2: Und jetzt hat er Szenarien gemacht. Was ist das Schlimmste? Was ist das wenigste schlimmste Szenario?
3: Eines der schlimmsten Szenario ist, dass wirklich Europa im Sommer deutlich trockener würde werden, aufgrund von dem, von der Reduktion von der Zirkulation. Und die Winter, vor allem in Nordeuropa, deutlich kälter würden werden. Also man sieht, das hat überraschende Effekte. Das ist jetzt nicht so, dass das einfach alles wieder würde ins Gleichgewicht bringen, sondern es würde noch viel mehr aus dem Gleichgewicht rausbringen. Wie gesagt, im Moment ist die Forschung am Laufen, das ist ein erster Schritt. Wir müssen jetzt noch 2-3 Jahre warten, bis wir wirklich dingfeste oder das können kommunizieren. Aber in die Richtung soll es gehen, was wäre, wenn.
2: Ja. Aber deutlich trockener, deutlich kälter, was heisst das im Vergleich zu heute?
3: Also es ist wirklich eine riesige Spannbreite. Für Nordeuropa 1 Grad kälter bis 10 Grad kälter, so ist die Spannbreite.
2: Und das Im Winter,
3: genau. Also das ist eigentlich eine der grossen Herausforderungen. Es wird in Nordeuropa oder in Europa zu grösseren Gegensätzen zwischen Winter und Sommer führen. Und das wäre nochmal eine grosse Herausforderung. Wie gesagt, im Moment zum Glück ein sehr unwahrscheinliches Szenario, aber so wie in anderen Fachgebieten möchte man sich besser aufstellen und verstehen, was wäre, wenn.
2: Und was heisst Trockner jetzt im Vergleich vielleicht gerade mit dem trockenen Sommer?
3: Das heisst, dass eben jetzt gerade zum Beispiel, sehr viel Niederschlag kommt ja vom Nordatlantik, erreicht uns. Und ich habe jetzt die Zahl oder Studie im Kopf, wie sich das würde vergleichen mit dem Sommer, aber es würde in die Richtung gehen, dass man eben im Sommer weniger Feuchtigkeit von einem kälteren Nordatlantik würde zu uns transportieren und nachher das eher zu weniger Niederschlag würde führen.
2: Und würde es dafür dann im Winter mehr regnen? Oder auch das auch nicht unbedingt?
3: Nicht unbedingt, die Wärme würde an einem anderen Ort bleiben. Es würde ja nicht nur Skandinavien und Europa betreffen. Also das ist ein globaler Bericht, den wir machen. Und dort sieht man, dass viele von den schwerwiegenden Auswirkungen würde in ganz anderen Weltregionen anfallen. Etwas, was uns grosse Sorgen macht, ist zum Beispiel, dass das Monsun-System sehr stark betroffen werden. Denn von dem hängen 2-3 Milliarden Leute ab. Und die Auswirkungen sind, also die Wärme, die nicht zu uns kommt, würde sich an einem anderen Ort auswirken.
2: Jetzt macht ihr eben die Worst-Case-Szenarien, hat es auch schon jetzt gemacht und jetzt eigentlich in den letzten Jahren war man immer am obersten Szenario gewesen. Müsst ihr die auch noch anpassen?
3: Das sind wir im Moment sehr intensiv am Schauen. Also es ist so, dass vor allem im Sommer, also die Sommerhitze, da sind wir jetzt wirklich am obersten Rand. Es ist nicht so, dass alles nach dem Worst Case abläuft, aber es ist so, dass vor allem die Sommererwärmung sehr rasch abgelaufen ist, insbesondere über Europa. Und dort probieren wir zu verstehen, wo die Zunahme von mehr Hochdrucklagen, wo eigentlich das übertrifft, was wir erwartet haben, ob das ein bisschen Zufall war über die letzten Jahrzehnte und sich die Erwärmung leicht wieder entschleunigen oder ob sich das so wird fortsetzen.
2: Jetzt haben wir ja am Anfang des Gesprächs oder habt ihr gesagt, dass viele Leute euch auch sagen, dass die Hitze den Sommer auch Angst macht. Und ihr untersucht ja auch, was es braucht. Ihr habt es auch schon gesagt, für dass die Erwärmung zumindest bremset wird. Jetzt schauen wir vielleicht die Schweiz an. Da hat der Umweltminister, der Albert Rösti, gerade gesagt, dass die Schweiz nicht so gut drin ist, also dass das Klimaziel 2030 allenfalls verpasst würde. Aber gerade die Schweiz ist besonders betroffen eben von diesen Erwärmungen.
3: Ja, ich glaube wirklich, wenn man die Wilder jetzt sieht, oder? Das ist die Wälder, das Fischsterben, der Bodensee. Und man denkt, das ist jetzt die Auswirkung von 1,5 Grad Erwärmung und unbremst weiter heisst 3 bis 4 Grad globale Erwärmung. Das, die Effekte würden sich mehr als verdoppeln. Dann muss man, kommt man häufig sofort zum Schluss, dass man nicht nur Symptome bekämpfen kann, sondern dass man die Ursache müssen angehen muss. Und ja, die Ursache wäre die Reduktion der Emissionen. Ich höre häufig das Argument, die Schweiz macht ja nur 1% der globalen Emissionen aus. Das klingt für mich ein bisschen wie eine Ausrede von einem Schüler, der seine Hausaufgaben nicht gemacht hat. Es fordert niemand, dass die Schweiz das globale Klimaproblem löst, alleine, sondern einfach seinen Beitrag leistet. Und das wären unsere Emissionen gemäss unseren Versprechungen zu senken.
2: Es gibt ja auch Gründe, warum wir die Klimaziele nicht erreichen. Also beispielsweise die Sparvorgaben, die im Moment da sind, oder auch, dass CO2-Zertifikate im Ausland nicht gekauft werden können, weil eben kein Geld da ist. Also ist der Klimaschutz einfach zu teuer?
3: Also er ist teuer, erst wenn man sich, weil man sich entschieden hat, viel von diesen Kompensationen im Ausland zu machen. Und das ist einerseits nicht ganz klar, wie wirksam das ist. Und das ist zweitens, und das ist nicht meine eigene Forschung, aber Kolleginnen und Kollegen haben schon lange darauf hingewiesen, dass die Auslandskompensationen mit der Zeit sehr teuer werden kommen. Wenn man das Ganze nur als Kosten anschaut, dann ist es viel, meines Erachtens ist Klimaschutz eine Investition in die Zukunft. Oder man kann zum Beispiel energieeffizientere Gebäude machen. Das wirkt sich positiv aus auf den Verbrauch von Energie, aber hat auch positive Wirkung, die sind besser gerüstet für Hitze und für Kälte. Man sieht, mehr Elektromobilität bringt uns weg von der Abhängigkeit von Öl, von den Benzinpreisen. Und ich glaube, andere Länder haben das entdeckt, also China, und ich glaube nicht nur aus Umweltschutzgründen, hat sehr viel investiert in Photovoltaik, in batteriebetriebene Mobilität. Und verkauft jetzt so viel von diesen Technologien an die anderen Länder. Also ich sehe das immer als stark als eine Investition. Und dann sind es keine Kosten, sondern etwas, was sich in Zukunft wieder auszahlt.
2: Aber was braucht es dafür, dass es eben ein bisschen weniger schnell ginge? Also wenn man eben schaut, Treibhausgase, die gehen eigentlich, der Verbrauch geht oder der Ausstoß geht unbremst weiter. Also da sieht man eigentlich noch nicht eine grosse Reduktion weltweit.
3: Es ist nicht so, dass nichts passiert wird. Also seit dem Pariser Klimaabkommen sind die Emissionen deutlich zurückgegangen. Also Länder wie England haben ihre Reduktionen halbiert. Viele EU-Länder haben um 40% reduziert. Die Schweiz scheint zu scheitern an ihren 30% für das Jahrzehnt. Also wir sind also nicht etwa so, dass wir jetzt da voraus sind den anderen.
2: Wir sind natürlich auch auf einem anderen Niveau gestartet.
3: Das ist richtig, wir sind auf einem anderen Niveau gestartet, aber es sind auch Länder, die noch deutlich weniger Emissionen haben als wir. Ich glaube einfach, es ist schade, wenn wir unsere eigenen Zielsetzungen nicht erreichen in einem Land, wo man doch denkt, man könnte die Möglichkeiten hat man zur Verfügung. Dank den Reduktionen, die wir schon hatten, sind wir nicht auf dem aller Worst Case mehr unterwegs. Wir haben das im Prinzip das Emissionsszenario, das die ganz grössten Emissionen hat beschrieben. Das ist wenig plausibel inzwischen. Das Best Case ist leider auch nicht mehr als plausibel betrachtet. Und jetzt müssen wir schauen, dass wir möglichst die Erwärmung auf heutigem Level oder nahe am heutigen Level können beschränken.
2: Es gibt noch viele Fragen, aber unsere Zeit ist leider schon vorbei. Erich Fischer, merci vielmals für das Gespräch.
3: Danke für die Einladung.
4: Der ETH-Klimaforscher Erich Fischer war Gast von Caroline Arn im Tagesgespräch. Das Rendezvous gibt es im Internet unter srf.ch oder in der Play SRF App. Für Nachrichten heute Mittag verantwortlich war Tobias Meyer. Mein Name ist Daniel Hofer. Merci fürs Zuhören. Habt einen guten Nachmittag.

0: Die Nachrichten von SRF um 14:30 mit Sandro Peter. Mehr und mehr Städte und Gemeinden reduzieren die Höchstgeschwindigkeiten auf den Straßen. Sie setzen auf Tempo 30, auch auf Hauptstraßen. Nun werden die Hürden dafür aber höher. Das hat der Bundesrat beschlossen. Aus dem Bundeshaus Dominik Mayer.
1: Schwieriger werden Tempo-30-Zonen nicht auf kleinen Quartierstraßen, sondern auf Durchfahrtsstraßen. Bevor Städte und Gemeinden hier das Tempo drosseln dürfen, müssen sie künftig mehr abklären als heute. Konkret müssen sie mit einem Gutachten nachweisen, dass die Straße auch mit Tempo 30 weiterhin als Durchfahrtsstraße taugt. Eine zu starke Verengung der Fahrbahn zum Beispiel wäre nicht zulässig. Unzufrieden mit dieser neuen Hürde für Tempo 30 sind Städte, Gemeinden und Umweltorganisationen wie der Verkehrsclub der Schweiz VCS. Hier Co-Präsidentin Jelena Filipovic.
2: Dass man ja fast schon wie ein Bundesdiktat rechtfertigen muss, wieso man überhaupt Tempo 30 einführt, ist eine Hürde, die wir als so nicht sinnvoll erachten, weil wir ja wissen, was das beste Mittel ist auf der Gemeindeebene.
1: Gleichzeitig sind der VCS, die Gemeinden und die Städte aber auch erleichtert. Denn ursprünglich wollte der Bundesrat Tempo 30 noch stärker einschränken. Er wollte vorschreiben, dass der Einbau von lärmarmen Straßenbelägen, Flüsterbelag also, Vorrang hat vor Tempo 30. Wegen des Protests von Städten und Gemeinden, sie befürchteten hohe Kosten, lässt der Bundesrat das nun aber fallen.
0: Weitere Meldungen in der Übersicht. Die Kantone sollen selber bestimmen können, wie viel Sozialhilfe sie Menschen mit Schutzstatus S bezahlen wollen, also Geflüchteten aus der Ukraine. Der Bundesrat will dafür die Asylverordnung anpassen. Nach 5 Jahren wird er die Kantone dabei nicht mehr finanziell unterstützen. Kantone und Gemeinden befürchteten daher hohe Mehrkosten. Weiter will der Bundesrat die Löhne von Kaderleuten bei den Krankenkassen deckeln. Er unterstützt eine Vorlage der zuständigen Kommission, will sie aber anders umsetzen. Konkret will der Bundesrat, dass die Kaderleute der Krankenkassen nicht mehr verdienen als ein Bundesrat. Der Vorstoß geht nochmals zurück in die Kommission und danach dann ins Parlament. Und der Bundesrat lehnt die sogenannte Finanzplatz-Initiative ab, ohne Gegenvorschlag. Die Initiative fordert einen ökologisch nachhaltigen Schweizer Finanzplatz. Aus Sicht des Bundesrats gibt es hier aber keinen weiteren Handlungsbedarf. Das bestehende Recht und die Klima- und Finanzmarktpolitik des Bundesrates reichten. Zu den Börsendaten von SIX. Der Swiss Market Index liegt im Moment bei 14.475 Punkten, ein Minus von 0,7%. Der Euro wird zu 93,71 Rappen gehandelt, der Dollar zu 81,18 Rappen. Das Wetter? Heute und morgen ist es meist sonnig bei 31 bis 35 Grad. In den Alpen gibt es einzelne Gewitter. Das waren Nachrichten von Radio SRF. Verantwortlich Corinna Heinzmann.
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4: Es ist das Ereignis diese Woche für viele Menschen in Europa, die Sonnenfinsternis. Viele sind mit Spezialbrillen ausgerüstet und schauen gespannt gen Himmel. Das war nicht immer so. Klar, früher gab es auch keine Spezialbrillen. Vor allem aber fürchtete man sich vor dieser plötzlichen Dunkelheit. Unsere Religionskennerin nimmt uns mit in den Aberglauben rund um die Sonnenfinsternis. Außerdem reden wir in der nächsten halben Stunde hier über einen bedeutenden Sieg für die Menschenrechte. So redet man über die Abschaffung der Todesstrafe im Libanon. Und die Schweizer Hilfe im Erdbebengebiet Kolumbien ist auch Thema bei uns. Wir sprechen mit dem stellvertretenden Botschafter vor Ort. Das ist der 4x4-Podcast mit mir, Susan Stöckel. Hallo. Am Mittwochabend ist es soweit. Dann bedeckt der Mond bis zu 93% der Sonne. Es ist die stärkste partielle Sonnenfinsternis seit 1999. Vieles ist bekannt über diese sogenannten Eklipsen, wie sie im Fachjargon heißen. Das war früher noch ganz anders. Da hat eine Sonnenfinsternis Angst und Schrecken verbreitet. Vera Deregisch hat SRF-Religionsexpertin Judith Wipfler gefragt, wie lange sich Menschen schon mit der Sonnenfinsternis beschäftigen.
5: Wahrscheinlich seit Menschengedenken, aber die ältesten schriftlichen Belege, Berichte, die sind tatsächlich schon 4000 Jahre alt. Die kommen aus dem alten Orient, aus Babylonien. Sie beschreiben diese plötzliche Verdunklung der Sonne und sie deuten das dann auch gerade, und zwar als Gefahr für Mensch und Natur. So eine Sonnenfinsternis, die ist immer etwas Bedrohliches in den Mythen der Menschheit. Sei es, dass es eben die Götter selbst als Strafe meinen oder als Mahnung, als Drohung für Unheil. Also auch wenn die Geschichten zum Teil recht poetisch und lustig tönen, Erklärungen, dass die Sonne von einem Drachen oder Dämon verschlungen worden sei. Aber damit ist eben immer so ein kosmisches Unheil angesprochen.
6: Und warum haben das die Menschen als so bedrohlich wahrgenommen?
5: Ja, weil die Sonne natürlich was Existenzielles ist für unser Leben. Sonne und Mond, das waren dementsprechend auch wichtige Gottheiten in der Antike, in Babylonien, Assyrien, aber auch bei Griechen und Römern. Sie waren für Leben und Gedeihen zuständig. Und da kann man sich schon vorstellen, dass es als lebensbedrohlich wahrgenommen wird, wenn diese lebensspendende Sonne mitten am Tag sich da verzieht. Also bei den Assyrern und Babyloniern, da war der Sonnengott der Garant der Weltordnung. Also der Sonnengott war Wahrer von Recht und Gerechtigkeit. Ganz ähnlich wie später der biblische Gott auch, also Richter und Retter. Der Sonnengott bringt Licht ins Dunkel und wendet Unheil ab. Also verfinstert sich nun diese Sonne mitten am Tag, dann ist diese Weltordnung bedroht. Also aus dem Kosmos, Kosmos heißt ja griechisch Ordnung, wird dann für einen Moment Chaos. Und das wird als bedrohlich erlebt. Und im alten Orient hat man den Himmel eben auch gelesen, als von den Nachrichten von den Göttern gelesen, als Himmelsschrift, die uns etwas erzählt über den Weltenlauf und die Zukunft oder eben was die Götter wollen.
6: Welche Botschaften hat man dann sonst noch herausgelesen aus so einer Sonnenfinsternis, Judith Wipfler?
5: Also eine Botschaft, die mehrfach vorkommt in verschiedensten Kulturen, ist, dass ein König bald sterben werde. Und diese Texte findet man sogar im Staatsarchiv der neuassyrischen Könige in Mesopotamien. Das war im 7. Jahrhundert vor unserer Zeitrechnung. Da steht das schon beschrieben. Und dort wird eben diese Deutung auch schon gegeben, dass das eben ein Unheil ankündigt, so eine Sonnenfinsternis. Die antiken Assyrer führten also Buch darüber, über dieses Himmelsphänomen. Es gab da astronomische Tagebücher, nennt man die. Und darin versuchten die damaligen Experten auch schon, solche Eklipsen vorherzuberechnen, also den Zeitpunkt für nächste Sonnenfinsternisse.
6: Das klingt ja schon sehr wissenschaftlich.
5: Ja, zumindest vorwissenschaftlich. Auch der Begriff Eklipse, den haben wir ja von den alten Griechen. Eklipsis heißt wörtlich verlassen, verschwinden, verdecken, zudecken, auslöschen. Und den gibt es seit dem 5. Jahrhundert vor Christus. Herodot überliefert ihn und zusammen mit einer Legende, dass eine Sonnenfinsternis einen Krieg beendet habe zwischen den Medern und den Lydern. Und da, als sich da plötzlich die Sonne verfinsterte, hätten die Soldaten ihre Waffen weggeworfen und hätten vor Schreck aufgehört zu kämpfen. Das ist doch mal ein schönes kosmisches Eingreifen.
6: Eine Sonnenfinsternis machte den Menschen eben auch Angst. Offenbar sind da die Götter im Spiel. Wie sieht es denn in der Bibel aus?
5: Ja, in der Bibel sind Sonne, Mond und Sterne keine Götter. Da ist ja der eine Gott drüber, der hat sie geschaffen. Aber auch in der Bibel ist dieses Unheilsprophetische verknüpft mit der Sonnenfinsternis. Also es kommt verschiedentlich bei Propheten Unheilsprophetien vor. Zum Beispiel Prophet Amos, der warnt, der Tag des Herrn ist Finsternis und nicht Licht.
6: Und im Neuen Testament ist es da anders?
5: Nein, im Gegenteil, dort ist die Sonnenfinsternis am absoluten Höhepunkt der ganzen Evangelien, der ganzen Jesusgeschichte zu finden, nämlich bei der Kreuzigung Jesu. Da sei eine Finsternis zur Mittagszeit eingetreten über das ganze Land und die ganze Erde, also die ganze Welt. Und diese Finsternis habe eben 3 Stunden angedauert, was astronomisch völlig unmöglich ist, bis eben Jesus am Kreuz stirbt. Das ist natürlich dramaturgisch wunderbar, dieser Klimax, dass dieses kosmische Ereignis damit unterstrichen wird. Der Tod Jesu als kosmisches, weltbedeutendes Ereignis. Aber auch hier haben wir wieder diese Verknüpfung von einem Tod eines Königs, der mit einer Sonnenfinsternis in Verbindung gebracht wird, hier eben mit dem Tod Jesu. Aber natürlich, es geht weiter, die Sonne kommt wieder und Jesus steht auf und er wird dann ja auch nachher als Sol Invictus, als unbesiegbare Sonne beschrieben.
6: Dann blieb die Sonnenfinsternis auch danach noch ein Anlass, der Angst ausgelöst hat.
5: Ja, die Menschen seien auch noch in der frühen Neuzeit wirklich in die Kirchen beichten gerannt, weil sie Angst hatten vom letzten Gericht, das mit dieser Sonnenfinsternis eintreten könnte. Und solche Befürchtungen gibt es immer wieder, so Endzeitwellen und Endzeitsekten, auch christliche, die eine Sonnenfinsternis zum Anlass nehmen, dass jetzt das Ende der Zeiten, der Tag des Herrn gekommen sei. Sie beziehen sich dann auf, vor allem auf Stellen in der Apokalypse des Johannes, wo eben dieses Verdunkeln der Sonne zusammenkommt mit anderen Elementen dieser Weltuntergangsszenarien, also Kriege, Erdbeben, Feuer und sonstiges Unheil. Das kennen wir ein bisschen aus den US-Blockbuster-Kino, Weltuntergangskino.
6: Die Faszination, die bleibt also, und auch ein bisschen das sich fürchten vor der Sonnenfinsternis. Judith Wipfler, hat dieser aktuelle Hype um die Sonnenfinsternis schon religiöse Qualitäten, kann man das sagen?
5: Ja, das kommt auf die Haltung drauf an. Fasziniert und erschreckt, Faszinosum et Tremendum, das ist eine alte Definition vom Heiligen, vom Numinosen. Das kann man hier durchaus auch sehen, und ich habe es ja auch selber miterleben dürfen 1999, wenn da plötzlich Vögel zwitschern und verstummen und da kommt Wind auf, da wird es kalt. Also mitten am Tag, das ist außergewöhnlich und nicht erstaunlich, dass Menschen dieses Erlebnis auch suchen.
6: Also ist nun schon eine Religion, sich die Sonnenfinsternis anzuschauen?
5: Also das kommt wirklich auf die Haltung an. Ich zitiere gern dazu noch den Adalbert Stifter, der hat das vor über 200 Jahren schon erlebt, die Sonnenfinsternis, und der hat geschrieben, Zitat, das hatte keiner geahnet, ein einstimmiges Ah aus aller Munde und dann Totenstille. Es war der Moment, da Gott redete und die Menschen horchten.
7: Judith Wipfler aus unserer Religionsredaktion. Der Libanon schafft die Todesstrafe ab, und zwar als erster arabischer Staat. Das sei ein bedeutender Sieg für die Menschenrechte, sagt dazu beispielsweise die Menschenrechtsorganisation Amnesty International. Neu gibt es anstelle der Todesstrafe eine verschärfte lebenslange Haft mit Zwangsarbeit. Faktisch hat der Libanon seit 2004 niemanden mehr hingerichtet. Wie groß also ist dieser Schritt tatsächlich? Das hat Vera Deragic Merit Michel gefragt. Sie ist freie Journalistin im Libanon.
8: Es ist auf jeden Fall immer noch ein historischer Schritt. Nicht nur für in der Region, wo der Libanon das erste arabische Land ist, das die Todesstrafe formell abschafft, sondern auch weltweit. Denn die Menschenrechte sind überall massiv unter Druck und die Hinrichtungen waren zuletzt wieder auf einem Höchststand. Aber es stimmt, dass es seit 2004 ein Moratorium gab und damit keine Vollstreckungen mehr der Todesstrafe. Das hatte vor allem mit internationalem Druck zu tun, zum Beispiel beim Sondertribunal der UNO, das den Mord des ehemaligen Ministerpräsidenten Rafiel Hariri untersuchte, war es tatsächlich eine Bedingung, dass der Libanon die Todesstrafe nicht mehr vollstreckt. Aber trotzdem gilt natürlich, dass ein Moratorium jederzeit beendet werden kann und deswegen die formelle Abschaffung trotzdem ein Durchbruch ist.
6: Jetzt beschäftigen den Libanon ja im Moment andere Themen stark, ein Waffenstillstand mit Israel oder die Entwaffnung der Hisbollah. Warum schafft denn das Parlament ausgerechnet jetzt die Todesstrafe ab?
8: Es gibt schon seit Jahren Druck und ein Lobbying aus der Zivilgesellschaft für die Abschaffung der Todesstrafe. Aber dennoch, dass die Regierung gerade jetzt diesen Gesetzentwurf dem Parlament vorgelegt hat, hat tatsächlich insbesondere auch mit der veränderten politischen Lage im Libanon zu tun. Denn diese Regierung ist Anfang 2025 angetreten, zum ersten Mal seit langem ohne Hisbollah-Mitglieder in ihren Reihen. Und sie will zeigen, dass sie anders arbeitet als eben frühere Kabinette, denen häufig Korruption vorgeworfen wurde, Vetternwirtschaft. Und sie will nun zeigen, dass sie eben im Interesse der Bevölkerung handelt und nicht einfach jene der korrupten Eliten vertritt. Sie hat zum Beispiel auch die Ermittlungen zur Hafenexplosion 2020, die ja lange auf Eis lagen, wieder angestoßen. Und natürlich gleichzeitig ist sie im Moment massiv unter Druck mit dem Krieg und den schwierigen Verhandlungen mit Israel. Und ich denke, dass die Abschaffung der Todesstrafe für sie natürlich auch ein willkommener Erfolg ist in dieser Situation.
6: Eine wichtige Entscheidung, historische Entscheidung also für den Libanon, aber ich nehme an, auch für die ganze Region.
8: Ja, der Justizminister Adel Nasser zumindest hat die Entscheidung wegweisend für die Menschenrechte genannt. Ich persönlich würde sagen, dass es zumindest zum ersten Mal seit langem eine positive Nachricht ist für die Menschenrechte aus dieser Region, in der ja so viele Menschen derzeit so viel Gewalt und Horror erleben. Aber für manche scheint diese Entscheidung durchaus auch symbolischen Wert zu haben, der über den Libanon hinausgeht. Der Vorgänger zum Beispiel des aktuellen Justizministers, der sagte, dass diese Entscheidung ein Vorbild sein sollte für die Länder in der Region, auch für Israel. Und damit spielte er natürlich darauf an, dass gerade die israelische Regierung, die ja im Krieg steht mit Libanon und in Verhandlungen mit der libanesischen Regierung, diesen zu beenden, dass diese Regierung jüngst die Todesstrafe ausschließlich für Palästinenser eingeführt hat.
6: Die libanesische Vereinigung für Bürgerrechte schätzt, dass rund 84 Menschen mit einem Todesurteil noch in libanesischen Gefängnissen sitzen. Was bedeutet dieser politische Schritt, die Abschaffung der Todesstrafe, die formelle Abschaffung jetzt für Sie?
8: Ich könnte mir vorstellen, dass die Abschaffung der Todesstrafe eine riesige Erleichterung für sie ist. Denn wie gesagt, auch wenn 20 Jahre lang niemand hingerichtet wurde, bleibt natürlich bei den Betroffenen die Angst bestehen, dass sich das irgendwann wieder ändern könnte. Und hier denke ich nochmals, sieht man auch, warum diese Entscheidung so wichtig ist. Denn mit einer vorübergehenden Aussetzung behält sich der Staat formell ja trotzdem das Recht vor, über Leben und Tod zu richten und letztlich Menschen zu töten. Und das widerspricht wiederum dem Grundsatz der Menschenrechte. Und in diesem Sinne ist natürlich die bedingungslose Abschaffung der Todesstrafe, wie es der Libanon jetzt entschieden hat, in jedem Fall ein Erfolg.
7: Einschätzungen und Informationen der freien Journalistin Merit Michel im Libanon. Nach dem schweren Erdbeben in Kolumbien laufen die Rettungsarbeiten. Das Beben hat, Stand Mittwochvormittag, mindestens 250 Menschen das Leben gekostet. Unzählige werden vermisst, Tausende sind verletzt. Die Schweiz hat Kolumbien ihre Solidarität zugesichert, mit aktuell 1 Million Franken Nothilfe, zusätzlich zur humanitären Hilfe, die die Schweiz sowieso schon leistet. Darüber hat Yves Kilcher mit Fabian Hayo gesprochen, dem stellvertretenden Botschafter in Kolumbien. Zuerst aber hat er ihn nach der aktuellen Lage gefragt.
9: Das Epizentrum, das lag im Departement Chocó, also im Westen Kolumbiens und eines der ärmsten Landesteile. Es war aber auch Glück im Unglück, dass das Gebiet sehr dünn besiedelt ist. Außerdem sind auch betroffen Cali, das ist die drittgrößte Stadt in Kolumbien, und die sogenannte Kaffeezone, das ist ein bekanntes Tourismusgebiet. Der Präsident hat dann sogleich den nationalen Katastrophenzustand ausgerufen. Auch das Militär ist im Einsatz. Es gibt eine nächtliche Ausgangssperre in den betroffenen Städten, um Plünderungen zu verhindern. Und die humanitäre Hilfe vor Ort ist, muss man sagen, insgesamt gut angelaufen. Eine schnelle Entsendung von Rettungsteams aus anderen Städten und auch von Ländern aus der Region. Man muss sagen, im Vergleich zu Venezuela, wo es vor kurzem zu einem noch verheerenderen Beben kam, hat Kolumbien natürlich mehr nationale und internationale Kapazitäten vor Ort, um rasch humanitär zu reagieren. Es fehlt aber auch noch an Informationen aus vielen entlegenen Gebieten.
10: Es gibt Todesopfer, es gibt Verletzte, es gibt auch beschädigte Gebäude. Was sind im Moment die größten Herausforderungen?
9: Wie immer in solchen humanitären Katastrophen ist es einerseits die Aufrechterhaltung von Recht und Ordnung und andererseits die Bedarfsanalyse und dann die Koordination der humanitären Hilfe. Und nun spezifisch auf Kolumbien kommen noch zwei weitere Faktoren dazu. Erstens die neue Regierung. Sie ist erst seit Freitag im Amt und legte also am Montag früh, als das Erdbeben war, musste sie einen Kaltstart hinlegen, was für sie natürlich die Informationsbeschaffung und die Koordination, die ohnehin schwierig ist, zu einer noch größeren Herausforderung macht. Zweitens ist der Chocó, also das Epizentrum, ist eines der ärmsten und am schwersten zugänglichen Gebiete, mit einer nur sehr begrenzten Verkehrs- und auch Kommunikationsinfrastruktur. Deshalb gab es lange Zeit nur wenig Information. Es gab kein funktionierendes Internet, kein Telefon und die Informationen tropften nur spärlich rein.
10: Sie haben es gesagt, die humanitäre Hilfe in Kolumbien ist angelaufen. Bei den Erdbeben in Venezuela zum Beispiel hat die Schweiz geholfen. Wie wird die Schweiz Kolumbien unterstützen?
9: Wie der Bundespräsident in den sozialen Medien gesagt hat, ist die Schweiz bereit, auch kurzfristig zu unterstützen. Wir sind zurzeit dabei, ein Hilfspaket zu schnüren auf Basis einer konkreten Anfrage, die wir vom Außenministerium erhalten haben. Man muss aber sagen, Kolumbien leidet seit Jahrzehnten an internen Konflikten und großer humanitärer Not. Und deshalb verfügen wir über eine starke Präsenz der schweizerischen Friedensförderung und der humanitären Hilfe im besonders betroffenen Gebiet des Choco. Und dies hilft uns jetzt auch beim Zugang, um rasch und unkompliziert mit unseren lokalen Partnern unsere Hilfe anzupassen. Außerdem gibt es einen regionalen Soforthilfemechanismus der schweizerischen Botschaften und der in Südamerika stationierten humanitären Experten, auf den wir bei Bedarf zurückgreifen können.
10: Können Sie sagen, wie diese Hilfe konkret aussieht mit den Personen, die jetzt schon vor Ort sind oder die Sie dann aktivieren können?
9: Jede humanitäre Katastrophe ist anders und hier in Kolumbien verfügen wir bereits über starke humanitäre Strukturen und was es jetzt in erster Linie braucht, sind finanzielle Mittel, die es erlauben, dass diese Strukturen arbeiten können. Da geht es konkret um Nahrungsmittelhilfe, um Unterstützung bei temporären Übernachtungsmöglichkeiten, um Unterstützung im Bereich von Wasserhygiene, was traditionell ein Schwerpunkt der Schweiz ist. Und darüber hinaus können wir bei Bedarf auch mit humanitären Experten, die wir in der Region haben, die zum Beispiel konzentriert sind auf Themen wie Schutz der Zivilbevölkerung in solchen Katastrophenszenarien vor Ort unterstützen und beraten können und sicherstellen können, dass die humanitären Interventionen der Schweiz auch diese Resultate zeigen, die wir erwarten.
10: Das heißt, es geht vor allem um finanzielle Hilfe.
9: Finanzielle Hilfe und aber auch technische Expertise.
7: Der stellvertretende Botschafter in Kolumbien war das, Fabian Hayo. In Russland finden nächsten Monat Parlamentswahlen statt. Und was sich schon vorher abgezeichnet hat, steht nun offiziell fest. Es wird jetzt doch keine Partei antreten, die offen ein Ende des Krieges gegen die Ukraine fordert. Das oberste Gericht hat die liberale Partei Jabloko von der Wahl ausgeschlossen. Von der russischen Wahlkommission wurde sie Ende Juli noch einstimmig zugelassen. Also warum dieses Hin und Her? Das hat Nico Bär Ulrich Schmid gefragt. Er ist Professor für Osteuropa-Studien an der Universität St. Gallen.
11: Ja, das Interessante ist tatsächlich, dass Jabloko, das ja im Moment nicht im Parlament vertreten ist, überhaupt zugelassen wurde. Wahrscheinlich war das Resultat eines Kalküls der Kreml-Parteitechnologen, die versucht haben, ein Gegengewicht zu einer Modernisierungspartei zu schaffen. Diese Modernisierungspartei heißt Neue Menschen. Und man hat Angst gehabt, dass diese neue Partei, Neue Menschen, gefährlich und stark werden könnte. Mittlerweile hat sich aber die Situation geändert und man hat tatsächlich das Gefühl, dass Jabloko gefährlich gut abschneiden könnte. Also wenn Jabloko etwa 10% der Stimmen bekommen könnte in den Parlamentswahlen im September, dann wäre das schon eine Niederlage für den Kreml, der ja immer wieder dafür trommelt, dass die Unterstützung für den Kriegskurs in der Ukraine ungebrochen ist.
12: Offiziell geht es bei den Vorwürfen um Wahlkampffinanzierung oder angebliche Urheberrechtsverletzungen. Wie glaubwürdig sind diese Vorwürfe überhaupt?
11: Das erinnert mich sehr an das Vorgehen gegen die Opposition im Sowjetsystem. Auch dort hat man eigentlich nie direkt politisch die Opposition ausgeschaltet mit politischen Argumenten, sondern man hat versucht, irgendein Feigenblatt vorzuschützen. Die Klassiker dort waren feuerpolizeiliche oder steuerrechtliche Regeln, die angeblich verletzt worden sind. Und im Moment eben wird beim Verbot dieser Partei Jabloko mit dem Urheberrecht operiert.
12: Jabloko soll zuletzt deutlich eben an Zustimmung gewonnen haben und auch Chancen auf das Überspringen der 5%-Hürde gehabt haben. Hat sich der Kreml da einfach verkalkuliert?
11: Ja, man kann sagen, dass der Kreml nervös geworden ist. Die Ukraine hat es ja in den vergangenen Wochen und Monaten geschafft, den Krieg nach Russland zu tragen, gewissermaßen in die Mitte der Gesellschaft. Die Nervosität in der russischen Bevölkerung ist angestiegen und auch die Anzahl der Menschen, die tatsächlich ein rasches Ende der Kriegshandlungen wünschen, hat zugenommen. Mich erinnert das Ganze ein bisschen an das Vorgehen des Kremls bei den Präsidentschaftswahlen 2024. Auch damals hatte man kurz vor der Wahl

0: Krieg seid, dann seid ihr eine verschwindend kleine Minderheit. Und die erdrückende Mehrheit ist auf Putins Kriegskurs. Und auch dort, 2024, hat man Boris Nadjestin aus dem Rennen genommen, als klar wurde, dass er doch erheblich mehr als 2% der Stimmen bekommen könnte.
1: Nun jetzt eben also doch der Ausschluss der Partei Jabloko. Diesen verlangt aber nicht der Kreml selbst, sondern die kremltreue Partei Rodina. Entschieden hat nun das oberste Gericht. Warum wählt das Regime diesen Umweg?
0: Ja, das Regime möchte natürlich nicht direkt in Erscheinung treten als jemand, der jetzt über die Staatsanwaltschaft oder das Ermittlungskomitee den politischen Prozess ganz offensichtlich steuert. Und deswegen schiebt man eine Mini-Partei wie die ultranationalistische Partei Rodina vor, die gewissermaßen als Ausdruck des Volkswillens jetzt gegen diese liberale Partei Jabloko vorgehen will. Und das gehört alles zu dieser Fassadendemokratie, die wir in Russland sehen.
1: Aber dem russischen Volk dürfte bei diesem Schauspiel ja aber klar sein, dass der Kreml schlussendlich dahinter steht. Warum dann trotzdem diese Theatervorstellung?
0: Ja, natürlich. Das hat damit zu tun, dass sich der Kreml auch in einem Zielkonflikt befindet. Seit dem ersten Amtsantritt von Putin im Jahr 2000 hat der Kreml darauf hingearbeitet, die gesamte Gesellschaft zu depolitisieren. Und nun befindet sich das Land in einer de facto Kriegssituation, in der der Kreml umgekehrt die russische Bevölkerung wieder für die nationale Sache, für die Regierung mobilisieren will. Und das ist natürlich ein grober Widerspruch, mit dem der Kreml zu kämpfen hat. Und deswegen versucht man gegen innen und gegen außen den Anschein eben einer demokratischen Willensbildung aufrechtzuerhalten, eine immer wiederholte Linie von Putin und anderen Kremlsvertretern lautet, dass das gesamte Volk geschlossen hinter dem Kurs des Kremls stehen muss. Und wir dürfen nicht vergessen, dass im Prinzip das ganze politische System in Russland genau umgekehrt funktioniert als bei uns im Westen. Bei uns im Westen wenden wir demokratische Prozeduren an, um eine Regierung zu wählen, die dann den politischen Willen des Volkes abbilden soll. In Russland ist es andersherum. Der politische Wille wird im Kreml gemacht, bei der Exekutive und dann über die Medien in das Volk hineingespielt.
2: Informationen und Einschätzungen vom Osteuropa-Kenner Ulrich Schmid von der Uni St. Gallen. Und das waren einige Highlights aus dem SRF 4 News-Programm. Weitere Reportagen, Hintergründe und natürlich aktuelle Informationen finden Sie jederzeit auf der SRF News-App. Am Mikrofon verabschiedet sich Susanne Stöckel.

Die Nachrichten von SRF um 2 mit Sandro Peter und folgenden Themen. Tempo 30 auf Hauptstraßen in Städten und Gemeinden. Der Bundesrat führt eine neue Hürde ein. Und neue Möglichkeiten für die Geheimdienste. Die deutsche Regierung will die Nachrichtendienste reformieren. Das Wetter, es bleibt heute und auch morgen meist sonnig bei 31 bis 35 Grad. Mehr und mehr Städte und Gemeinden reduzieren die Höchstgeschwindigkeit auf den

0: den Straßen. Sie setzen auf Tempo 30, auch auf Hauptstraßen. Nun werden die Hürden dafür aber höher. Das hat der Bundesrat beschlossen. Aus dem Bundeshaus Dominik Mayer.
1: Schwieriger werden Tempo-30-Zonen nicht auf kleinen Quartierstraßen, sondern auf Durchfahrtsstraßen. Bevor Städte und Gemeinden hier das Tempo drosseln dürfen, müssen sie künftig mehr abklären als heute. Konkret müssen sie mit einem Gutachten nachweisen, dass die Straße auch mit Tempo 30 weiterhin als Durchfahrtsstraße taugt. Eine zu starke Verengung der Fahrbahn zum Beispiel wäre nicht zulässig. Unzufrieden mit dieser neuen Hürde für Tempo 30 sind Städte, Gemeinden und Umweltorganisationen wie der Verkehrsclub der Schweiz VCS. Hier Co-Präsidentin Jelena Filipovic.
2: Dass man ja fast schon wie ein Bundesdiktat rechtfertigen muss, wieso man überhaupt Tempo 30 einführt, ist eine Hürde, die wir als so nicht sinnvoll erachten, weil wir ja wissen, was das beste Mittel ist auf der Gemeindeebene.
1: Gleichzeitig sind der VCS, die Gemeinden und die Städte aber auch erleichtert. Denn ursprünglich wollte der Bundesrat Tempo 30 noch stärker einschränken. Er wollte vorschreiben, dass der Einbau von lärmarmen Straßenbelägen, Flüsterbelag also, Vorrang hat vor Tempo 30. Wegen des Protests von Städten und Gemeinden, sie befürchteten hohe Kosten, lässt der Bundesrat das nun aber fallen.
0: Als nächstes geht es um die Löhne von Kaderleuten bei Krankenkassen. Diese haben in der Vergangenheit für Schlagzeilen und Unmut in der Bevölkerung gesorgt. Der Bundesrat will nun eine Obergrenze einführen für die Löhne in den Führungsetagen der Krankenkassen. Er unterstützt eine entsprechende Vorlage der zuständigen Kommission grundsätzlich. In gewissen Punkten sieht der Bundesrat aber anders. So will der Bundesrat, dass die Kaderleute der Krankenkassen nicht mehr verdienen als ein Bundesrat. Die Kommission hingegen wollte sich bei der Obergrenze daran orientieren, wie hoch der Maximalbetrag bei der höchsten Lohnklasse in der Bundesverwaltung ist. Deshalb geht der Vorstoß nun nochmals zurück in die Kommission und danach dann ins Parlament. Dann nach Deutschland. Die Geheimdienste in unserem Nachbarland sollen mehr Handlungsspielraum bekommen, um Gefahren besser abwehren zu können, zum Beispiel aus Russland. Das will die deutsche Regierung. Aus Berlin von der ARD, Evi Seibert.
3: Für den Bundesinnenminister ist das eine historische Reform. Wörtlich sagte Alexander Dobrindt, wir starten eine neue Zeitrechnung für die Nachrichtendienste. Tatsächlich verändert diese Reform das Wesen der deutschen Geheimdienste. Bisher durften sie überwiegend beobachten und analysieren. Nun sollen sie selbst aktiv werden können, im Inland wie im Ausland. Sie sollen auch zurückschlagen können, wenn das Land zum Beispiel von ausländischen Mächten per Cyberattacke oder Drohnen angegriffen wird. Gleichzeitig dürfen sie abgehörte Nachrichten und Daten länger speichern. Für Innenminister Dobrindt dient all das dazu, den Schutzauftrag des Staates zu verbessern und ihn an die neuen Bedrohungen anzupassen. Kanzleramtsministerin Nina Warken, die für den Auslandsgeheimdienst BND zuständig ist, sagte, wir seien zu lange abhängig gewesen von befreundeten Diensten. Nun komme Deutschland auf Augenhöhe. Sie erklärte, die Maßnahmen der Dienste würden trotz mehr Befugnissen ausreichend kontrolliert, durch den unabhängigen Kontrollrat und durch das Parlament. Sie sagte, mit dieser lückenlosen Kontrolle aus einer Hand solle das Vertrauen in die Dienste gestärkt werden. Genau das ist aber die Kritik an der Reform. Die Opposition bemängelt, dass der Verfassungsschutz künftig zu stark in die Persönlichkeitsrechte einzelner Bürgerinnen und Bürger eingreifen kann, dass die Kontrolle nicht ausreicht und dass die Trennung zwischen Polizei und Geheimdiensten, die nach der Nazizeit in Deutschland eingeführt wurde, aufgehoben wird.
0: Als nächstes entscheidet das deutsche Parlament über die neuen Kompetenzen der Geheimdienste. Nochmals in die Schweiz mit zwei Kurzmeldungen. Die Kantone sollen selber bestimmen können, wie viel Sozialhilfe sie Menschen mit Schutzstatus S bezahlen wollen, also Geflüchteten aus der Ukraine. Der Bundesrat will dafür die Asylverordnung anpassen, denn nach 5 Jahren wird er die Kantone dabei nicht mehr finanziell unterstützen. Kantone und Gemeinden befürchteten daher hohe Mehrkosten. Der Berner Energiekonzern BKW senkt die Strompreise für das kommende Jahr. Ein typischer 4-Personen-Haushalt müsse dann 7,6% weniger für den Strom bezahlen, teilt die BKW mit. Das sind aufs Jahr gesehen fast 100 Franken weniger. Die BKW versorge ihrer Kundschaft überwiegend mit Strom aus eigenen Kraftwerken und die Kosten dieser Anlagen seien zuletzt gesunken. Zu den Börsendaten von SIX. Der Swiss Market Index liegt im Moment bei 14.449 Punkten, ein Minus von 0,9%. Der Euro wird zu 93,67 Rappen gehandelt, der Dollar zu 81,14 Rappen. Das Wetter heute und morgen ist es meist sonnig bei heißen 31 bis 35 Grad. In den Alpen gibt es heute lokale Regengüsse oder Gewitter. Das waren Nachrichten von Radio SRF. Verantwortlich Corinna Heinzmann.
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6: Mit Katharina Brierley und unter anderem diesen Themen. Sonnenfinsternis als unheilvolles Zeichen. Warum das Himmelsphänomen von der Antike bis in die Neuzeit Angst und Schrecken verbreitet hat. Dann, alle lieben Palmen. Wieso das viel mit der europäischen Kulturgeschichte zu tun hat, das erklärt ein neues Sachbuch. Und Chronik einer gescheiterten Ehe. Belle Burden erzählt in ihren Memoiren von weiblicher Abhängigkeit und falschen Hoffnungen. Willkommen zu Kultur kompakt. Heute Abend ist es soweit. Auch in unseren Breitengraden wird die partielle Sonnenfinsternis sichtbar sein. Spezialsonnenbrillen sind schon ausverkauft, der Schwarzmarkt blüht und rauf und runter wurde auch schon berichtet über Sonnenfinsternisse, Eklipsen im Fachjargon. Sonnenfinsternisse faszinieren offenbar bis heute, obwohl man doch alles darüber weiß. In der Antike war das noch anders. Da verbreitete dieses Himmelsphänomen auch Angst und Schrecken. Bis in die Neuzeit hinein war das so. Florian Hauser hat darüber heute Morgen mit Religionsredaktorin Judith Wipfler gesprochen.
7: Wie lange beschäftigen sich denn die Menschen eigentlich schon mit der Sonnenfinsternis?
8: Wahrscheinlich seit Menschengedenken. Tatsächlich haben wir erste schriftliche Zeugnisse. Die sind 4000 Jahre alt aus dem alten Orient. Das sind altbabylonische Texte, die bereits die Gefahr für Mensch und Natur mit der Verdunklung der Sonne in Verbindung bringen. Dann gibt's auch Texte aus dem Staatsarchiv der neuassyrischen Könige, auch Mesopotamien. Die sind aus dem 7. Jahrhundert vor unserer Zeitrechnung. Und da ist auch die Sonnenfinsternis, die den Tod eines Königs ankündigen kann. Das kommt mehrfach vor, dieses Unheil, was eine Sonnenfinsternis verkünden würde. Ja, und die antiken Assyrer, die führten auch Buch über solche Himmelsphänomene. Da gab es astronomische Tagebücher und darin versuchten die damals auch schon vorherzuberechnen, wann die nächste Sonnenfinsternis-Eklipse kommen könnte.
7: Ja, das klingt ja dann schon richtig so proto-wissenschaftlich.
8: Durchaus, auch bei den alten Griechen. Die wussten durchaus, dass es der Mond ist, der sich da vor die Sonne schiebt bei einer Sonnenfinsternis. Und von ihnen aus dem 5. Jahrhundert vor Christus haben wir auch das Fachwort Eklipse, Eklepsis, übersetzt ausbleiben, verlassen, verschwinden, verdecken, auslöschen sogar. Also Mythos und Astronomie, die gehören in der Antike zusammen. Also der Sonnengott zum Beispiel, der wichtigste Gott für viele Kulturen, war der Garant der Weltordnung, der galt als Wahrer von Recht und Gerechtigkeit. Auch als Retter, weil er eben mit seinem Licht das Dunkel erhellt und Unheil abwendet. Ja, und wenn sich dann diese Sonne verfinstert mitten am Tag, dann wirkte das eben wie, als wenn unsere Weltordnung da bedroht ist. Also kein Kosmosordnung mehr, sondern Chaos.
7: Ja, Weltordnung, wenn die ins Wanken gerät, dann verunsichert das die Menschen, da sind also die Götter im Spiel. Wie ist das zum Beispiel in der Bibel?
8: Anders, weil dort sind ja Sonne, Mond und Sterne keine Götter. Da gibt es ja den einen Schöpfergott, der über sie regiert. Aber dieses unheilsverheißende Moment, das mit einer Sonnenfinsternis verknüpft wird, das finden wir auch in der Bibel. Da drohen auch Propheten damit, Amos zum Beispiel. Und schließlich beschreibt die Sonnenfinsternis den Beginn des dramatischen, absoluten Höhepunkts des Neuen Testaments, nämlich die Kreuzigung Jesu. 3 Stunden lang, was astronomisch ja gar nicht möglich ist, habe da die Finsternis über der Erde geherrscht, über das ganze Land und den ganzen Erdkreis, heißt es da. Und das markiert natürlich diesen absoluten Höhepunkt und auch das den Tod Jesu als kosmisches Ereignis.
7: Aber das Licht ist ja nie weit bei einer echten Sonnenfinsternis, kommt ja schnell wieder.
8: Auch bei Jesus, ne, da kommt die Auferstehung, das Licht. Und es ist kein Zufall, dass Christus dann ja auch nachher in christlich-römischer Zeit auch den römischen Sonnengott abgelöst hat und als Sol Invictus, als unbesiegbare Sonne, beschrieben wird.
3: Das sagt Religionsredaktorin Judith Wipfler über verschiedene historische Deutungen zur Sonnenfinsternis. Online finden Sie übrigens verschiedene Animationen, wie die Sonnenfinsternis in unterschiedlichen Schweizer Städten ausschauen könnte. Suchen Sie nach SRF und seltenes Himmelsspektakel. Palmen stehen für Sommer, Sonne, Fernweh. Sie zieren Wappen, Briefmarken, Flaggen, aber auch Handtücher, Hawaii-Hemden oder Haarshampoo. Palmen tauchen in der Bibel auf. Im Koran gilt die Dattelpalme gar als Baum des Paradieses. Naturforscher Alexander von Humboldt und Goethe schwärmen beide gleichermaßen von Palmen. All das und noch viel mehr erfährt man im neuen Sachbuch Palmen, ein Porträt. Ich habe das Buch gelesen und mit der Autorin gesprochen. Palmen sind Sehnsuchtspflanzen, auch für Autorin Jutta Persohn. Als Fünfjährige erblickt sie im Sommerurlaub in Ascona ihre ersten Palmen an der Uferpromenade des Lago Maggiore. Sie lassen den Süden gleich noch südlicher wirken. In ihrem Buch konstatiert sie, Palmen gehen immer.
9: Also mein Eindruck ist, dass im Grunde fast jeder Mensch so eine Palmengeschichte in petto hat. Also es gibt durchaus auch Palmenhasserinnen und Palmenhasser, aber die allermeisten Menschen haben irgendeine positive Verbindung zur Palme.
3: Sagt Autorin Jutta Persohn. Dass viele Leute Palmen so mögen, liegt zum einen an deren Süden-Sonne-Urlaub-Image. Die weit verbreitete Palmenliebe hat aber auch viel mit der europäischen Kulturgeschichte zu tun. Schon in der frühen Neuzeit sind Palmen ein Symbol für die Südsee und das Morgenland, erzählt Persohn. Im 19. Jahrhundert entstehen gleichzeitig mit dem europäischen Kolonialismus plötzlich überall Tropen, Palmen und Gewächshäuser.
9: Von England, von den Kew Gardens, über Frankfurt, Wien bis nach St. Petersburg, überall gibt es diese Glasgebäude, die eben so kleine Paradiese erschaffen, also so abgeschlossene Glaskuppeln, unter denen eben diese ideale Welt wächst. Und ich glaube, all das fließt ein in unsere ganz umfassende Palmenfaszination.
3: Botanische Gärten sind es auch, in denen viele Literaten und Naturforscher das erste Mal mit Palmen in Kontakt kommen. Alexander von Humboldt schreibt, dass der Anblick
10: einer Fächerpalme in einem alten Turm des Botanischen Gartens bei Berlin den ersten Keim unwiderstehlicher Sehnsucht nach fernen Reisen in mich gelegt hatte.
3: Goethe ist tief beeindruckt von einer Zwergpalme im Botanischen Garten von Padua. Er lässt sich gar vom Gärtner ein paar Pflanzenteile abschneiden und schreibt später:
10: Sie liegen, wie ich sie damals mitgenommen, noch wohlbehalten vor mir und ich verehre sie als Fetische.
3: Jutta Persohn sagt dazu:
9: Je länger man sich mit diesen Palmen beschäftigt, bei Autorinnen, Naturforschern, Literaten, Romanciers, stellt man eben schnell fest, dass Palmen so eine ganz besondere Strahlkraft haben.
3: In ihrem Buch beleuchtet Persohn auch die negativen Seiten des Palmenkosmos. Unter anderem beschreibt sie, welche verheerenden Auswirkungen Ölpalmen haben. In Südostasien und Südamerika werden dafür gigantische Flächen Regenwald gerodet. Palmöl steckt laut Persohn in jedem zweiten Produkt aus dem Supermarkt, von Keksen über Zahnpasta bis hin zum Tierfutter. Besonders spannend, Persohn hat anthropologische Studien zum Thema ausgegraben. Sie zeigen, dass indigene Völker in unterschiedlichsten Ecken der Welt Ölpalmen als beseelte Wesen wahrnehmen, als beseelte Wesen, die ihre Lebensgrundlage bedrohen. Persohns Palmenbuch steckt voller Wissensfundstücke wie diesem. Ihr gelingt das Kunststück, eine Fülle von Fakten aus Kulturgeschichte, Wirtschafts- und Sozialgeschichte so herunterzukochen, dass am Ende eine appetitliche, aber sehr fundierte Lektüre auf den Tisch kommt. Jutta Persohn hat schon mehrere Bücher für die Reihe Naturkunden vom Berliner Verlag Mattes und Seitz geschrieben.
9: Ich glaube, diese Reihe ist schon dadurch geprägt, dass es immer um so eine Wechselwirkung zwischen Mensch und Tier oder zwischen Mensch und Pflanze geht.
6: Die Wechselwirkungen zwischen Mensch und Palme beschreibt Jutta Persson sehr unterhaltsam und humorvoll. Eine perfekte Sommerlektüre. Jutta Persons Sachbuch Palmen, ein Porträt, ist im Verlag Mattes und Seitz Berlin erschienen.
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6: In den USA hat eine Autobiografie dieses Jahr sehr viel Aufmerksamkeit bekommen. Fremde von Belle Burden. Die Geschichte einer betrogenen und verlassenen Ehefrau wurde zum Bestseller und gleichzeitig zum Streitfall. Jetzt kommt das Buch auf Deutsch heraus. Es erzählt von Verrat und Verlust, stellt aber auch unbequeme Fragen zu Geld, Sorgearbeit und weiblichen Rollenbildern. Mara Schwab.
11: Es war alles schön, bis zu dem Tag, an dem er alles zerstört hat,
12: schreibt Belle Burden. James, der eigentlich anders heißt, betrügt seine Frau Belle Burden. Von einem Tag auf den anderen verlässt er sie und die drei Kinder. Mitten in der Corona-Pandemie. 21 Jahre waren sie verheiratet. Sie, die einstige Anwältin, er, der Hedgefonds-Manager. Das Sorgerecht will er nicht. Burdens Memoiren entwickeln von Anfang an einen Sog. Die New Yorkerin schreibt präzise, manchmal fast lyrisch. Sie lässt viel von sich sehen. Depressionen, Angst, Scham, die Fassungslosigkeit, wenn ein vertrauter Mensch plötzlich fremd wird. Eine Abrechnung ist das Buch nicht. Burden erzählt ihre persönliche Geschichte, doch sie will mehr als das. Sie fragt, wie viel Schmerz darf eine Frau öffentlich zeigen, bevor sie anderen unangenehm wird. Im Tennisclub, schreibt sie, wird sie über Nacht zur Persona non grata. Ihre Beobachtungen sind zugespitzt, aber oft auch treffend.
11: Irgendwie war ich auf einmal die gefährliche Person in dem Drama, die Unberechenbare, und nicht eher der Mann, der seine Familie im Stich gelassen hatte.
12: Zugleich versteht Burden das Buch als Warnung für andere Frauen, die sich in ihrer Ehe auch nicht um Geldfragen scheren. Ihr Mann verwaltete die Konten, sie gab ihren Beruf auf, er machte Karriere. Sie organisierte das Familienleben. Er verdiente das Geld. Sie unterschrieb einen für sie ungünstigen Ehevertrag und als die Ehe zerbricht, wird schmerzhaft sichtbar, wie abhängig sie geworden ist. Überholt? Offenbar nicht. Das Buch zeigt, wie schnell solche Arrangements zur Falle werden können. Burden möchte eine Geschichte erzählen, in der sich andere wiedererkennen können. Mit Fremde schafft sie das. Wie setzt sich eine Frau wieder zusammen, wenn ihre Rolle nach 21 Jahren plötzlich nichts mehr wert zu sein scheint? Im Interview mit Talk-Legende Oprah Winfrey sagt Belle Burden:
11: In einer Ehe, die ich für glücklich hielt, hatte ich mich in diesen 20 Jahren immer weiter von dem entfernt, was ich für meine Leidenschaften und meine Talente hielt. Ich kannte mich selber nicht mehr.
12: Anfangs wurde die 56-Jährige gelobt, wie sie den Medienrummel würdevoll meistert. Inzwischen ist der Ton gegenüber Burden deutlich kritischer geworden. Recherchen des Magazins New Yorker legten offen, dass Burden im Buch einiges auslässt. Sie kommt aus einer reichen Familie, darüber schreibt sie. Und es wird auch klar, wenn sie von ihrem Anwesen auf der Luxusinsel Martha's Vineyard erzählt, vom Internat der Kinder und der Wohnung in Manhattan. Doch sie verschweigt, dass sie später ein Vermögen von über 40 Millionen Dollar erben wird. In den USA entzündete sich eine heftige Debatte. Darf eine Frau über finanzielle Abhängigkeit schreiben, wenn im Hintergrund ein Millionenvermögen steht? Die Kritik ist berechtigt, aber sie macht das Buch nicht weniger interessant. Fremde ist nicht nur die Chronik einer gescheiterten Ehe. Es ist ein Buch über weibliche Rollenbilder, soziale Ächtung und die Frage, wie leicht eine Identität ins Wanken gerät. Belle Burdens Welt ist den meisten von uns auch fremd. Der Schmerz aber nicht.
6: Belle Burdens Memoiren Fremde sind gerade auf Deutsch erschienen im Verlag Luchterhand. Übersetzt hat das Buch Charlotte Breuer. Odysseus widersteht den Sirenen, entkommt dem Zyklopen, erschlägt die Freier und schließt schließlich Penelope wieder in die Arme. Homers actiongeladene Odyssee begeistert Menschen seit Jahrhunderten.
3: Ebenso actiongeladen ist Christopher Nolans aktuelles Kino-Epos, das knapp 3 Stunden dauert. Frauen spielen darin, diplomatisch ausgedrückt, eine Nebenrolle. Sie sind hübsch anzusehen und huschen rasch wieder in den Hintergrund. Dass die Frauenfiguren der Odyssee mehr verdienen, das hat eine Schweizer Malerin bereits im 18. Jahrhundert gezeigt. Elinor Landmann.
13: Sie war ein Kunstsuperstar, Angelika Kaufmann. In Chur geboren, eroberte sie im 18. Jahrhundert Italien und England im Sturm. Ihre Porträts, ihre Bilder waren neu, originell, unglaublich populär. Die Welt sei geradezu Angelica Mad, lautete der berühmte Seufzer eines Zeitgenossen. Schon als junge Künstlerin ging Angelika Kaufmann eigene Wege und malte sozusagen in der Königsklasse mit, im Historienbild. Diese großformatige Gattung war üblicherweise für männliche Großtaten reserviert, sagt Kaufmann-Expertin Bettina Baumgärtel, also Heroenschlachten.
14: Und Kaufmann interessiert das alles gar nicht, diese kriegerischen Auseinandersetzungen. Sie interessiert sich für vorbildliche, starke Frauen wie Penelope und will die uns quasi vor Augen führen.
13: Die erste Penelope, die Kaufmann 1764 mit 23 Jahren darstellt, diese erste Penelope sitzt verzweifelnd am Webstuhl. Ihre Augen schwimmen in Tränen. 20 Jahre wartete sie treu auf Odysseus und hielt mit Listen die Freier fern. Jetzt kann sie das nicht mehr.
14: Und das ist das Besondere bei Kaufmann. Der Kippmoment, wo eine Heldin quasi von der Stärke abweicht, von ihrer Tugendhaftigkeit, ihrer Treue abweicht und in einen ganz schicksalshaften Moment hineingerät.
13: Kaufmanns Bilder zeigen Frauen in hochemotionalen Situationen, erläutert Kunsthistorikerin Baumgärtel, zum Mitleiden und Lernen.
14: Und das zeigt sie, weil sie möchte, dass wir darüber nachdenken. Sie möchte, dass wir sehen, was es bedeutet, wenn Frauen, die tugendhaft sein wollen und sind, nun plötzlich unter dem männlichen Druck plötzlich weichen müssen.
13: Auf einem anderen Penelope-Bild zeigt Kaufmann ein anderes Motiv. Die Königin trauert mit Odysseus berühmtem Bogen in der Hand. Auch diese Penelope ist keine passive Dulderin. Auch sie hat sich eben entschieden, wie es weitergeht. Im Laufe ihres Künstlerinnenlebens kehrte Kaufmann immer wieder zu Penelope zurück. Das hat einerseits mit der Homer-Begeisterung ihrer Zeit zu tun. Die Ilias, die Odyssee waren hip. Mit Penelope fand Kaufmann eine weibliche Version für Tugenden, die weiterum männlich konnotiert wurden: Treue, Standhaftigkeit, Gelassenheit. Kaufmanns origineller weiblicher Zugriff funktionierte. Sie malte von manchen Bildern unzählige Versionen. 2 davon hängen im Bündner Kunstmuseum. Auf dem einen Oval ist die traurige Penelope zu sehen, auf dem anderen die traurige Kalypso. Ehefrau und Geliebte trauern um denselben, die eine betrogen, die andere verlassen. Damit ließen sich Betrachterinnen ansprechen, sagt Bettina Baumgärtel, die ein Forschungsprojekt zu Kaufmann leitet.
14: Also da hat sie sicherlich gerade bei diesem kleinen Bildchen auf Kupfer, hat sie durchaus an ein weibliches Publikum gedacht.
13: Während Christopher Nolan die Frauenfiguren links liegen lässt, erkundete fast 300 Jahre vor ihm eine Schweizer Malerin ihre seelischen Abgründe. Sie zeigt sie nicht nur in schönen Posen, sondern untersucht sie auf ihre Aktualität und ihre narrativen Potenziale. Das ist noch heute spannend.
3: Viele Bilder von Angelika Kaufmann sind in England zu sehen oder im Bündner Kunstmuseum in Chur oder im Landesmuseum in Bregenz. Bilder eines verschwundenen Zürichs. Die gibt es zu entdecken im Werk von Gertrud Vogler. Die Fotografin, die 2018 gestorben ist, hat über viele Jahre hinweg soziale Bewegungen in Zürich dokumentiert, immer in Schwarz-Weiß. Zeitzeugnisse, die nun in einem neuen Bildband erschienen sind. Irin Grüter gibt einen Einblick.
15: 2 Frauen lachen aus voller Kehle, die eine hält ein Baby an der Brust. Eine Szene aus dem Zürcher Frauenhaus, einem Ort, den man nicht mit gelöster Stimmung verbinden würde. Dieser unerwartete Blickwinkel ist typisch für Gertrud Vogler, sagt Stefan Lenzlinger, Leiter des Zürcher Sozialarchivs.
16: Sie hat eine Reportage gemacht über dieses Frauenhaus und war offensichtlich schon nach kurzer Zeit in der Lage, eben Fotos zu machen, die eine völlig entspannte und lockere Atmosphäre zeigen.
15: Gertrud Vogler hatte die Gabe, Menschen nahe zu kommen, ohne voyeuristisch zu sein. Sie war ausgebildete Verkäuferin und brachte sich das fotografische Handwerk in den 1970er Jahren selbst bei, auch als Ausgleich zur monotonen Hausarbeit, wie sie einmal sagte. Obwohl sie alleinerziehend war, gelang es ihr, mit ihrer Kamera oft unterwegs zu sein und die Linse auf gesellschaftliche Brennpunkte zu richten. Ihr Werk ist eine Fundgrube für das Sozialarchiv.
16: Sie hat durch ihr Fotografieren in den 70er, 80er und 90er Jahren wirklich ganz viele dieser sozialen Bewegungen dokumentiert, so dass man eine Art wie visuelles Gedächtnis dieser sozialen Bewegungen jetzt hat.
15: Ein verschwundenes Zürich wird lebendig in ihren Bildern. Feste der Friedensbewegung, die Suche nach Freiräumen, die in den Jugendunruhen der 80er Jahre kulminierte, Häuserbesetzung, der Kampf um Wohnraum, die offene Drogenszene, das Leben von Menschen am Rand der Gesellschaft mitten in der Stadt. Gertrud Vogler interessierte sich nie für das Spektakuläre, sondern für menschliche Schicksale. Ihr Blick ist empathisch.
16: Sie war eigentlich fast immer auch Teil dieser Bewegungen, die sie fotografiert hat, und hat durch ihre Präsenz in diesen Bewegungen eben auch ein Vertrauensverhältnis aufbauen können, das ihr diese Art von Fotografie erlaubte.
15: Trotz dieser Nähe ist da auch ein feiner Hintersinn. Auf einem Foto halten drei junge Frauen ein Plakat hoch mit dem Slogan «Männer gleich potenzielle Vergewaltiger, Frauen gleich potenzielle Opfer». Daneben stehen drei junge Männer, die ratlos schauen und nicht recht wissen, wie sie reagieren sollen. Ein Bild voll innerer Spannung und auch Gertrud Voglers Humor wird immer wieder spürbar.
16: Sie hatte natürlich auch ein ungemeines Gespür für witzige oder für ironische Bildkompositionen.
15: Das zeigt ihre Aufnahme eines Werbeplakats am Grenzbahnhof Bux. Neben einem Schweizer Käse liegt ein Messer, dazu die Aufschrift «Hau ab». Die Botschaft wird doppeldeutig an diesem Ort, über den viele Saisonniers einreisten. Das Archiv von Gertrud Vogler, die ab 1981 für die Wochenzeitung «Wotz» arbeitete, umfasst rund 250.000 Negative. An Nachum war sie nicht interessiert. Sie war überrascht, dass das Sozialarchiv ihr Werk übernehmen wollte, erzählt Lenzlinger, der sie vor ihrem Tod 2018 noch kennengelernt hat.
16: Sie hat gefunden, ja, das ist mir doch Wurst, was mit meinem Archiv passiert. Also mich interessiert es nicht mehr. Wenn ihr es haben wollt, dann nehmt es halt. Oder so. Das war so ihre Haltung.
15: Umso schöner, dass dieser Schatz nun gehoben wurde. Der Bildband zu Gertrud Voglers Werk erzählt ein wichtiges Stück Stadt- und Gesellschaftsgeschichte, das weit über Zürich hinausweist.
17: Der Bildband ist bei Scheidegger und Spies erschienen und heißt «Gertrud Vogler – Soziale Brennpunkte – Fotografien». Die Herausgeber sind Stefan Lenzlinger, Leiter des Sozialarchivs Zürich, und Silvan Lerch, Redaktor bei der SRF-Sendung «Kulturplatz». Und das waren unsere Themen aus Kultur und Gesellschaft. Am Mikrofon verabschiedet sich Katharina Brierley.

0: Die Nachrichten von SRF um 14:30 mit Sandro Peter. Mehr und mehr Städte und Gemeinden reduzieren die Höchstgeschwindigkeit auf den Straßen. Sie setzen auf Tempo 30, auch auf Hauptstraßen. Nun werden die Hürden dafür aber höher. Das hat der Bundesrat beschlossen. Aus dem Bundeshaus Dominik Meyer.
1: Schwieriger werden Tempo-30-Zonen nicht auf kleinen Quartierstraßen, sondern auf Durchfahrtsstraßen. Bevor Städte und Gemeinden hier das Tempo drosseln dürfen, müssen sie künftig mehr abklären als heute. Konkret müssen sie mit einem Gutachten nachweisen, dass die Straße auch mit Tempo 30 weiterhin als Durchfahrtsstraße taugt. Eine zu starke Verengung der Fahrbahn zum Beispiel wäre nicht zulässig. Unzufrieden mit dieser neuen Hürde für Tempo 30 sind Städte, Gemeinden und Umweltorganisationen wie der Verkehrsclub der Schweiz VCS. Hier Co-Präsidentin Jelena Filipovic.
2: Dass man ja fast schon wie ein Bundesdiktat rechtfertigen muss, wieso man überhaupt Tempo 30 einführt, ist eine Hürde, die wir als so nicht sinnvoll erachten, weil wir ja wissen, was das beste Mittel ist auf der Gemeindeebene.
1: Gleichzeitig sind der VCS, die Gemeinden und die Städte aber auch erleichtert. Denn ursprünglich wollte der Bundesrat Tempo 30 noch stärker einschränken. Er wollte vorschreiben, dass der Einbau von lärmarmen Straßenbelägen, Flüsterbelag also, Vorrang hat vor Tempo 30. Wegen des Protests von Städten und Gemeinden, sie befürchteten hohe Kosten, lässt der Bundesrat das nun aber fallen.
0: Als nächstes geht es um die Löhne von Kaderleuten bei Krankenkassen. Diese haben in der Vergangenheit für Schlagzeilen und Unmut in der Bevölkerung gesorgt. Der Bundesrat will nun eine Obergrenze einführen für die Löhne in den Führungsetagen der Krankenkassen. Er unterstützt eine entsprechende Vorlage der zuständigen Kommission grundsätzlich. In gewissen Punkten sieht der Bundesrat aber anders. So will der Bundesrat, dass die Kaderleute der Krankenkassen nicht mehr verdienen als ein Bundesrat. Die Kommission hingegen wollte sich bei der Obergrenze daran orientieren, wie hoch der Maximalbetrag bei der höchsten Lohnklasse in der Bundesverwaltung ist. Deshalb geht der Vorstoß nun nochmals zurück in die Kommission und danach ins Parlament. Die Börsendaten von SIX. Der SIX Market Index liegt im Moment bei 14.468 Punkten, ein Minus von 0,7%. Der Euro wird zu 93,68 gehandelt, der Dollar zu 81,14. Das Wetter. Heute und morgen ist es meist sonnig bei heißen 31 bis 35 Grad. In den Alpen gibt es heute lokale Regengüsse oder Gewitter. Das waren Nachrichten von Radio SRF. Verantwortlich Corinna Heinzmann.
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4: Und hier geht's weiter mit einer Bonusfolge unseres Podcasts König Gianni, die Infantino-Story von News Plus Hintergründe. Wenn wir euch fragen, dann sagen die allermeisten, Gianni Infantino, der muss weg. In unserer Umfrage auf der SRG-Debattenplattform Dialog sagen 96%, Infantino sei einfach nicht mehr der Richtige an der FIFA-Spitze. Infantino, der war ja schon vor der WM maximal unbeliebt bei vielen, hier im Westen, in Europa. Inzwischen ist die Kritik aber so laut geworden, dass auch mächtige Stimmen im Fußball seinen Rücktritt fordern. Ist das Ende der Ära Infantino bei der FIFA wirklich realistisch oder eher europäisches Wunschdenken? Und was heißt das alles für den Fußball und die Weltpolitik sowieso? Antworten auf die ganz großen Fragen, die gibt's hier in dieser Bonusfolge der SRF-Podcast-Serie König Gianni, die Infantino-Story von News Plus Hintergründe. Ich bin Raphael Günther.

0: Isabel, wir haben ja in der Podcast-Serie das Leben von Infantino angeschaut. In 4 Episoden. Der Kämpfer, der Mächtige, der Gehasste, der Trump-Freund. In welchem Kapitel sind wir jetzt gelandet?
1: Also vielleicht könnte man jetzt der Schamlose sagen. Also ich hatte ja so ein bisschen, habe erwartet, dass nach dieser Mega-WM jetzt Ruhe um Infantino einkehrt. Es war ja dann trotz einiger Kritik ein ziemlicher Erfolg, aber falsch gedacht. Offenbar fühlte sich Infantino so sicher in seiner Position als, man kann fast sagen, absoluter Fußballherrscher, dass er wohl dachte, perfekter Moment für meinen Privatisierungsplan.
0: Der Schamlose, das nehmen wir mal so mit. Neben Isabel Pfaff aus der SRF Wirtschaftsredaktion haben wir auch noch andere Gäste eingeladen, um eben diese großen Fragen hier zu besprechen. Sebastian Ramschbeck ist da von SRF Global, internationaler Korrespondent von SRF, und auch Memme Sikora vom Fußball-Podcast Sikora Gisler ist hier. Memme, der Schamlose, ich nehme das direkt mal auf. Waren nicht alle im Fußball immer schon schamlos, auch Blatter? Dem hat man das ja auch vorgeworfen.
2: Bis zu einer gewissen Grenze, ja, stimmt das. Das ist, glaube ich, was mit der Macht ein bisschen mitkommt. Da werden viele ein bisschen schamloser. Und je sicherer man im Sattel sitzt, desto mehr Macht hat man und desto mehr kann man auch diese Grenzen ausloten. Und das geht dann ziemlich schnell in diese Schamlosigkeit über, die wir jetzt erleben bei Infantino. Er hat immer ein bisschen mehr Grenzen überschritten und jetzt sind wir an dem Punkt, wo so viele Grenzen überschritten worden sind, dass der Widerstand heftig wird.
0: Heftiger Widerstand, den werden wir sicher auch noch thematisieren. Sebastian, du als Experte für Geopolitik, wenn man sich auf der ganz großen Weltbühne bewegt, muss man da nicht einfach ein bisschen schamlos sein?
3: Schamlosigkeit ist ein mögliches Erfolgsrezept. Donald Trump hat das natürlich wunderbar bewiesen, dass man eben mit Schamlosigkeit punkten kann bei den eigenen Wählerinnen und Wählern, aber eben auch auf der diplomatischen Bühne. Aber diese Schamlosigkeit muss irgendwie unterfüttert sein mit Machtmitteln, die man auch wirklich hat, weil sonst kommt man mit Schamlosigkeit nicht weiter. Und da sehen wir eine Parallele, aber natürlich auch einen Unterschied zu Infantino. Also Infantino ist natürlich in der Welt des Fußballs der König, der Papst, vielleicht der Gott. Aber er hat sich hier wohl übernommen, weil er eben dann doch nicht über die Machtmittel eines amerikanischen Präsidenten verfügt. Und die braucht man dann wahrscheinlich, um mit der Schamlosigkeit sehr weit zu kommen.
0: Besonders viel musste sich Infantino eben auch in den letzten Tagen und Wochen diesen Vorwurf der Schamlosigkeit rund um die Teilprivatisierung der WM anhören, dass eben Teile der WM-Übertragungsrechte in eine private Investorenfirma überführt werden sollten. Beteiligt sein sollte auch der Bruder von Trumps Schwiegersohn, also wirklich so eine explosive Mischung, hat man schon fast den Eindruck, die sich da zusammengebraut hat. Inzwischen hat Infantino dann zurückgekrebst, hat die ganze Sache abgesagt. Und dass Infantino ja immer wieder auch Grenzen auslotet, ausprobiert, wie weit er gehen kann. Das haben wir in der Podcast-Serie ausführlich auch besprochen. Isabel, hat er denn jetzt wirklich geglaubt, dass er damit durchkommt?
1: Also er hat es geglaubt, davon kann man ausgehen. Und ehrlich gesagt, warum auch nicht? Also er ist schon mit so vielen unglaublichen Sachen durchgekommen. Also man kann nur mal so die jüngsten Sachen nehmen, die WM 2030 auf 3 Kontinenten, ein organisatorischer Wahnwitz eigentlich. Dann die Vergabe der WM 2034 an Saudi-Arabien, die fast so ein bisschen sang- und klanglos untergegangen ist. Er hat sie ja quasi im Alleingang an Saudi-Arabien vergeben. Auch da, die mächtigen Verbände haben ihm keinen Einhalt geboten. Und jetzt zuletzt auch dieser FIFA-Friedenspreis an Trump, von dem, man weiß es ja von einigen FIFA-Council-Mitgliedern, niemand aus der Exekutive wirklich etwas wusste. Also das sind ja alles schon Dinge, die ihn natürlich bestärkt haben dürften, dass er weit gehen kann.
2: Ja, und es ist auch so, dass er wahrscheinlich auch damit gerechnet hat, dass es gewissen Widerstand gibt, wie bei vielen Sachen, die er eingeführt hat. Er hat die WM aufgeblasen, er hat die Club-WM eingeführt, das aus gegen den Widerstand einiger Verbände, aber er dachte, er sei fest genug im Sattel, dass er diese leisen Stimmen aus Europa von ein paar Verbänden, die prallen an ihm ab, aber mit der Mehrheit kommt er durch. Und ich glaube, das ist jetzt immer so passiert bei all den Sachen, die er eingeführt hat. Und er hat nicht gedacht, dass es mal größer wird als das. Ein paar murrende Westeuropäer, an die hat er sich gewöhnt längst. Aber jetzt ist die ganze Welt ein bisschen aufgebracht. Das ist ein neues Kaliber.
0: Er hat sich überschätzt.
2: Ja, das kann man so sagen. Er hat sich übernommen.
0: Wie erklärt ihr euch das? Also wie kam es zu diesem Punkt, dass er sich so verkalkulieren konnte, so verzocken konnte? Er, der Taktiker, er, der schlaue Fußballfunktionär, der alle Zügel, hatte man das Gefühl, einfach immer im Griff hat.
2: Das kann man ja bei vielen Mächtigen eigentlich beobachten. Irgendwann stellt sich, glaube ich, das Gefühl ein, man sei einfach unverwundbar. Man kann machen, was man will. Seine Idee war immer, ich schütte einfach Geld aus. Und solange das Geld kommt, wusste er, es ist Ruhe im Karton. Solange die vielen Verbände darüber froh sind, dass sie immer mehr Geld kassieren. Und ich meine, man muss diesen Sprung mal vorstellen. Von dem Punkt, an dem er eingesetzt wurde, also an dem er gewählt wurde als FIFA-Präsident, sind die Beträge seit 2016 um das Achtfache gestiegen. Jeder Verband kassiert jetzt das Achtfache als vorhin. Und solange das eigentlich garantiert ist, kann man sagen, gut, wenn ich das Geld einfach weitergebe, wenn ich das einfach rausschmeiße, wenn ich allen immer mehr gebe, dann ist einfach Ruhe im Karton.
0: Alle Mächtigen übernehmen sich mal, Sebastian?
3: Ja, klar. Das ist natürlich eine sehr menschliche Eigenschaft, dass man vielleicht Macht akkumuliert, dass man eben mit seiner Schamlosigkeit, mit seiner Art immer weiterkommt und irgendwann dann vielleicht die Relation verliert. Also ich habe jetzt auch zur Recherche zu diesem Gespräch heute mit einer Person reden können, die Infantino ein bisschen kennt und gesagt hat, er ist halt auch wirklich immer beratungsresistenter geworden. Das ist auch normal, wenn man Erfolg hat, beziehungsweise dass dann eben dann die Schwäche, die sich zeigt in dem Moment, wenn man nicht bis zum letzten Punkt in seiner Karriere immer auch auf kritische Stimmen hört, dann kommt man an einen Punkt, wo man die eben nicht mehr hört und die ignoriert. Und ich könnte mir schon vorstellen, wenn er ein bisschen offener gewesen wäre und mit mehr Leuten gesprochen hätte, die ihn auch kritisch hinterfragen, dann wäre ihm dieser Fehler nicht passiert.
1: Ich würde auch sagen, das ist wie so der vorläufige Endpunkt einer Entwicklung. Ich glaube nicht, dass er von Anfang an so drauf war, wie man ihn jetzt erlebt, aber er hat halt sozusagen mit jedem Jahr neue Erfahrungen gemacht, wie weit er gehen kann, aber auch hat natürlich immer kleine Stellschrauben gedreht, wo er so ein bisschen Widerstand ausgeschaltet hat oder unsichtbar gemacht hat. Und dann, glaube ich, ist das so eine Begleiterscheinung, wie du sagst, Sebastian, dass man nur noch Ja-Sager um sich hat und dann auch falsche Schachzüge sozusagen, die werden einem gar nicht mehr zurückgemeldet. Und ich glaube, so kam es auch zu dieser Selbstüberschätzung.
2: Er hat sich auch ein bisschen in diese Lage selber gebracht, weil wenn das einzige Argument, das ich habe als FIFA-Präsident ist, ich schütte immer mehr Geld aus, dann muss ich irgendwo immer mehr Geld herkriegen. Also muss ich all diese Sachen machen, die vielleicht auf Widerstand stoßen, aber ich brauche das, sonst habe ich meine Macht verloren.
3: Aber ketzerisch zurückgefragt, war das nicht immer das System FIFA, das einfach Geld ausgeschüttet wird? Da ist ja eigentlich eine Geldausschüttungsmaschine und sonst nicht viel.
2: Das ist sie schon und die Beträge sind auch gestiegen über all die Jahrzehnte, aber seit Infantino ist es explodiert. Es kam immer mehr, aber es war nie das einzige Argument und die meiste Zeit war es eigentlich an Anforderungen geknüpft. Du kriegst Geld, wenn du das und das machst. Ich plane ein Stadion, ich plane einen Trainingsplatz und jetzt sind die Grundstocke, die sind einfach so aufgebläht worden, dass einfach jeder Verband immer viel mehr kassiert als vorhin.
0: Das Geld, das gebraucht wird zum Machterhalt. Gleichzeitig hat man ja eben auch diese Freundschaft ganz gut beobachten können zwischen dem US-Präsidenten, zwischen Donald Trump und dem FIFA-Präsidenten Gianni Infantino. Jetzt war bei diesen Investorenplänen auch noch der Bruder des Schwiegersohns von Trump, soll da beteiligt gewesen sein. Was denkst du, Sebastian? War da irgendwie ein unangenehmes Telefon nötig von Infantino ins Weiße Haus?
3: Gut, das wäre jetzt Spekulation, darüber zu sinnieren, wie das Telefongespräch verlaufen ist, wenn es denn eines gegeben hat. Es wurde ja abgestritten, dass es da direkte Kontakte gab. Es ist interessant, dass Donald Trump jetzt ganz kürzlich mit einem Post auf True Social Infantino die Stange hält. Es gab ja viele Beobachterinnen und Beobachter, die davon ausgegangen sind, Trump lässt Infantino dann wie eine heiße Kartoffel fallen. Aber um das zu beurteilen, müssen wir wissen, was die beiden vielleicht noch im Schilde führen zusammen, was sie vielleicht auch in der Hand haben gegen den anderen. Wir kennen hier natürlich nur einen ganz kleinen Teil wahrscheinlich der Realität. Aber es ist schon so, wenn natürlich Trump jetzt wirklich Infantino weiter die Stange hält und bei Trump ist immer mit vielen Fragezeichen verbunden, ob er wirklich morgen noch das tut, was er heute tut. Aber wenn er es tut, dann knüpft er ein bisschen das Schicksal von Infantino natürlich auch an seinen Einfluss, auch im Fußball, im Weltsport. Das kann schon noch spannend werden.
0: In Europa und auch hier in der Schweiz, da hatte ich den Eindruck, dass schon fast etwas so die Hoffnung hochkam, dass das alles jetzt eben der berühmte Tropfen war, dass es jetzt genug ist, dass Infantino jetzt rausgeschwemmt wird aus diesem FIFA-Präsidium, dass das sein Ende an der Spitze des Weltfußballs einläutet. Das ist bis jetzt nicht passiert. Was denkst du denn, Isabel, was müsste vorfallen, damit Infantino zum Beispiel von sich aus sagt, okay, genug, ich ziehe mich zurück, ich trete zurück?
1: Also wirklich so sein freiwilliger Rückzug, den halte ich nicht für sehr wahrscheinlich. Mhm. Also dazu ist die Sache schon so weit gediehen und irgendwie dazu hätte es schon so viele Anlässe gegeben und er hat es nicht gemacht. Ich glaube, wir sind an dem Punkt, wo er wirklich nur noch auf massiven Druck reagiert und eigentlich muss es wahrscheinlich irgendeinen Kongress, irgendeinen FIFA-Kongress geben, einen außerordentlichen, wo ihm entweder das Misstrauen ausgesprochen wird oder wo er wirklich schon abgewählt wird. Ich schätze, das wird eigentlich der Verlauf sein, wenn es soweit kommt. Aber dass seine Situation im Moment ziemlich prekär ist, würde ich schon betonen. Also der hat sicher noch ein paar Trümpfe im Ärmel, aber dass sich jetzt 3 Kontinentalverbände geschlossen gegen ihn wenden, das ist, glaube ich, schon was nie da gewesen ist.
0: Also und wie steht's denn eigentlich um die nächsten Wahlen? Die sind ja regulär angesagt für den März 2027 fürs FIFA-Präsidium. Auch hier, wenn ich euch zuhöre, muss man sagen, wenn er jetzt im Hintergrund gut verhandelt, gut taktiert, dann steht dieser Wiederwahl, Stand heute, im August nichts im Weg.
2: Ja, ich glaube, das Hauptproblem ist, dass es keine zweite Person gibt, die über all die Jahre, und es gibt schon so lange Jahre Kritik an Infantino, und kein Kontinentalverband, kein Landesverband hat es geschafft, irgendeine Person herauszubringen, die ernsthaft eine Gefahr sein könnte für Infantino. Und man muss das halt auch sehen. Wir haben hier gewisse moralische Vorstellungen, wie der Fußball, wie die FIFA geführt werden muss. Aber halt viele Kontinentalverbände sagen einfach, okay, wer gibt mir wie viel Geld? Und das ist eigentlich die Entscheidung. Also eine mögliche Nachfolgerin, ein möglicher Nachfolger von Infantino muss einfach garantieren können, dass die Landesverbände gleich viel Geld kassieren und ein gewisses Profil haben. Und das ist momentan leider noch nicht in Sicht.
0: Infantino wurde ja zum Beispiel von Trump auch schon mal ins Spiel gebracht als UNO-Generalsekretär. Wenn Infantinos Zeit an der Spitze der FIFA dann mal vorbei sein sollte, irgendwann wird auch die enden, diese Ära von Infantino. Siehst du für ihn, Sebastian, irgendwo auf der Weltbühne ein Böschteli oder einen Posten, der für ihn interessant sein könnte?
4: Also UNO-Generalsekretär wird er ganz sicher nicht werden, da würde ich mein ganzes Gehalt darauf
0: wirklich? Retten. Wirklich? Ja. Okay, das haben wir gehört.
4: Nein, da müsste er ja alle UNO-Sicherheitsratsständigen Mitglieder auf seiner Seite haben und ich kann mir jetzt nicht vorstellen, dass zum Beispiel das Vereinigte Königreich da zustimmen würde. Der Premierminister hat ja bereits gesagt, dass Infantino weg muss. Da findet man normalerweise Konsenskandidaten, also oder Kandidatinnen, um UNO-Generalsekretär zu werden, darf man niemand vor den Kopf gestoßen haben und nirgendwo anecken. Und das ist bei Infantino ganz klar nicht mehr der Fall.
2: Es ist ja auch so, er braucht jetzt zumindest aus finanziellen Gründen nicht unbedingt noch ein Pöschteli nachher.
0: Aber vielleicht, weil es interessant sein könnte.
2: Ja. Also ein bisschen vermitteln und rumchatten und irgendwelche Mächtigen hofieren, das wird sicher auch später noch möglich sein. Botschafter von irgendeiner Ölkonzern oder so.
4: Ich finde es eben eine interessante Frage und würde mich auch wundern nehmen, wie ihr das seht. Er ist für mich schon auch der Typ Mensch, der natürlich immer das Geld und den Reichtum auch als ein sehr wichtiges Ziel wahrscheinlich verfolgt hat. Aber am Schluss geht es ihm, glaube ich, nicht in erster Linie ums Geld, sondern es geht ihm darum, irgendeinen Platz in der Geschichte zu haben. Ich meine, seine Reden sind ja zum Teil skurril, wo er sich da aufspielt als jemand, der eben wirklich UNO-Generalsekretär oder Friedensnobelpreisträger oder weiß ich nicht was werden möchte. Denn Geld verdienen ist für ihn wahrscheinlich kein Problem. Er kann irgendeinem Golfstaat ein Berater werden von einem Verein oder einem Emir oder einem König. Aber wahrscheinlich sein Ziel, eine Art Figur wirklich in der Weltgeschichte zu werden, das hat er ein bisschen verbockt.
1: Ja, ich glaube, das war ehrlich gesagt auch eines der Ziele bei dem Privatisierungsplan, weil langfristig hätte ich mir jetzt vorstellen können, wenn das durchgekommen wäre, dann wäre er auch ein potenzieller Kandidat gewesen, dort irgendwann so eine CEO-Funktion einzunehmen oder so. Und da hätte er nicht das Problem gehabt mit ablaufenden Amtszeiten und dass er wiedergewählt werden muss und so. Also das, glaube ich, war vielleicht eine Idee, die er hatte. Und zum Geld. Ich glaube auch, dass ihm Position und Ruhm wichtig sind, aber Geld, da gab es ja auch schon ganz zu Beginn seiner Amtszeit diese Episode, dass er 2 Millionen Jahresgehalt als beschämend bezeichnet hat. Also es spielt schon auch eine sehr wichtige Rolle. Und ob er sozusagen seinen jetzigen finanziellen Status aufrechterhalten kann als Berater von einem nahöstlichen Fußballverein, bin ich mir nicht so sicher.
0: Aber es ist schon auffällig, oder? Also er tritt ja immer wieder auf, auch in seinen Reden oder an Friedensgipfeln, die er mit Trump absolviert hat. Da hat man schon auch das Gefühl, ja, also das ist nicht nur ein Fußballfunktionär, das ist schon fast irgendwie ein Politiker, ein Botschafter.
3: Ja, und das ist ja auch oft ein bisschen schief gelaufen. Er hat ja mal diese berühmte Rede gehalten, wo er gesagt hat, today I feel gay, today I feel migrant worker, wo er sich so aufgespielt hat als eine moralische Instanz, was aber irgendwie ein bisschen schräg war, weil man auch nicht ganz verstanden hat, an wen richtet er sich damit und wo will er überhaupt punkten, weil er ja gleichzeitig dann eben auch eng ist mit Ländern, die jetzt vielleicht to be gay nicht so toll finden. Also es war ein bisschen schräg irgendwie und wurde dann auch so aufgefasst eigentlich von den meisten Beobachterinnen und Beobachtern, dass er da versucht hat. Vielleicht war das auch schon ein Vorzeichen für den Fehler, den er jetzt gemacht hat, dass er manchmal irgendwie nicht richtig einschätzt und dass ihm letztlich eben dann doch das politische Gefühl und die Empathie fehlt, die man eben am Schluss neben Schamlosigkeit auch haben muss, um ganz nach oben zu kommen. Wahrscheinlich ist Trump dann doch noch ein bisschen gewiefter, weil er noch besser die Stimmung bei den Leuten, die für ihn wichtig sind, einschätzen kann, als Infantino, der letztlich wahrscheinlich dann eben einem Trump in einem gewissen Sinne auch intellektuell, möchte ich sogar behaupten, unterlegen ist, weil er weniger dieses Gespür hat. Dieses Gespür hat für Situationen.
1: Und ein paar Monate später wurde er ja ohne irgendeine sehenswerte Gegenstimme wiedergewählt. Also sozusagen, Stimmt. Er hat da ja auch wieder die Erfahrung gemacht, für mich zählt jetzt diese öffentliche Meinung nicht so sehr, weil ich werde ja dann einfach per Akklamation wieder im Amt bestätigt.
0: Also eigentlich kann er ja, weil sein Produkt der Fußball ist und so viele Fußballfans gibt rund um den Globus, kann er eigentlich, der König Gianni kann immer auf sein Volk zählen, ob sie ihn mögen oder nicht, weil alle lieben halt Fußball.
2: Genau, die früheren Könige hat im Volk auch nicht, die waren auch nicht sonderlich beliebt im Volk und trotzdem hatten sie diese Macht und weil halt der Fußball so ein großes Potenzial hat, um viele Leute zu erreichen und sehr, sehr viel Geld generiert eigentlich in erster Linie, muss er sich eigentlich nur noch auf die beschränken, die wirklich wichtig sind.
0: Macht man da als Fußballfan eigentlich auch ein bisschen die Augen zu und sagt, ja gut, ich mag halt das Spiel und alles drumherum?
2: Es ist schon so, dass in den letzten Jahren man die Ekelgrenze ziemlich kontinuierlich hochschieben musste, um das weiterhin noch zu verfolgen. Und das, jedes Mal, wenn man denkt, es kommt nicht schlimmer, dann passieren Sachen wie während der Weltmeisterschaft mit diesem Belgien-Fall, mit der Aufblähung von X-Turnieren, mit irgendwelchen komischen Reden, es wird eigentlich immer schlimmer. Wenn man aber das Produkt Fußball so mag, ich will es eigentlich gar nicht Produkt nennen, sondern den Sport Fußball so mag, muss man doch ziemlich halbblind eigentlich durchs Leben gehen.
0: Aber es ist halt ein Produkt am Ende, ein Produkt, das enorm viel Geld einbringt. Und das hat Gianni Infantino immer geschafft.
1: Genau, das hat er geschafft. Also sein kommerzieller Erfolg ist eigentlich unbestritten. Das muss man wirklich sagen. Und das ist natürlich das, was ihn 10 Jahre lang jetzt an der Macht gehalten hat. Aber ich finde, weil du gerade auch nochmal diese rote Karte bei der WM angesprochen hast, ich finde, man hat jetzt schon auch einen Vorgeschmack dessen gesehen, was passiert, wenn sozusagen die privaten, die kommerziellen Interessen so stark sind, dann fangen sie an, die Integrität des Spiels zu beeinflussen. Und ich glaube, das ist auch wirklich bei der gesamten Fußballgemeinde angekommen. Und das wäre auch ein Vorgeschmack auf das, was passiert, wenn der Privatisierungsplan vielleicht nicht jetzt, aber irgendwann durchkäme, dass es doch das Spiel angreift. Und dann wiederum weiß ich nicht, ob das Geschäftsmodell am Ende noch aufgeht.
2: Es ist etwas, bei dem ich zumindest gedacht habe, wir hätten das überwunden. Also wenn man zum Beispiel die Weltmeisterschaft 1982 in Spanien anschaut. Spanien war Gastgeber und es war für die FIFA überlebensnotwendig, aus finanziellen Gründen, dass Spanien weiterkommt. Und wenn man die Spiele anschaut, es war katastrophal, was dort gepfiffen wurde. Also man musste aus kommerziellen Gründen schauen, dass der Gastgeber weiterkommt. Und das hat man eigentlich nachher überwunden, gedacht. Und jetzt geht es, weil es um so viel mehr Geld geht, ist es wieder zurückgekommen unter Infantino. Und das finde ich katastrophal. Wirklich sehr schlimm.
0: Katastrophal aus Sicht, auch aus Fanperspektive. Jetzt, wenn Infantino dereinst als FIFA-Präsident auch tatsächlich abgelöst wird, was denkst du denn, wird dann einiges anders, alles anders im Fußball oder halt vieles doch auch gleich bleiben?
1: Also ich glaube, wenn die Strukturen so bleiben, wie sie jetzt sind, dann ist es recht wahrscheinlich, dass ein ähnlicher Herrscher oder Herrscherin wieder an der Spitze landen, weil sozusagen die Mechanismen des Machterhalts gleich sind, weil wir halt dieses Prinzip haben, ein Verband, eine Stimme und dann eben diese Kleinstverbände sozusagen verglichen mit ihrer Fußballbedeutung oder auch Bevölkerungsbedeutung halt sehr viel Macht haben. Und das befördert eigentlich so ein Patronagesystem. Und wir haben das eben gesehen, auch Infantino ist ja schon als Reformer angetreten und was jetzt daraus geworden ist. Deswegen denke ich schon, wenn in der FIFA alles so bleibt, wie es jetzt ist, dann werden wir wahrscheinlich Infantino 2.0 erleben. Er hat ja auch es geschafft, die Reformen, die Blatter angestoßen hat, auszuhebeln oder zu umgehen. Die sind auf dem Papier irgendwie noch da, aber letztlich, es gibt keine Aufsicht. Ich glaube, das ist so ein bisschen der Schlüssel. daran müsste sich, glaube ich, was ändern. Es bräuchte eine externe Aufsicht über die, wahrscheinlich dann nicht nur über die FIFA, sondern über die ganzen großen Dachverbände. Aber die dürfte wahrscheinlich nicht intern sein, weil das haben wir gesehen, das hat nicht funktioniert.
0: Was man so liest, ist, dass möglicherweise auch Asien eben das Zünglein an der Waage sein könnte bei der Zukunft, auch wenn wir jetzt über eine mögliche Nachfolge von Infantino reden würde oder jemand, den ihn ablösen kann. Welche Interessen spielen da auch vielleicht geopolitisch noch mit, Sebastian?
3: Da gibt es halt auch unterschiedliche Interessen. Da gibt es eben die, die Infantino die Stange halten werden, und Infantino wird sich darum bemühen, weil er eben fürs Geld verteilen steht. Und dann gibt es aber auch andere. Also ich glaube, der Präsident des Asiatischen Verbandes, Sheikh Salman, er rechnet sich wahrscheinlich selber aus, vielleicht Infantino beerben zu können. Also da werden eben dann sehr viele Partikularinteressen wahrscheinlich zum Tragen kommen bei der Positionierung der einzelnen Länder bzw. Verbände. Und das Bild wird nicht so einheitlich sein.
0: Es ist ja schon interessant, wenn wir über Fußball reden, dann landen wir irgendwann bei den ganz großen Themen und auch bei der Weltpolitik.
3: Ich glaube, es ist ja interessant, dass wir hier schon auch ein bisschen etwas sehen, was wir in der Weltpolitik sehen. Gewissermaßen ein bisschen der Kampf Europas, des alten Platzhirschen unter den Kontinenten, gegen die anderen, die sich emanzipieren gegen Europa. Man kann es ein bisschen so verstehen, aber mit einem großen Unterschied beim Fußball. Und vielleicht muss man böswillig sagen, nur noch beim Fußball ist Europa noch die Supermacht Nummer 1 auf der Welt. Bei der Technologie, bei der Wirtschaft eben Europa in den letzten Jahren, Jahrzehnten massiv an Bedeutung verloren hat und nur noch Nummer 3 oder sogar noch weniger ist und eigentlich die großen dominierenden Supermächte natürlich die USA und China sind.
0: Wir sind jetzt so ein bisschen an einen Punkt angelangt, wo wir sagen müssen, ja, so vieles wird sich wahrscheinlich nicht ändern. Gibt's irgendwas, was dir jetzt noch Hoffnung macht, Memme? In Sachen Fußball.
2: Das setzt jetzt ziemlich Druck auf. Ja. Irgendetwas Positives im Weltfußball. Puh. Nein, das wird, also was wünschenswert wäre zumindest für mich, ich glaube nicht daran, dass wir die große Revolution erleben werden. Da habe ich keine Illusionen. Aber ich hoffe mir zumindest, dass man wieder wegkommt von dieser Nähe suchen mit den Supermächtigen.

0: aber ich wollte etwas Positives
1: sagen. Ja, gerne.
0: Dann bin ich nicht skeptisch.
2: Ja, okay. ich setze vielleicht ein bisschen Hoffnung, aber vielleicht ist es auch naiv, in diese Idee, die kursiert, dass man vielleicht diese FIFA-Präsidentschaft ersetzt durch so ein rotierendes System. Also dass man eben die Chefs der Kontinentalverbände, dass die eben, ein bisschen so ähnlich wie im Bundesrat, dass die halt abwechselnd die Führung übernehmen und die FIFA eher so ein Organisationskomitee wird. Die Idee hat, glaube ich, vor allem Alexander Čeferin von der UEFA lanciert. Das, finde ich, hat irgendwie so einen gewissen Reiz. Vielleicht liegt darin die positive Zukunft des Weltfußballs.
1: Danke, Isabel Pfaff aus der SRF-Wirtschaftsredaktion. Sebastian, du zum Schluss irgendetwas Hoffnungsvolles, das du in der ganzen Sache siehst?
3: Ja, für Hoffnungen im Weltfußball bin ich zu wenig Fußballfan, beziehungsweise gar keiner. Aber wenn du etwas Positives hören willst, ich meine, wir reden hier nur über Fußball. Und es ist interessant, wie viel Aufmerksamkeit dieses Thema bekommt. Und am Ende geht es eigentlich nur um ein Spiel. Und im Vergleich zu vielen anderen Konflikten auf der Welt geht es hier nicht um Leben und Tod. Und das ist eine positive Nachricht.
1: Einverstanden, Meme?
0: Ist natürlich schwierig für mich als Fußballfan, wenn du sagst, es geht nur um Fußball, aber ich bin völlig bei dir, es ist wirklich nur Fußball, ich muss mir das auch x-mal sagen, und wenn man immer redet, wie groß der Fußball ist, dann muss man auch sehen, zum Beispiel, Riesenclub Real Madrid macht gleich viel Umsatz wie der Volk etwa, also es ist wirklich eigentlich vernachlässigbar finanziell und bedeutungsmäßig sowieso.
2: Aber da muss ich als Wirtschaftsredaktorin doch kurz einhaken, 2% der globalen Wirtschaftsleistung liefert der Sport dann doch. Nicht der Fußball, aber der Sport. Da wäre vielleicht doch Aufmerksamkeit gerechtfertigt.
1: Danke euch dreien. Sebastian Ramspeck, internationaler Korrespondent von SRF. Danke dir, Meme Sikora vom SRF Fußball Podcast. Sikora Gisler, am 18. August seid ihr zurück mit einer neuen Folge.
0: Genau, dann ist auch Tom aus den Ferien zurück. Dann machen wir weiter mit dem schönen Teil des Fußballs.
1: 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Ich bin Raphael Günther. 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

0: Die Nachrichten von SRF um 3 mit Sandro Peter. Bonizahlungen bei den Schweizer Banken sollen staatlich reguliert werden. Bundesrätin Karin Keller-Sutter hat in Bern den letzten Maßnahmenbaustein zur Bankenstabilität vorgestellt, zur sogenannten Too-Big-to-Fail-Regulierung. Gemäß Finanzministerin Keller-Sutter sollen mit Boni keine Anreize mehr geschaffen werden für risikoreiches Geschäften. Vorgesehen sind Sperrfristen und Boni sollen allenfalls auch zurückgefordert werden können.
1: Gerade bei dieser Vergütungsfrage sollen nicht einfach kurzfristige Risiken belohnt werden, sondern die langfristige Profitabilität einer Firma muss belohnt werden, auch die klare Verantwortung muss belohnt werden. Hier kann man schon noch gewisse Leitplanken setzen, auch wenn man Anstand, dabei bleibe ich, nicht gänzlich regulieren kann.
0: Die eidgenössische Finanzmarktaufsicht, die FINMA, soll zudem mehr Kompetenzen erhalten, um bei risikoreichen Geschäften früher und effektiver einzugreifen.

0: eingreifen zu können. Weiter will der Bundesrat systemrelevante Banken dazu zwingen, klar zu definieren, wer wofür verantwortlich ist. Die Krise mit der Credit Suisse habe gezeigt, dass die Verantwortlichkeiten nicht klar geregelt waren, wie Keller-Sutter erklärte. Wie sollen die Rüstungsausgaben der Schweiz bezahlt werden? Der Bundesrat hält an seinem Plan fest. Er will die Mehrwertsteuer vorübergehend erhöhen, wie er schreibt. Als nächstes befasst sich somit das Parlament damit. Konkret soll die Mehrwertsteuer um 0,5 Prozentpunkte erhöht werden, und zwar während 12 Jahren. Die Regierung schreibt, nach Kritik an dieser Massnahme habe sie andere Varianten für die Finanzierung der Rüstungsausgaben geprüft, aber diese seien schließlich verworfen worden. In den kommenden Jahren benötigt die Armee laut dem Bundesrat 24 Milliarden Franken an zusätzlichen Rüstungsinvestitionen. Die Geheimdienste in Deutschland sollen mehr Möglichkeiten bekommen. Die Nachrichtendienste sollen damit besser auf neue Bedrohungen reagieren können, sagte der deutsche Innenminister Alexander Dobrindt.
1: Wir starten eine neue Zeitrechnung für die Nachrichtendienste.
0: Bisher durften die deutschen Geheimdienste überwiegend beobachten und analysieren. Künftig sollen sie selbst aktiv werden können, und zwar im Inland und im Ausland. Sie sollen zum Beispiel auch zurückschlagen können, wenn Deutschland von ausländischen Mächten per Cyberattacke oder Drohnen angegriffen wird. Außerdem dürfen sie abgehörte Nachrichten und Daten länger speichern. Kanzleramtsministerin Nina Wacken, die für den Auslandsgeheimdienst zuständig ist, sagte, die Demokratie in Deutschland sei in einem bisher unvorstellbaren Ausmaß bedroht und ständiges Ziel hybrider Angriffe fremder Mächte. Als nächstes entscheidet das deutsche Parlament über die neuen Kompetenzen der Geheimdienste. Das Wetter. Es bleibt heute und auch morgen meist sonnig bei 31 bis 35 Grad. In den Alpen gibt es einzelne Gewitter. Das waren Nachrichten von Radio SRF, verantwortlich Corinna Heinzmann.
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4: Seit dem 5. August läuft das Locarno Film Festival. Jetzt ist es in vollem Gang und dauert noch bis am Samstag. Dann werden wir erfahren, welcher Film aus dem internationalen Wettbewerb einen goldenen Leoparden gewinnt. Was das für Filme sind, die in diesem Wettbewerb antreten, aber auch was und wen es dieses Jahr bei der 79. Ausgabe des Festivals sonst noch zu entdecken gibt, darüber werde ich jetzt mit der SRF-Filmredaktorin Brigitte Hering sprechen. Herzlich willkommen im Kulturplatz Talk, Brigitte.
5: Hallo, Barbara.
4: Kleiner Zwischenstand. Wie viele Filme hast du schon gesehen?
5: Ich weiß es nicht genau, aber auf jeden Fall viel zu wenige. Ich würde immer gerne einfach nur Filme gucken an so einem Festival.
4: Und dann musst du ins Radio kommen und erzählen.
5: Ja, das ist auch schön.
4: Und hast du in diesem Jahr hier in Locarno auch schon einmal geweint in einem Film?
5: Mehr als einmal. Mir passiert das immer wieder, dass mich etwas in einem Film so berührt, dass mir die Tränen kommen. Da kann ich mich gar nicht wehren dagegen. Und ich finde das auch wichtig, dass Filme mich auch auf einer emotionalen Ebene ansprechen und nicht nur auf einer intellektuellen. Und ich habe das Gefühl, wenn das mal nicht mehr passiert, dann werde ich sprichwörtlich im falschen Film sein und dann sollte ich mich auch nach einem anderen Job umsehen.
4: Hast du auch schon einmal Tränen gelacht jetzt in Locarno?
5: Dieses Jahr weniger. Also so eine richtige Knallerkomödie habe ich jetzt noch keine gesehen. Das heißt nicht, dass es keine gibt, aber ich habe keine gesehen.
4: Kann ja auch noch kommen. Wir beide sind heute zu Gast im Festivalstudio von RSI, nur wenige Schritte entfernt von der legendären magischen Piazza Grande. In diesem Fall sind Superlative tatsächlich angebracht. Wer hier einmal einen Film unter freiem Himmel gesehen hat, der vergisst es nicht mehr. So geht es übrigens auch den hochkarätigen, geladenen Gästen, die hier ihre Filme präsentieren oder die geehrt werden. Auch sonst redegewandte Stars aus Hollywood kann es passieren, dass sie angesichts dieser Kulisse erst einmal sprachlos sind. Auch dieses Jahr sind eine ganze Reihe von Stars in Locarno präsent. Die einen kommen mit einem neuen Film, beispielsweise Olivia Wilde. Die anderen kommen hierher, weil sie geehrt werden, wie Isabella Rossellini, Virginie Efra, Asia Argento. Und für den Abschlussfilm hat sich Isabelle Huppert angesagt. Hast du eigentlich einen dieser Stars zu Gesicht bekommen, so ein bisschen aus der Nähe dieses Jahr?
5: Nicht wirklich aus der Nähe, aber ich war bei der Ehrung von Isabella Rossellini bei der Eröffnung. Und ich finde sie unglaublich toll.
4: Es war herzerwärmend. Ja. Absolut. Die spezielle Atmosphäre der Piazza Grande, die bekommen dann auch die Gewinner und Gewinnerinnen des internationalen Wettbewerbs quasi dazu geschenkt. Dieser Wettbewerb, der Concorso Internazionale, ist das Herzstück des Festivals. Dieses Jahr umfasst er 17 Filme aus 22 Ländern, aus Deutschland, aus Kanada, aber auch aus Rumänien, der Ukraine oder Vietnam. Es treffen in diesem Wettbewerb also 17 verschiedene künstlerische Handschriften, Zugänge und natürlich auch Themen aufeinander. Übrigens alles Weltpremieren. Brigitte, nach welchen Kriterien werden die Filme denn ausgewählt?
5: Ja, das ist ein bisschen wie die Zusammensetzung des Appenzeller-Käses. Ein riesiges Geheimnis. Aber der künstlerische Leiter des Festivals, Jonah Nazzaro, hat mir erzählt, sie seien eine große Auswahlgruppe, die erstmal jedes Mitglied für das Kino und jedes Mitglied ist für das Kino einer Weltregion erstmal zuständig und dann passiert dann die eigentliche Filmauswahl und die vergleicht Jonah Nazzaro nicht mit Käse, sondern mit Musik.
6: Wenn wir den ersten Film einladen, dann ist es wie wenn eine Band versucht einen Riff zu finden und man sitzt am Schlagzeug, am Bass oder Gitarre und sagt, oh, das klingt gut.
4: Das sagt der Festivaldirektor Jonah Nazzaro. Und du, Brigitte, schaust dir alle 17 Wettbewerbsfilme an?
5: Ich versuche es, wenn es irgendwie geht. Aber ich muss halt immer mal wieder den einen oder anderen weglassen, weil ich andere Termine habe.
4: Weil du auch noch Leute triffst, weil ja du Regisseure oder sonst mitwirkst.
5: Und weil ich hier im Studio jetzt gerade
4: zum Beispiel. Lass uns doch mal über einen ersten dieser Wettbewerbsfilme konkret reden, der dir besonders Eindruck gemacht hat. Was wäre da zuoberst auf der Liste im Moment?
5: Also zum Anfang muss ich sagen, dass mich dieses Jahr der Wettbewerb sowieso anspricht. Ich finde ihn recht gut. Es ist, um mit Jonah Nazzaro zu reden, ein gutes Stück Musikstück geworden. Viele Filme sind mir hängen geblieben. Zum Beispiel ein Film aus Kanada, der heißt Manhunt, also Menschenjagd. Und das ist einer dieser Filme, der so noch lange nachhängt. Ich habe seither viele Filme gesehen und ich habe immer noch diese Bilder im Kopf. Der Regisseur, der heißt Wayne Wapemukwa und es ist die Geschichte von zwei jungen Männern oder eigentlich sind es noch Jungs, sie sind um die 18. Sie sind orientierungslos, sie spielen endlos Ego-Shooter-Games und als der eine dann endlich seinen Schulabschluss macht, begeben sie sich auf einen Roadtrip. Das ist in British Columbia in Kanada, durch die endlosen Wälder. Im Gepäck haben sie eine Waffe, die sie mit Internetanleitungen und mit so einem 3D-Drucker gebastelt haben, selber zusammengesetzt haben. Das lässt schon mal...
4: Das klingt irgendwie nicht gut.
5: Nein.
4: Also, interessant, aber gefährlich.
5: Ja, es ist auch nicht gut, weil dieser Roadtrip wird dann immer verrückter und die beiden drehen irgendwie immer mehr auf und ab und der Roadtrip mündet schließlich richtig gehend in so einem Mordrausch. Also die werden dann wirklich zu Mördern, bringen Leute um mit ihrer Waffe. Dieser Film basiert auf einem True Crime. Ich glaube 2018 oder 2019 war das. Damals war es ein junges Paar, ein Mann und eine Frau. Und im Film ist es fiktionalisiert, sind es diese zwei jungen Männer. Und das gibt dem Regisseur eben auch die Gelegenheit, über Männlichkeit, über diesen schwierigen Umgang nachzudenken von der Jungs- und Kinderwelt in die Männerwelt.
4: Und auch zu gestalten. Also der kann ja damit dann die Geschichte anders gestalten und anders erzählen vielmehr.
5: Ja, weil die Geschichte ist eigentlich eine furchtbar schreckliche Geschichte. Der Film ist aber paradoxerweise dazu eigentlich ein wunderschöner Film zum Anschauen von den Bildern her. Er ist unglaublich toll gemacht, er ist überraschend erzählt, er ist toll geschnitten. Zum Beispiel, als die dann so losfahren in ihrem Rausch, dreht sich plötzlich das Bild auf den Kopf. Man hat das Gefühl, das Auto überschlägt sich, aber es ist tatsächlich einfach das Bild, was auf dem Kopf steht. Also die Welt dieser Jungs, dieser jungen Männer dreht sich auf den Kopf. Solche Geschichten gibt's eben im Schnitt. Und dieser Film zieht einen dann dermaßen mit in diesen Abgrund, ob man will oder nicht. Und spannend auch auf einer Bildebene, je mehr die eben abdrehen, desto mehr verändern sich auch die Farben im Film. Es gibt Waldbrände in Kanada, jetzt ja auch wieder. Mhm. Und da ist dann der Wald rot. Aber dann fahren sie durch unverbrannten Wald und der ist plötzlich auch rot. Also man weiß, es ist eigentlich grün, aber es wird immer alles plötzlich röter, pink. Und das ist so eine Verwüstung, die quasi diese innere Verwüstung dieser jungen Männer eben widerspiegelt.
4: Das klingt auch nach dieser Kraft des Kinos, dass man ja eben derartige Geschichten auf so eine Art und Weise aufgreifen kann, dass sie für dich als Zuschauerin dann eben doch zugänglich und irgendwie packbar erträglich ist.
5: Erträglich, vielleicht nicht das richtige Wort, aber es gibt auch so eine kreative, künstlerische Brille, durch die man eben dann so eine schlimme Geschichte anschaut. Es wird Kunst aus Krimi und Kunst. Es gibt mehrere Ebenen, wo man diesen Film eben auch noch anschauen kann. Also es ist, ich würde sagen, es ist eine schreckliche und schöne Reflexion über junge Männlichkeit, die irgendwo falsch abbiegt. Was ich auch interessant fand, ist, dass der eine dieser zwei Jungs übrigens im Film aus zerrütteten Verhältnissen kommt, mit einer drogensüchtigen Mutter, ohne Vater, und der andere aber gar nicht. Der kommt aus einer vordergründig heilen und guten Mittelstandsfamilie.
4: Das macht die ganze Sache noch spannender jetzt für mich, wenn ich das genau so anhöre. Das war also ein Film aus Kanada, Manhunt. Junge Männer, junge Menschen, die Mühe haben, sich zurechtzufinden, ist derzeit ein großes Thema, eigentlich auch in den Medien. Gibt es im Wettbewerb noch mehr Filme, die sich mit dieser Thematik befassen?
5: Ja, es gibt einen, der von der Thematik her recht nah ist und doch ganz anders, aus Rumänien, von Florin Scherban, Nu E Locul Aici heißt der. Das heißt You Don't Belong Here auf Englisch, so ist der englische Titel. Es geht wirklich darin auch um einen jungen Mann, der eben auch kriminell und gewalttätig wird. Aus verschiedenen Gründen, ich vermute mal, Covid hat die jungen Menschen verunsichert, vereinzelt, Angst im Angesicht der Krisen etc. Dieser junge Mann, der zerstört mutwillig erstmal Autos mit Freunden, die fahren mit ihren Fahrrädern durch die Straßen, stechen Reifen auf, hauen auf Autos ein und kleben eben auf gewisse Autos auch so Aufkleber, wo drauf steht, du gehörst hier nicht her.
4: Aha.
5: Und schließlich wird dieser junge Mann plötzlich eines Mordes verdächtigt. Der Film wird eben nicht aus der Sicht des Jungen erzählt, sondern aus der Sicht des alleinerziehenden Vaters. Und seine Welt gerät ins Wanken, als er realisiert, wie orientierungslos und wie verloren sein Sohn eben ist, als die Polizei plötzlich dasteht und sagt, wir vermuten, ihr Sohn hat einen Mord begangen. Dieser Film, der hat mich länger beschäftigt. Da geht es eben auch darum, dass man ein Kind noch so gut und behütet aufwachsen lassen kann, aber die äußeren Umstände eben, diese Covid-Pandemie, das Internet, dieses Aufkommen auch der Manosphere, über die so viel geredet wird, und auch der allgegenwärtig wachsende Nationalismus und Rassismus, das alles beeinflusst eben Jugendliche auch. Und die Chance, dann irgendwo eine falsche Abzweigung zu nehmen, ist eben groß. Und das haben mehrere Filme hier zum Thema gemacht.
4: Sie sind beim Kulturplatz Talk. Sie hören die Sendung heute auf SRF 2 Kultur aus Locarno. Wir sind mitten im Filmfestival, wir sind vor Ort und SRF-Filmredaktorin Brigitte Hering ist mein Gast. Jetzt sind ungefähr zwei Drittel des Festivals durch. Zeichnet sich denn bei diesen Wettbewerbsfilmen thematisch so etwas wie ein roter Faden ab? Oder könnte man sagen, es gibt so bestimmte Überthemen, die dieses Jahr ein besonderes Gewicht haben?
5: Ja, eben. Zum Beispiel diese orientierungslosen Jungen. Und es gibt ganz viele zerbrochene Familien zu sehen oder Familien, die nicht dem Standard entsprechen. Vater, Mutter, Kind, Kinder. Aber mit diesen Wettbewerbsprogrammen und den roten Fäden ist das eben so eine Sache. Wir Journalistinnen, wir versuchen immer irgendwie in so einem Wettbewerb Themen über Themen zu finden, rote Fäden zu spinnen. Ich habe mit Giono Nazzaro auch darüber geredet und er sagt, solche Themenschwerpunkte, die würden sie nicht aktiv kuratieren, aber die ergeben sich halt einfach, weil eben der Fokus immer auch drauf liege, dass die Filme eben wirklich zeitgenössisch sind.
6: Ich denke immer, was wird ein Forscher des Locarno Filmfestival denken in 10 Jahren? Von den Leuten, die im 2026 an die Auswahl gearbeitet haben, was hatten die im Kopf? Und das ist eine sehr ethische, würde ich sagen, Voraussetzung, die wir haben. Nicht, weil wir etwas den Leuten unterrichten wollen, das ist nicht das. Aber ich denke, dass Film ebenso interessant ist, wenn es im Sitz des Lebens seiner Zeit seine Wirkung ausübt. Und dann, manchmal wie dieses Jahr, merken wir, dass eigentlich die ganze Auswahl des Wettbewerbs auf einige Themen besteht, die immer wieder zurückkommen.
5: Ja, und als solche Themen zählt er dann eben auch Familienkonstrukte, die zerbrochen sind, den Fokus auf das Ich und das Wir in einer Zeit, die eben keine oder fast keine Referenzen mehr bietet, keine Sicherheiten mehr hat. Und schließlich auch den Körper als letzten Rückzugsort, der dann eben auch plötzlich nicht mehr unversehrbar ist. Zum Beispiel im Krieg. Dazu nochmal Jonah Nazzaro.
6: Die Themen sind aufgetaucht, weil wir wirklich in einem Moment leben, wo wir etwas total Neues erleben, einen dritten Weltkrieg in Brüchen. Es ist näher, als du denkst, es geht uns alle an und wir fühlen uns irgendwie machtlos. Alle diese Filme sprechen diese Machtlosigkeit an, aber auf eine, würde ich sagen, positive Art. Es gibt einen optimistischen Pessimismus.
4: Jonah Nazzaro, mir ist aufgefallen, dass es im Wettbewerbsprogramm auch einen Film aus einem Kriegsgebiet gibt. Da ist er ganz manifest, der Krieg, nämlich aus der Ukraine. I Rarely Wake Up Dreaming heißt dieser Film.
5: Genau, dieser Film spielt im Krieg und ist auch in der Ukraine während des Kriegs gedreht worden.
4: Mich fährt es gerade.
5: Es ist ein Film von 2 Regisseurinnen, die sind ein Ehepaar, die Ukrainerin Anna Melikova und die Deutsche Isabel Stever. Und dieser Film, der führt sehr eindrücklich vor, was Krieg mit Identität macht, und zwar auf ganz unterschiedlichen Ebenen. Es geht um ein queeres Paar, Olia und Ole. Ole ist ein Transmann. Die beiden, die waren aber schon vorher zusammen, als er noch eine Frau war. Und schon diese Konstellation ist schwierig, weil sich die beiden wieder neu finden müssen mit der neuen Gender-Identität von Ole und was das dann eben mit einer Beziehung macht, die vorher eine lesbische Beziehung war und jetzt eine heterosexuelle Beziehung. Sie sagt mal, wegen dir bin ich überhaupt nur so eine heterosexuelle Beziehung eingegangen.
4: Der Plan war wirklich ein anderer.
5: Ja, und jetzt kommt also der Krieg und damit erstmal eine große Verunsicherung, was passiert. Die beiden gehen weg, erstmal an die Grenze. Sie wollen über die Grenze gehen, sie möchten nach Deutschland. Und dann wird Ole zurückgewiesen. Denn auf dem Papier ist er bereits ein Mann, obwohl er die Operation noch nicht gemacht hat.
4: Das heißt, die Erwartung ist, er muss in den Krieg ziehen?
5: Erstmal noch nicht. Erstmal heißt es einfach, alle Männer müssen im Land bleiben. Er ist noch nicht eingezogen worden. Aber er hat Papiere, die ihn eigentlich befreien würden, vom Militär aus medizinischen Gründen. Aber das gilt halt in Friedenszeiten. Jetzt ist Krieg und jetzt wird natürlich erwartet, dass jeder Mann mithilft, das Land zu verteidigen. Und der Film beobachtet dabei ganz genau, was da passiert mit den Identitäten, was auch mit den beiden Menschen passiert, wie sie darauf reagieren, was das Ich in Bezug auf Geschlecht, aber eben auch, was der Krieg macht mit dem Individuum in Beziehung zum Staat, wie man sich auch in einer Kriegssituation verändert, wie man plötzlich anders zu seinem eigenen Land stehen kann.
4: Das heißt eigentlich etwas so Gewaltiges, Monströses wie ein Krieg und eine ganz feine,
5: kleine,
4: subtile Geschichte, genau. Treffen da aufeinander.
5: Genau, und ich fand das hochspannend und sehr berührend. Der Film bleibt immer sehr fein, sehr ruhig auch im Angesicht dieses riesigen, brüllenden, schrecklichen Krieges drumherum. Das fand ich unglaublich, weil er wirklich bei diesen zwei Menschen und ihrer Beziehung bleibt. Es ist eine große Liebesgeschichte auch. Der Film ist ganz nah bei diesem Paar und die müssen um ihre Beziehung kämpfen in so einer Ausnahmesituation. Und der ist wirklich einer der großen Filme im Wettbewerb, finde ich.
4: Bei unserer Vorbereitung hast du mir von einem anderen ganz speziellen, feinen vietnamesischen Film fast ein bisschen vorgeschwärmt und ich konnte ein bisschen davon sehen und war dann auch sofort fasziniert von diesem stillen Zauber. Übersetzt heißt der Film Hearing, also Hören. Was ist das für ein Film? Worum geht es da?
5: Der Regisseur heißt Le Bao und das ist eigentlich einer meiner heimlichen oder nicht so heimlichen Lieblingsfilme, weil ich ja jetzt davon erzähle. Ich fand den wunderschön. Tin Chak ist, ich weiß nicht, ob ich es richtig ausspreche, ist der vietnamesische Titel. Im Zentrum steht ein Mann und der macht etwas sehr Spezielles. Der montiert nämlich sehr altmodisch aussehende Dezibelmesser. Die sehen aus wie riesige Lampen, die anfangen bläulich zu leuchten bei einer bestimmten Lautstärke, die er selber einstellen kann.
4: Also das heißt, so eine Art Kontrolle. Also wenn ich jetzt zu laut würde, genau, und dich anschreien würde, dann würde diese, genau, Lampe angehen.
5: Genau, und das macht er zum Beispiel in einer Bar, die den Bewohnern, die oben drüber leben, immer zu laut ist. Also da kriegt er den Auftrag, das zu machen. Oder er macht das in einem Waldstück, wo es zwei Affenbanden gibt, die immer so wahnsinnig laut sind und aufeinander losgehen. Er macht das aber auch in einer Privatwohnung von einem Ehepaar, beide Theaterleute, weil die Frau findet, der Mann, der singe immer zu laut. Und dann kommt dazu, dass bei diesem Mann, der eben diese Dezibelmesser montiert, im Leben alles aus den Fugen ist. Er lebt bei seiner kranken Mutter, versucht zwischen seinen zerstrittenen Eltern zu vermitteln. Er selber ist auch geschieden, sieht nur selten seine Kinder und geht so durch diese Welt, in der er lebt, durch. Der Film steht eigentlich aus lauter Vignetten. Es ist ein Kaleidoskop von Menschen, denen es entweder zu laut ist oder dann übrigens auch mal zu leise.
4: Spannend, in der Welt. Was ist da zu leise? Wann ist es zu leise?
5: Das sind Obstpflücker, Pflückerinnen, die ihm erzählen, dass ihnen das Leben auf dem Land einfach manchmal so zu still ist, dass sie dann am Abend in so eine Bar gehen, wo ganz laute Technomusik läuft und sie da abtanzen müssen. Das ist auch eine wunderbare Szene.
4: Zum Ausgleich.
5: Spannend. Also auch in diesem Film gibt es eigentlich viele zerbrochene Familien, viele schwierige Beziehungen, aber das ist alles so poetisch und so schön gezeichnet. Es erinnert an magischen Realismus, wie man es sonst aus dem südamerikanischen Kino kennt. Das ist skurril, es gibt Ausflüge ins Fantastische. Und manchmal hat mich die Bildwelt übrigens an was ganz anderes erinnert, an das schwedische Kino von Roy Andersson oder auch an die japanischen Animationsfilme aus dem Ghibli-Studio. Irgendwo zwischen diesen Assoziationen liegt eben die Magie dieses Films Hearing aus Vietnam. Und ich muss zugeben, verstanden habe ich nicht alles. Vermutlich, weil mir auch ein Stück weit kultureller Hintergrund fehlt. Und in diesem Film ist mir was aufgegangen. Mittendrin habe ich mir gesagt, hey, ich muss einen Film eigentlich auch nicht immer ganz komplett verstehen, um ihn wirklich zu mögen.
4: Ja, vor allem, wie du jetzt beschrieben hast, hast du dich offensichtlich darauf einlassen können. Und Das ist ja auch etwas Besonderes und etwas Schönes.
5: Ja, das passiert eben an so einem Festival, dass man sich einfach auf jeden Film immer wieder drauf reinlässt. Und wenn man in so einem Flow ist, dann sitzt man einfach da und guckt mal, was kommt.
4: Und bekommt ein Geschenk in diesem Fall. Was Locarno von anderen Festivals unterscheidet und was bei den cinephilen Fans und auch bei den Profis ganz besonders beliebt ist, ist die Retrospektive. Die wird jedes Jahr höchst sorgfältig kuratiert. Und dieses Jahr, Brigitte, hat sie zusätzlich einen ganz direkten Bezug zur Gegenwart. Stichwort schwarze Listen, würde ich mal so salopp sagen.
5: Genau. Dieses Jahr ist die Retrospektive sehr politisch, im wahrsten Sinne des Wortes gefärbt, würde ich mal sagen, weil sie heißt nämlich Red and Black, Hollywood Left and the Blacklist, also Rot und Schwarz. Es geht um das linke Hollywood und um die Regisseure und um Filme, die auf einer schwarzen Liste gelandet sind. Und zwar relativ kurz nach dem Zweiten Weltkrieg wandte sich ein Komitee, was sich genannt hat Komitee für unamerikanische Aktivitäten, eben der Filmindustrie zu. Vorher im Krieg haben sie in Sachen Nazi-Spionage und Sabotage entwickelt und dann eben im Kalten Krieg, je mehr der gedieh, ist die Filmwelt, die amerikanische Studio-Hollywood-Filmwelt in den Fokus geraten. Da wurden zum Beispiel sogar Filmemacher 1948, drei Filmemacher ins Gefängnis geworfen, weil sie sich geweigert hatten, auszusagen, ob sie nun kommunistisch sind oder nicht.
4: Und Sie hätten das wahrscheinlich am Lügendetektor machen müssen, dann haben Sie gesagt, das wollen Sie nicht.
5: Ja, Sie haben sich einfach total verweigert und mussten wirklich ein Jahr ins Gefängnis. Und es gab danach auch schwarze Listen. Viele erhielten Berufsverbot oder ihre Filme wurden nicht aufgeführt. Regisseure haben unter Pseudonymen gearbeitet. Man sprach von einer Red Scare, also von einer Angst vor dem Roten. Auf dieser Liste waren auch wirklich ganz berühmte Leute, wie zum Beispiel Charlie Chaplin oder Stars wie John Garfield und Dorothy Parker. Und diese Hatz auf Linke in Hollywood, die dauerte bis in die 1960er Jahre. Und das ist eben die Retrospektive jetzt über dieses Kino. Übrigens findet es immer im gleichen Kino statt, im Grand Rex hier in Locarno.
4: Und auch eine Legende.
5: Genau, und da sind über 50 Filme jetzt zu entdecken, die eben auf so schwarzen Listen sind oder nicht aufgeführt wurden. Ja, und es ist ein historischer Blick in die 40er bis 60er Jahre, aber wir haben vorhin gesagt, sie ist eben sehr politisch und sie ist natürlich extra aktuell politisch gesetzt. Es ist ein Kommentar auch an eine Kritik an Geschehnissen, die jetzt passieren. In den USA ist die linke Kultur total unter Beschuss, aber auch in Ländern wie Iran ist das Filmschaffen schon ganz lang immer unter Druck. Leute kommen ins Gefängnis, werden mit Berufsverbot belegt, wenn sie nicht Regime
4: oder müssen heimlich auch drehen. Da kommen ja unglaubliche Filme zustande sogar.
5: Und eben auch in Deutschland, da ist noch nicht das Filmschaffen unter Druck, aber ich denke da zum Beispiel an das Bauhaus, was eben auch jetzt so angeschossen wird von der extremen Rechten. Also die Kultur ist wieder an so einem Punkt, wo es fast schon wieder solche schwarzen Listen gibt oder eben ganz in anderen Ländern. Ja, und deswegen ist diese Retrospektive dieses Jahr wirklich eigentlich ganz aktuell, obwohl sie historische Filme zeigt. Und ich finde übrigens sowieso, dass man muss Locarno mal ein Kränzchen winden für diese Retrospektiven. Die sind unglaublich toll kuratiert. Es gibt auch immer wieder jedes Jahr eine Publikation dazu, ein Buch.
4: Das offenbar sehr begehrt ist, hast du mir verraten.
5: Ja, man kann es aber, wenn ich das richtig gesehen habe, auf der Homepage vom Locarno Film Festival bestellen. Es heißt wie die Retrospektive Red and Black, Hollywood Left and the Blacklist.
4: Und dann kann man vielleicht auch noch sagen, also es gibt nicht nur dieses tolle Buch, sondern wenn man in diese Filme geht, gibt es auch eine sehr kluge Einführung jedes Mal. Ja. Kann man richtig was lernen, auf eine gute Art, in so einer guten Dosierung, hatte ich den Eindruck.
5: Ja, immer wieder. Es gibt Menschen, ich kenne Leute, die kommen zum Filmfestival Locarno und primär gucken die einfach mal die ganze Retrospektive durch.
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0: Die Nachrichten von SRF um 3:30 mit Roger Brändli. Bonizahlungen bei den Schweizer Banken sollen staatlich reguliert werden. Bundesrätin Karin Keller-Sutter hat in Bern den letzten Massnahmenbaustein zur Bankenstabilität vorgestellt, zur sogenannten Too-Big-to-Fail-Regulierung. Gemäß Finanzministerin Keller-Sutter sollen mit Boni keine Anreize mehr geschaffen werden für risikoreiches Geschäften. Vorgesehen sind Sperrfristen zum Beispiel und Boni sollen allenfalls auch zurückgefordert werden können.
1: Gerade bei dieser Vergütungsfrage sollen nicht einfach kurzfristige Risiken belohnt werden, sondern die langfristige Profitabilität einer Firma muss belohnt werden. Auch die klare Verantwortung muss belohnt werden. Hier kann man schon noch gewisse Leitplanken setzen, auch wenn man Anstand, dabei bleibe ich, nicht gänzlich regulieren kann.
0: Die eidgenössische Finanzmarktaufsicht, die FINMA, soll zudem mehr Kompetenzen erhalten, um eben bei risikoreichen Geschäften früher und effektiver eingreifen zu können. Weiter will der Bundesrat systemrelevante Banken dazu zwingen, klar zu definieren, wer wofür verantwortlich ist. Die Krise mit der Credit Suisse habe nämlich gezeigt, dass die Verantwortlichkeiten nicht klar geregelt waren, wie Keller-Sutter erklärte. Wie sollen die Rüstungsausgaben der Schweiz bezahlt werden? Der Bundesrat hält an seinem Plan fest, er will die Mehrwertsteuer vorübergehend erhöhen, wie er schreibt. Als nächstes befasst sich das Parlament damit. Konkret soll die Mehrwertsteuer um 0,5%, also um 0,5 Prozentpunkte, erhöht werden, und zwar während 12 Jahren. Die Regierung schreibt, nach Kritik an dieser Massnahme habe sie andere Varianten für die Finanzierung der Rüstungsausgaben geprüft, aber diese seien schließlich verworfen worden. In den kommenden Jahren benötigt die Armee laut Bundesrat 24 Milliarden Franken an zusätzlichen Rüstungsinvestitionen. In Deutschland sollen die Geheimdienste mehr Möglichkeiten erhalten. Die Nachrichtendienste sollen damit besser auf neue Bedrohungen reagieren können. Das hat heute der deutsche Innenminister Alexander Dobrindt gesagt.
2: Wir starten eine neue Zeitrechnung für die Nachrichtendienste.
0: Bisher durften die deutschen Geheimdienste überwiegend beobachten und analysieren. Künftig sollen sie selbst auch aktiv werden können, und zwar im Inland und im Ausland. So sollen zum Beispiel auch zurückschlagen können, wenn Deutschland von ausländischen Mächten per Cyberattacke oder Drohnen angegriffen wird. Zudem dürfen sie abgehörte Nachrichten und Daten auch länger speichern. Die Kanzleramtsministerin Nina Warken, die für den Auslandgeheimdienst zuständig ist, sagte, die Demokratie in Deutschland sei in einem sehr unvorstellbaren Ausmaß bedroht und ein ständiges Ziel hybrider Angriffe fremder Mächte. Als nächstes entscheidet das deutsche Parlament über die neuen Kompetenzen der Geheimdienste. Die Börsendaten von SIX, der Swiss Market Index, notiert im Moment bei 14.421 Punkten, minus 1,1%. Der Euro wird zu 93,63 gehandelt, der Dollar zu 81,02. Und noch das Wetter: Es bleibt heute und auch morgen meist sonnig bei 31 bis 35 Grad maximal. In den Alpen ist mit einzelnen Gewittern oder Schauern zu rechnen. Das waren Nachrichten von Radio SRF, verantwortlich Corinna Heinzmann.
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4: Die Hitzewellen, die wir diesen Sommer erleben in der Schweiz, könnten künftig das neue Normal sein. Dann nämlich, wenn es so weitergeht mit dem Klimawandel. Wie sich diese Erwärmung auf die Meeresströmungen auswirken könnte, die besonders wichtig sind für das globale Klima, das soll der neue Weltklimabericht zeigen. Einer der Autoren ist der ETH-Klimatologe Erich Fischer und er ist zu Gast im Tagesgespräch vom Mittwoch.
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6: Wie ist es, wenn man tagtäglich das forscht, was im Moment auch ganz viele Leute beschäftigt? Und wie geht es weiter? Der Erich Fischer ist Klimatologe an ETH Zürich und einer der Hauptautoren des Weltklimaberichts. Erich Fischer, willkommen im Tagesgespräch.
7: Danke für die Einladung.
6: Wenn ihr jetzt Leute trefft im Moment, gibt es da ein anderes Thema als das Wetter?
7: Selten. Es sprechen mich sehr viele Leute auf die jetzige Situation, auf die Bilder, die sie in den Medien sehen, die sie selber unterwegs sehen. Ja. Und die Reaktion ist ungewohnt emotional. Man hat fast das Gefühl, die Leute haben etwas verloren, das ihnen lieb ist. Und man kann sich überlegen, was macht die Schweiz aus? Die weissen Berge, die grünen Wälder und Wiesen, die klaren Bäche. Und die sind jetzt plötzlich grau-schwarze Berge, braune Wälder und Wiesen und Bäche sind zum Teil austrocknet. Und das weckt Emotionen. Das spricht den Urinstinkt vom Konservatismus an, dass uns eigentlich etwas verloren geht im Moment, wo wir sehr gerne haben.
6: Und da müsst ihr dann erklären.
7: Genau, ich probiere das einzuordnen, wir probieren zu zeigen und wir probieren im Prinzip auch ein bisschen aufzuweisen. Das entspricht genau dem Extremszenario, wo Klimabericht vor 20, 30 Jahren so beschrieben haben. Rekordlänge Trockenperioden, eine Hitzewelle nach der anderen, schon im Mai gestartet. Temperatur-Hitzerekorde, einer nach dem anderen gebrochen. Im Prinzip spielt sich der Sommer genau dem Drehbuch nach ab.
6: Also ihr seid nicht erstaunt?
7: Ich bin nicht erstaunt. Das Einzige, was mir erstaunt ist, wenn Politiker plötzlich sagen, sie mit dem hätten wir nicht rechnen können. Das sei jetzt doch stärker, als sie sich vorstellen können. Im Prinzip sind es genau die Zahlen, die in den alten Berichten sind, die man nachlesen kann. 2011 hat der Bund, die Meteo Schweiz, zusammen mit der ETH Klimaszenarien für die Schweiz geschrieben und dort ist das genau so dargestellt.
6: Aber für euch ist es gleich auch besonders, das jetzt zu sehen. Also eben, ihr habt jetzt immer mit Zahlen fungiert und jetzt plötzlich seht ihr, was das heisst.
7: Das ist richtig. Also Zahlen übersetzen, was es denn wirklich bedeutet, das bewegt natürlich selbst mich. Auch immer, wenn ich in den Bergen unterwegs war und plötzlich sehe, dass ein Fletschhorn oder Silberhorn nicht mehr so weiss ist, wie es früher war, sondern plötzlich schwarz ist. Oder im näheren Umfeld, ich habe Bekannte, die im Spital waren, über 80, oder? In einer Situation, in einem Spitalflügel, der nicht klimatisiert ist, das macht Angst. Das heisst dann plötzlich, die Zahlen, die wir immer aufgeschrieben haben, die haben eine Bedeutung und das weckt auch bei uns Emotionen.
6: Aber es gibt ja auch Stimmen, die sagen, Klimatologen und oder Klimarat im Klimabericht haben viel zu vorsichtig und zu zögerlich gewarnt.
7: Das ist richtig, das passiert uns inzwischen immer wieder mal, und das ist ein Kollege von mir, der seit 20 Jahren in Frankreich sehr viel Klimakommunikation macht, passiert, dass ihm eine Journalistin hat gesagt, wieso habt ihr uns nicht gesagt, wie schlimm die Situation ist und wird. Nachdem vor 10 Jahren uns noch fast vorgeworfen wurde, dass wir alarmistisch das Ganze beschreiben. Im Prinzip ist natürlich, wenn man die jetzigen Bilder anschaut, ist natürlich einfach die Gegenwart, die jetzige Situation per se alarmierend. Und ich glaube, was schwierig ist, ist häufig die Zahlen zu übersetzen in Bilder, die dann nachher wirklich bei uns die Emotionen auslöst.
6: Ist in dieser Klimakommunikation etwas schiefgelaufen, dass das scheinbar die Leute nicht so wahrgenommen haben?
7: Ich glaube nicht unbedingt, dass es schief gelaufen ist, aber ich glaube, die Schwierigkeit ist wirklich zu übersetzen, was das bedeutet. Also wenn wir von Tropennächten reden, sagen, es gäbe dreimal so viele Tropennächte wie in der Vergangenheit, dann ist es schwierig, dass die Leute verstehen, was das wirklich bedeutet. Also Tropennacht ist definiert als eine Nacht, wo die Temperatur nie unter 20 Grad sinkt. Das klingt jetzt für die meisten Leute als nicht so heiß, angenehm. Aber was wichtig ist, dass das heisst, 20 Grad am Morgen um 5:30 Uhr. Wenn man geht schlafen um 10 Uhr, ist es dann noch über 30 Grad. Und das ist wirklich so ein bisschen die Herausforderung, die man hat.
6: Die tut ja eben der ETH auch die schlimmsten Szenarien, also die Worst-Case-Szenarien berechnen. Ihr habt Hitzewellen auch als eines von euren Schwerpunktthemen. Ihr habt eure Dissertation dazu gemacht. Und wir reden da jetzt schon das vierte Mal, der vierte Sommer im Tagesgespräch, nach der Sommerpause vom Tagesgespräch über die Sommer. Und ihr habt auch immer von diesen Rekorden geredet, jetzt in den letzten 4 Jahren. Und jetzt auch in diesem Jahr gibt es wieder Rekorde. Und ihr habt einmal gesagt, vor 3 Jahren, also jetzt solltet ihr mal hören mit diesen Rekorden, weil je mehr Rekorde man hat, desto seltener sollte sie werden. Aber eben auch dieses Jahr ist wieder ein Rekordjahr.
7: Das ist richtig. Wir haben die Rekordanzahl von Hitzetagen in diesem Jahr. Wir haben den Hitzerekord auf der Alpen-Nord-Seite gebrochen. Und das jetzt eben mehrere Monate hintereinander. Und die Schweiz steht nicht allein da. Das ist das Gleiche, passiert in Deutschland, Österreich, in Weißrussland, Polen, Tschechien etc. Es ist halt der Ausdruck von dem, dass wir immer noch in einer sehr schnellen Erwärmungsphase sind, dass eigentlich die Rekorde immer noch gebrochen werden. das sollte abbremsen, sobald es uns gelingt, zumindest die Erwärmungsrate zu entschleunigen, abzubremsen. Auch wenn wir sie noch nicht stoppen, dann wird das die Anzahl der Rekorde hoffentlich nach oben bringen.
6: Bleiben wir noch bei den Rekorden zuerst. Ihr habt ja beim Worst-Case-Szenario zu den Hitzewellen habt ihr entworfen, dass es für die Alpen-Nordseite, die grossen Städte wie Zürich, Genf, Basel, dass es dort über eine lange Zeit 43 bis 44 Grad heiß könnte werden. Jetzt ist es lang heiß, aber es ist nie so heiß geworden. Haben wir einfach im Moment jetzt ein bisschen Glück gehabt?
7: Es ist wirklich knapp geworden in gewissen Fällen. Wir sind knapp vorbeigeschrammt. Und zwar haben wir im Juli, am 30. Juli in Basel 39,7 Grad erreicht. Das allerdings schon um 2 Uhr am Nachmittag. Und dann haben uns Gewitter geholfen. Gewitter im nahen Elsass haben dazu geführt, dass es nachher rapide die Temperaturen wieder gesunken sind. Wenn es an diesem Tag noch weiter rauf wäre gegangen, wenn das nicht wäre passiert, dann hätte es gut können 2-3 Grad mehr werden und dann wären wir dann schon wieder näher gekommen. Ja, wir haben dann gesagt, das ist wirklich das aller-Worst-Case-Szenario und wir waren selber überrascht, wie nahe, dass wir dann schon gekommen sind. Deutschland hat schon 41,8 Grad erreicht, Frankreich schon fast 44 Grad. Also man sieht, im Umland sind solche Temperaturen heute schon möglich.
6: Und eben, es wäre auch in der Schweiz möglich, aber es gibt auch Obergrenzen, wie heiß wie lange heisst, dass es sein kann.
7: Das ist richtig. Da hilft uns die Physik zum Glück ein bisschen. Also das reguliert die Hitze und bremst sie auch ein bisschen. Und zwar ist es so, wenn es wahnsinnig heiß ist, wenn die Böden trocken sind, dann können sich die Luft am Boden sehr stark erwärmen. Sie dehnt sich aus und sie wird leichter und fährt einfach aufsteigen. Sie bildet Wolken und Gewitter und dann kühlt es ab. Das funktioniert so lange, wie die Luft wärmer ist als die Umgebung. Und diesen Sommer haben wir sehr, sehr warme Luft in der Höhe, auf 5 Kilometer zum Beispiel. Der ganze Sommer lang war es extrem warm. Und das ist wie ein Deckel auf dem Kochtopf, der verhindert, dass sich die Gewitter bilden, dass die Wolken sich bilden. Und das ist eigentlich das, was uns die Obergrenze vorgibt. Dummerweise verschiebt sich aber die Obergrenze mit dem Klimawandel auch weiter nach oben.
6: Also das heisst, dass es auch noch heisser könnte werden in der Schweiz?
7: Das ist richtig. Also die Temperaturen, wie man sieht, in den Nachbarländern haben, sind sicher möglich. Aber wir bleiben dabei, dass über die 43, 44 Grad ein Worst-Case-Szenario sind.
6: Und über wie viel, wie lange Zeit?
7: Also das ist wirklich so ein Tagesmaximum-Temperatur, die wir erwarten würden. Über längere Zeit sind Temperaturen über 38 Grad etc. möglich. Da wären die Auswirkungen häufiger sogar noch schwerwiegender, wenn es lang warm bleibt, als wenn es einen einzigen extrem heissen Tag gibt.
6: Jetzt habt ihr es vorhin gesagt, wenn es heiss ist, steigt die Luft, also die Feuchtigkeit auf. Und auch wenn eben die Meer oder die Flüsse so heiss sind, dann verdampft auch mehr Luft. Und dann könnte man ja wie das Gefühl haben, dann hat es auch mehr Feuchtigkeit in der Luft und dann regnet es auch mehr. Aber das ist jetzt irgendwie nicht so.
7: Das ist nicht immer so einfach. Ja, die Luft kann sehr, sehr viel Wärme entziehen. Der Boden,
6: also Feuchtigkeit
7: entziehen, der See, der Boden. Und, aber solange sie warm bleibt und nicht auf kalte Luft trifft, kann sie es einfach auch wegtransportieren. Und das ist richtig viel, wenn man über einen Quadratmeter Boden kann 50 bis 70 Liter wegtransportiert werden in einer sehr warmen Atmosphäre. Und das heisst, es muss nicht unbedingt gerade vor Ort wieder runterkommen.
6: Also es kommt dann im Meer, regnet es dann.
7: Das kann an einem anderen Ort, das kann in Osteuropa, wenn wir Westwinde haben, das kann über das Meer weggedreht werden. Genau. Aber das heisst nicht, dass es unbedingt lokal runterkommen kann, aber es kann natürlich auch lokal runterkommen. Und wenn es kommt, dann in grossen Mengen.
6: Und wenn es eben nicht kommt, dann gibt es Dürren, wie wir jetzt eine haben. Also auch dort nähern wir uns ja an einen Rekord. Wir erinnern uns noch an das Jahr 2003, das sehr trocken war, aber das Jahr kommt auch daran her.
7: Genau, das ist, wir warten jetzt noch zum Ende vom August ab, aber bezogen auf die Temperatur ist es so, dass man mit grosser Wahrscheinlichkeit davon ausgeht, dass wir den Sommer 2003 werden übertreffen. Und wir haben ja in diesem Jahr sind wir schon im Mai gestartet mit der Hitze. Und auch bezüglich der Trockenheit ist es außergewöhnlich. Und es ist außergewöhnlich in vielen Bereichen. Die Böden sind wahnsinnig trocken, die Flüsse führen sehr wenig Wasser. Es hat sehr lange nicht geregnet und die Verdunstung verstärkt das Ganze noch.
6: Jetzt werden ja wird die Dürre auch verglichen mit früher, mit historischen Dürren, zum Beispiel aus dem Jahr 1540. Das ist, glaube ich, europaweit die grösste oder heftigste Dürre gewesen, die es jemals gegeben hat. Kann man die zwei Ereignisse vergleichen?
7: Es ist sehr spannend, wenn man in die Vergangenheit schaut und sieht, was durchaus auch denkbar ist. Das ist 1540, weiss man, da hat man noch keine Messungen gehabt, aber man weiss aus historischen Quellen, aus Klöstern, dass es extrem trocken war. Der Berner Klimahistoriker Christian Pfister hat das zusammengetragen, die Informationen. Auch wenn es heute gleich lang nicht regnet, ist die Situation gleich eine andere, weil wir eben in einer wärmeren Atmosphäre sein. Wärmere Atmosphäre hat wie Durst. Es ist wirklich eine gute Analogie. Sie will 3 Grad wärmere Atmosphäre, will den Boden bis zu 20% mehr Feuchtigkeit entziehen, verdunstet mehr aus dem Bodensee, verdunstet mehr aus den Wiesen, aus den Bäumen etc. Und das ist natürlich ein verstärkender Faktor.
6: Also das ist eigentlich jetzt schlimmer?
7: Im Prinzip, wenn es gleich lang nicht regnet, dann wird es heute schlimmer. Jetzt 1540, wir wissen es nicht genau, scheint die Trockenheit noch länger angehalten haben. Also der Niederschlag hat noch länger gefehlt. Aber was wir sagen, ist, bei gleichen Situationen, gleich wenig Regen, ist heute die Situation schlimmer. Und in Zukunft kommt noch dazu, dass Gletscherschmelze, die uns immer geholfen hat, im 2003 sehr viel. In den Alpenflüssen hat es sehr viel Wasser gehabt. Heute hat es immer noch, aber schon ein bisschen weniger. Und in Zukunft, wenn die Gletscher verschwunden sind, wird der Abfluss fehlen. Das wird eigentlich der kompensierende Faktor wird wegfallen.
6: Also da gibt es einfach auch eine Menge weniger Wasser, die man zum Beispiel rausnehmen kann, zum Bewässern oder so.
7: Genau, im Moment, also man sieht ja jetzt in den Voralpen und im Mittelland schon, was mit den Flüssen passiert ist. Sense, Sitter, Thur, all die kleineren regengespissenen Flüsse sind zum Teil schon komplett trocken oder rekordtrocken. Hingegen die eben von Gletscherschmelze gespissen werden, da hat es noch fein viel Wasser. Und in Zukunft erwarten wir, dass auch dort immer mehr zu einer Herausforderung ist. Das geht nicht ganz weg, aber es wird zusätzlich noch abnehmen.
6: Jetzt habt ihr ja vorhin gesagt, eben, es ist länger gegangen, die Dürre 1540. Jetzt ist es aber so, ihr habt ja auch Worst-Case-Szenarien zu Trockenheit und Dürre quasi gemacht. Und dort geht ihr ja davon aus, es kann nicht nur ein Jahr so trocken sein, sondern bis zu 3 Jahre. Also das wäre ja dann eher nochmal eine größere Dimension.
7: Das ist richtig. Also wir haben jetzt diesen Sommer, seit dem April, ist etwa halb so viel Niederschlag gefallen wie normal. Jetzt das über 3 Jahre ist sehr unplausibel. Das ist eigentlich außerhalb dem, was wir erwarten. Aber was gut könnte sein, dass wir über 3 Jahre im Schnitt etwa ein Viertel weniger Niederschlag haben. Und das wäre schon dramatisch. Weil man würde erwarten, dass sich so ein halbes Jahr wie jetzt gibt, mit nur halb so viel Niederschlag, und dann vielleicht ein Herbst folgt mit durchschnittlichem Niederschlag, aber das reicht eben nicht. Also jetzt der Herbst oder der Winter bringt hoffentlich überdurchschnittlich viel Niederschlag, und das braucht es, um zum Beispiel den Bodensee wieder aufzufüllen, um unsere Grundwasserspeicher wieder aufzufüllen und dass sich die Landwirtschaft wieder erholen kann.
6: Wir sitzen jetzt im Tagesgespräch mit Erich Fischer. Er ist Klimatologe an ETH Zürich und auch einer der Hauptautoren des Weltklimaberichts. Ihr habt vielleicht zum letzten Worst-Case-Szenario zu kommen. Ihr habt es eben zu Starkregen abgemacht. Wir haben es vorhin schon ein bisschen angesprochen. Und ihr habt auch untersucht, ist der wirklich häufiger und bleibt er länger am gleichen Ort? Das heisst, dass er eben viel mehr Wasser am gleichen Ort kommt. Hat er jetzt da Resultate?
7: Wir haben Resultate, die klar darauf hindeuten, dass bei Starkregenereignissen mit dem Klimawandel der Niederschlag konzentrierter runterkommt. Das heisst, in kürzerer Dauer mehr und auch über kleinerer Fläche konzentrierter. Jetzt eine der grossen Herausforderungen ist, wenn sich die Gewitter langsam bewegen. Wir sehen erste Hinweise in die Richtung, dass das passieren kann, dass sie sich organisieren können, wie wir es eigentlich aus Nordamerika kennen. Aber also,
6: was heisst das genau?
7: Das heisst, dass mehrere Gewitter sich in so ein sogenanntes Mesoscale Convective System, also in einem grossen Verband zusammenfügen und dann als Gesamt sich nur langsam wegbewegen. Das ist immer noch eine sehr offene Forschungsfrage. Wir haben erste Studien, die in die Richtung deuten, aber wir müssen das weiter untersuchen. Interessant ist aber, dass wir sogar diesen Sommer, der so trocken war, haben wir im Tessin, nahe Chiasso, einen Niederschlagsrekord gehabt, egalisiert. In 10 Minuten ist extrem viel Niederschlag gekommen. Auch in Zürich, man kann sich erinnern, hat es im Juni ein extremes Niederschlagsereignis gegeben. Der Bahnhof, die Unterführungen sind überflutet worden und tragischerweise sogar ein Todesopfer gefordert. Also sogar in diesen trockenen Sommer, wenn es regnet, dann eben in grossen Mengen.
6: Eben, ihr macht alle die Berechnungen, die Worst-Case-Szenarien. wenn wir am Anfang des Gesprächs denken, die nützen nichts, wenn sie nicht zu den Leuten kommen, die sich darauf vorbereiten müssen, die verantwortlich sind, zum Beispiel für kritische Infrastruktur. Und das wollen wir jetzt verbessern. Und da gibt es jetzt ein Nationalfondsprojekt, Klim Plus heisst das. Und da sollen dann eben alle Themen, Gesundheitsrisiken, Landwirtschaft, Wasserwirtschaft, Politik, all das einbezogen werden. Könnt ihr ein Beispiel bringen, wie das passieren kann, dass sich eben die Wissenschaft und auch die Praxis besser verknüpft?
7: Also ein Beispiel ist, wo wir zusammenarbeiten, ist zum Beispiel, wie der Klimawandel die globalen Lieferketten und die Stabilität des Finanzsystems ins Wanken bringen kann. Das ist eine Zusammenarbeit mit Banken, die Nationalbank ist dabei, aber auch mit Versicherungen. Und man geht davon aus, wenn zum Beispiel ein Ereignis mit sehr starken El Niño sich aufbaut, global zu grossen Schäden führt und gleichzeitig die Nahrungsmittelversorgung Probleme bekommt, weil die Lieferketten zum Beispiel in eine Schwierigkeit geraten. Und das immerhin vor dem Hintergrund, dass ja nicht nur Klimawandel allein ein Effekt ist, sondern dass wir auch geopolitische Herausforderungen haben. Wir haben in den letzten Monaten gesehen, wie sensibel die Lieferketten sind. Und wir möchten besser verstehen, wie das zusammenspielt, nicht um die Leute zu erschrecken, sondern um besser die Schweiz wieder resilienter zu machen, eigentlich besser für solche Herausforderungen aufzustellen.
6: Also das heisst, der Klimawandel tut das Finanzsystem, die Weltwirtschaft schlussendlich auch betreffen. Auch wenn das jetzt, man das nicht auf den ersten Blick sieht. Eben, man denkt entweder an die Landwirtschaft und nicht unbedingt an den Finanzplatz.
7: Also die Rückversicherungen sind schon sehr lange mit diesem Thema beschäftigt. Ja, und die kennen das. Jetzt ist die Frage, wie viel passiert gleichzeitig und wie viel kommt direkt hintereinander. Und ja, es ist auch dort ein außerordentliches Worst-Case-Szenario. Aber die grosse Frage ist, ist die Stabilität da? Wenn wir finden, das ist stabil genug, dann ist ja das auch ein positives Resultat. Aber dort arbeiten wir sehr eng aber mit Ökonomen zusammen, mit Leuten aus Politikwissenschaften. Und das ist genau das Ziel von dem NCCR Klim Plus, um die Brücke zu schlagen und die Schweiz eigentlich besser aufzustellen für die Gefahren.
6: Ihr seid eben einer der Hauptautoren des Weltklimaberichts. Ihr habt mir vorhin gesagt, es gibt viele von diesen Hauptautoren, aber das ist eine wichtige Funktion. Und in den nächsten, also in 3 Jahren, soll der nächste rauskommen. Und da arbeitet ihr ja an Szenarien und auch jetzt mit Blick auf sogenannte Kipppunkte. Und einer von diesen Kipppunkten ist ja der Golfstrom. Wie kann sich Klimaveränderung auf die Ströme vom Meer, also wie können die beeinflussen? Was weiss man denn heute jetzt schon darüber, über das Phänomen?
7: Also man weiss, dass Klimaveränderung kann solche Kipppunkte verursachen. Man kennt das aus langen Rekonstruktionen, über Millionen Jahre zurück. Die Uni Bern hat das sehr intensiv untersucht, über viele. Und da gibt's
6: also, das hat es schon gegeben?
7: Das hat es gegeben, genau. Zwischen Eiszeiten und zwischen Eiszeiten hat es so schnelle Wechsel gegeben. Und jetzt ist die Frage, ist so etwas in naher Zukunft denkbar? Also, und im Moment ist es so, dass also die Herausforderung ist, dass der Golfstrom wird einerseits angetrieben von Erdrotation, die wird immer da sein, das ist kein Problem. Und der zweite antreibende Faktor ist, dass wir im Nordatlantik eine Pumpe haben, wo der Salz ausgelöst wird, dass das Meerwasser absinkt. Und die Frage ist, ob das sich abschwächen könnte, wenn mehr Schmelzwasser in Nordatlantik kommt.
6: Also weil der Salzgehalt kleiner wird?
7: Weil der Salzgehalt kleiner wird, genau, wird das Meerwasser nicht mehr absinken und wird nicht mehr warmes Wasser aus dem Golf von Mexiko nachziehen. Und dann wird vor allem in Skandinavien, zum Beispiel Auswirkungen haben. Jetzt im neuen Weltklimabericht schauen wir in erster Linie auch, was wäre wenn. Bis jetzt hat man müssen sagen, wir können nicht genau quantifizieren, wenn das passiert, bei welcher Erwärmung das passiert, aber es ist schon mal sehr spannend zu verstehen, wie sich das zum Beispiel auf Europa wird auswirken.
6: Und jetzt hat er Szenarien gemacht, was ist das Schlimmste, was ist das wenigste schlimmste Szenario?
7: Also eines von den schlimmsten Szenarien ist, dass wirklich Europa im Sommer deutlich trockener würde werden, aufgrund von der Reduktion von der Zirkulation und die Winter vor allem in Nordeuropa deutlich kälter würden werden. Also man sieht, das hat überraschende Effekte. Das ist jetzt nicht so, dass das einfach alles wieder ins Gleichgewicht bringen würde, sondern es würde noch viel mehr aus uns aus dem Gleichgewicht herausbringen. Wie gesagt, Im Moment ist die Forschung am Laufen, das ist ein erster Schritt. Wir müssen jetzt noch 2-3 Jahre warten, bis wir wirklich dingfeste oder das können kommunizieren. Aber in die Richtung soll es gehen, was wäre, wenn.
6: Ja. Aber deutlich trockener, deutlich kälter, was heisst das im Vergleich zu heute?
7: Also es ist wirklich eine riesige Spannbreite. Für Nordeuropa 1 Grad kälter bis 10 Grad kälter, so ist die Spannbreite.
6: Und das im kommt Winter.
7: Im Winter, genau. Also das ist eigentlich eine der grossen Herausforderungen. Es wird in Nordeuropa oder in Europa zu grösseren Gegensätzen zwischen Winter und Sommer führen. Und das wäre nochmal eine grosse Herausforderung. Wie gesagt, im Moment zum Glück ein sehr unwahrscheinliches Szenario, aber so wie in anderen Fachgebieten möchte man sich besser aufstellen und verstehen, was wäre, wenn.
6: Und was heisst trockener jetzt im Vergleich vielleicht gerade mit dem trockenen Sommer?
7: Das heisst, dass eben jetzt gerade zum Beispiel, wenn, also sehr viel Niederschlag kommt ja vom Nordatlantik, erreicht uns. Und ich habe jetzt gerade die Zahlen oder Studien im Kopf, wie sich das würde vergleichen mit dem Sommer, aber es würde in die Richtung gehen, dass man eben im Sommer weniger Feuchtigkeit von einem kälteren Nordatlantik würde zu uns transportieren und nachher das eher zu weniger Niederschlag würde führen.
6: Und würde es dafür dann im Winter mehr regnen? Oder auch das auch nicht unbedingt?
7: Nicht unbedingt, die Wärme würde an einem anderen Ort bleiben. Es würde ja nicht nur Skandinavien und Europa betreffen. Also das ist ein globaler Bericht, den wir machen. Und dort sieht man, dass viele von den schwerwiegenden Auswirkungen würde in ganz anderen Weltregionen anfallen. Etwas, was uns grosse Sorgen macht, ist zum Beispiel, dass das Monsunsystem sehr stark betroffen werden. Denn von dem hängen 2 bis 3 Milliarden Leute ab. Und

0: wo die Zunahme von mehr Hochdrucklagen, wo eigentlich das übertrifft, was wir erwartet haben, ob das ein bisschen Zufall ist über die letzten Jahrzehnte und sich die Erwärmung leicht wird entschleunigen oder ob sich das so wird fortsetzen.
1: Jetzt haben wir am Anfang des Gesprächs oder habt ihr gesagt, dass viele Leute euch auch sagen, dass die Hitze den Sommer auch Angst macht. Und ihr untersucht ja auch, was es braucht. Ihr habt es auch schon gesagt, für dass die Erwärmung zumindest bremset wird. Jetzt schauen wir vielleicht die Schweiz an. Da hat der Umweltminister, der Albert Rösti, gerade gesagt, dass die Schweiz nicht so gut drin ist, also dass das Klimaziel 2030 allenfalls verpasst würde. Aber gerade die Schweiz ist besonders betroffen eben von diesen Erwärmungen.
0: Ja, ich glaube wirklich, wenn man die Wilder jetzt sieht, oder? Das ist die Wälder, das Fischsterben, der Bodensee. Und man denkt, das ist jetzt die Auswirkung von 1,5 Grad Erwärmung und unbremst weiter heisst 3 bis 4 Grad globale Erwärmung. Das, die Effekte würden sich mehr als verdoppeln. Dann muss man, kommt man häufig sofort zum Schluss, dass man nicht nur Symptome bekämpfen kann, sondern dass man die Ursache müssen angehen muss. Und ja, die Ursache wäre die Reduktion der Emissionen. Ich höre häufig das Argument, die Schweiz macht ja nur 1% der globalen Emissionen aus. Das klingt für mich ein bisschen wie eine Ausrede von einem Schüler, der seine Hausaufgaben nicht gemacht hat. Es fordert niemand, dass die Schweiz das globale Klimaproblem löst, alleine, sondern einfach seinen Beitrag leistet. Und das wären unsere Emissionen gemäss unseren Versprechungen zu senken.
2: Das war das Tagesgespräch vom Mittwoch, dem 12. August mit dem ETH-Klimatologen Erich Fischer. Hier geht es jetzt gleich weiter mit den aktuellsten Nachrichten.
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0: Die Nachrichten von SRF um 4 mit Sandro Peter. Wie sollen große Banken hierzulande reguliert werden? Der Bundesrat hat dazu weitere Massnahmen vorgestellt. Wie weit soll die Polizei im Kanton Bern gehen dürfen? Das Bundesgericht pfeift die Gesetzeshüter zurück. Das Wetter, es bleibt heute und auch morgen meist sonnig bei 31 bis 35 Grad. Der Bundesrat will die Banken künftig stärker zur Verantwortung ziehen können, auch wegen des Untergangs der Credit Suisse. Dafür will er unter anderem die Finanzmarktaufsicht FINMA stärken und Bonizahlungen regulieren. Bundeshausredaktor Andreas Stüdli fasst zusammen.
1: Aus der Krise der Credit Suisse müssten die richtigen Lehren gezogen werden, sagte Bundesrätin Karin Keller-Sutter. Denn ein Ausfall einer systemrelevanten Bank
2: wäre eine ernsthafte Bedrohung für unser Land, für die Menschen, die hier leben, für die Volkswirtschaft, für die KMU, sprich für alle.
1: Große Banken müssten neu festhalten, wer für welche Entscheide verantwortlich ist. Auch Boni von Führungspersonen könnten zurückgefordert werden und die Finanzmarktaufsicht FINMA soll gegen fehlbare Banken Bußen aussprechen können. Anstand lasse sich nicht regulieren, hatte Bundesrätin Keller-Sutter nach dem Zusammenbruch der Credit Suisse gesagt. Darauf angesprochen sagte sie, dass gerade bei Vergütungen nicht kurzfristige Risiken belohnt werden sollen.
2: Sondern die langfristige Profitabilität einer Firma muss belohnt werden, auch die klare Verantwortung muss belohnt werden. Hier kann man schon noch gewisse Leitplanken setzen, auch wenn man Anstand

0: dabei bleibe ich nicht gänzlich regulieren kann.
1: Die Schweizerische Bankiervereinigung warnt in einer Mitteilung vor der Stärkung der Finanzmarktaufsicht. Mit den ausgebauten Kompetenzen zu Frühinterventionen und Sanktionen befürchtet die Bankiervereinigung unverhältnismäßige Eingriffe in die unternehmerische Verantwortung.
2: Polizistinnen und Polizisten im Kanton Bern dürfen ihre Bodycams nicht mehr verwenden. Das hat das Bundesgericht entschieden. Auch bei der automatisierten Fahrzeugfahndung muss das Berner Polizeigesetz angepasst werden. Regionalredaktor Dominik Meinberg berichtet.
3: Seit 2 Jahren ist das revidierte Polizeigesetz des Kantons Bern in Kraft. Doch bereits bei der politischen Beratung war das Gesetz umstritten. Mehrere linke Parteien, Menschenrechtsorganisationen und der Verein der demokratischen Juristinnen und Juristen Bern haben dann eine Beschwerde eingereicht und nun vom Bundesgericht in einzelnen Punkten Recht erhalten. So dürfen im Kanton Bern Bodycams nicht mehr eingesetzt werden. Denn im bernischen Gesetz steht, dass sie für die Strafverfolgung eingesetzt werden. In Sachen Strafverfolgung liegt die Kompetenz jedoch beim Bund und nicht bei den Kantonen. Das Berner Polizeigesetz muss noch in einem zweiten Punkt angepasst werden. Gemäß Bundesgericht ist die automatisierte Fahrzeugfahndung in der heutigen Form unzulässig. Unverhältnismäßig sei insbesondere, dass Daten auch gespeichert werden, wenn es keinen Treffer gibt, zum Beispiel im Abgleich mit dem Polizeifahndungssystem. Laut Bundesgericht ist dies nicht mit dem Grundrecht vereinbar. Zudem dürfen auch die Fotos der Fahrzeuginsassen nicht verwendet werden.
2: Die Geheimdienste in Deutschland sollen mehr Möglichkeiten bekommen. Das will die Regierung. Bisher durften die deutschen Geheimdienste überwiegend beobachten und analysieren. Künftig sollen sie selbst aktiv werden können, und zwar im Inland und im Ausland. Evi Seibert von der ARD sagt:
4: Letztlich dürfen diese Dienste jetzt alles außer töten. Sie dürfen manipulieren, sich mit Cyberattacken wehren, sie dürfen feindliche Server im Ausland mit Sabotage abschalten und sie dürfen auch Desinformationen streuen. Also eigentlich all das, was gegnerische Dienste aktuell auch in Deutschland machen. Und das ist auch ein wesentlicher Grund für diese Reform, denn die Techniken der Bedrohung, die haben sich grundlegend geändert. Es gibt Cyberattacken, es gibt Angriffe mit künstlicher Intelligenz und ganz neue Wege von verschlüsselter Kommunikation. Und da hatten die deutschen Geheimdienste oft keinen rechten Zugriff. Und jetzt wollen sie diese Techniken auch selbst nutzen, um den Staat zu schützen.
2: Als nächstes befasst sich das deutsche Parlament mit den neuen Kompetenzen der Geheimdienste. Weitere Meldungen in der Übersicht. Auf der italienischen Insel Sizilien bleibt der Flughafen von Catania weiter gesperrt. Der Vulkan Ätna stößt weiterhin Asche, glühende Gesteinsbrocken und Lava aus. Der Betrieb am Flughafen Catania ist seit dem Freitag beeinträchtigt. In den vergangenen Tagen war der Luftraum komplett gesperrt. Und das bleibt bis mindestens morgen um 16 Uhr so. Betroffen sind tausende Reisende. Heute Abend kommt es zu einer Sonnenfinsternis und in Teilen von Spanien verdeckt der Mond die Sonne komplett. Dies löst in Spanien eine Reisewelle aus in diese Zone mit der kompletten Sonnenfinsternis. Die Behörden rechnen mit bis zu 1,5 Millionen zusätzlichen Autofahrten. Auch die Hotels entlang dieser Zone seien ausgebucht, meldet die Nachrichtenagentur dpa. Sorgen bereitet den Behörden auch die hohe Waldbrandgefahr. Sie mahnen Besuchende zur Vorsicht. Die Börsendaten von SIX. Der Swiss Market Index liegt im Moment bei 14.462 Punkten, ein Minus von 0,8%. Der Dow Jones Index in New York steigt um 0,1%. Der Euro wird zu 93,70 Rappen gehandelt, der Dollar zu 81,07 Rappen. Soweit die Meldungen. Das Wetter. Heute und morgen bleibt es meist sonnig bei heißen 31 bis 35 Grad. In den Alpen gibt es heute lokale Regengüsse oder Gewitter. Das waren Nachrichten von Radio SRF. Verantwortlich Corinna Heinzmann.
5: Das ist Ihr Inforadio SRF News am Mittwoch. Der Bundesrat macht es schwieriger, auf Straßen Tempo 30 einzuführen. Allerdings nicht so schwierig, wie ursprünglich mal geplant.
6: Ja, und dann besuchen wir ein spektakuläres Bauprojekt, das die Stadt Zürich vor Überschwemmungen schützen soll. Das lohnt sich nicht nur für die Sicherheit, sondern auch finanziell.
5: Und wir fragen, wie gut der US-Präsident geschützt ist. Gemeinsam mit einem Experten besprechen wir das Täuschungsmanöver des Secret Service, bei dem Donald Trump in einem Container weggebracht worden ist. Das ist SRF News mit Nicolas Malzacher
6: und mit Julius Schmidt. Hallo.
5: Mehr und mehr Städte und Gemeinden wollen, dass Autos und Lastwagen weniger schnell durch ihre Straßen fahren. Sie setzen deshalb auf Tempo 30. Nun aber werden die Hürden höher, um solche neuen 30er-Zonen einzuführen. Aus dem Bundeshaus berichtet Dominik Meyer.
7: Schwieriger werden Tempo-30-Zonen nicht auf kleinen Quartierstraßen, sondern auf Durchfahrtsstraßen. Bevor Städte und Gemeinden hier das Tempo drosseln dürfen, müssen sie künftig mehr abklären als heute. Konkret müssen sie mit einem Gutachten nachweisen, dass die Straße auch mit Tempo 30 weiterhin als Durchfahrtsstraße taugt. Eine zu starke Verengung der Fahrbahn zum Beispiel wäre nicht zulässig. Unzufrieden mit dieser neuen Hürde für Tempo 30 sind Städte, Gemeinden und Umweltorganisationen wie der Verkehrsclub der Schweiz VCS. Hier Co-Präsidentin Jelena Filipovic.
8: Dass man ja fast schon wie ein Bundesdiktat rechtfertigen muss, wieso man überhaupt Tempo 30 einführt, ist eine Hürde, die wir als so nicht sinnvoll erachten, weil wir ja wissen, was das beste Mittel ist auf der Gemeindeebene.
7: Gleichzeitig sind der VCS, die Gemeinden und die Städte aber auch erleichtert. Denn ursprünglich wollte der Bundesrat Tempo 30 noch stärker einschränken. Er wollte vorschreiben, dass der Einbau von lärmarmen Straßenbelägen, Flüsterbelag also, Vorrang hat vor Tempo 30. Wegen des Protests von Städten und Gemeinden, sie befürchteten hohe Kosten, lässt der Bundesrat das nun aber fallen. Peter Schilliger hat als FDP-Nationalrat die Verschärfung angestoßen im Parlament. Der TCS-Verwaltungsrat und Tempo-30-Kritiker findet es schade, dass der Bundesrat zurückbuchstabiert beim Flüsterbelag. Aber immerhin gäbe es mit den neu erforderlichen Gutachten nun mindestens eine neue Hürde für Tempo 30.
9: Ja, es ist eine Lösung, die uns weiterbringt. Es ist immer wie in der Schweizer Politik, es ist ein Schritt um Schritt weiterentwickeln.
7: Schilliger und der TCS wollen weitere Verschärfungen, weitere Schritte gegen Tempo 30. Einsetzen dafür wollen sie sich nun vor allem in den Kantonen.
5: Der Bericht von Dominik Meyer. Mit der Klimaerwärmung werden Hochwasser heftiger und häufiger. Deshalb wird der Schutz vor Hochwasser in Zukunft noch wichtiger. Und in dieser Hinsicht macht Zürich vorwärts, Julius Schmid.
6: Ja, da in Zürich ist vor allem die Sihl ein Risiko und deswegen hat der Kanton einen Stollen gebohrt. Der soll im Notfall Flusswasser direkt in den Zürichsee leiten. Das soll die Stadt vor Überschwemmungen schützen. Der Entlastungsstollen kostet rund 175 Millionen Franken. Versicherungsvertreterinnen und Vertreter sagen aber, diese Investition lohne sich, wegen der möglichen Schäden, die dadurch langfristig verhindert werden können.
5: Es ist ein großes Bauprojekt und eine dementsprechend beeindruckende Baustelle und die hat sich unser Wirtschaftsredaktor Klaus Ammann zeigen lassen.
10: Martin Neukomm, der Baudirektor des Kantons Zürich, steht da, wo gerade der neue Auslaufkanal gebaut wird.
11: Wir stehen eigentlich im See drin, das heißt, wir sind in diesem Auslaufbauwerk. Also wenn es dann ein Hochwasser gibt, dann kommt dieses Wasser der Sihl kommt hier hinaus in den Zürichsee.
10: Wände aus Stahl, sogenannte Spundwände, sind hier in den Seeboden gerammt und unter Wasser ist ein Boden betoniert worden. Danach haben große Pumpen 3 Tage lang so viel Seewasser herausgepumpt, dass Arbeiter nun im Trockenen den 90 Meter langen, 8 Meter breiten und 6 Meter hohen Auslaufkanal betonieren können. Dieser sorgt künftig dafür, dass Hochwasser, das aus der Sihl und durch den gut 2 Kilometer langen Stollen durch den Zimmerberg kommt, hier abgebremst und in der nötigen Tiefe in den See geführt wird. Beim Wasser zeige der Klimawandel seine größten Folgen, meint Regierungsrat Martin Neukomm.
11: Mit dem Klimawandel haben wir 2 Extreme. Entweder zu wenig Wasser, wie wir das diesen Sommer haben mit Trockenheit, oder zu viel Wasser auf einmal, was wir dann mit Hochwasserereignissen sehen. Und diese werden auch häufiger. Und dieser Entlastungsstollen, der schützt die Stadt Zürich vor diesen extremen Hochwassern.
10: Ohne Entlastungsstollen würden insbesondere rund um den Zürcher Hauptbahnhof bei einem Jahrhundert Hochwasser große Teile der Stadt überschwemmt. Schäden von schätzungsweise 6 bis 7 Milliarden Franken entstünden. Da lohne sich die Investition von 175 Millionen Franken in den Stollen, ist auch Balz Grolimund, der Chef Katastrophenrisiken beim Rückversicherer Swiss Re, überzeugt. Er ergänzt:
12: Es ist ja nicht nur der finanzielle Anteil, es ist ja auch die ganze Unterbrechung des normalen Lebens sozusagen und alle die Probleme, die damit kommen, ja, die man jetzt verhindert hat. Und unternehmerische Sicherheit in dem Sinn auch, oder? Dass man weiterarbeiten kann, dass man in der Stadt Zürich als Standort jetzt einen Aspekt von Unsicherheit eliminiert hat.
13: Der Schutz der Allgemeinheit sei Aufgabe der öffentlichen Hand, betont Balz Grolimund von Swiss Re. Gleichzeitig ist klar, dass Bauten wie diese dafür sorgen, dass Risiken, die durch den Klimawandel entstehen, bezahlbar, versicherbar bleiben in der Schweiz. Wäre es deshalb nicht richtig, wenn sich auch die privaten Versicherer an solchen Baukosten beteiligen würden? Regierungsrat Martin Neukomm sagt dazu:
11: Man hat keine Rechtsgrundlagen, um die privaten Versicherer zu beteiligen, zum Beispiel auch die Gebäudeversicherung, die natürlich profitieren würde. Das ist natürlich einfach Staatsaufgabe, dass hier der Kanton Zürich dieses Bauwerk erstellt. Der Kanton Zürich kann sich das zum Glück auch leisten, weil am Schluss profitieren ja schon eigentlich alle, wenn so ein grosses Hochwasser keinen Schaden anrichtet.
13: Was sich der Kanton Zürich zumindest aktuell noch leisten kann, strapaziert die Finanzen insbesondere von Ländern im globalen Süden bereits heute enorm. Die UNO rechnet, dass allein die sogenannten Entwicklungsländer rund 300 Milliarden US-Dollar pro Jahr ausgeben müssten für die Anpassung an den Klimawandel. Von den Industrieländern erhalten sie dafür derzeit weniger als einen Zehntel der benötigten Mittel. Auch deshalb ist in vielen dieser Länder ein deutlich kleinerer Teil der Schäden versichert als in der Schweiz. Dabei gilt grundsätzlich weltweit, was auch für den Entlastungsstollen Sihl-Zürichsee stimmt, nämlich, dass jeder Franken, der heute in Klimaanpassung investiert wird, ein Vielfaches an späteren Schadenskosten verhindert.
5: Das war die Reportage von unserem Wirtschaftsredaktor Klaus Amann. Und jetzt kommen wir zu einer Geschichte, die in den letzten Tagen ganz viel zu reden gegeben hat. Ursprünglich recherchiert von verschiedenen Medien in den USA, geht die Geschichte folgendermaßen. Vor laufenden Kameras steigt US-Präsident Donald Trump nach dem NATO-Gipfel in Ankara in die Air Force One.
6: Ja, was aber niemand sieht: Donald Trump verlässt kurz darauf den Jumbo wieder, versteckt in einem Container für das Flugzeug Catering. Der Präsident wird dann heimlich in einer kleinen, unscheinbaren Maschine nach Großbritannien gebracht. Der Grund für das Täuschungsmanöver: eine Morddrohung aus dem Iran. Enthüllt hat diese Geschichte eben die Washington Post Anfang der Woche. Gestern hat Trump sie dann bestätigt.
5: Und zugrunde liegt also ein bisschen die Frage, wie gefährlich eigentlich der mächtigste Mann der Welt lebt. Beantworten kann das Jörg Traubot. Er war Generalstabsoffizier der deutschen Luftwaffe und im NATO-Hauptquartier für Krisenmanagement zuständig. Heute ist er unter anderem Autor von Politthrillern. Raphael Günther hat ihn gefragt, wie außergewöhnlich dieses Versteckspiel von Donald Trump in Ankara war.
14: Ich würde sagen, außergewöhnlich ist dieser Vorfall eher nicht. Es ist nur außergewöhnlich, dass wir ihn so in allen Einzelheiten erfahren haben. Und es gibt bestimmt noch sehr viel mehr spektakuläre Einzelheiten. Ansonsten gilt, alle Diktatoren, alle Präsidenten steigen irgendwo ein und man weiß nicht genau, ob sie drin sitzen. Das war schon bei Hitler so, das war bei Stalin so, das ist bei Putin so und das ist auch bei Trump so. Das fängt bei Autos an, geht über Flugzeuge weiter und hört wie bei Putin bei Geheimzügen auf. Und natürlich erfährt man nie, wo sitzt jetzt eigentlich drin. Man erfährt das nur, wenn die Weltpresse irgendwie dabei ist. Und ich glaube, Trump war das auch nicht so ganz unangenehm, dass er wieder mal mit einer neuen Story in den Medien stand.
15: Jetzt haben Sie gesagt, eben es gab diese Bedrohungen durch den Iran. Das ist auch das, was man jetzt lesen kann nach diesem Vorfall von Ankara. Ist es denn realistisch, dass der Iran den US-Präsidenten hätte töten können?
14: Ja, ich denke schon. Im Gegensatz zu den anderen US-Präsidenten vor Trump, zumindest bei den letzten, ist durch den Iran-Krieg und vor allen Dingen schon durch die Tötung von General Soleimani im Jahr 2020 das Bedrohungsumfeld für Trump massiv negativ verändert. Denn die Tötung des US-Präsidenten Donald Trump ist für Teheran eine ausgemachte Sache. Man betrachtet es als Rache, als religiöse Pflicht und auch als eine Frage der Ehre, warum Trump eben auf einer iranischen Tötungsliste stehen muss. Die Gefährdung ist meiner Ansicht nach extrem hoch. Und zwar nicht nur, wenn er außerhalb des Landes ist, sondern auch innerhalb der USA. Die Landschaft ist ja, wie wir wissen, vollkommen politisch polarisiert. Und es ist nie auszuschließen, dass eben auch gewaltbereite Extremisten auch unter dem Dach des Irans dort tätig werden.
15: Das wollte ich gerade fragen. Es gab ja eben auch in den USA schon verschiedene Attentatsversuche auf Donald Trump, entweder als er Präsident war oder im Wahlkampf. Ist es denn eigentlich, ja, es klingt ein bisschen absurd, oder? Aber ist es gefährlicher für ihn, dass der Iran ihn erwischt oder doch eher ein amerikanischer Staatsbürger, der mit zum Beispiel einer Waffe an eine Wahlkampfveranstaltung kommt?
14: Also die Attentatsversuche, die erfolgt sind, die sind ja schon extrem gefährlich gewesen. Es begann ja mit diesem Schützen da in Butler, Pennsylvania, der Trump an einem Ohr verletzt hat. Ein Zuschauer kam ums Leben, zwei weitere wurden schwer verletzt. Der Täter wurde vor Ort noch vom Secret Service erschossen. Trump geriet dadurch so ein bisschen in den Märtyrerstatus, hat bestimmt seinen weiteren Weg auch eben beeinflusst. Das war schon wirklich schlimm. Aber es ging ja dann weiter. Auf dem Golfplatz gab es mehrmals Anschläge, in seinem Haus gab es Anschläge, also in seiner Trump-Residenz. Dann gab es dann eben auch bei diesem Presseessen gab es einen Anschlag. Das heißt, irgendwo tauchen immer wieder Täter auf. Und klar, entweder sind es politische Gegner oder es sind psychisch Gestörte. Also Ihre Frage, was ist gefährlicher, Iran oder Einzelversuche? Ich würde sagen, beides ist gleich gefährlich. Und besonders gefährlich ist es, wenn das von großer Hand organisiert ist und der Secret Service erfährt es nicht. Also Präsident Trump ist hochgefährdet.
5: Das sagt Jörg Traubot. Er ist Sicherheitsexperte und Buchautor. 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
5: Vier ist es. Sie sind bei Ihrem Inforadio SRF News mit Julius Schmid und Nikolaus Malzacher im Studio. Und jetzt schalten wir zu Sina Lenkenhager von SRF Meteo, gucken aufs Wetter. Und heute lohnt sich ja wirklich der Blick in den Himmel. Heute Abend, Sina, eine partielle Sonnenfinsternis steht der Schweiz bevor. Spielt das Wetter dabei mit?
20: Ja, die Chancen, dass man das beobachten kann, stehen sehr gut. Heute Abend ist es vielerorts klar. Vor allem im Flachland und in den Voralpen ist die Sicht praktisch ungestört. Nur über den Alpen sind am Abend vereinzelt noch ein paar Quellwolken unterwegs. Dazu bleibt es ausgesprochen warm. Um 20 Uhr, also um 8 Uhr abends, wenn es stattfindet, gibt es vielerorts noch rund 30 Grad. In der Nacht kühlt es dann auf etwa 19 bis 14 Grad ab. Also in der Nacht dann recht angenehm.
5: Recht angenehm, vielleicht auch eine gute Idee, die Fenster zu öffnen in der Nacht, die Wohnung endlich wieder ein bisschen runterzukühlen. Wie geht's so temperaturmäßig weiter dann in dieser Woche?
20: Die Hitzewelle erreicht ihren Höhepunkt erst noch morgen und besonders am Freitag wird es nochmals etwas heißer. Am Freitag liegen die Höchstwerte verbreitet zwischen 33 und 37 Grad, also das ist schon wieder recht extrem. Gleichzeitig bleibt die Luft aber noch relativ trocken, deshalb wird die Hitze von vielen etwas weniger belastend empfunden, als wenn es jetzt auch noch schwül wäre. Bis und mit Freitag dominiert zudem die Sonne, höchstens über den Bergen entstehen jeweils ein paar Quellwolken.
5: Und dieses Hochsommerwetter, geht das dann weiter nach dem Freitag mit diesen heißen Temperaturen 33 bis sogar 37 Grad oder kommt da mal eine Änderung?
20: Am Wochenende zeichnet sich dann tatsächlich eine Wetterumstellung ab. Der Samstag beginnt noch häufig sonnig und sehr warm. Im Tagesverlauf nehmen aber besonders über den Bergen die Wolken zu und es entstehen einzelne Regengüsse und Gewitter. Und am Sonntag erreicht uns dann doch etwas kühlere und feuchtere Luft. Es gibt mehr Wolken, zeitweise Regengüsse, zum Teil auch kräftige Gewitter. Und die Temperaturen gehen deutlich zurück. Die erreichen am Sonntag noch rund 27 Grad.
5: Und ist das eine nachhaltige Abkühlung? Lässt sich das schon abschätzen, Sina?
20: Nach heutigem Stand dürfte die große Hitze tatsächlich für eine Weile vorbei sein. In der kommenden Woche bewegen sich die Temperaturen meist zwischen 24 und 26 Grad und damit wieder im für den August üblichen Bereich. Dazu gibt es einen Mix aus Sonne, Wolken und gelegentlich etwas Regen. Eine neue Hitzewelle mit deutlich über 30 Grad ist derzeit nicht in Sicht.
5: Vielen Dank für dieses Wetterupdate. Das war Sina Lenkenhager von SRF Meteo.

0: Wir haben es mit Sina Lenkenhager kurz angesprochen, diese partielle Sonnenfinsternis, die es heute Abend gibt. Es wird so sein, dass der Mond bis zu 93% der Sonne bedeckt. Und das ist die stärkste partielle Sonnenfinsternis seit 1999. Vieles ist bekannt über die sogenannten Eklipsen, wie sie im Fachjargon heißen. Das war früher noch ganz anders. Damals hat eine Sonnenfinsternis Angst und Schrecken verbreitet. Vera Deragisch hat Religionsexpertin Judith Wipfler gefragt, wie lange sich die Menschen schon mit solchen Sonnenfinsternissen beschäftigen.
1: Wahrscheinlich seit Menschengedenken, aber die ältesten schriftlichen Belege, Berichte, die sind tatsächlich schon 4000 Jahre alt. Die kommen aus dem alten Orient, aus Babylonien. Sie beschreiben diese plötzliche Verdunklung der Sonne und sie deuten das dann auch gerade, und zwar als Gefahr für Mensch und Natur. So eine Sonnenfinsternis, die ist immer etwas Bedrohliches in den Mythen der Menschheit. Sei es, dass es eben die Götter selbst als Strafe meint, oder als Mahnung, als Drohung für Unheil. Also auch wenn die Geschichten zum Teil recht poetisch und lustig tönen, Erklärungen, dass die Sonne von einem Drachen oder Dämon verschluckt, verschlungen worden sei. Aber damit ist ihm immer so ein kosmisches Unheil angesprochen.
2: Und warum haben das die Menschen als so bedrohlich wahrgenommen?
1: Ja, weil die Sonne natürlich was Existenzielles ist für unser Leben. Sonne und Mond, das waren dementsprechend auch wichtige Gottheiten in der Antike, in Babylonien, Assyrien, aber auch bei Griechen und Römern. Sie waren für Leben und Gedeihen zuständig. Und da kann man sich schon vorstellen, dass es als lebensbedrohlich wahrgenommen wird, wenn diese lebensspendende Sonne mitten am Tag sich da verzieht. Also bei den Assyrern und Babyloniern, da war der Sonnen Gott, der Garant der Weltordnung. Also der Sonnengott war Wahrer von Recht und Gerechtigkeit. Ganz ähnlich wie später der biblische Gott auch, also Richter und Retter. Der Sonnengott bringt Licht ins Dunkel und wendet Unheil ab. Also verfinstert sich nun diese Sonne mitten am Tag, dann ist diese Weltordnung bedroht. Also aus dem Kosmos, Kosmos heißt ja griechisch Ordnung, wird dann für einen Moment Chaos. Und das wird als bedrohlich erlebt. Und im alten Orient hat man den Himmel eben auch gelesen, als von den Nachrichten von den Göttern gelesen, als Himmelsschrift, die uns etwas erzählt über den Weltenlauf und die Zukunft oder eben was die Götter wollen.
2: Welche Botschaften hat man dann sonst noch herausgelesen aus so einer Sonnenfinsternis, Judith Wipfler?
1: Also eine Botschaft, die mehrfach vorkommt in verschiedensten Kulturen, ist, dass ein König bald sterben werde. Und diese Texte findet man sogar im Staatsarchiv der neuassyrischen Könige in Mesopotamien. Das war im 7. Jahrhundert vor unserer Zeitrechnung, da steht das schon beschrieben. Und dort wird eben diese Deutung auch schon gegeben, dass das eben ein Unheil ankündigt, so eine Sonnenfinsternis. Die antiken Assyrer führten also Buch darüber, über dieses Himmelsphänomen. Es gab da astronomische Tagebücher, nennt man die. Und darin versuchten die damaligen Experten auch schon, solche Eklipsen vorherzuberechnen, also den Zeitpunkt für nächste Sonnenfinsternisse.
2: Das klingt ja schon sehr wissenschaftlich.
1: Ja, zumindest vorwissenschaftlich. Auch der Begriff Eklipse, den haben wir ja von den alten Griechen. Eklipsis heißt wörtlich verlassen, verschwinden, verdecken, zudecken, auslöschen. Und den gibt es seit dem 5. Jahrhundert vor Christus. Herodot überliefert ihn und zusammen mit einer Legende, dass eine Sonnenfinsternis einen Krieg beendet habe zwischen den Medern und den Lydern. Und da, als sich da plötzlich die Sonne verfinsterte, hätten die Soldaten ihre Waffen weggeworfen und hätten vor Schreck aufgehört zu kämpfen. Das ist doch mal ein schönes kosmisches Eingreifen.
2: Eine Sonnenfinsternis machte den Menschen eben auch Angst. Offenbar sind da die Götter im Spiel. Wie sieht es denn in der Bibel aus?
1: Ja, in der Bibel sind Sonne, Mond und Sterne keine Götter. Da ist ja der eine Gott drüber, der hat sie geschaffen. Aber auch in der Bibel ist dieses Unheilsprophetische verknüpft mit der Sonnenfinsternis. Also es kommt verschiedentlich bei Propheten Unheilsprophetien vor. Zum Beispiel Prophet Amos, der warnt, der Tag des Herrn ist Finsternis und nicht Licht.
2: Und blieb die Sonnenfinsternis auch danach noch ein Anlass, der Angst ausgelöst hat?
1: Ja, die Menschen seien auch noch in der frühen Neuzeit wirklich in die Kirchen beichten gerannt, weil sie Angst hatten vorm letzten Gericht, das mit dieser Sonnenfinsternis eintreten könnte. Und solche Befürchtungen gibt es immer wieder, so Endzeitwellen und Endzeitsekten, auch christliche, die eine Sonnenfinsternis zum Anlass nehmen, dass jetzt das Ende der Zeiten, der Tag des Herrn gekommen sei. Sie beziehen sich dann auf, vor allem auf Stellen in der Apokalypse des Johannes, wo eben dieses Verdunkeln der Sonne zusammenkommt mit anderen Elementen dieser Weltuntergangsszenarien, also Kriege, Erdbeben, Feuer und sonstiges Unheil. Das kennen wir ein bisschen aus den US-Blockbuster-Kino, Weltuntergangskino.
2: Die Faszination, die bleibt also, und auch ein bisschen das sich fürchten vor der Sonnenfinsternis. Judith Wipfler, hat dieser aktuelle Hype um die Sonnenfinsternis schon religiöse Qualitäten, kann man das sagen?
1: Ja, das kommt auf die Haltung drauf an. Fasziniert und erschreckt, Faszinosum et Tremendum, das ist eine alte Definition vom Heiligen, vom Numinosen. Das kann man hier durchaus auch sehen, und ich habe es ja auch selber miterleben dürfen 1999, wenn da plötzlich Vögel zwitschern und verstummen und da kommt Wind auf, da wird es kalt. Also mitten am Tag, das ist außergewöhnlich und nicht erstaunlich, dass Menschen dieses Erlebnis auch suchen.
2: Also ist nun schon eine Religion, sich die Sonnenfinsternis anzuschauen?
1: Also das kommt wirklich auf die Haltung an. Ich zitiere gern dazu noch den Adalbert Stifter, der hat das vor über 200 Jahren schon erlebt, die Sonnenfinsternis, und der hat geschrieben, Zitat, das hatte keiner geahnet, ein einstimmiges Ah aus aller Munde und dann Totenstille. Es war der Moment, da Gott redete und die Menschen horchten.
0: Das war Judith Wipfler. Sie arbeitet bei SRF als Expertin für Religionsthemen. Wir haben mit ihr über die Geschichte der menschlichen Betrachtung von Sonnenfinsternissen gesprochen. Gleich ist es 16.30 Uhr. Ein weiteres Thema bei SRF News ist eine Änderung bei Spotify. Der Musikstreamingdienst führt ein neues Label ein für KI-Musik, also für Interpretinnen und Interpreten, die eigentlich von KI generiert worden sind. Wie das Spotify verändert, was das genau kommuniziert an die Hörerinnen und Hörer, das sagt unser Digitalredaktor. Zuerst ein kurzes News-Update.
3: Der Bundesrat hat weitere Maßnahmen zur Bankenregulierung vorgestellt. So soll etwa die eidgenössische Finanzmarktaufsicht mehr Kompetenzen bekommen, damit sie früher und effizienter eingreifen kann. Und auch Bonizahlungen sollen staatlich reguliert werden. Polizistinnen und Polizisten im Kanton Bern dürfen ihre Bodycams nicht mehr verwenden. Das hat das Bundesgericht entschieden. Auch bei der automatisierten Fahrzeugfahndung muss das Berner Polizeigesetz angepasst werden. Dieses ist seit 2 Jahren in Kraft. Die Geheimdienste in Deutschland sollen mehr Möglichkeiten bekommen. Das will die Regierung. Bisher durften die deutschen Geheimdienste überwiegend beobachten und analysieren. Künftig sollen sie selbst aktiv werden können, und zwar im Inland und im Ausland. Als nächstes befasst sich das deutsche Parlament mit den Plänen.
0: In Syrien ist der ehemalige Machthaber al-Assad zum Tode verurteilt worden. Aber wie Assad sucht auch die neue Regierung um al-Sharaa die Nähe zu Russland. Wie ist das einzuordnen? Und dann geht es hier bei SRF News um eine Änderung bei Spotify. Der Streamingdienst führt ein Label für künstliche Intelligenz ein. Aber wie viel hilft das wirklich, um menschgemachte Musik hervorzuheben? Dem gehen wir nach hier bei Ihrem Infosender am Mittwoch, dem 12. August. Schön haben Sie eingeschaltet. Ich bin Nicolas Malzacher. In Syrien ist der ehemalige Diktator Bashar al-Assad zum Tode verurteilt worden. Unter anderem wegen Verbrechen gegen die Menschlichkeit und Kriegsverbrechen. Assad selbst war beim Urteil abwesend. Er ist Ende 2024 nach Russland geflüchtet, als sein Regime von Rebellen gestürzt worden ist. Heute lebt er mit seiner Familie in Moskau. Bente Scheller leitet bei der Heinrich-Böll-Stiftung das Referat für Nahost und Nordafrika, und sie publiziert regelmäßig über Syrien. Daniel Hofer hat sie gefragt, ob das Todesurteil gegen Assad für sie der logische Abschluss seiner Terrorherrschaft sei.
4: Wenn es für jemanden ein Urteil geben müsste, dann natürlich für Bashar al-Assad, der der Drahtzieher hinter all dem ist. Allerdings ist natürlich fraglich, muss es ein Todesurteil sein und gibt es dafür überhaupt einen geregelten Prozess? Denn es haben sich ja auch Menschenrechtsorganisationen sehr kritisch darüber geäußert.
5: Assad hält sich in Russland auf, dass ihn und sein Vater während Jahrzehnten unterstützt hat. Im Bürgerkrieg ließ Assad die Russen die syrische Zivilbevölkerung bombardieren. Jetzt hat die neue syrische Führung in diesen Tagen mit Russland vereinbart, dass deren Militärbasen als gemeinsame Ausbildungszentren genutzt werden. Wie ist das zu erklären, dass auch die neuen Machthaber mit Russland zusammenarbeiten wollen?
4: Der neue syrische Präsident Sharaa hat ja ein Talent bewiesen, sich überall im Ausland relativ gut zu positionieren. Und ich denke, so wie er es geschafft hat, mit den USA, aber auch den Staaten der Region eine wirklich neue Seite aufzuschlagen, so versucht er auch, Russland nicht zu verlieren. Natürlich gibt es diese Geschichte des Krieges, die bei vielen Syrerinnen und Syrern wirklich bittere hinterlassen hat. Aber ich denke, dass Sharaa hier versucht, pragmatisch zu agieren und sich wirklich nach allen Seiten hin abzusichern, damit er eben nicht in die Abhängigkeit von nur einem Staat geraten kann.
5: Aber ist die neue syrische Regierung und der Präsident Sharaa wirklich auf Russland angewiesen? Sie weiß ja, wie verhasst die Russen wegen des Bürgerkriegs im Land sind.
4: Verhasster als die Russen waren, denke ich, noch die Iraner, denn die haben sich wirklich auf sehr persönlicher Ebene eingemischt. Die waren wirklich schwierig in ihrem Umgang. Ich glaube, Russland, da war das Eingreifen der Luftwaffe etwas, was man sehr übel genommen hat. Aber ich glaube, dass hier für viele Syrerinnen und Syrer die Russen gar nicht so nah an die Bevölkerung herangerückt sind. Deswegen glaube ich, es ist leichter, hier die Zusammenarbeit fortzusetzen. Ich glaube, dass die Trainingsangelegenheiten des Militärs das eine sind, aber ich glaube, am allerwichtigsten möchte man den Gesprächskanal aufrechterhalten. Assad und auch andere Verbrecher des ehemaligen Regimes sitzen in Russland und möglicherweise verspricht Sharaa sich, dass man eine Auslieferung vielleicht doch noch erwirken kann, aber nur, wenn man die Beziehung aufrechterhält.
5: Sie haben es gesagt, Sharaa war in verschiedenen westlichen Hauptstädten zu Gast, in Paris etwa, aber auch in Washington wurde er mit allen Ehren empfangen. Ist das ein Lavieren zwischen dem Westen und Russland?
4: Ich glaube, dass er mit viel mehr Varianten hier spielt. Es sind nicht nur diese beiden Pole, sondern es ist die Region. Da sind es einerseits die Golfstaaten, andererseits, denke ich, hat er auch signalisiert, mit Israel bereit zu sein, ein neues Kapitel zu beginnen. Ich glaube wirklich, er versucht, sich außenpolitisch so gut wie möglich abzusichern, nicht zuletzt, weil es ihm innenpolitisch nicht so gelingt. Denn da hat er viel Vertrauen innerhalb seiner kurzen Amtszeit bereits verloren. Umso wichtiger ist, dass eben westliche Staaten ihn weiterhin unterstützen.
5: Wenn es sich Syrien mit niemandem verscherzen will, ist das ein Zeichen der Schwäche.
4: Auf jeden Fall. Dieses Land ist wirklich schwach. Die Wirtschaft ist nach den Jahren des Krieges und der maßlosen Korruption des Assad-Regimes wirklich am Boden. Deswegen denke ich, wir haben hier einen wirklich schwach aufgestellten Staat. Aber ich glaube, es zeugt gleichzeitig von diplomatischem Geschick und wirklich dem Willen, hier eine neue Zukunft zu beginnen, wenn eben das ein wirklich wichtiger Punkt auf der Agenda Sharaas ist.
0: Das war das Gespräch mit Bente Scheller über die Entwicklungen in Syrien, wo der ehemalige Machthaber Bashar al-Assad zum Tode verurteilt worden ist. Beim Musikstreaming-Dienst Spotify gibt es in Zukunft ein Label für künstliche Intelligenz. Auf den Profilen von Interpreten will die Firma damit sichtbar machen, ob dahinter echte Künstlerinnen stecken oder nicht. Zum Beispiel gibt es die KI-Band Velvet Sundown, die vor einer Weile für einige Schlagzeilen gesorgt hat. Und bei der gäbe es neu einen Hinweis, dass diese Band eben KI-generiert ist. Spotify sagt dazu in einer Medienmitteilung, dass sie damit mehr Vertrauen und Authentizität schaffen wollen. Wie hilfreich ist dafür dieses Label? Das wollte ich von unserem Digitalredaktor Guido Berger wissen.
6: Also zunächst einmal reagiert Spotify natürlich auf einen Druck, der vorhanden ist, oder jede große Plattform mit Inhalten, also nicht nur Spotify, auch Instagram und YouTube und die Game-Plattform Steam und so weiter, die haben alle das gleiche Problem. Die müssen alle irgendwie einen Umgang finden mit KI-generierten Inhalten. Und zusätzlich dazu gibt es viele der Nutzerinnen und Nutzer, die Transparenz fordern, also die sich so eine Kennzeichnung wünschen, glaube ich einfach, weil das aus Nutzersicht so eine unangenehme Unsicherheit ist. Oder man würde es einfach gern wissen, ob da KI dahinter steckt. Man will sich irgendwie nicht betrogen fühlen. Oder? Also der Druck ist da. Und jetzt so in der Theorie könnte so ein Label dabei eigentlich helfen, oder dass da mehr Transparenz zu schaffen. Aber ich glaube so einfach nicht, so wie das Spotify jetzt vorschlägt. Im Gegenteil, ich würde sagen, diese Art wird zu mehr Verwirrung führen. Es ist so das absolute Minimum, was sie machen können, um nach außen daneben sagen zu können, man hat sich um die Transparenz bemüht. Aber ich glaube nicht, dass es ein Problem löst.
0: Und da spielt ja vielleicht auch eine Rolle, dass Spotify dieses Label für die Interpretinnen und Interpreten einführt. Ich habe auch gelesen, dass Spotify sagt, die Hörerinnen und Hörer wollen wissen, ob die Künstlerinnen und Künstler, die sie hören, ob die real sind. Aber geht es nicht eigentlich darum zu wissen, ob eben die Musik KI generiert ist oder nicht, wie Sie auch gesagt haben?
6: Absolut. Also ich glaube, das ist so das größte, offensichtlichste Problem dieses Labels, dass es eben nur mit KI erstellte Profile kennzeichnet, also die Kunstfigur sozusagen, aber eben nicht die Musik. Und da kann man wirklich absolut sicher sein, dass das ganz viele Leute missverstehen werden oder dass sie dieses Label sehen und dann annehmen, dass es sich auf die Musik bezieht und nicht nur auf die Figur, das Profil.
0: Und weshalb nimmt Spotify diese Trennung vor zwischen den Interpreten und der Musik?
6: Weil es einfach schon erstens mal viel so KI-generierte Musik auf Spotify gibt, auch durchaus legitime Anwendungen, wie zum Beispiel so Hintergrundmusik, die man so einfach hört, wenn man etwas lernen muss zum Beispiel und nicht will, dass es still ist, oder Leute, die sich beim Einschlafen helfen lassen wollen oder so. Viel davon ist mit KI generiert und zum Teil auch von Spotify selbst. Und das wird rege genutzt. Leute bezahlen ein Abo, um das hören zu können. Da wird vielleicht auch Werbung ausgespielt. Also da würde sich Spotify ins eigene Fleisch schneiden, wenn sie diese Art von Musik irgendwie mit einem Label einschränken, weil das ist das, was das Label macht. Es schränkt dann die Verbreitung dieser Profile ein. Und das Zweite, was ebenfalls spielt und was ich noch für wichtiger halte, was bedeutet denn eigentlich mit KI generiert? Das ist beim Profil etwas einfacher zu sagen als bei der Musik. Dort könnte es ja sein, dass irgendwie der Beat und die Stimme von einem Menschen gemacht ist und dass irgend so ein Waber-Synthesizer im Hintergrund von einer KI generiert wurde. Und dann ist die Frage einfach schwieriger zu beantworten, ob so ein Label mit KI generiert jetzt fair ist oder nicht, wenn es dann zu einer Einschränkung der Verbreitung führt. Also wenn man das Profil auch nicht selber kennzeichnet, das kommt auch noch dazu, das erwarten Sie ja, die Leute kennzeichnen ihre eigenen Profile als das ist mit KI generiert. Wenn die Leute das mit der Musik nicht machen, dann ist die große Frage, ja, wie will Spotify das dann erkennen? Und da gibt es einfach keine fehlerlosen, zuverlässigen Methoden. Das würde zu ständigen Streitereien einführen, also einen unendlich viel größeren Aufwand bedeuten. Das heißt, das will sich Spotify einfach alles nicht aufhalsen.
0: Das war die Einschätzung zu dieser Änderung bei Spotify von unserem Digitalredaktor Guido Berger. Und hier bei SRF News machen wir weiter mit dem Thema Wirtschaft in den USA.
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0: Könnte Hollywood tatsächlich seinen Status verlieren als Heimat der amerikanischen Filmindustrie? Neuerdings kursieren nämlich Gerüchte, dass der Filmkonzern Paramount darüber nachdenkt, all seine Studios mit allem Drum und Dran nach Tennessee zu verlegen. Hintergrund ist die Übernahme von Warner Brothers durch Paramount. Diese Übernahme ist ja aktuell durch einen Rechtsstreit blockiert. Ich bin jetzt live verbunden mit Sarah Sendner, unserer Korrespondentin für Börsen- und Wirtschaftsthemen in den USA. Sarah, was steckt hinter diesen Gerüchten?
8: Also eine knappe Handvoll Insider haben das hier eben der amerikanischen Presse gesteckt und fast jedes große Medium berichtet hier darüber. Und laut diesen Berichten hat Paramount wohl beschlossen, schon ab dem 1. Oktober diesen Wegzug aus Kalifornien in die Wege zu leiten, wenn es bis dahin keine Bewegung eben in diesem Rechtsstreit gibt. Und zur Debatte als Alternativen stehen wohl die Staaten Texas, Tennessee oder auch Georgia. Und grundsätzlich ist dieser Weggang von Konzernen aus Kalifornien eigentlich nichts Neues. Meist ist das Ziel dann ein republikanischer Staat, wo die Steuern niedriger sind und sich die Regierung tendenziell eher aus den Angelegenheiten der Firma raushält. Elon Musks Firmen zum Beispiel, die sind nach Austin, Texas umgesiedelt. Allerdings muss man natürlich sagen, dass das bei einem Hollywood-Studio durchaus eine andere Dimension hätte.
0: Also die Fakten sind so, Paramount will ja, dass diese Übernahme klappt, aber sie ist eben blockiert durch diesen Rechtsstreit. Jetzt kursieren also diese Gerüchte über einen möglichen Wegzug der Paramount-Studios. Halten Sie das alles für ein taktisches Manöver oder tatsächlich eine reelle Möglichkeit?
8: Also mit Sicherheit beweist Paramount auf jeden Fall, wie absolut entschlossen der Konzern ist, dass diese Warner-Übernahme unbedingt stattfinden muss. Aber Los Angeles ist eben kein x-beliebiger Standort für so ein Filmstudio. Und wenn Paramount wegzieht und Warner Brothers dann gleich mitnimmt, dann ist tatsächlich eben die Frage, was eigentlich von Hollywood noch übrig bleiben soll. Und das weiß natürlich auch der Staat Kalifornien, der durch Steuereinnahmen profitiert, durch Arbeitsplätze und durch den Tourismus. Und dessen Generalstaatsanwalt Rob Bonta hat die Fäden bei so einer Klage in der Hand. Also auch Kalifornien gehört zu diesen klagenden Staaten und hat eben Einspruch gegen diesen Merger eingelegt. Und Bonta hat jetzt auch gesagt, dass er diese ganze Sache für einen Erpressungsversuch hält gegen ihn als Regulator, der eben versuche, das Gesetz durchzusetzen. Fakt ist aber auch, ein Filmstudio hängt ja in erster Linie von Talenten ab. Und die sind eben überwiegend, wenn nicht sogar ausschließlich, in Kalifornien angesiedelt. Und die Tatsache auch, wie diese News jetzt zirkuliert, also durch die Platzierung von Insidern in der Presse, das könnte vielleicht auch darauf hinweisen, dass es hier eben in der Regel erstmal darum geht, eine Art Symbolkraft zu entfalten.
0: Ein bisschen Druck aufzusetzen. Es ist auf jeden Fall eine interessante Wendung, vielleicht eine Wendung in diesem hochkomplizierten Übernahmekampf. Paramount will endlich, dass Warner Brothers zum eigenen Konzern dazugehört. Wo stehen wir da so ganz grundsätzlich?
8: Also von Unternehmensseite bei Paramount und Warner, da ist die Tinte ja schon längst trocken. Also da ist diese Übernahme beschlossene Sache. Auch die Investoren haben zugestimmt. Auch die Wettbewerbsbehörde hier in den USA hat eigentlich schon grünes Licht gegeben. Die Probleme bereiten nun allerdings ein Dutzend demokratische Staaten, darunter eben auch Kalifornien, die gegen diesen Merger klagen. Und sie argumentieren eben, dass die Marktmacht dieses neuen Unternehmens viel zu groß wäre. Das Ganze würde zwei Filmstudios umfassen, mehrere Fernsehsender und eben Streamingdienste. Und ein Gericht hat vor wenigen Wochen entschieden, dass diese Klagen so fundamental sind, dass der Deal jetzt erstmal angehalten werden muss, bis das alles geklärt ist. Und ein Prozessdatum wurde für März festgelegt. Aber auf Unternehmensseite, da wurden ja bereits schon Verträge geschlossen und Verbindlichkeiten zugesagt. Und deswegen schuldet Paramount den Warner-Investoren auch jetzt schon Geld, und das ist eine ganze Menge Geld, nämlich $650 Millionen pro Quartal, bis dieser Deal dann eben tatsächlich stattgefunden hat. Also entsprechend hoch ist natürlich das Interesse, das jetzt alles zu beschleunigen. Und mit dieser neuen Drohung könnte das jetzt vielleicht sogar auch für die Klägerseite gelten. Also wir werden sehen, ob man sich dann vielleicht doch in naher Zukunft zusammensetzt und es dann Gespräche gibt, diese ganze Sache doch eben außergerichtlich noch vor März zu einigen.
0: Vielen Dank für diese Einordnungen. Das war Sarah Sendner. Sie ist unsere Korrespondentin für Börsen- und Wirtschaftsthemen in den USA. Das war das Live-Gespräch hier bei SRF News um 16:45 Uhr.

0: Und wir machen weiter in Großbritannien, denn der neue britische Premier Andy Burnham erlebt diese Woche seine erste Bewährungsprobe. Er muss nämlich eine äußerst unpopuläre Maßnahme vertreten, Julius Schmid. Worum geht's da?
1: Die britische Regierung entlässt rund 5000 Häftlinge frühzeitig aus den Gefängnissen und darunter sind auch Personen, die wegen schwerer Verbrechen verurteilt sind, zum Beispiel wegen Totschlags.
0: Der Grund dafür, der ist seit Jahren bekannt, die britischen Gefängnisse sind überfüllt.
1: Ja, und warum Burnham jetzt trotzdem in der Kritik steht, das habe ich Peter Stoiber gefragt. Er ist freier Journalist und berichtet aus der englischen Hauptstadt London.
2: Die frühzeitige Entlassung von Straftätern sorgt seit längerer Zeit für Kontroversen. Die Kritik kommt vor allem von Opfern und von Angehörigen, die es ungerecht finden, dass Täter vor dem Absitzen ihrer Strafe auf freien Fuß kommen. Besonders ein Fall sorgt für Empörung. Es geht um den Polizisten Andrew Harper, der 2019 bei einem Einsatz getötet wurde. Und jetzt sollen zwei der Täter, die wegen Totschlags im Gefängnis sitzen, frühzeitig aus der Haft entlassen werden. Die Familie von Harper hat diesen Schritt scharf verurteilt und der Fall hat ein großes Echo ausgelöst im Land. Eine Petition, die fordert, dass die Täter nicht freigelassen werden, hat fast 1 Million Unterschriften zusammengetragen. Und so steht Burnham jetzt unter Druck, etwas zu unternehmen.
1: Sie sagen, Burnham steht unter Druck. Wie reagiert er denn auf diese Forderungen?
2: Er hatte schon in der ersten Woche seiner Amtszeit, Ende Juli, eine dringende Überprüfung der neuen Regelung in Auftrag gegeben, weil eben die Kritik so groß war. Eigentlich hätte das Entlassungsprogramm bereits im September anfangen sollen. In mehreren Schritten sollten rund 6000 Häftlinge frühzeitig entlassen werden. Nach dieser Überprüfung hat Burnham dann einige Ausnahmen eingeführt, nämlich dass bestimmte Straftäter nicht entlassen werden. Darunter sind solche, die wegen Vergewaltigung oder wegen sexuellem Missbrauch von Kindern verurteilt worden sind. Damit werden es nicht mehr 6000 Straftäter freigelassen, sondern nur noch 5000 und zwar erst ab Oktober. Aber diese Ausnahmen betreffen eben nicht solche, die wegen Totschlags sitzen, also auch nicht die Täter im Fall des Polizisten Andrew Harper. Und das hat für große Kritik gesorgt und Burnham und sein Justizminister suchen jetzt nach Wegen, wie die Forderungen der Angehörigen von Harper erfüllt werden können, ohne dass das gesamte Entlassungsprogramm gefährdet wird.
1: Diese Haftentlassung gibt es ja schon seit 2024. Das heißt, das Problem ist lange bekannt. Burnham hat es ein Stück weit auch von seinen Vorgängerinnen und Vorgängern geerbt. Wie viel Spielraum hat er denn jetzt bei diesen neuen Haftentlassungen?
2: Er kann einige Anpassungen vornehmen, wie er es bereits gemacht hat. Dazu braucht er kein neues Gesetz. Er kann also bestimmen, welche Gruppen vorzeitig entlassen werden und wann. Aber dass ein solches Entlassungsprogramm nötig ist, daran gibt es kaum Zweifel. Das grundlegende Problem, wie gesagt, das sind die überfüllten Gefängnisse. Dieser Notstand spitzt sich seit Jahren zu und Gefängniswärter sagen, es brauche einfach mehr Platz. Darum müssen manche Sträflinge auf freien Fuß gesetzt werden. Die Regierung arbeitet auch an längerfristigen Lösungen. Man könnte mehr Gefängnisse bauen. Andere sagen, die Haftstrafen müssen generell verkürzt werden, gerade für geringere Straftaten. Aber auf kurze Frist will die Regierung verhindern, dass das Gefängnissystem vollends kollabiert. Und dazu, so sagt sie, sind diese frühzeitigen Entlassungen einfach nötig.
1: Ja, wenn wir uns jetzt noch das größere Ganze anschauen, Andy Burnham ist ja noch nicht lange im Amt und er wollte sich am Anfang ganz bewusst von seinem Vorgänger Keir Starmer abgrenzen. Das hat er mit einigen sehr populären Maßnahmen versucht, zum Beispiel mit einer Steuererleichterung für Pubs, damit das Bier günstiger wird. Aber hat er es in diesem Zug vielleicht auch versäumt, die Gesamtlage im Vereinigten Königreich realistisch darzustellen? Vielleicht hat er diese Gesamtlage auch ein bisschen beschönigt?
2: Die ersten Wochen seiner Regierungszeit standen sicher in einem auffallenden Kontrast zu Keir Starmer. Dieser hatte zunächst vor allem davon gesprochen, wie schlimm die Lage ist. Und Burnham versucht demgegenüber viel mehr Optimismus zu verbreiten. Er hat die Lage vielleicht nicht unbedingt beschönigt, aber er hat sich zunächst auf einige Ankündigungen konzentriert, die bei der Öffentlichkeit einfach gut ankommen. Die Steuererleichterung für Pubs ist darunter oder eine Beschränkung der Fahrpreise für Busfahrten. Damit will er zeigen, dass er die Probleme im Blick hat und dass er bereit ist zu handeln. Aber die bisherigen Ankündigungen sind mit vergleichsweise geringen Kosten verbunden. Und der richtige Test wird sein, ob Burnham es schaffen wird, manche seiner größeren Projekte anzugehen, die er versprochen hat, die aber eben auch einiges mehr kosten werden.
0: Das waren die Einordnungen aus London vom freien Journalisten Peter Stoiber. Unser nächster Fokus ist China hier bei SRF News, denn über China zieht derzeit immer noch der Sturm Dolphin, Julius Schmid.
1: Ja, bis vor kurzem war dieser Sturm noch als Taifun klassifiziert. Mittlerweile wurde er aber herabgestuft zu einem tropischen Wirbelsturm. Wegen seiner Zerstörungskraft haben die Behörden allerdings mehr als 1 Million Menschen evakuiert.
0: Wie gelingt es den Behörden in China, innerhalb kurzer Zeit so viele Menschen zu erreichen und sie auch tatsächlich zur Evakuierung zu bewegen? Das hat Katrin Hiss den China-Korrespondenten Samuel Emich gefragt.
3: Dafür sind jeweils die lokalen Behörden zuständig. Es gibt eine Hierarchie, die runtergeht bis auf die sogenannten Nachbarschaftskomitees. Das sind in den Quartieren aktiv werdende lokale Zellen, die kooperieren mit den lokalen Behörden und der kommunistischen Partei. Auf dem Papier sind diese Nachbarschaftskomitees zwar selbstverwaltet, sie sind aber von der Regierung finanziert und sind so quasi die unterste Ebene des Verwaltungssystems. Dieses engmaschige Netz von Nachbarschaftskomitees wurde auch während der Covid-Pandemie bekannt, weil die wurden damals eingesetzt, um die Covid-Tests, die Großflächen durchzusetzen und vor allem auch die harschen Lockdowns. Und jetzt hier helfen sie eben nun bei der Evakuation, zum Teil auch in Zusammenarbeit mit der Polizei. Kommt dazu eben auch eigentlich, dass diese Taifune, die treten ja nicht überraschend auf, die formieren sich Tage, teils auch Wochen zuvor auf dem Meer, sodass die Behörden einen gewissen Vorlauf haben, sich vorzubereiten auf diese Unwetter.
4: Jetzt wurden eben über 1 Million Menschen in Sicherheit gebracht vor diesem Wirbelsturm. Wo werden die nun untergebracht?
3: Das ist in Schulen, Turnhallen, Stadien, zum Teil auch Kulturzentren oder auch sogar auf Parteizentralen der kommunistischen Partei. Vereinzelt wurden Leute auch in Hotels untergebracht. Dort haben dann die Leute eben Wasser, Nahrung und auch Air Conditioning. Bei Temperaturen zum Teil über 30 Grad ist das noch relevant.
4: Und wie außergewöhnlich ist eine solche Evakuierungsaktion?
3: Ja, da pro Jahr rund 7 Taifune in China auf Land treffen, also das ist der Schnitt, der langjährige Schnitt, da kommt es regelmäßig zu Evakuationen in China. Je nachdem, wo ein Taifun gerade durchzieht und wo es starke Niederschläge gibt, trifft es halt dann andere Regionen. Dann werden zum Beispiel Wanderarbeiter von Baustellen evakuiert, die dort in temporären Behausungen untergebracht sind, oder auch Leute in alten, nicht sturmfesten Häusern, die werden dann evakuiert. Meist sind dabei Regionen im südlichen China betroffen, dort treffen die meisten Taifune an Land. Die Stürme, die ziehen aber, so wie jetzt eben der Taifun Dolphin oder jetzt das Tiefdruckgebiet Dolphin, in den Norden, sodass auch dort einzelne Städte oder zumindest einzelne Bezirke betroffen sind und es dort zu Evakuation kommt.
4: Und wie freiwillig sind solche Aktionen, also wie gut werden die Aufforderungen befolgt?
3: Größtenteils werden die offensichtlich befolgt. Also es gibt meiner Ansicht nach keine Information, dass es zu großen Widerständen gekommen ist. Dass die Polizei mithilft bei den Evakuationen, das kann ein Hinweis sein, dass es hier und da ein bisschen mehr Überzeugungsarbeit braucht. Aber jetzt zum Beispiel, wenn wir an die Arbeiter denken, die in temporären Behausungen untergebracht sind, die sind besonders gefährdet, weil die Unterkünfte je nachdem den Stürmen eben nicht standhalten. Und die müssen ja auch nicht ihr Eigenheim verlassen bei einer solchen Evakuation. Im Übrigen ist eher das Gegenteil präsent, also dass nicht früh genug gewarnt und evakuiert wurde bei Hochwassern. Zum Beispiel letztes Jahr, als es rund um die Hauptstadt Peking zu großen Überflutungen kam, gab es entsprechende Vorwürfe an die dortigen Behörden. Auch dieses Jahr bei einem der ersten Taifune der Saison, vor 2 Monaten, kam es auch zu großen Überschwemmungen, sogar zu Toten und dann auch entsprechend eben zu solchen Vorwürfen, dass die Behörden nicht früh genug aktiv geworden sind.
0: Das waren die Schilderungen aus China von unserem Korrespondenten Samuel Emich. Das Weltall ist unvorstellbar riesig, vielleicht sogar unendlich groß. Man könnte also meinen, dass es genug Platz dort gibt für alle, die dort aktiv sein wollen.
1: Naja, trotzdem ringen natürlich mehrere Staaten um die Vorherrschaft im Weltall. In den letzten Jahren breitet sich da besonders auch China aus und kommt damit einer bisher klar führenden Weltraummacht, nämlich den USA, ins Gehege. Insbesondere die jüngsten chinesischen Fortschritte in der Satellitentechnik geben dazu Reden.
0: Und aus Sicht der US-Regierung sind sie besorgniserregend. Der Bericht von Fredrik Steiger.
5: In Washingtons Verteidigungsestablishment blickt man mit Sorge auf Chinas Fortschritte im All. Zwar seien die USA im Weltraum noch immer die führende Nation, zivil wie militärisch, sagt Carrie Bingen von der Denkfabrik CSIS.
6: The United States is still the leader, but what I worry about greatly is China is quick on our tail.
5: Doch China rücke rasch näher und wolle die USA überholen. Es habe riesige Fabriken gebaut, die jedes Jahr bis zu 3.500 Satelliten herstellten.
6: China has invested a lot of money down to the local level to build up these gigafactories and megafactories.
5: Nicht nur die enorme Produktion. Die Produktionsrate alarmiert die US-Führung, sondern ebenso die bemerkenswerten technischen Fortschritte. Im Juli gelang nun auch den Chinesen mit der Rakete Long March, was zuvor und als erste die Firma SpaceX von Elon Musk schaffte, nämlich die präzise abgebremste Landung im Meer, sodass die Trägerraketen wiederverwendet werden können. Strategisches Ziel von Chinas Staatschef Xi Jinping ist es, sein Land unabhängig zu machen von westlichen Technologien, nicht zuletzt bei den immer wichtigeren im All. Schon vor 6 Jahren nahm Peking Beidou die chinesische Alternative zum Navigationssystem GPS in Betrieb, was Xi persönlich verkündete.
7: 我宣布, Beidou 3号.

0: aus amerikanischer Sicht bei der Militarisierung im Weltall längst nicht mehr der Fall. Als entscheidender Rivale gilt hier China, so US-Generalmajor Gregory Gagnon in einer Debatte der Denkfabrik CSIS.
1: It's not really the lesson from Russia, but a lesson from China is their rapid advance.
0: Gagnon gehört zur US Space Force, der Weltraumtruppe, die 2019 neu geschaffen wurde, als zusätzlicher Zweig der Armee neben Luftwaffe, Marine und den Landstreitkräften. Schon 2024 zog China nach mit einem Weltraumkommando. Laut dem US-General militarisiere China das Weltall in hohem Tempo.
1: They are rapidly weaponizing outer space.
0: Was die USA durchaus auch tun. Doch gerade im Weltall behielte Washington gerne die alleinige Führerschaft. Denn in modernen Kriegen, so Gagnon, sei die Kontrolle des Welt- und des Luftraums entscheidend. Von dort aus würden alle anderen Truppengattungen gelenkt.
1: Space superiority unlocks all the other key capabilities of our air forces.
0: Bei all dem, was die militärisch führenden Mächte im Weltall tun, wird ausgeblendet, dass sie sich am Rande oder vermutlich gar jenseits der völkerrechtlichen Legalität bewegen. Denn der UNO-Weltraumvertrag von 1967 erlaubt einzig die friedliche Nutzung des Weltraums für Forschung und andere zivile Zwecke. Ziel ist es, ein Wettrüsten im All zu verhindern. Gerade weil sich oft zivile und militärische Zwecke kaum klar unterscheiden ließen, sei mit weitreichenden Konsequenzen zu rechnen, sagte vor dem UNO-Sicherheitsrat Robin Geiss, Direktor der UNO-Behörde für Abrüstungsforschung.
2: The increasing convergence of different technologies combined with the inherent dual-use nature.
0: Die Folgen für Frieden und Sicherheit seien gravierend. Innerhalb und außerhalb der UNO laufen seit Jahren Bestrebungen, den Weltraumvertrag zu aktualisieren und zu konkretisieren. Das wäre dringend nötig. Regelmäßig fordern die Teilnehmer auf UNO-Konferenzen die Respektierung des internationalen Rechts, so neulich der Schweizer Delegierte.
3: Le respect du droit international spatial, fondé sur les traités des Nations Unies.
0: Doch man dreht sich im Kreis, vor allem die Großmächte wollen sich die Hände nicht binden lassen. Die Militarisierung des Alls scheint kaum noch zu stoppen.
4: Das war der Bericht von Freddy Gsteiger. Schön sind Sie dabei hier bei SRF News. Im Programm bei uns geht es gleich folgendermaßen weiter. Zuerst mit den Vorabendinformationen von Info 3. Anschließend hören Sie hier die aktuellste Episode unseres News-Podcasts News Plus. Und dann sind wir wieder live für Sie da hier bei SRF 4 News.
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6: Der Bundesrat will bei den Banken die Zügel anziehen. Boni für riskantes Verhalten soll es zum Beispiel nicht mehr geben. Das Bundesgericht pfeift den Kanton Bern zurück. Polizistinnen und Polizisten dürfen zum Beispiel ihre Bodycams nicht mehr brauchen. Und wir schauen auch ins Erdbebengebiet in Kolumbien. Eine Journalistin beschreibt uns, wie die Rettungsarbeiten vorankommen. Hier im Info 3, am Mikrofon ist Marco Koller. Der Bundesrat will die Banken künftig stärker zur Verantwortung ziehen können. Er will unter anderem die Finanzmarktaufsicht stärken und Bonizahlungen regulieren. Das hat Finanzministerin Karin Keller-Sutter vor den Medien angekündigt. Das Ziel, einen Fall wie den Fall Credit Suisse, soll es nicht mehr geben. Bundeshausredaktor Andreas Stüdli berichtet.
7: Aus der Krise der Credit Suisse müssten die richtigen Lehren gezogen werden, sagte Bundesrätin Karin Keller-Sutter. Denn ein Ausfall einer systemrelevanten Bank
8: wäre eine ernsthafte Bedrohung für unser Land, für die Menschen, die hier leben, für die Volkswirtschaft, für die KMU, sprich für alle.
7: Große Banken müssten neu festhalten, wer für welche Entscheide verantwortlich ist. Auch Boni von Führungspersonen könnten zurückgefordert werden und die Finanzmarktaufsicht FINMA soll gegen fehlbare Banken Bußen aussprechen können. Anstand lasse sich nicht regulieren, hatte Bundesrätin Keller-Sutter nach dem Zusammenbruch der Credit Suisse gesagt. Darauf angesprochen sagte sie, dass gerade bei Vergütungen nicht kurzfristige Risiken belohnt werden sollen.
8: Sondern die langfristige Profitabilität einer Firma muss belohnt werden, auch die klare Verantwortung muss belohnt werden. Hier kann man schon noch gewisse Leitplanken setzen, auch wenn man Anstand, dabei bleibe ich, nicht gänzlich regulieren kann.
7: Die Schweizerische Bankiervereinigung warnt in einer Mitteilung vor der Stärkung der Finanzmarktaufsicht. Mit den ausgebauten Kompetenzen zu Frühinterventionen und Sanktionen befürchtet die Bankiervereinigung unverhältnismäßige Eingriffe in die unternehmerische Verantwortung.
6: Der Bundesrat will die Schrauben gegenüber systemrelevanten Banken also anziehen. Frage,

0: Nun live an Wirtschaftsredaktor Sven Zaugg. Was bedeutet das für den Finanzplatz Schweiz?
1: Nun, für die Sicherheit und die Glaubwürdigkeit des Schweizer Finanzplatzes ist das zunächst einmal ein Schritt in die richtige Richtung. Der Bundesrat zieht die Lehren aus dem CS-Debakel und stärkt die Regeln dort, wo es Lücken gab. Man hätte noch viel weiter gehen können. Übrigens, viele der neuen Instrumente sind international längst die Norm. Das macht den hiesigen Finanzplatz nicht unattraktiver, sondern, ich habe es gesagt, glaubwürdiger. Wer einen stabilen Finanzplatz will, muss dafür sorgen, dass die Banken minimale Standards einhalten. Und man sollte auch die Dimension nicht vergessen, namentlich die UBS kann die neuen Anforderungen verkraften. Das gilt auch für andere systemrelevante Banken wie die ZKB oder die Raiffeisen. Für sie sind das keine existenzbedrohenden Einschnitte. Und kleinere Banken, also bis zu 250 Angestellten, werden von den strengeren Regeln nicht tangiert. Ich würde meinen, das ist verhältnismäßig.
0: Die Schweizerische Bankiervereinigung warnt in einer Medienmitteilung vor einer Finanzmarktaufsicht als Superbehörde mit weitreichenden Kompetenzen. Wir haben es vorhin gehört. Wie wehtun diese Massnahmen den Banken denn wirklich?
1: Ja, die Banken zeichnen hier ein ziemlich dramatisches Bild. Natürlich bekommen sie mehr Pflichten und die Finanzmarktaufsicht kriegt mehr Möglichkeiten einzugreifen, aber das ist ja genau der Punkt. Bei der Credit Suisse hat die Aufsicht zu lange zu wenig durchgreifen können und teilweise auch wollen. Und auch bei den neuen Regeln für die Manager geht es eigentlich um eine Selbstverständlichkeit. Wer in einer Bank für ein wichtiges Geschäft verantwortlich ist, soll auch dafür gerade stehen müssen. Boni können bei Fehlverhalten zurückgefordert werden, die Aufsicht kann früher eingreifen. Für die Banken selbst sind die Maßnahmen vor allem eins, nämlich lästig, und es wird auch hier und da etwas kosten. Wichtig scheint mir noch, die FINMA kann jetzt nicht einfach tun und lassen, was sie will, auch sie muss sich an die Gesetze halten.
0: Ziel des Bundesrats ist es, einen Fall CS in Zukunft zu verhindern. Ja, wird der Bankenplatz Schweiz mit diesen neuen Regeln sicherer?
1: Ja, absolute Sicherheit gibt es natürlich nicht. Wir reden hier vom Banking. Das bundesrätliche Paket ist keine Vollkaskoversicherung. Es geht vielmehr darum, dass systemrelevante Banken besser auf Krisen vorbereitet sind. Man hat auch darauf geschaut, dass die Liquiditätsversorgung der Banken durch die Nationalbank in einer Krise verbessert wird. Das ist alles richtig. Ein zentraler Punkt ist jedoch noch gar nicht entschieden. Es geht nämlich um die Frage, wie stark ausländische Tochtergesellschaften der UBS mit Eigenkapital unterlegt werden müssen. Diese Frage ist im Parlament noch hängig und da zeichnet sich ein Kompromiss zugunsten der UBS ab. Das heute präsentierte Paket des Bundesrats ist noch nicht in Stein gemeißelt.
0: Informationen von Sven Zaugg, besten Dank. Wir bleiben gleich beim Bundesrat. Die Schweizer Armee will in den kommenden Jahren zusätzliche 24 Milliarden Franken für Rüstungsinvestitionen. Aber woher soll das Geld kommen? Bei dieser Frage hält der Bundesrat an seinen Plänen fest, Sandro Peter.
2: Ja, der Bundesrat will die Mehrwertsteuer vorübergehend erhöhen, wie er schreibt. Als nächstes befasst sich somit das Parlament damit. Konkret soll die Mehrwertsteuer um 0,5 Prozentpunkte erhöht werden, und zwar während 12 Jahren. Die Regierung schreibt, nach Kritik an dieser Massnahme habe sie andere Varianten für die Finanzierung der Rüstungsausgaben geprüft, aber diese seien schließlich verworfen worden. Trotz Hitze und Trockenheit. Der Bundesrat verzichtet darauf, die außerordentliche Lage auszurufen. Die Situation könne mit den normalen Strukturen bewältigt werden. Umweltminister Albert Rösti sagte vor den Medien, momentan sei alles unter Kontrolle. Die Wasserversorgung sei recht gut gesichert und auch die Energieversorgung sei sichergestellt. Er wehrte sich außerdem gegen die Aussage, wonach der Bundesrat keinen akuten Handlungsbedarf sehe. Der Bundesrat handle seit Wochen auf verschiedenen Ebenen, sagte Rösti. Ein Häftling ist aus dem Lausanner Gefängnis Boismerme ausgebrochen. Der Mann sei vom Sportplatz des Gefängnisses über einen Zaun und dann eine Mauer geklettert, meldet die zuständige Behörde. Nach dem Ausbrecher wird nach wie vor gefahndet. Gefahr für die Bevölkerung bestehe keine. Der Mann war wegen Vermögensdelikten in Untersuchungshaft.
0: Wie weit darf die Polizei bei der Überwachung von Personen gehen? Was ist bei der Fahndung erlaubt? Damit hat sich das Bundesgericht heute beschäftigt und es hat entschieden, was der Kanton Bern wollte, das geht zu weit. Autonummern filmen und die Aufnahmen dann 2 Monate lang speichern, das geht zum Beispiel nicht. Konkret betrachtet das Bundesgericht mehrere Punkte im überarbeiteten Berner Polizeigesetz als unzulässig. Ein Verein von Juristinnen und Juristen sowie linke Parteien hatten gegen das Gesetz Beschwerde eingelegt. Westschweiz-Korrespondent Roman Villinger war heute für uns am Bundesgericht. Das Bundesgericht hat den Kanton Bern bei der automatischen Fahrzeugerkennung also zurückgepfiffen. Roman Villinger, warum?
3: Nun, dem Gericht war vor allem die Datenspeicherung, so wie sie im Berner Gesetz vorgesehen ist, ein Dorn im Auge. Das Berner Gesetz sieht nämlich vor, dass Daten auch bei Nichttreffern 60 Tage lang gespeichert werden dürfen, also wenn die Kameras am Straßenrand ein Nummernschild aufnehmen, dieses mit dem Fahndungsregister abgleichen und es keine Übereinstimmung gibt. Das sei unverhältnismäßig und müsse geändert werden. Da waren sich die Richter in Lausanne einig. Sie haben den entsprechenden Artikel im Berner Gesetz gestrichen. Und gestrichen haben sie auch jenen Gesetzesartikel, der Bildaufnahmen von Fahrzeuginsassen erlaubt. Das sei nur bei schweren Fällen zu rechtfertigen und diese Präzisierung fehle im Berner Gesetz.
0: Der Kanton Bern muss bei der automatisierten Fahrzeugfahndung also Anpassungen machen jetzt. Was bedeutet das konkret für die Polizei?
3: Vorderhand muss die Berner Polizei auf die automatisierte Fahrzeugfahndung verzichten. Sie darf diese Technologie erst dann wieder einsetzen, wenn der Kanton eine Bestimmung zur Löschung von sogenannten Nichttreffern erlassen hat und eine Regelung zur Protokollierung der einzelnen Fahndungen eingeführt hat. Andererseits hat das Bundesgericht heute auch klargestellt, dass eine automatische Fahrzeugfahndung bei schweren Fällen durchaus verfassungskonform ist, zum Beispiel bei der Fahndung nach Autofahrern, denen der Ausweis entzogen wurde, oder nach Fahrzeugen, für die eine Haftpflichtversicherung fehlt. Nur weil eben so eine Fahndung ein schwerer Eingriff in die Grundrechte darstelle, brauche es Garantien, dass der Eingriff auch verhältnismäßig sei, betonten die Bundesrichter.
0: Ein weiterer Aspekt betrifft die Körperkameras von Polizistinnen und Polizisten, sogenannte Bodycams. Was gilt gemäß Bundesgericht da?
3: Ja, auch da haben die Lausanner Richter die Berner Regelung aufgehoben. Und zwar, das betonten mehrere Richter contre cœur, also gegen ihre Überzeugung. Eigentlich fanden fast alle 5 Bundesrichter, eigentlich seien Körperkameras eine gute Sache für die Fahndung, aber auch zum Schutz gegen Missbrauch durch Polizisten und Polizistinnen. Aber der Berner Gesetzgeber habe den Artikel so formuliert, dass er über die Kompetenz des Kantons hinausgehe und deshalb nicht verfassungskonform sei. Das Gericht habe gar keine andere Wahl gehabt, als diesen Artikel zu kippen.
0: Besten Dank, das waren Informationen live von Roman Villinger. Nach Deutschland. Dort will die Regierung den Geheimdiensten mehr Möglichkeiten geben.
2: Ja, die Geheimdienste sollen damit besser auf neue Bedrohungen reagieren können, sagte der deutsche Innenminister Alexander Dobrindt. Derzeit dürfen die deutschen Geheimdienste überwiegend beobachten und analysieren. Künftig sollen sie selbst aktiv werden können, und zwar im Inland und im Ausland. Sie sollen zum Beispiel auch zurückschlagen können, wenn Deutschland von ausländischen Mächten per Cyberattacke oder mit Drohnen angegriffen wird. Außerdem dürfen sie abgehörte Nachrichten und Daten länger speichern. Als nächstes entscheidet das deutsche Parlament über die neuen Kompetenzen für die Geheimdienste.
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0: Auch 2 Tage nach dem verheerenden Erdbeben in Kolumbien ist die Lage im betroffenen Gebiet unübersichtlich. Zahlreiche Gebäude sind eingestürzt oder beschädigt, Helfer suchen Überlebende. Mehr als 200 Menschen sind ums Leben gekommen und die Zahl dürfte noch steigen. Katharina Wojcenko berichtet als freie Journalistin aus und über Kolumbien. Zurzeit ist sie in Pereira, mitten im Erdbebengebiet. Meine Kollegin Brigitte Kramer hat sie kurz vor der Sendung gefragt, wie die Rettungsarbeiten vorankommen.
5: Menschen versuchen, aus den teils stark zerstörten Häusern und Gebäuden Überlebende immer noch zu bergen. Die ersten Hilfsarbeiten, die waren am Montag. Da wurde sehr viel gemacht mit bloßen Händen, mit Freiwilligen und professionellen Helfern. Und seit gestern sind auch schwere Maschinen zugange, um die Trümmer wegzuräumen. Ich stehe jetzt hier gerade im Zentrum beim Einkaufszentrum und sehe, wie ein Mann mit einem Seil einen Sessel aus dem 3. Stock auf die Straße bringt. Also das heißt, die Menschen gehen in ihre Häuser, so sofern sie sie für sicher halten und versuchen, ihre Habseligkeiten herauszuschaffen.
6: Also heißt das alles auch, die betroffenen Menschen erhalten die nötige Unterstützung?
5: Also es könnte definitiv noch mehr sein. Also ich sehe wahnsinnig viel Einsatz von der Zivilgesellschaft, also Bewohner von Pereira und Bewohnerinnen, die hier helfen, die anpacken. Und dazwischen gibt es auch professionelle Helfer und Helferinnen, die gekommen sind und Unterstützung aus anderen Landesteilen. Zum Beispiel schickt die Feuerwehr aus Medellin, die gerade aus der Chocó-Region vom Einsatz zurück ist, soll heute ankommen und hier auch unterstützen beim Bergen.
0: Sagte die freie Journalistin Katharina Wojcenko im Gespräch mit Brigitte Kramer. Jetzt die Börsendaten von SIX.
2: Der Swiss Market Index liegt im Moment bei 14.448 Punkten, ein Minus von 0,9%. Der Euro wird zu 93,68 gehandelt, der Dollar zu 81,15. Das Wetter: Auch morgen wird es meist sonnig bei 31 bis 36 Grad.
0: Das war Info 3 am Mittwochabend. 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Im Studio waren Sandro Peter und Marco Koller.
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8: Donald Trump steigt die Treppe hoch zur Air Force One. Bei der Tür dreht er sich nochmal um. Er winkt, dann steigt er ein. Genauso hat sich das schon unzählige Male abgespielt, aber diesmal sitzt der Präsident nicht ab auf irgendeinem bequemen Sitz da im Flugzeug drin. Nein, der wird gleich wieder in einem Cateringwagen aus dem Flugzeug rausgeschleust. Offenbar war die Gefahr so groß, dass der Iran den US-Präsidenten töten will, dass man Trump zu einem anderen Flugzeug gebracht hat. Könnte der Iran tatsächlich den US-Präsidenten töten? Und wie gefährlich lebt Trump eigentlich? Das besprechen wir heute bei News Plus. Ich bin Raphael Günther. Trump in so einem Cateringwagen, in seinem Container, den man am Flughafen überall sieht. Wenn ich das Bild vor meinen Augen habe, dann habe ich auch ganz viele Fragen dazu. So, wie sah das jetzt genau aus? Ist er gesessen, gestanden, umringt von Personenschützerinnen und Schützern oder diskret nur mit ganz wenigen Leuten dann in diesen Wagen da eingestiegen, als er rausgeführt wurde? Wir wissen es nicht, werden es wohl auch nicht erfahren. Passiert ist das alles Anfang Juli in Ankara in der Türkei. Da fand der NATO-Gipfel statt, wo der US-Präsident natürlich hingereist ist. Der US-Geheimdienst ist dann aber offenbar an Informationen gekommen, dass es eine konkrete Bedrohung aus dem Iran gibt. Und deshalb kam es zu diesem Flugzeugwechsel. Da haben zuerst US-amerikanische Medien darüber berichtet. Und Donald Trump selbst, der hat es bestätigt.
9: They wanted me to go on a different flight, a different plane, equal safety, but they wanted me to do it, so I do it. I do what they say.
8: Er mache einfach das, was der Secret Service sage, hat Trump erklärt. Wurde eben in Ankara aus dem Flugzeug via Container zu einer anderen Maschine gebracht, zu einem kleineren Militärflugzeug. Und das ist ein echtes Täuschungsmanöver, das meinem heutigen Gesprächspartner so auch noch nicht begegnet ist.
10: Dass jetzt ein Präsident umsteigt im Flieger, das ist das erste Mal, dass ich das gehört habe.
8: Hans-Jakob Schindler ist das. Er ist Terrorismusexperte, Senior Director beim Counter-Extremism Project, langjähriger Berater des UNO-Sicherheitsrats und er hat auch schon in Teheran im Iran auf der deutschen Botschaft gearbeitet. Aus dem Flugzeug heimlich wieder aussteigen, das ist also sicher mal selten.
10: Was immer stattfindet, ist, wenn er mit dem Hubschrauber fliegt, dann fliegen immer zwei Hubschrauber. In einem Hubschrauber sitzt er und im anderen Hubschrauber sitzt er nicht. Und man weiß dann normalerweise nicht, in welchem jetzt der Präsident eigentlich sitzt.
8: Und weil US-Präsidenten, weil Trump grundsätzlich gefährlich lebe, schätzt Schindler die Bedrohung, die es da offenbar in Ankara gab, als sehr real ein.
10: Das iranische Regime hat offiziell mehrfach auf mehreren Kanälen gesagt, dass es ihr Ziel ist, Donald Trump zu töten.
8: Ist es denn realistisch, dass der Iran den US-Präsidenten hätte töten können, Anfang Juli in Ankara?
10: Also es ging um einen ganz bestimmten Zeitpunkt und auch um einen ganz bestimmten Ort. Also es war klar, 100% auch pressebekannt, wann und wo der Präsident in Ankara ankommen und wann und wo er wieder von Ankara abfliegen wird. Und Der Iran hatte in dem aktuellen Konflikt schon bewiesen, dass er überhaupt keine Hemmungen hat, auch Richtung Türkei Raketen zu schießen. Jetzt ist die Frage natürlich, ist die Air Force One, und es war ja die klassische Air Force One, Sie erinnern sich, vor dem Abflug gab es noch Diskussionen, fliegt er jetzt mit dem neuen Flieger von Katar oder doch die, in Anführungszeichen, alte Air Force One, die alle Abwehrmaßnahmen schon hat, wegen des iranischen Bedrohungslage. Also insofern war schon klar, dass wenn es so genau bekannt ist und er so nah dran ist und der Iran schon mehrfach auf die Türkei mit Raketen geschossen hat, dass natürlich dann die US-Administration und der Sicherheitsdienst nicht wirklich irgendwelche Unsicherheiten da haben möchte und deswegen offensichtlich zu dieser Maßnahme gegriffen hat.
11: Welche Möglichkeiten hätte denn der Iran überhaupt gehabt, das zu machen, ganz praktisch?
10: Also praktisch ist natürlich dann die Frage, wie groß ist die Wahrscheinlichkeit, dass die Iraner es schaffen, eine Rakete vom Iran bis Ankara und dann auch noch zielgerichtet auf ein Flugzeug fliegen zu lassen. Was in den letzten Monaten deutlich geworden ist, ist, dass die Zielgenauigkeit der iranischen Raketen, gerade was auch Installationen im Golf, also in der näheren Umgebung angeht, doch höher geworden ist. Also am Anfang hatte man noch das Gefühl, sie schießen und wenn sie was treffen, freuen sie sich. Jetzt mittlerweile, und da ist die Frage, ist das Hilfe von Russland mit Satellitenbildern, ist das Hilfe von China mit Technologie oder beides, dass sie genauer werden. Ob sie jetzt geschafft hätten, diesen Präsidentenflieger zu treffen und die Gegenmaßnahmen, die natürlich auch für Raketenangriffe auf die Air Force One im Flieger schon installiert sind, zu überwinden, ist natürlich nochmal eine andere Frage. Aber nochmal, wenn der Sicherheitsdienst da ein zumindest mal theoretisch machbares Risiko sieht, dann gehen die natürlich das nicht ein.
8: Schon seit 2020 sagt der Iran, dass man Trump töten will.
12: I may be gone too. Because I'm the number one target.
8: Damals haben die USA den iranischen Top-General Soleimani umgebracht. Er war der Kommandeur einer Sondereinheit der iranischen Revolutionsgarden und seit dann droht das iranische Regime eben ganz offen damit, Trump zu töten.
11: Ist der Iran die größte Gefahr für den US-Präsidenten jetzt nicht politisch gesprochen, sondern eigentlich für das Leben des US-Präsidenten Trump?
10: Also das ist wirklich schwer zu sagen. Natürlich ist der Iran der einzige Staat, der ja ganz offen sagt, dass er den US-Präsidenten töten möchte. Das muss man ernst nehmen. Der Iran hat Kapazitäten, der Iran hat Mord begangen. In der Vergangenheit hatte in Europa gegen eigene Oppositionspolitiker, der Iran hat mit der Hilfe der Hezbollah schwerste Terroranschläge begangen. Ich erinnere daran, in den 90er Jahren das Amnia, jüdische Kulturzentrum in Buenos Aires, oder 2012 der Bus voll israelischer Touristen in Burgas, Bulgarien. Also der Iran hat Kapazitäten und hat den Willen. Aber natürlich ist der US-Präsident von vielen Seiten bedroht. Also der ist natürlich auch gerade in einer Situation, in der die amerikanische Gesellschaft sehr tief gespalten ist, und zwar auf beiden Seiten. Der Eindruck entsteht, die andere Seite, also die Republikaner oder die Demokraten, seien jetzt nicht irgendwie politische Gegner, sondern tatsächlich Feinde des Weiterbestands der amerikanischen Republik. In so einer Situation ist natürlich auch ein ganz gehöriges Bedrohungspotenzial für den amerikanischen Präsidenten im Land selbst. Und deswegen würde ich jetzt nicht unbedingt sagen, der Iran ist die größte Bedrohung, aber er ist eine ernsthafte Bedrohung für Donald Trump.
11: Aber die Frage bleibt ja schon, oder? Also der Iran droht ganz offen, dass man den US-Präsidenten töten will. Aber trotzdem muss man ja schon auch sagen, wenn sie es dann machen, wenn sie es überhaupt schaffen würden und dann durchziehen würden, das ist schon auch ein riesiges Risiko, weil die Gegenmaßnahmen, die dürften ja dann vernichtend sein.
10: Also was klar ist, ist natürlich, sollte hier wirklich nur ein ernsthafter Versuch, ganz abgesehen von einem erfolgreichen Versuch durch den Iran erfolgen, wäre mit sehr hoher Wahrscheinlichkeit die amerikanische Reaktion verheerend, also auch für das Regime und wahrscheinlich auch für das Land. Aber man darf nicht vergessen, dieses Regime, gerade die Hardliner in diesem Regime, die eben im Moment die maßgeblichen Kräfte bei der Entscheidungsfindung sind, das sehen wir bei diesem Verhandlungsprozess, der immer wieder durch Angriffe des Irans unterbrochen wird. Also man unterschreibt irgendwas seitens des Regimes und dann ein paar Tage oder Stunden sogar später greifen dann die Revolutionsgarden irgendwelche Schiffe wieder an, um den ganzen Verhandlungsprozess wieder von den Gleisen zu bringen. In dieser Situation ist eben leider davon auszugehen, dass es super ideologisierte Hardliner gibt in dem Regime, denen dann auch die Reaktion relativ egal ist. Also die schlicht und ergreifend nur Rache nehmen wollen an Donald Trump, persönlich und als Präsident. Insofern ist nicht auszuschließen, dass diese Versuche möglicherweise aktiv weitergehen werden. Und wie lange der Atem der Islamischen Republik sein kann, ist ja tragischerweise bei dieser Fatwa gegen Salman Rushdie zu sehen, wo Jahrzehnte später immer noch jemand versucht hat, dann tatsächlich Salman Rushdie zu töten und Gott sei Dank ihn nur schwer verletzt hat, in Anführungszeichen nur.
8: Salman Rushdie, der bedeutende Schriftsteller, hat 1988 mit einem Buch den iranischen obersten Führer verärgert. Der hat dann dazu aufgerufen, ihn zu töten. Rushdie lebte jahrelang im Untergrund und 2022 hat er bei einem Anschlag ein Auge verloren.
10: Also man muss diese Sache mit ideologischen Regimen, darf man niemals auf die leichte Schulter nehmen, auch wenn natürlich das völlig unsinnig wäre und im Grunde genommen nichts erreicht wäre, wenn sie den amerikanischen Präsidenten töten. Die amerikanische Republik hatte das schon mehrfach in seiner Geschichte, dass der Präsident entweder verstorben ist oder getötet wurde. Und dann ist eben die nächste Sekunde später ein Vizepräsident der Präsident und es geht weiter.
8: Für Kritik sorgt jetzt in den USA, dass die Gefahr für dieses Flugzeug offenbar so groß war, dass man den Präsidenten rausschleusen musste. Die Air Force One, oder besser gesagt das Flugzeug, das so heißt, wenn der Präsident drin sitzt, das hob dann trotzdem ganz normal ab. An Bord waren Regierungsvertreter, Staff, Journalisten, alles ganz normal. Außer eben, dass der Präsident nicht drin saß, wie anzunehmen war.
13: It is unprecedented and it is surreal, but it's also downright scary.
8: Es sei beängstigend, hat ein demokratischer US-Senator bei CNN gesagt. Er hat mehr Informationen zum Vorfall verlangt. Es sei da nicht nur um die Sicherheit des Präsidenten, sondern auch um die Sicherheit des Staffs und der Journalistinnen gegangen. Die Geschichte, die geht eben dann auch noch weiter. Bei einer Zwischenlandung in Großbritannien, da ist Trump dann wieder zurück ins ursprüngliche Flugzeug, also in die Air Force One, wenn man so will, gekommen, wo alle meinten, das sei er eigentlich die ganze Zeit gewesen. Und nicht nur das, er ist dann zu den Journalisten an Bord gegangen und hat dort Fragen beantwortet.
14: Do you know why they had us close our window blinds? That was not
8: usual. Ein Journalist hat Trump zum Beispiel gefragt, warum sie eigentlich die Sonnenblenden an den Fenstern schließen mussten. Ja, vielleicht seien sie alle gerade auf einem gefährlichen Flug, hat Trump geantwortet. Das wirkt heute, wo wir wissen, was passiert ist, natürlich ganz anders. Als wäre das alles auch noch nicht genug, verplappert sich Trump dann auch noch. Ihn hätten sie nicht gebeten, die Sonnenblenden zu schließen. Klar, er war ja auch nicht im gleichen Flugzeug zuerst. Ich finde, diese ganze Geschichte, die erlaubt uns schon mal etwas zuzuschauen von außen, was offenbar im Hintergrund passieren kann, wenn die US-Geheimdienste plötzlich das Leben des US-Präsidenten in Gefahr sehen. Wobei man sagen muss, dieser Präsident, der hat, wie gesagt, schon mehrere Attentatsversuche überlebt. Stichwort Butler, Pennsylvania, wo Trump bei einer Wahlkampfveranstaltung am Ohr getroffen wurde mit einem Schuss. Ich frage mich schon, ist Trump eigentlich gefährdeter als andere Präsidenten vor ihm?
10: Es ist schwer zu sagen, ist er jetzt mehr bedroht oder nicht. Fakt ist, er ist definitiv bedroht. Fakt ist, es gab mindestens einen, möglicherweise sogar zwei ernsthafte Versuche während des Wahlkampfes, Donald Trump zu töten. Und Fakt ist, die Iranische Republik hat offiziell gesagt, dass sie vorhat, dies zu tun.
8: Sagt Hans-Jakob Schindler, Senior Director beim Counter-Extremism Project, einer gemeinnützigen internationalen Organisation, die sich gegen extremistische Ideologien einsetzt. Bevor wir gleich durch sind, noch ein Podcast-Hinweis für euch. 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Wir sagen Tschüss und bis gleich.
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15: Auf dem Lake Kariba an der Grenze zwischen Simbabwe und Sambia ist eine staatlich betriebene Fähre gekentert. Mindestens 95 Menschen waren an Bord und bei diesem Vorfall sollen zahlreiche Fahrgäste ums Leben gekommen sein. Wir hören den Bericht von Stefan Überbach, er arbeitet für die ARD.
20: Die Fähre war am frühen Nachmittag im östlichen Teil des Lake Kariba in Seenot geraten und in der Nähe der Insel Long Island gekentert. Warum, weiß man noch nicht. Videoaufnahmen in den sozialen Medien zeigen das Kiel oben liegende Boot und Menschen im Wasser. Rund um den Unglücksort treiben Schwimmwesten und Trümmerteile. Auf Bildern des staatlichen Rundfunks sind Hubschrauber zu sehen, die nach Überlebenden suchen. Hilfskräfte ziehen Menschen aus dem Wasser. In ersten, noch nicht offiziell bestätigten Berichten ist von mindestens 15 Toten die Rede. Rund 70 Fahrgäste sollen gerettet worden sein, viele werden aber noch vermisst. Nach offiziellen Angaben hatte die Fähre 5 Besatzungsmitglieder und 90 Passagiere an Bord, darunter zahlreiche Kinder. Örtliche Medien zitieren allerdings Augenzeugenberichte, wonach sich mehr als 150 Menschen auf dem Boot befunden haben könnten. Die Fähre war unterwegs in Richtung eines abgelegenen Fischercamps. Betrieben wurde das Boot von der Agentur für ländliche Entwicklung, einer staatlichen simbabwischen Behörde. Der Kariba-See liegt an der Grenze zwischen Simbabwe und Sambia. Er zählt zu den größten Stauseen der Welt und erstreckt sich über eine Länge von mehreren hundert Kilometern. Entstanden ist er durch einen Damm in der Nähe der Stadt Kariba in Simbabwe, der seit den 1950er Jahren den Sambesi-Fluss staut. Der See dient der Stromerzeugung und spielt als Wasserstraße eine wichtige Rolle für die Versorgung abgelegener Gebiete. Immer wieder kommt es dabei zu Schiffsunglücken, auch weil der Wind plötzlich sehr stark werden kann. Oft sind die betroffenen Boote und Fähren in einem schlechten technischen Zustand oder überladen.
15: Der Bericht von ARD-Kollege Stefan Überbach. Gleich ist es 17:30, dann hören Sie hier bei SRF News ein Kurzupdate von Nachrichtenkollege Sandro Peter.

0: Der Bundesrat hat weitere Maßnahmen zur Bankenregulierung vorgestellt. So soll etwa die eidgenössische Finanzmarktaufsicht mehr Kompetenzen bekommen, damit sie früher und effizienter eingreifen kann. Und auch Bonizahlungen sollen staatlich reguliert werden. Polizistinnen und Polizisten im Kanton Bern dürfen ihre Bodycams nicht mehr verwenden. Das hat das Bundesgericht entschieden. Auch bei der automatisierten Fahrzeugfahndung muss das Berner Polizeigesetz angepasst werden. Dieses ist seit 2 Jahren in Kraft. Die Geheimdienste in Deutschland sollen mehr Möglichkeiten bekommen. Das will die Regierung. Bisher durften die deutschen Geheimdienste überwiegend beobachten und analysieren. Künftig sollen sie selbst aktiv werden können, und zwar im Inland und im Ausland. Als nächstes befasst sich das deutsche Parlament mit den Plänen.
1: Schön, haben Sie SRF News eingeschaltet an diesem Mittwoch. Wir sprechen gleich über Tempo 30 auf den Schweizer Straßen. Der Bundesrat hat es nämlich schwieriger gemacht, das Tempo auf 30 km/h zu begrenzen. Und dann geht es um eine Premiere im arabischen Raum. Libanon ist das erste Land dort, das die Todesstrafe abschafft. Am Mikrofon ist Nicolas Malzacher. Mehr und mehr Städte und Gemeinden wollen, dass Autos und Lastwagen weniger schnell durch ihre Straßen fahren. Sie setzen deshalb auf Tempo 30. Nun aber werden die Hürden höher, um neue 30er-Zonen einzuführen. Aus dem Bundeshaus der Bericht von Dominik Meyer.
2: Schwieriger werden Tempo-30-Zonen nicht auf kleinen Quartierstraßen, sondern auf Durchfahrtsstraßen. Bevor Städte und Gemeinden hier das Tempo drosseln dürfen, müssen sie künftig mehr abklären als heute. Konkret müssen sie mit einem Gutachten nachweisen, dass die Straße auch mit Tempo 30 weiterhin als Durchfahrtsstraße taugt. Eine zu starke Verengung der Fahrbahn zum Beispiel wäre nicht zulässig. Unzufrieden mit dieser neuen Hürde für Tempo 30 sind Städte, Gemeinden und Umweltorganisationen wie der Verkehrsclub der Schweiz VCS. Hier Co-Präsidentin Jelena Filipovic.
3: Dass man ja fast schon wie ein Bundesdiktat rechtfertigen muss, wieso man überhaupt Tempo 30 einführt, ist eine Hürde, die wir als so nicht sinnvoll erachten, weil wir ja wissen, was das beste Mittel ist auf der Gemeindeebene.
2: Gleichzeitig sind der VCS, die Gemeinden und die Städte aber auch erleichtert, denn ursprünglich wollte der Bundesrat Tempo 30 noch stärker einschränken. Er wollte vorschreiben, dass der Einbau von lärmarmen Straßenbelägen, Flüsterbelag also, Vorrang hat vor Tempo 30. Wegen des Protests von Städten und Gemeinden, sie befürchteten hohe Kosten, lässt der Bundesrat das nun aber fallen. Peter Schilliger hat als FDP-Nationalrat die Verschärfung angestoßen im Parlament. Der TCS-Verwaltungsrat und Tempo-30-Kritiker findet es schade, dass der Bundesrat zurückbuchstabiert beim Flüsterbelag, aber immerhin gäbe es mit den neu erforderlichen Gutachten nun mindestens eine neue Hürde für Tempo 30.
4: Ja, es ist eine Lösung, die uns weiterbringt. Es ist immer wie in der Schweizer Politik, es ist ein Schritt um Schritt weiterentwickeln.
2: Schilliger und der TCS wollen weitere Verschärfungen, weitere Schritte gegen Tempo 30. Einsetzen dafür wollen sie sich nun vor allem in den Kantonen.
1: Das war der Bericht von Dominik Meyer. Ein bedeutender Sieg für die Menschenrechte. So beschreibt die Organisation Amnesty International das, was im Libanon passiert ist. Der Libanon schafft nämlich die Todesstrafe ab als erster arabischer Staat, Julius Schmidt.
5: Ja, neu ist anstelle der Todesstrafe eine verschärfte lebenslange Haft vorgesehen mit Zwangsarbeit. Man muss aber auch wissen, der Libanon hat schon seit 2004 faktisch niemanden mehr hingerichtet.
1: Genau, und deswegen stellt sich die Frage, wie groß dieser Schritt eigentlich ist, diese Veränderung im Libanon. Vera Diragisch hat darüber mit Merit Michel gesprochen. Sie ist freie Journalistin im Libanon.
6: Es ist auf jeden Fall immer noch ein historischer Schritt. Nicht nur für in der Region, wo der Libanon das erste arabische Land ist, das die Todesstrafe formell abschafft, sondern auch weltweit, denn die Menschenrechte sind überall massiv unter Druck und die Hinrichtungen waren zuletzt wieder auf einem Höchststand. Aber es stimmt, dass es seit 2004 ein Moratorium gab und damit keine Vollstreckungen mehr der Todesstrafe. Das hatte vor allem mit internationalem Druck zu tun, zum Beispiel beim Sondertribunal der UNO, das den Mord des ehemaligen Ministerpräsidenten Rafiel Hariri untersuchte, war es tatsächlich eine Bedingung, dass der Libanon die Todesstrafe nicht mehr vollstreckt. Aber trotzdem gilt natürlich, dass ein Moratorium jederzeit beendet werden kann und deswegen die formelle Abschaffung trotzdem ein Durchbruch ist.
7: Jetzt beschäftigen den Libanon ja im Moment andere Themen stark, ein Waffenstillstand mit Israel oder die Entwaffnung der Hisbollah. Warum schafft denn das Parlament ausgerechnet jetzt die Todesstrafe ab?
6: Es gibt schon seit Jahren Druck und ein Lobbying aus der Zivilgesellschaft für die Abschaffung der Todesstrafe. Aber dennoch, dass die Regierung gerade jetzt diesen Gesetzentwurf dem Parlament vorgelegt hat, hat tatsächlich insbesondere auch mit der veränderten politischen Lage im Libanon zu tun. Denn diese Regierung ist Anfang 2025 angetreten, zum ersten Mal seit langem ohne Hisbollah-Mitglieder in ihren Reihen. Und sie will zeigen, dass sie anders arbeitet als eben frühere Kabinette, denen häufig Korruption vorgeworfen wurde, Vetternwirtschaft. Und sie will nun zeigen, dass sie eben im Interesse der Bevölkerung handelt und nicht einfach jene der korrupten Eliten vertritt. Sie hat zum Beispiel auch die Ermittlungen zur Hafenexplosion 2020, die ja lange auf Eis lagen, wieder angestoßen. Und natürlich gleichzeitig ist sie im Moment massiv unter Druck mit dem Krieg und den schwierigen Verhandlungen mit Israel. Und ich denke, dass die Abschaffung der Todesstrafe für sie natürlich auch ein willkommener Erfolg ist in dieser Situation.
7: Eine wichtige Entscheidung, historische Entscheidung also für den Libanon, aber ich nehme an, auch für die ganze Region.
6: Ja, der Justizminister Adel Nasser zumindest hat die Entscheidung wegweisend für die Menschenrechte genannt. Ich persönlich würde sagen, dass es zumindest zum ersten Mal seit langem eine positive Nachricht ist für die Menschenrechte aus dieser Region, in der ja so viele Menschen derzeit so viel Gewalt und Horror erleben. Aber für manche scheint diese Entscheidung durchaus auch symbolischen Wert zu haben, der über den Libanon hinausgeht. Der Vorgänger zum Beispiel des aktuellen Justizministers, der sagte, dass diese Entscheidung ein Vorbild sein sollte für die Länder in der Region, auch für Israel. Und damit spielte er natürlich darauf an, dass gerade die israelische Regierung, die ja im Krieg steht mit Libanon und in Verhandlungen mit der libanesischen Regierung, diesen zu beenden, dass diese Regierung jüngst die Todesstrafe ausschließlich für Palästinenser eingeführt hat.
7: Die libanesische Vereinigung für Bürgerrechte schätzt, dass rund 84 Menschen mit einem Todesurteil noch in libanesischen Gefängnissen sitzen. Was bedeutet dieser politische Schritt, die Abschaffung der Todesstrafe, die formelle Abschaffung jetzt für Sie?
6: Ich könnte mir vorstellen, dass die Abschaffung der Todesstrafe eine riesige Erleichterung für sie ist. Denn wie gesagt, auch wenn 20 Jahre lang niemand hingerichtet wurde, bleibt natürlich bei den Betroffenen die Angst bestehen, dass sich das irgendwann wieder ändern könnte. Und hier denke ich nochmals, sieht man auch, warum diese Entscheidung so wichtig ist. Denn mit einer vorübergehenden Aussetzung behält sich der Staat formell ja trotzdem das Recht vor, über Leben und Tod zu richten und letztlich Menschen zu töten. Und das widerspricht wiederum dem Grundsatz der Menschenrechte. Und in diesem Sinne ist natürlich die bedingungslose Abschaffung der Todesstrafe, wie es der Libanon jetzt entschieden hat, in jedem Fall ein Erfolg.
1: Das war die Einschätzung der freien Journalistin Meret Michel. Und wir machen weiter mit einem Schwerpunkt zu Großbritannien. Zuerst geht es um Andy Burnham, den neuen britischen Premierminister. Er erlebt diese Woche seine erste Bewährungsprobe. Er muss eine äußerst unpopuläre Maßnahme vertreten, Judith Schmidt. Worum geht's da?
5: Also die britische Regierung entlässt rund 5000 Häftlinge frühzeitig aus den Gefängnissen. Das gibt aber vor allem auch deshalb zu reden, weil darunter auch Personen sind, die wegen schwerer Verbrechen verurteilt wurden, zum Beispiel wegen Totschlags.
1: Der Grund, weshalb die britische Regierung überhaupt Häftlinge entlässt, ist seit Jahren bekannt. Die Gefängnisse in Großbritannien sind nämlich überfüllt.
5: Ja, aber warum jetzt Burnham trotzdem in der Kritik steht wegen dieser neuen Haftentlassung, das habe ich Peter Stoiber gefragt. Er ist freier Journalist und berichtet aus London.
8: Die frühzeitige Entlassung von Straftätern sorgt seit längerer Zeit für Kontroversen. Die Kritik kommt vor allem von Opfern und von Angehörigen, die es ungerecht finden, dass Täter vor dem Absitzen ihrer Strafe auf freien Fuß kommen. Besonders ein Fall sorgt für Empörung. Es geht um den Polizisten Andrew Harper, der 2019 bei einem Einsatz getötet wurde. Und jetzt sollen zwei der Täter, die wegen Totschlags im Gefängnis sitzen, frühzeitig aus der Haft entlassen werden. Die Familie von Harper hat diesen Schritt scharf verurteilt und der Fall hat ein großes Echo ausgelöst im Land. Eine Petition, die fordert, dass die Täter nicht freigelassen werden, hat fast 1 Million Unterschriften zusammengetragen. Und so steht Burnham jetzt unter Druck, etwas zu unternehmen.
5: Sie sagen, Burnham steht unter Druck. Wie reagiert er denn auf diese Forderung?
8: Er hatte schon in der ersten Woche seiner Amtszeit Ende Juli eine dringende Überprüfung der neuen Regelung in Auftrag gegeben, weil eben die Kritik so groß war. Eigentlich hätte das Entlassungsprogramm bereits im September anfangen sollen. In mehreren Schritten sollten rund 6.000 Häftlinge frühzeitig entlassen werden. Nach dieser Überprüfung hat Burnham dann einige Ausnahmen eingeführt, nämlich dass bestimmte Straftäter nicht entlassen werden. Darunter sind solche, die wegen Vergewaltigung oder wegen sexuellem Missbrauch von Kindern verurteilt worden sind. Damit werden es nicht mehr 6.000 Straftäter freigelassen, sondern nur noch 5.000 und zwar erst ab Oktober. Aber diese Ausnahmen betreffen eben nicht solche, die wegen Totschlags sitzen, also auch nicht die Täter im Fall des Polizisten Andrew Harper. Und das hat für große Kritik gesorgt und Burnham und sein Justizminister suchen jetzt nach Wegen, wie die Forderungen der Angehörigen von Harper erfüllt werden können, ohne dass das gesamte Entlassungsprogramm gefährdet wird.
5: Diese Haftentlassung gibt es ja schon seit 2024. Das heißt, das Problem ist lange bekannt. Burnham hat es ein Stück weit auch von seinen Vorgängerinnen und Vorgängern geerbt. Wie viel Spielraum hat er denn jetzt bei diesen neuen Haftentlassungen?
8: Er kann einige Anpassungen vornehmen, wie er es bereits gemacht hat. Dazu braucht er kein neues Gesetz. Er kann also bestimmen, welche Gruppen vorzeitig entlassen werden und wann. Aber dass ein solches Entlassungsprogramm nötig ist, daran gibt es kaum Zweifel. Das grundlegende Problem, wie gesagt, das sind die überfüllten Gefängnisse. Dieser Notstand spitzt sich seit Jahren zu und Gefängniswärter sagen, es brauche einfach mehr Platz. Darum müssen manche Sträflinge auf freien Fuß gesetzt werden. Die Regierung arbeitet auch an längerfristigen Lösungen. Man könnte mehr Gefängnisse bauen. Andere sagen, die Haftstrafen müssen generell verkürzt werden, gerade für geringere Straftaten. Aber auf kurze Frist will die Regierung verhindern, dass das Gefängnissystem vollends kollabiert. Und dazu, so sagt sie, sind diese frühzeitigen Entlassungen einfach nötig.
5: Ja, wenn wir uns jetzt noch das größere Ganze anschauen, Andy Burnham ist ja noch nicht lange im Amt und er wollte sich am Anfang ganz bewusst von seinem Vorgänger Keir Starmer abgrenzen. Das hat er mit einigen sehr populären Maßnahmen versucht, zum Beispiel mit einer Steuererleichterung für Pubs, damit das Bier günstiger wird. Aber hat er es in diesem Zug vielleicht auch versäumt, die Gesamtlage im Vereinigten Königreich realistisch darzustellen? Vielleicht hat er diese Gesamtlage auch ein bisschen beschönigt?
8: Die ersten Wochen seiner Regierungszeit standen sicher in einem auffallenden Kontrast zu Keir Starmer. Dieser hatte zunächst vor allem davon gesprochen, wie schlimm die Lage ist. Und Burnham versucht demgegenüber viel mehr Optimismus zu verbreiten. Er hat die Lage vielleicht nicht unbedingt beschönigt, aber er hat sich zunächst auf einige Ankündigungen konzentriert, die bei der Öffentlichkeit einfach gut ankommen. Die Steuererleichterung für Pubs ist darunter oder eine Beschränkung der Fahrpreise für Busfahrten. Damit will er zeigen, dass er die Probleme im Blick hat und dass er bereit ist zu handeln. Aber die bisherigen Ankündigungen sind mit vergleichsweise geringen Kosten verbunden. Und der richtige Test wird sein, ob Burnham es schaffen wird, manche seiner größeren Projekte anzugehen, die er versprochen hat, die aber eben auch einiges mehr kosten werden.
1: Das sagt der Freijournalist Peter Stoiber in London. Und wir bleiben gleich in Großbritannien, denn ein Teil der Britinnen und Briten muss sich entscheiden, ob sie einen intergalaktischen Weltraumkrieger ins Parlament wählen wollen. Es geht da um eine spezielle Wahl, Julius Schmidt.
5: Genau, das ist eine Nachwahl eben für einen Sitz im britischen Parlament. Und zwar der Sitz des bekannten Rechtspopulisten Nigel Farage. Farage tritt selbst auch wieder an, gegen ihn aber eben dieser selbsternannte Weltraumkrieger Count Binface, auf Deutsch Graf Mülltonnengesicht.
1: Ja, er sieht ein bisschen aus, als käme er direkt aus der Serie Doctor Who, hat Julius Schmidt vorhin gesagt, oder vielleicht auch aus Star Wars, deswegen der Weltraumkrieger dahinter. Und das Ganze klingt ja völlig absurd, eigentlich nach einem politischen Witz. Aber es ist mittlerweile mehr als das. Die Kampagne von Count Binface, er ist ein Satirekandidat, die entwickelt sich zunehmend zu einem Ärgernis für den ernstzunehmenden Politiker Nigel Farage. Der Bericht aus Großbritannien von unserer Korrespondentin Fiona Endres.
9: Eine riesige Mülltonne als Kopf mit einem Schlitz für die Augen und eine Rüstung, die an einen Science-Fiction-Film erinnert. So verkleidet weibelt Graf Mülltonnengesicht dieser Tage für Stimmen. An der Uferpromenade der Küstenstadt Clacton-on-Sea.
10: Hi, Count Beanface here, and I'm raring to go for the Clacton by-election. And my goodness me, there's no less than 34 candidates for this electoral feast.
9: 34 Kandidierende stehen zur Wahl. Praktisch alle sind Parteilose oder gehören zu Kleinstparteien.
10: I haven't called this election, somebody else has.
9: Ausgelöst hat die Wahl Nigel Farage, der Chef der rechtspopulistischen Partei Reform UK. Es ist sein Wahlkreis, doch vor einigen Wochen hat er seinen Rücktritt angekündigt.
11: Today I will resign as a member of parliament for Clacton-on-Sea, thereby forcing a by-election.
9: Der Kontext ist eine Spendenaffäre um Millionensummen, die Farage angenommen und offenbar nicht korrekt deklariert haben soll. Die parlamentarische Aufsicht ermittelt. Farage weist die Vorwürfe zurück. Ob er etwas falsch gemacht habe, sollen aus seiner Sicht nicht Behörden oder Medien entscheiden, sondern die Wählerinnen und Wähler von Clacton.
11: No, I've decided that the people of Clacton should be the judges of my actions. This will be a people versus the establishment by-election.
9: Die Wahl sei eine Chance, dem Establishment den Stinkefinger zu zeigen, sagt Farage.
11: Frankly, tell them where to go.
9: Clacton gilt als Hochburg von Reform UK. Die Wiederwahl Farages ist sehr wahrscheinlich. Deshalb sei es eine Scheinwahl, kritisiert etwa die Vorsitzende der Konservativen, Kemi Badenoch, in einem Interview mit Sky News.
12: Because this is a fake by-election that Nigel Farage has called to distract from the investigation into the very fishy £5 million he received as a personal gift.
9: Alle großen Parteien boykottieren die Wahl, weil sie bei Farages Spielen nicht mitmachen wollen. Und so kommt es zum Duell zwischen Nigel Farage und Graf Mülltonnengesicht. Letzterer ist dieser Tage ein gern gesehener Gesprächsgast. Ein BBC-Journalist fragte ihn, was er denn den Leuten in Clacton bieten könne.
13: What is your appeal going to be to the people of Clacton?
10: Well, I'm not Nigel Farage.
9: Er sei eben nicht Nigel Farage, sagt Graf Mülltonnengesicht, der öfters nicht ernsthaft unterwegs ist. Unter der Maske steckt ein Komiker und sein Parteiprogramm ist eine bunte Mischung aus ernsten und zufälligen Forderungen. Etwa die Verstaatlichung der britischen Sängerin Adele, weil diese wirtschaftlich sehr erfolgreich sei, oder die Wiedereinführung des britischen Teletext.
10: Nationalizing Adele, bring back CFAX and of course moving the hand dryer in the
9: und ein Handföhn in einem Londoner Pub, der an einem unpraktischen Ort installiert ist, soll versetzt werden. Doch der Graf hat ein ernstes Ziel. Er will Menschen für Politik begeistern. Mein Job ist es, aufzuzeigen, dass die britische Demokratie wunderbar ist. Jeder kann für das einstehen, was ihm oder ihr wichtig ist. Und jeder und jede kann sich für eine Wahl aufstellen. Es wird die 8. Wahl für Graf Mülltonnengesicht, aber die erste mit wahren Chancen. 20% der Stimmen könnte er gemäß einer Umfrage erhalten. Nigel Farage wird zwar wohl gewinnen, doch der Preis dafür ist hoch. Eigentlich wollte er im Wahlkampf gegen die anderen Parteien wettern und seine Anti-Establishment-Rhetorik verbreiten. Stattdessen hat er seiner eigenen Partei einen Dämpfer im Beliebtheitsrating verpasst und muss sich viel Spott anhören. Denn sein Gegenkandidat an der morgigen Wahl in Clacton ist und bleibt eine Mülltonne.
1: Der Bericht von Großbritannien-Korrespondentin Fiona Endres. Die Erwartungen an künstliche Intelligenz sind enorm. Sie soll nichts weniger als viele Arbeits- und Lebensbereiche völlig neu gestalten. Und dementsprechend werden kaum vorstellbare Summen in künstliche Intelligenz investiert.
5: Die Weltbank hat sich vor diesem Hintergrund das Potenzial von KI genauer angeschaut. Und konkret wollte sie wissen, welche Länder von KI am meisten profitieren können. Die Weltbank kommt zum Schluss, dass Schwellenländer mehr profitieren können als Industrieländer.
1: Weshalb die Weltbank zu diesem Schluss kommt, das wollte Daniel Hofer von unserem Wirtschaftsredaktor Pascal Lago wissen.
14: Aus zwei Gründen. Erstens seien in Schwellenländern weniger Arbeitsplätze in Gefahr als in reicheren Ländern. Nur 4,5% der Jobs seien wegen KI in Gefahr. In den Industrieländern rechnet die Weltbank mit gut 14%. Und zweitens, weil Entwicklungsländer dank KI größeres Potenzial haben, ihre Wirtschaft anzukurbeln. Künstliche Intelligenz könne besonders dem Fachkräftemangel etwas entgegenwirken, etwa bei Ärztinnen oder Lehrern, und so dringend benötigtes Wirtschaftswachstum herbeiführen.
15: Was schlägt die Weltbank vor? Wofür sollen Schwellenländer KI nutzen?
14: Zum Beispiel für medizinische Diagnosen. So gibt es in Indien schon heute eine KI, die hilft, Tuberkulose anhand des Hustengeräusches zu identifizieren. Dann soll KI etwa auch gegen den Lehrermangel helfen. So kommt in Ghana eine Technologie zum Einsatz, die Mathematik-Nachhilfe gibt. Und Bauern sollen Felder effizienter beackern und kranke Pflanzen und Gemüse schneller erkennen. Die Weltbank hat solche schon existierenden Beispiele analysiert und schließt jetzt daraus, dass Schwellenländer auf vorhandene Technologie setzen sollen, also nicht primär eine eigene Infrastruktur entwickeln, nicht selber in teure Rechenzentren oder eine eigene Chipproduktion investieren, sondern zum Beispiel offen zugängliche Technologien aus den USA, aus China übernehmen und niederschwellig unkomplizierte kleine KIs verwenden, die allenfalls nur ein Handy benötigen, um zu laufen.
15: Gilt dieses KI-Entwicklungspotenzial für alle Schwellenländer?
14: Man kann schon nicht alle Entwicklungsländer in einen Topf werfen. Es gibt zum Beispiel Länder, die auf IT- und Callcenter-Jobs setzen, etwa Indien, die Philippinen oder Kenia. Und diese Arbeitsplätze, die könnten im großen Stil von KI ersetzt werden. Künstliche Intelligenz diesen Ländern also wirtschaftlich mehr schaden als nützen. Die Weltbank bleibt aber optimistisch. Andere Expertinnen sind da skeptischer, warnen, dass KI die Ungleichheit zwischen Entwicklungsländern und reicheren Ländern vergrößern könnte. So zeigt etwa der Internationale Währungsfonds auf, dass einkommensstarke Länder doppelt so stark von KI profitieren als Entwicklungsländer, was das Wirtschaftswachstum angeht, kommt also genau zum gegenteiligen Schluss. Und dann gibt es auch Nichtregierungsorganisationen, die generell darauf hinweisen, dass künstliche Intelligenz den Schwellenländern schadet, auch indirekt. KI brauche zum Beispiel sehr viel Strom, was dem Klima schadet und die soziale Ungleichheit auf der Welt dann vergrößert, weil vor allem ärmere Länder im globalen Süden darunter leiden.
15: Haben ärmere Länder überhaupt die Möglichkeit, in KI-Infrastruktur zu investieren?
14: Oft gibt es zuerst andere Probleme zu lösen, bevor sie überhaupt an künstliche Intelligenz denken können. In Subsahara-Afrika haben zum Beispiel rund ein Drittel aller Schulen auf dem Land nicht genügend Strom, zwei Drittel keinen Internetzugang. Die Weltbank kennt dieses Dilemma, sagt, dass Entwicklungsländer in diese Infrastruktur jetzt erst recht investieren müssen, um nicht noch mehr abgehängt zu werden. Es ist sozusagen ein Weckruf, jetzt in Grundlagen wie Strom und Internet zu investieren, auch nötige staatliche Maßnahmen, Regulierungen und so weiter anzupacken. Wenn sie nichts tun, dann dürfte sich laut Weltbank die Kluft zwischen Arm und Reich tatsächlich vergrößern.
15: Zum Schluss verfolgt die Weltbank mit dem Bericht eigentlich eigene Absichten.
14: Es ist eine multilaterale Bank, vergibt Kredite und unterstützt Entwicklungsprojekte in ärmeren Ländern. Wenn die Weltbank also sagt, künstliche Intelligenz sei für Entwicklungsländer überlebenswichtig, dann sichert sie sich auch die Grundlage für ihre eigenen Finanzprodukte. Denn um Stromnetze, Internetinfrastruktur und so weiter zu finanzieren, brauchen Entwicklungsländer Kredite von der Weltbank.
1: Das war die Einschätzung aus unserer Wirtschaftsredaktion von Pascal Lago. Es dauert nicht mehr lange, nur noch wenige Stunden, dann steht uns ein besonderes Himmelsspektakel bevor. Der Mond wird mit bis zu 93% die Sonne überdecken. Es ist die stärkste partielle Sonnenfinsternis seit 1999, die wir heute an diesem 12. August in der Schweiz erleben werden. Vieles ist bekannt über die sogenannten Eklipsen, wie sie im Fachjargon heißen. Das war allerdings früher noch ganz anders. Damals hat eine Sonnenfinsternis Angst und Schrecken verbreitet. Vera Deragisch hat unsere Religionsexpertin Judith Wippler gefragt, wie lange sich die Menschen schon mit der Sonnenfinsternis beschäftigen.
16: Wahrscheinlich seit Menschengedenken, aber die ältesten schriftlichen Belege, Berichte, die sind tatsächlich schon 4000 Jahre alt. Die kommen aus dem alten Orient, aus Babylonien. Sie beschreiben diese plötzliche Verdunklung der Sonne und sie deuten das dann auch gerade und zwar als Gefahr für Mensch und Natur. So eine Sonnenfinsternis, die ist immer etwas Bedrohliches in den Mythen der Menschheit. Sei es, dass es eben die Götter selbst als Strafe meinen, oder als Mahnung, als Drohung für Unheil. Also auch wenn die Geschichten zum Teil recht poetisch und lustig tönen, Erklärungen, dass die Sonne von einem Drachen oder Dämon verschluckt, verschlungen worden sei. Aber damit ist eben immer so ein kosmisches Unheil angesprochen.
17: Und warum haben das die Menschen als so bedrohlich wahrgenommen?
16: Ja, weil die Sonne natürlich was Existenzielles ist für unser Leben. Sonne und Mond, das waren dementsprechend auch wichtige Gottheiten in der Antike, in Babylonien, Assyrien, aber auch bei Griechen und Römern. Sie waren für Leben und Gedeihen zuständig. Und da kann man sich schon vorstellen, dass es als lebensbedrohlich wahrgenommen wird, wenn diese lebensspendende Sonne mitten am Tag sich da verzieht. Also bei den Assyrern und Babyloniern, da war der Sonnengott der Garant der Weltordnung. Also der Sonnengott war Wahrer von Recht und Gerechtigkeit. Ganz ähnlich wie später der biblische Gott auch, also Richter und Retter. Der Sonnengott bringt Licht ins Dunkel und wendet Unheil ab. Also verfinstert sich nun diese Sonne mitten am Tag, dann ist diese Weltordnung bedroht. Also aus dem Kosmos, Kosmos heißt ja griechisch Ordnung, wird dann für einen Moment Chaos. Und das wird als bedrohlich erlebt. Im alten Orient hat man den Himmel eben auch gelesen, als von den Nachrichten von den Göttern gelesen, als Himmelsschrift, die uns etwas erzählt über den Weltenlauf und die Zukunft oder eben was die Götter wollen.
7: Welche Botschaften hat man dann sonst noch herausgelesen aus so einer Sonnenfinsternis, Judith Wipfler?
16: Also eine Botschaft, die mehrfach vorkommt in verschiedensten Kulturen, ist, dass ein König bald sterben werde. Und diese Texte findet man sogar im Staatsarchiv der neuassyrischen Könige in Mesopotamien. Das war im 7. Jahrhundert vor unserer Zeitrechnung, da steht das schon beschrieben. Und dort wird eben diese Deutung auch schon gegeben, dass das eben ein Unheil ankündigt, so eine Sonnenfinsternis. Die antiken Assyrer führten also Buch darüber, über diese Himmelsphänomen. Es gab da astronomische Tagebücher, nennt man die. Und darin versuchten die damaligen Experten auch schon, solche Eklipsen vorherzuberechnen, also den Zeitpunkt für nächste Sonnenfinsternisse.
7: Das klingt ja schon sehr wissenschaftlich.
16: Ja, zumindest vorwissenschaftlich. Auch der Begriff Eklipse, den haben wir ja von den alten Griechen. Eklipsis heißt wörtlich verlassen, verschwinden, verdecken, zudecken, auslöschen. Und den gibt es seit dem 5. Jahrhundert vor Christus. Herodot überliefert ihn und zusammen mit einer Legende, dass eine Sonnenfinsternis einen Krieg beendet habe zwischen den Medern und den Lydern. Und da, als sich da plötzlich die Sonne verfinsterte, hätten die Soldaten ihre Waffen weggeworfen und hätten vor Schreck aufgehört zu kämpfen. Das ist doch mal ein schönes kosmisches Eingreifen.
7: Eine Sonnenfinsternis machte den Menschen eben auch Angst. Offenbar sind da die Götter im Spiel. Wie sieht es denn in der Bibel aus?
16: Ja, in der Bibel sind Sonne

0: gibt es immer wieder so Endzeitwellen und Endzeitsekten, auch christliche, die eine Sonnenfinsternis zum Anlass nehmen, dass jetzt das Ende der Zeiten, der Tag des Herrn gekommen sei. Sie beziehen sich dann auf, vor allem auf Stellen in der Apokalypse des Johannes, wo eben dieses Verdunkeln der Sonne zusammenkommt mit anderen Elementen dieser Weltuntergangsszenarien, also Kriege, Erdbeben, Feuer und sonstiges Unheil. Das kennen wir ein bisschen aus den US-Blockbuster-Kino, Weltuntergangskino.
1: Die Faszination, die bleibt also, und auch ein bisschen das sich fürchten vor der Sonnenfinsternis. Judith Wipfler, hat dieser aktuelle Hype um die Sonnenfinsternis schon religiöse Qualitäten, kann man das sagen?
0: Ja, das kommt auf die Haltung drauf an. Fasziniert und erschreckt, Faszinosum et Tremendum, das ist eine alte Definition vom Heiligen, vom Numinosen. Das kann man hier durchaus auch sehen, und ich habe es ja auch selber miterleben dürfen 1999, wenn da plötzlich Vögel zwitschern und verstummen und da kommt Wind auf, da wird es kalt. Also mitten am Tag, das ist außergewöhnlich und nicht erstaunlich, dass Menschen dieses Erlebnis auch suchen.
2: Das war das Gespräch mit unserer Religionsredaktorin Judith Wipfler über die Sonnenfinsternis. Das dauert nicht mehr lange, bis Sie die angucken können. 7:20 ist es ungefähr, dann lohnt sich dann der Blick in den Himmel. Der lohnt sich sowieso, das Wetter dürfte gut sein in der Schweiz für diese Teilsonnenfinsternis. Hier geht's jetzt weiter mit dem Echo der Zeit. Da geht's unter anderem um eine ganz besondere Figur der chinesischen Wirtschaftsgeschichte, die verstorben ist. Es geht um Zhu Rongzi. Er war eine besondere Figur, weil er dafür mitverantwortlich war, dass er die chinesische Wirtschaft so richtig ins Laufen gebracht hat. Natürlich noch viele weitere Themen jetzt hier bei Ihrem Hintergrundmagazin. Aus dem Studio Zürich-Leutschenbach verabschieden sich Julius Schmitz und Nicolas Malzacher.

0: 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Mittwoch, der 12. August, das sind unsere Themen. Strengere Regeln für Boni von Bankmanagern und mehr Befugnisse für die Finanzmarktaufsicht. Wie der Bundesrat einen zweiten Fall Credit Suisse verhindern will, dazu gleich mehr. Eindrücke aus der Stadt Pereira im Westen Kolumbiens, zwei Tage nach dem schweren Erdbeben.
1: Einerseits sind sie immer noch schockiert, an der Oberfläche freundlich gefasst, zupackend. Sie versuchen zu helfen, wo es geht. Und wenn man dann ein bisschen länger zuhört, dann kommt dann auch raus, oh, aber mein Haus ist beschädigt, ich weiß nicht, wie es weitergeht.
0: So die Journalistin Katharina Wojcenko im Echo-Gespräch. Weiter in der Sendung der Bundesrat und die Hitze und Mythen rund um die Sonnenfinsternis. Die Lehren aus der Krise der Credit Suisse fließen nun ein in die Bankenregulierung. Der Bundesrat will künftig die Verantwortlichen der großen Banken stärker in die Pflicht nehmen und die Bankenaufsicht stärken. Zudem sollen systemrelevante Banken in Schieflage besser stabilisiert und in letzter Konsequenz abgewickelt werden können, also in Konkurs gehen. Bundeshausredaktorin Christine Wanner.
2: Anstand lasse sich nicht regulieren, sagte Finanzministerin Karin Keller-Sutter einst zur Krise der Credit Suisse und deren Übernahme durch die UBS. Nun setzt der Bundesrat Anreize für ein verantwortungsvolles Bankmanagement. Die Finanzministerin äußert sich heute so.
3: Die langfristige Profitabilität einer Firma muss belohnt werden. Auch die klare Verantwortung muss belohnt werden. Hier kann man schon noch gewisse Leitplanken setzen, auch wenn man Anstand, dabei bleibe ich, nicht gänzlich regulieren kann.
2: Das heute vorgelegte Bankengesetz macht klarere Vorgaben zur Führung, zu Sorgfaltspflichten und zur Verantwortung. Bei Verfehlungen sollen die Verantwortlichen dafür gerade stehen, und zwar bei Banken mit über 250 Mitarbeitenden. Systemrelevante Banken sollen künftig Boni, also variable Lohnbestandteile, zurückbehalten und gestaffelt ausbezahlen. Bei Verfehlungen sollen sie zurückgefordert werden können. Banken sollen in einer Krise keine hohen Boni mehr ausbezahlen.
3: Das ärgert natürlich immer wieder auch die Bevölkerung und zu Recht.
2: Zudem soll die Bankenaufsicht FINMA neue Möglichkeiten erhalten, um präventiv und in der Krise stabilisierend einzugreifen. Es sind international bekannte Instrumente. Die FINMA soll konsequent über abgeschlossene Verfahren informieren und allenfalls mit Bußen und anderen Sanktionen den Druck auf die Banken erhöhen, ihre Risiken zu minimieren.

0: Wir reden hier von einer Branche bei den systemrelevanten Banken, wo am Schluss der Staat zur Kasse gebeten wird, ob er will oder nicht. Er muss es einfach, um Kollateralschäden zu verhindern.
1: Die Finanzkrise im Jahr 2008 brachte die UBS ins Wanken. Vor 3 Jahren war es die Credit Suisse, deren Kapitalisierung auf dem Papier besser ausgesehen hatte, als sie effektiv war. Zu den heute vorgestellten Maßnahmen sagt Daniela Stoffel, Staatssekretärin für internationale Finanzfragen.
2: Dass wir ein Instrument haben, um genau zuzuteilen, wer für welchen Fehlentscheid verantwortlich ist. Wenn Sie ein Anreizsystem haben, wo es sich lohnt, gut zu arbeiten, langfristig vertrauensvoll zu arbeiten, versus sich kurzfristig zu bereichern und dann nachher die Sintflut. Ich glaube schon, dass das bei der grundsätzlichen Kultur, die in der Credit Suisse damals geherrscht hat, einen maßgeblichen Einfluss gehabt hätte.
1: Die verschiedenen Maßnahmen sollen die Bankenregulierung verbessern und so die Risiken für Kundinnen, Unternehmen, Wirtschaft und Staat minimieren. Inzwischen gibt es 4 systemrelevante Banken in der Schweiz: die Raiffeisenbank, PostFinance, die Zürcher Kantonalbank und die global tätige UBS. Ausschließen ließe sich eine weitere Bankenkrise nicht, so die Finanzministerin, aber
0: gerade bei einer so großen Bank wie der UBS muss man alles verhindern, dass man überhaupt in diese Phase kommt.
1: Im Krisenfall will der Bundesrat den Banken leichteren Zugang zu finanziellen Mitteln geben. Und sollte das nicht reichen, verlangt er konkrete Pläne zum Wie weiter. Der Bundesrat gibt das so angepasste Bankengesetz und die Verordnung zur Liquidität in die Vernehmlassung bis Mitte November. Er will damit die Lücken schließen, die sich in der CS-Krise gezeigt hatten, und bezeichnet das Paket als ausgewogen und verhältnismäßig. Widerspruch ist garantiert.
3: Aus dem Bundeshaus Christine Wanner. Jasmin Zaug von der SRF-Wirtschaftsredaktion. Der Bundesrat will Schrauben gegenüber systemrelevanten Banken anziehen. Was bedeutet das für den Finanzplatz Schweiz?
4: Nun, für die Sicherheit und die Glaubwürdigkeit des Schweizer Finanzplatzes ist das zunächst einmal ein Schritt in die richtige Richtung. Der Bundesrat, wir haben es gehört, er zieht die Lehren aus dem CS-Debakel und stärkt die Regeln dort, wo es Lücken gab. Man hätte durchaus viel weiter gehen können. Viele der neuen Instrumente sind international längst die Norm. Es wird also einiges nachgeholt. Das macht den hiesigen Finanzplatz nicht unattraktiver, sondern, ich habe es gesagt, glaubwürdiger. Wer einen stabilen Finanzplatz will, muss dafür sorgen, dass systemrelevante Banken minimale Standards einhalten. Und man sollte auch die Dimension nicht vergessen. Namentlich die UBS kann die neuen Anforderungen verkraften. Anders sieht es zum Beispiel bei der Raiffeisen aus. Die Bank kritisiert auf Anfrage, dass sie allein aufgrund ihrer Einstufung als systemrelevant strengeren Regeln unterworfen werden soll. Da herrscht sicher noch Diskussionsbedarf. Kleinere Banken, also mit bis zu 250 Angestellten, werden von den strengeren Regeln nicht tangiert. Ich würde meinen, das ist verhältnismäßig.
3: Die Schweizerische Bankiervereinigung warnt in einer Medienmitteilung vor einer Finanzmarktaufsicht als Superbehörde mit weitreichenden Kompetenzen. Ihre Einschätzung, wie weh tun die vom Bundesrat beschlossenen Massnahmen den Banken?
4: Die Banken zeichnen hier ein ziemlich dramatisches Bild. Natürlich bekommen sie mehr Pflichten und die Finanzmarktaufsicht kriegt mehr Möglichkeiten einzugreifen. Aber das ist ja genau der Punkt. Bei der Credit Suisse hat die Aufsicht zu lange zu wenig durchgreifen können und teilweise auch wollen. Und bei den neuen Regeln für Manager geht es eigentlich um eine Selbstverständlichkeit. Wer in einer Bank für ein wichtiges Geschäft verantwortlich ist, soll auch dafür gerade stehen müssen. Und wir haben es im Beitrag gehört, Boni sollen bei Fehlverhalten zurückgefordert werden können, die Aufsicht soll früher eingreifen. Das sind griffige Instrumente. Für die großen Banken sind die Massnahmen vor allem eines, nämlich lästig, und es wird auch hier und da noch etwas kosten. Wichtig scheint mir noch, die FINMA kann jetzt nicht einfach tun und lassen, was sie will. Auch sie muss sich an Gesetze halten.
3: Ziel des Bundesrats ist es, einen Fall CS in Zukunft zu verhindern. Wird der Bankenplatz Schweiz mit den neuen Regeln sicherer?
4: Absolute Sicherheit gibt es natürlich nicht. Das bundesrechtliche Paket ist keine Vollkaskoversicherung. Es geht darum, dass systemrelevante Banken besser auf Krisen vorbereitet sind. Man hat zum Beispiel auch darauf geschaut, dass die Liquiditätsversorgung der Banken durch die Nationalbank in einer Krise verbessert wird. Das ist alles richtig. Ein zentraler Punkt ist jedoch noch gar nicht entschieden. Es geht nämlich um die Frage, wie stark die ausländischen Tochtergesellschaften der UBS mit Eigenkapital unterlegt werden müssen. Im Parlament zeichnet sich da ein Kompromiss zugunsten der UBS ab. Es dürfte also noch zu langen und hitzigen politischen Debatten kommen.
3: Informationen von Wirtschaftsredaktor Sven Zaug. Der Bundesrat hat heute auch einen Entscheid zu Tempo 30 bekannt gegeben. Mehr dazu jetzt in der Nachrichtenübersicht mit Patrick Walter.
5: Eine Stadt oder eine Gemeinde, die auf einer Hauptverkehrsachse Tempo 30 einführen will, braucht ab Oktober ein Gutachten dafür. Das hat der Bundesrat definitiv beschlossen. Das Gutachten muss aufzeigen, welche Auswirkungen die Temporeduktion auf die Betroffenen und die umliegenden Straßen hat, also auf mögliche Ausweichrouten. Der Bundesrat betont, dass Tempo 30 auf Quartierstraßen weiterhin möglich sei. Die Kantone sollen selber bestimmen können, wie viel Sozialhilfe sie Menschen mit Schutzstatus S bezahlen wollen, also Geflüchteten aus der Ukraine. Der Bundesrat will dafür die Asylverordnung anpassen. Bei Personen, die seit 5 Jahren den Schutzstatus S haben, unterstützt der Bund die Kantone nämlich künftig nicht mehr finanziell. Kantone und Gemeinden befürchteten daher hohe Mehrkosten. Hohe Löhne von Kaderleuten bei Krankenkassen. Diese haben in der Vergangenheit für Schlagzeilen und Unmut in der Bevölkerung gesorgt. Der Bundesrat ist nun dafür, dass künftig eine Obergrenze eingeführt wird. Er unterstützt eine Vorlage der zuständigen Kommission, will sie aber anders umsetzen. Konkret will der Bundesrat, dass die Kaderleute der Krankenkassen nicht mehr verdienen als ein Bundesrat. Der Vorstoß geht nochmal zurück in die Kommission und danach dann ins Parlament. Und der Bundesrat bleibt dabei, um die Rüstungsausgaben der Schweizer Armee zu bezahlen, soll die Mehrwertsteuer erhöht werden, konkret um 0,5 Prozentpunkte während 12 Jahren. Die Regierung schreibt, nach Kritik an dieser Massnahme habe sie andere Varianten für die Finanzierung der Rüstungsausgaben geprüft, aber diese seien schließlich verworfen worden. Als nächstes entscheidet das Parlament darüber.
3: Ins Ausland. Die Regierung in Deutschland will den Geheimdiensten mehr Möglichkeiten geben.
5: Bisher dürfen die deutschen Geheimdienste überwiegend beobachten und analysieren. Künftig sollen sie selbst aktiv werden können, um Deutschland vor Bedrohungen zu schützen, und zwar im Inland und im Ausland. Der deutsche Innenminister Alexander Dobrindt sprach von einem historischen Schritt.
6: Wir starten eine neue Zeitrechnung für die Nachrichtendienste.
5: Neu sollen die deutschen Geheimdienste zum Beispiel zurückschlagen können, wenn Deutschland von ausländischen Mächten per Cyberattacke angegriffen wird. Sie sollen Daten länger speichern können und auch Falschinformationen verbreiten dürfen. Gegnerinnen und Gegner der Geheimdienstreform kritisieren unter anderem, dass die historische Trennung von Polizei und Geheimdiensten aufgehoben werde, welche nach der Nazizeit in Deutschland eingeführt wurde. Als nächstes befasst sich das deutsche Parlament mit den neuen Kompetenzen der Geheimdienste. In Polen hat die Regierung über ein großes Datenleck informiert. Bei einer Cyberattacke wurden die Daten von 19 Millionen Bürgerinnen und Bürgern gestohlen. Das ist fast die Hälfte der polnischen Bevölkerung. Betroffen ist ein polnisches Medizinsoftwareunternehmen. Bei den Daten handelt es sich um persönliche und medizinische Informationen, etwa Angaben zu Arztbesuchen, Rezepten oder sonstige Patientenunterlagen. Die polnische Regierung erklärte, sie glaube, die Cyberkriminellen wollten mit den Daten Geld erpressen. Von einem staatlichen Cyberangriff gehe man nicht aus. Dann die Börsendaten von 18.11 Uhr, geliefert von SIX. Der Swiss Market Index schließt bei 14.449 Punkten, minus 0,9%. Der Dow Jones Index in New York ist im Vergleich zum Vortag unverändert. Der Euro wird zu 93,71 gehandelt und der Dollar zu 81,22. Dann das Wetter. Heute Abend und morgen scheint meist die Sonne. In den Alpen gibt es heute lokale Regengüsse oder Gewitter. Morgen steigen die Temperaturen dann auf heiße 31 bis 36 Grad.
3: Im Erdbebengebiet in Kolumbien sind zahlreiche Gebäude eingestürzt oder schwer beschädigt worden. Die Zahl der Toten dürfte nach 2 Tagen nach dem Beben der Stärke 7,4 weiter ansteigen. Denn nach wie vor suchen Helferinnen und Helfer in den Trümmern nach Vermissten. Um Überlebende bergen zu können, zählt jede Stunde. Katharina Wojcenko berichtet seit Jahren als freie Journalistin aus und über Kolumbien. Sie ist derzeit in der vom Beben betroffenen Stadt Pereira. Sie hat uns die Lage dort beschrieben.
7: Also die Lage ist so, dass Menschen versuchen, aus den teils stark zerstörten Häusern und Gebäuden Überlebende immer noch zu bergen. Die ersten Hilfsarbeiten, die waren am Montag. Da wurde sehr viel gemacht mit bloßen Händen, mit Freiwilligen und professionellen Helfern. Und seit gestern sind auch schwere Maschinen zugange, um die Trümmer wegzuräumen. Ich stehe jetzt hier gerade bei einem Einkaufszentrum und sehe, wie ein Mann mit einem Seil einen Sessel aus dem dritten Stock auf die Straße bringt. Also das heißt, die Menschen gehen in ihre Häuser, sofern sie sie für sicher halten, und versuchen, ihre Habseligkeiten herauszuschaffen.
3: Also heißt das alles auch, die betroffenen Menschen erhalten die nötige Unterstützung?
7: Also es könnte definitiv noch mehr sein. Also ich sehe wahnsinnig viel Einsatz von der Zivilgesellschaft, also Bewohner von Pereira und Bewohnerinnen, die hier helfen, die anpacken. Und dazwischen gibt es auch professionelle Helfer und Helferinnen, die gekommen sind, Unterstützung aus anderen Landesteilen. Zum Beispiel schickt die Feuerwehr aus Medellin, die gerade aus der Chocó-Region vom Einsatz zurück ist, soll heute ankommen und hier auch unterstützen beim Bergen.
3: Für die Überlebenden ist die Situation extrem schwierig. Sie bangen vielleicht noch um Angehörige, die sie in den Trümmern vermissen. Sind die Menschen immerhin gut versorgt mit Wasser, Essen oder Medikamenten?
7: Also mein Eindruck ist, dass zumindest die Solidarität sehr groß ist und sehr viele Spenden abgegeben werden hier an den Punkten. Es gibt mehrere Notunterkünfte in der Stadt, wo Menschen ohne Obdach schlafen können. Allerdings sehe ich auch hier im Park, wo ich stehe, mehrere Zelte, die aufgestellt wurden unter Planen. Und die Situation mit den Medikamenten, es ist so, dass ich bin mir jetzt gerade nicht sicher in Pereira, wie die Krankenhäuser funktionieren, welche betroffen sind. Und es ist auch sehr schwierig, sich zu bewegen in der Stadt in gewissen Gebieten, weil halt die Straßen gesperrt sind und man nur noch mit dem Motorrad reinkommt oder zu Fuß. Von daher ist es sicher nicht einfach, da Hilfe heranzuschaffen. Und jetzt bei manchen Supermärkten gibt es kein Wasser mehr und auch keine Getränke mehr. Ist es nicht einfach, sich zu versorgen. Aber noch, also es ist nicht so, dass hier überhaupt keine Lebensmittel mehr ankommen.
3: Sie sprechen die zerstörte Infrastruktur an, die Schwierigkeit, die Menschen in den abgelegeneren Gebieten zu erreichen. Sie selber hatten ja Mühe mit der Anreise ins Erdbebengebiet. Was sind die Schwierigkeiten?
7: Also die Schwierigkeiten ist, dass zum Beispiel hier in Pereira der Flughafen nicht mehr funktioniert. Der wurde vor ein paar Jahren renoviert, aber da ist die Decke runtergefallen beim Erdbeben. Der funktioniert, soweit ich weiß, aktuell nur für humanitäre Einsätze. Und der nächste Flughafen ist entweder Medellin oder Cali. Und von dort sind es ungefähr 3,5 Stunden mit dem Bus. Und ich bin gestern angereist und da fuhren von den ganzen Bussen, die normalerweise fahren, fuhr nur ein einziger wirklich bis nach Pereira. Und es wäre unglaublich, ob wir überhaupt bis in die Stadt kommen oder in einen Ort eine gute Stunde entfernt davon und komme im Bus. Es gab halt Erdrutsche auf den Straßen und in Kolumbien sind die Entfernungen einfach riesig und die Straßen nicht so wahnsinnig ausgebaut, auch durch die Andenketten, die Infrastruktur natürlich etwas schwieriger im Bau machen.
3: In den kolumbianischen Medien kommt offenbar Kritik auf am Krisenmanagement der Behörden, unter anderem, weil die Regierung Angebote anderer Länder, Rettungsteams zu schicken, ausgeschlagen habe. Wie ist Ihr Eindruck? Sind die kolumbianischen Behörden der Situation gewachsen?
7: Also grundsätzlich würde ich sagen, ja, weil die Katastrophenbehörde an sich ist relativ gut aufgestellt. Und wir hatten auch erst gerade diesen Regierungswechsel und trotzdem ist die Hilfe relativ schnell angelaufen. Das Problem an Kolumbien generell ist, dass es eine wahnsinnige Ungleichheit im Land ist und es gibt Regionen, die auch ohne Erdbeben schlecht versorgt sind, wo kaum staatliche Präsenz ist oder gar keine und wo auch die dementsprechende Infrastruktur nicht da ist. Also das heißt, diese grundlegenden Voraussetzungen sind schwierig. Ich habe heute Morgen gelesen von der Hilfe, die abgelehnt wurde, aber da ging es dann darum, dass Hilfsmittel und so weiter angenommen sind. Aber sie haben halt gesagt, dass die Rettungstrupps, also das Personal, dass sie da gut aufgestellt seien.
3: Das Erdbeben, Sie haben es angesprochen, traf Kolumbien in einem politischen Umbruch. Präsident De La Espriella hat sein Amt erst letzte Woche angetreten. Was braucht es jetzt von der Regierung, um diese Krise zu bewältigen?
7: Es braucht definitiv Koordination, ein Zusammenarbeiten über alle Parteigrenzen hinweg. Dann ist die Frage, dass Gelder herangeschafft werden und die dann nicht versickern, sondern sinnvoll eingesetzt werden. Bei großen Summen, wie es nach solchen Katastrophen nötig ist, besteht immer die Gefahr, dass Korruption passiert und am Ende Geld versickert oder einfach schlechte Häuser nachgebaut werden.
3: Und was erzählen Ihnen die Menschen in Pereira? Wie gehen Sie mit der Situation um?
7: Mit wahnsinniger Solidarität, also selbst Leute, die ihren Arbeitsplatz verloren haben und zum Teil ihr Dach über dem Kopf versuchen, anderen zu helfen. wer irgendwie noch Strom hat, der öffnet seine Türen, sofern sie noch vorhanden sind, damit man sich dann niederlassen kann und sein Telefon aufladen kann und Nachrichten schicken der Familie, dass es einem gut geht. Und dazwischen gibt es so Inseln der Normalität. Mitten in der Zerstörung zum Beispiel war ich in einem Hotel, das als Hotel nicht mehr funktionierte, aber wo in der Lobby Frauen an Computern saßen, die zum Buchhaltungsbüro nebenan gehörten, was nicht mehr funktionstüchtig war, aber die konnten dann dort weiterarbeiten. Und ansonsten ist es sehr geschäftig hier in der Stadt. Also ich sehe ja, wie die Menschen hier gerade in der Straße unterwegs sind, viele mit Helm und Mundschutz, die halt dann versuchen zu helfen, Möbel zu bergen und einander zu unterstützen. Und es gab auch Angebote, Leute aufzunehmen, die kein Dach mehr über dem Kopf haben. Also sehr tatkräftig und versuchen, nicht zu verzweifeln in dieser schwierigen Situation.
3: Sagt die freie Journalistin Katharina Wojcenko. Sie ist in Pereira im kolumbianischen Erdbebengebiet. Das ist das Echo der Zeit auf Radio SRF. So geht es bei uns weiter. Die Berner Polizei darf die automatische Fahrzeugfahndung vorerst nicht mehr anwenden, so das Bundesgericht. Und auch der Einsatz von Körperkameras wird eingeschränkt. Politik zwischen Achterbahn und Schweinerennen. Rund 3 Monate vor den US-Zwischenwahlen besuchen wir eine Landwirtschaftsmesse in Wisconsin, einem der besonders umkämpften Bundesstaaten. Und der ehemalige chinesische Ministerpräsident Zhu Rongzhi ist 97-jährig gestorben. Jener Mann, der den Weg für Chinas wirtschaftlichen Aufstieg geebnet hatte. Zuerst dies. Seit Wochen sorgen Dürre und Rekordtemperaturen auch für politische Diskussionen. Die Grünen verlangen Massnahmen, Bergbauern rufen nach Bundeshilfe. Auch der Bundesrat hat heute an seiner ersten Sitzung nach der Sommerpause über Hitze und Trockenheit diskutiert. Von Sofortmaßnahmen aber will er vorerst nichts wissen. Aus dem Bundeshaus Dominik Meier.
8: Die Rekordtemperaturen und vor allem die Dauer der Hitzeperiode machten ihn betroffen, sagt der Umweltminister Albert Rösti. Der Bund unterstütze Gemeinden und Kantone. Sein eigenes Departement etwa überwache die Trockenheit und versorge die Kantone mit Daten. Die Armee fliege Wasser zu Alpbetrieben und für die Landwirtschaft habe der Bund die Zölle gestrichen auf Heuimporte. Vieles also laufe, eine außerordentliche Lage müsse der Bundesrat gar nicht ausrufen.
9: Außerordentliche Lage brauchen wir ja, damit der Bundesrat sich Kompetenzen erlauben kann, die er sonst nicht hätte. Wir haben für alle Maßnahmen, die notwendig sind, eigentlich die gesetzliche Grundlage.
8: Auch den nationalen Krisenstab Trockenheit hat Rösti bislang nicht aktiviert. Die Kantone hätten das nicht verlangt und es gäbe keine Probleme, die über die Kantonsgrenzen hinweg gelöst werden müssten. Bundesrat Rösti nennt als Beispiel die Wasserversorgung.
9: Die Wasserversorgung ist recht gut gesichert. Natürlich gibt es regionale Knappheiten, aber es ist nicht so, dass beispielsweise eine überkantonale Koordination der Wasserversorgung stattfinden müsste.
8: Das Fazit des Umweltministers:
9: Es gibt keine Dringlichkeit für zusätzliche Massnahmen, Stand heute.
8: Trotzdem schließt Rösti für die nächsten Wochen zusätzliche Massnahmen nicht aus. Im Auftrag des Gesamtbundesrats bereitet er mögliche Schritte vor, zum Beispiel bei der Energieversorgung. Wegen der rekordtiefen Pegelstände am Rhein werden Importe von Erdölprodukten per Schiff immer schwieriger. Möglicherweise müsste der Bundesrat einen Teil der Pflichtlage für Benzin, Kerosin oder Heizöl freigeben.
9: Das kann natürlich schon eintreten, vor allem dann, wenn diese Situation im Rhein kombiniert wird mit weiteren internationalen Spannungen, sprich Straße von Hormuz. Und ich kann Ihnen nicht sagen, es ist in 14 Tagen, in einer Woche oder erst in 2 Monaten.
8: Der Bund beurteile die Situation täglich. Umweltminister Rösti verweist auch auf Strategiepapiere, die bei ihm in Arbeit sind. So will er diesen Herbst rund 60 Massnahmen vorstellen zur Anpassung an den Klimawandel. Ungefragt nennt er als Beispiel Klimaanlagen.
9: Ich habe eine klare Meinung zu Klimaanlagen. Wir müssen die Vorschriften so gestalten, dass der Einbau möglich ist. Die Verhinderung oder das Verbot von Klimaanlagen ist nicht mehr zeitgemäß, zumal diese heute viel effizienter laufen.
8: Das allerdings sei bloß ein Appell an die Kantone. Sie seien zuständig für die Bauvorschriften, sagt Albert Rösti.
3: Wie weit darf die Polizei bei der Überwachung von Personen gehen? Und was ist bei der Fahndung nach Verdächtigen erlaubt? Fragen, mit denen sich heute das Bundesgericht beschäftigt hat. Konkret ging es um das Berner Polizeigesetz, das unter anderem die automatisierte Fahrzeugüberwachung und den Einsatz von Körperkameras zulässt und dem Kanton das Recht gibt, die Gemeinden zu zwingen, gewisse Orte mit Kameras zu überwachen. Gegen dieses Gesetz haben die demokratischen Juristinnen und Juristen gemeinsam mit linken Parteien Beschwerde eingelegt. Ihnen geht die Überwachung zu weit. Westschweiz-Korrespondent Roman Villinger war heute für uns am Bundesgericht. Besonders umstritten ist die automatisierte Fahrzeugerkennung. Da haben die Richterinnen und Richter den Kanton Bern zurückgepfiffen, zumindest teilweise. Warum?
10: Die fünf zuständigen Bundesrichter stören sich vor allem an der Datenspeicherung, wie sie im Kanton Bern vorgesehen ist. Das Berner Polizeigesetz erlaubt nämlich, dass Daten auch bei Nichttreffern 60 Tage lang gespeichert werden, also auch dann, wenn die Kameras am Straßenrand Nummernschilder aufnehmen, diese mit dem Fahndungsregister abgleichen und es dann eben keine Übereinstimmung gibt. Das sei unverhältnismäßig und müsse geändert werden, sagten die Richter. Sie haben den entsprechenden Artikel im Berner Polizeigesetz deshalb gestrichen. Gestrichen haben sie auch jenen Gesetzesartikel, der Bildaufnahmen von Fahrzeuginsassen erlaubt. Das sei nur bei schweren Fällen zu rechtfertigen und diese Präzisierung auch die fehle im Berner Polizeigesetz.
3: Der Kanton Bern muss also bei der automatisierten Fahrzeugfahndung Anpassungen machen. Was bedeutet das für die Fahndungsarbeit der Berner Polizei?
10: Das bedeutet, dass die Berner Kantonspolizei vorderhand auf die automatisierte Fahrzeugfahndung verzichten muss. Sie darf diese Technologie erst dann wieder einsetzen, wenn der Kanton eine Bestimmung zur Löschung von sogenannten Nichttreffern erlassen hat und eine Regelung zur Protokollierung dieser einzelnen Fahndungen eingeführt hat. Gleichzeitig hat das Bundesgericht heute aber klargestellt, dass die automatische Fahrzeugfahndung bei schweren Fällen verfassungskonform ist, zum Beispiel wenn nach Autofahrern gefahndet wird, denen der Ausweis entzogen wurde oder nach Fahrzeugen, für die eine Haftpflichtversicherung fehlt. Weil aber so eine Fahndung ein schwerer Eingriff in die Grundrechte darstellt, müsse der Kanton Bern gesetzliche Garantien schaffen, dass dieser Eingriff eben auch verhältnismäßig sei.
3: Wie kommt dieses Urteil beim Kanton an und bei den linken Beschwerdeführerinnen?
10: Ja, interessanterweise sind heute beide Seiten zufrieden. Der Berner Sicherheitsdirektor Philipp Müller sagt, dass das Bundesgericht die automatisierte Fahrzeugfahndung für verfassungskonform erklärt habe, sei, ich zitiere, wichtig für die Sicherheit im Kanton Bern und in der ganzen Schweiz. Selma Kuratle von den beschwerdeführenden demokratischen Juristinnen hingegen sagte gegenüber SRF, das Bundesgerichtsurteil stärke die Grundrechte und das Recht auf Privatsphäre.
3: Reden wir noch über einen weiteren Aspekt. Dieser betrifft die Körperkameras von Polizistinnen und Polizisten. Was gilt gemäß Bundesgericht da?
10: Ja, die Lausanner Richter haben die Berner Regelung zu den Körperkameras einstimmig aufgehoben. Und zwar, das betonen mehrere Richter contre-coeur gegen ihre Überzeugung. Eigentlich sagten sie, eigentlich seien die Körperkameras eine gute Sache für die Fahndung, aber eben auch zum Schutz gegen Missbrauch durch Polizistinnen und Polizisten. Das spiegelt sich ja auch darin, dass international der Trend dahin gehe, Körperkameras bei Polizisten für obligatorisch zu erklären. Aber der Berner Gesetzgeber habe den Artikel so formuliert, den Gesetzesartikel, dass er über die Kompetenzen des Kantons hinausgehe. Der Gesetzesartikel sei nicht verfassungskonform und daher habe das Bundesgericht gar keine andere Wahl, als ihn zu kippen.
3: Nicht nur die Berner Polizei, auch andere kantonale GOAs sind mit Fragen zur Überwachung, Fahndung konfrontiert. Welche Bedeutung hat das heutige Bundesgerichtsurteil über Bern hinaus?
10: Das heutige Bundesgerichtsurteil zeigt, wie schwierig es ist, die modernen Überwachungsmethoden zu reglementieren. Einerseits müssen die Regeln eine effektive Polizeiarbeit ermöglichen, letztlich also dem Bedürfnis nach Sicherheit gerecht werden. Andererseits aber müssen die Regeln auch sicherstellen, dass die Grundrechte ausreichend beachtet werden, vor allem das Recht auf Privatsphäre. Und dazu kommt in der Schweiz noch ein zweites Spannungsfeld. Die Strafverfolgung ist auf Bundesebene geregelt, die Kriminalprävention, die Kampf gegen Gefahren hingegen kantonal. Diese beiden Bereiche überlappen sich natürlich und so stellt sich immer wieder die Frage, wer denn eigentlich zuständig ist, Bund oder Kantone. Und in beiden Spannungsfeldern sucht die Schweiz derzeit nach Regeln für diese neuen Fahndungs- und Überwachungsmethoden, Regeln, die allen Ansprüchen genügen. Für diese Suche ist das heutige Bundesgerichtsurteil mit seinen Klärungen, zum Beispiel zur Speicherung von Daten, ein wichtiger Schritt.
11: Westschweiz-Korrespondent Roman Fielinger, besten Dank. Derzeit kontrollieren die Republikaner in den USA beide Kongresskammern. Bei den Wahlen am 3. November aber droht ihnen eine Niederlage. Viel auf dem Spiel steht in Wisconsin, einem besonders umkämpften Bundesstaat im Mittleren Westen. Dort wird auch das Gouverneursamt neu besetzt, ebenso das Parlament. Knapp 3 Monate vor der Wahl findet dort außerhalb von Milwaukee die große Wisconsin State Fair statt, eine Mischung aus Landwirtschaftsausstellung, Gewerbemesse und Volksfest. USA-Korrespondent Andrea Christen hat die Gelegenheit genutzt, um den politischen Puls zu fühlen.
12: Die Schweine rennen los, vor vollen Rängen. Sie tragen Namen wie Arnold Schwarzenegger oder Britney Spear Ribs. An der Wisconsin State Fair sind Schweinerennen ein Publikumsmagnet. Wer hier die Politik sucht, findet sie aber erst jenseits von Achterbahnen, Tierschauen und Essenständen. In einer Messehalle, irgendwo zwischen Küchengeräten und Whirlpools, der Stand der Republikanischen Partei. Trump 2028 steht hier auf roten Hüten, obwohl die Verfassung eine dritte Amtszeit verbietet. Das sei nur ein Witz, der die Demokraten ärgere, sagt Hilario De Leon, der junge Vorsitzende der hiesigen Republikaner. Und die Leute mögen das. Sie hätten liebend gern eine dritte Trump-Amtszeit. Ein älterer Mann verweilt am Stand. Er stellt sich als Jeff vor. Trump kriege von ihm 10 von 10 Punkten.
13: Oh, I think 10 out of 10. Do I like everything?
12: Mag ich alles, was er tut? Etwa 99%.
13: You know, probably 99% of everything.
12: Doch es ist fast schon ein Naturgesetz, dass die regierende Partei bei Zwischenwahlen verliert. Und jenseits der Republikaner ist der Präsident sehr unbeliebt. Trumps Umfragewerte deuten auf eine Wahlschlappe hin. Was schlimme Folgen hätte, glaubt Jeff. Unsere Kandidaten müssen gewinnen. Oder das wird das Ende der Demokratie, unserer Republik. Die Demokraten sind Sozialisten, stehen nur einen Schritt vor dem Kommunismus. Es könnte zum Bürgerkrieg kommen. Das mag übertrieben sein, aber die Demokraten bieten derzeit Angriffsfläche. Ein großer Teil der Basis scheint genug zu haben von der eigenen Parteielite und nominiert mancherorts linke Außenseiterkandidaten. Auch hier in Wisconsin hat eine junge Sozialistin nur ganz knapp die innerparteiliche Vorwahl verloren und wäre um ein Haar zur Gouverneurskandidatin der Demokraten geworden. Für die Demokraten sei das ein Problem, glaubt Hilario De Leon, der Vorsitzende der lokalen republikanischen Partei. Die Demokraten haben im ganzen Land ein Chaos am Hals, weil die Sozialisten den Parteiapparat übernehmen. Das wird sehr verheerend sein und für die Demokraten nach hinten losgehen. An De Leons Stand werden Anstecker verkauft. Sie zeigen die Demokraten als Schlangen. Deportiert alle Kommunisten, steht auf anderen.
14: Actually disgusting. Really disgusting.
12: Dieser Stand sei widerlich, sagt Messebesucher Alfred Longoria. Er wünsche sich einen Linksruck.
14: We went one way drastically.
12: Wir sind unter Trump drastisch in eine Richtung gegangen. Nun müssen wir in die andere gehen. Radikal nach rechts, das war nicht gut.
14: Drastically as far as right wing has not been good.
12: Ganz in der Nähe der Stand der Demokraten, wo T-Shirts zu haben sind, die Trump zeigen, hinter Gittern. Und wo Langzeitdemokrat Greg Walz-Schonaski im Einsatz ist. Mit Republikanern lasse sich hier nicht vernünftig reden. Aber Trump ist inkompetent und korrupt. Die Menschen sehen das. Das ist zu unserem Vorteil. Landesweit setzen demokratische Kandidatinnen und Kandidaten stark auf das Thema der hohen Lebenshaltungskosten, das auch hier in Wisconsin
15: eine sehr große Rolle spiele. Die Leute sehen, wie die Preise steigen, obwohl Trump versprach, sie zu senken. Er hat keines seiner Versprechen gehalten. Die Leute erkennen das und manche macht das echt wütend. Tatsächlich ist die Teuerung immer noch erhöht, obwohl der Präsident rasche Besserung versprach. Trumps Irankrieg hat die Inflation angefacht und speziell Benzinpreise in die Höhe getrieben. Er mache viel Canvassing, sagt Greg Walz-Schonaski. Er gehe in Wisconsin also von Haustür zu Haustür, um für demokratische Kandidierende zu werben. Ich frage die Leute, wählen Sie Demokraten? Sie antworten, jetzt schon. Sie haben sich also zu uns bewegt. Sie haben die Nase voll vom Unsinn.
16: They're tired of the nonsense.
15: Ob das stimmt, zeigt sich am Wahltag, am 3. November. Sicher ist, auch wenn die Stände der beiden Parteien hier ganz nah beieinander sind. Dazwischen liegen Welten. Die Polarisierung der USA wird hier deutlich, wenigstens die politische. Immerhin, beim Schweinerennen kann man sich noch gemeinsam freuen. Arnold Schwarzenegger gewinnt. Jubel von allen Seiten.
11: Aus Wisconsin, USA-Korrespondent Andrea Christen. Zhu Rongzi prägte die chinesische Wirtschaft der 90er und 0er Jahre. Nun ist der ehemalige Ministerpräsident, 97-jährig, gestorben. Das gaben die chinesischen Staatsmedien heute bekannt. Rongzis Marktreformen bereiteten den Boden für den wirtschaftlichen Aufstieg der Volksrepublik. Seine Maßnahmen hatten aber einen hohen Preis und sorgten bei vielen Chinesinnen und Chinesen für Unzufriedenheit. Ostasien-Korrespondent Samuel Emch.
17: Wirtschaftswachstum, aber gleichzeitig auch Millionen von Entlassungen, beides waren Folgen von Zhu Rongzis Wirken. Als einer der wichtigsten Wirtschaftsreformer der Volksrepublik bezeichnen ihn heute viele. Als gewöhnlichen Chinesen mit einem aufbrausenden Temperament bezeichnete sich Zhu einmal selbst. Ein Technokrat mit geradlinigem, kompromisslosem Führungsstil und außergewöhnlichem Leistungsausweis, so erinnern sich Wegbegleiter an ihn. Einer von Zhu Rongzis wichtigsten Erfolgen war zweifellos Chinas Beitritt zur Welthandelsorganisation WTO im Jahr 2001. Dabei spielte Zhu eine zentrale Rolle. Er bemühte sich insbesondere um die Unterstützung der USA. Die Aufnahme in die WTO beschleunigte Chinas Aufstieg zur größten Exportnation der Welt wesentlich. Gegen Widerstände innerhalb der kommunistischen Partei trieb Zhu auch weitere marktorientierte Reformen voran. Zu spüren bekamen dies Millionen von Arbeiterinnen und Arbeitern in staatlichen Unternehmen. Während Zhus Zeit als Ministerpräsident wurden Tausende verkauft, geschlossen, restrukturiert. Bei einer Rede 1998 sagte Zhu Rongzi: Der Volkskongress hat mir eine bedeutende Verantwortung übertragen und ich bin mir der Schwierigkeit dieser Aufgabe sehr bewusst. Zhu musste für seine Reformen internationale Marktprinzipien mit den Gegebenheiten in China zusammenführen. Ein Land, das sich Stück für Stück von seiner abgeschotteten Planwirtschaft verabschiedete, die zahlreiche der damaligen Parteikader noch geprägt hatte. Widerstände erfuhr Zhu bereits als junger Funktionär. Als Sohn einer wohlhabenden Familie studierte er an der renommierten Tsinghua-Universität in Peking und war bereits Parteimitglied, als er 1951 sein Studium der Elektrotechnik abschloss. Ende der 1950er Jahre wurde der damalige Wirtschaftsplaner Zhu jedoch als Rechter gebrandmarkt, aus der kommunistischen Partei ausgeschlossen und zur Arbeit aufs Land geschickt. Erst nach dem Tod des Staatsgründers Mao Zedong wurde Zhu 1978 vollständig rehabilitiert und wieder in die kommunistische Partei aufgenommen. Zu einer Zeit also, als in China der wirtschaftliche Reformprozess in Gang kam. Ein Prozess, den Zhu Rongzi später als Bürgermeister von Shanghai, als Vizeregierungschef und schließlich als Regierungschef der Volksrepublik entscheidend vorantrieb und so China bis heute prägt.
11: Heute Abend, ab ca. 19.25 Uhr, wird die Sonne langsam hinter dem Mond verschwinden. Die Spezialbrillen, um die Sonnenfinsternis zu beobachten, sind fast überall ausverkauft. Während heute ein regelrechter Hype um die Sonnenfinsternis entstanden ist, erinnert Judith Wipfler von der SRF Religionsredaktion an deren mythischen Deutungen durch die Jahrtausende.
18: Sonnenfinsternisse faszinieren und ängstigen seit Menschengedenken. Erste schriftliche Berichte davon sind rund 4000 Jahre alt und stammen aus dem alten Orient. Die antiken Assyrer führten sogar Buch über das Himmelsphänomen, überliefert als astrologisches Tagebuch in ihrem Staatsarchiv aus dem 8. Jahrhundert vor unserer Zeitrechnung. Die Sonne, der wichtigste Gott im alten Orient, Garant für Ordnung und Leben und für die kosmische Stabilität. Kosmos heißt auf Griechisch Ordnung. Eben diese Weltordnung wird gestört mit einer Sonnenfinsternis. Wenn plötzlich ein kalter Wind weht und die Sonne wie verschluckt verschwindet, werden wir da jetzt erfrieren und sterben ohne die Sonne? Sonnenfinsternisse wurden zum Zeichen für drohendes Unheil, später sogar für einen nahen Weltuntergang. Biblische Propheten wie Amos deuteten den dunklen Himmel am Mittag als göttliche Warnung an die Menschen, ihr Verhalten zu bessern. Laut Herodot habe die plötzliche Sonnenfinsternis über dem Schlachtfeld Lyder und Meder so erschreckt, dass sie die Waffen fallen und den Krieg sein ließen. Das war 500 vor Christus und da wussten die alten Griechen bereits den astronomischen Grund für Sonnenfinsternisse. Gleichzeitig erklärten sich die Menschen die Sonnenfinsternis weiter mythisch, ja poetisch. Vom Sonnenklau durch Dämonen erzählten sie. Im alten China kommt ein riesiger böser Drache, der die Sonne verspeist und wieder ausspuckt. Andere Völker erzählen, die Sonne habe sich schlicht verirrt auf ihrer Himmelsbahn. Meistens aber löste eine Sonnenfinsternis existenzielle Ängste aus und bis heute nährt sie Endzeitängste, auch in Endzeitsekten. Die Sonne aber, sie bleibt unbesiegbar. Als Sol Invictus feierten die Römer drum ihren Sonnengott Sol. Kein Wunder übernimmt das Christentum das Bild der immer wiederkehrenden Sonne für Jesus Christus. Im Klimax der christlichen Heilserzählung, bei der Kreuzigung Jesu, beschattet absolute Finsternis die ganze Erde. 3 Stunden lang bis zu Jesu Tod. Die Sonnenfinsternis markiert in den Evangelien, hier geschieht kosmisch höchst Relevantes. Und dass das Licht und Leben am Schluss triumphieren. Denn am Ende kommt sie ja immer wieder, die Sonne, und damit Licht, Wärme und Leben.
11: Ja, ganz unverirrt und in vollem Licht war das Echo der Zeit am Mittwoch, dem 12. August. Redaktionsschluss 18.41 Uhr. Pascal Bieber war für die Sendung verantwortlich, für die Nachrichten Corinna Heinzmann. Mein Name Brigitte Kramer.
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20: Donald Trump steigt die Treppe hoch zur Air Force One. Bei der Tür dreht er sich nochmal um. Er winkt, dann steigt er ein. Genauso hat sich das schon unzählige Male abgespielt. Aber diesmal sitzt der Präsident nicht ab auf irgendeinem bequemen Sitz da im Flugzeug drin. Nein, der wird gleich wieder in einem Cateringwagen aus dem Flugzeug rausgeschleust. Offenbar war die Gefahr so groß, dass der Iran den US-Präsidenten töten will, dass man Trump zu einem anderen Flugzeug gebracht hat. Könnte der Iran tatsächlich den US-Präsidenten töten? Und wie gefährlich lebt Trump eigentlich? Das besprechen wir heute bei News Plus. Ich bin Raphael Günther. Trump in so einem Cateringwagen, in seinem Container, die man am Flughafen überall sieht. Wenn ich das Bild vor meinen Augen habe, dann habe ich auch ganz viele Fragen dazu. So, wie sah das jetzt genau aus? Ist er gesessen, gestanden, umringt von Personenschützerinnen und Schützern oder diskret nur mit ganz wenigen Leuten dann in diesen Wagen da eingestiegen, als er rausgeführt wurde? Wir wissen es nicht, werden es wohl auch nicht erfahren. Passiert ist das alles Anfang Juli in Ankara in der Türkei. Da fand der NATO-Gipfel statt, wo der US-Präsident natürlich hingereist ist. Der US-Geheimdienst ist dann aber offenbar an Informationen gekommen, dass es eine konkrete Bedrohung aus dem Iran gibt. Und deshalb kam es zu diesem Flugzeugwechsel. Da haben zuerst US-amerikanische Medien darüber berichtet. Und Donald Trump selbst, der hat es bestätigt.
21: They wanted me to go on a different flight, a different plane, equal safety, but they wanted me to do it, so I do it. I do what they say.
20: Er mache einfach das, was der Secret Service sage, hat Trump erklärt. Wurde eben in Ankara aus dem Flugzeug via Container zu einer anderen Maschine gebracht, zu einem kleineren Militärflugzeug. Und das ist ein echtes Täuschungsmanöver, das meinem heutigen Gesprächspartner so auch noch nicht begegnet ist.
0: Dass jetzt ein Präsident umsteigt im Flieger, das ist das erste Mal, dass ich das gehört habe.
20: Hans-Jakob Schindler ist das. Er ist Terrorismusexperte, Senior Director beim Counter-Extremism Project, langjähriger Berater des UNO-Sicherheitsrats und er hat auch schon in Teheran im Iran auf der deutschen Botschaft gearbeitet. Aus dem Flugzeug heimlich wieder aussteigen, das ist also sicher mal selten.
0: Was immer stattfindet, ist, wenn er mit dem Hubschrauber fliegt, dann fliegen immer zwei Hubschrauber. In einem Hubschrauber sitzt er und im anderen Hubschrauber sitzt er nicht. Und man weiß dann normalerweise nicht, in welchem jetzt der Präsident eigentlich sitzt.
20: Und weil US-Präsidenten, weil Trump grundsätzlich gefährlich lebe, schätzt Schindler die Bedrohung, die es da offenbar in Ankara gab, als sehr real ein.
0: Das iranische Regime hat offiziell mehrfach auf mehreren Kanälen gesagt, dass es ihr Ziel ist, Donald Trump zu töten.
20: Ist es denn realistisch, dass der Iran den US-Präsidenten hätte töten können, Anfang Juli in Ankara?
0: Also es ging um einen ganz bestimmten Zeitpunkt und auch um einen ganz bestimmten Ort. Also es war klar, 100% auch pressebekannt, wann und wo der Präsident in Ankara ankommen und wann und wo er wieder von Ankara abfliegen wird. Und der Iran hatte in dem aktuellen Konflikt schon bewiesen, dass er überhaupt keine Hemmungen hat, auch Richtung Türkei Raketen zu schießen. Jetzt ist die Frage natürlich, ist die Air Force One, und es war ja die klassische Air Force One, Sie erinnern sich, vor dem Abflug gab es noch Diskussion, fliegt er jetzt mit dem neuen Flieger von Katar oder doch die, in Anführungszeichen, alte Air Force One, die alle Abwehrmaßnahmen schon hat, wegen des iranischen Bedrohungslage. Also insofern war schon klar, dass wenn es so genau bekannt ist und er so nah dran ist und der Iran schon mehrfach auf die Türkei mit Raketen geschossen hat, dass natürlich dann die US-Administration und der Sicherheitsdienst nicht wirklich irgendwelche Unsicherheiten da haben möchte und deswegen offensichtlich zu dieser Maßnahme gegriffen hat.
20: Welche Möglichkeiten hätte denn der Iran überhaupt gehabt, das zu machen, ganz praktisch?
0: Also praktisch ist natürlich dann die Frage, wie groß ist die Wahrscheinlichkeit, dass die Iraner es schaffen, eine Rakete vom Iran bis Ankara und dann auch noch zielgerichtet auf ein Flugzeug fliegen zu lassen. Was in den letzten Monaten deutlich geworden ist, ist, dass die Zielgenauigkeit der iranischen Raketen, gerade was auch Installationen im Golf, also in der näheren Umgebung angeht, doch höher geworden ist. Also am Anfang hatte man noch das Gefühl, sie schießen und wenn sie was treffen, freuen sie sich. Jetzt mittlerweile, und da ist die Frage, ist das Hilfe von Russland mit Satellitenbildern, ist das Hilfe von China mit Technologie oder beides, dass sie genauer werden. Ob sie jetzt geschafft hätten, diesen Präsidentenflieger zu treffen und die Gegenmaßnahmen, die natürlich auch für Raketenangriffe auf die Air Force One im Flieger schon installiert sind, zu überwinden, ist natürlich nochmal eine andere Frage. Aber nochmal, wenn der Sicherheitsdienst da ein zumindest mal theoretisch machbares Risiko sieht, dann gehen die natürlich das nicht ein.
20: Schon seit 2020 sagt der Iran, dass man Trump töten will.
2: I may be gone too. Because I'm the number one target.
20: Damals haben die USA den iranischen Top-General Soleimani umgebracht. Er war der Kommandeur einer Sondereinheit der iranischen Revolutionsgarden und seit dann droht das iranische Regime eben ganz offen damit, Trump zu töten. Ist der Iran die größte Gefahr für den US-Präsidenten jetzt nicht politisch gesprochen, sondern eigentlich für das Leben des US-Präsidenten Trump?
0: Also das ist wirklich schwer zu sagen. Natürlich ist der Iran der einzige Staat, der ja ganz offen sagt, dass er den US-Präsidenten töten möchte. Das muss man ernst nehmen. Der Iran hat Kapazitäten, der Iran hat Morde begangen. In der Vergangenheit hatte in Europa gegen eigene Oppositionspolitiker, der Iran hat mit der Hilfe der Hezbollah schwerste Terroranschläge begangen. Ich erinnere daran, in den 90er Jahren das Amnia, jüdische Kulturzentrum in Buenos Aires oder 2012 der Bus voll israelischer Touristen in Burgas, Bulgarien. Also der Iran hat Kapazitäten und hat den Willen. Aber natürlich ist der US-Präsident von vielen Seiten bedroht. Also der ist natürlich auch gerade in einer Situation, in der die amerikanische Gesellschaft sehr tief gespalten ist und zwar auf beiden Seiten. Der Eindruck entsteht, die andere Seite, also die Republikaner oder die Demokraten, seien jetzt nicht irgendwie politische Gegner, sondern tatsächlich Feinde des Weiterbestands der amerikanischen Republik. In so einer Situation ist natürlich auch ein ganz gehöriges Bedrohungspotenzial für den amerikanischen Präsidenten im Land selbst. Und deswegen würde ich jetzt nicht unbedingt sagen, der Iran ist die größte Bedrohung, aber er ist eine ernsthafte Bedrohung für Donald Trump.
1: Aber die Frage bleibt ja schon, oder? Also der Iran droht ganz offen, dass man den US-Präsidenten töten will. Aber trotzdem muss man ja schon auch sagen, wenn sie es dann machen, wenn sie es überhaupt schaffen würden und dann durchziehen würden, das ist schon auch ein riesiges Risiko, weil die Gegenmaßnahmen, die dürften ja dann vernichtend sein.
0: Also was klar ist, ist natürlich, sollte hier wirklich nur ein ernsthafter Versuch, ganz abgesehen von einem erfolgreichen Versuch durch den Iran erfolgen, wäre mit sehr hoher Wahrscheinlichkeit die amerikanische Reaktion verheerend, also auch für das Regime und wahrscheinlich auch für das Land. Aber man darf nicht vergessen, dieses Regime, gerade die Hardliner in diesem Regime, die eben im Moment die maßgeblichen Kräfte bei der Entscheidungsfindung sind, das sehen wir bei diesem Verhandlungsprozess, der immer wieder durch Angriffe des Irans unterbrochen wird. Also man unterschreibt irgendwas seitens des Regimes und dann ein paar Tage oder Stunden sogar später greifen dann die Revolutionsgarden irgendwelche Schiffe wieder an, um den ganzen Verhandlungsprozess wieder von den Gleisen zu bringen. In dieser Situation ist eben leider davon auszugehen, dass es super ideologisierte Hardliner gibt in dem Regime, denen dann auch die Reaktion relativ egal ist. Also die schlicht und ergreifend nur Rache nehmen wollen an Donald Trump, persönlich und als Präsident. Insofern ist nicht auszuschließen, dass diese Versuche möglicherweise aktiv weitergehen werden. Und wie lange der Atem der Islamischen Republik sein kann, ist ja tragischerweise bei dieser Fatwa gegen Salman Rushdie zu sehen, wo Jahrzehnte später immer noch jemand versucht hat, dann tatsächlich Salman Rushdie zu töten und Gott sei Dank ihn nur schwer verletzt hat, in Anführungszeichen nur.
1: Salman Rushdie, der bedeutende Schriftsteller, hat 1988 mit einem Buch den iranischen obersten Führer verärgert. Der hat dann dazu aufgerufen, ihn zu töten. Rushdie lebte jahrelang im Untergrund und 2022 hat er bei einem Anschlag ein Auge verloren.
0: Also man muss diese Sache mit ideologischen Regimen, darf man niemals auf die leichte Schulter nehmen, auch wenn natürlich das völlig unsinnig wäre und im Grunde genommen nichts erreicht wäre, wenn sie den amerikanischen Präsidenten töten. Die amerikanische Republik hatte das schon mehrfach in seiner Geschichte, dass der Präsident entweder verstorben ist oder getötet wurde. Und dann ist eben die nächste Sekunde später ein Vizepräsident der Präsident und es geht weiter.
1: Für Kritik sorgt jetzt in den USA, dass die Gefahr für dieses Flugzeug offenbar so groß war, dass man den Präsidenten rausschleusen musste. Die Air Force One, oder besser gesagt das Flugzeug, das so heißt, wenn der Präsident drin sitzt, das hob dann trotzdem ganz normal ab. An Bord waren Regierungsvertreter, Staff, Journalisten, alles ganz normal. Außer eben, dass der Präsident nicht drin saß, wie anzunehmen war.
4: It is unprecedented and it is surreal, but it's also downright scary.
1: Es sei beängstigend, hat ein demokratischer US-Senator bei CNN gesagt. Er hat mehr Informationen zum Vorfall verlangt. Es sei da nicht nur um die Sicherheit des Präsidenten, sondern auch um die Sicherheit des Staffs und der Journalistinnen gegangen. Die Geschichte, die geht eben dann auch noch weiter. Bei einer Zwischenlandung in Großbritannien, da ist Trump dann wieder zurück ins ursprüngliche Flugzeug, also in die Air Force One, wenn man so will, gekommen, wo alle meinten, das sei er eigentlich die ganze Zeit gewesen. Und nicht nur das, er ist dann zu den Journalisten an Bord gegangen und hat dort Fragen beantwortet.
22: Do you know why they had us close our window blinds? That was not
1: usual. Ein Journalist hat Trump zum Beispiel gefragt, warum sie eigentlich die Sonnenblenden an den Fenstern schließen mussten. Ja, vielleicht seien sie alle gerade auf einem gefährlichen Flug, hat Trump geantwortet. Das wirkt heute, wo wir wissen, was passiert ist, natürlich ganz anders. Als wäre das alles auch noch nicht genug, verplappert sich Trump dann auch noch. Ihn hätten sie nicht gebeten, die Sonnenblenden zu schließen. Klar, er war ja auch nicht im gleichen Flugzeug zuerst. Ich finde, diese ganze Geschichte, die erlaubt uns schon mal etwas zuzuschauen von außen, was offenbar im Hintergrund passieren kann, wenn die US-Geheimdienste plötzlich das Leben des US-Präsidenten in Gefahr sehen. Wobei man sagen muss, dieser Präsident, der hat, wie gesagt, schon mehrere Attentatsversuche überlebt. Stichwort Butler, Pennsylvania, wo Trump bei einer Wahlkampfveranstaltung am Ohr getroffen wurde mit einem Schuss.
20: Ich frage mich schon, ist Trump eigentlich gefährdeter als andere Präsidenten vor ihm?
0: Es ist schwer zu sagen, ist er jetzt mehr bedroht oder nicht. Fakt ist, er ist definitiv bedroht. Fakt ist, es gab mindestens einen, möglicherweise sogar zwei ernsthafte Versuche während des Wahlkampfes, Donald Trump zu töten. Und Fakt ist, die Iranische Republik hat offiziell gesagt, dass sie vorhat, dies zu tun.
20: Sagt Hans-Jakob Schindler, Senior Director beim Counter-Extremism Project, einer gemeinnützigen internationalen Organisation, die sich gegen extremistische Ideologien einsetzt. Bevor wir gleich durch sind, noch ein Podcast-Hinweis für euch. 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Wir sagen Tschüss und bis gleich.

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1: 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Mittwoch, der 12. August, das sind unsere Themen. Strengere Regeln für Boni von Bankmanagern und mehr Befugnisse für die Finanzmarktaufsicht. Wie der Bundesrat einen zweiten Fall Credit Suisse verhindern will, dazu gleich mehr. Eindrücke aus der Stadt Pereira im Westen Kolumbiens, zwei Tage nach dem schweren Erdbeben.
2: Einerseits sind sie immer noch schockiert, an der Oberfläche freundlich gefasst, zupackend. Sie versuchen zu helfen, wo es geht. Und wenn man dann ein bisschen länger zuhört, dann kommt dann auch raus, oh, aber mein Haus ist beschädigt, ich weiß nicht, wie es weitergeht.
1: So die Journalistin Katharina Wojcenko im Echo-Gespräch. Weiter in der Sendung der Bundesrat und die Hitze und Mythen rund um die Sonnenfinsternis. Die Lehren aus der Krise der Credit Suisse fließen nun ein in die Bankenregulierung. Der Bundesrat will künftig die Verantwortlichen der großen Banken stärker in die Pflicht nehmen und die Bankenaufsicht stärken. Zudem sollen systemrelevante Banken in Schieflage besser stabilisiert und in letzter Konsequenz abgewickelt werden können, also in Konkurs gehen. Bundeshausredaktorin Christine Wanner.
3: Anstand lasse sich nicht regulieren, sagte Finanzministerin Karin Keller-Sutter einst zur Krise der Credit Suisse und deren Übernahme durch die UBS. Nun setzt der Bundesrat Anreize für ein verantwortungsvolles Bankmanagement. Die Finanzministerin äußert sich heute so.
4: Die langfristige Profitabilität einer Firma muss belohnt werden, auch die klare Verantwortung muss belohnt werden. Hier kann man schon noch gewisse Leitplanken setzen, auch wenn man Anstand dabei bleibe ich nicht gänzlich regulieren kann.
3: Das heute vorgelegte Bankengesetz macht klarere Vorgaben zur Führung, zu Sorgfaltspflichten und zur Verantwortung. Bei Verfehlungen sollen die Verantwortlichen dafür gerade stehen, und zwar bei Banken mit über 250 Mitarbeitenden. Systemrelevante Banken sollen künftig Boni, also variable Lohnbestandteile, zurückbehalten und gestaffelt ausbezahlen. Bei Verfehlungen sollen sie zurückgefordert werden können. Banken sollen in einer Krise keine hohen Boni mehr ausbezahlen.
4: Das ärgert natürlich immer wieder auch die Bevölkerung und zu Recht.
3: Zudem soll die Bankenaufsicht FINMA neue Möglichkeiten erhalten, um präventiv und in der Krise stabilisierend einzugreifen. Es sind international bekannte Instrumente. Die FINMA soll konsequent über abgeschlossene Verfahren informieren und allenfalls mit Bußen und anderen Sanktionen den Druck auf die Banken erhöhen, ihre Risiken zu minimieren.
4: Wir reden hier von einer Branche bei den systemrelevanten Banken, wo am Schluss der Staat zur Kasse gebeten wird, ob er will oder nicht. Er muss es einfach, um Kollateralschäden zu verhindern.
3: Die Finanzkrise im Jahr 2008 brachte die UBS ins Wanken. Vor drei Jahren war es die Credit Suisse, deren Kapitalisierung auf dem Papier besser ausgesehen hatte, als sie effektiv war. Zu den heute vorgestellten Massnahmen sagt Daniela Stoffel, Staatssekretärin für internationale Finanzfragen.
5: Dass wir ein Instrument haben, um genau zuzuteilen, wer für welchen Fehlentscheid verantwortlich ist. Wenn Sie ein Anreizsystem haben,

0: wo es sich lohnt, gut zu arbeiten, langfristig vertrauensvoll zu arbeiten versus sich kurzfristig zu bereichern und dann nach mir die Sintflut. Ich glaube schon, dass das bei der grundsätzlichen Kultur, die in der Credit Suisse damals geherrscht hat, einen maßgeblichen Einfluss gehabt hätte.
1: Die verschiedenen Maßnahmen sollen die Bankenregulierung verbessern und so die Risiken für Kundinnen, Unternehmen, Wirtschaft und Staat minimieren. Inzwischen gibt es 4 systemrelevante Banken in der Schweiz: die Raiffeisenbank, PostFinance, die Zürcher Kantonalbank und die global tätige UBS. Ausschließen ließe sich eine weitere Bankenkrise nicht, so die Finanzministerin, aber
2: gerade bei einer so großen Bank wie der UBS muss man alles verhindern, dass man überhaupt in diese Phase kommt.
1: Im Krisenfall will der Bundesrat den Banken leichteren Zugang zu finanziellen Mitteln geben. Und sollte das nicht reichen, verlangt er konkrete Pläne zum «Wie weiter?». Der Bundesrat gibt das so angepasste Bankengesetz und die Verordnung zur Liquidität in die Vernehmlassung bis Mitte November. Er will damit die Lücken schließen, die sich in der CS-Krise gezeigt hatten, und bezeichnet das Paket als ausgewogen und verhältnismäßig. Widerspruch ist garantiert.
3: Aus dem Bundeshaus Christine Wanner. Jasmin Zaug von der SRF Wirtschaftsredaktion. Der Bundesrat will Schrauben gegenüber systemrelevanten Banken anziehen. Was bedeutet das für den Finanzplatz Schweiz?
4: Nun, für die Sicherheit und die Glaubwürdigkeit des Schweizer Finanzplatzes ist das zunächst einmal ein Schritt in die richtige Richtung. Der Bundesrat, wir haben es gehört, er zieht die Lehren aus dem CS-Debakel und stärkt die Regeln dort, wo es Lücken gab. Man hätte durchaus viel weiter gehen können. Viele der neuen Instrumente sind international längst die Norm. Es wird also einiges nachgeholt. Das macht den hiesigen Finanzplatz nicht unattraktiver, sondern, ich habe es gesagt, glaubwürdiger. Wer einen stabilen Finanzplatz will, muss dafür sorgen, dass systemrelevante Banken minimale Standards einhalten. Und man sollte auch die Dimension nicht vergessen. Namentlich die UBS kann die neuen Anforderungen verkraften. Anders sieht es zum Beispiel bei der Raiffeisen aus. Die Bank kritisiert auf Anfrage, dass sie allein aufgrund ihrer Einstufung als systemrelevant strengeren Regeln unterworfen werden soll. Da herrscht sicher noch Diskussionsbedarf. Kleinere Banken, also mit bis zu 250 Angestellten, werden von den strengeren Regeln nicht tangiert. Ich würde meinen, das ist verhältnismäßig.
3: Die Schweizerische Bankiervereinigung warnt in einer Medienmitteilung vor einer Finanzmarktaufsicht als Superbehörde mit weitreichenden Kompetenzen. Ihre Einschätzung, wie weh tun die vom Bundesrat beschlossenen Massnahmen den Banken?
4: Die Banken zeichnen hier ein ziemlich dramatisches Bild. Natürlich bekommen sie mehr Pflichten und die Finanzmarktaufsicht kriegt mehr Möglichkeiten einzugreifen. Aber das ist ja genau der Punkt. Bei der Credit Suisse hat die Aufsicht zu lange zu wenig durchgreifen können und teilweise auch wollen. Und bei den neuen Regeln für Manager geht es eigentlich um eine Selbstverständlichkeit. Wer in einer Bank für ein wichtiges Geschäft verantwortlich ist, soll auch dafür gerade stehen müssen. Und wir haben es im Beitrag gehört, Boni sollen bei Fehlverhalten zurückgefordert werden können, die Aufsicht soll früher eingreifen. Das sind griffige Instrumente. Für die großen Banken sind die Massnahmen vor allem eines, nämlich lästig, und es wird auch hier und da noch etwas kosten. Wichtig scheint mir noch, die FINMA kann jetzt nicht einfach tun und lassen, was sie will. Auch sie muss sich an Gesetze halten.
3: Ziel des Bundesrats ist es, einen Fall CS in Zukunft zu verhindern. Wird der Bankenplatz Schweiz mit den neuen Regeln sicherer?
4: Absolute Sicherheit gibt es natürlich nicht. Das bundesrätliche Paket ist keine Vollkaskoversicherung. Es geht darum, dass systemrelevante Banken besser auf Krisen vorbereitet sind. Man hat zum Beispiel auch darauf geschaut, dass die Liquiditätsversorgung der Banken durch die Nationalbank in einer Krise verbessert wird. Das ist alles richtig. Ein zentraler Punkt ist jedoch noch gar nicht entschieden. Es geht nämlich um die Frage, wie stark die ausländischen Tochtergesellschaften der UBS mit Eigenkapital unterlegt werden müssen. Im Parlament zeichnet sich da ein Kompromiss zugunsten der UBS ab. Es dürfte also noch zu langen und hitzigen politischen Debatten kommen.
3: Informationen von Wirtschaftsredaktor Sven Zaug. Der Bundesrat hat heute auch einen Entscheid zu Tempo 30 bekannt gegeben. Mehr dazu jetzt in der Nachrichtenübersicht mit Patrick Walter.
5: Eine Stadt oder eine Gemeinde, die auf einer Hauptverkehrsachse Tempo 30 einführen will, braucht ab Oktober ein Gutachten dafür. Das hat der Bundesrat definitiv beschlossen. Das Gutachten muss aufzeigen, welche Auswirkungen die Temporeduktion auf die Betroffene und die umliegenden Straßen hat, also auf mögliche Ausweichrouten. Der Bundesrat betont, dass Tempo 30 auf Quartierstraßen weiterhin möglich sei. Die Kantone sollen selber bestimmen können, wie viel Sozialhilfe sie Menschen mit Schutzstatus S bezahlen wollen, also Geflüchteten aus der Ukraine. Der Bundesrat will dafür die Asylverordnung anpassen. Bei Personen, die seit 5 Jahren den Schutzstatus S haben, unterstützt der Bund die Kantone nämlich künftig nicht mehr finanziell. Kantone und Gemeinden befürchteten daher hohe Mehrkosten. Hohe Löhne von Kaderleuten bei Krankenkassen. Diese haben in der Vergangenheit für Schlagzeilen und Unmut in der Bevölkerung gesorgt. Der Bundesrat ist nun dafür, dass künftig eine Obergrenze eingeführt wird. Er unterstützt eine Vorlage der zuständigen Kommission, will sie aber anders umsetzen. Konkret will der Bundesrat, dass die Kaderleute der Krankenkassen nicht mehr verdienen als ein Bundesrat. Der Vorstoß geht nochmal zurück in die Kommission und danach dann ins Parlament. Und der Bundesrat bleibt dabei, um die Rüstungsausgaben der Schweizer Armee zu bezahlen, soll die Mehrwertsteuer erhöht werden, konkret um 0,5 Prozentpunkte während 12 Jahren. Die Regierung schreibt, nach Kritik an dieser Massnahme habe sie andere Varianten für die Finanzierung der Rüstungsausgaben geprüft, aber diese seien schließlich verworfen worden. Als nächstes entscheidet das Parlament darüber.
3: Ins Ausland. Die Regierung in Deutschland will den Geheimdiensten mehr Möglichkeiten geben.
5: Bisher dürfen die deutschen Geheimdienste überwiegend beobachten und analysieren. Künftig sollen sie selbst aktiv werden können, um Deutschland vor Bedrohungen zu schützen, und zwar im Inland und im Ausland. Der deutsche Innenminister Alexander Dobrindt sprach von einem historischen Schritt.
6: Wir starten eine neue Zeitrechnung für die Nachrichtendienste.
5: Neu sollen die deutschen Geheimdienste zum Beispiel zurückschlagen können, wenn Deutschland von ausländischen Mächten per Cyberattacke angegriffen wird. Sie sollen Daten länger speichern können und auch Falschinformationen verbreiten dürfen. Gegnerinnen und Gegner der Geheimdienstreform kritisieren unter anderem, dass die historische Trennung von Polizei und Geheimdiensten aufgehoben werde, welche nach der Nazizeit in Deutschland eingeführt wurde. Als nächstes befasst sich das deutsche Parlament mit den neuen Kompetenzen der Geheimdienste. In Polen hat die Regierung über ein großes Datenleck informiert. Bei einer Cyberattacke wurden die Daten von 19 Millionen Bürgerinnen und Bürgern gestohlen. Das ist fast die Hälfte der polnischen Bevölkerung. Betroffen ist ein polnisches Medizinsoftwareunternehmen. Bei den Daten handelt es sich um persönliche und medizinische Informationen, etwa Angaben zu Arztbesuchen, Rezepten oder sonstige Patientenunterlagen. Die polnische Regierung erklärte, sie glaube, die Cyberkriminellen wollten mit den Daten Geld erpressen. Von einem staatlichen Cyberangriff gehe man nicht aus. Dann die Börsendaten von 18.11 Uhr, geliefert von SIX. Der Swiss Market Index schließt bei 14.449 Punkten, minus 0,9%. Der Dow Jones Index in New York ist im Vergleich zum Vortag unverändert. Der Euro wird zu 93,71 gehandelt und der Dollar zu 81,22. Dann das Wetter. Heute Abend und morgen scheint meist die Sonne. In den Alpen gibt es heute lokale Regengüsse oder Gewitter. Morgen steigen die Temperaturen dann auf heiße 31 bis 36 Grad.
3: Im Erdbebengebiet in Kolumbien sind zahlreiche Gebäude eingestürzt oder schwer beschädigt worden. Die Zahl der Toten dürfte nach 2 Tagen nach dem Beben der Stärke 7,4 weiter ansteigen. Denn nach wie vor suchen Helferinnen und Helfer in den Trümmern nach Vermissten. Um Überlebende bergen zu können, zählt jede Stunde. Katharina Wojcenko berichtet seit Jahren als freie Journalistin aus und über Kolumbien. Sie ist derzeit in der vom Beben betroffenen Stadt Pereira. Sie hat uns die Lage dort beschrieben.
7: Also die Lage ist so, dass Menschen versuchen, aus den teils stark zerstörten Häusern und Gebäuden Überlebende immer noch zu bergen. Die ersten Hilfsarbeiten, die waren am Montag. Da wurde sehr viel gemacht mit bloßen Händen, mit freiwilligen und professionellen Helfern. Und seit gestern sind auch schwere Maschinen zugange, um die Trümmer wegzuräumen. Ich stehe jetzt hier gerade beim Einkaufszentrum und sehe, wie ein Mann mit einem Seil einen Sessel aus dem 3. Stock auf die Straße bringt. Also das heißt, die Menschen gehen in ihre Häuser, sofern sie sie für sicher halten, und versuchen, ihre Habseligkeiten herauszuschaffen.
3: Also heißt das alles auch, die betroffenen Menschen erhalten die nötige Unterstützung?
7: Also es könnte definitiv noch mehr sein. Also ich sehe wahnsinnig viel Einsatz von der Zivilgesellschaft, also Bewohner von Pereira und Bewohnerinnen, die hier helfen, die anpacken. Und dazwischen gibt es auch professionelle Helfer und Helferinnen, die gekommen sind und Unterstützung aus anderen Landesteilen. Zum Beispiel schickt die Feuerwehr aus Medellin, die gerade aus der Chocó-Region vom Einsatz zurück ist, soll heute ankommen und hier auch unterstützen beim Bergen.
3: Für die Überlebenden ist die Situation extrem schwierig. Sie bangen vielleicht noch um Angehörige, die sie in den Trümmern vermissen. Sind die Menschen immerhin gut versorgt mit Wasser, Essen oder Medikamenten?
7: Also mein Eindruck ist, dass zumindest die Solidarität sehr groß ist und sehr viele Spenden abgegeben werden hier an den Punkten. Es gibt mehrere Notunterkünfte in der Stadt, wo Menschen ohne Obdach schlafen können. Allerdings sehe ich auch hier im Park, wo ich stehe, mehrere Zelte, die aufgestellt wurden unter Planen. Und die Situation mit den Medikamenten, es ist so, dass ich bin mir jetzt gerade nicht sicher in Pereira, wie die Krankenhäuser funktionieren, welche betroffen sind. Und es ist auch sehr schwierig, sich zu bewegen in der Stadt in gewissen Gebieten, weil halt die Straßen gesperrt sind und man nur noch mit dem Motorrad reinkommt oder zu Fuß. Von daher ist es sicher nicht einfach, da Hilfe heranzuschaffen. Und jetzt mal bei manchen Supermärkten gibt es kein Wasser mehr und auch keine Getränke mehr. Ist es nicht einfach, sich zu versorgen. Aber noch, es ist nicht so, dass hier überhaupt keine Lebensmittel mehr ankommen.
3: Sie sprechen die zerstörte Infrastruktur an, die Schwierigkeit, die Menschen in den abgelegeneren Gebieten zu erreichen. Sie selber hatten ja Mühe mit der Anreise ins Erdbebengebiet. Was sind die Schwierigkeiten?
7: Also die Schwierigkeiten ist, dass zum Beispiel hier in Pereira der Flughafen nicht mehr funktioniert. Der wurde vor ein paar Jahren renoviert, aber da ist die Decke runtergefallen beim Erdbeben. Der funktioniert, soweit ich weiß, aktuell nur für humanitäre Einsätze. Und der nächste Flughafen ist entweder Medellin oder Cali. Und von dort sind es ungefähr 3,5 Stunden mit dem Bus. Und ich bin gestern angereist und da fuhren von den ganzen Bussen, die normalerweise fahren, fuhr nur ein einziger wirklich bis nach Pereira. Und es wäre unglaublich, ob wir überhaupt bis in die Stadt kommen oder in einen Ort eine gute Stunde entfernt davon und komme im Bus. Es gab halt Erdrutsche auf den Straßen und in Kolumbien sind die Entfernungen einfach riesig und die Straßen nicht so wahnsinnig ausgebaut, auch durch die Andenketten, die Infrastruktur natürlich etwas schwieriger im Bau machen.
3: In den kolumbianischen Medien kommt offenbar Kritik auf am Krisenmanagement der Behörden, unter anderem, weil die Regierung Angebote anderer Länder, Rettungsteams zu schicken, ausgeschlagen habe. Wie ist Ihr Eindruck? Sind die kolumbianischen Behörden der Situation gewachsen?
7: Also grundsätzlich würde ich sagen, ja, weil die Katastrophenbehörde an sich ist relativ gut aufgestellt. Und wir hatten auch erst gerade diesen Regierungswechsel und trotzdem ist die Hilfe relativ schnell angelaufen. Das Problem an Kolumbien generell ist, dass es eine wahnsinnige Ungleichheit im Land ist und es gibt Regionen, die auch ohne Erdbeben schlecht versorgt sind, wo kaum staatliche Präsenz ist oder gar keine und wo auch die dementsprechende Infrastruktur nicht da ist. Also das heißt, diese grundlegenden Voraussetzungen sind schwierig. Ich habe heute Morgen gelesen von der Hilfe, die abgelehnt wurde, aber da ging es dann darum, dass Hilfsmittel und so weiter angenommen sind, aber sie haben halt gesagt, dass die Rettungstrupps, also das Personal, dass sie da gut aufgestellt seien.
3: Das Erdbeben, Sie haben es angesprochen, traf Kolumbien in einem politischen Umbruch. Präsident de la Espriella hat sein Amt erst letzte Woche angetreten. Was braucht es jetzt von der Regierung, um diese Krise zu bewältigen?
7: Es braucht definitiv Koordination, ein Zusammenarbeiten über alle Parteigrenzen hinweg. Dann ist die Frage, dass Gelder herangeschafft werden und die dann nicht versickern, sondern sinnvoll eingesetzt werden. Bei großen Summen, wie es nach solchen Katastrophen nötig ist, besteht immer die Gefahr, dass Korruption passiert und am Ende Geld versickert oder einfach schlechte Häuser nachgebaut werden.
3: Und was erzählen Ihnen die Menschen in Pereira? Wie gehen Sie mit der Situation um?
7: Mit wahnsinniger Solidarität, also selbst Leute, die ihren Arbeitsplatz verloren haben und zum Teil ihr Dach über dem Kopf versuchen, anderen zu helfen. Wer irgendwie noch Strom hat, der öffnet seine Türen, sofern sie noch vorhanden sind, damit man sich da niederlassen kann und sein Telefon aufladen kann und Nachrichten schicken der Familie, dass es einem gut geht. Und dazwischen gibt es so Inseln der Normalität, mitten in der Zerstörung. Zum Beispiel war ich in einem Hotel, das als Hotel nicht mehr funktionierte, aber wo in der Lobby Frauen an Computern saßen, die zum Buchhaltungsbüro nebenan gehörten, was nicht mehr funktionstüchtig war, aber die konnten dann dort weiterarbeiten. Und ansonsten ist es sehr geschäftig hier in der Stadt. Also ich sehe ja, wie die Menschen hier gerade in der Straße unterwegs sind, viele mit Helm und Mundschutz, die halt dann versuchen zu helfen, Möbel zu bergen und einander zu unterstützen. Und es gab auch Angebote, Leute aufzunehmen, die kein Dach mehr über dem Kopf haben. Also sehr tatkräftig und versuchen, nicht zu verzweifeln in dieser schwierigen Situation.
3: Sagt die freie Journalistin Katharina Wojcenko. Sie ist in Pereira im kolumbianischen Erdbebengebiet. Das ist das Echo der Zeit auf Radio SRF. So geht es bei uns weiter. Die Berner Polizei darf die automatische Fahrzeugfahndung vorerst nicht mehr anwenden, so das Bundesgericht. Und auch der Einsatz von Körperkameras wird eingeschränkt. Politik zwischen Achterbahn und Schweinerennen. Rund 3 Monate vor den US-Zwischenwahlen besuchen wir eine Landwirtschaftsmesse in Wisconsin, einem der besonders umkämpften Bundesstaaten. Und der ehemalige chinesische Ministerpräsident Zhu Rongzhi ist 97-jährig gestorben. Jener Mann, der den Weg für Chinas wirtschaftlichen Aufstieg geebnet hatte. Zuerst dies. Seit Wochen sorgen Dürre und Rekordtemperaturen auch für politische Diskussionen. Die Grünen verlangen Massnahmen, Bergbauern rufen nach Bundeshilfe. Auch der Bundesrat hat heute an seiner ersten Sitzung nach der Sommerpause über Hitze und Trockenheit diskutiert. Von Sofortmaßnahmen aber will er vorerst nichts wissen. Aus dem Bundeshaus Dominik Meyer.
8: Die Rekordtemperaturen und vor allem die Dauer der Hitzeperiode machten ihn betroffen, sagt der Umweltminister Albert Rösti. Der Bund unterstütze Gemeinden und Kantone. Sein eigenes Departement etwa überwache die Trockenheit und versorge die Kantone mit Daten. Die Armee fliege Wasser zu Alpbetrieben und für die Landwirtschaft habe der Bund die Zölle gestrichen auf Heuimporte. Vieles also laufe, eine außerordentliche Lage müsse der Bundesrat gar nicht ausrufen.
9: Außerordentliche Lage brauchen wir ja, damit der Bundesrat sich Kompetenzen erlauben kann, die er sonst nicht hätte. Wir haben für alle Massnahmen, die notwendig sind, eigentlich die gesetzliche Grundlage.
8: Auch den nationalen Krisenstab Trockenheit hat Rösti bislang nicht aktiviert. Die Kantone hätten das nicht verlangt und es gäbe keine Probleme, die über die Kantonsgrenzen hinweg gelöst werden müssten. Bundesrat Rösti nennt als Beispiel die Wasserversorgung.
9: Die Wasserversorgung ist recht gut gesichert. Natürlich gibt es regionale Knappheiten, aber es ist nicht so, dass beispielsweise eine überkantonale Koordination der Wasserversorgung stattfinden müsste.
8: Das Fazit des Umweltministers:
9: Es gibt keine Dringlichkeit für zusätzliche Massnahmen, Stand heute.
8: Trotzdem schließt Rösti für die nächsten Wochen zusätzliche Massnahmen nicht aus. Im Auftrag des Gesamtbundesrats bereitet er mögliche Schritte vor, zum Beispiel bei der Energieversorgung. Wegen der rekordtiefen Pegelstände am Rhein werden Importe von Erdölprodukten per Schiff immer schwieriger. Möglicherweise müsste der Bundesrat einen Teil der Pflichtlage für Benzin, Kerosin oder Heizöl freigeben.
9: Das kann natürlich schon eintreten, vor allem dann, wenn diese Situation im Rhein kombiniert wird mit weiteren internationalen Spannungen, sprich Straße von Hormuz. Und ich kann Ihnen nicht sagen, es ist in 14 Tagen, in einer Woche oder erst in 2 Monaten.
8: Der Bund beurteile die Situation täglich. Umweltminister Rösti verweist auch auf Strategiepapiere, die bei ihm in Arbeit sind. So will er diesen Herbst rund 60 Massnahmen vorstellen zur Anpassung an den Klimawandel. Ungefragt nennt er als Beispiel Klimaanlagen.
9: Ich habe eine klare Meinung zu Klimaanlagen. Wir müssen die Vorschriften so gestalten, dass der Einbau möglich ist. Die Verhinderung oder das Verbot von Klimaanlagen ist nicht mehr zeitgemäß, zumal diese heute viel effizienter laufen.
8: Das allerdings sei bloß ein Appell an die Kantone. Sie seien zuständig für die Bauvorschriften, sagt Albert Rösti.
3: Wie weit darf die Polizei bei der Überwachung von Personen gehen und was ist bei der Fahndung nach Verdächtigen erlaubt? Fragen, mit denen sich heute das Bundesgericht beschäftigt hat. Konkret ging es um das Berner Polizeigesetz, das unter anderem die automatisierte Fahrzeugüberwachung und den Einsatz von Körperkameras zulässt und dem Kanton das Recht gibt, die Gemeinden zu zwingen, gewisse Orte mit Kameras zu überwachen. Gegen dieses Gesetz haben die demokratischen Juristinnen und Juristen gemeinsam mit linken Parteien Beschwerde eingelegt. Ihnen geht die Überwachung zu weit. Westschweiz-Korrespondent Roman Villinger war heute für uns am Bundesgericht. Besonders umstritten ist die automatisierte Fahrzeugerkennung. Da haben die Richterinnen und Richter den Kanton Bern zurückgepfiffen, zumindest teilweise. Warum?
10: Die 5 zuständigen Bundesrichter stören sich vor allem an der Datenspeicherung, wie sie im Kanton Bern vorgesehen ist. Das Berner Polizeigesetz erlaubt nämlich, dass Daten auch bei Nichttreffern 60 Tage lang gespeichert werden. Also auch dann, wenn die Kameras am Straßenrand Nummernschilder aufnehmen, diese mit dem Fahndungsregister abgleichen und es dann eben keine Übereinstimmung gibt. Das sei unverhältnismäßig und müsse geändert werden, sagten die Richter. Sie haben den entsprechenden Artikel im Berner Polizeigesetz deshalb gestrichen. Gestrichen haben sie auch jenen Gesetzesartikel, der Bildaufnahmen von Fahrzeuginsassen erlaubt. Das sei nur bei schweren Fällen zu rechtfertigen und diese Präzisierung auch die fehle im Berner Polizeigesetz.
3: Der Kanton Bern muss also bei der automatisierten Fahrzeugfahndung Anpassungen machen. Was bedeutet das für die Fahndungsarbeit der Berner Polizei?
10: Das bedeutet, dass die Berner Kantonspolizei vorderhand auf die automatisierte Fahrzeugfahndung verzichten muss. Sie darf diese Technologie erst dann wieder einsetzen, wenn der Kanton eine Bestimmung zur Löschung von sogenannten Nichttreffern erlassen hat und eine Regelung zur Protokollierung dieser einzelnen Fahndungen eingeführt hat. Gleichzeitig hat das Bundesgericht heute aber klargestellt, dass die automatische Fahrzeugfahndung bei schweren Fällen verfassungskonform ist, zum Beispiel wenn nach Autofahrern gefahndet wird, denen der Ausweis entzogen wurde oder nach Fahrzeugen, für die eine Haftpflichtversicherung fehlt. Weil aber so eine Fahndung ein schwerer Eingriff in die Grundrechte darstellt, müsse der Kanton Bern gesetzliche Garantien schaffen, dass dieser Eingriff eben auch verhältnismäßig sei.
3: Wie kommt dieses Urteil beim Kanton an und bei den linken Beschwerdeführerinnen?
10: Ja, interessanterweise sind heute beide Seiten zufrieden. Der Berner Sicherheitsdirektor Philipp Müller sagt, dass das Bundesgericht die automatisierte Fahrzeugfahndung für verfassungskonform erklärt habe, sei, ich zitiere, wichtig für die Sicherheit im Kanton Bern und in der ganzen Schweiz. Selma Kuratle von den beschwerdeführenden demokratischen Juristinnen hingegen sagte gegenüber SRF, das Bundesgerichtsurteil stärke die Grundrechte und das Recht auf Privatsphäre.
3: Reden wir noch über einen weiteren Aspekt. Dieser betrifft die Körperkameras von Polizistinnen und Polizisten. Was gilt gemäß Bundesgericht da?
10: Ja, die Lausanner Richter haben die Berner Regelung zu den Körperkameras einstimmig aufgehoben. Und zwar, das betonen mehrere Richter contre coeur gegen ihre Überzeugung. Eigentlich sagten sie, eigentlich seien die Körperkameras eine gute Sache für die Fahndung, aber eben auch zum Schutz gegen Missbrauch durch Polizistinnen und Polizisten. Das spiegelt sich ja auch darin, dass international der Trend dahin gehe, Körperkameras bei Polizisten für obligatorisch zu erklären. Aber der Berner Gesetzgeber habe den Artikel so formuliert, den Gesetzesartikel, dass er über die Kompetenzen des Kantons hinausgehe. Der Gesetzesartikel sei nicht verfassungskonform und daher habe das Bundesgericht gar keine andere Wahl, als ihn zu kippen.
3: Nicht nur die Berner Polizei, auch andere kantonale GOAs sind mit Fragen zur Überwachung, Fahndung konfrontiert. Welche Bedeutung hat das heutige Bundesgerichtsurteil über Bern hinaus?
10: Das heutige Bundesgerichtsurteil zeigt, wie schwierig es ist, die modernen Überwachungsmethoden zu reglementieren. Einerseits müssen die Regeln eine effektive Polizeiarbeit ermöglichen, letztlich also dem Bedürfnis nach Sicherheit gerecht werden. Andererseits aber müssen die Regeln auch sicherstellen, dass die Grundrechte ausreichend beachtet werden, vor allem das Recht auf Privatsphäre. Und dazu kommt in der Schweiz noch ein zweites Spannungsfeld. Die Strafverfolgung ist auf Bundesebene geregelt, die Kriminalprävention, die Kampf gegen Gefahren hingegen kantonal. Diese beiden Bereiche überlappen sich natürlich und so stellt sich immer wieder die Frage, wer denn eigentlich zuständig ist, Bund oder Kantone. Und in beiden Spannungsfeldern sucht die Schweiz derzeit nach Regeln für diese neuen Fahndungs- und Überwachungsmethoden, Regeln, die allen Ansprüchen genügen. Für diese Suche ist das heutige Bundesgerichtsurteil mit seinen Klärungen, zum Beispiel zur Speicherung von Daten, ein wichtiger Schritt.
3: Westschweiz-Korrespondent Roman Fillinger, besten Dank. Derzeit kontrollieren die Republikaner in den USA beide Kongresskammern. Bei den Wahlen am 3. November aber droht ihnen eine Niederlage. Viel auf dem Spiel steht in Wisconsin, einem besonders umkämpften Bundesstaat im Mittleren Westen. Dort wird auch das Gouverneursamt neu besetzt, ebenso das Parlament. Knapp 3 Monate vor der Wahl findet dort außerhalb von Milwaukee die große Wisconsin State Fair statt, eine Mischung aus Landwirtschaftsausstellung, Gewerbemesse und Volksfest. USA-Korrespondent Andrea Christen hat die Gelegenheit genutzt, um den politischen Puls zu fühlen.
11: Die Schweine rennen los, vor vollen Rängen. Sie tragen Namen wie Arnold Schwarzenegger oder Britney Spare Ribs. An der Wisconsin State Fair sind Schweinerennen ein Publikumsmagnet. Wer hier die Politik sucht, findet sie aber erst jenseits von Achterbahnen, Tierschauen und Essenständen. In einer Messehalle, irgendwo zwischen Küchengeräten und Whirlpools, der Stand der Republikanischen Partei. Trump 2028 steht hier auf roten Hüten, obwohl die Verfassung eine dritte Amtszeit verbietet. Das sei nur ein Witz, der die Demokraten ärgere, sagt Hilario De Leon, der junge Vorsitzende der hiesigen Republikaner. Und die Leute mögen das. Sie hätten liebend gern eine dritte Trump-Amtszeit. Ein älterer Mann verweilt am Stand. Er stellt sich als Jeff vor. Trump kriege von ihm 10 von 10 Punkten.
12: Oh, I think 10 out of 10. Do I like everything?
11: Mag ich alles, was er tut? Etwa 99%.
12: You know, probably 99% of everything.
11: Doch es ist fast schon ein Naturgesetz, dass die regierende Partei bei Zwischenwahlen verliert. Und jenseits der Republikaner ist der Präsident sehr unbeliebt. Trumps Umfragewerte deuten auf eine Wahlschlappe hin. Was schlimme Folgen hätte, glaubt Jeff.
12: We gotta, get our people in for sure.
11: Unsere Kandidaten müssen gewinnen. Oder das wird das Ende der Demokratie, unserer Republik. Die Demokraten sind Sozialisten, stehen nur einen Schritt vor dem Kommunismus. Es könnte zum Bürgerkrieg kommen. Das mag übertrieben sein, aber die Demokraten bieten derzeit Angriffsfläche. Ein großer Teil der Basis scheint genug zu haben von der eigenen Parteielite und nominiert mancherorts linke Außenseiterkandidaten. Auch hier in Wisconsin hat eine junge Sozialistin nur ganz knapp die innerparteiliche Vorwahl verloren und wäre um ein Haar zur Gouverneurskandidatin der Demokraten geworden. Für die Demokraten sei das ein Problem, glaubt Hilario De Leon, der Vorsitzende der lokalen republikanischen Partei. Die Demokraten haben im ganzen Land ein Chaos am Hals, weil die Sozialisten den Parteiapparat übernehmen. Das wird sehr verheerend sein und für die Demokraten nach hinten losgehen. An De Leons Stand werden Anstecker verkauft. Sie zeigen die Demokraten als Schlangen. Deportiert alle Kommunisten, steht auf anderen.
13: Actually disgusting. Really disgusting.
11: Dieser Stand sei widerlich, sagt Messebesucher Alfred Longoria. Er wünsche sich einen Linksruck.
13: We went one way drastically.
11: Wir sind unter Trump drastisch in eine Richtung gegangen. Nun müssen wir in die andere gehen. Radikal nach rechts, das war nicht gut.
13: Drastically as far as right wing has not been good.
11: Ganz in der Nähe der Stand der Demokraten, wo T-Shirts zu haben sind, die Trump zeigen, hinter Gittern. Und wo Langzeitdemokrat Greg Walz-Schonaski im Einsatz ist. Mit Republikanern lasse sich hier nicht vernünftig reden. Aber
13: Trump
11: ist inkompetent und korrupt. Die Menschen sehen das. Das ist zu unserem Vorteil. Landesweit setzen demokratische Kandidatinnen und Kandidaten stark auf das Thema der hohen Lebenshaltungskosten, das auch hier in Wisconsin eine sehr große Rolle spiele. Die Leute sehen, wie die Preise steigen, obwohl Trump versprach, sie zu senken. Er hat keines seiner Versprechen gehalten. Die Leute erkennen das und manche macht das echt wütend. Tatsächlich ist die Teuerung immer noch erhöht, obwohl der Präsident rasche Besserung versprach. Trumps Irankrieg hat die Inflation angefacht und speziell Benzinpreise in die Höhe getrieben. Er mache viel Canvassing, sagt Greg Walz-Schonaski. Er gehe in Wisconsin also von Haustür zu Haustür, um für demokratische Kandidierende zu werben. Ich frage die Leute, wählen Sie Demokraten? Sie antworten, jetzt schon. Sie haben sich also zu uns bewegt. Sie haben die Nase voll vom Unsinn.
13: They're tired of the nonsense.
11: Ob das stimmt, zeigt sich am Wahltag, am 3. November. Sicher ist, auch wenn die Stände der beiden Parteien hier ganz nah beieinander sind. Dazwischen liegen Welten. Die Polarisierung der USA wird hier deutlich, wenigstens die politische. Immerhin, beim Schweinerennen kann man sich noch gemeinsam freuen. Arnold Schwarzenegger gewinnt. Jubel von allen Seiten.
3: Aus Wisconsin, USA-Korrespondent Andrea Christen. Zhu Rongzi prägte die chinesische Wirtschaft der 90er und 0er Jahre. Nun ist der ehemalige Ministerpräsident 97-jährig gestorben. Das gaben die chinesischen Staatsmedien heute bekannt. Rongzis Marktreformen bereiteten den Boden für den wirtschaftlichen Aufstieg der Volksrepublik. Seine Maßnahmen hatten aber einen hohen Preis und sorgten bei vielen Chinesinnen und Chinesen für Unzufriedenheit. Ostasien-Korrespondent Samuel Emch.
14: Wirtschaftswachstum, aber gleichzeitig auch Millionen von Entlassungen, beides waren Folgen von Zhu Rongzis Wirken. Als einer der wichtigsten Wirtschaftsreformer der Volksrepublik bezeichnen ihn heute viele. Als gewöhnlichen Chinesen mit einem aufbrausenden Temperament bezeichnete sich Zhu einmal selbst. Ein Technokrat mit geradlinigem, kompromisslosem Führungsstil und außergewöhnlichem Leistungsausweis, so erinnern sich Wegbegleiter an ihn. Einer von Zhu Rongzis wichtigsten Erfolgen war zweifellos Chinas Beitritt zur Welthandelsorganisation WTO im Jahr 2001. Dabei spielte Zhu eine zentrale Rolle. Er bemühte sich insbesondere um die Unterstützung der USA. Die Aufnahme in die WTO beschleunigte Chinas Aufstieg zur größten Exportnation der Welt wesentlich. Gegen Widerstände innerhalb der kommunistischen Partei trieb Zhu auch weitere marktorientierte Reformen voran. Zu spüren bekamen dies Millionen von Arbeiterinnen und Arbeitern in staatlichen Unternehmen. Während Zhus Zeit als Ministerpräsident wurden Tausende verkauft, geschlossen, restrukturiert. Bei einer Rede 1998 sagte Zhu Rongzi: Der Volkskongress hat mir eine bedeutende Verantwortung übertragen und ich bin mir der Schwierigkeit dieser Aufgabe sehr bewusst. Zhu musste für seine Reformen internationale Marktprinzipien mit den Gegebenheiten in China zusammenführen. Ein Land, das sich Stück für Stück von seiner abgeschotteten Planwirtschaft verabschiedete, die zahlreiche der damaligen Parteikader noch geprägt hatte. Widerstände erfuhr Zhu bereits als junger Funktionär. Als Sohn einer wohlhabenden Familie studierte er an der renommierten Tsinghua-Universität in Peking und war bereits Parteimitglied, als er 1951 sein Studium der Elektrotechnik abschloss. Ende der 1950er Jahre wurde der damalige Wirtschaftsplaner Zhu jedoch als Rechter gebrandmarkt, aus der kommunistischen Partei ausgeschlossen und zur Arbeit aufs Land geschickt. Erst nach dem Tod des Staatsgründers Mao Zedong wurde Zhu 1978 vollständig rehabilitiert und wieder in die kommunistische Partei aufgenommen. Zu einer Zeit also, als in China der wirtschaftliche Reformprozess in Gang kam. Ein Prozess, den Zhu Rongzi später als Bürgermeister von Shanghai, als Vizeregierungschef und schließlich als Regierungschef der Volksrepublik entscheidend vorantrieb und so China bis heute prägt.
3: Heute Abend, ab ca. 19.25 Uhr, wird die Sonne langsam hinter dem Mond verschwinden. Die Spezialbrillen, um die Sonnenfinsternis zu beobachten, sind fast überall ausverkauft. Während heute ein regelrechter Hype um die Sonnenfinsternis entstanden ist, erinnert Judith Wipfler von der SRF Religionsredaktion an deren mythischen Deutungen durch die Jahrtausende.
15: Sonnenfinsternisse faszinieren und ängstigen seit Menschengedenken. Erste schriftliche Berichte davon sind rund 4000 Jahre alt und stammen aus dem alten Orient. Die antiken Assyrer führten sogar Buch über das Himmelsphänomen, überliefert als astrologisches Tagebuch in ihrem Staatsarchiv aus dem 8. Jahrhundert vor unserer Zeitrechnung. Die Sonne, der wichtigste Gott im alten Orient, Garant für Ordnung und Leben und für die kosmische Stabilität. Kosmos heißt auf Griechisch Ordnung. Eben diese Weltordnung wird gestört mit einer Sonnenfinsternis, wenn plötzlich ein kalter Wind weht und die Sonne wie verschluckt verschwindet. Werden wir da jetzt erfrieren und sterben ohne die Sonne? Sonnenfinsternisse wurden zum Zeichen für drohendes Unheil, später sogar für einen nahen Weltuntergang. Biblische Propheten wie Amos deuteten den dunklen Himmel am Mittag als göttliche Warnung an die Menschen, ihr Verhalten zu bessern. Laut Herodot habe die plötzliche Sonnenfinsternis über dem Schlachtfeld Lyder und Meder so erschreckt, dass sie die Waffen fallen und den Krieg sein ließen. Das war 500 vor Christus, und da wussten die alten Griechen bereits den astronomischen Grund für Sonnenfinsternisse. Gleichzeitig erklärten sich die Menschen die Sonnenfinsternis weiter mythisch, ja poetisch. Vom Sonnenklau durch Dämonen erzählten sie. Im alten China kommt ein riesiger böser Drache, der die Sonne verspeist und wieder ausspuckt. Andere Völker erzählen, die Sonne habe sich schlicht verirrt auf ihrer Himmelsbahn. Meistens aber löste eine Sonnenfinsternis existenzielle Ängste aus, und bis heute nährt sie Endzeitängste, auch in Endzeitsekten. Die Sonne aber, sie bleibt unbesiegbar. Als Sol Invictus feierten die Römer drum ihren Sonnengott Sol. Kein Wunder übernimmt das Christentum das Bild der immer wiederkehrenden Sonne für Jesus Christus. Im Klimax der christlichen Heilserzählung, bei der Kreuzigung Jesu, beschattet absolute Finsternis die ganze Erde. 3 Stunden lang bis zu Jesu Tod. Die Sonnenfinsternis markiert in den Evangelien, hier geschieht kosmisch höchst Relevantes. Und dass das Licht und Leben am Schluss triumphieren. Denn am Ende kommt sie ja immer wieder, die Sonne, und damit Licht, Wärme und Leben.
3: Ja, ganz unverirrt und in vollem Licht war das Echo der Zeit am Mittwoch, dem 12. August. Redaktionsschluss 18.41 Uhr. Pascal Bieber war für die Sendung verantwortlich, für die Nachrichten Corinna Heinzmann. Mein Name Brigitte Kramer.
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18: Donald Trump steigt die Treppe hoch zur Air Force One. Bei der Tür dreht er sich nochmal um, er winkt, dann steigt er ein. Genauso hat sich das schon unzählige Male abgespielt, aber diesmal sitzt der Präsident nicht ab auf irgendeinem bequemen Sitz da im Flugzeug drin. Nein, der wird gleich wieder in einem Cateringwagen aus dem Flugzeug rausgeschleust. Offenbar war die Gefahr so groß, dass der Iran den US-Präsidenten töten will, dass man Trump zu einem anderen Flugzeug gebracht hat. Könnte der Iran tatsächlich den US-Präsidenten töten? Und wie gefährlich lebt Trump eigentlich? Das besprechen wir heute bei News Plus. Ich bin Raphael Günther. Trump in so einem Cateringwagen, in seinem Container, den man am Flughafen überall sieht. Wenn ich das Bild vor meinen Augen habe, dann habe ich auch ganz viele Fragen dazu. So, wie sah das jetzt genau aus? Ist er gesessen, gestanden, umringt von Personenschützerinnen und Schützern oder diskret nur mit ganz wenigen Leuten dann in diesen Wagen da eingestiegen, als er rausgeführt wurde? Wir wissen es nicht, werden es wohl auch nicht erfahren. Passiert ist das alles Anfang Juli in Ankara in der Türkei. Da fand der NATO-Gipfel statt, wo der US-Präsident natürlich hingereist ist. Der US-Geheimdienst ist dann aber offenbar an Informationen gekommen, dass es eine konkrete Bedrohung aus dem Iran gibt. Und deshalb kam es zu diesem Flugzeugwechsel. Da haben zuerst US-amerikanische Medien darüber berichtet. Und Donald Trump selbst, der hat es bestätigt.
19: They wanted me to go on a different flight, a different plane, equal safety, but they wanted me to do it, so I do it. I do what they say.
18: Er mache einfach das, was der Secret Service sage, hat Trump erklärt. Wurde eben in Ankara aus dem Flugzeug via Container zu einer anderen Maschine gebracht, zu einem kleineren Militärflugzeug. Und das ist ein echtes Täuschungsmanöver, das meinem heutigen Gesprächspartner so auch noch nicht begegnet ist.
20: Dass jetzt ein Präsident umsteigt im Flieger, das ist das erste Mal, dass ich das gehört habe.
18: Hans-Jakob Schindler ist das. Er ist Terrorismusexperte, Senior Director beim Counter-Extremism Project, langjähriger Berater des UNO-Sicherheitsrats und er hat auch schon in Teheran im Iran auf der deutschen Botschaft gearbeitet. Aus dem Flugzeug heimlich wieder aussteigen, das ist also sicher mal selten.
20: Was immer stattfindet, ist, wenn er mit dem Hubschrauber fliegt, dann fliegen immer 2 Hubschrauber. In einem Hubschrauber sitzt er und im anderen Hubschrauber sitzt er nicht. Und man weiß dann normalerweise nicht, in welchem jetzt der Präsident eigentlich sitzt.
18: Und weil US-Präsidenten, weil Trump grundsätzlich gefährlich lebe, schätzt Schindler die Bedrohung, die es da offenbar in Ankara gab, als sehr real ein.
20: Das iranische Regime hat offiziell mehrfach auf mehreren Kanälen gesagt, dass es ihr Ziel ist, Donald Trump zu töten.
0: Ist es denn realistisch, dass der Iran den US-Präsidenten hätte töten können, Anfang Juli in Ankara?
20: Also es ging um einen ganz bestimmten Zeitpunkt und auch um einen ganz bestimmten Ort. Also es war klar, 100% auch pressebekannt, wann und wo der Präsident in Ankara ankommen und wann und wo er wieder von Ankara abfliegen wird. Und der Iran hatte in dem aktuellen Konflikt schon bewiesen, dass er überhaupt keine Hemmungen hat, auch Richtung Türkei Raketen zu schießen. Jetzt ist die Frage natürlich, ist die Air Force One, und es war ja die klassische Air Force One, Sie erinnern sich, vor dem Abflug gab es noch Diskussion, fliegt er jetzt mit dem neuen Flieger von Katar oder doch die, in Anführungszeichen, alte Air Force One, die alle Abwehrmaßnahmen schon hat, wegen des iranischen Bedrohungslage. Also insofern war schon klar, dass wenn es so genau bekannt ist und er so nah dran ist und der Iran schon mehrfach auf die Türkei mit Raketen geschossen hat, dass natürlich dann die US-Administration und der Sicherheitsdienst nicht wirklich irgendwelche Unsicherheiten da haben möchte und deswegen offensichtlich zu dieser Maßnahme gegriffen hat.
0: Welche Möglichkeiten hätte denn der Iran überhaupt gehabt, das zu machen, ganz praktisch?
20: Also praktisch ist natürlich dann die Frage, wie groß ist die Wahrscheinlichkeit, dass die Iraner es schaffen, eine Rakete vom Iran bis Ankara und dann auch noch zielgerichtet auf ein Flugzeug fliegen zu lassen. Was in den letzten Monaten deutlich geworden ist, ist, dass die Zielgenauigkeit der iranischen Raketen, gerade was auch Installationen im Golf, also in der näheren Umgebung angeht, doch höher geworden ist. Also am Anfang hatte man noch das Gefühl, sie schießen und wenn sie was treffen, freuen sie sich. Jetzt mittlerweile, und da ist die Frage, ist das Hilfe von Russland mit Satellitenbildern, ist das Hilfe von China mit Technologie oder beides, dass sie genauer werden. Ob sie jetzt geschafft hätten, diesen Präsidentenflieger zu treffen und die Gegenmaßnahmen, die natürlich auch für Raketenangriffe auf die Air Force One im Flieger schon installiert sind, zu überwinden, ist natürlich nochmal eine andere Frage. Aber nochmal, wenn der Sicherheitsdienst da ein zumindest mal theoretisch machbares Risiko sieht, dann gehen die natürlich das nicht ein.
0: Schon seit 2020 sagt der Iran, dass man Trump töten will.
21: I may be gone too. Because I'm the number one target.
0: Damals haben die USA den iranischen Top-General Soleimani umgebracht. Er war der Kommandeur einer Sondereinheit der iranischen Revolutionsgarden und seit dann droht das iranische Regime eben ganz offen damit, Trump zu töten. Ist der Iran die größte Gefahr für den US-Präsidenten jetzt nicht politisch gesprochen, sondern eigentlich für das Leben des US-Präsidenten Trump?
20: Also das ist wirklich schwer zu sagen. Natürlich ist der Iran der einzige Staat, der ja ganz offen sagt, dass er den US-Präsidenten töten möchte. Das muss man ernst nehmen. Der Iran hat Kapazitäten, der Iran hat Mord begangen. In der Vergangenheit hatte in Europa gegen eigene Oppositionspolitiker, der Iran hat mit der Hilfe der Hezbollah schwerste Terroranschläge begangen. Ich erinnere daran, in den 90er Jahren das Amnia, jüdische Kulturzentrum in Buenos Aires, oder 2012 der Bus voll israelischer Touristen in Burgas, Bulgarien. Also der Iran hat Kapazitäten und hat den Willen. Aber natürlich ist der US-Präsident von vielen Seiten bedroht. Also der ist natürlich auch gerade in einer Situation, in der die amerikanische Gesellschaft sehr tief gespalten ist, und zwar auf beiden Seiten. Der Eindruck entsteht, die andere Seite, also die Republikaner oder die Demokraten, seien jetzt nicht irgendwie politische Gegner, sondern tatsächlich Feinde des Weiterbestands der amerikanischen Republik. In so einer Situation ist natürlich auch ein ganz gehöriges Bedrohungspotenzial für den amerikanischen Präsidenten im Land selbst. Und deswegen würde ich jetzt nicht unbedingt sagen, der Iran ist die größte Bedrohung, aber er ist eine ernsthafte Bedrohung für Donald Trump.
0: Aber die Frage bleibt ja schon, oder? Also der Iran droht ganz offen, dass man den US-Präsidenten töten will. Aber trotzdem muss man ja schon auch sagen, wenn sie es dann machen, wenn sie es überhaupt schaffen würden und dann durchziehen würden, das ist schon auch ein riesiges Risiko, weil die Gegenmaßnahmen, die dürften ja dann vernichtend sein.
20: Also was klar ist, ist natürlich, sollte hier wirklich nur ein ernsthafter Versuch, ganz abgesehen von einem erfolgreichen Versuch durch den Iran erfolgen, wäre mit sehr hoher Wahrscheinlichkeit die amerikanische Reaktion verheerend, also auch für das Regime und wahrscheinlich auch für das Land. Aber Man darf nicht vergessen, dieses Regime, gerade die Hardliner in diesem Regime, die eben im Moment die maßgeblichen Kräfte bei der Entscheidungsfindung sind, das sehen wir bei diesem Verhandlungsprozess, der immer wieder durch Angriffe des Irans unterbrochen wird. Also man unterschreibt irgendwas seitens des Regimes und dann ein paar Tage oder Stunden sogar später greifen dann die Revolutionsgarden irgendwelche Schiffe wieder an, um den ganzen Verhandlungsprozess wieder von den Gleisen zu bringen. In dieser Situation ist eben leider davon auszugehen, dass es super ideologisierte Hardliner gibt in dem Regime, denen dann auch die Reaktion relativ egal ist. Also die schlicht und ergreifend nur Rache nehmen wollen an Donald Trump, persönlich und als Präsident. Insofern ist nicht auszuschließen, dass diese Versuche möglicherweise aktiv weitergehen werden. Und wie lange der Atem der Islamischen Republik sein kann, ist ja tragischerweise bei dieser Fatwa gegen Salman Rushdie zu sehen, wo Jahrzehnte später immer noch jemand versucht hat, dann tatsächlich Salman Rushdie zu töten und Gott sei Dank ihn nur schwer verletzt hat, in Anführungszeichen nur.
18: Salman Rushdie, der bedeutende Schriftsteller, hat 1988 mit einem Buch den iranischen obersten Führer verärgert. Der hat dann dazu aufgerufen, ihn zu töten. Rushdie lebte jahrelang im Untergrund und 2022 hat er bei einem Anschlag ein Auge verloren.
20: Also man muss diese Sache mit ideologischen Regimen, darf man niemals auf die leichte Schulter nehmen, auch wenn natürlich das völlig unsinnig wäre und im Grunde genommen nichts erreicht wäre, wenn sie den amerikanischen Präsidenten töten. Die amerikanische Republik hatte das schon mehrfach in seiner Geschichte, dass der Präsident entweder verstorben ist oder getötet wurde. Und dann ist eben die nächste Sekunde später ein Vizepräsident der Präsident und es geht weiter.
18: Für Kritik sorgt jetzt in den USA, dass die Gefahr für dieses Flugzeug offenbar so groß war, dass man den Präsidenten rausschleusen musste. Die Air Force One, oder besser gesagt das Flugzeug, das so heißt, wenn der Präsident drin sitzt, das hob dann trotzdem ganz normal ab. An Bord waren Regierungsvertreter, Staff, Journalisten, alles ganz normal. Außer eben, dass der Präsident nicht drin saß, wie anzunehmen war.
1: It is unprecedented and it is surreal, but it's also downright scary.
18: Es sei beängstigend, hat ein demokratischer US-Senator bei CNN gesagt. Er hat mehr Informationen zum Vorfall verlangt. Es sei da nicht nur um die Sicherheit des Präsidenten, sondern auch um die Sicherheit des Staffs und der Journalistinnen gegangen. Die Geschichte, die geht eben dann auch noch weiter. Bei einer Zwischenlandung in Großbritannien, da ist Trump dann wieder zurück ins ursprüngliche Flugzeug, also in die Air Force One, wenn man so will, gekommen, wo alle meinten, das sei er eigentlich die ganze Zeit gewesen. Und nicht nur das, er ist dann zu den Journalisten an Bord gegangen und hat dort Fragen beantwortet.
2: Do you know why they had us close our window blinds? That was
18: Ein Journalist hat Trump zum Beispiel gefragt, warum sie eigentlich die Sonnenblenden an den Fenstern schließen mussten. Ja, vielleicht seien sie alle gerade auf einem gefährlichen Flug, hat Trump geantwortet. Das wirkt heute, wo wir wissen, was passiert ist, natürlich ganz anders. Als wäre das alles auch noch nicht genug, verplappert sich Trump dann auch noch. Ihn hätten sie nicht gebeten, die Sonnenblenden zu schließen. Klar, er war ja auch nicht im gleichen Flugzeug zuerst. Ich finde, diese ganze Geschichte, die erlaubt uns schon mal etwas zuzuschauen von außen, was offenbar im Hintergrund passieren kann, wenn die US-Geheimdienste plötzlich das Leben des US-Präsidenten in Gefahr sehen. Wobei man sagen muss, dieser Präsident, der hat, wie gesagt, schon mehrere Attentatsversuche überlebt. Stichwort Butler, Pennsylvania, wo Trump bei einer Wahlkampfveranstaltung am Ohr getroffen wurde mit einem Schuss. Ich frage mich schon, ist Trump eigentlich gefährdeter als andere Präsidenten vor ihm?
20: Es ist schwer zu sagen, ist er jetzt mehr bedroht oder nicht. Fakt ist, er ist definitiv bedroht. Fakt ist, es gab mindestens einen, möglicherweise sogar zwei ernsthafte Versuche während des Wahlkampfes, Donald Trump zu töten. Und Fakt ist, die Iranische Republik hat offiziell gesagt, dass sie vorhat, dies zu tun.
18: Sagt Hans-Jakob Schindler, Senior Director beim Counter-Extremism Project, einer gemeinnützigen internationalen Organisation, die sich gegen extremistische Ideologien einsetzt. Bevor wir gleich durch sind, noch ein Podcast-Hinweis für euch. 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
0: 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Das war's von News Plus für heute. 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Ich bin Raphael Günther. Wir sagen Tschüss und bis gleich.

0: Die Nachrichten von SRF um 8 mit Patrick Watter. Zahlreiche Menschen in der Schweiz beobachten zurzeit den Himmel, denn zu sehen ist eine partielle Sonnenfinsternis. Der Mond schiebt sich vor die Sonne. Am Höhepunkt der Sonnenfinsternis, ungefähr in 20 Minuten, sind über der Schweiz bis zu 93% der Sonne vom Mond verdeckt. In einigen Weltgegenden gibt es gar eine totale Sonnenfinsternis zu sehen, etwa über Grönland, Island und der Iberischen Halbinsel. Das Bundesamt für Gesundheit weist darauf hin, der direkte Blick in die Sonne kann die Augen schädigen, deshalb müsse eine spezielle Schutzbrille getragen werden, um die Sonnenfinsternis direkt zu beobachten. Jede zweite Frau in Afghanistan bleibt fast immer nur zu Hause. Die Frauenorganisation der UNO hat in Afghanistan Umfragen durchgeführt und die zeigen, 52% der befragten Frauen würden ihr Haus pro Monat höchstens ein- bis zweimal verlassen. Demgegenüber stünden 96% der befragten Männer, die ihr Haus jeden Tag verließen, schreibt UN Women. Die Umfragen seien repräsentativ, es wurden mehr als 4000 Personen befragt. Von den befragten Frauen gaben zudem 65% an, dass sich ihr Leben nach der Machtübernahme der Taliban in Afghanistan schlechter entwickelt hätte als erwartet. Die WHO schlägt wegen dem Ebola-Ausbruch in Kongo-Kinshasa Alarm. Die Epidemie breite sich mit Rekordgeschwindigkeit aus und drohe zum tödlichsten Ausbruch überhaupt zu werden. Laut den jüngsten WHO-Angaben gibt es bislang mehr als 2000 bestätigte Todesfälle. Die Sterblichkeit liegt bei rund 45%. Beim tödlichsten Ausbruch bislang von 2014 bis 2016 in Westafrika starben mehr als 11.000 Menschen. Problematisch ist laut der WHO nach wie vor, dass beim aktuellen Ausbruch zu wenige Kontaktpersonen von infizierten Personen gefunden werden. Der Eurovision Song Contest soll künftig nur noch in Ländern stattfinden, in denen die Sicherheitslage stabil ist. Das schreibt der ESC in einer Mitteilung. Das Regelwerk der Europäischen Rundfunkunion EBU sei entsprechend angepasst worden. Das Siegerland dürfe den Gesangswettbewerb nicht mehr durchführen, wenn etwa ein bewaffneter Konflikt oder eine sensible geopolitische Situation die Sicherheit des Landes oder der unmittelbaren Region beeinträchtigen. Bei Bedarf könne die EBU eine unabhängige Sicherheitsbewertung der Region des Gewinners in Auftrag geben. Ein konkretes Beispiel nennt die EBU dabei nicht. Angepasst wird auch das Mindestalter der Künstlerinnen und Künstler. Sie müssen neu 18 Jahre alt sein. Bisher war das Mindestalter 16. Das Wetter? Morgen wird es sonnig und heiß bei 32 bis 36 Grad. Das waren Nachrichten von Radio SRF. Verantwortlich war Manuel Risi.
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2: Es ist das Ereignis diese Woche für viele Menschen in Europa, die Sonnenfinsternis. Viele sind mit Spezialbrillen ausgerüstet und schauen gespannt gen Himmel. Das war nicht immer so. Klar, früher gab es auch keine Spezialbrillen. Vor allem aber fürchtete man sich vor dieser plötzlichen Dunkelheit. Unsere Religionskennerin nimmt uns mit in den Aberglauben rund um die Sonnenfinsternis. Außerdem reden wir in der nächsten halben Stunde hier über einen bedeutenden Sieg für die Menschenrechte. So redet man über die Abschaffung der Todesstrafe im Libanon. Und die Schweizer Hilfe im Erdbebengebiet Kolumbien ist auch Thema bei uns. Wir sprechen mit dem stellvertretenden Botschafter vor Ort. Das ist der 4x4-Podcast mit mir, Susan Stöckel. Hallo. Am Mittwochabend ist es soweit. Dann bedeckt der Mond bis zu 93% der Sonne. Es ist die stärkste partielle Sonnenfinsternis

0: seit 1999. Vieles ist bekannt über diese sogenannten Eklipsen, wie sie im Fachjargon heißen. Das war früher noch ganz anders. Da hat eine Sonnenfinsternis Angst und Schrecken verbreitet. Vera Deregisch hat SRF-Religionsexpertin Judith Wipfler gefragt, wie lange sich Menschen schon mit der Sonnenfinsternis beschäftigen.
1: Wahrscheinlich seit Menschengedenken, aber die ältesten schriftlichen Belege, Berichte, die sind tatsächlich schon 4000 Jahre alt. Die kommen aus dem alten Orient, aus Babylonien. Sie beschreiben diese plötzliche Verdunklung der Sonne und sie deuten das dann auch gerade, und zwar als Gefahr für Mensch und Natur. So eine Sonnenfinsternis, die ist immer etwas Bedrohliches in den Mythen der Menschheit. Sei es, dass es eben die Götter selbst als Strafe meinen oder als Mahnung, als Drohung für Unheil. Also auch wenn die Geschichten zum Teil recht poetisch und lustig tönen, Erklärungen, dass die Sonne von einem Drachen oder Dämon verschlungen worden sei. Aber damit ist ihm immer so ein kosmisches Unheil angesprochen.
2: Und warum haben das die Menschen als so bedrohlich wahrgenommen?
1: Ja, weil die Sonne natürlich was Existenzielles ist für unser Leben. Sonne und Mond, das waren dementsprechend auch wichtige Gottheiten in der Antike, in Babylonien, Assyrien, aber auch bei Griechen und Römern. Sie waren für Leben und Gedeihen zuständig. Und da kann man sich schon vorstellen, dass es als lebensbedrohlich wahrgenommen wird, wenn diese lebensspendende Sonne mitten am Tag sich da verzieht. Also bei den Assyrern und Babyloniern, da war der Sonnengott der Garant der Weltordnung. Also der Sonnengott war Wahrer von Recht und Gerechtigkeit. Ganz ähnlich wie später der biblische Gott auch, also Richter und Retter. Der Sonnengott bringt Licht ins Dunkel und wendet Unheil ab. Also verfinstert sich nun diese Sonne mitten am Tag, dann ist diese Weltordnung bedroht. Also aus dem Kosmos, Kosmos heißt ja griechisch Ordnung, wird dann für einen Moment Chaos. Und das wird als bedrohlich erlebt. Und im alten Orient hat man den Himmel eben auch gelesen, als von den Nachrichten von den Göttern gelesen, als Himmelsschrift, die uns etwas erzählt über den Weltenlauf und die Zukunft oder eben was die Götter wollen.
2: Welche Botschaften hat man dann sonst noch herausgelesen aus so einer Sonnenfinsternis, Judith Wipfler?
1: Also eine Botschaft, die mehrfach vorkommt in verschiedensten Kulturen, ist, dass ein König bald sterben werde. Und diese Texte findet man sogar im Staatsarchiv der neuassyrischen Könige in Mesopotamien. Das war im 7. Jahrhundert vor unserer Zeitrechnung, da steht das schon beschrieben. Und dort wird eben diese Deutung auch schon gegeben, dass das eben ein Unheil ankündigt, so eine Sonnenfinsternis. Die antiken Assyrer führten also Buch darüber, über dieses Himmelsphänomen. Es gab da astronomische Tagebücher, nennt man die. Und darin versuchten die damaligen Experten auch schon, solche Eklipsen vorherzuberechnen, also den Zeitpunkt für nächste Sonnenfinsternisse.
2: Das klingt ja schon sehr wissenschaftlich.
1: Ja, zumindest vorwissenschaftlich. Auch der Begriff Eklipse, den haben wir ja von den alten Griechen. Eklipsis heißt wörtlich verlassen, verschwinden, verdecken, zudecken, auslöschen. Und den gibt es seit dem 5. Jahrhundert vor Christus. Herodot überliefert ihn und zusammen mit einer Legende, dass eine Sonnenfinsternis einen Krieg beendet habe zwischen den Medern und den Lydern. Und da, als sich da plötzlich die Sonne verfinsterte, hätten die Soldaten ihre Waffen weggeworfen und hätten vor Schreck aufgehört zu kämpfen. Das ist doch mal ein schönes kosmisches Eingreifen.
2: Eine Sonnenfinsternis machte den Menschen eben auch Angst. Offenbar sind da die Götter im Spiel. Wie sieht es denn in der Bibel aus?
1: Ja, in der Bibel sind Sonne, Mond und Sterne keine Götter. Da ist ja der eine Gott drüber, der hat sie geschaffen. Aber auch in der Bibel ist dieses Unheilsprophetische verknüpft mit der Sonnenfinsternis. Also es kommt verschiedentlich bei Propheten Unheilsprophetien vor. Zum Beispiel Prophet Amos, der warnt, der Tag des Herrn ist Finsternis und nicht Licht.
2: Und im Neuen Testament ist es da anders?
1: Nein, im Gegenteil, dort ist die Sonnenfinsternis am absoluten Höhepunkt der ganzen Evangelien, der ganzen Jesusgeschichte zu finden, nämlich bei der Kreuzigung Jesu. Da sei eine Finsternis zur Mittagszeit eingetreten über das ganze Land und die ganze Erde, also die ganze Welt. Und diese Finsternis habe eben 3 Stunden angedauert, was astronomisch völlig unmöglich ist, bis eben Jesus am Kreuz stirbt. Das ist natürlich dramaturgisch wunderbar, diese Klimax, dass dieses kosmische Ereignis damit unterstrichen wird. Der Tod Jesu als kosmisches, weltbedeutendes Ereignis. Aber auch hier haben wir wieder diese Verknüpfung von einem Tod eines Königs, der mit einer Sonnenfinsternis in Verbindung gebracht wird, hier eben mit dem Tod Jesu. Aber natürlich, es geht weiter, die Sonne kommt wieder und Jesus steht auf und er wird dann ja auch nachher als Sol Invictus, als unbesiegbare Sonne beschrieben.
2: Dann blieb die Sonnenfinsternis auch danach noch ein Anlass, der Angst ausgelöst hat.
1: Ja, die Menschen seien auch noch in der frühen Neuzeit wirklich in die Kirchen beichten gerannt, weil sie Angst hatten vor dem letzten Gericht, das mit dieser Sonnenfinsternis eintreten könnte. Und solche Befürchtungen gibt es immer wieder, so Endzeitwellen und Endzeitsekten, auch christliche, die eine Sonnenfinsternis zum Anlass nehmen, dass jetzt das Ende der Zeiten, der Tag des Herrn gekommen sei. Sie beziehen sich dann vor allem auf Stellen in der Apokalypse des Johannes, wo eben dieses Verdunkeln der Sonne zusammenkommt mit anderen Elementen dieser Weltuntergangsszenarien, also Kriege, Erdbeben, Feuer und sonstiges Unheil. Das kennen wir ein bisschen aus den US-Blockbuster-Kino, Weltuntergangskino.
2: Die Faszination, die bleibt also und auch ein bisschen das sich fürchten vor der Sonnenfinsternis. Judith Wipfler, hat dieser aktuelle Hype um die Sonnenfinsternis schon religiöse Qualitäten, kann man das sagen?
1: Ja, das kommt auf die Haltung drauf an. Fasziniert und erschreckt, Faszinosum et Tremendum, das ist eine alte Definition vom Heiligen, vom Numinosen. Das kann man hier durchaus auch sehen und ich habe es ja auch selber miterleben dürfen 1999, wenn da plötzlich Vögel zwitschern und verstummen und da kommt Wind auf, da wird es kalt. Also mitten am Tag, das ist außergewöhnlich und nicht erstaunlich, dass Menschen dieses Erlebnis auch suchen.
2: Also ist nun schon eine Religion, sich die Sonnenfinsternis anzuschauen?
1: Also das kommt wirklich auf die Haltung an. Ich zitiere gern dazu noch den Adalbert Stifter, der hat das vor über 200 Jahren schon erlebt, die Sonnenfinsternis, und der hat geschrieben, Zitat, das hatte keiner geahnet, ein einstimmiges Ah aus aller Munde und dann Totenstille. Es war der Moment, da Gott redete und die Menschen horchten.
0: Judith Wipfler aus unserer Religionsredaktion. Der Libanon schafft die Todesstrafe ab, und zwar als erster arabischer Staat. Das sei ein bedeutender Sieg für die Menschenrechte, sagt dazu beispielsweise die Menschenrechtsorganisation Amnesty International. Neu gibt es anstelle der Todesstrafe eine verschärfte lebenslange Haft mit Zwangsarbeit. Faktisch hat der Libanon seit 2004 niemanden mehr hingerichtet. Wie groß also ist dieser Schritt tatsächlich? Das hat Vera Deragisch Merit Michel gefragt. Sie ist freie Journalistin im Libanon.
3: Es ist auf jeden Fall immer noch ein historischer Schritt. Nicht nur für in der Region, wo der Libanon das erste arabische Land ist, das die Todesstrafe formell abschafft, sondern auch weltweit. Denn die Menschenrechte sind überall massiv unter Druck und die Hinrichtungen waren zuletzt wieder auf einem Höchststand. Aber es stimmt, dass es seit 2004 ein Moratorium gab und damit keine Vollstreckungen mehr der Todesstrafe. Das hatte vor allem mit internationalem Druck zu tun, zum Beispiel beim Sondertribunal der UNO, das den Mord des ehemaligen Ministerpräsidenten Rafiel Hariri untersuchte, war es tatsächlich eine Bedingung, dass der Libanon die Todesstrafe nicht mehr vollstreckt. Aber trotzdem gilt natürlich, dass ein Moratorium jederzeit beendet werden kann und deswegen die formelle Abschaffung trotzdem ein Durchbruch ist.
2: Jetzt beschäftigen den Libanon ja im Moment andere Themen stark, ein Waffenstillstand mit Israel oder die Entwaffnung der Hisbollah. Warum schafft denn das Parlament ausgerechnet jetzt die Todesstrafe ab?
3: Es gibt schon seit Jahren Druck und ein Lobbying aus der Zivilgesellschaft für die Abschaffung der Todesstrafe. Aber dennoch, dass die Regierung gerade jetzt diesen Gesetzentwurf dem Parlament vorgelegt hat, hat tatsächlich insbesondere auch mit der veränderten politischen Lage im Libanon zu tun. Denn diese Regierung ist Anfang 2025 angetreten, zum ersten Mal seit langem ohne Hisbollah-Mitglieder in ihren Reihen. Und sie will zeigen, dass sie anders arbeitet als eben frühere Kabinette. Beamte, denen häufig Korruption vorgeworfen wurde, Vetternwirtschaft. Und sie will nun zeigen, dass sie eben im Interesse der Bevölkerung handelt und nicht einfach jene der korrupten Eliten vertritt. Sie hat zum Beispiel auch die Ermittlungen zur Hafenexplosion 2020, die ja lange auf Eis lagen, wieder angestoßen. Und natürlich gleichzeitig ist sie im Moment massiv unter Druck mit dem Krieg und den schwierigen Verhandlungen mit Israel. Und ich denke, dass die Abschaffung der Todesstrafe für sie natürlich auch ein willkommener Erfolg ist in dieser Situation.
2: Eine wichtige Entscheidung, historische Entscheidung also für den Libanon, aber ich nehme an, auch für die ganze Region.
3: Ja, der Justizminister Adel Nasser zumindest hat die Entscheidung wegweisend für die Menschenrechte genannt. Ich persönlich würde sagen, dass es zumindest zum ersten Mal seit langem eine positive Nachricht ist für die Menschenrechte aus dieser Region, in der ja so viele Menschen derzeit so viel Gewalt und Horror erleben. Aber für manche scheint diese Entscheidung durchaus auch symbolischen Wert zu haben, der über den Libanon hinausgeht. Der Vorgänger zum Beispiel des aktuellen Justizministers, der sagte, dass diese Entscheidung ein Vorbild sein sollte für die Länder in der Region, auch für Israel. Und damit spielte er natürlich darauf an, dass gerade die israelische Regierung, die ja im Krieg steht mit Libanon und in Verhandlungen mit der libanesischen Regierung, diesen zu beenden, dass diese Regierung jüngst die Todesstrafe ausschließlich für Palästinenser eingeführt hat.
2: Die libanesische Vereinigung für Bürgerrechte schätzt, dass rund 84 Menschen mit einem Todesurteil noch in libanesischen Gefängnissen sitzen. Was bedeutet dieser politische Schritt, die Abschaffung der Todesstrafe, die formelle Abschaffung jetzt für Sie?
3: Ich könnte mir vorstellen, dass die Abschaffung der Todesstrafe eine riesige Erleichterung für sie ist. Denn wie gesagt, auch wenn 20 Jahre lang niemand hingerichtet wurde, bleibt natürlich bei den Betroffenen die Angst bestehen, dass sich das irgendwann wieder ändern könnte. Und hier denke ich nochmals, sieht man auch, warum diese Entscheidung so wichtig ist. Denn mit einer vorübergehenden Aussetzung behält sich der Staat formell ja trotzdem das Recht vor, über Leben und Tod zu richten und letztlich Menschen zu töten. Und das widerspricht wiederum dem Grundsatz der Menschenrechte. Und in diesem Sinne ist natürlich die bedingungslose Abschaffung der Todesstrafe, wie es der Libanon jetzt entschieden hat, in jedem Fall ein Erfolg.
0: Einschätzungen und Informationen der freien Journalistin Merit Michel im Libanon. Nach dem schweren Erdbeben in Kolumbien laufen die Rettungsarbeiten. Das Beben hat, Stand Mittwochvormittag, mindestens 250 Menschen das Leben gekostet. Unzählige werden vermisst, Tausende sind verletzt. Die Schweiz hat Kolumbien ihre Solidarität zugesichert, mit aktuell 1 Million Franken Nothilfe, zusätzlich zur humanitären Hilfe, die die Schweiz sowieso schon leistet. Darüber hat Yves Kilcher mit Fabian Hayo gesprochen, dem stellvertretenden Botschafter in Kolumbien. Zuerst aber hat er ihn nach der aktuellen Lage gefragt.
4: Das Epizentrum, das lag im Departement Chocó, also im Westen Kolumbiens und eines der ärmsten Landesteile. Es war aber auch Glück im Unglück, dass das Gebiet sehr dünn besiedelt ist. Außerdem sind auch betroffen Cali, das ist die drittgrößte Stadt in Kolumbien, und die sogenannte Kaffeezone, das ist ein bekanntes Tourismusgebiet. Der Präsident hat dann sogleich den nationalen Katastrophenzustand ausgerufen. Auch das Militär ist im Einsatz. Es gibt eine nächtliche Ausgangssperre in den betroffenen Städten, um Plünderungen zu verhindern. Und die humanitäre Hilfe vor Ort ist, muss man sagen, insgesamt gut angelaufen. Eine schnelle Entsendung von Rettungsteams aus anderen Städten und auch von Ländern aus der Region. Man muss sagen, im Vergleich zu Venezuela, wo es vor kurzem zu einem noch verheerenderen Beben kam, hat Kolumbien natürlich mehr nationale und internationale Kapazitäten vor Ort, um rasch humanitär zu reagieren. Es fehlt aber auch noch an Informationen aus vielen entlegenen Gebieten.
5: Es gibt Todesopfer, es gibt Verletzte, es gibt auch beschädigte Gebäude. Was sind im Moment die größten Herausforderungen?
4: Wie immer in solchen humanitären Katastrophen ist es einerseits die Aufrechterhaltung von Recht und Ordnung und andererseits die Bedarfsanalyse und dann die Koordination der humanitären Hilfe. Und nun spezifisch auf Kolumbien kommen noch zwei weitere Faktoren dazu. Erstens die neue Regierung. Sie ist erst seit Freitag im Amt und legte also am Montag früh, als das Erdbeben war, musste sie einen Kaltstart hinlegen, was für sie natürlich die Informationsbeschaffung und die Koordination, die ohnehin schwierig ist, zu einer noch größeren Herausforderung macht. Zweitens ist der Choco, also das Epizentrum, ist eines der ärmsten und am schwersten zugänglichen Gebiete mit einer nur sehr begrenzten Verkehrs- und auch Kommunikationsinfrastruktur. Deshalb gab es lange Zeit nur wenig Information. Es gab kein funktionierendes Internet, kein Telefon und die Informationen tropften nur spärlich rein.
5: Sie haben es gesagt, die humanitäre Hilfe in Kolumbien ist angelaufen. Bei den Erdbeben in Venezuela zum Beispiel hat die Schweiz geholfen. Wie wird die Schweiz Kolumbien unterstützen?
4: Wie der Bundespräsident in den sozialen Medien gesagt hat, ist die Schweiz bereit, auch kurzfristig zu unterstützen. Wir sind zurzeit dabei, ein Hilfspaket zu schnüren auf Basis einer konkreten Anfrage, die wir vom Außenministerium erhalten haben. Man muss aber sagen, Kolumbien leidet seit Jahrzehnten an internen Konflikten und großer humanitärer Not. Und deshalb verfügen wir über eine starke Präsenz der schweizerischen Friedensförderung und der humanitären Hilfe im besonders betroffenen Gebiet des Choco. Und dies hilft uns jetzt auch beim Zugang, um rasch und unkompliziert mit unseren lokalen Partnern unsere Hilfe anzupassen. Außerdem gibt es einen regionalen Soforthilfemechanismus der schweizerischen Botschaften und der in Südamerika stationierten humanitären Experten, auf den wir bei Bedarf zurückgreifen können.
5: Können Sie sagen, wie diese Hilfe konkret aussieht, mit den Personen, die jetzt schon vor Ort sind oder die Sie dann aktivieren können?
4: Jede humanitäre Katastrophe ist anders und hier in Kolumbien verfügen wir bereits über starke humanitäre Strukturen und was es jetzt in erster Linie braucht, sind finanzielle Mittel, die es erlauben, dass diese Strukturen arbeiten können. Da geht es konkret um Nahrungsmittelhilfe, um Unterstützung bei temporären Übernachtungsmöglichkeiten, um Unterstützung im Bereich von Wasserhygiene, was traditionell ein Schwerpunkt der Schweiz ist. Und darüber hinaus können wir bei Bedarf auch mit humanitären Experten, die wir in der Region haben, die zum Beispiel konzentriert sind auf Themen wie Schutz der Zivilbevölkerung in solchen Katastrophenszenarien vor Ort unterstützen und beraten können und sicherstellen können, dass die humanitären Interventionen der Schweiz auch diese Resultate zeigen, die wir erwarten.
5: Das heißt, es geht vor allem um finanzielle Hilfe?
4: Finanzielle Hilfe und aber auch technische Expertise.
0: Der stellvertretende Botschafter in Kolumbien war das, Fabian Hayo. In Russland finden nächsten Monat Parlamentswahlen statt. Und was sich schon vorher abgezeichnet hat, steht nun offiziell fest. Es wird jetzt doch keine Partei antreten, die offen ein Ende des Krieges gegen die Ukraine fordert. Das oberste Gericht hat die liberale Partei Jabloko von der Wahl ausgeschlossen. Von der russischen Wahlkommission wurde sie Ende Juli noch einstimmig zugelassen. Also warum dieses Hin und Her? Das hat Nico Bär Ulrich Schmid gefragt. Er ist Professor für Osteuropa-Studien an der Universität St. Gallen.
6: Ja, das Interessante ist tatsächlich, dass Jabloko, das ja im Moment nicht im Parlament vertreten ist, überhaupt zugelassen wurde. Wahrscheinlich war das Resultat eines Kalküls der Kreml-Parteitechnologen, die versucht haben, ein Gegengewicht zu einer Modernisierungspartei zu schaffen. Diese Modernisierungspartei heißt Neue Menschen. Und man hat Angst gehabt, dass diese neue Partei, Neue Menschen, gefährlich und stark werden könnte. Mittlerweile hat sich aber die Situation geändert und man hat tatsächlich das Gefühl, dass Jabloko gefährlich gut abschneiden könnte. Also wenn Jabloko etwa 10% der Stimmen bekommen könnte in den Parlamentswahlen im September, dann wäre das schon eine Niederlage für den Kreml, der ja immer wieder dafür trommelt, dass die Unterstützung für den Kriegskurs in der Ukraine ungebrochen ist.
7: Offiziell geht es bei den Vorwürfen um Wahlkampffinanzierung oder angebliche Urheberrechtsverletzungen. Wie glaubwürdig sind diese Vorwürfe überhaupt?
6: Das erinnert mich sehr an das Vorgehen gegen die Opposition im Sowjetsystem. Auch dort hat man eigentlich nie direkt politisch die Opposition ausgeschaltet mit politischen Argumenten, sondern man hat versucht, irgendein Feigenblatt vorzuschützen. Die Klassiker dort waren feuerpolizeiliche oder steuerrechtliche Regeln, die angeblich verletzt worden sind. Und im Moment eben wird beim Verbot dieser Partei Jabloko mit dem Urheberrecht operiert.
7: Jabloko soll zuletzt deutlich eben an Zustimmung gewonnen haben und auch Chancen auf das Überspringen der 5%-Hürde gehabt haben. Hat sich der Kreml da einfach verkalkuliert?
6: Ja, man kann sagen, dass der Kreml nervös geworden ist. Die Ukraine hat es ja in den vergangenen Wochen und Monaten geschafft, den Krieg nach Russland zu tragen, gewissermaßen in die Mitte der Gesellschaft. Die Nervosität in der russischen Bevölkerung ist angestiegen und auch die Anzahl der Menschen, die tatsächlich ein rasches Ende der Kriegshandlungen wünschen, hat zugenommen. Mich erinnert das Ganze ein bisschen an das Vorgehen des Kremls bei den Präsidentschaftswahlen 2024. Auch damals hatte man kurz vor der Wahl einen unliebsamen Kandidaten aus dem Rennen genommen. Dieser Kandidat war Boris Nadjestin. Und Nadjestin hatte als einzigen Programmpunkt den, dass er gesagt hat, ich beende sofort den Krieg in der Ukraine. Und zunächst hat man ihn tatsächlich zugelassen für die Präsidentschaftswahl, mit dem Kalkül, dass man gesagt hat, er soll 2% der Stimmen bekommen und das würde dann ein starkes Signal in die russische Bevölkerung aussenden. Schaut, wenn ihr gegen den Krieg seid, dann seid ihr eine verschwindend kleine Minderheit und die erdrückende Mehrheit ist auf Putins Kriegskurs. Und auch dort, 2024, hat man Boris Nadjestin aus dem Rennen genommen, als klar wurde, dass er doch erheblich mehr als 2% der Stimmen bekommen könnte.
7: Nun jetzt eben also doch der Ausschluss der Partei Jabloko. Diesen verlangt aber nicht der Kreml selbst, sondern die kremltreue Partei Rodina. Entschieden hat nun das oberste Gericht. Warum wählt das Regime diesen Umweg?
6: Ja, das Regime möchte natürlich nicht direkt in Erscheinung treten als jemand, der jetzt über die Staatsanwaltschaft oder das Ermittlungskomitee den politischen Prozess ganz offensichtlich steuert. Und deswegen schiebt man eine Mini-Partei wie die ultranationalistische Partei Rodina vor, die gewissermaßen als Ausdruck des Volkswillens jetzt gegen diese liberale Partei Jabloko vorgehen will. Und das gehört alles zu dieser Fassadendemokratie, die wir in Russland sehen.
7: Aber dem russischen Volk dürfte bei diesem Schauspiel ja aber klar sein, dass der Kreml schlussendlich dahinter steht. Warum dann trotzdem diese Theatervorstellung?
6: Ja, natürlich. Das hat damit zu tun, dass sich der Kreml auch in einem Zielkonflikt befindet. Seit dem ersten Amtsantritt von Putin im Jahr 2000 hat der Kreml darauf hingearbeitet, die gesamte Gesellschaft zu depolitisieren. Und nun befindet sich das Land in einer de facto Kriegssituation, in der der Kreml umgekehrt die russische Bevölkerung wieder für die nationale Sache, für die Regierung mobilisieren will. Und das ist natürlich ein grober Widerspruch, mit dem der Kreml zu kämpfen hat. Und deswegen versucht man gegen innen und gegen außen den Anschein eben einer demokratischen Willensbildung aufrechtzuerhalten, eine immer wiederholte Linie von Putin und anderen Kremlvertretern lautet, dass das gesamte Volk geschlossen hinter dem Kurs des Kremls stehen muss. Und wir dürfen nicht vergessen, dass im Prinzip das ganze politische System in Russland genau umgekehrt funktioniert als bei uns im Westen. Bei uns im Westen wenden wir demokratische Prozeduren an, um eine Regierung zu wählen, die dann den politischen Willen des Volkes abbilden soll. In Russland ist es andersherum. Der politische Wille wird im Kreml gemacht, bei der Exekutive und dann über die Medien in das Volk hineingespielt.
0: Informationen und Einschätzungen vom Osteuropa-Kenner Ulrich Schmid von der Uni St. Gallen. Und das waren einige Highlights aus dem SRF 4 News-Programm. 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

0: Die Nachrichten von SRF um 8:30 mit Patrick Walter. Zahlreiche Menschen in der Schweiz haben in den letzten Minuten den Himmel beobachtet, denn zu sehen ist eine partielle Sonnenfinsternis. Der Mond schiebt sich vor die Sonne. Zum Höhepunkt der Sonnenfinsternis, vor wenigen Minuten, waren über der Schweiz bis zu 93% der Sonne vom Mond verdeckt. In einigen Weltgegenden gab es gar eine totale Sonnenfinsternis zu sehen, etwa über Grönland, Island und der Iberischen Halbinsel. Das Bundesamt für Gesundheit weist darauf hin, der direkte Blick in die Sonne kann die Augen schädigen, deshalb müsse eine spezielle Schutzbrille getragen werden, um die Sonnenfinsternis direkt zu beobachten. Jede zweite Frau in Afghanistan bleibt fast immer nur zu Hause. Die Frauenorganisation der UNO hat in Afghanistan Umfragen durchgeführt und die zeigen, 52% der befragten Frauen würden ihr Haus pro Monat höchstens ein- bis zweimal verlassen. Demgegenüber stünden 96% der befragten Männer, die ihr Haus jeden Tag verließen, schreibt UN Women. Die Umfragen seien repräsentativ, es wurden mehr als 4000 Personen befragt. Von den befragten Frauen gaben zudem 65% an, dass sich ihr Leben nach der Machtübernahme der Taliban in Afghanistan schlechter entwickelt hätte als erwartet. Die WHO, die Weltgesundheitsorganisation, schlägt wegen dem Ebola-Ausbruch in Kongo-Kinshasa Alarm. Die Epidemie breite sich mit Rekordgeschwindigkeit aus und drohe zum tödlichsten Ausbruch überhaupt zu werden. Laut den jüngsten WHO-Angaben gibt es bislang mehr als 2000 bestätigte Todesfälle. Die Sterblichkeit liegt bei rund 45%. Beim tödlichsten Ausbruch bislang von 2014 bis 2016 in Westafrika starben mehr als 11.000 Menschen. Problematisch ist laut der WHO nach wie vor, dass beim aktuellen Ausbruch zu wenige Kontaktpersonen von infizierten Personen gefunden werden. Der Eurovision Song Contest soll künftig nur noch in Ländern stattfinden, in denen die Sicherheitslage stabil ist. Das schreibt der Erste in einer Mitteilung. Das Regelwerk der Europäischen Rundfunkunion EBU sei entsprechend angepasst worden. Das Siegerland dürfe den Gesangswettbewerb nicht mehr durchführen, wenn etwa ein bewaffneter Konflikt oder eine sensible geopolitische Situation die Sicherheit des Landes oder der unmittelbaren Region beeinträchtigen. Bei Bedarf könne die EBU eine unabhängige Sicherheitsbewertung der Region des Gewinners in Auftrag geben. Ein konkretes Beispiel nennt die EBU dabei nicht. Angepasst wird auch das Mindestalter der Künstlerinnen und Künstler. Sie müssen neu 18 Jahre alt sein. Bisher war das Mindestalter 16. Das Wetter? Morgen wird es sonnig und heiß bei 32 bis 36 Grad. Das waren Nachrichten von Radio SRF. Verantwortlich war Manuel Risi.
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2: Die Hitzewellen, die wir diesen Sommer erleben in der Schweiz, könnten künftig das neue Normal sein. Dann nämlich, wenn es so weitergeht mit dem Klimawandel. Wie sich diese Erwärmung auf die Meeresströmungen auswirken könnte, die besonders wichtig sind für das globale Klima, das soll der neue Weltklimabericht zeigen. Einer der Autoren ist der ETH-Klimatologe Erich Fischer und er ist zu Gast im Tagesgespräch vom Mittwoch.
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4: Wie ist es, wenn man tagtäglich das forscht, was im Moment auch ganz viele Leute beschäftigt? Und wie geht es weiter? Der Erich Fischer ist Klimatologe an der ETH Zürich und einer der Hauptautoren des Weltklimaberichts. Erich Fischer, willkommen im Tagesgespräch.
5: Danke für die Einladung.
4: Wenn ihr jetzt Leute trefft im Moment, gibt es da ein anderes Thema als das Wetter?
5: Selten. Es sprechen mich sehr viele Leute auf die jetzige Situation, auf die Bilder, die sie in den Medien sehen, die sie selber unterwegs sehen. Ja. Und die Reaktion ist ungewohnt emotional. Man hat fast das Gefühl, die Leute haben etwas verloren, das ihnen lieb ist. Und man kann sich überlegen, was macht die Schweiz aus? Die weissen Berge, die grünen Wälder und Wiesen, die klaren Bäche. Und die sind jetzt plötzlich grau-schwarze Berge, braune Wälder und Wiesen und Bäche sind zum Teil austrocknet. Und das weckt Emotionen. Das spricht den Urinstinkt vom Konservatismus an. Dass uns eigentlich etwas verloren geht im Moment, das wir sehr gerne haben.
4: Und da müsst ihr dann erklären.
5: Genau, ich probiere das einzuordnen, wir probieren zu zeigen und wir probieren im Prinzip auch ein bisschen auf hinzuweisen. Das entspricht genau dem Extremszenario, die den Klimabericht vor 20, 30 Jahren so beschrieben haben. Rekordlänge Trockenperiode, eine Hitzewelle nach der anderen, schon im Mai gestartet. Temperaturhitzerekorde, einer nach dem anderen gebrochen. Im Prinzip spielt sich der Sommer genau dem Drehbuch nach ab.
4: Also ihr seid nicht erstaunt?
5: Ich bin nicht erstaunt. Das Einzige, was mich erstaunt, ist, wenn Politiker plötzlich sagen, sie mit dem hätten wir nicht rechnen können. Das sei jetzt doch stärker, als sie sich hätten vorstellen können. Im Prinzip sind es genau die Zahlen, die in den alten Berichten sind, die man nachlesen kann. 2011 hat der Bund die Meteo Schweiz zusammen mit der ETH Klimaszenarien für die Schweiz geschrieben und dort ist das genau so dargestellt.
4: Aber für euch ist es gleich auch besonders, das jetzt zu sehen. Also eben, ihr habt jetzt immer mit Zahlen fungiert und jetzt plötzlich seht ihr, was das heisst.
5: Das ist richtig. Also Zahlen übersetzen, was es denn wirklich bedeutet, das bewegt natürlich selbst mich. Auch immer, wenn ich in den Bergen unterwegs war und plötzlich sehe, dass ein Fletschhorn oder Silberhorn nicht mehr so weiss ist, wie es früher war, sondern plötzlich schwarz ist. Oder im näheren Umfeld, ich habe Bekannte, die im Spital waren, über 80, oder? In einer Situation, in einem Spitalflügel, der nicht klimatisiert ist. Das macht Angst. Das heisst dann plötzlich, die Zahlen, die wir immer aufgeschrieben haben, die haben eine Bedeutung und das weckt auch bei uns Emotionen.
4: Aber es gibt ja auch Stimmen, die sagen, Klimatologen und oder Klimarat im Klimabericht haben viel zu vorsichtig und zu zögerlich gewarnt.
5: Das ist richtig. Das passiert uns inzwischen immer wieder mal, und das ist ein Kollege von mir, der seit 20 Jahren in Frankreich sehr viel Klimakommunikation macht, passiert, dass ihm eine Journalistin hat gesagt, wieso habt ihr uns nicht gesagt, wie schlimm die Situation ist und wird. Nachdem vor 10 Jahren uns noch fast vorgeworfen wurde, dass wir alarmistisch das Ganze beschreiben. Im Prinzip ist natürlich, wenn man die jetzigen Bilder anschaut, ist natürlich einfach die Gegenwart, die jetzige Situation per se alarmierend. Und ich glaube, was schwierig ist, ist häufig die Zahlen zu übersetzen in Bilder, was dann nachher wirklich bei uns die Emotionen auslöst.
4: Ist denn dieser Klimakommunikation etwas schiefgelaufen, dass es scheinbar die Leute nicht so wahrgenommen haben?
5: Ich glaube nicht unbedingt, dass es schief gelaufen ist, aber ich glaube, die Schwierigkeit ist wirklich zu übersetzen, was das bedeutet. Also wenn wir von Tropennächten reden, sagen, es gäbe dreimal so viele Tropennächte wie in der Vergangenheit, dann ist es schwierig, dass die Leute verstehen, was das wirklich bedeutet. Also Tropennacht ist definiert als eine Nacht, wo die Temperatur nie unter 20 Grad sinkt. Das klingt jetzt für die meisten Leute als nicht so heiß, angenehm. Aber was wichtig ist, dass das heisst, 20 Grad am Morgen um 5:30 Uhr. Wenn man geht schlafen um 10 Uhr, ist es dann noch über 30 Grad. Und das ist wirklich so ein bisschen die Herausforderung, die man hat.
4: Die tut ja eben der ETH auch die schlimmsten Szenarien, also die Worst-Case-Szenarien berechnen. Ihr habt Hitzewellen auch als eines von euren Schwerpunktthemen. Ihr habt eure Dissertation dazu gemacht. Und wir reden da jetzt schon das vierte Mal, der vierte Sommer im Tagesgespräch, nach der Sommerpause vom Tagesgespräch über die Sommer. Und ihr habt auch immer von diesen Rekorden geredet, jetzt in den letzten 4 Jahren. Und jetzt auch in diesem Jahr gibt es wieder Rekorde. Und ihr habt einmal gesagt, vor 3 Jahren, also jetzt solltet ihr mal hören mit diesen Rekorden, weil je mehr Rekorde man hat, desto selten sollte sie werden. Aber eben auch dieses Jahr ist wieder ein Rekordjahr.
5: Das ist richtig. Wir haben die Rekordanzahl von Hitzetagen in diesem Jahr. Wir haben den Hitzerekord auf der Alpen-Nordseite gebrochen. Und das jetzt eben mehrere Monate hintereinander. Und die Schweiz steht nicht allein da. Das ist das Gleiche, das passiert in Deutschland, Österreich, in Weißrussland, Polen, Tschechien etc. Es ist halt der Ausdruck von dem, dass wir immer noch in einer sehr schnellen Erwärmungsphase sind, dass eigentlich die Rekorde immer noch gebrochen werden. Das sollte abbremsen, sobald es uns gelingt, zumindest die Erwärmungsrate zu entschleunigen, abzubremsen. Auch wenn wir sie noch nicht stoppen, dann wird das die Anzahl der Rekorde hoffentlich nach oben bringen.
4: Bleiben wir noch bei den Rekorden zuerst. Ihr habt ja beim Worst-Case-Szenario zu den Hitzewellen habt ihr entworfen, dass es für die Alpen-Nordseite, die grossen Städte wie Zürich, Genf, Basel, dass es dort über eine lange Zeit 43 bis 44 Grad heiß könnte werden. Jetzt ist es lang heiß, aber es ist nie so heiß geworden. Haben wir einfach im Moment jetzt ein bisschen Glück gehabt?
5: Es ist wirklich knapp geworden in gewissen Fällen. Wir sind knapp vorbeigeschrammt. Und zwar haben wir im Juli, am 30. Juli in Basel, 39,7 Grad erreicht. Das allerdings schon um 2 Uhr am Nachmittag. Und dann haben uns Gewitter geholfen. Gewitter im nahen Elsass haben dazu geführt, dass es nachher rapide Temperaturen wieder gesunken sind. Wenn es an diesem Tag noch weiter rauf wäre gegangen, wenn das nicht wäre passiert, dann hätte es gut können 2-3 Grad mehr werden und dann wären wir schon wieder näher gekommen. Ja, wir haben dann gesagt, das ist wirklich das aller Worst-Case-Szenario und wir waren selber überrascht, wie näher dass wir dann schon gekommen sind. Deutschland hat schon 41,8 Grad erreicht, Frankreich schon fast 44 Grad. Also man sieht, im Umland sind solche Temperaturen heute schon möglich.
4: Und eben, es wäre auch in der Schweiz möglich, aber es gibt auch Obergrenzen, wie heiß wie lang heiss, dass es sein kann.
5: Das ist richtig. Da hilft uns die Physik zum Glück ein bisschen. Also das reguliert die Hitze und bremst es auch ein bisschen. Und zwar ist es so, wenn es wahnsinnig heiß ist, wenn die Böden trocken sind, dann können sich die Luft am Boden sehr stark erwärmen. Sie dehnt sich aus und sie wird leichter und fährt aber aufsteigen. Sie bildet Wolken und Gewitter und dann kühlt es ab. Das funktioniert so lange, wie die Luft wärmer ist als die Umgebung. Und diesen Sommer haben wir sehr, sehr warme Luft in der Höhe, auf 5 Kilometer zum Beispiel. Der ganze Sommer lang war es extrem warm. Und das ist wie ein Deckel auf dem Kochtopf, der verhindert, dass sich die Gewitter bilden, dass die Wolken sich bilden. Und das ist eigentlich das, was uns die Obergrenze vorgibt. Dummerweise verschiebt sich aber die Obergrenze mit dem Klimawandel auch weiter nach oben.
4: Also das heisst, dass es auch noch heisser könnte werden in der Schweiz?
5: Das ist richtig. Also die Temperaturen, wie man sie jetzt in den Nachbarländern haben, sind sicher möglich. Aber wir bleiben dabei, dass etwa die 43, 44 Grad ein Worst-Case-Szenario sind.
4: Und über wie viel, wie lange Zeit?
5: Also das ist wirklich so ein Tagesmaximum-Temperatur, die wir erwarten würden. Über längere Zeit sind Temperaturen über 38 Grad etc. möglich. Da wären die Auswirkungen häufiger sogar noch schwerwiegender, wenn es lang warm bleibt, als wenn es einen einzigen extrem heißen Tag gibt.
4: Jetzt habt ihr es vorhin gesagt, wenn es heiß ist, steigt die Luft, also die Feuchtigkeit auf. Und auch wenn eben das Meer oder die Flüsse so heiß sind, dann verdampft auch mehr Luft. Und dann könnte man ja wie das Gefühl haben, dann hat es auch mehr Feuchtigkeit in der Luft und dann regnet es auch mehr. Aber das ist jetzt irgendwie nicht so.
5: Das ist nicht immer so einfach. Ja, die Luft kann sehr, sehr viel Wärme entziehen. Der Boden,
4: also Feuchtigkeit.
5: Feuchtigkeit entziehen, der See, der Boden. Und, aber solange sie warm bleibt und nicht auf kalte Luft trifft, kann sie es einfach auch wegtransportieren. Und das ist richtig viel, wenn man über einen Quadratmeter Boden kann 50 bis 70 Liter wegtransportiert werden in einer sehr warmen Atmosphäre. Und das heisst, es muss nicht unbedingt gerade vor Ort wieder runterkommen.
4: Also es kommt dann im Meer, regnet es dann.
5: Das kann an einem anderen Ort, das kann in Osteuropa, wenn wir Westwinde haben, das kann über das Meer weggedreht werden. Genau, aber das heisst nicht, dass es unbedingt lokal runterkommen kann, aber es kann natürlich auch lokal runterkommen. Und wenn es kommt, dann in grossen Mengen.
4: Und wenn es eben nicht kommt, dann gibt es Dürren, wie wir jetzt eine haben. Also auch dort nähern wir uns ja an einen Rekord. Wir erinnern uns noch an das Jahr 2003, das sehr trocken war, aber das Jahr kommt auch daran her.
5: Genau, das ist, wir warten jetzt noch zum Ende vom August ab, aber bezogen auf die Temperatur ist es so, dass man mit grosser Wahrscheinlichkeit davon ausgeht, dass wir den Sommer 2003 werden übertreffen. Und wir haben ja in diesem Jahr sind wir schon im Mai gestartet mit der Hitze und auch bezüglich Trockenheit ist es außergewöhnlich. Und es ist außergewöhnlich in vielen Bereichen. Die Böden sind wahnsinnig trocken, die Flüsse führen sehr wenig Wasser. Es hat sehr lange nicht geregnet und die Verdunstung verstärkt das Ganze noch.
4: Jetzt wird die Dürre auch verglichen mit früher, mit historischen Dürren, zum Beispiel aus dem Jahr 1540. Das war, glaube ich, europaweit die grösste oder heftigste Dürre, die es jemals gegeben hat. Kann man die zwei Ereignisse vergleichen?
5: Es ist sehr spannend, wenn man in die Vergangenheit schaut und sieht, was durchaus auch denkbar ist. Das ist 1540, weiss man, da hat man noch keine Messungen gehabt, aber man weiss aus historischen Quellen, aus Klöstern, dass es extrem trocken war. Der Berner Klimahistoriker Christian Pfister hat das zusammengetragen, die Informationen. Auch wenn es heute gleich lang nicht regnet, ist die Situation gleich eine andere, weil wir eben in einer wärmeren Atmosphäre sein. Wärmere Atmosphäre hat wie Durst. Es ist wirklich eine gute Analogie, sie will 3 Grad wärmere Atmosphäre, wo der Boden bis zu 20% mehr Feuchtigkeit entziehen, verdunstet mehr aus dem Bodensee, verdunstet mehr aus den Wiesen, aus den Bäumen etc. Und das ist natürlich ein verstärkender Faktor.
4: Also das ist eigentlich jetzt schlimmer?
5: Im Prinzip, wenn es gleich lange nicht regnet, dann wird es heute schlimmer. Jetzt 15.40, wir wissen es nicht genau, scheint die Trockenheit noch länger angehalten haben, also der Niederschlag hat noch länger gefällt. Aber was wir sagen ist, bei gleichen Situationen, gleich wenig Regen, ist heute die Situation schlimmer. Und in Zukunft kommt noch dazu, dass Gletscherschmelze, die jetzt uns immer geholfen hat, im 2003 sehr viel, in den Alpenflüssen hat es sehr viel Wasser gehabt, heute hat es immer noch, aber schon ein bisschen weniger. Und in Zukunft, wenn die Gletscher verschwunden sind, wird der Abfluss fehlen. Das wird eigentlich der kompensierende Faktor wird wegfallen.
4: Also da gibt es einfach auch in der Menge weniger Wasser, das man zum Beispiel rausnehmen kann, zum Bewässern oder so?
5: Genau, im Moment, also man sieht ja jetzt in den Voralpen und im Mittelland schon, was mit den Flüssen passiert ist. Sense, Sitter, Thur, all die kleineren regengespissenen Flüsse sind zum Teil schon komplett trocken oder rekordtrocken. Hingegen die eben von Gletscherschmelze gespissen werden, da hat es noch viel Wasser. Und in Zukunft erwartet man, dass auch dort immer mehr zu einer Herausforderung ist. Das geht nicht ganz weg, aber es wird zusätzlich noch abnehmen.
4: Jetzt habt ihr ja vorhin gesagt, eben, es ist länger gegangen, die Dürre 15-40. Jetzt ist es aber so, der hat ja auch Worst-Case-Szenarien zu Trockenheit und Dürre quasi gemacht. Und dort geht ihr ja davon aus, es kann nicht nur ein Jahr so trocken sein, sondern bis zu 3 Jahre. Also das wäre ja dann eher nochmal eine größere Dimension.
5: Das ist richtig. Also wir haben jetzt diesen Sommer, seit dem April, ist etwa halb so viel Niederschlag gefallen wie normal. Jetzt das über 3 Jahre ist sehr unplausibel. Das ist eigentlich außerhalb dem, was wir erwarten. Aber was gut könnte sein, dass wir über 3 Jahre im Schnitt etwa ein Viertel weniger Niederschlag haben. Und das wäre schon dramatisch. Weil man würde erwarten, dass es sich so ein Halbjahr wie jetzt gibt, mit nur halb so viel Niederschlag, und dann vielleicht ein Herbst folgt mit durchschnittlichem Niederschlag. Aber das reicht eben nicht. Also jetzt der Herbst oder der Winter bringt hoffentlich überdurchschnittlich viel Niederschlag. Und das braucht es, um zum Beispiel den Bodensee wieder aufzufüllen, um unsere Grundwasserspeicher wieder aufzufüllen und dass sich die Landwirtschaft wieder erholen kann.
4: Wir sitzen jetzt im Tagesgespräch mit Erich Fischer. Er ist Klimatologe an ETH Zürich und auch einer der Hauptautoren des Weltklimaberichts. Ihr habt vielleicht zum letzten Worst-Case-Szenario zu kommen. Ihr habt es eben zu Starkregen abgemacht. Wir haben es vorhin schon ein bisschen angesprochen. Und ihr habt auch untersucht, ist der wirklich häufiger und bleibt er länger am gleichen Ort? Das heisst, dass er eben viel mehr Wasser am gleichen Ort kommt. Habt ihr jetzt da Resultat?
5: Wir haben Resultat, das klar darauf hindeuten, dass bei Starkregenereignissen mit dem Klimawandel der Niederschlag konzentrierter runterkommt. Das heisst, in kürzerer Dauer mehr und auch über kleinerer Fläche konzentrierter. Jetzt eine der grossen Herausforderungen ist, wenn sich die Gewitter langsam bewegen. Wir sehen erste Hinweise in die Richtung, dass das passieren kann, dass sie sich organisieren können, wie wir es eigentlich aus Nordamerika kennen. Aber also,
4: was heisst das genau?
5: Das heisst, dass mehrere Gewitter sich in so ein sogenanntes Mesoscale Convective System, also in einem grossen Verband zusammenfügen und dann als Gesamt sich nur langsam wegbewegen. Das ist immer noch eine sehr offene Forschungsfrage. Wir haben erste Studien, die in diese Richtung deuten, aber wir müssen das weiter untersuchen. Interessant ist aber, dass wir sogar diesen Sommer, der so trocken war, haben wir im Tessin, nahe Chiasso, einen Niederschlagsrekord gehabt, der egalisiert. In 10 Minuten ist extrem viel Niederschlag gekommen. Auch in Zürich, man kann sich erinnern, hat es im Juni ein extremes Niederschlagsereignis gegeben. Der Bahnhof, die Unterführungen sind überflutet worden und tragischerweise sogar ein Todesopfer gefordert. Also sogar in diesen trockenen Sommer, wenn es regnet, dann eben in grossen Mengen.
4: Eben, ihr macht alle die Berechnungen, die Worst-Case-Szenarien. Wenn wir am Anfang des Gesprächs denken, die nützen nichts, wenn sie nicht zu den Leuten kommen, die sich darauf vorbereiten müssen, die verantwortlich sind, zum Beispiel für kritische Infrastruktur. Und das wollt ihr jetzt verbessern. Und da gibt es jetzt ein Nationalfondsprojekt, Klim Plus heisst das. Und da sollen dann eben alle Themen, Gesundheitsrisiken, Landwirtschaft, Wasserwirtschaft, Politik, all das soll einbezogen werden. Könnt ihr ein Beispiel bringen, wie das passieren kann, dass sich eben die Wissenschaft und auch die Praxis besser verknüpft?
5: Also ein Beispiel ist, wo wir zusammenarbeiten, ist zum Beispiel, wie der Klimawandel die globalen Lieferketten und auch die Stabilität des Finanzsystems ins Wanken bringen kann. Und das ist eine Zusammenarbeit mit Banken, die Nationalbank ist dabei, aber auch mit Versicherungen. Und man geht davon aus, wenn zum Beispiel ein Ereignis mit sehr starken El Niño sich aufbaut, global zu grossen Schäden führt und gleichzeitig Nahrungsmittelversorgung Probleme bekommt, weil die Lieferketten zum Beispiel in eine Schwierigkeit geraten. Und das immerhin vor dem Hintergrund, dass ja nicht nur Klimawandel allein ein Effekt ist, sondern dass wir auch geopolitische Herausforderungen haben. Wir haben in den letzten Monaten gesehen, wie sensibel die Lieferketten sind. Und wir möchten besser verstehen, wie das zusammenspielt, nicht um die Leute zu erschrecken, sondern um besser die Schweiz wieder resilienter zu machen, eigentlich besser für solche Herausforderungen aufzustellen.
4: Also das heisst, der Klimawandel tut das Finanzsystem, die Weltwirtschaft schlussendlich auch betreffen. Auch wenn das jetzt, man das nicht auf den ersten Blick sieht. Eben, man denkt eher an die Landwirtschaft und nicht unbedingt an den Finanzplatz.
5: Also die Rückversicherungen sind schon sehr lange mit diesem Thema beschäftigt. Ja, und die kennen das. Jetzt ist die Frage, wie viel passiert gleichzeitig und wie viel kommt direkt hintereinander. Und ja, es ist auch dort ein außerordentliches Worst-Case-Szenario. Aber die grosse Frage ist, ist die Stabilität da? Wenn wir finden, das ist stabil genug, dann ist ja das auch ein positives Resultat. Aber dort arbeiten wir sehr eng aber mit Ökonomen zusammen, mit Leuten aus Politikwissenschaften. Und das ist genau das Ziel von dem NCCR Klim Plus, um die Brücke zu schlagen und die Schweiz eigentlich besser aufzustellen für die Gefahren.
4: Ihr seid eben einer der Hauptautoren des Weltklimaberichts. Ihr habt mir vorhin gesagt, es gibt viele von diesen Hauptautoren, aber das ist eine wichtige Funktion. Und in den nächsten, also in 3 Jahren, soll der nächste rauskommen. Und da arbeitet ihr ja an Szenarien und auch jetzt mit Blick auf sogenannte Kipppunkte. Und einer von diesen Kipppunkten ist ja der Golfstrom. Wie kann sich Klimaveränderung auf die Ströme vom Meer, also wie können die beeinflussen? Was weiss man denn heute jetzt schon darüber, über das Phänomen?
5: Also man weiss, dass Klimaveränderung kann solche Kipppunkte verursachen. Man kennt das aus langen Rekonstruktionen, über Millionen Jahre zurück. Die Uni Bern hat das sehr intensiv untersucht, über viele. Und da gibt's
4: also, und das hat es schon gegeben?
5: Das hat es gegeben, genau. Zwischen Eiszeiten und Zwischeneiszeiten hat es so schnelle Wechsel gegeben. Und jetzt ist die Frage, ist so etwas in naher Zukunft denkbar? Also, und im Moment ist es so, dass also die Herausforderung ist, dass der Golfstrom wird einerseits angetrieben von Erdrotation, die wird immer da sein, das ist kein Problem. Und der zweite antriebende Faktor ist, dass wir im Nordatlantik eine Pumpe haben, wo der Salz ausgelöst wird, dass das Meerwasser absinkt. Und die Frage ist, ob das sich abschwächen könnte, wenn mehr Schmelzwasser in Nordatlantik kommt.
4: Also weil der Salzgehalt kleiner wird?
5: Weil der Salzgehalt kleiner wird, genau, wird das Meerwasser nicht mehr absinken und wird nicht mehr warmes Wasser aus dem Golf von Mexiko nachziehen. Und dann wird es vor allem in Skandinavien zum Beispiel Auswirkungen haben. Jetzt im neuen Weltklimabericht schauen wir in erster Linie, was wäre wenn. Weil bis jetzt hat man müssen sagen, wir können nicht genau quantifizieren, wenn das passiert, bei welcher Erwärmung das passiert, aber es ist schon mal sehr spannend zu verstehen, wie sich das zum Beispiel auf Europa wird auswirken.
4: Und jetzt hat er Szenarien gemacht, was ist das Schlimmste, was ist das wenigste schlimmste Szenario?
5: Also eines von den schlimmsten Szenario ist, dass wirklich Europa im Sommer deutlich trockener würde werden. Aufgrund von dem, von der Reduktion von der Zirkulation und die Winter vor allem in Nordeuropa deutlich kälter würden werden. Also man sieht, das hat überraschende Effekte. Das ist jetzt nicht so, dass das einfach alles wieder würde ins Gleichgewicht bringen, sondern es würde noch viel mehr aus dem Gleichgewicht rausbringen. Wie gesagt, im Moment ist die Forschung am Laufen, das ist ein erster Schritt. Wir müssen jetzt noch 2-3 Jahre warten, bis wir wirklich dingfeste oder das können kommunizieren. Aber in die Richtung soll es gehen, was wäre, wenn.
4: Ja. Aber deutlich trockener, deutlich kälter, was heisst das im Vergleich zu heute?
5: Also es ist wirklich eine riesige Spannbreite. Für Nordeuropa 1 Grad kälter bis 10 Grad kälter, so ist die Spannbreite.
4: Und das im kommt Winter.
5: Im Winter, genau. Also das ist eigentlich eine der grossen Herausforderungen. Es wird in Nordeuropa oder in Europa zu grösseren Gegensätzen zwischen Winter und Sommer führen. Und das wäre nochmal eine grosse Herausforderung. Wie gesagt, im Moment zum Glück ein sehr unwahrscheinliches Szenario, aber so wie in anderen Fachgebieten, möchte man sich besser aufstellen und verstehen, was wäre, wenn.
4: Und was heisst Trockner jetzt im Vergleich vielleicht gerade mit dem trockenen Sommer?
5: Das heisst, dass eben jetzt gerade zum Beispiel, wenn, also sehr viel Niederschlag kommt ja vom Nordatlantik, erreicht uns. Und ich habe jetzt gerade die Zahl oder Studie im Kopf, wie sich das würde vergleichen mit dem Sommer, aber es würde in die Richtung gehen, dass man eben im Sommer weniger Feuchtigkeit von einem kälteren Nordatlantik würde zu uns transportieren und nachher das eher zu weniger Niederschlag würde führen.
4: Und würde es dafür dann im Winter mehr regnen? Oder auch das auch nicht unbedingt?
5: Nicht unbedingt, es würde, aber es, die Wärme würde an einem anderen Ort bleiben. Es würde ja nicht nur Skandinavien und Europa betreffen. Also im das ist ein globaler Bericht, den wir machen. Und dort sieht man, dass viele von den schwerwiegenden Auswirkungen würde in ganz anderen Weltregionen anfallen. Etwas, was uns grosse Sorgen macht, ist zum Beispiel, dass das Monsun-System sehr stark betroffen werden. Denn von dem hängen 2 bis 3 Milliarden Leute ab. Und also die Auswirkungen sind, also die Wärme, die nicht zu uns kommt, würde sich an einem anderen Ort auswirken.
4: Jetzt macht ihr eben die Worst-Case-Szenarien, hat es auch schon jetzt gemacht und jetzt eigentlich in den letzten Jahren war man immer am obersten Szenario gewesen. Müsst ihr die auch noch anpassen?
5: Das sind wir im Moment sehr intensiv am Schauen. Also es ist so, dass vor allem im Sommer, also die Sommerhitze, da sind wir jetzt wirklich am obersten Rand. Es ist nicht so, dass alles nach dem Worst Case abläuft, aber es ist so, dass vor allem die Sommererwärmung sehr rasch abgelaufen ist, insbesondere über Europa. Und dort probieren wir zu verstehen, wo die Zunahme von mehr Hochdrucklagen, wo eigentlich das übertrifft, was wir erwartet haben, ob das ein bisschen Zufall war über die letzten Jahrzehnte und sich die Erwärmung leicht wird entschleunigen oder ob sich das so wird fortsetzen.
4: Jetzt haben wir ja am Anfang des Gesprächs oder habt ihr gesagt, dass viele Leute euch auch sagen, dass die Hitze den Sommer auch Angst macht. Und ihr untersucht ja auch, was es braucht. Ihr habt es auch schon gesagt, für dass die Erwärmung zumindest bremset wird. Jetzt schauen wir vielleicht die Schweiz an. Da hat der Umweltminister, der Albert Rösti, gerade gesagt, dass die Schweiz nicht so gut drin ist, also dass das Klimaziel 2030 allenfalls verpasst würde. Aber gerade die Schweiz ist besonders betroffen eben von diesen Erwärmungen.
5: Ja, ich glaube wirklich, wenn man die Wilder jetzt sieht, oder? Das ist die Wälder, das Fischsterben, der Bodensee. Und man denkt, das ist jetzt die Auswirkung von 1,5 Grad Erwärmung und unbremst weiter heisst 3 bis 4 Grad globale Erwärmung. Dass die Effekte würden sich mehr als verdoppeln. Dann muss man, kommt man häufig sofort zum Schluss, dass man nicht nur Symptome bekämpfen kann, sondern dass man die Ursache müssen angehen. Und ja, die Ursache wäre die Reduktion der Emissionen. Ich höre häufig das Argument, die Schweiz macht ja nur 1% der globalen Emissionen aus. Das klingt für mich ein bisschen wie eine Ausrede von einem Schüler, der seine Hausaufgaben nicht gemacht hat. Es fordert niemand, dass die Schweiz das globale Klimaproblem löst, alleine, sondern einfach seinen Beitrag leistet. Und das wären unsere Emissionen gemäss unseren Versprechungen zu senken.
2: Das war das Tagesgespräch vom Mittwoch, dem 12. August mit dem ETH-Klimatologen Erich Fischer. Hier geht es jetzt gleich weiter mit den aktuellsten Nachrichten.
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0: Die Nachrichten von SRF um 9 mit Patrick Wandt. Zahlreiche Menschen in der Schweiz haben heute Abend den Himmel beobachtet, denn zu sehen war eine partielle Sonnenfinsternis. Der Mond schob sich vor die Sonne. Beispielsweise warteten im Rosengarten in Bern bereits eine Stunde vor dem Spektakel mehr als 1000 Menschen auf die Sonnenfinsternis. Beim Höhepunkt um etwa 20.20 Uhr waren über der Schweiz bis zu 93% der Sonne vom Mond verdeckt. In einigen Weltgegenden gab es gar eine totale Sonnenfinsternis zu sehen, etwa über Grönland, Island und der Iberischen Halbinsel. 5 Jahre nach der Machtübernahme der radikal-islamischen Taliban in Afghanistan zeigt sich, jede zweite Frau im Land bleibt fast immer nur zu Hause. Die Frauenorganisation der UNO hat in Afghanistan Umfragen durchgeführt und die zeigen, 52% der befragten Frauen würden ihr Haus pro Monat höchstens ein- bis zweimal verlassen. Demgegenüber stünden 96% der befragten Männer, die ihr Haus jeden Tag verließen, schreibt UN Women. Die Umfragen seien repräsentativ, es wurden mehr als 4000 Personen befragt. Zudem sagen 7 von 10 befragten Frauen, ihr psychischer Zustand sei schlecht. Die Taliban haben nach der Machtübernahme die Rechte von Frauen massiv beschnitten. Die Weltgesundheitsorganisation WHO schlägt wegen dem Ebola-Ausbruch in Kongo-Kinshasa Alarm. Die Epidemie breite sich mit Rekordgeschwindigkeit aus und drohe zum tödlichsten Ausbruch überhaupt zu werden. Laut den jüngsten WHO-Angaben gibt es bislang mehr als 2000 bestätigte Todesfälle. Die Sterblichkeit liegt bei rund 45%. Beim tödlichsten Ausbruch bislang von 2014 bis 2016 in Westafrika starben mehr als 11.000 Menschen. Problematisch ist laut der WHO nach wie vor, dass beim aktuellen Ausbruch zu wenige Kontaktpersonen von infizierten Personen gefunden werden. Der Eurovision Song Contest soll künftig nur noch in Ländern stattfinden, in denen die Sicherheitslage stabil ist. Das schreibt der ESC in einer Mitteilung. Das Regelwerk der Europäischen Rundfunkunion EBU sei entsprechend angepasst worden. Das Siegerland dürfe den Gesangswettbewerb nicht mehr durchführen, wenn etwa ein bewaffneter Konflikt die Sicherheit des Landes oder der Region beeinträchtigt. Bei Bedarf könne die EBU auch eine unabhängige Sicherheitsbewertung des Gewinners in Auftrag geben. Ein konkretes Beispiel nennt die EBU dabei nicht. Angepasst wird auch das Mindestalter der Künstlerinnen und Künstler. Sie müssen neu 18 Jahre alt sein. Bisher war das Mindestalter 16. Das Wetter? Morgen wird's sonnig und heiß bei 32 bis 36 Grad. Das waren Nachrichten von Radio SRF. Verantwortlich war Manuel Risi.
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3: Seit dem 5. August läuft das Locarno Filmfestival. Jetzt ist es in vollem Gang und dauert noch bis am Samstag. Dann werden wir erfahren, welcher Film aus dem internationalen Wettbewerb einen goldenen Leoparden gewinnt. Was das für Filme sind, die in diesem Wettbewerb antreten, aber auch was und wen es dieses Jahr bei der 79. Ausgabe des Festivals sonst noch zu entdecken gibt, darüber werde ich jetzt mit der SRF-Filmredaktorin Brigitte Herring sprechen. Herzlich willkommen im Kulturplatz Talk, Brigitte.
4: Hallo, Barbara.
3: Kleiner Zwischenstand. Wie viele Filme hast du schon gesehen?
4: Ich weiß es nicht genau, aber auf jeden Fall viel zu wenige. Ich würde immer gerne einfach nur Filme gucken an so einem Festival.
3: Und dann musst du ins Radio kommen und erzählen.
4: Ja, das ist auch schön.
3: Und hast du in diesem Jahr hier in Locarno auch schon einmal geweint in einem Film?
4: Mehr als einmal. Mir passiert das immer wieder, dass mich etwas in einem Film so berührt, dass mir die Tränen kommen. Da kann ich mich gar nicht wehren dagegen. Und ich finde das auch wichtig, dass Filme mich auch auf einer emotionalen Ebene ansprechen und nicht nur auf einer intellektuellen. Und ich habe das Gefühl, wenn das mal nicht mehr passiert, dann werde ich sprichwörtlich im falschen Film sein und dann sollte ich mich auch nach einem anderen Job umsehen.
3: Hast du auch schon einmal Tränen gelacht jetzt?

0: in Locarno?
1: Dieses Jahr weniger. Also so eine richtige Knallerkomödie habe ich jetzt noch keine gesehen. Das heißt nicht, dass es keine gibt, aber ich habe keine gesehen.
0: Kann ja auch noch kommen. Wir beide sind heute zu Gast im Festivalstudio von RSI, nur wenige Schritte entfernt von der legendären magischen Piazza Grande. In diesem Fall sind Superlative tatsächlich angebracht. Wer hier einmal einen Film unter freiem Himmel gesehen hat, der vergisst es nicht mehr. So geht es übrigens auch den hochkarätigen, geladenen Gästen, die ihre Filme präsentieren oder die geehrt werden. Auch sonst redegewandte Stars aus Hollywood kann es passieren, dass sie angesichts dieser Kulisse erst einmal sprachlos sind. Auch dieses Jahr sind eine ganze Reihe von Stars in Locarno präsent. Die einen kommen mit einem neuen Film, beispielsweise Olivia Wilde. Die anderen kommen hierher, weil sie geehrt werden, wie Isabella Rossellini, Virginie Efra, Asia Argento. Und für den Abschlussfilm hat sich Isabelle Huppert angesagt. Hast du eigentlich einen dieser Stars zu Gesicht bekommen, so ein bisschen aus der Nähe dieses Jahr?
1: Nicht wirklich aus der Nähe, aber ich war bei der Ehrung von Isabella Rossellini bei der Eröffnung. Und ich finde sie unglaublich toll.
0: Es war herzerwärmend. Ja. Absolut. Die spezielle Atmosphäre der Piazza Grande, die bekommen dann auch die Gewinner und Gewinnerinnen des internationalen Wettbewerbs quasi dazu geschenkt. Dieser Wettbewerb, der Concorso Internazionale, ist das Herzstück des Festivals. Dieses Jahr umfasst er 17 Filme aus 22 Ländern, aus Deutschland, aus Kanada, aber auch aus Rumänien, der Ukraine oder Vietnam. Es treffen in diesem Wettbewerb also 17 verschiedene künstlerische Handschriften, Zugänge und natürlich auch Themen aufeinander. Übrigens alles Weltpremieren. Brigitte, nach welchen Kriterien werden die Filme denn ausgewählt?
1: Ja, das ist ein bisschen wie die Zusammensetzung des Appenzeller-Käses. Ein riesiges Geheimnis. Aber der künstlerische Leiter des Festivals, Jonah Nazzaro, hat mir erzählt, sie seien eine große Auswahlgruppe, die erstmal jedes Mitglied für das Kino und jedes Mitglied ist für das Kino einer Weltregion erstmal zuständig und dann passiert dann die eigentliche Filmauswahl und die vergleicht Jonah Nazzaro nicht mit Käse, sondern mit Musik.
2: Wenn wir den ersten Film einladen, dann ist es wie wenn eine Band versucht einen Riff zu finden und man sitzt am Schlagzeug, am Bass oder Gitarre und sagt, oh, das klingt gut.
0: Das sagt der Festivaldirektor Jonah Nazzaro. Und du, Brigitte, schaust dir alle 17 Wettbewerbsfilme an?
1: Ich versuche es, wenn es irgendwie geht. Aber ich muss halt immer mal wieder den einen oder anderen weglassen, weil ich andere Termine habe.
0: Weil du auch noch Leute triffst, weil ja du Regisseure oder sonst mitwirkst.
1: Und weil ich hier im Studio jetzt gerade sitze.
0: Zum Beispiel. Lass uns doch mal über einen ersten dieser Wettbewerbsfilme konkret reden, der dir besonders Eindruck gemacht hat. Was wäre da zu oberst auf der Liste im Moment?
1: Also zum Anfang muss ich sagen, dass mich dieses Jahr der Wettbewerb sowieso anspricht. Ich finde ihn recht gut. Es ist, um mit Jonah Nazzaro zu reden, ein gutes Stück Musikstück geworden. Viele Filme sind mir hängen geblieben. Zum Beispiel ein Film aus Kanada, der heißt Manhunt, also Menschenjagd. Und das ist einer dieser Filme, der so noch lange nachhängt. Ich habe seither viele Filme gesehen und ich habe immer noch diese Bilder im Kopf. Der Regisseur, der heißt Wayne Wapemukwa und es ist die Geschichte von zwei jungen Männern oder eigentlich sind es noch Jungs, sie sind um die 18. Sie sind orientierungslos, sie spielen endlos Ego-Shooter-Games und als der eine dann endlich seinen Schulabschluss macht, begeben sie sich auf einen Roadtrip. Das ist in British Columbia in Kanada, durch die endlosen Wälder. Im Gepäck haben sie eine Waffe, die sie mit Internetanleitungen und mit so einem 3D-Drucker gebastelt haben, selber zusammengesetzt haben. Das lässt schon mal...
0: Das klingt irgendwie nicht gut.
1: Nein.
0: Also, interessant, aber gefährlich.
1: Ja, es ist auch nicht gut, weil dieser Roadtrip wird dann immer verrückter und die beiden drehen irgendwie immer mehr auf und ab und der Roadtrip mündet schließlich richtig gehend in so einem Mordrausch. Also die werden dann wirklich zu Mördern, bringen Leute um mit ihrer Waffe. Dieser Film basiert auf einem True Crime. Ich glaube 2018 oder 2019 war das. Damals war es ein junges Paar, ein Mann und eine Frau. Und im Film ist es fiktionalisiert, sind diese zwei jungen Männer. Und das gibt dem Regisseur eben auch die Gelegenheit, über Männlichkeit, über diesen schwierigen Umgang nachzudenken von der Jungs- und Kinderwelt in die Männerwelt.
0: Und auch zu gestalten. Also der kann ja damit dann die Geschichte anders gestalten und anders erzählen vielmehr.
1: Ja, weil die Geschichte ist eigentlich eine furchtbar schreckliche Geschichte. Der Film ist aber paradoxerweise dazu eigentlich ein wunderschöner Film zum Anschauen von den Bildern her. Er ist unglaublich toll gemacht, er ist überraschend erzählt, er ist toll geschnitten. Zum Beispiel, als die dann so losfahren in ihrem Rausch, dreht sich plötzlich das Bild auf den Kopf. Man hat das Gefühl, das Auto überschlägt sich, aber es ist tatsächlich einfach das Bild, was auf dem Kopf steht. Also die Welt dieser Jungs, dieser jungen Männer dreht sich auf den Kopf. Solche Geschichten gibt es eben im Schnitt. Und dieser Film zieht einen dann dermaßen mit in diesen Abgrund, ob man will oder nicht. Und spannend auch auf einer Bildebene, je mehr die eben abdrehen, desto mehr verändern sich auch die Farben im Film. Es gibt Waldbrände in Kanada, jetzt ja auch wieder. Mhm. Und da ist dann der Wald rot, aber dann fahren sie durch unverbrannten Wald und der ist plötzlich auch rot. Also man weiß, es ist eigentlich grün, aber es wird immer alles plötzlich röter, pink. Und das ist so eine Verwüstung, die quasi diese innere Verwüstung dieser jungen Männer eben widerspiegelt.
0: Das klingt auch nach dieser Kraft des Kinos, dass man eben derartige Geschichten auf so eine Art und Weise aufgreifen kann, dass sie für dich als Zuschauerin dann eben doch zugänglich und irgendwie packbar erträglich ist.
1: Erträglich, vielleicht nicht das richtige Wort, aber es gibt auch so eine kreative künstlerische Brille, durch die man eben dann so eine schlimme Geschichte anschaut. Es wird Kunst aus Krimi und Kunst. Es gibt mehrere Ebenen, wo man diesen Film eben auch noch anschauen kann. Also ich würde sagen, es ist eine schreckliche und schöne Reflexion über junge Männlichkeit, die irgendwo falsch abbiegt. Was ich auch interessant fand, ist, dass der eine dieser zwei Jungs übrigens im Film aus zerrütteten Verhältnissen kommt, mit einer drogensüchtigen Mutter, ohne Vater, und der andere aber gar nicht. Der kommt aus einer vordergründig heilen und guten Mittelstandsfamilie.
0: Das macht die ganze Sache noch spannender jetzt für mich, wenn ich das so anhöre. Das war also ein Film aus Kanada, Manhunt. Junge Männer, junge Menschen, die Mühe haben, sich zurechtzufinden, ist das derzeit ein großes Thema, eigentlich auch in den Medien. Gibt es im Wettbewerb noch mehr Filme, die sich mit dieser Thematik befassen?
1: Ja, es gibt einen, der von der Thematik her recht nah ist und doch ganz anders, aus Rumänien, von Florin Scherban, Nu e locul aici heißt der. Das heißt You Don't Belong Here auf Englisch, so ist der englische Titel. Es geht wirklich darin auch um einen jungen Mann, der eben auch kriminell und gewalttätig wird. Aus verschiedenen Gründen, ich vermute mal, Covid hat die jungen Menschen verunsichert, vereinzelt, Angst im Angesicht der Krisen etc. Dieser junge Mann, der zerstört mutwillig erstmal Autos mit Freunden, die fahren mit ihren Fahrrädern durch die Straßen, stechen Reifen auf, hauen auf Autos ein und kleben eben auf gewisse Autos auch so Aufkleber, wo drauf steht, du gehörst hier nicht her.
0: Aha.
1: Und schließlich wird dieser junge Mann plötzlich eines Mordes verdächtigt. Der Film wird eben nicht aus der Sicht des Jungen erzählt, sondern aus der Sicht des alleinerziehenden Vaters. Und seine Welt gerät ins Wanken, als er realisiert, wie orientierungslos und wie verloren sein Sohn eben ist, als die Polizei plötzlich dasteht und sagt, wir vermuten, ihr Sohn hat einen Mord begangen. Dieser Film, der hat mich länger beschäftigt. Da geht es eben auch darum, dass man ein Kind noch so gut und behütet aufwachsen lassen kann, aber die äußeren Umstände eben, diese Covid-Pandemie, das Internet, dieses Aufkommen auch der Manosphere, über die so viel geredet wird, und auch der allgegenwärtig wachsende Nationalismus und Rassismus, das alles beeinflusst eben Jugendliche auch. Und die Chance, dann irgendwo eine falsche Abzweigung zu nehmen, ist eben groß. Und das haben mehrere Filme hier zum Thema gemacht.
0: Sie sind beim Kulturplatz Talk. Sie hören die Sendung heute auf SRF 2 Kultur aus Locarno. Wir sind mitten im Filmfestival, wir sind vor Ort und SRF-Filmredaktorin Brigitte Hering ist mein Gast. Jetzt sind ungefähr zwei Drittel des Festivals durch. Zeichnet sich denn bei diesen Wettbewerbsfilmen thematisch so etwas wie ein roter Faden ab? Oder könnte man sagen, es gibt so bestimmte Überthemen, die dieses Jahr ein besonderes Gewicht haben?
1: Ja, eben. Zum Beispiel diese orientierungslosen Jungen. Und es gibt ganz viele zerbrochene Familien zu sehen oder Familien, die nicht dem Standard entsprechen. Vater, Mutter, Kind, Kinder. Aber mit diesen Wettbewerbsprogrammen und den roten Fäden ist es eben so eine Sache. Wir Journalistinnen, wir versuchen immer irgendwie in so einem Wettbewerb Themen über Themen zu finden, rote Fäden zu spinnen. Ich habe mit Jono Nazzaro auch darüber geredet und er sagt, solche Themenschwerpunkte, die würden sie nicht aktiv kuratieren, aber die ergeben sich halt einfach, weil eben der Fokus immer auch drauf liege, dass die Filme eben wirklich zeitgenössisch sind.
2: Ich denke immer, was wird ein Forscher des Locarno Film Festival denken in 10 Jahren von den Leuten, die im 2026 an die Auswahl gearbeitet haben? Was hatten die im Kopf? Und das ist eine sehr ethische, würde ich sagen, Voraussetzung, die wir haben. Nicht, weil wir etwas den Leuten unterrichten wollen, das ist nicht das. Aber ich denke, dass Film eben so interessant ist, wenn es im Sitz des Lebens seiner Zeit seine Wirkung ausübt. Und dann, manchmal wie dieses Jahr, merken wir, dass eigentlich die ganze Auswahl des Wettbewerbs auf einige Themen besteht, die immer wieder zurückkommen.
1: Ja, und als solche Themen zählt er dann eben auch Familienkonstrukte, die zerbrochen sind, den Fokus auf das Ich und das Wir in einer Zeit, die eben keine oder fast keine Referenzen mehr bietet, keine Sicherheiten mehr hat. Und schließlich auch den Körper als letzten Rückzugsort, der dann eben auch plötzlich nicht mehr unversehrbar ist. Zum Beispiel im Krieg. Dazu nochmal Jono Nazzaro.
2: Die Themen sind aufgetaucht, weil wir wirklich in einem Moment leben, wo wir etwas total Neues erleben, einen dritten Weltkrieg in Brüchen. Es ist näher, als du denkst, es geht uns alle an und wir fühlen uns irgendwie machtlos. Alle diese Filme sprechen diese Machtlosigkeit an, aber auf eine, würde ich sagen, positive Art. Es gibt einen optimistischen Pessimismus.
0: Jono Nazzaro. Mir ist aufgefallen, dass es im Wettbewerbsprogramm auch einen Film aus einem Kriegsgebiet gibt. Da ist der ganz manifest der Krieg, nämlich aus der Ukraine. I Rarely Wake Up Dreaming heißt dieser Film.
1: Genau, dieser Film spielt im Krieg und ist auch in der Ukraine während des Kriegs gedreht worden.
0: Mich führt's gerade.
1: Es ist ein Film von 2 Regisseurinnen, die sind ein Ehepaar, die Ukrainerin Anna Melikova und die Deutsche Isabel Steva. Und dieser Film, der führt sehr eindrücklich vor, was Krieg mit Identität macht, und zwar auf ganz unterschiedlichen Ebenen. Es geht um ein queeres Paar, Olia und Ole. Ole ist ein Transmann. Die beiden, die waren aber schon vorher zusammen, als er noch eine Frau war. Und schon diese Konstellation ist schwierig, weil sich die beiden wieder neu finden müssen mit der neuen Gender-Identität von Ole und was das dann eben mit einer Beziehung macht, die vorher eine lesbische Beziehung war und jetzt eine heterosexuelle Beziehung. Sie sagt mal, wegen dir bin ich überhaupt nur so eine heterosexuelle Beziehung eingegangen.
0: Der Plan war wirklich ein anderer.
1: Ja, und jetzt kommt also der Krieg und damit erstmal eine große Verunsicherung, was passiert. Die beiden gehen weg, erstmal an die Grenze. Sie wollen über die Grenze gehen, sie möchten nach Deutschland. Und dann wird Ole zurückgewiesen. Denn auf dem Papier ist er bereits ein Mann, obwohl er die Operation noch nicht gemacht hat.
0: Das heißt, die Erwartung ist, er muss in den Krieg ziehen?
1: Erstmal noch nicht. Erstmal heißt es einfach, alle Männer müssen im Land bleiben. Mhm. Er ist noch nicht eingezogen worden. Aber er hat Papiere, die ihn eigentlich befreien würden, vom Militär aus medizinischen Gründen. Aber das gilt halt in Friedenszeiten. Jetzt ist Krieg und jetzt wird natürlich erwartet, dass jeder Mann mithilft, das Land zu verteidigen. Und der Film beobachtet dabei ganz genau, was da passiert mit den Identitäten, was auch mit den beiden Menschen passiert, wie sie darauf reagieren, was das Ich in Bezug auf Geschlecht, aber eben auch, was der Krieg macht mit dem Individuum in Beziehung zum Staat, wie man sich auch in einer Kriegssituation verändert, wie man plötzlich anders zu seinem eigenen Land stehen kann.
0: Das heißt eigentlich etwas so Gewaltiges, Monströses wie ein Krieg und eine ganz feine,
1: kleine,
0: subtile Geschichte, genau. Treffen da aufeinander.
1: Genau, und ich fand das hochspannend und sehr berührend. Der Film bleibt immer sehr fein, sehr ruhig auch im Angesicht dieses riesigen, brüllenden, schrecklichen Krieges drumherum. Das fand ich unglaublich, weil er wirklich bei diesen zwei Menschen und ihrer Beziehung bleibt. Es ist eine große Liebesgeschichte auch. Der Film ist ganz nah bei diesem Paar und die müssen um ihre Beziehung kämpfen in so einer Ausnahmesituation. Und der ist wirklich einer der großen Filme im Wettbewerb, finde ich.
0: Bei unserer Vorbereitung hast du mir von einem anderen ganz speziellen, feinen vietnamesischen Film fast ein bisschen vorgeschwärmt und ich konnte ein bisschen davon sehen und war dann auch sofort fasziniert von diesem stillen Zauber. Übersetzt heißt der Film Hearing, also Hören. Was ist das für ein Film? Worum geht es da?
1: Der Regisseur heißt Le Bao und das ist eigentlich einer meiner heimlichen oder nicht so heimlichen Lieblingsfilme, weil ich ja jetzt davon erzähle. Ich fand den wunderschön. Tin Chak ist, ich weiß nicht, ob ich es richtig ausspreche, ist der vietnamesische Titel. Im Zentrum steht ein Mann und der macht etwas sehr Spezielles. Der montiert nämlich sehr altmodisch aussehende Dezibelmesser. Die sehen aus wie riesige Lampen, die anfangen bläulich zu leuchten bei einer bestimmten Lautstärke, die er selber einstellen kann.
0: Also das heißt, so eine Art Kontrolle. Also wenn ich jetzt zu laut würde, genau, und dich anschreien würde, dann würde diese Lampe angehen.
1: Genau, und das macht er zum Beispiel in einer Bar, die den Bewohnern, die oben drüber leben, immer zu laut ist. Also da kriegt er den Auftrag, das zu machen. Oder er macht das in einem Waldstück, wo es zwei Affenbanden gibt, die immer so wahnsinnig laut sind und aufeinander losgehen. Er macht es aber auch in einer Privatwohnung von einem Ehepaar, beide Theaterleute, weil die Frau findet, der Mann, der singe immer zu laut. Und dann kommt dazu, dass bei diesem Mann, der eben diese Dezibelmesser montiert, im Leben alles aus den Fugen ist. Er lebt bei seiner kranken Mutter, versucht zwischen seinen zerstrittenen Eltern zu vermitteln. Er selber ist auch geschieden, sieht nur selten seine Kinder und geht so durch diese Welt, in der er lebt, durch. Der Film steht eigentlich aus lauter Vignetten. Es ist ein Kaleidoskop von Menschen, denen es entweder zu laut ist oder dann übrigens auch mal zu leise.
0: Spannend, in der Welt. Was ist da zu leise? Wann ist es zu leise?
1: Das sind Obstpflücker, Pflückerinnen, die ihm erzählen, dass ihnen das Leben auf dem Land einfach manchmal so zu still ist, dass sie dann am Abend in so eine Bar gehen, wo ganz laute Technomusik läuft und sie da abtanzen müssen. Das ist auch eine wunderbare Szene.
0: Zum Ausgleich.
1: Spannend. Also auch in diesem Film gibt es eigentlich viele zerbrochene Familien, viele schwierige Beziehungen, aber das ist alles so poetisch und so schön gezeichnet. Es erinnert an magischen Realismus, wie man es sonst aus dem südamerikanischen Kino kennt. Das ist skurril, es gibt Ausflüge ins Fantastische. Und manchmal hat mich die Bildwelt übrigens an was ganz anderes erinnert, an das schwedische Kino von Roy Andersson oder auch an die japanischen Animationsfilme aus dem Ghibli-Studio. Irgendwo zwischen diesen Assoziationen liegt eben die Magie dieses Films Hearing aus Vietnam. Und ich muss zugeben, verstanden habe ich nicht alles. Vermutlich, weil mir auch ein Stück weit kultureller Hintergrund fehlt. Und in diesem Film ist mir was aufgegangen. Mittendrin habe ich mir gesagt, hey, ich muss einen Film eigentlich auch nicht immer ganz komplett verstehen, um ihn wirklich zu mögen.
0: Ja, vor allem, wie du jetzt beschrieben hast, hast du dich offensichtlich darauf einlassen können. Und Das ist ja auch etwas Besonderes und etwas Schönes.
1: Ja, das passiert eben an so einem Festival, dass man sich einfach auf jeden Film immer wieder drauf reinlässt. Und wenn man in so einem Flow ist, dann sitzt man einfach da und guckt mal, was kommt.
0: Und bekommt ein Geschenk in diesem Fall. Was Locarno von anderen Festivals unterscheidet und was bei den cinephilen Fans und auch bei den Profis ganz besonders beliebt ist, ist die Retrospektive. Die wird jedes Jahr höchst sorgfältig kuratiert. Und dieses Jahr, Brigitte, hat sie zusätzlich einen ganz direkten Bezug zur Gegenwart. Stichwort schwarze Listen, würde ich mal so salopp sagen.
1: Genau. Dieses Jahr ist die Retrospektive sehr politisch, im wahrsten Sinne des Wortes gefärbt, würde ich mal sagen, weil sie heißt nämlich Red and Black, Hollywood Left and the Blacklist, also Rot und Schwarz. Es geht um das linke Hollywood und um die Regisseure und um Filme, die auf einer schwarzen Liste gelandet sind. Und zwar relativ kurz nach dem Zweiten Weltkrieg wandte sich ein Komitee, was sich genannt hat Komitee für unamerikanische Aktivitäten, eben der Filmindustrie zu. Vorher im Krieg haben sie in Sachen Nazi-Spionage und Sabotage entwickelt und dann eben im Kalten Krieg, je mehr der gedieh, ist die Filmwelt, die amerikanische Studio-Hollywood-Filmwelt in den Fokus geraten. Da wurden zum Beispiel sogar Filmemacher 1948 drei Filmemacher ins Gefängnis geworfen, weil sie sich geweigert hatten, auszusagen, ob sie nun kommunistisch sind oder nicht.
0: Und sie hätten das wahrscheinlich im Lügendetektor machen müssen, dann haben sie gesagt, das wollen sie nicht.
1: Ja, sie haben sich einfach total verweigert und mussten wirklich ein Jahr ins Gefängnis. Und es gab danach auch schwarze Listen. Viele erhielten Berufsverbot oder ihre Filme wurden nicht aufgeführt. Regisseure haben unter Pseudonymen gearbeitet. Man sprach von einer Red Scare, also von einer Angst vor dem Roten. Auf dieser Liste waren auch wirklich ganz berühmte Leute, wie zum Beispiel Charlie Chaplin oder Stars wie John Garfield und Dorothy Parker. Und diese Hatz auf Linke in Hollywood, die dauerte bis in die 1960er Jahre. Und das ist eben die Retrospektive jetzt über dieses Kino. Übrigens findet es immer im gleichen Kino statt, im Grand Rex hier in Locarno.
0: Und auch eine Legende.
1: Genau, und da sind über 50 Filme jetzt zu entdecken, die eben auf so schwarzen Listen sind oder nicht aufgeführt wurden. Ja, und es ist ein historischer Blick in die 40er bis 60er Jahre, aber wir haben vorhin gesagt, sie ist eben sehr politisch und sie ist natürlich extra aktuell politisch gesetzt. Es ist ein Kommentar auch an eine Kritik an Geschehnissen, die jetzt passieren. In den USA ist die linke Kultur total unter Beschuss, aber auch in Ländern wie Iran ist das Filmschaffen schon ganz lang immer unter Druck. Leute kommen ins Gefängnis, werden mit Berufsverbot belegt, wenn sie nicht regimekonform
0: oder müssen heimlich auch drehen. Da kommen ja unglaubliche Filme zustande sogar.
1: Und eben auch in Deutschland, da ist noch nicht das Filmschaffen unter Druck, aber ich denke da zum Beispiel an das Bauhaus, was eben auch jetzt so angeschossen wird von der extremen Rechten. Also die Kultur ist wieder an so einem Punkt, wo es fast schon wieder solche schwarzen Listen gibt oder eben ganz in anderen Ländern. Ja, und deswegen ist diese Retrospektive dieses Jahr wirklich eigentlich ganz aktuell, obwohl sie historische Filme zeigt. Und ich finde übrigens sowieso, dass man muss Locarno mal ein Kränzchen winden für diese Retrospektiven. Die sind unglaublich toll kuratiert. Es gibt auch immer wieder jedes Jahr eine Publikation dazu, ein Buch.
0: Das offenbar sehr begehrt ist, hast du mir verraten.
1: Ja, man kann es aber, wenn ich das richtig gesehen habe, auf der Homepage vom Locarno Film Festival bestellen. Es heißt wie die Retrospektive Red and Black, Hollywood Left and the Blacklist.
0: Und dann kann man vielleicht auch noch sagen, also es gibt nicht nur dieses tolle Buch, sondern wenn man in diese Filme geht, gibt es auch eine sehr kluge Einführung jedes Mal. Ja. Kann man richtig was lernen, auf eine gute Art, in so einer guten Dosierung, hatte ich den Eindruck.
1: Ja, immer wieder. Es gibt Menschen, ich kenne Leute, die kommen zum Filmfestival Locarno und primär gucken die einfach mal die ganze Retrospektive durch.
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0: Die Nachrichten von SRF um 9:30 mit Patrick Walter. Zahlreiche Menschen in der Schweiz haben heute Abend den Himmel beobachtet, denn zu sehen war eine partielle Sonnenfinsternis. Der Mond schob sich vor die Sonne. Beispielsweise warteten im Rosengarten in Bern bereits eine Stunde vor dem Spektakel mehr als 1000 Menschen auf die Sonnenfinsternis. Beim Höhepunkt um etwa 20.20 Uhr waren über der Schweiz bis zu 93% der Sonne vom Mond verdeckt. In einigen Weltgegenden gab es keine totale Sonnenfinsternis zu sehen, etwa bei Grönland, Island und der Iberischen Halbinsel. 5 Jahre nach der Machtübernahme der radikal-islamischen Taliban in Afghanistan zeigt sich, jede zweite Frau im Land bleibt fast immer nur zu Hause. Die Frauenorganisation der UNO hat in Afghanistan Umfragen durchgeführt und die zeigen, 52% der befragten Frauen würden ihr Haus pro Monat höchstens ein- bis zweimal verlassen. Demgegenüber stünden 96% der befragten Männer, die ihr Haus jeden Tag verließen, schreibt UN Women. Die Umfragen seien repräsentativ, es wurden mehr als 4000 Personen befragt. Zudem sagen 7 von 10 befragten Frauen, ihr psychischer Zustand sei schlecht. Die Taliban haben nach der Machtübernahme die Rechte von Frauen massiv beschnitten. Die Weltgesundheitsorganisation WHO schlägt wegen dem Ebola-Ausbruch in Kongo-Kinshasa Alarm. Die Epidemie breite sich mit Rekordgeschwindigkeit aus und drohe zum tödlichsten Ausbruch überhaupt zu werden. Laut den jüngsten WHO-Angaben gibt es bislang mehr als 2000 bestätigte Todesfälle. Die Sterblichkeit liegt bei rund 45%. Beim tödlichsten Ausbruch bislang von 2014 bis 2016 in Westafrika starben mehr als 11.000 Menschen. Problematisch ist laut der WHO nach wie vor, dass beim aktuellen Ausbruch zu wenige Kontaktpersonen von infizierten Personen gefunden werden. Der Eurovision Song Contest soll künftig nur noch in Ländern stattfinden, in denen die Sicherheitslage stabil ist. Das schreibt der ESC in einer Mitteilung. Das Regelwerk der Europäischen Rundfunkunion EBU sei entsprechend angepasst worden. Das Siegerland dürfe den Gesangswettbewerb nicht mehr durchführen, wenn etwa ein bewaffneter Konflikt die Sicherheit des Landes oder der Region beeinträchtigt. Bei Bedarf könne die EBU auch eine unabhängige Sicherheitsbewertung des Gewinners in Auftrag geben. Ein konkretes Beispiel nennt die EBU dabei nicht. Angepasst wird auch das Mindestalter der Künstlerinnen und Künstler. Sie müssen neu 18 Jahre alt sein. Bisher war das Mindestalter 16. Das Wetter noch. Morgen wird es sonnig und heiß bei 32 bis 36 Grad. Das waren Nachrichten von Radio SRF, verantwortlich Manuel Risi.
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2: Und hier geht's weiter mit einer Bonusfolge unseres Podcasts König Gianni, die Infantino-Story von News Plus Hintergründe. Wenn wir euch fragen, dann sagen die allermeisten, Gianni Infantino, der muss weg. In unserer Umfrage auf der SRG-Debattenplattform Dialog sagen 96%, Infantino sei einfach nicht mehr der Richtige an der FIFA-Spitze. Infantino, der war ja schon vor der WM maximal unbeliebt bei vielen, hier im Westen, in Europa. Inzwischen ist die Kritik aber so laut geworden, dass auch mächtige Stimmen im Fußball seinen Rücktritt fordern. Ist das Ende der Ära Infantino bei der FIFA wirklich realistisch oder eher europäisches Wunschdenken? Und was heißt das alles für den Fußball und die Weltpolitik sowieso? Antworten auf die ganz großen Fragen, die gibt's hier in dieser Bonusfolge der SRF-Podcast-Serie König Gianni, die Infantino-Story von News Plus Hintergründe. Ich bin Raphael Günther.

0: Isabel, wir haben ja in der Podcast-Serie das Leben von Infantino angeschaut. In 4 Episoden. Der Kämpfer, der Mächtige, der Gehasste, der Trump-Freund. In welchem Kapitel sind wir jetzt gelandet?
1: Also vielleicht könnte man jetzt der Schamlose sagen. Also ich hatte ja so ein bisschen, habe erwartet, dass nach dieser Mega-WM jetzt Ruhe um Infantino einkehrt. Es war ja dann trotz einiger Kritik ein ziemlicher Erfolg, aber falsch gedacht. Offenbar fühlte sich Infantino so sicher in seiner Position als, man kann fast sagen, absoluter Fußballherrscher, dass er wohl dachte, perfekter Moment für meinen Privatisierungsplan.
0: Der Schamlose, das nehmen wir mal so mit. Neben Isabel Pfaff aus der SRF Wirtschaftsredaktion haben wir auch noch andere Gäste eingeladen, um eben diese großen Fragen hier zu besprechen. Sebastian Ramschbeck ist da von SRF Global, internationaler Korrespondent von SRF. Und auch Memme Sikora vom Fußballpodcast Sikora Gisler ist hier. Memme, der Schamlose, ich nehme das direkt mal auf. Waren nicht alle im Fußball immer schon schamlos, auch Blatter? Dem hat man das ja auch vorgeworfen.
2: Bis zu einer gewissen Grenze, ja, stimmt das. Das ist, glaube ich, was mit der Macht ein bisschen mitkommt. Da werden viele ein bisschen schamloser. Und je sicherer man im Sattel sitzt, desto mehr Macht hat man und desto mehr kann man auch diese Grenzen ausloten. Und das geht dann ziemlich schnell in diese Schamlosigkeit über, die wir jetzt erleben bei Infantino. Er hat immer ein bisschen mehr Grenzen überschritten und jetzt sind wir an dem Punkt, wo so viele Grenzen überschritten worden sind, dass der Widerstand heftig wird.
0: Heftiger Widerstand, den werden wir sicher auch noch thematisieren. Sebastian, du als Experte für Geopolitik, wenn man sich auf der ganz großen Weltbühne bewegt, muss man da nicht einfach ein bisschen schamlos sein?
3: Schamlosigkeit ist ein mögliches Erfolgsrezept. Donald Trump hat das natürlich wunderbar bewiesen, dass man eben mit Schamlosigkeit punkten kann bei den eigenen Wählerinnen und Wählern, aber eben auch auf der diplomatischen Bühne. Aber diese Schamlosigkeit muss irgendwie unterfüttert sein mit Machtmitteln, die man auch wirklich hat, weil sonst kommt man mit Schamlosigkeit nicht weiter. Und da sehen wir eine Parallele, aber natürlich auch einen Unterschied zu Infantino. Also Infantino ist natürlich in der Welt des Fußballs der König, der Papst, vielleicht der Gott. Aber er hat sich hier wohl übernommen, weil er eben dann doch nicht über die Machtmittel eines amerikanischen Präsidenten verfügt. Und die braucht man dann wahrscheinlich, um mit der Schamlosigkeit sehr weit zu kommen.
0: Besonders viel musste sich Infantino eben auch in den letzten Tagen und Wochen diesen Vorwurf der Schamlosigkeit rund um die Teilprivatisierung der WM anhören, dass eben Teile der WM-Übertragungsrechte in eine private Investorenfirma überführt werden sollten. Beteiligt sein sollte auch der Bruder von Trumps Schwiegersohn, also wirklich so eine explosive Mischung, hat man schon fast den Eindruck, die sich da zusammengebraut hat. Inzwischen hat Infantino dann zurückgekrebst, hat die ganze Sache abgesagt. Und dass Infantino ja immer wieder auch Grenzen auslotet, ausprobiert, wie weit er gehen kann. Das haben wir in der Podcast-Serie ausführlich auch besprochen. Isabel, hat er denn jetzt wirklich geglaubt, dass er damit durchkommt?
1: Also er hat es geglaubt, davon kann man ausgehen. Und ehrlich gesagt, warum auch nicht? Also er ist schon mit so vielen unglaublichen Sachen durchgekommen. Also man kann nur mal so die jüngsten Sachen nehmen, die WM 2030 auf 3 Kontinenten, ein organisatorischer Wahnwitz eigentlich. Dann die Vergabe der WM 2034 an Saudi-Arabien, die fast so ein bisschen sang- und klanglos untergegangen ist. Er hat sie ja quasi im Alleingang an Saudi-Arabien vergeben. Auch da, die mächtigen Verbände haben ihm keinen Einhalt geboten. Und jetzt zuletzt auch dieser FIFA-Friedenspreis an Trump, von dem, man weiß es ja von einigen FIFA-Council-Mitgliedern, niemand aus der Exekutive wirklich etwas wusste. Also das sind ja alles schon Dinge, die ihn natürlich bestärkt haben dürften, dass er weit gehen kann.
2: Ja, und es ist auch so, dass er wahrscheinlich auch damit gerechnet hat, dass es gewissen Widerstand gibt, wie bei vielen Sachen, die er eingeführt hat. Er hat die WM aufgeblasen, er hat die Club-WM eingeführt, das alles gegen den Widerstand einiger Verbände. Aber er dachte, er sei fest genug im Sattel, dass er diese leisen Stimmen aus Europa von ein paar Verbänden, die prallen an ihm ab, aber mit der Mehrheit kommt er durch. Und ich glaube, das ist jetzt immer so passiert bei all den Sachen, die er eingeführt hat. Und er hat nicht gedacht, dass es mal größer wird als das. Ein paar murrende Westeuropäer, an die hat er sich gewöhnt längst. Aber jetzt ist die ganze Welt ein bisschen aufgebracht. Das ist ein neues Kaliber.
0: Er hat sich überschätzt.
2: Ja, das kann man so sagen. Er hat sich übernommen.
0: Wie erklärt ihr euch das? Also wie kam es zu diesem Punkt, dass er sich so verkalkulieren konnte, so verzocken konnte? Er, der Taktiker, er, der schlaue Fußballfunktionär, der alle Zügel, hatte man das Gefühl, einfach immer im Griff hat?
2: Das kann man ja bei vielen Mächtigen eigentlich beobachten. Irgendwann stellt sich, glaube ich, das Gefühl ein, man sei einfach unverwundbar. Man kann machen, was man will. Seine Idee war immer, ich schütte einfach Geld aus. Und solange das Geld kommt, wusste er, es ist Ruhe im Karton. Solange die vielen Verbände darüber froh sind, dass sie immer mehr Geld kassieren. Und ich meine, man muss diesen Sprung mal vorstellen. Von dem Punkt, an dem er eingesetzt wurde, also an dem er gewählt wurde als FIFA-Präsident, sind die Beträge seit 2016 um das Achtfache gestiegen. Jeder Verband kassiert jetzt das Achtfache als vorhin. Und solange das eigentlich garantiert ist, kann man sagen, gut, wenn ich das Geld einfach weitergebe, wenn ich das einfach rausschmeiße, wenn ich allen immer mehr gebe, dann ist einfach Ruhe im Karton.
0: Alle Mächtigen übernehmen sich mal, Sebastian?
3: Ja, klar. Das ist natürlich eine sehr menschliche Eigenschaft, dass man vielleicht Macht akkumuliert, dass man eben mit seiner Schamlosigkeit, mit seiner Art immer weiterkommt und irgendwann dann vielleicht die Relation verliert. Also ich habe jetzt auch zur Recherche zu diesem Gespräch heute mit einer Person reden können, die Infantino ein bisschen kennt und gesagt hat, er ist halt auch wirklich immer beratungsresistenter geworden. Das ist auch normal, wenn man Erfolg hat, beziehungsweise dass dann eben dann die Schwäche, die sich zeigt in dem Moment, wenn man nicht bis zum letzten Punkt in seiner Karriere immer auch auf kritische Stimmen hört, dann kommt man an einen Punkt, wo man die eben nicht mehr hört und die ignoriert. Und ich könnte mir schon vorstellen, wenn er ein bisschen offener gewesen wäre und mit mehr Leuten gesprochen hätte, die ihn auch kritisch hinterfragen, dann wäre ihm dieser Fehler nicht passiert.
1: Ich würde auch sagen, das ist wie so der vorläufige Endpunkt einer Entwicklung. Ich glaube nicht, dass er von Anfang an so drauf war, wie man ihn jetzt erlebt, aber er hat halt sozusagen mit jedem Jahr neue Erfahrungen gemacht, wie weit er gehen kann, aber auch hat natürlich immer kleine Stellschrauben gedreht, wo er so ein bisschen Widerstand ausgeschaltet hat oder unsichtbar gemacht hat. Und dann, glaube ich, ist das so eine Begleiterscheinung, wie du sagst, Sebastian, dass man nur noch Ja-Sager um sich hat und dann auch falsche Schachzüge sozusagen, die werden einem gar nicht mehr zurückgemeldet. Und ich glaube, so kam es auch zu dieser Selbstüberschätzung.
2: Er hat sich auch ein bisschen in diese Lage selber gebracht, weil wenn das einzige Argument, das ich habe als FIFA-Präsident ist, ich schütte immer mehr Geld aus, dann muss ich irgendwo immer mehr Geld herkriegen. Also muss ich all diese Sachen machen, die vielleicht auf Widerstand stoßen, aber ich brauche das, sonst habe ich meine Macht verloren.
3: Aber ketzerisch zurückgefragt, war das nicht immer das System FIFA, das einfach Geld ausgeschüttet wird? Da ist ja eigentlich eine Geldausschüttungsmaschine und sonst nicht viel.
2: Das ist schon und die Beträge sind auch gestiegen über all die Jahrzehnte, aber seit Infantino ist es explodiert. Es kam immer mehr. Aber es war nie das einzige Argument und die meiste Zeit war es eigentlich an Anforderungen geknüpft. Du kriegst Geld, wenn du das und das machst. Ich plane ein Stadion, ich plane einen Trainingsplatz und jetzt sind die Grundstocke, die sind einfach so aufgebläht worden, dass einfach jeder Verband immer viel mehr kassiert als vorhin.
0: Das Geld, das gebraucht wird zum Machterhalt. Gleichzeitig hat man ja eben auch diese Freundschaft ganz gut beobachten können zwischen dem US-Präsidenten, zwischen Donald Trump und dem FIFA-Präsidenten Gianni Infantino. Jetzt war bei diesen Investorenplänen auch noch der Bruder des Schwiegersohns von Trump, soll da beteiligt gewesen sein. Was denkst du, Sebastian, war da irgendwie ein unangenehmes Telefon nötig von Infantino ins Weiße Haus?
3: Gut, das wäre jetzt Spekulation, darüber zu sinnieren, wie das Telefongespräch verlaufen ist, wenn es denn eines gegeben hat. Es wurde ja abgestritten, dass es da direkte Kontakte gab. Es ist interessant, dass Donald Trump jetzt ganz kürzlich mit einem Post auf True Social Infantino die Stange hält. Es gab ja viele Beobachterinnen und Beobachter, die davon ausgegangen sind, Trump lässt Infantino dann wie eine heiße Kartoffel fallen, aber um das zu beurteilen, müssen wir wissen, was die beiden vielleicht noch im Schilde führen zusammen, was sie vielleicht auch in der Hand haben gegen den anderen. Wir kennen hier natürlich nur einen ganz kleinen Teil wahrscheinlich der Realität, aber es ist schon so, wenn natürlich Trump jetzt wirklich Infantino weiter die Stange hält und bei Trump ist immer mit vielen Fragezeichen verbunden, ob er wirklich morgen noch das tut, was er heute tut, aber wenn er es tut, dann knüpft er ein bisschen das Schicksal von Infantino natürlich auch an seinen Einfluss, auch im Fußball, im Weltsport. Das kann schon noch spannend werden.
0: In Europa und auch hier in der Schweiz, da hatte ich den Eindruck, dass schon fast etwas so die Hoffnung hochkam, dass das alles jetzt eben der berühmte Tropfen war, dass es jetzt genug ist, dass Infantino jetzt rausgeschwemmt wird aus diesem FIFA-Präsidium, dass das sein Ende an der Spitze des Weltfußballs einläutet. Das ist bis jetzt nicht passiert. Was denkst du denn, Isabel, was müsste vorfallen, damit Infantino zum Beispiel von sich aus sagt, okay, genug, ich ziehe mich zurück, ich trete zurück?
1: Also wirklich so sein freiwilliger Rückzug, den halte ich nicht für sehr wahrscheinlich. Mhm. Also dazu ist die Sache schon so weit gediehen und irgendwie dazu hätte es schon so viele Anlässe gegeben und er hat es nicht gemacht. Ich glaube, wir sind an dem Punkt, wo er wirklich nur noch auf massiven Druck reagiert und eigentlich muss es wahrscheinlich irgendeinen Kongress, irgendeinen FIFA-Kongress geben, einen außerordentlichen, wo ihm entweder das Misstrauen ausgesprochen wird oder wo er wirklich schon abgewählt wird. Ich schätze, das wird eigentlich der Verlauf sein, wenn es soweit kommt. Aber dass seine Situation im Moment ziemlich prekär ist, würde ich schon betonen. Also der hat sicher noch ein paar Trümpfe im Ärmel, aber dass sich jetzt 3 Kontinentalverbände geschlossen gegen ihn wenden, das ist, glaube ich, schon was nie da gewesen ist.
0: Also und wie steht es denn eigentlich um die nächsten Wahlen? Die sind ja regulär angesagt für den März 2027 fürs FIFA-Präsidium. Auch hier, wenn ich euch zuhöre, muss man sagen, wenn er jetzt im Hintergrund gut verhandelt, gut taktiert, dann steht dieser Wiederwahl, Stand heute, im August nichts im Weg.
2: Ja, ich glaube, das Hauptproblem ist, dass es keine zweite Person gibt, die über all die Jahre, und es gibt schon so lange Jahre Kritik an Infantino, und kein Kontinentalverband, kein Landesverband hat es geschafft, irgendeine Person herauszubringen, die ernsthaft eine Gefahr sein könnte für Infantino. Und man muss das halt auch sehen. Wir haben hier gewisse moralische Vorstellungen, wie der Fußball, wie die FIFA geführt werden muss. Aber halt viele Kontinentalverbände sagen einfach, okay, wer gibt mir wie viel Geld? Und das ist eigentlich die Entscheidung. Also eine mögliche Nachfolgerin, ein möglicher Nachfolger von Infantino muss einfach garantieren können, dass die Landesverbände gleich viel Geld kassieren und ein gewisses Profil haben. Und das ist momentan leider noch nicht in Sicht.
0: Infantino wurde ja zum Beispiel von Trump auch schon mal ins Spiel gebracht als UNO-Generalsekretär. Wenn Infantinos Zeit an der Spitze der FIFA dann mal vorbei sein sollte, irgendwann wird auch die enden, diese Ära von Infantino. Siehst du für ihn, Sebastian, irgendwo auf der Weltbühne ein Böschteli oder einen Posten, der für ihn interessant sein könnte?
3: Also UNO-Generalsekretär wird er ganz sicher nicht werden, da würde ich mein ganzes Gehalt darauf
0: wetten. Wirklich? Ja, okay, das haben wir gehört.
3: Nein, da müsste er ja alle UNO-Sicherheitsratsständigen Mitglieder auf seiner Seite haben und ich kann mir jetzt nicht vorstellen, dass zum Beispiel das Vereinigte Königreich da zustimmen würde. Der Premierminister hat ja bereits gesagt, dass Infantino weg muss. Da findet man normalerweise Konsenskandidaten, also oder Kandidatinnen, um UNO-Generalsekretär zu werden, darf man niemand vor den Kopf gestoßen haben und nirgendwo anecken. Und das ist bei Infantino ganz klar nicht mehr der Fall.
2: Es ist ja auch so, er braucht jetzt zumindest aus finanziellen Gründen nicht unbedingt noch ein Pöstchen nachher.
0: Aber vielleicht, weil es interessant sein könnte.
2: Ja. Also ein bisschen vermitteln und rumchatten und irgendwelche Mächtigen hofieren, das wird sicher auch später noch möglich sein. Botschafter von irgendeiner Ölkonzern oder so.
3: Ich finde es eben eine interessante Frage und würde mich auch wundern nehmen, wie ihr das seht. Er ist für mich schon auch der Typ Mensch, der natürlich immer das Geld und den Reichtum auch als ein sehr wichtiges Ziel wahrscheinlich verfolgt hat. Aber am Schluss geht es ihm, glaube ich, nicht in erster Linie ums Geld, sondern es geht ihm darum, irgendeinen Platz in der Geschichte zu haben. Ich meine, seine Reden sind ja zum Teil skurril, wo er sich da aufspielt als jemand, der eben wirklich UNO-Generalsekretär oder Friedensnobelpreisträger oder weiß ich nicht was werden möchte. Denn Geld verdienen ist für ihn wahrscheinlich kein Problem. Er kann irgendeinem Golfstaat ein Berater werden von einem Verein oder einem Emir oder einem König. Aber wahrscheinlich sein Ziel, eine Art Figur wirklich in der Weltgeschichte zu werden, das hat er ein bisschen verbockt.
1: Ja, ich glaube, das war ehrlich gesagt auch eines der Ziele bei dem Privatisierungsplan, weil langfristig hätte ich mir jetzt vorstellen können, wenn das durchgekommen wäre, dann wäre er auch ein potenzieller Kandidat gewesen, dort irgendwann so eine CEO-Funktion einzunehmen oder so. Und da hätte er nicht das Problem gehabt mit ablaufenden Amtszeiten und dass er wiedergewählt werden muss und so. Also das, glaube ich, war vielleicht eine Idee, die er hatte. Und zum Geld. Ich glaube auch, dass ihm Position und Ruhm wichtig sind, aber Geld, da gab es ja auch schon ganz zu Beginn seiner Amtszeit diese Episode, dass er 2 Millionen Jahresgehalt als beschämend bezeichnet hat. Also es spielt schon auch eine sehr wichtige Rolle. Und ob er sozusagen seinen jetzigen finanziellen Status aufrechterhalten kann als Berater von einem nahöstlichen Fußballverein, bin ich mir nicht so sicher.
0: Aber es ist schon auffällig, oder? Also er tritt ja immer wieder auf, auch in seinen Reden oder an Friedensgipfeln, die er mit Trump absolviert hat. Da hat man schon auch das Gefühl, ja, also das ist nicht nur ein Fußballfunktionär, das ist schon fast irgendwie ein Politiker, ein Botschafter.
3: Ja, und das ist ja auch oft ein bisschen schief gelaufen. Er hat ja mal diese berühmte Rede gehalten, wo er gesagt hat, today I feel gay, today I feel migrant worker, wo er sich so aufgespielt hat als eine moralische Instanz, was aber irgendwie ein bisschen schräg war, weil man auch nicht ganz verstanden hat, an wen richtet er sich damit und wo will er überhaupt punkten, weil er ja gleichzeitig dann eben auch eng ist mit Ländern, die jetzt vielleicht to be gay nicht so toll finden. Also es war ein bisschen schräg irgendwie und wurde dann auch so aufgefasst eigentlich von den meisten Beobachterinnen und Beobachtern, dass er da versucht hat. Vielleicht war das auch schon ein Vorzeichen für den Fehler, den er jetzt gemacht hat, dass er manchmal irgendwie nicht richtig einschätzt und dass ihm letztlich eben dann doch das politische Gefühl und die Empathie fehlt, die man eben am Schluss neben Schamlosigkeit auch haben muss, um ganz nach oben zu kommen. Wahrscheinlich ist Trump dann doch noch ein bisschen gewiefter, weil er noch besser die Stimmung bei den Leuten, die für ihn wichtig sind, einschätzen kann, als Infantino, der letztlich wahrscheinlich dann eben einem Trump in einem gewissen Sinne auch intellektuell, möchte ich sogar behaupten, unterlegen ist, weil er weniger dieses Gespür hat. Dieses Gespür hat für Situationen.
1: Und ein paar Monate später wurde er ja ohne irgendeine sehenswerte Gegenstimme wiedergewählt. Also sozusagen, Stimmt. Er hat da ja auch wieder die Erfahrung gemacht, für mich zählt jetzt diese öffentliche Meinung nicht so sehr, weil ich werde ja dann einfach per Akklamation wieder im Amt bestätigt.
0: Also eigentlich kann er ja, weil sein Produkt der Fußball ist und so viele Fußballfans gibt rund um den Globus, kann er eigentlich, der König Gianni kann immer auf sein Volk zählen, ob sie ihn mögen oder nicht, weil alle lieben halt Fußball.
2: Genau. Die früheren Könige hat im Volk auch nicht, die waren auch nicht sonderlich beliebt im Volk und trotzdem hatten sie diese Macht und weil halt der Fußball so eine, ein großes Potenzial hat, um viele Leute zu erreichen und sehr, sehr viel Geld generiert eigentlich in erster Linie, muss er sich eigentlich nur noch auf die beschränken, die wirklich wichtig sind.
0: Macht man da als Fußballfan eigentlich auch ein bisschen die Augen zu und sagt, ja gut, ich mag halt das Spiel und alles drumherum?
2: Es ist schon so, dass in den letzten Jahren man die Ekelgrenze ziemlich kontinuierlich hochschieben musste, um das weiterhin noch zu verfolgen. Und das, jedes Mal, wenn man denkt, es kommt nicht schlimmer, dann passieren Sachen wie während der Weltmeisterschaft mit diesem Belgien-Fall, mit der Aufblähung von X-Turnieren, mit irgendwelchen komischen Reden. Es wird eigentlich immer schlimmer. Wenn man aber das Produkt Fußball so mag, ich will es eigentlich gar nicht Produkt nennen, sondern den Sport Fußball so mag, muss man doch ziemlich halbblind eigentlich durchs Leben gehen.
0: Aber es ist halt ein Produkt am Ende, ein Produkt, das enorm viel Geld einbringt und das hat Gianni Infantino immer geschafft.
1: Genau, das hat er geschafft. Also sein kommerzieller Erfolg ist eigentlich unbestritten. Das muss man wirklich sagen und das ist natürlich das, was ihn 10 Jahre lang jetzt an der Macht gehalten hat. Aber ich finde, weil du gerade auch nochmal diese rote Karte bei der WM angesprochen hast, ich finde, man hat jetzt schon auch einen Vorgeschmack dessen gesehen, was passiert, wenn sozusagen die privaten, die kommerziellen Interessen so stark sind, dann fangen sie an, die Integrität des Spiels zu beeinflussen. Und ich glaube, das ist auch wirklich bei der gesamten Fußballgemeinde angekommen. Und das wäre auch ein Vorgeschmack auf das, was passiert, wenn der Privatisierungsplan vielleicht nicht jetzt, aber irgendwann durchkäme, dass es doch das Spiel angreift. Und dann wiederum weiß ich nicht, ob das Geschäftsmodell am Ende noch aufgeht.
2: Es ist etwas, bei dem ich zumindest gedacht habe, wir hätten das überwunden. Also wenn man zum Beispiel die Weltmeisterschaft 1982 in Spanien anschaut, Spanien war Gastgeber und es war für die FIFA überlebensnotwendig, aus finanziellen Gründen, dass Spanien weiterkommt. Und wenn man die Spiele anschaut, es war katastrophal, was dort gepfiffen wurde. Also man musste aus kommerziellen Gründen schauen, dass der Gastgeber weiterkommt. Und das hat man eigentlich nachher überwunden, gedacht. Und jetzt geht es, weil es um so viel mehr Geld geht, ist es wieder zurückgekommen unter Infantino. Und das finde ich katastrophal. Wirklich sehr schlimm.
0: Katastrophal aus Sicht, auch aus Fanperspektive. Jetzt, wenn Infantino dereinst als FIFA-Präsident auch tatsächlich abgelöst wird, was denkst du denn, wird dann einiges anders, alles anders im Fußball oder halt vieles doch auch gleich bleiben?
1: Also ich glaube, wenn die Strukturen so bleiben, wie sie jetzt sind, dann ist es recht wahrscheinlich, dass ein ähnlicher Herrscher oder Herrscherin wieder an der Spitze landen, weil sozusagen die Mechanismen des Machterhalts gleich sind, weil wir halt dieses Prinzip haben, ein Verband, eine Stimme und dann eben diese Kleinstverbände sozusagen verglichen mit ihrer Fußballbedeutung oder auch Bevölkerungsbedeutung halt sehr viel Macht haben. Und das befördert eigentlich so ein Patronagesystem. Und wir haben das eben gesehen, auch Infantino ist ja schon als Reformer angetreten und was jetzt daraus geworden ist. Deswegen denke ich schon, wenn in der FIFA alles so bleibt, wie es jetzt ist, dann werden wir wahrscheinlich Infantino 2.0 erleben. Er hat ja auch es geschafft, die Reformen, die Blatter angestoßen hat, auszuhebeln oder zu umgehen. Die sind auf dem Papier irgendwie noch da, aber letztlich, es gibt keine Aufsicht. Ich glaube, das ist so ein bisschen der Schlüssel. daran müsste sich, glaube ich, was ändern. Es bräuchte eine externe Aufsicht über die, wahrscheinlich dann nicht nur über die FIFA, sondern über die ganzen großen Dachverbände. Aber die dürfte wahrscheinlich nicht intern sein, weil das haben wir gesehen, das hat nicht funktioniert.
0: Was man so liest, ist, dass möglicherweise auch Asien eben das Zünglein an der Waage sein könnte bei der Zukunft, auch wenn wir jetzt über eine mögliche Nachfolge von Infantino reden würde oder jemand, den ihn ablösen kann. Welche Interessen spielen da auch vielleicht geopolitisch noch mit, Sebastian?
3: Da gibt es halt auch unterschiedliche Interessen. Da gibt es eben die, die Infantino die Stange halten werden, und Infantino wird sich darum bemühen, weil er eben fürs Geld verteilen steht. Und dann gibt es aber auch andere. Also ich glaube, der Präsident des Asiatischen Verbandes, Sheikh Salman, er rechnet sich wahrscheinlich selber aus, vielleicht Infantino beerben zu können. Also da werden eben dann sehr viele Partikularinteressen wahrscheinlich zum Tragen kommen bei der Positionierung der einzelnen Länder bzw. Verbände. Und das Bild wird nicht so einheitlich sein.
0: Es ist ja schon interessant, wenn wir über Fußball reden, dann landen wir irgendwann bei den ganz großen Themen und auch bei der Weltpolitik.
3: Ich glaube, es ist ja interessant, dass wir hier schon auch ein bisschen etwas sehen, was wir in der Weltpolitik sehen. Gewissermaßen ein bisschen der Kampf Europas, des alten Platzhirschen unter den Kontinenten, gegen die anderen, die sich emanzipieren gegen Europa. Man kann es ein bisschen so verstehen, aber mit einem großen Unterschied beim Fußball. Und vielleicht muss man böswillig sagen, nur noch beim Fußball ist Europa noch die Supermacht Nummer eins auf der Welt. Bei der Technologie, bei der Wirtschaft eben Europa in den letzten Jahren, Jahrzehnten massiv an Bedeutung verloren hat und nur noch Nummer drei oder sogar noch weniger ist und eigentlich die großen dominierenden Supermächte natürlich die USA und China sind.
0: Wir sind jetzt so ein bisschen an einem Punkt angelangt, wo wir sagen müssen, ja, so vieles wird sich wahrscheinlich nicht ändern. Gibt's irgendwas, was dir jetzt noch Hoffnung macht, Memme? In Sachen Fußball.
2: Das setzt jetzt ziemlich Druck auf. Ja. Irgendetwas Positives im Weltfußball. Puh. Nein, das wird, also was wünschenswert wäre zumindest für mich, ich glaube nicht daran, dass wir die große Revolution erleben werden. Da habe ich keine Illusionen. Aber ich hoffe mir zumindest, dass man wieder wegkommt von dieser Nähe suchen mit den Supermächtigen, dass probiert wird, immer mehr Geld zu kassieren. Das kann nicht, das einzige Ziel der FIFA kann nicht sein, wir müssen immer mehr Geld verdienen und das laufend immer erklären mit, ja, das geht ja an den Fußball zurück. Es geht eben nicht nur an den Fußball zurück. Ein Drittel bleibt in der riesigen, aufgeblähten FIFA-Struktur hängen. Also, dass da eine Redimensionierung stattfindet und dass man auch die kleinen Verbände überzeugen kann, ihr bekommt jetzt halt nicht jedes Jahr wieder viel mehr als vorhin. Seid mal zufrieden mit dem, wir können die Verteilung verbessern, wir können ein bisschen umverteilen, das kriegen wir alles hin, dass zumindest das mal durchkommt. Ich wollte etwas Positives
0: sagen. Ja, gerne.
2: Dann bin ich nicht skeptisch.
1: Ja, okay. Ja, ich setze vielleicht so ein bisschen Hoffnung, aber vielleicht ist es auch naiv, in diese Idee, die kursiert, dass man vielleicht diese FIFA-Präsidentschaft ersetzt durch so ein rotierendes System. Also, dass man eben die Chefs der Kontinentalverbände, dass die eben ein bisschen so ähnlich wie im Bundesrat, dass die halt abwechselnd die Führung übernehmen und die FIFA eher so ein Organisationskomitee wird. Die Idee hat, glaube ich, vor allem Alexander Čeferin von der UEFA lanciert. Das, finde ich, hat irgendwie so einen gewissen Reiz. Vielleicht liegt darin die positive Zukunft des Weltfußballs.
0: Danke, Isabel Pfaff aus der SRF-Wirtschaftsredaktion. Sebastian, du zum Schluss irgendetwas Hoffnungsvolles, das du in der ganzen Sache siehst?
3: Ja, für Hoffnungen im Weltfußball bin ich zu wenig Fußballfan, beziehungsweise gar keiner. Aber wenn du etwas Positives hören willst, ich meine, wir reden hier nur über Fußball. Und es ist interessant, wie viel Aufmerksamkeit dieses Thema bekommt. Und am Ende geht es eigentlich nur um ein Spiel. Und im Vergleich zu vielen anderen Konflikten auf der Welt geht es hier nicht um Leben und Tod. Und das ist eine positive Nachricht.
0: Einverstanden, Memme?
2: Ist natürlich schwierig für mich als Fußballfan, wenn du sagst, es geht nur um Fußball, aber ich bin völlig bei dir. Es ist wirklich nur Fußball. Ich muss mir das auch x-mal sagen. Und wenn man immer redet, wie groß der Fußball ist, dann muss man auch sehen, zum Beispiel, ein Riesenclub Real Madrid macht gleich viel Umsatz wie der Volk etwa. Also es ist wirklich eigentlich vernachlässigbar, finanziell und bedeutungsmäßig sowieso.
1: Aber da muss ich als Wirtschaftsredaktorin doch kurz einhaken. 2% der globalen Wirtschaftsleistung liefert der Sport dann doch. Nicht der Fußball, aber der Sport. Da wäre vielleicht doch Aufmerksamkeit gerechtfertigt.
0: Danke euch dreien. Sebastian Ramspeck, internationaler Korrespondent von SRF. Danke dir, Memme Sikora vom SRF Fußball Podcast. Sikora Gisler, am 18. August seid ihr zurück mit einer neuen Folge.
2: Genau, dann ist auch Tom aus den Ferien zurück. Dann machen wir weiter mit dem schönen Teil des Fußballs.
0: 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Produziert hat diese Folge Oliver Carrison. Ich bin Raphael Günther. Bis gleich.

0: den Himmel beobachtet. Zu sehen war eine partielle Sonnenfinsternis. Der Mond schob sich vor die Sonne. Manuel Risi.
1: Das Spektakel begann um etwa 19.20 Uhr und erreichte seinen Höhepunkt gut eine Stunde später, kurz vor Sonnenuntergang, um etwa 20.20 Uhr. Der Mond verdeckte die Sonne zu diesem Zeitpunkt fast vollständig. Tausende Menschen versammelten sich in der ganzen Schweiz, um die Sonnenfinsternis zu beobachten, so etwa auf dem Rosengarten in Bern, auf der Zürcher Polyterrasse oder dem Hohen Kasten in der Ostschweiz. Aber auch in der Westschweiz fanden sich vor allem auf erhöhten Punkten viele Menschen ein, um die größte Sonnenfinsternis zu beobachten, welche die Schweiz seit 1999 erlebt hat. In einigen Weltgegenden gab es gar eine totale Sonnenfinsternis zu sehen, etwa über Grönland, Island und der Iberischen Halbinsel. In Spanien wurde die Sonnenfinsternis von Millionen von Menschen beobachtet. Auf Fernsehbildern ist zu sehen, wie die Menschen applaudierten, als der Mond die Sonne komplett verdunkelte. In Spanien war es die erste komplette Sonnenfinsternis seit über 120 Jahren.
0: Der Bundesrat will strengere Regeln für die Schweizer Banken. So sollen etwa Bonizahlungen stärker reguliert werden und die Finanzmarktaufsicht FINMA soll mehr Kompetenzen erhalten. Das hat Finanzministerin Karin Keller-Sutter am Nachmittag bekannt gegeben. Mit den Anpassungen an der sogenannten Too-Big-to-Fail-Regulierung soll ein Fall wie der Untergang der Credit Suisse künftig verhindert werden. Die Finanzmarktaufsicht FINMA begrüßt die Vorschläge. Sie sagt, die Massnahmen seien zentral, um die Bankenstabilität und das Ansehen der Schweizer Banken zu stärken. Bei den Banken selbst fällt die Reaktion hingegen anders aus, wie Wirtschaftsredaktor Sven Zaug erläutert.
2: Die Banken zeichnen hier ein ziemlich dramatisches Bild. Natürlich bekommen sie mehr Pflichten und die Finanzmarktaufsicht kriegt mehr Möglichkeiten einzugreifen, aber das ist ja genau der Punkt. Bei der Credit Suisse hat die Aufsicht zu lange zu wenig durchgreifen können und teilweise auch wollen. Und auch bei den neuen Regeln für die Manager geht es eigentlich um eine Selbstverständlichkeit. Wer in einer Bank für ein wichtiges Geschäft verantwortlich ist, soll auch dafür gerade stehen müssen. Boni können bei Fehlverhalten zurückgefordert werden, die Aufsicht kann früher eingreifen. Für die Banken selbst sind die Maßnahmen vor allem eins, nämlich lästig, und es wird auch hier und da etwas kosten. Wichtig scheint mir noch, die FINMA kann jetzt nicht einfach tun und lassen, was sie will. Auch sie muss sich an die Gesetze halten.
0: Sagt Wirtschaftsredaktor Sven Zack. 5 Jahre nach der Machtübernahme der radikal-islamischen Taliban in Afghanistan zeigt sich, jede zweite Frau im Land bleibt fast immer nur zu Hause. Die Frauenorganisation der UNO hat in Afghanistan Umfragen durchgeführt. Mehr als die Hälfte der befragten Frauen gab dabei an, dass sie das Haus pro Monat höchstens 1 bis 2 Mal verließen. Demgegenüber stünden die befragten Männer. Von ihnen sagten fast alle, dass sie ihr Haus jeden Tag verlassen, schreibt UN Women. Zudem sagen 7 von 10 befragten Frauen, ihr psychischer Zustand sei schlecht. Die Umfragen seien repräsentativ. Es wurden mehr als 4'000 Personen befragt. Nun zu weiteren Meldungen des Tages in der Übersicht. Eine Stadt oder eine Gemeinde, die auf einer Hauptstraße Tempo 30 einführen will, braucht ab Oktober ein Gutachten dafür. Dies hat der Bundesrat nun definitiv beschlossen. Das Gutachten muss aufzeigen, welche Auswirkungen die Temporeduktion auf die Betroffenen und die umliegenden Straßen hat, also auf mögliche Ausweichrouten. Die Löhne von Kaderleuten bei den Krankenkassen sollen gedeckelt werden. Der Bundesrat unterstützt eine Vorlage der zuständigen Nationalratskommission. Kommission und Bundesrat sind noch uneinig in der Frage, wie viel der Höchstlohn eines Chefs oder einer Chefin bei einer Krankenkasse betragen soll. Die Kantone sollen selber bestimmen können, wie viel Sozialhilfe sie Menschen mit Schutzstatus S bezahlen wollen, also Geflüchteten aus der Ukraine. Das will der Bundesrat. Denn bei Personen, die seit 5 Jahren den Schutzstatus S haben, unterstützt er die Kantone künftig nicht mehr finanziell. Kantone und Gemeinden befürchteten daher hohe Mehrkosten. Die Geheimdienste in Deutschland sollen deutlich mehr Kompetenzen bekommen, das will die Regierung. Bisher durften die deutschen Geheimdienste überwiegend beobachten und analysieren. Künftig sollen sie selbst aktiv werden können, und zwar im Inland und im Ausland. Als nächstes befasst sich das deutsche Parlament mit den Plänen. Wir kommen zu den Börsendaten von 22.05 Uhr, geliefert von SIX. Der Swiss Market Index schließt bei 14.449 Punkten, ein Minus von 0,9%.

0: Trend. Der Dow Jones Index in New York war kurz vor Schluss im Vergleich zum Vortag unverändert. Der Euro wird zu 93,75 gehandelt, der Dollar zu 81,37. Und das Wetter? Morgen ist es sonnig. Auch in den Alpen gibt es nur wenige Quellwolken und es ist heiß mit Höchstwerten zwischen 32 und 36 Grad. Dazu bläst schwache Brise. Das waren Nachrichten von Radio SRF. Verantwortlich war Manuel Risi.
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2: Es ist das Ereignis diese Woche für viele Menschen in Europa, die Sonnenfinsternis. Viele sind mit Spezialbrillen ausgerüstet und schauen gespannt gen Himmel. Das war nicht immer so. Klar, früher gab es auch keine Spezialbrillen. Vor allem aber fürchtete man sich vor dieser plötzlichen Dunkelheit. Unsere Religionskennerin nimmt uns mit in den Aberglauben rund um die Sonnenfinsternis. Außerdem reden wir in der nächsten halben Stunde hier über einen bedeutenden Sieg für die Menschenrechte. So redet man über die Abschaffung der Todesstrafe im Libanon. Und die Schweizer Hilfe im Erdbebengebiet Kolumbien ist auch Thema bei uns. Wir sprechen mit dem stellvertretenden Botschafter vor Ort. Das ist der 4x4-Podcast mit mir, Susan Stöckel. Hallo. Am Mittwochabend ist es soweit. Dann bedeckt der Mond bis zu 93% der Sonne. Es ist die stärkste partielle Sonnenfinsternis seit 1999. Vieles ist bekannt über diese sogenannten Eklipsen, wie sie im Fachjargon heißen. Das war früher noch ganz anders. Da hat eine Sonnenfinsternis Angst und Schrecken verbreitet. Vera Deregisch hat SRF-Religionsexpertin Judith Wipfler gefragt, wie lange sich Menschen schon mit der Sonnenfinsternis beschäftigen.
3: Wahrscheinlich seit Menschengedenken, aber die ältesten schriftlichen Belege, Berichte, die sind tatsächlich schon 4000 Jahre alt. Die kommen aus dem alten Orient, aus Babylonien. Sie beschreiben diese plötzliche Verdunklung der Sonne und sie deuten das dann auch gerade und zwar als Gefahr für Mensch und Natur. So eine Sonnenfinsternis, die ist immer etwas Bedrohliches in den Mythen der Menschheit. Sei es, dass es eben die Götter selbst als Strafe meinen oder als Mahnung, als Drohung für Unheil. Also auch wenn die Geschichten zum Teil recht poetisch und lustig tönen, Erklärungen, dass die Sonne von einem Drachen oder Dämon verschlungen worden sei. Aber damit ist ihm immer so ein kosmisches Unheil angesprochen.
4: Und warum haben das die Menschen als so bedrohlich wahrgenommen?
3: Ja, weil die Sonne natürlich was Existenzielles ist für unser Leben. Sonne und Mond, das waren dementsprechend auch wichtige Gottheiten in der Antike, in Babylonien, Assyrien, aber auch bei Griechen und Römern. Sie waren für Leben und Gedeihen zuständig. Und da kann man sich schon vorstellen, dass es als lebensbedrohlich wahrgenommen wird, wenn diese lebensspendende Sonne mitten am Tag sich da verzieht. Also bei den Assyrern und Babyloniern, da war der Sonnen Gott, der Garant der Weltordnung. Also der Sonnengott war Wahrer von Recht und Gerechtigkeit. Ganz ähnlich wie später der biblische Gott auch, also Richter und Retter. Der Sonnengott bringt Licht ins Dunkel und wendet Unheil ab. Also verfinstert sich nun diese Sonne mitten am Tag, dann ist diese Weltordnung bedroht. Also aus dem Kosmos, Kosmos heißt ja griechisch Ordnung, wird dann für einen Moment Chaos. Und das wird als bedrohlich erlebt. Im alten Orient hat man den Himmel eben auch gelesen, als von den Nachrichten von den Göttern gelesen, als Himmelsschrift, die uns etwas erzählt über den Weltenlauf und die Zukunft oder eben was die Götter wollen.
4: Welche Botschaften hat man dann sonst noch herausgelesen aus so einer Sonnenfinsternis, Judith Wipfler?
3: Also eine Botschaft, die mehrfach vorkommt in verschiedensten Kulturen, ist, dass ein König bald sterben werde. Und diese Texte findet man sogar im Staatsarchiv der neuassyrischen Könige in Mesopotamien. Das war im 7. Jahrhundert vor unserer Zeitrechnung, da steht das schon beschrieben. Und dort wird eben diese Deutung auch schon gegeben, dass das eben ein Unheil ankündigt, so eine Sonnenfinsternis. Die antiken Assyrer führten also Buch darüber, über dieses Himmelsphänomen. Es gab da astronomische Tagebücher, nennt man die. Und darin versuchten die damaligen Experten auch schon, solche Eklipsen vorherzuberechnen, also den Zeitpunkt für nächste Sonnenfinsternisse.
4: Das klingt ja schon sehr wissenschaftlich.
3: Ja, zumindest vorwissenschaftlich. Auch der Begriff Eklipse, den haben wir ja von den alten Griechen. Eklipsis heißt wörtlich verlassen, verschwinden, verdecken, zudecken, auslöschen. Und den gibt es seit dem 5. Jahrhundert vor Christus. Herodot überliefert ihn und zusammen mit einer Legende, dass eine Sonnenfinsternis einen Krieg beendet habe zwischen den Medern und den Lydern. Und da, als sich da plötzlich die Sonne verfinsterte, hätten die Soldaten ihre Waffen weggeworfen und hätten vor Schreck aufgehört zu kämpfen. Das ist doch mal ein schönes kosmisches Eingreifen.
4: Eine Sonnenfinsternis machte den Menschen eben auch Angst. Offenbar sind da die Götter im Spiel. Wie sieht es denn in der Bibel aus?
3: Ja, in der Bibel sind Sonne, Mond und Sterne keine Götter. Da ist ja der eine Gott drüber, der hat sie geschaffen. Aber auch in der Bibel ist dieses Unheilsprophetische verknüpft mit der Sonnenfinsternis. Also es kommt verschiedentlich bei Propheten Unheilsprophetien vor. Zum Beispiel Prophet Amos, der warnt, der Tag des Herrn ist Finsternis und nicht Licht.
4: Dann blieb die Sonnenfinsternis auch danach noch ein Anlass, der Angst ausgelöst hat.
3: Ja, die Menschen seien auch noch in der frühen Neuzeit wirklich in die Kirchen beichten gerannt, weil sie Angst hatten vorm letzten Gericht, das mit dieser Sonnenfinsternis eintreten könnte. Und solche Befürchtungen gibt es immer wieder, so Endzeitwellen und Endzeitsekten, auch christliche, die eine Sonnenfinsternis zum Anlass nehmen, dass jetzt das Ende der Zeiten, der Tag des Herrn gekommen sei. Sie beziehen sich dann vor allem auf Stellen in der Apokalypse des Johannes, wo eben dieses Verdunkeln der Sonne zusammenkommt. Kommt mit anderen Elementen dieser Weltuntergangsszenarien, also Kriege, Erdbeben, Feuer und sonstiges Unheil. Das kennen wir ein bisschen aus dem US-Blockbuster-Kino, Weltuntergangskino.
4: Die Faszination, die bleibt also, und auch ein bisschen das sich fürchten vor der Sonnenfinsternis. Judith Wipfler, hat dieser aktuelle Hype um die Sonnenfinsternis schon religiöse Qualitäten, kann man das sagen?
3: Ja, das kommt auf die Haltung drauf an. Fasziniert und erschreckt, Faszinosum et Tremendum, das ist eine alte Definition vom Heiligen, vom Numinosen. Das kann man hier durchaus auch sehen, und ich habe es ja auch selber miterleben dürfen 1999, wenn da plötzlich Vögel zwitschern und verstummen und da kommt Wind auf, da wird es kalt. Also mitten am Tag, das ist außergewöhnlich und nicht erstaunlich, dass Menschen dieses Erlebnis auch suchen.
4: Also ist nun schon eine Religion, sich die Sonnenfinsternis anzuschauen?
3: Also das kommt wirklich auf die Haltung an. Ich zitiere gern dazu noch den Adalbert Stifter, der hat das vor über 200 Jahren schon erlebt, die Sonnenfinsternis, und der hat geschrieben, Zitat, das hatte keiner geahnet, ein einstimmiges Ah aus aller Munde und dann Totenstille. Es war der Moment, da Gott redete und die Menschen horchten.
1: Judith Wipfler aus unserer Religionsredaktion. Der Libanon schafft die Todesstrafe ab, und zwar als erster arabischer Staat. Das sei ein bedeutender Sieg für die Menschenrechte, sagt dazu beispielsweise die Menschenrechtsorganisation Amnesty International. Neu gibt es anstelle der Todesstrafe eine verschärfte lebenslange Haft mit Zwangsarbeit. Faktisch hat der Libanon seit 2004 niemanden mehr hingerichtet. Wie groß also ist dieser Schritt tatsächlich? Das hat Vera Deragisch Merit Michel gefragt. Sie ist freie Journalistin im Libanon.
5: Es ist auf jeden Fall immer noch ein historischer Schritt. Nicht nur für in der Region, wo der Libanon das erste arabische Land ist, das die Todesstrafe formell abschafft, sondern auch weltweit. Denn die Menschenrechte sind überall massiv unter Druck und die Hinrichtungen waren zuletzt wieder auf einem Höchststand. Aber es stimmt, dass es seit 2004 ein Moratorium gab und damit keine Vollstreckungen mehr der Todesstrafe. Das hatte vor allem mit internationalem Druck zu tun, zum Beispiel beim Sondertribunal der UNO, das den Mord des ehemaligen Ministerpräsidenten Rafiel Hariri untersuchte, war es tatsächlich eine Bedingung, dass der Libanon die Todesstrafe nicht mehr vollstreckt. Aber trotzdem gilt natürlich, dass ein Moratorium jederzeit beendet werden kann und deswegen die formelle Abschaffung trotzdem ein Durchbruch ist.
4: Jetzt beschäftigen den Libanon ja im Moment andere Themen stark, ein Waffenstillstand mit Israel oder die Entwaffnung der Hisbollah. Warum schafft denn das Parlament ausgerechnet jetzt die Todesstrafe ab?
5: Es gibt schon seit Jahren Druck und ein Lobbying aus der Zivilgesellschaft für die Abschaffung der Todesstrafe. Aber dennoch, dass die Regierung gerade jetzt diesen Gesetzentwurf dem Parlament vorgelegt hat, hat tatsächlich insbesondere auch mit der veränderten politischen Lage im Libanon zu tun. Denn diese Regierung ist Anfang 2025 angetreten, zum ersten Mal seit langem ohne Hisbollah-Mitglieder in ihren Reihen. Und sie will zeigen, dass sie anders arbeitet als eben frühere Kabinette, denen häufig Korruption vorgeworfen wurde, Vetternwirtschaft. Und sie will nun zeigen, dass sie eben im Interesse der Bevölkerung handelt und nicht einfach jene der korrupten Eliten vertritt. Sie hat zum Beispiel auch die Ermittlungen zur Hafenexplosion 2020, die ja lange auf Eis lagen, wieder angestoßen. Und natürlich gleichzeitig ist sie im Moment massiv unter Druck mit dem Krieg und den schwierigen Verhandlungen mit Israel. Und ich denke, dass die Abschaffung der Todesstrafe für sie natürlich auch ein willkommener Erfolg ist in dieser Situation.
4: Eine wichtige Entscheidung, historische Entscheidung also für den Libanon, aber ich nehme an, auch für die ganze Region.
5: Ja, der Justizminister Adel Nasser zumindest hat die Entscheidung wegweisend für die Menschenrechte genannt. Ich persönlich würde sagen, dass es zumindest zum ersten Mal seit langem eine positive Nachricht ist für die Menschenrechte aus dieser Region, in der ja so viele Menschen derzeit so viel Gewalt und Horror erleben. Aber für manche scheint diese Entscheidung durchaus auch symbolischen Wert zu haben, der über den Libanon hinausgeht. Der Vorgänger zum Beispiel des aktuellen Justizministers, der sagte, dass diese Entscheidung ein Vorbild sein sollte für die Länder in der Region, auch für Israel. Und damit spielte er natürlich darauf an, dass gerade die israelische Regierung, die ja im Krieg steht mit Libanon und in Verhandlungen mit der libanesischen Regierung, diesen zu beenden, dass diese Regierung jüngst die Todesstrafe ausschließlich für Palästinenser eingeführt hat.
4: Die libanesische Vereinigung für Bürgerrechte schätzt, dass rund 84 Menschen mit einem Todesurteil noch in libanesischen Gefängnissen sitzen. Was bedeutet dieser politische Schritt, die Abschaffung der Todesstrafe, die formelle Abschaffung jetzt für Sie?
5: Ich könnte mir vorstellen, dass die Abschaffung der Todesstrafe eine riesige Erleichterung für sie ist. Denn wie gesagt, auch wenn 20 Jahre lang niemand hingerichtet wurde, bleibt natürlich bei den Betroffenen die Angst bestehen, dass sich das irgendwann wieder ändern könnte. Und hier denke ich nochmals, sieht man auch, warum diese Entscheidung so wichtig ist. Denn mit einer vorübergehenden Aussetzung behält sich der Staat formell ja trotzdem das Recht vor, über Leben und Tod zu richten und letztlich Menschen zu töten. Und das widerspricht wiederum dem Grundsatz der Menschenrechte. Und in diesem Sinne ist natürlich die bedingungslose Abschaffung der Todesstrafe, wie es der Libanon jetzt entschieden hat, in jedem Fall ein Erfolg.
1: Einschätzungen und Informationen der freien Journalistin Merit Michel im Libanon. Nach dem schweren Erdbeben in Kolumbien laufen die Rettungsarbeiten. Das Beben hat, Stand Mittwochvormittag, mindestens 250 Menschen das Leben gekostet. Unzählige werden vermisst, Tausende sind verletzt. Die Schweiz hat Kolumbien ihre Solidarität zugesichert, mit aktuell 1 Million Franken Nothilfe, zusätzlich zur humanitären Hilfe, die die Schweiz sowieso schon leistet. Darüber hat Yves Kilcher mit Fabian Hayo gesprochen, dem stellvertretenden Botschafter in Kolumbien. Zuerst aber hat er ihn nach der aktuellen Lage gefragt.
6: Das Epizentrum, das lag im Departement Chocó, also im Westen Kolumbiens und eines der ärmsten Landesteile. Es war aber auch Glück im Unglück, dass das Gebiet sehr dünn besiedelt ist. Außerdem sind auch betroffen Cali, das ist die drittgrößte Stadt in Kolumbien, und die sogenannte Kaffeezone, das ist ein bekanntes Tourismusgebiet. Der Präsident hat dann sogleich den nationalen Katastrophenzustand ausgerufen. Auch das Militär ist im Einsatz. Es gibt eine nächtliche Ausgangssperre in den betroffenen Städten, um Plünderungen zu verhindern. Und die humanitäre Hilfe vor Ort ist, muss man sagen, insgesamt gut angelaufen. Eine schnelle Entsendung von Rettungsteams aus anderen Städten und auch von Ländern aus der Region. Man muss sagen, im Vergleich zu Venezuela, wo es vor kurzem zu einem noch verheerenderen Beben kam, hat Kolumbien natürlich mehr nationale und internationale Kapazitäten vor Ort, um rasch humanitär zu reagieren. Es fehlt aber auch noch an Informationen aus vielen entlegenen Gebieten.
7: Es gibt Todesopfer, es gibt Verletzte, es gibt auch beschädigte Gebäude. Was sind im Moment die grössten Herausforderungen?
6: Wie immer in solchen humanitären Katastrophen ist es einerseits die Aufrechterhaltung von Recht und Ordnung und andererseits die Bedarfsanalyse und dann die Koordination der humanitären Hilfe. Und nun spezifisch auf Kolumbien kommen noch zwei weitere Faktoren dazu. Erstens die neue Regierung. Sie ist erst seit Freitag im Amt und legte also am Montag früh, als das Erdbeben war, musste sie einen Kaltstart hinlegen, was für sie natürlich die Informationsbeschaffung und die Koordination, die ohnehin schwierig ist, zu einer noch größeren Herausforderung macht. Zweitens ist der Chocó, also das Epizentrum, ist eines der ärmsten und am schwersten zugänglichen Gebiete mit einer nur sehr begrenzten Verkehrs- und auch Kommunikationsinfrastruktur. Deshalb gab es lange Zeit nur wenig Information. Es gab kein funktionierendes Internet, kein Telefon und die Informationen tropften nur spärlich rein.
7: Sie haben es gesagt, die humanitäre Hilfe in Kolumbien ist angelaufen. Bei den Erdbeben in Venezuela zum Beispiel hat die Schweiz geholfen. Wie wird die Schweiz Kolumbien unterstützen?
6: Wie der Bundespräsident in den sozialen Medien gesagt hat, ist die Schweiz bereit, auch kurzfristig zu unterstützen. Wir sind zurzeit dabei, ein Hilfspaket zu schnüren auf Basis einer konkreten Anfrage, die wir vom Außenministerium erhalten haben. Man muss aber sagen, Kolumbien leidet seit Jahrzehnten an internen Konflikten und großer humanitärer Not und deshalb verfügen wir über eine starke Präsenz der schweizerischen Friedensförderung und der humanitären Hilfe im besonders betroffenen Gebiet des Chocó. Und dies hilft uns jetzt auch beim Zugang, um rasch und unkompliziert mit unseren lokalen Partnern unsere Hilfe anzupassen. Außerdem gibt es einen regionalen Soforthilfemechanismus der schweizerischen Botschaften und der in Südamerika stationierten humanitären Experten, auf den wir bei Bedarf zurückgreifen können.
7: Können Sie sagen, wie diese Hilfe konkret aussieht mit den Personen, die jetzt schon vor Ort sind oder die Sie dann aktivieren können?
6: Jede humanitäre Katastrophe ist anders und hier in Kolumbien verfügen wir bereits über starke humanitäre Strukturen und was es jetzt in erster Linie braucht, sind finanzielle Mittel, die es erlauben, dass diese Strukturen arbeiten können. Da geht es konkret um Nahrungsmittelhilfe, um Unterstützung bei temporären Übernachtungsmöglichkeiten, um Unterstützung im Bereich von Wasserhygiene, was traditionell ein Schwerpunkt der Schweiz ist. Und darüber hinaus können wir bei Bedarf auch mit humanitären Experten, die wir in der Region haben, die zum Beispiel konzentriert sind auf Themen wie Schutz der Zivilbevölkerung in solchen Katastrophenszenarien vor Ort unterstützen und beraten können und sicherstellen können, dass die humanitären Interventionen der Schweiz auch diese Resultate zeigen, die wir erwarten.
7: Das heißt, es geht vor allem um finanzielle Hilfe?
6: Finanzielle Hilfe und aber auch technische Expertise.
1: Der stellvertretende Botschafter in Kolumbien war das, Fabian Hayo. In Russland finden nächsten Monat Parlamentswahlen statt. Und was sich schon vorher abgezeichnet hat, steht nun offiziell fest. Es wird jetzt doch keine Partei antreten, die offen ein Ende des Krieges gegen die Ukraine fordert. Das oberste Gericht hat die liberale Partei Jabloko von der Wahl ausgeschlossen. Von der russischen Wahlkommission wurde sie Ende Juli noch einstimmig zugelassen. Also warum dieses Hin und Her? Das hat Nico Bär Ulrich Schmid gefragt. Er ist Professor für Osteuropa-Studien an der Universität St. Gallen.
8: Ja, das Interessante ist tatsächlich, dass Jabloko, das ja im Moment nicht im Parlament vertreten ist, überhaupt zugelassen wurde. Wahrscheinlich war das Resultat eines Kalküls der Kreml-Parteitechnologen, die versucht haben, ein Gegengewicht zu einer Modernisierungspartei zu schaffen. Diese Modernisierungspartei heißt Neue Menschen. Und man hat Angst gehabt, dass diese neue Partei, Neue Menschen, gefährlich und stark werden könnte. Mittlerweile hat sich aber die Situation geändert und man hat tatsächlich das Gefühl, dass Jabloko gefährlich gut abschneiden könnte. Also wenn Jabloko etwa 10% der Stimmen bekommen könnte in den Parlamentswahlen im September, dann wäre das schon eine Niederlage für den Kreml, der ja immer wieder dafür trommelt, dass die Unterstützung für den Kriegskurs in der Ukraine ungebrochen ist.
9: Offiziell geht es bei den Vorwürfen um Wahlkampffinanzierung oder angebliche Urheberrechtsverletzungen. Wie glaubwürdig sind diese Vorwürfe überhaupt?
8: Das erinnert mich sehr an das Vorgehen gegen die Opposition im Sowjetsystem. Auch dort hat man eigentlich nie direkt politisch die Opposition ausgeschaltet mit politischen Argumenten, sondern man hat versucht, irgendein Feigenblatt vorzuschützen. Die Klassiker dort waren feuerpolizeiliche oder steuerrechtliche Regeln, die angeblich verletzt worden sind. Und im Moment eben wird beim Verbot dieser Partei Jabloko mit dem Urheberrecht operiert.
9: Jabloko soll zuletzt deutlich eben an Zustimmung gewonnen haben und auch Chancen auf das Überspringen der 5%-Hürde gehabt haben. Hat sich der Kreml da einfach verkalkuliert?
8: Ja, man kann sagen, dass der Kreml nervös geworden ist. Die Ukraine hat es ja in den vergangenen Wochen und Monaten geschafft, den Krieg nach Russland zu tragen, gewissermaßen in die Mitte der Gesellschaft. Die Nervosität in der russischen Bevölkerung ist angestiegen und auch die Anzahl der Menschen, die tatsächlich ein rasches Ende der Kriegshandlungen wünschen, hat zugenommen. Mich erinnert das Ganze ein bisschen an das Vorgehen des Kremls bei den Präsidentschaftswahlen 2024. Auch damals hatte man kurz vor der Wahl einen unliebsamen Kandidaten aus dem Rennen genommen. Dieser Kandidat war Boris Nadjestin. Und Nadjestin hatte als einzigen Programmpunkt den, dass er gesagt hat, ich beende sofort den Krieg in der Ukraine. Und zunächst hat man ihn tatsächlich zugelassen für die Präsidentschaftswahl, mit dem Kalkül, dass man gesagt hat, er soll 2% der Stimmen bekommen und das würde dann ein starkes Signal in die russische Bevölkerung aussenden. Schaut, wenn ihr gegen den Krieg seid, dann seid ihr eine verschwindend kleine Minderheit und die erdrückende Mehrheit ist auf Putins Kriegskurs. Und auch dort, 2024, hat man Boris Nadjestin aus dem Rennen genommen, als klar wurde, dass er doch erheblich mehr als 2% der Stimmen bekommen könnte.
9: Nun jetzt eben also doch der Ausschluss der Partei Jabloko. Diesen verlangt aber nicht der Kreml selbst, sondern die kremltreue Partei Rodina. Entschieden hat nun das oberste Gericht. Warum wählt das Regime diesen Umweg?
8: Ja, das Regime möchte natürlich nicht direkt in Erscheinung treten als jemand, der jetzt über die Staatsanwaltschaft oder das Ermittlungskomitee den politischen Prozess ganz offensichtlich steuert. Und deswegen schiebt man eine Mini-Partei wie die ultranationalistische Partei Rodina vor, die gewissermaßen als Ausdruck des Volkswillens jetzt gegen diese liberale Partei Jabloko vorgehen will. Und das gehört alles zu dieser Fassadendemokratie, die wir in Russland sehen.
1: Informationen und Einschätzungen vom Osteuropa-Kenner Ulrich Schmid von der Uni St. Gallen. Und das waren einige Highlights aus dem SRF 4 News-Programm. Weitere Reportagen, Hintergründe und natürlich aktuelle Informationen finden Sie jederzeit auf der SRF News-App. Am Mikrofon verabschiedet sich Susanne Stöckel.

0: Die Nachrichten von SRF um 10:30 mit Patrick Walter. Ein Himmelsspektakel. Tausende Menschen in der ganzen Schweiz haben die Sonnenfinsternis mitverfolgt. Die Bankenregulierung. So reagiert die Branche auf die neuen Vorschläge des Bundesrates. Das Wetter. Sonnig und heiß bei 32 bis 36 Grad morgen. Zahlreiche Menschen in der Schweiz haben heute Abend den Himmel beobachtet. Zu sehen war eine partielle Sonnenfinsternis. Der Mond schob sich vor die Sonne. Manuel Risi.
1: Das Spektakel begann um etwa 19.20 Uhr und erreichte seinen Höhepunkt gut eine Stunde später, kurz vor Sonnenuntergang, um etwa 20.20 Uhr. Der Mond verdeckte die Sonne zu diesem Zeitpunkt fast vollständig. Tausende Menschen versammelten sich in der ganzen Schweiz, um die Sonnenfinsternis zu beobachten, so etwa auf dem Rosengarten in Bern, auf der Zürcher Polyterrasse oder dem Hohen Kasten in der Ostschweiz. Aber auch in der Westschweiz fanden sich vor allem auf erhöhten Punkten viele Menschen ein, um die größte Sonnenfinsternis zu beobachten, welche die Schweiz seit 1999 erlebt hat. In einigen Weltgegenden gab es gar eine totale Sonnenfinsternis zu sehen, etwa über Grönland, Island und der Iberischen Halbinsel. In Spanien wurde die Sonnenfinsternis von Millionen von Menschen beobachtet. Auf Fernsehbildern ist zu sehen, wie die Menschen applaudierten, als der Mond die Sonne komplett verdunkelte. In Spanien war es die erste komplette Sonnenfinsternis seit über 120 Jahren.
0: Der Bundesrat will strengere Regeln für die Schweizer Banken. So sollen etwa Bonizahlungen stärker reguliert werden und die Finanzmarktaufsicht FINMA soll mehr Kompetenzen erhalten. Das hat Finanzministerin Karin Keller-Sutter am Nachmittag bekannt gegeben. Mit den Anpassungen an der sogenannten Too-Big-to-Fail-Regulierung soll ein Fall wie der Untergang der Credit Suisse künftig verhindert werden. Die Finanzmarktaufsicht FINMA begrüßt die Vorschläge. Sie sagt, die Massnahmen seien zentral, um die Bankenstabilität und das Ansehen der Schweizer Banken zu stärken. Bei den Banken selbst fällt die Reaktion hingegen anders aus, wie Wirtschaftsredaktor Sven Zaug erläutert.
2: Die Banken zeichnen hier ein ziemlich dramatisches Bild. Natürlich bekommen sie mehr Pflichten und die Finanzmarktaufsicht kriegt mehr Möglichkeiten einzugreifen, aber das ist ja genau der Punkt. Bei der Credit Suisse hat die Aufsicht zu lange zu wenig durchgreifen können und teilweise auch wollen. Und auch bei den neuen Regeln für die Manager geht es eigentlich um eine Selbstverständlichkeit. Wer in einer Bank für ein wichtiges Geschäft verantwortlich ist, soll auch dafür gerade stehen müssen. Boni können bei Fehlverhalten zurückgefordert werden, die Aufsicht kann früher eingreifen. Für die Banken selbst sind die Maßnahmen vor allem eins, nämlich lästig, und es wird auch hier und da etwas kosten. Wichtig scheint mir noch, die FINMA kann jetzt nicht einfach tun und lassen, was sie will. Auch sie muss sich an die Gesetze halten.
0: So Wirtschaftsredaktor Sven Zack. 5 Jahre nach der Machtübernahme der radikal-islamischen Taliban in Afghanistan zeigt sich, jede zweite Frau im Land bleibt fast immer nur zu Hause. Die Frauenorganisation der UNO hat in Afghanistan Umfragen durchgeführt. Mehr als die Hälfte der befragten Frauen gab dabei an, dass sie das Haus pro Monat höchstens 1 bis 2 Mal verließen. Demgegenüber stünden die befragten Männer. Von ihnen sagten fast alle, dass sie ihr Haus jeden Tag verlassen, schreibt UN Women. Zudem sagen 7 von 10 befragten Frauen, ihr psychischer Zustand sei schlecht. Die Umfragen seien repräsentativ, es wurden mehr als 4'000 Personen befragt. Zu weiteren Meldungen des Tages in der Übersicht. Eine Stadt oder eine Gemeinde, die auf einer Hauptstraße Tempo 30 einführen will, braucht ab Oktober ein Gutachten dafür. Dies hat der Bundesrat nun definitiv beschlossen. Das Gutachten muss aufzeigen, welche Auswirkungen die Temporeduktion auf die Betroffene und die umliegenden Straßen hat, also auf mögliche Ausweichrouten. Die Löhne von Kaderleuten bei den Krankenkassen sollen gedeckelt werden. Der Bundesrat unterstützt eine Vorlage der zuständigen Nationalratskommission. Kommission und Bundesrat sind noch uneinig in der Frage, wie viel der Höchstlohn eines Chefs oder einer Chefin bei einer Krankenkasse betragen soll. Die Kantone sollen selber bestimmen können, wie viel Sozialhilfe sie Menschen mit Schutzstatus S bezahlen wollen, also Geflüchteten aus der Ukraine. Das will der Bundesrat. Denn bei Personen, die seit 5 Jahren den Schutzstatus S haben, unterstützt er die Kantone künftig nicht mehr finanziell. Kantone und Gemeinden befürchteten daher hohe Mehrkosten. Die Geheimdienste in Deutschland sollen deutlich mehr Kompetenzen bekommen. Das will die Regierung. Bisher durften die deutschen Geheimdienste überwiegend beobachten und analysieren. Künftig sollen sie selbst aktiv werden können, und zwar im Inland und im Ausland. Als nächstes befasst sich das deutsche Parlament mit den Plänen. Jetzt die Börsendaten von SIX. Der Swiss Market Index schließt bei 14.449 Punkten, minus 0,9%. Der Dow Jones Index in New York ist im Vergleich zum Vortag unverändert. Der Euro kostet aktuell 93,80 Rappen, der Dollar 81,39 Rappen. Und das Wetter? Morgen ist es sonnig. Auch in den Alpen gibt es nur wenige Quellwolken. Es ist heiß, mit Höchstwerten zwischen 32 und 36 Grad. Dazu bläst schwache Brise. Das waren Nachrichten von Radio SRF. Verantwortlich war Manuel Risi.
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4: Mit Katharina Brierley und unter anderem diesen Themen. Sonnenfinsternis als unheilvolles Zeichen. Warum das Himmelsphänomen von der Antike bis in die Neuzeit Angst und Schrecken verbreitet hat. Dann alle lieben Palmen. Wieso das viel mit der europäischen Kulturgeschichte zu tun hat, das erklärt ein neues Sachbuch. Und Chronik einer gescheiterten Ehe. Belle Burden erzählt in ihren Memoiren von weiblicher Abhängigkeit und falschen Hoffnungen. Willkommen zu Kultur kompakt. Heute Abend ist es soweit. Auch in unseren Breitengraden wird die partielle Sonnenfinsternis sichtbar sein. Spezialsonnenbrillen sind schon ausverkauft, der Schwarzmarkt blüht und rauf und runter wurde auch schon berichtet über Sonnenfinsternisse, Eklipsen im Fachjargon. Sonnenfinsternisse faszinieren offenbar bis heute. Obwohl man doch alles darüber weiß. In der Antike war das noch anders. Da verbreitete dieses Himmelsphänomen auch Angst und Schrecken. Bis in die Neuzeit hinein war das so. Florian Hauser hat darüber heute Morgen mit Religionsredaktorin Judith Wipfler gesprochen.
5: Wie lange beschäftigen sich denn die Menschen eigentlich schon mit der Sonnenfinsternis?
6: Wahrscheinlich seit Menschengedenken. Tatsächlich haben wir erste schriftliche Zeugnisse. Die sind 4000 Jahre alt aus dem alten Orient. Das sind altbabylonische Texte, die bereits die Gefahr für Mensch und Natur mit der Verdunklung der Sonne in Verbindung bringen. Dann gibt's auch Texte aus dem Staatsarchiv der neuassyrischen Könige, auch Mesopotamien. Die sind aus dem 7. Jahrhundert vor unserer Zeitrechnung. Und da ist auch die Sonnenfinsternis, die den Tod eines Königs ankündigen kann. Das kommt mehrfach vor, dieses Unheil, was eine Sonnenfinsternis verkünden würde. Ja, und die antiken Assyrer, die führten auch Buch über solche Himmelsphänomene. Da gab es astronomische Tagebücher und darin versuchten die damals auch schon vorherzuberechnen, wann die nächste Sonnenfinsternis-Eklipse kommen könnte.
5: Ja, das klingt ja dann schon richtig so proto-wissenschaftlich.
6: Durchaus, auch bei den alten Griechen, die wussten durchaus, dass es der Mond ist, der sich da vor die Sonne schiebt bei einer Sonnenfinsternis. Und von ihnen aus dem 5. Jahrhundert vor Christus haben wir auch das Fachwort Eklipse, Eklepsis, übersetzt ausbleiben, verlassen, verschwinden, verdecken, auslöschen sogar. Also Mythos und Astronomie, die gehören in der Antike zusammen. Also der Sonnengott zum Beispiel, der wichtigste Gott für viele Kulturen, war der Garant der Weltordnung, der galt als Wahrer von Recht und Gerecht. Auch als Retter, weil er eben mit seinem Licht das Dunkel erhellt und Unheil abwendet. Ja, und wenn sich dann diese Sonne verfinstert mitten am Tag, dann wirkte das eben wie, als wenn unsere Weltordnung da bedroht ist. Also kein Kosmosordnung mehr, sondern Chaos.
5: Ja, Weltordnung, wenn die ins Wanken gerät, dann verunsichert das die Menschen, da sind also die Götter im Spiel. Wie ist das zum Beispiel in der Bibel?
6: Anders, weil dort sind ja Sonne, Mond und Sterne keine Götter. Da gibt es ja den einen Schöpfergott, der über sie regiert. Aber dieses unheilsverheißende Moment, das mit einer Sonnenfinsternis verknüpft wird, das finden wir auch in der Bibel. Da drohen auch Propheten damit. Amos aus zum Beispiel. Und schließlich beschreibt die Sonnenfinsternis den Beginn des dramatischen, absoluten Höhepunkts des Neuen Testaments, nämlich die Kreuzigung Jesu. 3 Stunden lang, was astronomisch ja gar nicht möglich ist, habe da die Finsternis über der Erde geherrscht, über das ganze Land und den ganzen Erdkreis, heißt es da. Und das markiert natürlich diesen absoluten Höhepunkt und auch das, den Tod Jesu als kosmisches Ereignis.
5: Aber das Licht ist ja nie weit bei einer echten Sonnenfinsternis, kommt ja schnell wieder.
6: Auch bei Jesus, ne, da kommt die Auferstehung, das Licht. Und es ist kein Zufall, dass Christus dann ja auch nachher in christlich-römischer Zeit auch den römischen Sonnengott abgelöst hat und als Sol Invictus, als unbesiegbare Sonne beschrieben wird.
4: Das sagt Religionsredaktorin Judith Wipfler über verschiedene historische Deutungen zur Sonnenfinsternis. Online finden Sie übrigens verschiedene Animationen, wie die Sonnenfinsternis in unterschiedlichen Schweizer Städten ausschauen könnte. Suchen Sie nach SRF und seltenes Himmelsspektakel. Palmen stehen für Sommer, Sonne, Fernweh. Sie zieren Wappen, Briefmarken, Flaggen, aber auch Handtücher, Hawaii-Hemden oder Haarshampoo. Palmen tauchen in der Bibel auf. Im Koran gilt die Dattelpalme gar als Baum des Paradieses. Naturforscher Alexander von Humboldt und Goethe schwärmen beide gleichermaßen von Palmen. All das und noch viel mehr erfährt man im neuen Sachbuch Palmen, ein Porträt. Ich habe das Buch gelesen und mit der Autorin gesprochen. Palmen sind Sehnsuchtspflanzen, auch für Autorin Jutta Persson. Als 5-Jährige erblickt sie im Sommerurlaub in Ascona ihre ersten Palmen an der Uferpromenade des Lago Maggiore. Sie lassen den Süden gleich noch südlicher wirken. In ihrem Buch konstatiert sie, Palmen gehen immer.
7: Also mein Eindruck ist, dass im Grunde fast jeder Mensch so eine Palmengeschichte in petto hat. Also es gibt durchaus auch Palmenhasserinnen und Palmenhasser, aber die allermeisten Menschen haben irgendeine positive Verbindung zur Palme.
4: Sagt Autorin Jutta Persson. Dass viele Leute Palmen so mögen, liegt zum einen an deren Süden-Sonne-Urlaub-Image. Die weit verbreitete Palmenliebe hat aber auch viel mit der europäischen Kulturgeschichte zu tun. Schon in der frühen Neuzeit sind Palmen ein Symbol für die Südsee und das Morgenland, erzählt Persson. Im 19. Jahrhundert entstehen gleichzeitig mit dem europäischen Kolonialismus plötzlich überall Tropen, Palmen und Gewächshäuser.
7: Von England, von den Kew Gardens über Frankfurt, Wien bis nach St. Petersburg, überall gibt es diese Glasgebäude, die eben so kleine Paradiese erschaffen, also so abgeschlossene Glaskuppeln, unter denen eben diese ideale Welt wächst. Und ich glaube, all das fließt ein in unsere ganz umfassende Palmenfaszination.
4: Botanische Gärten sind es auch, in denen viele Literaten und Naturforscher das erste Mal mit Palmen in Kontakt kommen. Alexander von Humboldt schreibt, dass der Anblick
8: einer Fächerpalme in einem alten Turm des Botanischen Gartens bei Berlin den ersten Keim unwiderstehlicher Sehnsucht nach fernen Reisen in mich gelegt hatte.
4: Goethe ist tief beeindruckt von einer Zwergpalme im Botanischen Garten von Padua. Er lässt sich gar vom Gärtner ein paar Pflanzenteile abschneiden und schreibt später:
8: Sie liegen, wie ich sie damals mitgenommen, noch wohlbehalten vor mir und ich verehre sie als Fetische.
4: Jutta Persson sagt dazu:
7: Je länger man sich mit diesen Palmen beschäftigt, bei Autorinnen, Naturforschern, Literaten, Romanciers, stellt man eben schnell fest, dass Palmen so eine ganz besondere Strahlkraft haben.
4: In ihrem Buch beleuchtet Persson auch die negativen Seiten des Palmenkosmos. Unter anderem beschreibt sie, welche verheerenden Auswirkungen Ölpalmen haben. In Südostasien und Südamerika werden dafür gigantische Flächen Regenwald gerodet. Palmöl steckt laut Persson in jedem zweiten Produkt aus dem Supermarkt, von Keksen über Zahnpasta bis hin zum Tierfutter. Besonders spannend, Persson hat anthropologische Studien zum Thema ausgegraben. Sie zeigen, dass indigene Völker in unterschiedlichsten Ecken der Welt Ölpalmen als beseelte Wesen wahrnehmen, als beseelte Wesen, die ihre Lebensgrundlage bedrohen. Persons Palmenbuch steckt voller Wissensfundstücke wie diesem. Ihr gelingt das Kunststück, eine Fülle von Fakten aus Kulturgeschichte, Wirtschafts- und Sozialgeschichte so herunterzukochen, dass am Ende eine appetitliche, aber sehr fundierte Lektüre auf den Tisch kommt. Jutta Persson hat schon mehrere Bücher für die Reihe Naturkunden vom Berliner Verlag Mattes und Seitz geschrieben.
7: Ich glaube, diese Reihe ist schon dadurch geprägt, dass es immer um so eine Wechselwirkung zwischen Mensch und Tier oder zwischen Mensch und Pflanze geht.
4: Die Wechselwirkungen zwischen Mensch und Palme beschreibt Jutta Persson sehr unterhaltsam und humorvoll. Eine perfekte Sommerlektüre. Jutta Persons Sachbuch Palmen, ein Porträt, ist im Verlag Mattes und Seitz Berlin erschienen.
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4: In den USA hat eine Autobiografie dieses Jahr sehr viel Aufmerksamkeit bekommen. Fremde von Belle Burden. Die Geschichte einer betrogenen und verlassenen Ehefrau wurde zum Bestseller und gleichzeitig zum Streitfall. Jetzt kommt das Buch auf Deutsch heraus. Es erzählt von Verrat und Verlust, stellt aber auch unbequeme Fragen zu Geld, Sorgearbeit und weiblichen Rollenbildern. Mara Schwab.
9: Es war alles schön, bis zu dem Tag, an dem er alles zerstört hat,
10: schreibt Belle Burden. James, der eigentlich anders heißt, betrügt seine Frau Belle Burden. Von einem Tag auf den anderen verlässt er sie und die drei Kinder. Mitten in der Corona-Pandemie. 21 Jahre waren sie verheiratet. Sie, die einstige Anwältin, er, der Hedgefondsmanager. Das Sorgerecht will er nicht. Burdens Memoiren entwickeln von Anfang an einen Sog. Die New Yorkerin schreibt präzise, manchmal fast lyrisch. Sie lässt viel von sich sehen. Depressionen, Angst, Scham, die Fassungslosigkeit, wenn ein vertrauter Mensch plötzlich fremd wird. Eine Abrechnung ist das Buch nicht. Burden erzählt ihre persönliche Geschichte, doch sie will mehr als das. Sie fragt, wie viel Schmerz darf eine Frau öffentlich zeigen, bevor sie anderen unangenehm wird. Im Tennisclub, schreibt sie, wird sie über Nacht zur Persona non grata. Ihre Beobachtungen sind zugespitzt, aber oft auch treffend.
9: Irgendwie war ich auf einmal die gefährliche Person in dem Drama, die Unberechenbare und nicht eher der Mann, der seine Familie im Stich gelassen hatte.
10: Zugleich versteht Burden das Buch als Warnung für andere Frauen, die sich in ihrer Ehe auch nicht um Geldfragen scheren. Ihr Mann verwaltete die Konten, sie gab ihren Beruf auf, er machte Karriere. Sie organisierte das Familienleben. Er verdiente das Geld. Sie unterschrieb einen für sie ungünstigen Ehevertrag und als die Ehe zerbricht, wird schmerzhaft sichtbar, wie abhängig sie geworden ist. Überholt? Offenbar nicht. Das Buch zeigt, wie schnell solche Arrangements zur Falle werden können. Burden möchte eine Geschichte erzählen, in der sich andere wiedererkennen können. Mit Fremde schafft sie das. Wie setzt sich eine Frau wieder zusammen, wenn ihre Rolle nach 21 Jahren plötzlich nichts mehr wert zu sein scheint? Im Interview mit Talk-Legende Oprah Winfrey sagt Bill Burden:
9: In einer Ehe, die ich für glücklich hielt, hatte ich mich in diesen 20 Jahren immer weiter von dem entfernt, was ich für meine Leidenschaften und meine Talente hielt. Ich kannte mich selber nicht mehr.
10: Anfangs wurde die 56-Jährige gelobt, wie sie den Medienrummel würdevoll meistert. Inzwischen ist der Ton gegenüber Burden deutlich kritischer geworden. Recherchen des Magazins New Yorker legten offen, dass Burden im Buch einiges auslässt. Sie kommt aus einer reichen Familie, darüber schreibt sie. Und es wird auch klar, wenn sie von ihrem Anwesen auf der Luxusinsel Martha's Vineyard erzählt, vom Internat der Kinder und der Wohnung in Manhattan. Doch sie verschweigt, dass sie später ein Vermögen von über 40 Millionen Dollar erben wird. In den USA entzündete sich eine heftige Debatte. Darf eine Frau über finanzielle Abhängigkeit schreiben, wenn im Hintergrund ein Millionenvermögen steht? Die Kritik ist berechtigt, aber sie macht das Buch nicht weniger interessant. Fremde ist nicht nur die Chronik einer gescheiterten Ehe. Es ist ein Buch über weibliche Rollenbilder, soziale Ächtung und die Frage, wie leicht eine Identität ins Wanken gerät. Bell Burdens Welt ist den meisten von uns auch fremd. Der Schmerz aber nicht.
4: Bell Burdens Memoiren Fremde sind gerade auf Deutsch erschienen im Verlag Luchterhand. Übersetzt hat das Buch Charlotte Breuer. Odysseus widersteht den Sirenen, entkommt dem Zyklopen, erschlägt die Freier und schließt schließlich Penelope wieder in die Arme. Homers actiongeladene Odyssee begeistert Menschen seit Jahrhunderten. Ebenso actiongeladen ist Christopher Nolans aktuelles Kino-Epos, das knapp 3 Stunden dauert. Frauen spielen darin, diplomatisch ausgedrückt, eine Nebenrolle. Sie sind hübsch anzusehen und huschen rasch wieder in den Hintergrund. Dass die Frauenfiguren der Odyssee mehr verdienen, das hat eine Schweizer Malerin bereits im 18. Jahrhundert gezeigt. Elinor Landmann.
11: Sie war ein Kunst-Superstar. Angelika Kaufmann. In Chur geboren, eroberte sie im 18. Jahrhundert Italien und England im Sturm. Ihre Porträts, ihre Bilder waren neu, originell, unglaublich populär. Die Welt sei geradezu Angelica Mad, lautete der berühmte Seufzer eines Zeitgenossen. Schon als junge Künstlerin ging Angelika Kaufmann eigene Wege und malte sozusagen in der Königsklasse mit, im Historienbild. Diese großformatige Gattung war üblicherweise für männliche Großtaten reserviert, sagt Kaufmann-Expertin Bettina Baumgärtel, also Heroenschlachten.
12: Und Kaufmann interessiert das alles gar nicht, diese kriegerischen Auseinandersetzungen. Sie interessiert sich für vorbildliche, starke Frauen wie Penelope und will die uns quasi vor Augen führen.
11: Die erste Penelope, die Kaufmann 1764 mit 23 Jahren darstellt, diese erste Penelope sitzt verzweifelnd am Webstuhl. Ihre Augen schwimmen in Tränen. 20 Jahre wartete sie treu auf Odysseus und hielt mit Listen die Freier fern. Jetzt kann sie das nicht mehr.
12: Und das ist das Besondere bei Kaufmann. Der Kippmoment, wo eine Heldin quasi von der Stärke abweicht, von ihrer Tugendhaftigkeit, ihrer Treue abweicht und in einen ganz schicksalshaften Moment hineingerät.
11: Kaufmanns Bilder zeigen Frauen in hochemotionalen Situationen, erläutert Kunsthistorikerin Baumgärtel, zum Mitleiden und Lernen.
12: Und das zeigt sie, weil sie möchte, dass wir darüber nachdenken. Sie möchte, dass wir sehen, was es bedeutet, wenn Frauen, die tugendhaft sein wollen und sind, nun plötzlich unter dem männlichen Druck plötzlich weichen müssen.
11: Auf einem anderen Penelope-Bild zeigt Kaufmann ein anderes Motiv. Die Königin trauert mit Odysseus' berühmtem Bogen in der Hand. Auch diese Penelope ist keine passive Dulderin. Auch sie hat sich eben entschieden, wie es weitergeht. Im Laufe ihres Künstlerinnenlebens kehrte Kaufmann immer wieder zu Penelope zurück. Das hat einerseits mit der Homer-Begeisterung ihrer Zeit zu tun. Die Ilias, die Odyssee waren hip. Mit Penelope fand Kaufmann eine weibliche Version für Tugenden, die weiterum männlich konnotiert wurden: Treue, Standhaftigkeit, Gelassenheit. Kaufmanns origineller weiblicher Zugriff funktionierte. Sie malte von manchen Bildern unzählige Versionen. 2 davon hängen im Bündner Kunstmuseum. Auf dem einen Oval ist die traurige Penelope zu sehen, auf dem anderen die traurige Kalypso. Ehefrau und Geliebte trauern um denselben, die eine betrogen, die andere verlassen. Damit ließen sich Betrachterinnen ansprechen, sagt Bettina Baumgärtel, die ein Forschungsprojekt zu Kaufmann leitet.
12: Also da hat sie sicherlich gerade bei diesem kleinen Bildchen auf Kupfer, hat sie durchaus an ein weibliches Publikum gedacht.
11: Während Christopher Nolan die Frauenfiguren links liegen lässt, erkundete fast 300 Jahre vor ihm eine Schweizer Malerin ihre seelischen Abgründe. Sie zeigt sie nicht nur in schönen Posen, sondern untersucht sie auf ihre Aktualität und ihre narrativen Potenziale. Das ist noch heute spannend.
4: Viele Bilder von Angelika Kaufmann sind in England zu sehen oder im Bündner Kunstmuseum in Chur oder im Landesmuseum in Bregenz. Bilder eines verschwundenen Zürichs. Die gibt es zu entdecken im Werk von Gertrud Vogler. Die Fotografin, die 2018 gestorben ist, hat über viele Jahre hinweg soziale Bewegungen in Zürich dokumentiert, immer in Schwarz-Weiß. Zeitzeugnisse, die nun in einem neuen Bildband erschienen sind. Irin Grüter gibt einen Einblick.
13: Zwei Frauen lachen aus voller Kehle, die eine hält ein Baby an der Brust. Eine Szene aus dem Zürcher Frauenhaus, einem Ort, den man nicht mit gelöster Stimmung verbinden würde. Dieser unerwartete Blickwinkel ist typisch für Gertrud Vogler, sagt Stefan Lenzlinger, Leiter des Zürcher Sozialarchivs.
14: Sie hat eine Reportage gemacht über dieses Frauenhaus und war offensichtlich schon nach kurzer Zeit in der Lage, eben Fotos zu machen, die eine völlig entspannte und lockere Atmosphäre zeigen.
13: Gertrud Vogler hatte die Gabe, Menschen nahe zu kommen, ohne voyeuristisch zu sein. Sie war ausgebildete Verkäuferin und brachte sich das fotografische Handwerk in den 1970er Jahren selbst bei, auch als Ausgleich zur monotonen Hausarbeit, wie sie einmal sagte. Obwohl sie alleinerziehend war, gelang es ihr, mit ihrer Kamera oft unterwegs zu sein und die Linse auf gesellschaftliche Brennpunkte zu richten. Ihr Werk ist eine Fundgrube für das Sozialarchiv.
14: Sie hat durch ihr Fotografieren in den 70er, 80er und 90er Jahren wirklich ganz viele dieser sozialen Bewegungen dokumentiert, so dass man eine Art wie visuelles Gedächtnis dieser sozialen Bewegungen jetzt hat.
13: Ein verschwundenes Zürich wird lebendig in ihren Bildern. Feste der Friedensbewegung, die Suche nach Freiräumen, die in den Jugendunruhen der 80er Jahre kulminierte, Häuserbesetzung, der Kampf um Wohnraum, die offene Drogenszene, das Leben von Menschen am Rand der Gesellschaft mitten in der Stadt. Gertrud Vogler interessierte sich nie für das Spektakuläre, sondern für menschliche Schicksale. Ihr Blick ist empathisch.
14: Sie war eigentlich fast immer auch Teil dieser Bewegungen, die sie fotografiert hat, und hat durch ihre Präsenz in diesen Bewegungen eben auch ein Vertrauensverhältnis aufbauen können, das ihr diese Art von Fotografie erlaubte.
13: Trotz dieser Nähe ist da auch ein feiner Hintersinn. Auf einem Foto halten drei junge Frauen ein Plakat hoch mit dem Slogan «Männer gleich potenzielle Vergewaltiger, Frauen gleich potenzielle Opfer». Daneben stehen drei junge Männer, die ratlos schauen und nicht recht wissen, wie sie reagieren sollen. Ein Bild voll innerer Spannung und auch Gertrud Voglers Humor wird immer wieder spürbar.
14: Sie hatte natürlich auch ein ungemeines Gespür für witzige oder für ironische Bildkompositionen.
13: Das zeigt ihre Aufnahme eines Werbeplakats am Grenzbahnhof Bux. Neben einem Schweizer Käse liegt ein Messer, dazu die Aufschrift «Hau ab». Die Botschaft wird doppeldeutig an diesem Ort, über den viele Saisonniers einreisten. Das Archiv von Gertrud Vogler, die ab 1981 für die Wochenzeitung «Wotz» arbeitete, umfasst rund 250.000 Negative. An Nachum war sie nicht interessiert. Sie war überrascht, dass das Sozialarchiv ihr Werk übernehmen wollte, erzählt Lenzlinger, der sie vor ihrem Tod 2018 noch kennengelernt hat.
14: Sie hat gefunden, ja, das ist mir doch Wurst, was mit meinem Archiv passiert. Also mich interessiert es nicht mehr. Wenn ihr es haben wollt, dann nehmt es halt. Oder so. Das war so ihre Haltung.
13: Umso schöner, dass dieser Schatz nun gehoben wurde. Der Bildband zu Gertrud Voglers Werk erzählt ein wichtiges Stück Stadt- und Gesellschaftsgeschichte, das weit über Zürich hinausweist.
4: Der Bildband ist bei Scheidegger und Spiess erschienen und heißt «Gertrud Vogler – Soziale Brennpunkte – Fotografien». Die Herausgeber sind Stefan Lenzlinger, Leiter des Sozialarchivs Zürich, und Silvan Lerch, Redaktor bei der SRF-Sendung «Kulturplatz». Und das waren unsere Themen aus Kultur und Gesellschaft. Am Mikrofon verabschiedet sich Katharina Brierley.

Die Nachrichten von SRF um 23 Uhr mit Patrick Seiler. Einen schönen guten Abend wünsche ich. In der Schweiz geben Arztpraxen, Spitäler und Apotheken Rabatte auf Medikamente nicht in dem Umfang weiter, wie sie eigentlich müssten. Zu diesem Schluss kommt die Eidgenössische Finanzkontrolle, die EFK, in einem Bericht. Wenn Ärzte, Apothekerinnen und Spitalverantwortliche Medikamente vergünstigt einkaufen,

0: Finsternis. Der Mond schob sich vor die Sonne. Das Spektakel begann um etwa 19.20 Uhr und erreichte den Höhepunkt gut eine Stunde später, kurz vor Sonnenuntergang, um etwa 20.20 Uhr. Der Mond verdeckte die Sonne zu diesem Zeitpunkt fast vollständig. Tausende Menschen versammelten sich in der ganzen Schweiz, um die Sonnenfinsternis zu beobachten. Es war die größte solche Sonnenfinsternis, welche die Schweiz seit 1999 erlebt hat. Der Eurovision Song Contest soll künftig nur noch in Ländern stattfinden, in denen die Sicherheitslage stabil ist. Das schreibt der ESC in einer Mitteilung. Das Regelwerk der Europäischen Rundfunkunion, der EBU, sei entsprechend angepasst worden. Das Siegerland dürfe den Gesangswettbewerb nicht mehr durchführen, wenn etwa ein bewaffneter Konflikt oder eine sensible geopolitische Situation die Sicherheit des Landes oder der unmittelbaren Region beeinträchtigt. Bei Bedarf könne die EBU eine unabhängige Sicherheitsbewertung der Region des Gewinners in Auftrag geben. Ein konkretes Beispiel nennt die EBU dabei nicht. Angepasst wird auch das Mindestalter der Künstlerinnen und Künstler. Sie müssen neu 18 Jahre alt sein. Bisher war das Mindestalter 16. Und eine Erfolgsmeldung vom Leichtathletik. Der Basler Hürdenläufer Jason Joseph ist in Birmingham Europameister über 110 Meter Hürden geworden. Mit seiner Siegerzeit von 13,12 Sekunden holte er die insgesamt 50. Schweizer Medaille in der Geschichte der Leichtathletik-Europameisterschaften seit 1934. Die Börsendaten von SIX. Der Swiss Market Index schließt bei 14.449 Punkten, minus 0,9%. Der Dow Jones Index in New York ist im Vergleich zum Vortag unverändert. Der Euro wird zu 93,76 Rappen gehandelt und der Dollar zu 81,35 Rappen. Und noch kurz das Wetter. Morgen wird es wiederum sonnig und heiß bei 32 bis 36 Grad. Und das waren die Nachrichten von Radio SRF. Verantwortlich ist heute Nacht Patrick Seiler.
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2: Es ist das Ereignis diese Woche für viele Menschen in Europa, die Sonnenfinsternis. Viele sind mit Spezialbrillen ausgerüstet und schauen gespannt gen Himmel. Das war nicht immer so. Klar, früher gab es auch keine Spezialbrillen. Vor allem aber fürchtete man sich vor dieser plötzlichen Dunkelheit. Unsere Religionskennerin nimmt uns mit in den Aberglauben rund um die Sonnenfinsternis. Außerdem reden wir in der nächsten halben Stunde hier über einen bedeutenden Sieg für die Menschenrechte. So redet man über die Abschaffung der Todesstrafe im Libanon. Und die Schweizer Hilfe im Erdbebengebiet Kolumbien ist auch Thema bei uns. Wir sprechen mit dem stellvertretenden Botschafter vor Ort. Das ist der 4x4-Podcast mit mir, Susan Stöckel. Hallo. Am Mittwochabend ist es soweit. Dann bedeckt der Mond bis zu 93% der Sonne. Es ist die stärkste partielle Sonnenfinsternis seit 1999. Vieles ist bekannt über diese sogenannten Eklipsen, wie sie im Fachjargon heißen. Das war früher noch ganz anders. Da hat eine Sonnenfinsternis Angst und Schrecken verbreitet. Vera Deregisch hat SRF-Religionsexpertin Judith Wipfler gefragt, wie lange sich Menschen schon mit der Sonnenfinsternis beschäftigen.
3: Wahrscheinlich seit Menschengedenken, aber die ältesten schriftlichen Belege, Berichte, die sind tatsächlich schon 4000 Jahre alt. Die kommen aus dem alten Orient, aus Babylonien. Sie beschreiben diese plötzliche Verdunklung der Sonne und sie deuten das dann auch gerade und zwar als Gefahr für Mensch und Natur. So eine Sonnenfinsternis, die ist immer etwas Bedrohliches in den Mythen der Menschheit. Sei es, dass es eben die Götter selbst als Strafe meinen oder als Mahnung, als Drohung für Unheil. Also auch wenn die Geschichten zum Teil recht poetisch und lustig tönen, Erklärungen, dass die Sonne von einem Drachen oder Dämon verschlungen worden sei. Aber damit ist eben immer so ein kosmisches Unheil angesprochen.
4: Und warum haben das die Menschen als so bedrohlich wahrgenommen?
3: Ja, weil die Sonne natürlich was Existenzielles ist für unser Leben. Sonne und Mond, das waren dementsprechend auch wichtige Gottheiten in der Antike, in Babylonien, Assyrien, aber auch bei Griechen und Römern. Sie waren für Leben und Gedeihen zuständig. Und da kann man sich schon vorstellen, dass das als lebensbedrohlich wahrgenommen wird, wenn diese lebensspendende Sonne mitten am Tag sich da verzieht. Also,

0: also bei den Assyrern und Babyloniern, da war der Sonnengott der Garant der Weltordnung. Also der Sonnengott war Wahrer von Recht und Gerechtigkeit. Ganz ähnlich wie später der biblische Gott auch, also Richter und Retter. Der Sonnengott bringt Licht ins Dunkel und wendet Unheil ab. Also verfinstert sich nun diese Sonne mitten am Tag, dann ist diese Weltordnung bedroht. Also aus dem Kosmos, Kosmos heißt ja griechisch Ordnung, wird dann für einen Moment Chaos. Und das wird als bedrohlich erlebt. Und im alten Orient hat man den Himmel eben auch gelesen, als von den Nachrichten von den Göttern gelesen, als Himmelsschrift, die uns etwas erzählt über den Weltenlauf und die Zukunft oder eben was die Götter wollen.
1: Welche Botschaften hat man dann sonst noch herausgelesen aus so einer Sonnenfinsternis, Judith Wipfler?
0: Also eine Botschaft, die mehrfach vorkommt in verschiedensten Kulturen, ist, dass ein König bald sterben werde. Und diese Texte findet man sogar im Staatsarchiv der neuassyrischen Könige in Mesopotamien. Das war im 7. Jahrhundert vor unserer Zeitrechnung. Da steht das schon beschrieben. Und dort wird eben diese Deutung auch schon gegeben, dass das eben ein Unheil ankündigt, so eine Sonnenfinsternis. Die antiken Assyrer führten also Buch darüber, über dieses Himmelsphänomen. Es gab da astronomische Tagebücher, nennt man die. Und darin versuchten die damaligen Experten auch schon, solche Eklipsen vorherzuberechnen, also den Zeitpunkt für nächste Sonnenfinsternisse.
1: Das klingt ja schon sehr wissenschaftlich.
0: Ja, zumindest vorwissenschaftlich. Auch der Begriff Eklipse, den haben wir ja von den alten Griechen. Eklipsis heißt wörtlich verlassen, verschwinden, verdecken, zudecken, auslöschen. Und den gibt es seit dem 5. Jahrhundert vor Christus. Herodot überliefert ihn und zusammen mit einer Legende, dass eine Sonnenfinsternis einen Krieg beendet habe zwischen den Medern und den Lydern. Und da, als sich da plötzlich die Sonne verfinsterte, hätten die Soldaten ihre Waffen weggeworfen und hätten vor Schreck aufgehört zu kämpfen. Das ist doch mal ein schönes kosmisches Eingreifen.
1: Eine Sonnenfinsternis machte den Menschen eben auch Angst. Offenbar sind da die Götter im Spiel. Wie sieht es denn in der Bibel aus?
0: Ja, in der Bibel sind Sonne, Mond und Sterne keine Götter. Da ist ja der eine Gott drüber, der hat sie geschaffen. Aber auch in der Bibel ist dieses Unheilsprophetische verknüpft mit der Sonnenfinsternis. Also es kommt verschiedentlich bei Propheten Unheilsprophetien vor. Zum Beispiel Prophet Amos, der warnt, der Tag des Herrn ist Finsternis und nicht Licht.
1: Und im Neuen Testament ist es da anders?
0: Nein, im Gegenteil, dort ist die Sonnenfinsternis am absoluten Höhepunkt der ganzen Evangelien, der ganzen Jesusgeschichte zu finden, nämlich bei der Kreuzigung Jesu. Da sei eine Finsternis zur Mittagszeit eingetreten über das ganze Land und die ganze Erde, also die ganze Welt. Und diese Finsternis habe eben 3 Stunden angedauert, was astronomisch völlig unmöglich ist, bis eben Jesus am Kreuz stirbt. Das ist natürlich dramaturgisch wunderbar, dieser Klimax, dass dieses kosmische Ereignis damit unterstrichen wird. Der Tod Jesu als kosmisches, weltbedeutendes Ereignis. Aber auch hier haben wir wieder diese Verknüpfung von einem Tod eines Königs, der mit einer Sonnenfinsternis in Verbindung gebracht wird, hier eben mit dem Tod Jesu. Aber natürlich, es geht weiter, die Sonne kommt wieder und Jesus steht auf und er wird dann ja auch nachher als Sol Invictus, als unbesiegbare Sonne beschrieben.
1: Dann blieb die Sonnenfinsternis auch danach noch ein Anlass, der Angst ausgelöst hat.
0: Ja, die Menschen seien auch noch in der frühen Neuzeit wirklich in die Kirchen beichten gerannt, weil sie Angst hatten vorm letzten Gericht, das mit dieser Sonnenfinsternis eintreten könnte. Und solche Befürchtungen gibt es immer wieder, so Endzeitwellen und Endzeitsekten, auch christliche, die eine Sonnenfinsternis zum Anlass nehmen, dass jetzt das Ende der Zeiten, der Tag des Herrn gekommen sei. Sie beziehen sich dann vor allem auf Stellen in der Apokalypse des Johannes, wo eben dieses Verdunkeln der Sonne zusammenkommt mit anderen Elementen dieser Weltuntergangsszenarien, also Kriege, Erdbeben, Feuer und sonstiges Unheil. Das kennen wir ein bisschen aus den US-Blockbuster-Kino, Weltuntergangskino.
1: Die Faszination, die bleibt also und auch ein bisschen das sich fürchten vor der Sonnenfinsternis. Judith Wipfler, hat dieser aktuelle Hype um die Sonnenfinsternis schon religiöse Qualitäten, kann man das sagen?
0: Ja, das kommt auf die Haltung drauf an. Fasziniert und erschreckt, Faszinosum et Tremendum, das ist eine alte Definition vom Heiligen, vom Numinosen. Das kann man hier durchaus auch sehen und ich habe es ja auch selber miterleben dürfen 1999. Wenn da plötzlich Vögel zwitschern und verstummen und da kommt Wind auf, da wird es kalt. Also mitten am Tag, das ist außergewöhnlich und nicht erstaunlich, dass Menschen dieses Erlebnis auch suchen.
1: Also ist nun schon eine Religion, sich die Sonnenfinsternis anzuschauen?
0: Also das kommt wirklich auf die Haltung an. Ich zitiere gern dazu noch den Adalbert Stifter, der hat das vor über 200 Jahren schon erlebt, die Sonnenfinsternis, und der hat geschrieben, Zitat, das hatte keiner geahnet, ein einstimmiges Ah aus aller Munde und dann Totenstille. Es war der Moment, da Gott redete und die Menschen horchten.
2: Judith Wipfler aus unserer Religionsredaktion. Der Libanon schafft die Todesstrafe ab, und zwar als erster arabischer Staat. Das sei ein bedeutender Sieg für die Menschenrechte, sagt dazu beispielsweise die Menschenrechtsorganisation Amnesty International. Neu gibt es anstelle der Todesstrafe eine verschärfte lebenslange Haft mit Zwangsarbeit. Faktisch hat der Libanon seit 2004 niemanden mehr hingerichtet. Wie groß also ist dieser Schritt tatsächlich? Das hat Vera Deragisch Merit Michel gefragt. Sie ist freie Journalistin im Libanon.
3: Es ist auf jeden Fall immer noch ein historischer Schritt. Nicht nur für in der Region, wo der Libanon das erste arabische Land ist, das die Todesstrafe formell abschafft, sondern auch weltweit, denn die Menschenrechte sind überall massiv unter Druck und die Hinrichtungen waren zuletzt wieder auf einem Höchststand. Aber es stimmt, dass es seit 2004 ein Moratorium gab und damit keine Vollstreckungen mehr der Todesstrafe. Das hatte vor allem mit internationalem Druck zu tun, zum Beispiel beim Sondertribunal der UNO, das den Mord des ehemaligen Ministerpräsidenten Rafiel Hariri untersuchte, war es tatsächlich eine Bedingung, dass der Libanon die Todesstrafe nicht mehr vollstreckt. Aber trotzdem gilt natürlich, dass ein Moratorium jederzeit beendet werden kann und deswegen die formelle Abschaffung trotzdem ein Durchbruch ist.
1: Jetzt beschäftigen den Libanon ja im Moment andere Themen stark, ein Waffenstillstand mit Israel oder die Entwaffnung der Hisbollah. Warum schafft denn das Parlament ausgerechnet jetzt die Todesstrafe ab?
3: Es gibt schon seit Jahren Druck und ein Lobbying aus der Zivilgesellschaft für die Abschaffung der Todesstrafe. Aber dennoch, dass die Regierung gerade jetzt diesen Gesetzentwurf dem Parlament vorgelegt hat, hat tatsächlich insbesondere auch mit der veränderten politischen Lage im Libanon zu tun. Denn diese Regierung ist Anfang 2025 angetreten, zum ersten Mal seit langem ohne Hisbollah-Mitglieder in ihren Reihen. Und sie will zeigen, dass sie anders arbeitet als eben frühere Kabinette, denen häufig Korruption vorgeworfen wurde, Vetternwirtschaft. Und sie will nun zeigen, dass sie eben im Interesse der Bevölkerung handelt und nicht einfach jene der korrupten Eliten vertritt. Sie hat zum Beispiel auch die Ermittlungen zur Hafenexplosion 2020, die ja lange auf Eis lagen, wieder angestoßen. Und natürlich gleichzeitig ist sie im Moment massiv unter Druck mit dem Krieg und den schwierigen Verhandlungen mit Israel. Und ich denke, dass die Abschaffung der Todesstrafe für sie natürlich auch ein willkommener Erfolg ist in dieser Situation.
1: Eine wichtige Entscheidung, historische Entscheidung also für den Libanon, aber ich nehme an, auch für die ganze Region.
3: Ja, der Justizminister Adel Nasser zumindest hat die Entscheidung wegweisend für die Menschenrechte genannt. Ich persönlich würde sagen, dass es zumindest zum ersten Mal seit langem eine positive Nachricht ist für die Menschenrechte aus dieser Region, in der ja so viele Menschen derzeit so viel Gewalt und Horror erleben. Aber für manche scheint diese Entscheidung durchaus auch symbolischen Wert zu haben, der über den Libanon hinausgeht. Der Vorgänger zum Beispiel des aktuellen Justizministers, der sagte, dass diese Entscheidung ein Vorbild sein sollte für die Länder in der Region, auch für Israel. Und damit spielte er natürlich darauf an, dass gerade die israelische Regierung, die ja im Krieg steht mit Libanon und in Verhandlungen mit der libanesischen Regierung, diesen zu beenden, dass diese Regierung jüngst die Todesstrafe ausschließlich für Palästinenser eingeführt hat.
1: Die libanesische Vereinigung für Bürgerrechte schätzt, dass rund 84 Menschen mit einem Todesurteil noch in libanesischen Gefängnissen sitzen. Was bedeutet dieser politische Schritt, die Abschaffung der Todesstrafe, die formelle Abschaffung jetzt für Sie?
3: Ich könnte mir vorstellen, dass die Abschaffung der Todesstrafe eine riesige Erleichterung für sie ist. Denn wie gesagt, auch wenn 20 Jahre lang niemand hingerichtet wurde, bleibt natürlich bei den Betroffenen die Angst bestehen, dass sich das irgendwann wieder ändern könnte. Und hier denke ich nochmals, sieht man auch, warum diese Entscheidung so wichtig ist. Denn mit einer vorübergehenden Aussetzung behält sich der Staat formell ja trotzdem das Recht vor, über Leben und Tod zu richten und letztlich Menschen zu töten. Und das widerspricht wiederum dem Grundsatz der Menschenrechte. Und in diesem Sinne ist natürlich die bedingungslose Abschaffung der Todesstrafe, wie es der Libanon jetzt entschieden hat, in jedem Fall ein Erfolg.
2: Einschätzungen und Informationen der freien Journalistin Merit Michel im Libanon. Nach dem schweren Erdbeben in Kolumbien laufen die Rettungsarbeiten. Das Beben hat, Stand Mittwochvormittag, mindestens 250 Menschen das Leben gekostet. Unzählige werden vermisst, Tausende sind verletzt. Die Schweiz hat Kolumbien ihre Solidarität zugesichert, mit aktuell 1 Million Franken Nothilfe, zusätzlich zur humanitären Hilfe, die die Schweiz sowieso schon leistet. Darüber hat Yves Kilcher mit Fabian Hayo gesprochen, dem stellvertretenden Botschafter in Kolumbien. Zuerst aber hat er ihn nach der aktuellen Lage gefragt.
4: Das Epizentrum, das lag im Departement Chocó, also im Westen Kolumbiens und eines der ärmsten Landesteile. Es war aber auch Glück im Unglück, dass das Gebiet sehr dünn besiedelt ist. Außerdem sind auch betroffen Cali, das ist die drittgrößte Stadt in Kolumbien, und die sogenannte Kaffeezone, das ist ein bekanntes Tourismusgebiet. Der Präsident hat dann sogleich den nationalen Katastrophenzustand ausgerufen, auch das Militär ist im Einsatz, es gibt eine nächtliche Ausgangssperre in den betroffenen Städten, um Plünderungen zu verhindern. Und die humanitäre Hilfe vor Ort ist, muss man sagen, insgesamt gut angelaufen. Eine schnelle Entsendung von Rettungsteams aus anderen Städten und auch von Ländern aus der Region. Man muss sagen, im Vergleich zu Venezuela, wo es vor kurzem zu einem noch verheerenderen Beben kam, hat Kolumbien natürlich mehr nationale und internationale Kapazitäten vor Ort, um rasch humanitär zu reagieren. Es fehlt aber auch noch an Informationen aus vielen entlegenen Gebieten.
5: Es gibt Todesopfer, es gibt Verletzte, es gibt auch beschädigte Gebäude. Was sind im Moment die größten Herausforderungen?
4: Wie immer in solchen humanitären Katastrophen ist es einerseits die Aufrechterhaltung von Recht und Ordnung und andererseits die Bedarfsanalyse und dann die Koordination der humanitären Hilfe. Und nun spezifisch auf Kolumbien kommen noch zwei weitere Faktoren dazu. Erstens die neue Regierung. Sie ist erst seit Freitag im Amt und legte also am Montag früh, als das Erdbeben war, musste sie einen Kaltstart hinlegen, was für sie natürlich die Informationsbeschaffung und die Koordination, die ohnehin schwierig ist, zu einer noch größeren Herausforderung macht. Zweitens ist der Chocó, also das Epizentrum, ist eines der ärmsten und am schwersten zugänglichen Gebiete, mit einer nur sehr begrenzten Verkehrs- und auch Kommunikationsinfrastruktur. Deshalb gab es lange Zeit nur wenig Information. Es gab kein funktionierendes Internet, kein Telefon und die Informationen tropften nur spärlich rein.
5: Sie haben es gesagt, die humanitäre Hilfe in Kolumbien ist angelaufen. Bei den Erdbeben in Venezuela zum Beispiel hat die Schweiz geholfen. Wie wird die Schweiz Kolumbien unterstützen?
4: Wie der Bundespräsident in den sozialen Medien gesagt hat, ist die Schweiz bereit, auch kurzfristig zu unterstützen. Wir sind zurzeit dabei, ein Hilfspaket zu schnüren auf Basis einer konkreten Anfrage, die wir vom Außenministerium erhalten haben. Man muss aber sagen, Kolumbien leidet seit Jahrzehnten an internen Konflikten und großer humanitärer Not. Und deshalb verfügen wir über eine starke Präsenz der schweizerischen Friedensförderung und der humanitären Hilfe im besonders betroffenen Gebiet des Chocó. Und dies hilft uns jetzt auch beim Zugang, um rasch und unkompliziert mit unseren lokalen Partnern unsere Hilfe anzupassen. Außerdem gibt es einen regionalen Soforthilfemechanismus der schweizerischen Botschaften und der in Südamerika stationierten humanitären Experten, auf den wir bei Bedarf zurückgreifen können.
5: Können Sie sagen, wie diese Hilfe konkret aussieht mit den Personen, die jetzt schon vor Ort sind oder die Sie dann aktivieren können?
4: Jede humanitäre Katastrophe ist anders. Und hier in Kolumbien verfügen wir bereits über starke humanitäre Strukturen. Und was es jetzt in erster Linie braucht, sind finanzielle Mittel, die es erlauben, dass diese Strukturen arbeiten können. Da geht es konkret um Nahrungsmittelhilfe, um Unterstützung bei temporären Übernachtungsmöglichkeiten, um Unterstützung im Bereich von Wasserhygiene, was traditionell ein Schwerpunkt der Schweiz ist. Und darüber hinaus können wir bei Bedarf auch mit humanitären Experten, die wir in der Region haben, die zum Beispiel konzentriert sind auf Themen wie Schutz der Zivilbevölkerung in solchen Katastrophenszenarien, vor Ort unterstützen und beraten können und sicherstellen können, dass die humanitären Interventionen der Schweiz auch diese Resultate zeigen, die wir erwarten.
5: Das heißt, es geht vor allem um finanzielle Hilfe?
4: Finanzielle Hilfe und aber auch technische Expertise.
2: Der stellvertretende Botschafter in Kolumbien war das, Fabian Hayo. In Russland finden nächsten Monat Parlamentswahlen statt. Und was sich schon vorher abgezeichnet hat, steht nun offiziell fest. Es wird jetzt doch keine Partei antreten, die offen ein Ende des Krieges gegen die Ukraine fordert. Das oberste Gericht hat die liberale Partei Jabloko von der Wahl ausgeschlossen. Von der russischen Wahlkommission wurde sie Ende Juli noch einstimmig zugelassen. Also warum dieses Hin und Her? Das hat Nico Bär Ulrich Schmid gefragt. Er ist Professor für Osteuropa-Studien an der Universität St. Gallen.
6: Ja, das Interessante ist tatsächlich, dass Jabloko, das ja im Moment nicht im Parlament vertreten ist, überhaupt zugelassen wurde. Wahrscheinlich war das Resultat eines Kalküls der Kreml-Parteitechnologen, die versucht haben, ein Gegengewicht zu einer Modernisierungspartei zu schaffen. Diese Modernisierungspartei heißt Neue Menschen. Und man hat Angst gehabt, dass diese neue Partei, Neue Menschen, gefährlich und stark werden könnte. Mittlerweile hat sich aber die Situation geändert und man hat tatsächlich das Gefühl, dass Jabloko gefährlich gut abschneiden könnte. Also wenn Jabloko etwa 10% der Stimmen bekommen könnte in den Parlamentswahlen im September, dann wäre das schon eine Niederlage für den Kreml, der ja immer wieder dafür trommelt, dass die Unterstützung für den Kriegskurs in der Ukraine ungebrochen ist.
7: Offiziell geht es bei den Vorwürfen um Wahlkampffinanzierung oder angebliche Urheberrechtsverletzungen. Wie glaubwürdig sind diese Vorwürfe überhaupt?
6: Das erinnert mich sehr an das Vorgehen gegen die Opposition im Sowjetsystem. Auch dort hat man eigentlich nie direkt politisch die Opposition ausgeschaltet mit politischen Argumenten, sondern man hat versucht, irgendein Feigenblatt vorzuschützen. Die Klassiker dort waren feuerpolizeiliche oder steuerrechtliche Regeln, die angeblich verletzt worden sind. Und im Moment eben wird beim Verbot dieser Partei Jabloko mit dem Urheberrecht operiert.
7: Jabloko soll zuletzt deutlich eben an Zustimmung gewonnen haben und auch Chancen auf das Überspringen der 5%-Hürde gehabt haben. Hat sich der Kreml da einfach verkalkuliert?
6: Ja, man kann sagen, dass der Kreml nervös geworden ist. Die Ukraine hat es ja in den vergangenen Wochen und Monaten geschafft, den Krieg nach Russland zu tragen, gewissermaßen in die Mitte der Gesellschaft. Die Nervosität in der russischen Bevölkerung ist angestiegen und auch die Anzahl der Menschen, die tatsächlich ein rasches Ende der Kriegshandlungen wünschen, hat zugenommen. Mich erinnert das Ganze ein bisschen an das Vorgehen des Kremls bei den Präsidentschaftswahlen 2024. Auch damals hatte man kurz vor der Wahl einen unliebsamen Kandidaten aus dem Rennen genommen. Dieser Kandidat war Boris Nadjestin. Und Nadjestin hatte als einzigen Programmpunkt den, dass er gesagt hat, ich beende sofort den Krieg in der Ukraine. Und zunächst hat man ihn tatsächlich zugelassen für die Präsidentschaftswahl mit dem Kalkül, dass man gesagt hat, er soll 2% der Stimmen bekommen und das würde dann ein starkes Signal in die russische Bevölkerung aussenden. Schaut, wenn ihr gegen den Krieg seid, dann seid ihr eine verschwindend kleine Minderheit. Und die erdrückende Mehrheit ist auf Putins Kriegskurs. Und auch dort, 2024, hat man Boris Nadjestin aus dem Rennen genommen, als klar wurde, dass er doch erheblich mehr als 2% der Stimmen bekommen könnte.
7: Nun jetzt eben also doch der Ausschluss der Partei. Jabloko, diesen verlangt aber nicht der Kreml selbst, sondern die kremltreue Partei Rodina. Entschieden hat nun das oberste Gericht. Warum wählt das Regime diesen Umweg?
6: Ja, das Regime möchte natürlich nicht direkt in Erscheinung treten als jemand, der jetzt über die Staatsanwaltschaft oder das Ermittlungskomitee den politischen Prozess ganz offensichtlich steuert. Und deswegen schiebt man eine Mini-Partei wie die ultranationalistische Partei Rodina vor, die gewissermaßen als Ausdruck des Volkswillens jetzt gegen diese liberale Partei Jabloko vorgehen will. Und das gehört alles zu dieser Fassadendemokratie, die wir in Russland sehen.
7: Aber dem russischen Volk dürfte bei diesem Schauspiel ja aber klar sein, dass der Kreml schlussendlich dahinter steht. Warum dann trotzdem diese Theatervorstellung?
6: Ja, natürlich. Das hat damit zu tun, dass sich der Kreml auch in einem Zielkonflikt befindet. Seit dem ersten Amtsantritt von Putin im Jahr 2000 hat der Kreml darauf hingearbeitet, die gesamte Gesellschaft zu depolitisieren. Und nun befindet sich das Land in einer de facto Kriegssituation, in der der Kreml umgekehrt die russische Bevölkerung wieder für die nationale Sache, für die Regierung mobilisieren will. Und das ist natürlich ein grober Widerspruch, mit dem der Kreml zu kämpfen hat. Und deswegen versucht man gegen innen und gegen außen den Anschein eben einer demokratischen Willensbildung aufrechtzuerhalten. Eine immer wiederholte Linie von Putin und anderen Kremlvertretern lautet, dass das gesamte Volk geschlossen hinter dem Kurs des Kremls stehen muss. Und wir dürfen nicht vergessen, dass im Prinzip das ganze politische System in Russland genau umgekehrt funktioniert als bei uns im Westen. Bei uns im Westen wenden wir demokratische Prozeduren an, um eine Regierung zu wählen, die dann den politischen Willen des Volkes abbilden soll. In Russland ist es andersherum. Der politische Wille wird im Kreml gemacht, bei der Exekutive und dann über die Medien in das Volk hineingespielt.
2: Informationen und Einschätzungen vom Osteuropa-Kenner Ulrich Schmid von der Uni St. Gallen. Und das waren einige Highlights aus dem SRF4-News-Programm. 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

0: Die Nachrichten von SRF um 23.30 Uhr mit Patrick Seiler. In der Schweiz geben Arztpraxen, Spitäler und Apotheken Rabatte auf Medikamente nicht in dem Umfang weiter, wie sie eigentlich müssten. Zu diesem Schluss kommt die Eidgenössische Finanzkontrolle, die EFK, in einem Bericht. Wenn Ärzte, Apothekerinnen und Spitalverantwortliche Medikamente vergünstigt einkaufen können, müssen sie diese Vergünstigungen grundsätzlich an die Krankenkassen weitergeben. Nun hat die EFK die Zahlen aus dem Jahr 2024 angeschaut. Und sie sagt, im Jahr 2024 hätten Arztpraxen, Spitäler und Apotheken gemäß einer Schätzung von Vergünstigungen im Umfang von über 740 Millionen Franken profitiert. Davon hätten sie aber nur rund 12% an die Krankenkassen und die Versicherten weitergegeben, sagt die EFK. Zahlreiche Menschen in der Schweiz haben heute Abend den Himmel beobachtet. Zu sehen war eine partielle Sonnenfinsternis. Der Mond schob sich vor die Sonne. Das Spektakel begann um etwa 19.20 Uhr und erreichte den Höhepunkt gut eine Stunde später, kurz vor Sonnenuntergang. Um etwa 20.20 Uhr. Der Mond verdeckte die Sonne zu diesem Zeitpunkt fast vollständig. Tausende Menschen versammelten sich in der ganzen Schweiz, um die Sonnenfinsternis zu beobachten. Es war die größte Sonnenfinsternis, welche die Schweiz seit 1999 erlebt hat. Der Eurovision Song Contest soll künftig nur noch in Ländern stattfinden, in denen die Sicherheitslage stabil ist. Das schreibt der ESC in einer Mitteilung. Das Regelwerk der Europäischen Rundfunkunion EBU sei entsprechend angepasst worden. Das Siegerland dürfe den Gesangswettbewerb nicht mehr durchführen, wenn etwa ein bewaffneter Konflikt oder eine sensible geopolitische Situation die Sicherheit des Landes oder den unmittelbaren Region beeinträchtigt. Bei Bedarf könne die EBU eine unabhängige Sicherheitsbewertung der Region des Gewinners in Auftrag geben. Ein konkretes Beispiel nennt die EBU dabei aber nicht. Angepasst wird auch das Mindestalter der Künstlerinnen und Künstler. Sie müssen neu 18 Jahre alt sein, bisher war das Mindestalter 16. Und Leichtathletik, der Basler Hürdenläufer Jason Joseph ist in Birmingham Europameister über 110 Meter Hürden geworden. Mit seiner Siegerzeit von 13,12 Sekunden holte er die insgesamt 50. Schweizer Medaille in der Geschichte der Leichtathletik-Europameisterschaften seit 1934. Die Börsendaten von SIX, der Swiss Market Index, schließt bei 14.449 Punkten, minus 0,9%. Der Dow Jones Index in New York ist im Vergleich zum Vortag unverändert. Der Euro wird zu 93,74 Rappen gehandelt und der Dollar zu 81,34 Rappen. Und das Wetter, morgen wird sonnig und heiß bei 32 bis 36 Grad. Das waren die Nachrichten von Radio SRF. Verantwortlich ist heute Nacht Patrick Seiler.
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2: Die Hitzewellen, die wir diesen Sommer erleben in der Schweiz, könnten künftig das neue Normal sein. Dann nämlich, wenn es so weitergeht mit dem Klimawandel. Wie sich diese Erwärmung auf die Meeresströmungen auswirken könnte, die besonders wichtig sind für das globale Klima, das soll der neue Weltklimabericht zeigen. Einer der Autoren ist der ETH-Klimatologe Erich Fischer und er ist zu Gast im Tagesgespräch vom Mittwoch.
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4: Wie ist es, wenn man tagtäglich das forscht, was im Moment auch ganz viele Leute beschäftigt? Und wie geht es weiter? Der Erich Fischer ist Klimatologe an ETH Zürich und einer der Hauptautoren des Weltklimaberichts. Erich Fischer, willkommen im Tagesgespräch.
5: Danke für die Einladung.
4: Wenn ihr jetzt Leute trefft im Moment, gibt es da ein anderes Thema als das Wetter?
5: Selten. Es sprechen mich sehr viele Leute auf die jetzige Situation, auf die Bilder, die sie in den Medien sehen, die sie selber unterwegs sehen. Ja. Und die Reaktion ist ungewohnt emotional. Man hat fast das Gefühl, die Leute haben etwas verloren, das ihnen lieb ist. Und man kann sich überlegen, was macht die Schweiz aus? Die weissen Berge, die grünen Wälder und Wiesen, die klaren Bäche. Und die sind jetzt plötzlich grau-schwarze Berge. Braune Wälder und Wiesen und Bäche sind zum Teil austrocknet. Und das weckt Emotionen. Das spricht den Urinstinkt vom Konservatismus an. Dass uns eigentlich etwas verloren geht im Moment, wo wir sehr gerne haben.
4: Und da müsst ihr dann erklären.
5: Genau, ich probiere das einzuordnen, wir probieren zu zeigen und wir probieren im Prinzip auch ein bisschen aufzuweisen. Das entspricht genau dem Extremszenario, wo Klimabericht vor 20, 30 Jahren so beschrieben haben. Rekordlänge Trockenperioden, eine Hitzewelle nach der anderen, schon im Mai gestartet. Temperaturhitzerekorde, einer nach dem anderen gebrochen. Im Prinzip spielt sich der Sommer genau dem Drehbuch nach ab.
4: Also ihr seid nicht erstaunt?
5: Ich bin nicht erstaunt. Das Einzige, was mir erstaunt ist, wenn Politiker plötzlich sagen, sie mit dem hätten wir nicht können rechnen. Das sei jetzt doch stärker, als sie sich hätten vorstellen können. Im Prinzip sind es genau die Zahlen, die in den alten Berichten sind, die man nachlesen kann. 2011 hat der Bund, die Meteo Schweiz, zusammen mit der ETH Klimaszenarien für die Schweiz geschrieben und dort ist das genau so dargestellt.
4: Aber für euch ist es gleich auch besonders, das jetzt zu sehen. Also eben, ihr habt jetzt immer mit Zahlen fungiert und jetzt plötzlich seht ihr, was das heisst.
5: Das ist richtig. Also Zahlen übersetzen, was es denn wirklich bedeutet, das bewegt natürlich selbst mich. Auch immer, wenn ich in den Bergen unterwegs war und plötzlich sehe, dass ein Fletschhorn oder ein Silberhorn nicht mehr so weiss ist, wie es früher war, sondern plötzlich schwarz ist. Oder im näheren Umfeld, ich habe Bekannte, die im Spital waren, über 80, oder? In einer Situation, in einem Spitalflügel, der nicht klimatisiert ist, das macht Angst. Das heisst dann plötzlich, die Zahlen, die wir immer aufgeschrieben haben, die haben eine Bedeutung und das weckt auch bei uns Emotionen.
4: Aber es gibt ja auch Stimmen, die sagen, Klimatologen und oder Klimarat im Klimabericht haben viel zu vorsichtig und zu zögerlich gewarnt.
5: Das ist richtig, das passiert uns inzwischen immer wieder mal, und das ist ein Kollege von mir, der seit 20 Jahren in Frankreich sehr viel Klimakommunikation macht, passiert, dass ihm eine Journalistin hat gesagt, wieso habt ihr uns nicht gesagt, wie schlimm die Situation ist und wird. Nachdem vor 10 Jahren uns noch fast vorgeworfen wurde, dass wir alarmistisch das Ganze beschreiben. Im Prinzip ist natürlich, wenn man die jetzigen Bilder anschaut, ist natürlich einfach die Gegenwart, die jetzige Situation per se alarmierend. Und ich glaube, was schwierig ist, ist häufig die Zahlen zu übersetzen in Bilder, was dann nachher wirklich bei uns die Emotionen auslöst.
4: Ist denn dieser Klimakommunikation etwas schief gelaufen, dass es scheinbar die Leute nicht so wahrgenommen haben?
5: Ich glaube nicht unbedingt, dass es schief gelaufen ist, aber ich glaube, die Schwierigkeit ist wirklich zu übersetzen, was das bedeutet. Also wenn wir von Tropennächten reden, sagen, es gäbe dreimal so viele Tropennächte wie in der Vergangenheit, dann ist es schwierig, dass die Leute verstehen, was das wirklich bedeutet. Also Tropennacht ist definiert als eine Nacht, wo die Temperatur nie unter 20 Grad sinkt. Das klingt jetzt für die meisten Leute als nicht so heiß, angenehm. Aber was wichtig ist, dass das heisst, 20 Grad am Morgen um 5:30 Uhr. Wenn man geht schlafen um 10 Uhr, ist es dann noch über 30 Grad. Und das ist wirklich so ein bisschen die Herausforderung, die man hat.
4: Die tut ja eben der ETH auch die schlimmsten Szenarien, also die Worst-Case-Szenarien berechnen. Ihr habt Hitzewellen auch als eines von euren Schwerpunktthemen. Ihr habt eure Dissertation dazu gemacht. Und wir reden da jetzt schon das vierte Mal, der vierte Sommer im Tagesgespräch, nach der Sommerpause vom Tagesgespräch über die Sommer. Und ihr habt auch immer von diesen Rekorden geredet, jetzt in den letzten vier Jahren. Und jetzt auch in diesem Jahr gibt es wieder Rekorde. Und ihr habt einmal gesagt, vor drei Jahren, also jetzt solltet ihr mal hören mit diesen Rekorden, weil je mehr Rekorde man hat, desto seltener sollte sie werden. Aber eben auch dieses Jahr ist wieder ein Rekordjahr.
5: Das ist richtig. Wir haben die Rekordanzahl von Hitzetagen in diesem Jahr. Wir haben den Hitzerekord auf der Alpen-Nordseite gebrochen. Und das jetzt eben mehrere Monate hintereinander. Und die Schweiz steht nicht allein da. Das ist das Gleiche, das passiert in Deutschland, Österreich, in Weißrussland, Polen, Tschechien etc. Es ist halt der Ausdruck von dem, dass wir immer noch in einer sehr schnelle Erwärmungsphase sind, dass eigentlich die Rekorde immer noch gebrochen werden. Das sollte abbremsen, sobald es uns gelingt, zumindest die Erwärmungsrate zu entschleunigen, abzubremsen. Auch wenn wir sie noch nicht stoppen, dann wird das die Anzahl der Rekorde hoffentlich nach oben bringen.
4: Bleiben wir noch bei den Rekorden zuerst. Ihr habt ja beim Worst-Case-Szenario zu den Hitzewellen habt ihr entworfen, dass es für die Alpen-Nordseite, die grossen Städte wie Zürich, Genf, Basel, dass es dort über eine lange Zeit 43 bis 44 Grad heiß könnte werden. Jetzt ist es lang heiß, aber es ist nie so heiß geworden. Haben wir einfach im Moment jetzt ein bisschen Glück gehabt?
5: Es ist wirklich knapp geworden in gewissen Fällen. Wir sind knapp vorbeigeschrammt. Und zwar haben wir im Juli, am 30. Juli in Basel, 39,7 Grad erreicht. Das allerdings schon um 2 Uhr am Nachmittag. Und dann haben uns Gewitter geholfen. Gewitter im nahen Elsass haben dazu geführt, dass es nachher rapid die Temperaturen wieder gesunken sind. Wenn es an diesem Tag noch weiter rauf wäre gegangen, wenn das nicht wäre passiert, dann hätte es gut können, 2-3 Grad mehr werden und dann wären wir dann schon wieder näher gekommen. Ja, wir haben dann gesagt, das ist wirklich das aller-Worst-Case-Szenario und wir waren selber ein bisschen überrascht, wie näher, dass wir dann schon sind gekommen. Deutschland hat schon 41,8 Grad erreicht, Frankreich schon fast 44 Grad. Also man sieht, im Umland sind solche Temperaturen heute schon möglich.
4: Und eben, es wäre auch in der Schweiz möglich, aber es gibt auch Obergrenzen, wie heiss wie lange heisst, dass es sein kann.
5: Das ist richtig. Da hilft uns die Physik zum Glück ein bisschen. Also das reguliert die Hitze und bremst sie auch ein bisschen. Und zwar ist es so, wenn es wahnsinnig heiß ist, wenn die Böden trocken sind, dann kann sich die Luft am Boden sehr stark erwärmen. Sie dehnt sich aus und sie wird leichter und fährt aber aufsteigen. Sie bildet Wolken und Gewitter und dann kühlt es ab. Das funktioniert so lange, wie die Luft wärmer ist als die Umgebung. Und diesen Sommer haben wir sehr, sehr warme Luft in der Höhe, auf 5 Kilometer zum Beispiel. Der ganze Sommer lang war es extrem warm. Und das ist wie ein Deckel auf dem Kochtopf, der verhindert, dass sich die Gewitter bilden, dass die Wolken sich bilden. Und das ist eigentlich das, was uns die Obergrenze vorgibt. Dummerweise verschiebt sich aber die Obergrenze mit dem Klimawandel auch weiter nach oben.
4: Also das heisst, dass es auch noch heisser werden könnte in der Schweiz?
5: Das ist richtig. Also die Temperaturen, wie wir sie jetzt in den Nachbarländern haben, sind sicher möglich. Aber wir bleiben dabei, dass etwa die 43, 44 Grad ein Worst-Case-Szenario sind.
4: Und über wie viel, wie lange Zeit?
5: Also das ist wirklich so ein Tagesmaximum-Temperatur, die wir erwarten würden. Über längere Zeit sind Temperaturen über 38 Grad etc. möglich. Da wären die Auswirkungen häufiger sogar noch schwerwiegender, wenn es lang warm bleibt, als wenn es einen einzigen extrem heissen Tag gibt.
4: Jetzt habt ihr es vorhin gesagt, wenn es heiss ist, steigt die Luft, also die Feuchtigkeit auf. Und auch wenn eben die Meer oder die Flüsse so heiss sind, dann verdampft auch mehr Luft. Und dann könnte man ja wie das Gefühl haben, dann hat es auch mehr Feuchtigkeit in der Luft und dann regnet es auch mehr. Aber das ist jetzt irgendwie nicht so.
5: Das ist nicht immer so einfach. Ja, die Luft kann sehr, sehr viel Wärme entziehen. Der Böden,
4: also Feuchtigkeit.
5: Feuchtigkeit entziehen. Der See, der Böden. Aber solange sie warm bleibt und nicht auf kalte Luft trifft, kann sie es einfach auch wegtransportieren. Und das ist richtig viel, wenn man über einen Quadratmeter Boden kann 50 bis 70 Liter wegtransportiert werden in einer sehr warmen Atmosphäre. Und das heisst, es muss nicht unbedingt gerade vor Ort wieder runterkommen.
4: Also es kommt dann im Meer, regnet es dann?
5: Das kann an einem anderen Ort, das kann in Osteuropa, wenn wir Westwinde haben, das kann über das Meer weggedreht werden. Genau, aber das heisst nicht, dass es unbedingt lokal runterkommen kann, aber es kann natürlich auch lokal runterkommen. Und wenn es kommt, dann in grossen Mengen.
4: Und wenn es eben nicht kommt, dann gibt es Dürren, wie wir jetzt eine haben. Also auch dort nähern wir uns ja an einen Rekord. Wir erinnern uns noch an das Jahr 2003, wo sehr trocken war, aber das Jahr kommt auch daran her.
5: Genau, das ist, wir warten jetzt noch zum Ende vom August ab, aber bezogen auf die Temperatur ist es so, dass man mit grosser Wahrscheinlichkeit davon ausgeht, dass wir den Sommer 2003 werden übertreffen. Und wir haben ja in diesem Jahr sind wir schon im Mai gestartet mit der Hitze. Und auch bezüglich der Trockenheit ist es außergewöhnlich. Und es ist außergewöhnlich in vielen Bereichen. Die Böden sind wahnsinnig trocken, die Flüsse führen sehr wenig Wasser. Es hat sehr lange nicht geregnet und die Verdunstung verstärkt das Ganze noch.
4: Jetzt werden ja wird die Dürre auch verglichen mit früher, mit historischen Dürren, zum Beispiel aus dem Jahr 1540. Das ist, glaube ich, europaweit die grösste oder heftigste Dürre gewesen, die es jemals gegeben hat. Kann man die zwei Ereignisse vergleichen?
5: Es ist sehr spannend, wenn man in die Vergangenheit schaut und sieht, was durchaus auch denkbar ist. Das ist 1540, weiss man, da hat man noch keine Messungen gehabt, aber man weiss aus historischen Quellen, aus Klöstern, dass es extrem trocken war. Der Berner Klimahistoriker Christian Pfister hat das zusammengetragen, die Informationen. Auch wenn es heute gleich lang nicht regnet, ist die Situation gleich eine andere, weil wir eben in einer wärmeren Atmosphäre sein. Wärmere Atmosphäre hat wie Durst. Es ist wirklich eine gute Analogie. Sie will 3 Grad wärmere Atmosphäre, die den Boden bis zu 20% mehr Feuchtigkeit entziehen, verdunstet mehr aus dem Bodensee, verdunstet mehr aus den Wiesen, aus den Bäumen etc. Und das ist natürlich ein verstärkender Faktor.
4: Also das ist eigentlich jetzt schlimmer?
5: Im Prinzip, wenn es gleich lange nicht regnet, dann wird es heute schlimmer. Jetzt 15.40, wir wissen es nicht genau, scheint die Trockenheit noch länger angehalten haben, also der Niederschlag hat noch länger gefehlt. Aber was wir sagen, ist, bei gleichen Situationen, gleich wenig Regen, ist heute die Situation schlimmer. Und in Zukunft kommt noch dazu, dass Gletscherschmelze, die uns immer geholfen hat, im 2003 sehr viel. In den Alpenflüssen hat es sehr viel Wasser gehabt. Heute hat es immer noch, aber schon ein bisschen weniger. Und in Zukunft, wenn die Gletscher verschwunden sind, wird der Abfluss fehlen. Das wird eigentlich der kompensierende Faktor wird wegfallen.
4: Also da gibt es einfach auch in Menge weniger Wasser, das man zum Beispiel rausnehmen kann, zum Bewässern oder so?
5: Genau, im Moment, also man sieht ja jetzt in den Voralpen und im Mittelland schon, was mit den Flüssen passiert ist. Sense, Sitter, Thur, all die kleineren regengespissenen Flüsse sind zum Teil schon komplett trocken oder rekordtrocken. Hingegen die eben von Gletscherschmelze gespissen werden, da hat es noch fein viel Wasser. Und in Zukunft erwartet man, dass auch dort immer mehr zu einer Herausforderung ist. Das geht nicht ganz weg, aber es wird zusätzlich noch abnehmen.
4: Jetzt hat er ja vorhin gesagt, eben, es ist länger gegangen, die Dürre 15-40. Jetzt ist es aber so, der hat ja auch Worst-Case-Szenarien zu Trockenheit und Dürre quasi gemacht. Und dort geht der ja davon aus, es kann nicht nur ein Jahr so trocken sein, sondern bis zu 3 Jahre. Also das wäre ja dann eher nochmal eine größere Dimension.
5: Das ist richtig. Also wir haben jetzt diesen Sommer, seit dem April, ist etwa halb so viel Niederschlag gefallen wie normal. Jetzt das über 3 Jahre ist sehr unplausibel. Das ist eigentlich außerhalb dem, was wir erwarten. Aber was gut könnte sein, dass wir über 3 Jahre im Schnitt etwa ein Viertel weniger Niederschlag haben. Und das wäre schon dramatisch. Weil man würde erwarten, dass sich so ein halbes Jahr wie jetzt gibt, mit nur halb so viel Niederschlag, und dann vielleicht ein Herbst folgt mit durchschnittlichem Niederschlag, aber das reicht eben nicht. Also jetzt der Herbst oder der Winter bringt hoffentlich überdurchschnittlich viel Niederschlag, und das braucht es, um zum Beispiel den Bodensee wieder aufzufüllen, um unsere Grundwasserspeicher wieder aufzufüllen und dass sich die Landwirtschaft wieder erholen kann.
4: Wir sitzen mit im Tagesgespräch mit Erich Fischer. Er ist Klimatolog an ETH Zürich und auch einer der Hauptautoren des Weltklimaberichts. Ihr habt vielleicht zum letzten Worst-Case-Szenario zu kommen. Ihr habt es eben zu Starkregen abgemacht. Wir haben es vorhin schon ein bisschen angesprochen. Und ihr habt auch untersucht, ist der wirklich häufiger und bleibt er länger am gleichen Ort? Das heisst, dass er eben viel mehr Wasser am gleichen Ort kommt. Hat er jetzt da Resultate?
5: Wir haben Resultate, die klar darauf hindeuten, dass bei Starkregenereignissen mit dem Klimawandel der Niederschlag konzentrierter runterkommt. Das heisst, in kürzerer Dauer mehr und auch über kleinerer Fläche konzentrierter. Jetzt eine der grossen Herausforderungen ist, wenn sich die Gewitter langsam bewegen. Wir sehen erste Hinweise in die Richtung, dass das passieren kann, dass sie sich organisieren können, wie wir es eigentlich aus Nordamerika kennen. Aber
4: also, was heisst das genau?
5: Das heisst, dass mehrere Gewitter sich in so ein sogenanntes Mesoscale Convective System, also in einem grossen Verband zusammenfügen und dann als Gesamt sich nur langsam wegbewegen. Das ist immer noch eine sehr offene Forschungsfrage. Wir haben erste Studien, die in diese Richtung deuten, aber wir müssen das weiter untersuchen. Interessant ist aber, dass wir sogar diesen Sommer, der so trocken war, haben wir im Tessin, nahe Chiasso, einen Niederschlagsrekord gehabt, der egalisiert. In 10 Minuten ist extrem viel Niederschlag gekommen. Auch in Zürich, man kann sich erinnern, hat es im Juni ein extremes Niederschlagsereignis gegeben. Der Bahnhof, die Unterführungen sind überflutet worden und tragischerweise sogar ein Todesopfer gefordert. Also sogar in diesen trockenen Sommer, wenn es regnet, dann eben in grossen Mengen.
4: Eben, ihr macht alle die Berechnungen, die Worst-Case-Szenarien. Wenn wir am Anfang des Gesprächs denken, die nützen nichts, wenn sie nicht zu den Leuten kommen, die sich darauf vorbereiten müssen, die verantwortlich sind, zum Beispiel für kritische Infrastruktur. Und das wollt ihr jetzt verbessern. Und da gibt es jetzt ein Nationalfondsprojekt, Klim Plus heisst das. Und da sollen dann eben alle Themen, Gesundheitsrisiken, Landwirtschaft, Wasserwirtschaft, Politik, all das soll einbezogen werden. Könnt ihr ein Beispiel bringen, wie das passieren kann, dass sich eben die Wissenschaft und auch die Praxis besser verknüpft?
5: Also ein Beispiel, ist, wo wir zusammenarbeiten, ist zum Beispiel, wie der Klimawandel die globalen Lieferketten und auch die Stabilität des Finanzsystems ins Wanken bringen. Und das ist eine Zusammenarbeit mit Banken, die Nationalbank ist dabei, aber auch mit Versicherungen. Und man geht davon aus, wenn zum Beispiel ein Ereignis mit sehr starken El Niño sich aufbaut, global zu grossen Schäden führt und gleichzeitig Nahrungsmittelversorgung Probleme bekommt, weil die Lieferketten zum Beispiel in eine Schwierigkeit geraten. Und das immer vor dem Hintergrund, dass ja nicht nur Klimawandel allein ein Effekt ist, sondern dass wir auch geopolitische Herausforderungen haben. Wir haben in den letzten Monaten gesehen, wie sensibel die Lieferketten sind. Und wir möchten besser verstehen, wie das zusammenspielt, nicht um die Leute zu erschrecken, sondern um besser die Schweiz wieder resilienter zu machen, eigentlich besser für solche Herausforderungen aufzustellen.
4: Also das heisst, der Klimawandel tut das Finanzsystem, die Weltwirtschaft schlussendlich auch betreffen. Auch wenn das jetzt, man das nicht auf den ersten Blick sieht. Eben, man denkt entweder an die Landwirtschaft und nicht unbedingt an den Finanzplatz.
5: Also die Rückversicherungen sind schon sehr lange mit diesem Thema beschäftigt. Ja, und die kennen das. Jetzt ist die Frage, wie viel passiert gleichzeitig und wie viel kommt direkt hintereinander. Und ja, es ist auch dort ein außerordentliches Worst-Case-Szenario. Aber die grosse Frage ist, ist die Stabilität da? Wenn wir finden, das ist stabil genug, dann ist ja das auch ein positives Resultat. Aber dort arbeiten wir sehr eng aber mit Ökonomen zusammen, mit Leuten aus Politikwissenschaften. Und das ist genau das Ziel von dem NCCR Klimplus, um die Brücke zu schlagen und die Schweiz eigentlich besser aufzustellen für die Gefahren.
4: Ihr seid eben einer der Hauptautoren des Weltklimaberichts. Ihr habt mir vorhin gesagt, es gibt viele von diesen Hauptautoren, aber das ist eine wichtige Funktion. Und in den nächsten, also in 3 Jahren, soll der nächste rauskommen. Und da arbeitet ihr ja an Szenarien und auch jetzt mit Blick auf sogenannte Kipppunkte. Und einer dieser Kipppunkte ist ja der Golfstrom. Wie kann sich Klimaveränderung auf die Ströme vom Meer, also wie können die beeinflussen? Was weiss man denn heute jetzt schon darüber, über das Phänomen?
5: Also man weiss, dass Klimaveränderung kann solche Kipppunkte verursachen. Man kennt das aus langen Rekonstruktionen, über Millionen Jahre zurück. Die Uni Bern hat das sehr intensiv untersucht, über viele und da gibt's
4: also, das hat es schon gegeben?
5: Das hat es gegeben, genau. Zwischen Eiszeiten und zwischen Eiszeiten hat es so schnelle Wechsel gegeben. Und jetzt ist die Frage, ist so etwas in naher Zukunft denkbar? Also, und im Moment ist es so, dass also die Herausforderung ist, dass der Golfstrom wird einerseits angetrieben von Erdrotation, die wird immer da sein, das ist kein Problem. Und der zweite antreibende Faktor ist, dass wir im Nordatlantik eine Pumpe haben, wo der Salz ausgelöst wird, dass das Meerwasser absinkt. Und die Frage ist, ob das sich abschwächen könnte, wenn mehr Schmelzwasser in Nordatlantik kommt.
4: Also weil der Salzgehalt kleiner wird?
5: Weil der Salzgehalt kleiner wird, genau, wird das Meerwasser nicht mehr absinken und wird nicht mehr warmes Wasser aus dem Golf von Mexiko nachziehen. Und dann wird es vor allem in Skandinavien zum Beispiel Auswirkungen haben. Jetzt im neuen Weltklimabericht schauen wir in erster Linie auch, was wäre, wenn. Weil bis jetzt hat man müssen sagen, wir können nicht genau quantifizieren, wenn das passiert, bei welcher Erwärmung das passiert. Aber es ist schon mal sehr spannend zu verstehen, wie sich das zum Beispiel auf Europa wird auswirken.
4: Und jetzt habt ihr Szenarien gemacht. Was ist das Schlimmste? Was ist das wenigste schlimmste Szenario?
5: Also eines von den schlimmsten Szenarien ist, dass wirklich Europa im Sommer deutlich trockener würde werden, aufgrund von dem, von der Reduktion von der Zirkulation, und die Winter vor allem in Nordeuropa deutlich kälter würden werden. Also man sieht, das hat überraschende Effekte. Das ist jetzt nicht so, dass das einfach alles wieder ins Gleichgewicht bringen, sondern es wird noch viel mehr aus dem Gleichgewicht rausbringen. Wie gesagt, im Moment ist die Forschung am Laufen. Das ist ein erster Schritt. Wir müssen jetzt noch 2-3 Jahre warten, bis wir wirklich dingfeste oder das können kommunizieren. Aber in die Richtung soll es gehen, was wäre, wenn.
4: Ja. Aber deutlich trockener, deutlich kälter, was heisst das im Vergleich zu heute?
5: Also es ist wirklich eine riesige Spannbreite. Für Nordeuropa 1 Grad kälter bis 10 Grad kälter, so ist die Spannbreite.
4: Und das im kommt Winter.
5: Im Winter, genau. Also das ist eigentlich eine der grossen Herausforderungen. Es wird in Nordeuropa oder in Europa zu grösseren Gegensätzen zwischen Winter und Sommer führen. Und das wäre nochmal eine grosse Herausforderung. Wie gesagt, im Moment zum Glück ein sehr unwahrscheinliches Szenario, aber so wie in anderen Fachgebieten, möchte man sich besser aufstellen und verstehen, was wäre, wenn.
4: Und was heisst Trockner jetzt im Vergleich vielleicht gerade mit dem trockenen Sommer?
5: Das heisst, dass eben jetzt gerade zum Beispiel, wenn, also sehr viel Niederschlag kommt ja vom Nordatlantik, erreicht uns. Und ich habe jetzt gerade die Zahl oder Studie im Kopf, wie sich das würde vergleichen mit dem Sommer, aber es würde in die Richtung gehen, dass man eben im Sommer weniger Feuchtigkeit vom kälteren Nordatlantik würde zu uns transportieren und nachher das eher zu weniger Niederschlag würde führen.
4: Und würde es dafür dann im Winter mehr regnen? Oder auch das auch nicht unbedingt?
5: Nicht unbedingt, die Wärme würde an einem anderen Ort bleiben. Es würde ja nicht nur Skandinavien und Europa betreffen. Also das ist ein globaler Bericht, den wir machen. Und dort sieht man, dass viele von den schwerwiegenden Auswirkungen würde in ganz anderen Weltregionen anfallen. Etwas, was uns grosse Sorgen macht, ist zum Beispiel, dass das Monsunsystem sehr stark betroffen werden. Denn von dem hängen 2 bis 3 Milliarden Leute ab. Und die Auswirkungen sind, also die Wärme, die nicht zu uns kommt, würde an einem anderen Ort sich auswirken.
4: Jetzt machen ihr eben die Worst-Case-Szenarien, hat es auch schon jetzt gemacht und jetzt eigentlich in den letzten Jahren ist man immer am obersten Szenario gewesen. Müsst ihr die auch noch anpassen?
5: Das sind wir im Moment sehr intensiv am Schauen. Also es ist so, dass vor allem im Sommer, also die Sommerhitze, da sind wir jetzt wirklich am obersten Rand. Es ist nicht so, dass alles nach dem Worst Case abläuft, aber es ist so, dass vor allem die Sommererwärmung sehr rasch abgelaufen ist, insbesondere über Europa. Und dort probieren wir zu verstehen, wo die Zunahme von mehr Hochdrucklagen, wo eigentlich das übertrifft, was wir erwartet haben, ob das ein bisschen Zufall ist über die letzten Jahrzehnte und sich die Erwärmung leicht wird entschleunigen oder ob sich das so wird fortsetzen.
4: Jetzt haben wir am Anfang des Gesprächs oder habt ihr gesagt, dass viele Leute euch auch sagen, dass die Hitze den Sommer auch Angst macht. Und ihr untersucht ja auch, was es braucht. Ihr habt es auch schon gesagt, für dass die Erwärmung zumindest bremset wird. Jetzt schauen wir vielleicht die Schweiz an. Da hat der Umweltminister, der Albert Rösti, gerade gesagt, dass die Schweiz nicht so gut drin ist, also dass das Klimaziel 2030 allenfalls verpasst würde. Aber gerade die Schweiz ist besonders betroffen eben von diesen Erwärmungen.
5: Ja, ich glaube wirklich, wenn man die Wilder jetzt sieht, oder? Das ist die Wälder, das Fischsterben, der Bodensee. Und man denkt, das ist jetzt die Auswirkung von 1,5 Grad Erwärmung und unbremst weiter heisst 3 bis 4 Grad globale Erwärmung. Dass die Effekte würden sich mehr als verdoppeln. Dann kommt man häufig sofort zum Schluss, dass man nicht nur Symptome bekämpfen kann, sondern dass man die Ursache müssen angehen muss. Und ja, die Ursache wäre die Reduktion der Emissionen. Ich höre häufig das Argument, die Schweiz macht ja nur 1% der globalen Emissionen aus. Das klingt für mich ein bisschen wie eine Ausrede von einem Schüler, der seine Hausaufgaben nicht gemacht hat. Es fordert niemand, dass die Schweiz das globale Klimaproblem löst, alleine, sondern einfach seinen Beitrag leistet. Und das wären unsere Emissionen gemäss unseren Versprechungen zu senken.
2: Das war das Tagesgespräch vom Mittwoch, dem 12. August mit dem ETH-Klimatologen Erich Fischer. Hier geht es jetzt gleich weiter mit den aktuellsten Nachrichten.
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0: Die Nachrichten von SRF mit Patrick Seiler und den folgenden Hauptthemen um 0 Uhr. Einbehaltene Medikamentenrabatte in Millionenhöhe. Die eidgenössische Finanzkontrolle rügt Arztpraxen, Spitäler und Apotheken. Dann größte Sonnenfinsternis seit 1999. Tausende beobachten das Naturschauspiel in Europa und der Schweiz. Und Gold über 110 Meter Hürden. Jason Joseph triumphiert an der Leichtathletik-EM in Birmingham. Und das Wetter sonnig und heiß bei 32 bis 36 Grad. In der Schweiz geben Arztpraxen, Spitäler und Apotheken Rabatte auf Medikamente nicht in dem Umfang weiter, wie sie eigentlich müssten. Zu diesem Schluss kommt die eidgenössische Finanzkontrolle, die EFK, in einem Bericht. Und dabei geht es um Millionen. Patrick Walter berichtet.
1: Wenn Ärzte, Apothekerinnen und Spitalverantwortliche Medikamente vergünstigt einkaufen können, müssen sie diese Vergünstigungen grundsätzlich an die Krankenkassen und damit auch an die Versicherten weitergeben.

0: übt die EFK am Bund. Das Bundesamt für Gesundheit ist für die Kontrolle zuständig. Die EFK sagt aber, das BAG kontrolliere zu wenig und arbeite teils mit veralteten und unvollständigen Daten.
1: Zahlreiche Menschen in der Schweiz haben heute Abend den Himmel beobachtet. Zu sehen war eine partielle Sonnenfinsternis. Der Mond schob sich vor die Sonne. Manuel Risi.
2: Das Spektakel begann um etwa 19.20 Uhr und erreichte seinen Höhepunkt gut eine Stunde später, kurz vor Sonnenuntergang, um etwa 20.20 Uhr. Der Mond verdeckte die Sonne zu diesem Zeitpunkt fast vollständig. Tausende Menschen versammelten sich in der ganzen Schweiz, um die Sonnenfinsternis zu beobachten, so etwa auf dem Rosengarten in Bern, auf der Zürcher Polyterrasse oder dem Hohen Kasten in der Ostschweiz. Aber auch in der Westschweiz fanden sich vor allem auf erhöhten Punkten viele Menschen ein, um die größte Sonnenfinsternis zu beobachten, welche die Schweiz seit 1999 erlebt hat. In einigen Weltgegenden gab es gar eine totale Sonnenfinsternis zu sehen, etwa über Grönland, Island und der Iberischen Halbinsel. In Spanien wurde die Sonnenfinsternis von Millionen von Menschen beobachtet. Auf Fernsehbildern ist zu sehen, wie die Menschen applaudierten, als der Mond die Sonne komplett verdunkelte. In Spanien war es die erste komplette Sonnenfinsternis seit über 120 Jahren.
1: 5 Jahre nach der Machtübernahme der radikal-islamischen Taliban in Afghanistan zeigt sich, jede zweite Frau im Land bleibt fast immer nur zu Hause. Die Frauenorganisation der UNO hat in Afghanistan Umfragen durchgeführt. Mehr als die Hälfte der befragten Frauen gab dabei an, dass sie das Haus pro Monat höchstens 1 bis 2 Mal verließen. Demgegenüber stünden die befragten Männer. Von ihnen sagten fast alle, dass sie ihr Haus jeden Tag verlassen, schreibt UN Women. Zudem sagen 7 von 10 befragten Frauen, ihr psychischer Zustand sei schlecht. Die Umfragen seien repräsentativ. Es wurden mehr als 4'000 Personen befragt. Die Taliban haben nach der Machtübernahme die Rechte von Frauen massiv beschnitten. Der Eurovision Song Contest soll künftig nur noch in Ländern stattfinden, in denen die Sicherheitslage stabil ist. Das schreibt der ESC in einer Mitteilung. Das Regelwerk der Europäischen Rundfunkunion EBU sei entsprechend angepasst worden. Das Siegerland dürfe den Gesangswettbewerb nicht mehr durchführen, wenn etwa ein bewaffneter Konflikt die Sicherheit des Landes oder der Region beeinträchtigt. Bei Bedarf könne die EBU auch eine unabhängige Sicherheitsbewertung des Gewinners in Auftrag geben. Ein konkretes Beispiel nennt die EBU dabei nicht. Angepasst wird auch das Mindestalter der Künstlerinnen und Künstler. Sie müssen neu 18 Jahre alt sein. Bisher war das Mindestalter 16. Und noch zum Sport, Leichtathletik. Der Basler Hürdenläufer Jason Joseph ist in Birmingham Europameister. Über 110 Meter Hürden geworden, mit einer Siegerzeit von 13,12 Sekunden. Sportredaktor Adi Vicky aus Birmingham.
3: Jason Joseph ist fraglos ein Athlet, der alles mitbringt, um Medaillen an grossen Anlässen zu gewinnen. Aber alle seine Qualitäten in einem Lauf zu vereinen, das war bis anhin eine grosse Herausforderung für ihn. Diesmal hat sehr vieles zusammengepasst. Am Start zwar nicht die Nummer 1, aber okay rausgekommen, machte er Platz um Platz gut, übernahm ab Hürde 5 die Spitze und gab diese auch nicht mehr ab.
4: Es ist alles gut gegangen, es ist alles aufgegangen, aber die letzten 2 Hürden sind schon so gewesen, okay, zusammen, alles zusammenhalten, konzentriere dich, aber irgendwie haben sie ins Ziel gebracht und das ist das Einzige, was zählt.
3: Mit dieser Medaille hat er auch ein Trauma überwunden. Letztes Jahr beim WM-Final brach er das Rennen vor der ersten Hürde ab, etwas, das ihn eine Weile begleitete. In Birmingham hat er wieder einmal bewiesen, dass er an Grossanlässen mit dem Druck umgehen kann. Es ist nach EM-Bronze vor 2 Jahren in Rom seine 2. EM-Medaille und er hat auch gezeigt, wie schnell er ist, wenn alles zusammenpasst. Und Jason Joseph hat Historisches geschafft. Noch nie vorher hat ein Schweizer über 110 Meter Hürden eine EM-Goldmedaille gewonnen.
1: Ja, und es bleibt uns die Wetterprognose für heute Donnerstag. Es ist der 13. August. Es ist wiederum in der ganzen Schweiz sonnig. Auch in den Alpen gibt es nur wenige Quellwolken. Die Temperatur dazu heute 32 bis 36 Grad. Und das waren die Nachrichten von Radio SRF. Verantwortlich ist heute Nacht Patrick Seiler.
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0: Die Sonnenfinsternis. Viele sind mit Spezialbrillen ausgerüstet und schauen gespannt gen Himmel. Das war nicht immer so. Klar, früher gab es auch keine Spezialbrillen. Vor allem aber fürchtete man sich vor dieser plötzlichen Dunkelheit. Unsere Religionskennerin nimmt uns mit in den Aberglauben rund um die Sonnenfinsternis. Außerdem reden wir in der nächsten halben Stunde hier über einen bedeutenden Sieg für die Menschenrechte. So redet man über die Abschaffung der Todesstrafe im Libanon. Und die Schweizer Hilfe im Erdbebengebiet Kolumbien ist auch Thema bei uns. Wir sprechen mit dem stellvertretenden Botschafter vor Ort. Das ist der 4x4-Podcast mit mir, Susan Stöckel. Hallo. Am Mittwochabend ist es soweit. Dann bedeckt der Mond bis zu 93% der Sonne. Es ist die stärkste partielle Sonnenfinsternis seit 1999. Vieles ist bekannt über diese sogenannten Eklipsen, wie sie im Fachjargon heißen. Das war früher noch ganz anders. Da hat eine Sonnenfinsternis Angst und Schrecken verbreitet. Vera Deregisch hat SRF-Religionsexpertin Judith Wipfler gefragt, wie lange sich Menschen schon mit der Sonnenfinsternis beschäftigen.
1: Wahrscheinlich seit Menschengedenken, aber die ältesten schriftlichen Belege, Berichte, die sind tatsächlich schon 4000 Jahre alt. Die kommen aus dem alten Orient, aus Babylonien. Sie beschreiben diese plötzliche Verdunklung der Sonne und sie deuten das dann auch gerade, und zwar als Gefahr für Mensch und Natur. So eine Sonnenfinsternis, die ist immer etwas Bedrohliches in den Mythen der Menschheit, sei es, dass es eben die Götter selbst als Strafe meinen oder als Mahnung, als Drohung für Unheil. Also auch wenn die Geschichten zum Teil recht poetisch und lustig tönen, Erklärungen, dass die Sonne von einem Drachen oder Dämon verschlungen worden sei, aber damit ist eben immer so ein kosmisches Unheil angesprochen.
2: Und warum haben das die Menschen als so bedrohlich wahrgenommen?
1: Ja, weil die Sonne natürlich was Existenzielles ist für unser Leben. Sonne und Mond, das waren dementsprechend auch wichtige Gottheiten in der Antike, in Babylonien, Assyrien, aber auch bei Griechen und Römern. Sie waren für Leben und Gedeihen zuständig. Und da kann man sich schon vorstellen, dass es als lebensbedrohlich wahrgenommen wird, wenn diese lebensspendende Sonne mitten am Tag sich da verzieht. Also bei den Assyrern und Babyloniern, da war der Sonnengott der Garant der Weltordnung. Also der Sonnengott war Wahrer von Recht und Gerechtigkeit. Ganz ähnlich wie später der biblische Gott auch, also Richter und Retter. Der Sonnengott bringt Licht ins Dunkel und wendet Unheil ab. Also verfinstert sich nun diese Sonne mitten am Tag, dann ist diese Weltordnung bedroht. Also aus dem Kosmos heißt ja griechisch Ordnung, wird dann für einen Moment Chaos. Und das wird als bedrohlich erlebt. Im alten Orient hat man den Himmel eben auch gelesen, als von den Nachrichten von den Göttern gelesen, als Himmelsschrift, die uns etwas erzählt über den Weltenlauf und die Zukunft oder eben was die Götter wollen.
2: Welche Botschaften hat man dann sonst noch herausgelesen aus so einer Sonnenfinsternis, Judith Wipfler?
1: Also eine Botschaft, die mehrfach vorkommt in verschiedensten Kulturen, ist, dass ein König bald sterben werde. Und diese Texte findet man sogar im Staatsarchiv der neuassyrischen Könige in Mesopotamien. Das war im 7. Jahrhundert vor unserer Zeitrechnung, da steht das schon beschrieben. Und dort wird eben diese Deutung auch schon gegeben, dass das eben ein Unheil ankündigt, so eine Sonnenfinsternis. Die antiken Assyrer führten also Buch darüber, über diese Himmelsphänomen. Es gab da astronomische Tagebücher, nennt man die. Und darin versuchten die damaligen Experten auch schon, solche Eklipsen vorherzuberechnen, also den Zeitpunkt für nächste Sonnenfinsternisse.
2: Das klingt ja schon sehr wissenschaftlich.
1: Ja, zumindest vorwissenschaftlich. Auch der Begriff Eklipse, den haben wir ja von den alten Griechen. Eklipsis heißt wörtlich verlassen, verschwinden, verdecken, zudecken, auslöschen. Und den gibt es seit dem 5. Jahrhundert vor Christus. Herodot überliefert ihn und zusammen mit einer Legende, dass eine Sonnenfinsternis einen Krieg beendet habe zwischen den Medern und den Lydern. Und da, als sich da plötzlich die Sonne verfinsterte, hätten die Soldaten ihre Waffen weggeworfen und hätten vor Schreck aufgehört zu kämpfen. Das ist doch mal ein schönes kosmisches Eingreifen.
2: Eine Sonnenfinsternis machte den Menschen eben auch Angst. Offenbar sind da die Götter im Spiel. Wie sieht es denn in der Bibel aus?
1: Ja, in der Bibel sind Sonne, Mond und Sterne keine Götter. Da ist ja der eine Gott drüber, der hat sie geschaffen. Aber auch in der Bibel ist dieses Unheilsprophetische verknüpft mit der Sonnenfinsternis. Also es kommt verschiedentlich bei Propheten, Unheilsprophetien vor. Zum Beispiel Prophet Amos, der warnt, der Tag des Herrn ist Finsternis und nicht Licht.
2: Und blieb die Sonnenfinsternis auch danach noch ein Anlass, der Angst ausgelöst hat?
1: Ja, die Menschen seien auch noch in der frühen Neuzeit wirklich in die Kirchen beichten gerannt, weil sie Angst hatten vorm letzten Gericht, das mit dieser Sonnenfinsternis eintreten könnte. Und solche Befürchtungen gibt es immer wieder, so Endzeitwellen und Endzeitsekten, auch christliche, die eine Sonnenfinsternis zum Anlass nehmen, dass jetzt das Ende der Zeiten, der Tag des Herrn gekommen sei. Sie beziehen sich dann vor allem auf Stellen in der Apokalypse des Johannes, wo eben dieses Verdunkeln der Sonne zusammenkommt mit anderen Elementen dieser Weltuntergangsszenarien, also Kriege, Erdbeben, Feuer und sonstiges Unheil. Das kennen wir ein bisschen aus den US-Blockbuster-Kino, Weltuntergangskino.
2: Die Faszination, die bleibt also, und auch ein bisschen das sich fürchten vor der Sonnenfinsternis. Judith Wipfler, hat dieser aktuelle Hype um die Sonnenfinsternis schon religiöse Qualitäten, kann man das sagen?
1: Ja, das kommt auf die Haltung drauf an. Fasziniert und erschreckt, Faszinosum et Tremendum, das ist eine alte Definition vom Heiligen, vom Numinosen. Das kann man hier durchaus auch sehen, und ich habe es ja auch selber miterleben dürfen 1999, wenn da plötzlich Vögel zwitschern und verstummen und da kommt Wind auf, da wird es kalt. Also mitten am Tag, das ist außergewöhnlich und nicht erstaunlich, dass Menschen dieses Erlebnis auch suchen.
2: Also ist nun schon eine Religion, sich die Sonnenfinsternis anzuschauen?
1: Also das kommt wirklich auf die Haltung an. Ich zitiere gern dazu noch den Adalbert Stifter, der hat das vor über 200 Jahren schon erlebt, die Sonnenfinsternis, und der hat geschrieben, Zitat, das hatte keiner geahnet, ein einstimmiges Ah aus aller Munde und dann Totenstille. Es war der Moment, da Gott redete und die Menschen horchten.
0: Judith Wipfler aus unserer Religionsredaktion. Der Libanon schafft die Todesstrafe ab, und zwar als erster arabischer Staat. Das sei ein bedeutender Sieg für die Menschenrechte, sagt dazu beispielsweise die Menschenrechtsorganisation Amnesty International. Neu gibt es anstelle der Todesstrafe eine verschärfte lebenslange Haft mit Zwangsarbeit. Faktisch hat der Libanon seit 2004 niemanden mehr hingerichtet. Wie groß also ist dieser Schritt tatsächlich? Das hat Vera Deragisch Merit Michel gefragt. Sie ist freie Journalistin im Libanon.
3: Es ist auf jeden Fall immer noch ein historischer Schritt. Nicht nur für in der Region, wo der Libanon das erste arabische Land ist, das die Todesstrafe formell abschafft, sondern auch weltweit, denn die Menschenrechte sind überall massiv unter Druck und die Hinrichtungen waren zuletzt wieder auf einem Höchststand. Aber es stimmt, dass es seit 2004 ein Moratorium gab und damit keine Vollstreckungen mehr der Todesstrafe. Das hatte vor allem mit internationalem Druck zu tun, zum Beispiel beim Sondertribunal der UNO, das den Mord des ehemaligen Ministerpräsidenten Rafiel Hariri untersuchte, war es tatsächlich eine Bedingung, dass der Libanon die Todesstrafe nicht mehr vollstreckt. Aber trotzdem gilt natürlich, dass ein Moratorium jederzeit beendet werden kann und deswegen die formelle Abschaffung trotzdem ein Durchbruch ist.
2: Jetzt beschäftigen den Libanon ja im Moment andere Themen stark, ein Waffenstillstand mit Israel oder die Entwaffnung der Hisbollah. Warum schafft denn das Parlament ausgerechnet jetzt die Todesstrafe ab?
3: Es gibt schon seit Jahren Druck und ein Lobbying aus der Zivilgesellschaft für die Abschaffung der Todesstrafe. Aber dennoch, dass die Regierung gerade jetzt diesen Gesetzentwurf dem Parlament vorgelegt hat, hat tatsächlich insbesondere auch mit der veränderten politischen Lage im Libanon zu tun. Denn diese Regierung ist Anfang 2025 angetreten, zum ersten Mal seit langem ohne Hisbollah-Mitglieder in ihren Reihen. Und sie will zeigen, dass sie anders arbeitet als eben frühere Kabinette, denen häufig Korruption vorgeworfen wurde, Vetternwirtschaft. Und sie will nun zeigen, dass sie eben im Interesse der Bevölkerung handelt und nicht einfach jene der korrupten Eliten vertritt. Sie hat zum Beispiel auch die Ermittlungen zur Hafenexplosion 2020, die ja lange auf Eis lagen, wieder angestoßen. Und natürlich gleichzeitig ist sie im Moment massiv unter Druck mit dem Krieg und den schwierigen Verhandlungen mit Israel. Und ich denke, dass die Abschaffung der Todesstrafe für sie natürlich auch ein willkommener Erfolg ist in dieser Situation.
2: Eine wichtige Entscheidung, historische Entscheidung also für den Libanon, aber ich nehme an, auch für die ganze Region.
3: Ja, der Justizminister Adel Nasser zumindest hat die Entscheidung wegweisend für die Menschenrechte genannt. Ich persönlich würde sagen, dass es zumindest zum ersten Mal seit langem eine positive Nachricht ist für die Menschenrechte aus dieser Region, in der ja so viele Menschen derzeit so viel Gewalt und Horror erleben. Aber für manche scheint diese Entscheidung durchaus auch symbolischen Wert zu haben, der über den Libanon hinausgeht. Der Vorgänger zum Beispiel des aktuellen Justizministers, der sagte, dass diese Entscheidung ein Vorbild sein sollte für die Länder in der Region, auch für Israel. Und damit spielte er natürlich darauf an, dass gerade die israelische Regierung, die ja im Krieg steht mit Libanon und in Verhandlungen mit der libanesischen Regierung, diesen zu beenden, dass diese Regierung jüngst die Todesstrafe ausschließlich für Palästinenser eingeführt hat.
2: Die libanesische Vereinigung für Bürgerrechte schätzt, dass rund 84 Menschen mit einem Todesurteil noch in libanesischen Gefängnissen sitzen. Was bedeutet dieser politische Schritt, die Abschaffung der Todesstrafe, die formelle Abschaffung jetzt für Sie?
3: Ich könnte mir vorstellen, dass die Abschaffung der Todesstrafe eine riesige Erleichterung für sie ist. Denn wie gesagt, auch wenn 20 Jahre lang niemand hingerichtet wurde, bleibt natürlich bei den Betroffenen die Angst bestehen, dass sich das irgendwann wieder ändern könnte. Und hier denke ich nochmals, sieht man auch, warum diese Entscheidung so wichtig ist. Denn mit einer vorübergehenden Aussetzung behält sich der Staat formell ja trotzdem das Recht vor, über Leben und Tod zu richten und letztlich Menschen zu töten. Und das widerspricht wiederum dem Grundsatz der Menschenrechte. Und in diesem Sinne ist natürlich die bedingungslose Abschaffung der Todesstrafe, wie es der Libanon jetzt entschieden hat, in jedem Fall ein Erfolg.
0: Einschätzungen und Informationen der freien Journalistin Merit Michel im Libanon. Nach dem schweren Erdbeben in Kolumbien laufen die Rettungsarbeiten. Das Beben hat, Stand Mittwochvormittag, mindestens 250 Menschen das Leben gekostet. Unzählige werden vermisst, Tausende sind verletzt. Die Schweiz hat Kolumbien ihre Solidarität zugesichert, mit aktuell 1 Million Franken Nothilfe, zusätzlich zur humanitären Hilfe, die die Schweiz sowieso schon leistet. Darüber hat Yves Kilcher mit Fabian Hayo gesprochen, dem stellvertretenden Botschafter in Kolumbien. Zuerst aber hat er ihn nach der aktuellen Lage gefragt.
4: Das Epizentrum, das lag im Departement Chocó, also im Westen Kolumbiens und eines der ärmsten Landesteile. Es war aber auch Glück im Unglück, dass das Gebiet sehr dünn besiedelt ist. Außerdem sind auch betroffen Cali, das ist die drittgrößte Stadt in Kolumbien, und die sogenannte Kaffeezone, das ist ein bekanntes Tourismusgebiet. Der Präsident hat dann sogleich den nationalen Katastrophenzustand ausgerufen. Auch das Militär ist im Einsatz. Es gibt eine nächtliche Ausgangssperre in den betroffenen Städten, um Plünderungen zu verhindern. Und die humanitäre Hilfe vor Ort ist, muss man sagen, insgesamt gut angelaufen. Eine schnelle Entsendung von Rettungsteams aus anderen Städten und auch von Ländern aus der Region. Man muss sagen, im Vergleich zu Venezuela, wo es vor kurzem zu einem noch verheerenderen Beben kam, hat Kolumbien natürlich mehr nationale und internationale Kapazitäten vor Ort, um rasch humanitär zu reagieren. Es fehlt aber auch noch an Informationen aus vielen entlegenen Gebieten.
5: Es gibt Todesopfer, es gibt Verletzte, es gibt auch beschädigte Gebäude. Was sind im Moment die größten Herausforderungen?
4: Wie immer in solchen humanitären Katastrophen ist es einerseits die Aufrechterhaltung von Recht und Ordnung und andererseits die Bedarfsanalyse und dann die Koordination der humanitären Hilfe. Und nun spezifisch auf Kolumbien kommen noch zwei weitere Faktoren dazu. Erstens die neue Regierung. Sie ist erst seit Freitag im Amt und legte also am Montag früh, als das Erdbeben war, musste sie einen Kaltstart hinlegen, was für sie natürlich die Informationsbeschaffung und die Koordination, die ohnehin schwierig ist, zu einer noch größeren Herausforderung macht. Zweitens ist der Chocó, also das Epizentrum, ist eines der ärmsten und am schwersten zugänglichen Gebiete, mit einer nur sehr begrenzten Verkehrs- und auch Kommunikationsinfrastruktur. Deshalb gab es lange Zeit nur wenig Information. Es gab kein funktionierendes Internet, kein Telefon und die Informationen tropften nur spärlich rein.
5: Sie haben es gesagt, die humanitäre Hilfe in Kolumbien ist angelaufen. Bei den Erdbeben in Venezuela zum Beispiel hat die Schweiz geholfen. Wie wird die Schweiz Kolumbien unterstützen?
4: Wie der Bundespräsident in den sozialen Medien gesagt hat, ist die Schweiz bereit, auch kurzfristig zu unterstützen. Wir sind zurzeit dabei, ein Hilfspaket zu schnüren auf Basis einer konkreten Anfrage, die wir vom Außenministerium erhalten haben. Man muss aber sagen, Kolumbien leidet seit Jahrzehnten an internen Konflikten und großer humanitärer Not. Und deshalb verfügen wir über eine starke Präsenz der schweizerischen Friedensförderung und der humanitären Hilfe im besonders betroffenen Gebiet des Chocó. Und dies hilft uns jetzt auch beim Zugang, um rasch und unkompliziert mit unseren lokalen Partnern unsere Hilfe anzupassen. Außerdem gibt es einen regionalen Soforthilfemechanismus der schweizerischen Botschaften und der in Südamerika stationierten humanitären Experten, auf den wir bei Bedarf zurückgreifen können.
5: Können Sie sagen, wie diese Hilfe konkret aussieht, mit den Personen, die jetzt schon vor Ort sind oder die Sie dann aktivieren können?
4: Jede humanitäre Katastrophe ist anders und hier in Kolumbien verfügen wir bereits über starke humanitäre Strukturen und was es jetzt in erster Linie braucht, sind finanzielle Mittel, die es erlauben, dass diese Strukturen arbeiten können. Da geht es konkret um Nahrungsmittelhilfe, um Unterstützung bei temporären Übernachtungsmöglichkeiten, um Unterstützung im Bereich von Wasserhygiene, was traditionell ein Schwerpunkt der Schweiz ist. Und darüber hinaus können wir bei Bedarf auch mit humanitären Experten, die wir in der Region haben, die zum Beispiel konzentriert sind auf Themen wie Schutz der Zivilbevölkerung in solchen Katastrophenszenarien vor Ort unterstützen und beraten können und sicherstellen können, dass die humanitären Interventionen der Schweiz auch diese Resultate zeigen, die wir erwarten.
5: Das heißt, es geht vor allem um finanzielle Hilfe?
4: Finanzielle Hilfe und aber auch technische Expertise.
0: Der stellvertretende Botschafter in Kolumbien war das, Fabian Hayo. In Russland finden nächsten Monat Parlamentswahlen statt. Und was sich schon vorher abgezeichnet hat, steht nun offiziell fest. Es wird jetzt doch keine Partei antreten, die offen ein Ende des Krieges gegen die Ukraine fordert. Das oberste Gericht hat die liberale Partei Jabloko von der Wahl ausgeschlossen. Von der russischen Wahlkommission wurde sie Ende Juli noch einstimmig zugelassen. Also warum dieses Hin und Her? Das hat Nico Bär Ulrich Schmid gefragt. Er ist Professor für Osteuropa-Studien an der Universität St. Gallen.
6: Ja, das Interessante ist tatsächlich, dass Jabloko, das ja im Moment nicht im Parlament vertreten ist, überhaupt zugelassen wurde. Wahrscheinlich war das Resultat eines Kalküls der Kreml-Parteitechnologen, die versucht haben, ein Gegengewicht zu einer Modernisierungspartei zu schaffen. Diese Modernisierungspartei heißt Neue Menschen. Und man hat Angst gehabt, dass diese neue Partei, Neue Menschen, gefährlich und stark werden könnte. Mittlerweile hat sich aber die Situation geändert und man hat tatsächlich das Gefühl, dass Jabloko gefährlich gut abschneiden könnte. Also wenn Jabloko etwa 10% der Stimmen bekommen könnte in den Parlamentswahlen im September, dann wäre das schon eine Niederlage für den Kreml, der ja immer wieder dafür trommelt, dass die Unterstützung für den Kriegskurs in der Ukraine ungebrochen ist.
7: Offiziell geht es bei den Vorwürfen um Wahlkampffinanzierung oder angebliche Urheberrechtsverletzungen. Wie glaubwürdig sind diese Vorwürfe überhaupt?
6: Das erinnert mich sehr an das Vorgehen gegen die Opposition im Sowjetsystem. Auch dort hat man eigentlich nie direkt politisch die Opposition ausgeschaltet mit politischen Argumenten, sondern man hat versucht, irgendein Feigenblatt vorzuschützen. Die Klassiker dort waren feuerpolizeiliche oder steuerrechtliche Regeln, die angeblich verletzt worden sind. Und im Moment eben wird beim Verbot dieser Partei Jabloko mit dem Urheberrecht operiert.
7: Jabloko soll zuletzt deutlich eben an Zustimmung gewonnen haben und auch Chancen auf das Überspringen der 5%-Hürde gehabt haben. Hat sich der Kreml da einfach verkalkuliert?
6: Ja, man kann sagen, dass der Kreml nervös geworden ist. Die Ukraine hat es ja in den vergangenen Wochen und Monaten geschafft, den Krieg nach Russland zu tragen, gewissermaßen in die Mitte der Gesellschaft. Die Nervosität in der russischen Bevölkerung ist angestiegen und auch die Anzahl der Menschen, die tatsächlich ein rasches Ende der Kriegshandlungen wünschen, hat zugenommen. Mich erinnert das Ganze ein bisschen an das Vorgehen des Kremls bei den Präsidentschaftswahlen 2024. Auch damals hatte man kurz vor der Wahl einen unliebsamen Kandidaten aus dem Rennen genommen. Dieser Kandidat war Boris Nadjestin. Und Nadjestin hatte als einzigen Programmpunkt den, dass er gesagt hat, ich beende sofort den Krieg in der Ukraine. Und zunächst hat man ihn tatsächlich zugelassen für die Präsidentschaftswahl mit dem Kalkül, dass man gesagt hat, er soll 2% der Stimmen bekommen und das würde dann ein starkes Signal in die russische Bevölkerung aussenden. Schaut, wenn ihr gegen den Krieg seid, dann seid ihr eine verschwindend kleine Minderheit. Und die erdrückende Mehrheit ist auf Putins Kriegskurs. Und auch dort, 2024, hat man Boris Nadjestin aus dem Rennen genommen, als klar wurde, dass er doch erheblich mehr als 2% der Stimmen bekommen könnte.
7: Nun jetzt eben also doch der Ausschluss der Partei Jabloko, diesen verlangt aber nicht der Kreml selbst, sondern die kremltreue Partei Rodina. Entschieden hat nun das oberste Gericht. Warum wählt das Regime diesen Umweg?
6: Ja, das Regime möchte natürlich nicht direkt in Erscheinung treten als jemand, der jetzt über die Staatsanwaltschaft oder das Ermittlungskomitee den politischen Prozess ganz offensichtlich steuert. Und deswegen schiebt man eine Mini-Partei wie die ultranationalistische Partei Rodina vor, die gewissermaßen als Ausdruck des Volkswillens jetzt gegen diese liberale Partei Jabloko vorgehen will. Und das gehört alles zu dieser Fassadendemokratie, die wir in Russland sehen.
0: Informationen und Einschätzungen vom Osteuropa-Kenner Ulrich Schmid von der Uni St. Gallen. Und das waren einige Highlights aus dem SRF4-News-Programm. 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

0: Die Nachrichten von SRF mit Patrick Seiler und den folgenden Hauptthemen um 0.30 Uhr. Einbehaltene Medikamentenrabatte in Millionenhöhe. Die eidgenössische Finanzkontrolle rügt Arztpraxen, Spitäler und Apotheken. Dann größte Sonnenfinsternis seit 1999. Tausende beobachten das Naturschauspiel in Europa und der Schweiz. Und Gold über 110 Meter Hürden. Jason Joseph triumphiert an der Leichtathletik-EM in Birmingham. Das Wetter sonnig und heiß bei 32 bis 36 Grad. In der Schweiz geben Arztpraxen, Spitäler und Apotheken Rabatte auf Medikamente nicht in dem Umfang weiter, wie sie eigentlich müssten. Zu diesem Schluss kommt die eidgenössische Finanzkontrolle, die EFK, in einem Bericht. Es geht dabei um Millionen. Patrick Walter berichtet.
1: Wenn Ärzte, Apothekerinnen und Spitalverantwortliche Medikamente vergünstigt einkaufen können, müssen sie diese Vergünstigungen grundsätzlich an die Krankenkassen und damit auch an die Versicherten weitergeben. Behalten dürfen sie das gesparte Geld nur unter bestimmten Bedingungen oder in Absprache mit dem Bund, etwa für die Forschung. Nun hat die EFK die Zahlen aus dem Jahr 2024 angeschaut und sie sagt, Arztpraxen, Spitäler und Apotheken hätten gemäß einer Schätzung von Vergünstigungen im Umfang von über 740 Millionen Franken profitiert. Davon hätten sie aber nur rund 12% an die Krankenkassen und die Versicherten weitergegeben. Einen großen Teil des Geldes hätten sie behalten und das zu Unrecht, sagt die EFK. Kritik übt die EFK am Bund. Das Bundesamt für Gesundheit ist für die Kontrolle zuständig. Die EFK sagt aber, das BAG kontrolliere zu wenig und arbeite teils mit veralteten und unvollständigen Daten.
0: Zahlreiche Menschen in der Schweiz haben heute Abend den Himmel beobachtet. Zu sehen war eine partielle Sonnenfinsternis. Der Mond schob sich vor die Sonne. Manuel Risi.
2: Das Spektakel begann um etwa 19.20 Uhr und erreichte seinen Höhepunkt gut eine Stunde später, kurz vor Sonnenuntergang, um etwa 20.20 Uhr. Der Mond verdeckte die Sonne zu diesem Zeitpunkt fast vollständig. Tausende Menschen versammelten sich in der ganzen Schweiz, um die Sonnenfinsternis zu beobachten, so etwa auf dem Rosengarten in Bern, auf der Zürcher Polyterrasse oder dem Hohen Kasten in der Ostschweiz. Aber auch in der Westschweiz fanden sich vor allem auf erhöhten Punkten viele Menschen ein, um die größte Sonnenfinsternis zu beobachten, welche die Schweiz seit 1999 erlebt hat. In einigen Weltgegenden gab es gar eine totale Sonnenfinsternis zu sehen, etwa über Grönland, Island und der Iberischen Halbinsel. In Spanien wurde die Sonnenfinsternis von Millionen von Menschen beobachtet. Auf Fernsehbildern ist zu sehen, wie die Menschen applaudierten, als der Mond die Sonne komplett verdunkelte. In Spanien war es die erste komplette Sonnenfinsternis seit über 120 Jahren.
0: 5 Jahre nach der Machtübernahme der radikal-islamischen Taliban in Afghanistan zeigt sich, jede zweite Frau im Land bleibt fast immer nur zu Hause. Die Frauenorganisation der UNO hat in Afghanistan Umfragen durchgeführt. Mehr als die Hälfte der befragten Frauen gab dabei an, dass sie das Haus pro Monat höchstens ein- bis zweimal verließen. Demgegenüber stünden die befragten Männer. Von ihnen sagten fast alle, dass sie ihr Haus jeden Tag verlassen, schreibt UN Women. Zudem sagen 7 von 10 befragten Frauen, ihr psychischer Zustand sei schlecht. Die Umfragen seien repräsentativ. Es wurden mehr als 4'000 Personen befragt. Die Taliban haben nach der Machtübernahme die Rechte von Frauen massiv beschnitten. Der Eurovision Song Contest soll künftig nur noch in Ländern stattfinden, in denen die Sicherheitslage stabil ist. Das schreibt der ESC in einer Mitteilung. Das Regelwerk der Europäischen Rundfunkunion, EBU, sei entsprechend angepasst worden. Das Siegerland dürfe den Gesangswettbewerb nicht mehr durchführen, wenn etwa ein bewaffneter Konflikt die Sicherheit des Landes oder die Region beeinträchtigt. Bei Bedarf könne die EBU auch eine unabhängige Sicherheitsbewertung des Gewinners in Auftrag geben. Ein konkretes Beispiel nennt die EBU dabei nicht. Angepasst wird auch das Mindestalter der Künstlerinnen und Künstler. Sie müssen neu 18 Jahre alt sein. Bisher war das Mindestalter 16. Zum Sport Leichtathletik. Der Basler Hürdenläufer Jason Joseph ist in Birmingham Europameister über 110 Meter Hürden geworden. Mit einer Siegerzeit von 13,12 Sekunden. Sportredaktor Adi Vicky berichtet aus Birmingham.
3: Jason Joseph ist fraglos ein Athlet, der alles mitbringt, um Medaillen an großen Anlässen zu gewinnen. Aber alle seine Qualitäten in einem Lauf zu vereinen, das war bis anhin eine große Herausforderung für ihn. Diesmal hat sehr vieles zusammengepasst. Am Start zwar nicht die Nummer 1, aber okay rausgekommen, machte er Platz um Platz gut, übernahm ab Hürde 5 die Spitze und gab diese auch nicht mehr ab.
4: Es ist alles gut gegangen, es ist alles aufgegangen, aber die letzten zwei Hürden sind schon so gewesen, okay, zusammen, alles zusammenhalten, konzentrier dich, aber wir haben es ins Ziel gebracht und das ist das Einzige, was zählt.
3: Mit dieser Medaille hat er auch ein Trauma überwunden. Letztes Jahr beim WM-Final brach er das Rennen vor der ersten Hürde ab, etwas, das ihn eine Weile begleitete. In Birmingham hat er wieder einmal bewiesen, dass er an Grossanlässen mit dem Druck umgehen kann. Es ist nach EM-Bronze vor 2 Jahren in Rom seine zweite EM-Medaille und er hat auch gezeigt, wie schnell er ist, wenn alles zusammenpasst. Und Jason Joseph hat Historisches geschafft. Noch nie vorher hat ein Schweizer über 110 Meter Hürden eine EM-Goldmedaille gewonnen.
0: Es bleibt die Wetterprognose für heute Donnerstag, den 13. August. Es ist wiederum in der ganzen Schweiz sonnig, auch in den Alpen gibt es nur wenige Quellwolken. Die Temperatur dazu 32 bis 36 Grad. Das waren Nachrichten von Radio SRF, verantwortlich Patrick Seiler.
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6: Mit Katharina Brierley und unter anderem diesen Themen. Sonnenfinsternis als unheilvolles Zeichen. Warum das Himmelsphänomen von der Antike bis in die Neuzeit Angst und Schrecken verbreitet hat. Dann alle lieben Palmen. Wieso das viel mit der europäischen Kulturgeschichte zu tun hat, das erklärt ein neues Sachbuch. Und Chronik einer gescheiterten Ehe. Belle Burden erzählt in ihren Memoiren von weiblicher Abhängigkeit und falschen Hoffnungen. Willkommen zu Kultur kompakt. Heute Abend ist es soweit. Auch in unseren Breitengraden wird die partielle Sonnenfinsternis sichtbar sein. Spezialsonnenbrillen sind schon ausverkauft, der Schwarzmarkt blüht und rauf und runter wurde auch schon berichtet über Sonnenfinsternisse, Eklipsen im Fachjargon. Sonnenfinsternisse faszinieren offenbar bis heute. Obwohl man doch alles darüber weiß. In der Antike war das noch anders. Da verbreitete dieses Himmelsphänomen auch Angst und Schrecken. Bis in die Neuzeit hinein war das so. Florian Hauser hat darüber heute Morgen mit Religionsredaktorin Judith Wipfler gesprochen.
7: Wie lange beschäftigen sich denn die Menschen eigentlich schon mit der Sonnenfinsternis?
8: Wahrscheinlich seit Menschengedenken. Tatsächlich haben wir erste schriftliche Zeugnisse. Die sind 4000 Jahre alt aus dem alten Orient. Das sind altbabylonische Texte, die bereits die Gefahr für Mensch und Natur mit der Verdunklung der Sonne in Verbindung bringen. Dann gibt's auch Texte aus dem Staatsarchiv der neuassyrischen Könige, auch Mesopotamien. Die sind aus dem 7. Jahrhundert vor unserer Zeitrechnung. Und da ist auch die Sonnenfinsternis, die den Tod eines Königs ankündigen kann. Das kommt mehrfach vor, dieses Unheil, was eine Sonnenfinsternis verkünden würde. Ja, und die antiken Assyrer, die führten auch Buch über solche Himmelsphänomene. Da gab es astronomische Tagebücher und darin versuchten die damals auch schon vorherzuberechnen, wann die nächste Sonnenfinsternis-Eklipse kommen könnte.
7: Ja, das klingt ja dann schon richtig so proto-wissenschaftlich.
8: Durchaus, auch bei den alten Griechen. Die wussten durchaus, dass es der Mond ist, der sich da vor die Sonne schiebt bei einer Sonnenfinsternis. Und von ihnen aus dem 5. Jahrhundert vor Christus haben wir auch das Fachwort Eklipse, Eklepsis, übersetzt ausbleiben, verlassen, verschwinden, verdecken, auslöschen sogar. Also Mythos und Astronomie, die gehören in der Antike zusammen. Also der Sonnengott zum Beispiel, der wichtigste Gott für viele Kulturen, war der Garant der Weltordnung, der galt als Wahrer von Recht und Gerecht. Auch als Retter, weil er eben mit seinem Licht das Dunkel erhellt und Unheil abwendet. Ja, und wenn sich dann diese Sonne verfinstert mitten am Tag, dann wirkte das eben wie, als wenn unsere Weltordnung da bedroht ist. Also kein Kosmos, Ordnung mehr, sondern Chaos.
7: Ja, Weltordnung, wenn die ins Wanken gerät, dann verunsichert das die Menschen, da sind also die Götter im Spiel. Wie ist das zum Beispiel in der Bibel?
8: Anders, weil dort sind ja Sonne, Mond und Sterne keine Götter. Da gibt es ja den einen Schöpfergott, der über sie regiert. Aber dieses unheilsverheißende Moment, das mit einer Sonnenfinsternis verknüpft wird, das finden wir auch in der Bibel. Da drohen auch Propheten damit, Amos zum Beispiel. Und schließlich beschreibt die Sonnenfinsternis den Beginn des dramatischen, absoluten Höhepunkts des Neuen Testaments, nämlich die Kreuzigung Jesu. 3 Stunden lang, was astronomisch ja gar nicht möglich ist, habe da die Finsternis über der Erde geherrscht, über das ganze Land und den ganzen Erdkreis, heißt es da. Und das markiert natürlich diesen absoluten Höhepunkt und auch das, den Tod Jesu als kosmisches Ereignis.
7: Aber das Licht ist ja nie weit bei einer echten Sonnenfinsternis, kommt ja schnell wieder.
8: Auch bei Jesus, ne, da kommt die Auferstehung, das Licht und es ist kein Zufall, dass Christus dann ja auch nachher in christlich-römischer Zeit auch den römischen Sonnengott abgelöst hat und als Sol Invictus, als unbesiegbare Sonne beschrieben wird.
6: Das sagt Religionsredaktorin Judith Wipfler über verschiedene historische Deutungen zur Sonnenfinsternis. Online finden Sie übrigens verschiedene Animationen, wie die Sonnenfinsternis in unterschiedlichen Schweizer Städten ausschauen könnte. Suchen Sie nach SRF und seltenes Himmelsspektakel. Palmen stehen für Sommer, Sonne, Fernweh. Sie zieren Wappen, Briefmarken, Flaggen, aber auch Handtücher, Hawaii-Hemden oder Haarshampoo. Palmen tauchen in der Bibel auf. Im Koran gilt die Dattelpalme gar als Baum des Paradieses. Naturforscher Alexander von Humboldt und Goethe schwärmen beide gleichermaßen von Palmen. All das und noch viel mehr erfährt man im neuen Sachbuch Palmen, ein Porträt. Ich habe das Buch gelesen und mit der Autorin gesprochen. Palmen sind Sehnsuchtspflanzen, auch für Autorin Jutta Persson. Als 5-Jährige erblickt sie im Sommerurlaub in Ascona ihre ersten Palmen an der Uferpromenade des Lago Maggiore. Sie lassen den Süden gleich noch südlicher wirken. In ihrem Buch konstatiert sie, Palmen gehen immer.
9: Also mein Eindruck ist, dass im Grunde fast jeder Mensch so eine Palmengeschichte in petto hat. Also es gibt durchaus auch Palmenhasserinnen und Palmenhasser, aber die allermeisten Menschen haben irgendeine positive Verbindung zur Palme.
6: Sagt Autorin Jutta Persson. Dass viele Leute Palmen so mögen, liegt zum einen an deren Süden-Sonne-Urlaub-Image. Die weit verbreitete Palmenliebe hat aber auch viel mit der europäischen Kulturgeschichte zu tun. Schon in der frühen Neuzeit sind Palmen ein Symbol für die Südsee und das Morgenland, erzählt Persson. Im 19. Jahrhundert entstehen gleichzeitig mit dem europäischen Kolonialismus plötzlich überall Tropen, Palmen und Gewächshäuser.
9: Von England, von den Kew Gardens, über Frankfurt, Wien bis nach St. Petersburg, überall gibt es diese Glasgebäude, die eben so kleine Paradiese erschaffen, also so abgeschlossene Glaskuppeln, unter denen eben diese ideale Welt wächst. Und ich glaube, all das fließt ein in unsere ganz umfassende Palmenfaszination.
6: Botanische Gärten sind es auch, in denen viele Literaten und Naturforscher das erste Mal mit Palmen in Kontakt kommen. Alexander von Humboldt schreibt, dass der Anblick
10: einer Fächerpalme in einem alten Turm des Botanischen Gartens bei Berlin den ersten Keim unwiderstehlicher Sehnsucht nach fernen Reisen in mich gelegt hatte.
6: Goethe ist tief beeindruckt von einer Zwergpalme im Botanischen Garten von Padua. Er lässt sich gar vom Gärtner ein paar Pflanzenteile abschneiden und schreibt später:
10: Sie liegen, wie ich sie damals mitgenommen, noch wohlbehalten vor mir und ich verehre sie als Fetische.
6: Jutta Persson sagt dazu:
9: Je länger man sich mit diesen Palmen beschäftigt, bei Autorinnen, Naturforschern, Literaten, Romanciers, stellt man eben schnell fest, dass Palmen so eine ganz besondere Strahlkraft haben.
6: In ihrem Buch beleuchtet Persson auch die negativen Seiten des Palmenkosmos. Unter anderem beschreibt sie, welche verheerenden Auswirkungen Ölpalmen haben. In Südostasien und Südamerika werden dafür gigantische Flächen Regenwald gerodet. Palmöl steckt laut Persson in jedem zweiten Produkt aus dem Supermarkt, von Keksen über Zahnpasta bis hin zum Tierfutter. Besonders spannend, Persson hat anthropologische Studien zum Thema ausgegraben. Sie zeigen, dass indigene Völker in unterschiedlichsten Ecken der Welt Ölpalmen als beseelte Wesen wahrnehmen, als beseelte Wesen, die ihre Lebensgrundlage bedrohen. Persons Palmenbuch steckt voller Wissensfundstücke wie diesem. Ihr gelingt das Kunststück, eine Fülle von Fakten aus Kulturgeschichte, Wirtschafts- und Sozialgeschichte so herunterzukochen, dass am Ende eine appetitliche, aber sehr fundierte Lektüre auf den Tisch kommt. Jutta Persson hat schon mehrere Bücher für die Reihe Naturkunden vom Berliner Verlag Matthes und Seitz geschrieben.
9: Ich glaube, diese Reihe ist schon dadurch geprägt, dass es immer um so eine Wechselwirkung zwischen Mensch und Tier oder zwischen Mensch und Pflanze geht.
6: Die Wechselwirkungen zwischen Mensch und Palme beschreibt Jutta Persson sehr unterhaltsam und humorvoll. Eine perfekte Sommerlektüre. Jutta Persons Sachbuch Palmen, ein Porträt, ist im Verlag Matthes und Seitz Berlin erschienen.
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6: In den USA hat eine Autobiografie dieses Jahr sehr viel Aufmerksamkeit bekommen. Fremde von Bell Burden. Die Geschichte einer betrogenen und verlassenen Ehefrau wurde zum Bestseller und gleichzeitig zum Streitfall. Jetzt kommt das Buch auf Deutsch heraus. Es erzählt von Verrat und Verlust, stellt aber auch unbequeme Fragen zu Geld, Sorgearbeit und weiblichen Rollenbildern. Mara Schwab.
11: Es war alles schön, bis zu dem Tag, an dem er alles zerstört hat.
12: Schreibt Bell Burden. James, der eigentlich anders heißt, betrügt seine Frau Bell Burden. Von einem Tag auf den anderen verlässt er sie und die drei Kinder. Mitten in der Corona-Pandemie. 21 Jahre waren sie verheiratet. Sie, die einstige Anwältin, er, der Hedgefondsmanager. Das Sorgerecht will er nicht. Burdens Memoiren entwickeln von Anfang an einen Sog. Die New Yorkerin schreibt präzise, manchmal fast lyrisch. Sie lässt viel von sich sehen. Depressionen, Angst, Scham, die Fassungslosigkeit, wenn ein vertrauter Mensch plötzlich fremd wird. Eine Abrechnung ist das Buch nicht. Burden erzählt ihre persönliche Geschichte, doch sie will mehr als das. Sie fragt, wie viel Schmerz darf eine Frau öffentlich zeigen, bevor sie anderen unangenehm wird. Im Tennisclub, schreibt sie, wird sie über Nacht zur Persona non grata. Ihre Beobachtungen sind zugespitzt, aber oft auch treffend.
13: Irgendwie war ich auf einmal die gefährliche Person in dem Drama, die Unberechenbare, und nicht er, der Mann, der seine Familie im Stich gelassen hatte.
12: Zugleich versteht Burden das Buch als Warnung für andere Frauen, die sich in ihrer Ehe auch nicht um Geldfragen scheren. Ihr Mann verwaltete die Konten, sie gab ihren Beruf auf, er machte Karriere. Sie organisierte das Familienleben. Er verdiente das Geld. Sie unterschrieb einen für sie ungünstigen Ehevertrag und als die Ehe zerbricht, wird schmerzhaft sichtbar, wie abhängig sie geworden ist. Überholt? Offenbar nicht. Das Buch zeigt, wie schnell solche Arrangements zur Falle werden können. Burden möchte eine Geschichte erzählen, in der sich andere wiedererkennen können. Mit Fremde schafft sie das. Wie setzt sich eine Frau wieder zusammen, wenn ihre Rolle nach 21 Jahren plötzlich nichts mehr wert zu sein scheint? Im Interview mit Talk-Legende Oprah Winfrey sagt Bill Burden:
13: In einer Ehe, die ich für glücklich hielt, hatte ich mich in diesen 20 Jahren immer weiter von dem entfernt, was ich für meine Leidenschaften und meine Talente hielt. Ich kannte mich selber nicht mehr.
12: Anfangs wurde die 56-Jährige gelobt, wie sie den Medienrummel würdevoll meistert. Inzwischen ist der Ton gegenüber Burden deutlich kritischer geworden. Recherchen des Magazins New Yorker legten offen, dass Burden im Buch einiges auslässt. Sie kommt aus einer reichen Familie, darüber schreibt sie. Und es wird auch klar, wenn sie von ihrem Anwesen auf der Luxusinsel Martha's Vineyard erzählt, vom Internat der Kinder und der Wohnung in Manhattan. Doch sie verschweigt, dass sie später ein Vermögen von über 40 Millionen Dollar erben wird. In den USA entzündete sich eine heftige Debatte. Darf eine Frau über finanzielle Abhängigkeit schreiben, wenn im Hintergrund ein Millionenvermögen steht? Die Kritik ist berechtigt, aber sie macht das Buch nicht weniger interessant. Fremde ist nicht nur die Chronik einer gescheiterten Ehe. Es ist ein Buch über weibliche Rollenbilder, soziale Ächtung und die Frage, wie leicht eine Identität ins Wanken gerät. Belle Burdens Welt ist den meisten von uns auch fremd. Der Schmerz aber nicht.
14: Belle Burdens Memoiren Fremde sind gerade auf Deutsch erschienen im Verlag Luchterhand. Übersetzt hat das Buch Charlotte Breuer. Odysseus widersteht den Sirenen, entkommt dem Zyklopen, erschlägt die Freier und schließt schließlich Penelope wieder in die Arme. Homers actiongeladene Odyssee begeistert Menschen seit Jahrhunderten. Ebenso actiongeladen ist Christopher Nolans aktuelles Kino-Epos, das knapp 3 Stunden dauert. Frauen spielen darin, diplomatisch ausgedrückt, eine Nebenrolle. Sie sind hübsch anzusehen und huschen rasch wieder in den Hintergrund. Dass die Frauenfiguren der Odyssee mehr verdienen, das hat eine Schweizer Malerin bereits im 18. Jahrhundert gezeigt. Elinor Landmann.
15: Sie war ein Kunstsuperstar. Angelika Kaufmann. In Chur geboren, eroberte sie im 18. Jahrhundert Italien und England im Sturm. Ihre Porträts, ihre Bilder waren neu, originell, unglaublich populär. Die Welt sei geradezu Angelica mad, lautete der berühmte Seufzer eines Zeitgenossen. Schon als junge Künstlerin ging Angelika Kaufmann eigene Wege und malte sozusagen in der Königsklasse mit, im Historienbild. Diese großformatige Gattung war üblicherweise für männliche Großtaten reserviert, sagt Kaufmann-Expertin Bettina Baumgärtel, also Heroinnenschlachten.
16: Und Kaufmann interessiert das alles gar nicht, diese kriegerischen Auseinandersetzungen. Sie interessiert sich für vorbildliche, starke Frauen wie Penelope und will die uns quasi vor Augen führen.
15: Die erste Penelope, die Kaufmann 1764 mit 23 Jahren darstellt, diese erste Penelope sitzt verzweifelnd am Webstuhl. Ihre Augen schwimmen in Tränen. 20 Jahre wartete sie treu auf Odysseus und hielt mit Listen die Freier fern. Jetzt kann sie das nicht mehr.
16: Und das ist das Besondere bei Kaufmann. Der Kippmoment, wo eine Heldin quasi von der Stärke abweicht, von ihrer Tugendhaftigkeit, ihrer Treue abweicht und in einen ganz schicksalshaften Moment hineingerät.
15: Kaufmanns Bilder zeigen Frauen in hochemotionalen Situationen, erläutert Kunsthistorikerin Baumgärtel, zum Mitleiden und Lernen.
16: Und das zeigt sie, weil sie möchte, dass wir darüber nachdenken. Sie möchte, dass wir sehen, was es bedeutet, wenn Frauen, die tugendhaft sein wollen und sind, nun plötzlich unter dem männlichen Druck plötzlich weichen müssen.
15: Auf einem anderen Penelope-Bild zeigt Kaufmann ein anderes Motiv. Die Königin trauert mit Odysseus berühmtem Bogen in der Hand. Auch diese Penelope ist keine passive Dulderin. Auch sie hat sich eben entschieden, wie es weitergeht. Im Laufe ihres Künstlerinnenlebens kehrte Kaufmann immer wieder zu Penelope zurück. Das hat einerseits mit der Homer-Begeisterung ihrer Zeit zu tun. Die Ilias, die Odyssee waren hip. Mit Penelope fand Kaufmann eine weibliche Version für Tugenden, die weiterum männlich konnotiert wurden: Treue, Standhaftigkeit, Gelassenheit. Kaufmanns origineller weiblicher Zugriff funktionierte. Sie malte von manchen Bildern unzählige Versionen. 2 davon hängen im Bündner Kunstmuseum. Auf dem einen Oval ist die traurige Penelope zu sehen, auf dem anderen die traurige Kalypso. Ehefrau und Geliebte trauern um denselben, die eine betrogen, die andere verlassen. Damit ließen sich Betrachterinnen ansprechen, sagt Bettina Baumgärtel, die ein Forschungsprojekt zu Kaufmann leitet.
16: Also da hat sie sicherlich gerade bei diesem kleinen Bildchen auf Kupfer hat sie durchaus an ein weibliches Publikum gedacht.
15: Während Christopher Nolan die Frauenfiguren links liegen lässt, erkundete fast 300 Jahre vor ihm eine Schweizer Malerin ihre seelischen Abgründe. Sie zeigt sie nicht nur in schönen Posen, sondern untersucht sie auf ihre Aktualität und ihre narrativen Potenziale. Das ist noch heute spannend.
14: Viele Bilder von Angelika Kaufmann sind in England zu sehen oder im Bündner Kunstmuseum in Chur oder im Landesmuseum in Bregenz. Bilder eines verschwundenen Zürichs. Die gibt es zu entdecken im Werk von Gertrud Vogler. Die Fotografin, die 2018 gestorben ist, hat über viele Jahre hinweg soziale Bewegungen in Zürich dokumentiert, immer in Schwarz-Weiß. Zeitzeugnisse, die nun in einem neuen Bildband erschienen sind. Irin Grüter gibt einen Einblick.
17: Zwei Frauen lachen aus voller Kehle, die eine hält ein Baby an der Brust. Eine Szene aus dem Zürcher Frauenhaus, einem Ort, den man nicht mit gelöster Stimmung verbinden würde. Dieser unerwartete Blickwinkel ist typisch für Gertrud Vogler, sagt Stefan Lenzlinger, Leiter des Zürcher Sozialarchivs.
18: Sie hat eine Reportage gemacht über dieses Frauenhaus und war offensichtlich schon nach kurzer Zeit in der Lage, eben Fotos zu machen, die eine völlig entspannte und lockere Atmosphäre zeigen.
17: Gertrud Vogler hatte die Gabe, Menschen nahe zu kommen, ohne voyeuristisch zu sein. Sie war ausgebildete Verkäuferin und brachte sich das fotografische Handwerk in den 1970er Jahren selbst bei, auch als Ausgleich zur monotonen Hausarbeit, wie sie einmal sagte. Obwohl sie alleinerziehend war, gelang es ihr, mit ihrer Kamera oft unterwegs zu sein und die Linse auf gesellschaftliche Brennpunkte zu richten. Ihr Werk ist eine Fundgrube für das Sozialarchiv.
18: Sie hat durch ihr Fotografieren in den 70er, 80er und 90er Jahren wirklich ganz viele dieser sozialen Bewegungen dokumentiert, so dass man eine Art wie visuelles Gedächtnis dieser sozialen Bewegungen jetzt hat.
17: Ein verschwundenes Zürich wird lebendig in ihren Bildern. Feste der Friedensbewegung, die Suche nach Freiräumen, die in den Jugendunruhen der 80er Jahre kulminierte, Häuserbesetzungen, der Kampf um Wohnraum, die offene Drogenszene, das Leben von Menschen am Rand der Gesellschaft, mitten in der Stadt. Gertrud Vogler interessierte sich nie für das Spektakuläre, sondern für menschliche Schicksale. Ihr Blick ist empathisch.
18: Sie war eigentlich fast immer auch Teil dieser Bewegungen, die sie fotografiert hat, und hat durch ihre Präsenz in diesen Bewegungen eben auch ein Vertrauensverhältnis aufbauen können, das ihr diese Art von Fotografie erlaubte.
17: Trotz dieser Nähe ist da auch ein feiner Hintersinn. Auf einem Foto halten drei junge Frauen ein Plakat hoch mit dem Slogan «Männer gleich potenzielle Vergewaltiger, Frauen gleich potenzielle Opfer». Daneben stehen drei junge Männer, die ratlos schauen und nicht recht wissen, wie sie reagieren sollen. Ein Bild voll innerer Spannung und auch Gertrud Voglers Humor wird immer wieder spürbar.
18: Sie hatte natürlich auch ein ungemeines Gespür für witzige oder für ironische Bildkompositionen.
17: Das zeigt ihre Aufnahme eines Werbeplakats am Grenzbahnhof Bux. Neben einem Schweizer Käse liegt ein Messer, dazu die Aufschrift «Hau ab». Die Botschaft wird doppeldeutig an diesem Ort, über den viele Saisonniers einreisten. Das Archiv von Gertrud Vogler, die ab 1981 für die Wochenzeitung «Wotz» arbeitete, umfasst rund 250.000 Negative. An Nachum war sie nicht interessiert. Sie war überrascht, dass das Sozialarchiv ihr Werk übernehmen wollte, erzählt Lenzlinger, der sie vor ihrem Tod 2018 noch kennengelernt hat.
18: Sie hat gefunden, ja, das ist mir doch Wurst, was mit meinem Archiv passiert. Also mich interessiert es nicht mehr. Wenn ihr es haben wollt, dann nehmt es halt. Oder so. Das war so ihre Haltung.
17: Umso schöner, dass dieser Schatz nun gehoben wurde. Der Bildband zu Gertrud Voglers Werk erzählt ein wichtiges Stück Stadt- und Gesellschaftsgeschichte, das weit über Zürich hinausweist.
14: Der Bildband ist bei Scheidegger und Spiess erschienen und heißt «Gertrud Vogler – Soziale Brennpunkte – Fotografien». Die Herausgeber sind Stefan Lenzlinger, Leiter des Sozialarchivs Zürich, und Silvan Lerch, Redaktor bei der SRF-Sendung «Kulturplatz». Und das waren unsere Themen aus Kultur und Gesellschaft. Am Mikrofon verabschiedet sich Katharina Brierley.

Die Nachrichten von SRF um 1 Uhr mit Patrick Seiler. In der Schweiz geben Arztpraxen, Spitäler und Apotheken Rabatte auf Medikamente nicht in dem Umfang weiter, wie sie eigentlich müssten. Zu diesem Schluss kommt die Eidgenössische Finanzkontrolle, die EFK, in einem Bericht. Wenn Ärzte, Apothekerinnen und Spitalverantwortliche Medikamente vergünstigt einkaufen können, müssen sie diese Vergünstigungen grundsätzlich an die Krankenkassen weitergeben. Nun hat die EFK die Zahlen aus dem Jahr 2024 angeschaut und kommt zum Schluss, im Jahr 2024 hätten Arztpraxen, Spitäler und Apotheken gemäß einer Schätzung von Vergünstigungen im Umfang von über 740 Millionen Franken profitiert. Davon hätten sie aber nur rund 12% an die Krankenkassen und die Versicherten weitergegeben, sagt die EFK. Im Weißen Haus in Washington kommt es zu einem prominenten Abgang. Caroline Leavitt, die Sprecherin von US-Präsident Donald Trump, tritt auf Ende Monat zurück. Als Grund nannte die 28-Jährige familiäre Motive nach der Geburt ihres zweiten Kindes. Leavitt war die jüngste Sprecherin in der Geschichte des Weißen Hauses und gilt als enge Unterstützerin Trumps. Kritiker warfen ihr einen konfrontativen Kurs gegenüber klassischen Medien vor. Unter ihrer Regie erhielten zudem auch konservative Online-Plattformen und Influencer Zugang zu den Pressekonferenzen. Künftig soll Leavitt als externe Beraterin für Trump und die Republikanische Partei tätig

0: schon so gewesen, okay, zusammen, alles zusammenhalten, konzentrier dich, aber wir haben es ins Ziel gebracht und das ist das Einzige, was zählt.
1: Für Joseph ist das nach Gold an der Hallen-EM und EM-Bronze der bisher größte Erfolg in seiner Karriere. Das Wetter heute Donnerstag, es bleibt weiterhin sonnig und heiß bei 32 bis 36 Grad. Das waren die Nachrichten von Radio SRF, verantwortlich Patrick Seiler.
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3: Es ist das Ereignis diese Woche für viele Menschen in Europa, die Sonnenfinsternis. Viele sind mit Spezialbrillen ausgerüstet und schauen gespannt gen Himmel. Das war nicht immer so. Klar, früher gab es auch keine Spezialbrillen. Vor allem aber fürchtete man sich vor dieser plötzlichen Dunkelheit. Unsere Religionskennerin nimmt uns mit in den Aberglauben rund um die Sonnenfinsternis. Außerdem reden wir in der nächsten halben Stunde hier über einen bedeutenden Sieg für die Menschenrechte. So redet man über die Abschaffung der Todesstrafe im Libanon. Und die Schweizer Hilfe im Erdbebengebiet Kolumbien ist auch Thema bei uns. Wir sprechen mit dem stellvertretenden Botschafter vor Ort. Das ist der 4x4-Podcast mit mir, Susan Stöckel. Hallo. Am Mittwochabend ist es soweit. Dann bedeckt der Mond bis zu 93% der Sonne. Es ist die stärkste partielle Sonnenfinsternis seit 1999. Vieles ist bekannt über diese sogenannten Eklipsen, wie sie im Fachjargon heißen. Das war früher noch ganz anders. Da hat eine Sonnenfinsternis Angst und Schrecken verbreitet. Vera Deregisch hat SRF-Religionsexpertin Judith Wipfler gefragt, wie lange sich Menschen schon mit der Sonnenfinsternis beschäftigen.
4: Wahrscheinlich seit Menschengedenken, aber die ältesten schriftlichen Belege, Berichte, die sind tatsächlich schon 4000 Jahre alt. Die kommen aus dem alten Orient, aus Babylonien. Sie beschreiben diese plötzliche Verdunklung der Sonne und sie deuten das dann auch gerade, und zwar als Gefahr für Mensch und Natur. So eine Sonnenfinsternis, die ist immer etwas Bedrohliches in den Mythen der Menschheit. Sei es, dass es eben die Götter selbst als Strafe meinen oder als Mahnung, als Drohung für Unheil. Also auch wenn die Geschichten zum Teil recht poetisch und lustig tönen, Erklärungen, dass die Sonne von einem Drachen oder Dämon verschlungen worden sei. Aber damit ist ihm immer so ein kosmisches Unheil angesprochen.
5: Und warum haben das die Menschen als so bedrohlich wahrgenommen?
4: Na, weil die Sonne natürlich was Existenzielles ist für unser Leben. Sonne und Mond, das waren dementsprechend auch wichtige Gottheiten in der Antike, in Babylonien, Assyrien, aber auch bei Griechen und Römern. Sie waren für Leben und Gedeihen zuständig. Und da kann man sich schon vorstellen, dass das als lebensbedrohlich wahrgenommen wird, wenn diese lebensspendende Sonne mitten am Tag sich da verzieht. Also bei den Assyrern und Babyloniern, da war der Sonnen Gott der Garant der Weltordnung. Also der Sonnengott war Wahrer von Recht und Gerechtigkeit. Ganz ähnlich wie später der biblische Gott auch, also Richter und Retter. Der Sonnengott bringt Licht ins Dunkel und wendet Unheil ab. Also verfinstert sich nun diese Sonne mitten am Tag, dann ist diese Weltordnung bedroht. Also aus dem Kosmos, Kosmos heißt ja griechisch Ordnung, wird dann für einen Moment Chaos. Und das wird als bedrohlich erlebt. Im alten Orient hat man den Himmel eben auch gelesen, als von den Nachrichten von den Göttern gelesen, als Himmelsschrift, die uns etwas erzählt über den Weltenlauf und die Zukunft oder eben was die Götter wollen.
5: Welche Botschaften hat man dann sonst noch herausgelesen aus so einer Sonnenfinsternis, Judith Wipfler?
4: Also eine Botschaft, die mehrfach vorkommt in verschiedensten Kulturen, ist, dass ein König bald sterben werde. Und diese Texte findet man sogar im Staatsarchiv der neuassyrischen Könige in Mesopotamien. Das war im 7. Jahrhundert vor unserer Zeitrechnung, da steht das schon beschrieben. Und dort wird eben diese Deutung auch schon gegeben, dass das eben ein Unheil ankündigt, so eine Sonnenfinsternis. Die antiken Assyrer führten also Buch darüber, über dieses Himmelsphänomen. Es gab da astronomische Tagebücher, nennt man die. Und darin versuchten die damaligen Experten auch schon, solche Eklipsen vorherzuberechnen, also den Zeitpunkt für nächste Sonnenfinsternisse.
5: Das klingt ja schon sehr wissenschaftlich.
4: Ja, zumindest vorwissenschaftlich. Auch der Begriff Eklipse, den haben wir ja von den alten Griechen, Eklipsis,

0: heißt wörtlich verlassen, verschwinden, verdecken, zudecken, auslöschen. Und den gibt es seit dem 5. Jahrhundert vor Christus. Herodot überliefert ihn und zusammen mit einer Legende, dass eine Sonnenfinsternis einen Krieg beendet habe zwischen den Medern und den Lydern. Und da, als sich da plötzlich die Sonne verfinsterte, hätten die Soldaten ihre Waffen weggeworfen und hätten vor Schreck aufgehört zu kämpfen. Das ist doch mal ein schönes kosmisches Eingreifen.
1: Eine Sonnenfinsternis machte den Menschen eben auch Angst. Offenbar sind da die Götter im Spiel. Wie sieht es denn in der Bibel aus?
0: Ja, in der Bibel sind Sonne, Mond und Sterne keine Götter. Da ist ja der eine Gott drüber, der hat sie geschaffen. Aber auch in der Bibel ist dieses Unheilsprophetische verknüpft mit der Sonnenfinsternis. Also es kommt verschiedentlich bei Propheten Unheilsprophetien vor. Zum Beispiel Prophet Amos, der warnt, der Tag des Herrn ist Finsternis und nicht Licht.
1: Und im Neuen Testament ist es da anders?
0: Nein, im Gegenteil, dort ist die Sonnenfinsternis am absoluten Höhepunkt der ganzen Evangelien, der ganzen Jesusgeschichte zu finden, nämlich bei der Kreuzigung Jesu. Da sei eine Finsternis zur Mittagszeit eingetreten über das ganze Land und die ganze Erde, also die ganze Welt. Und diese Finsternis habe eben 3 Stunden angedauert, was astronomisch völlig unmöglich ist, bis eben Jesus am Kreuz stirbt. Das ist natürlich dramaturgisch wunderbar, dieser Klimax, dass dieses kosmische Ereignis damit unterstrichen wird. Der Tod Jesu als kosmisches, weltbedeutendes Ereignis. Aber auch hier haben wir wieder diese Verknüpfung von einem Tod eines Königs, der mit einer Sonnenfinsternis in Verbindung gebracht wird, hier eben mit dem Tod Jesu. Aber natürlich, es geht weiter, die Sonne kommt wieder und Jesus steht auf und er wird dann ja auch nachher als Sol Invictus, als unbesiegbare Sonne beschrieben.
1: Und blieb die Sonnenfinsternis auch danach noch ein Anlass, der Angst ausgelöst hat?
0: Ja, die Menschen seien auch noch in der frühen Neuzeit wirklich in die Kirchen beichten gerannt, weil sie Angst hatten vorm letzten Gericht, dass mit dieser Sonnenfinsternis eintreten könnte. Und solche Befürchtungen gibt es immer wieder, so Endzeitwellen und Endzeitsekten, auch christliche, die eine Sonnenfinsternis zum Anlass nehmen, dass jetzt das Ende der Zeiten, der Tag des Herrn gekommen sei. Sie beziehen sich dann vor allem auf Stellen in der Apokalypse des Johannes, wo eben dieses Verdunkeln der Sonne zusammenkommt. Kommt mit anderen Elementen dieser Weltuntergangsszenarien, also Kriege, Erdbeben, Feuer und sonstiges Unheil. Das kennen wir ein bisschen aus den US-Blockbuster-Kino, Weltuntergangskino.
1: Die Faszination, die bleibt also und auch ein bisschen das sich fürchten vor der Sonnenfinsternis. Judith Wipfler, hat dieser aktuelle Hype um die Sonnenfinsternis schon religiöse Qualitäten, kann man das sagen?
0: Ja, das kommt auf die Haltung drauf an. Fasziniert und erschreckt, Faszinosum et Tremendum, das ist eine alte Definition vom Heiligen, vom Numinosen. Das kann man hier durchaus auch sehen und ich habe es ja auch selber miterleben dürfen 1999, wenn da plötzlich Vögel zwitschern und verstummen und da kommt Wind auf, da wird es kalt. Also mitten am Tag, das ist außergewöhnlich und nicht erstaunlich, dass Menschen dieses Erlebnis auch suchen.
1: Also ist nun schon eine Religion, sich die Sonnenfinsternis anzuschauen?
0: Also das kommt wirklich auf die Haltung an. Ich zitiere gern dazu noch den Adalbert Stifter, der hat das vor über 200 Jahren schon erlebt, die Sonnenfinsternis, und der hat geschrieben, Zitat, das hatte keiner geahnet, ein einstimmiges Ah aus aller Munde und dann Totenstille. Es war der Moment, da Gott redete und die Menschen horchten.
2: Judith Wipfler aus unserer Religionsredaktion. Der Libanon schafft die Todesstrafe ab, und zwar als erster arabischer Staat. Das sei ein bedeutender Sieg für die Menschenrechte, sagt dazu beispielsweise die Menschenrechtsorganisation Amnesty International. Neu gibt es anstelle der Todesstrafe eine verschärfte lebenslange Haft mit Zwangsarbeit. Faktisch hat der Libanon seit 2004 niemanden mehr hingerichtet. Wie groß also ist dieser Schritt tatsächlich? Das hat Vera Deragic Merit Michel gefragt. Sie ist freie Journalistin im Libanon.
3: Es ist auf jeden Fall immer noch ein historischer Schritt. Nicht nur für in der Region, wo der Libanon das erste arabische Land ist, das die Todesstrafe formell abschafft, sondern auch weltweit, denn die Menschenrechte sind überall massiv unter Druck und die Hinrichtungen waren zuletzt wieder auf einem Höchststand. Aber es stimmt, dass es seit 2004 ein Moratorium gab und damit keine Vollstreckungen mehr der Todesstrafe. Das hatte vor allem mit internationalem Druck zu tun, zum Beispiel beim Sondertribunal der UNO, das den Mord des ehemaligen Ministerpräsidenten Rafiel Hariri untersuchte, war es tatsächlich eine Bedingung, dass der Libanon die Todesstrafe nicht mehr vollstreckt. Aber trotzdem gilt natürlich, dass ein Moratorium jederzeit beendet werden kann und deswegen die formelle Abschaffung trotzdem ein Durchbruch ist.
1: Jetzt beschäftigen den Libanon ja im Moment andere Themen stark, ein Waffenstillstand mit Israel oder die Entwaffnung der Hisbollah. Warum schafft denn das Parlament ausgerechnet jetzt die Todesstrafe ab?
3: Es gibt schon seit Jahren Druck und ein Lobbying aus der Zivilgesellschaft für die Abschaffung der Todesstrafe. Aber dennoch, dass die Regierung gerade jetzt diesen Gesetzentwurf dem Parlament vorgelegt hat, hat tatsächlich insbesondere auch mit der veränderten politischen Lage im Libanon zu tun. Denn diese Regierung ist Anfang 2025 angetreten, zum ersten Mal seit langem ohne Hisbollah-Mitglieder in ihren Reihen. Und sie will zeigen, dass sie anders arbeitet als eben frühere Kabinette, denen häufig Korruption vorgeworfen wurde, Vetternwirtschaft. Und sie will nun zeigen, dass sie eben im Interesse der Bevölkerung handelt und nicht einfach jene der korrupten Eliten vertritt. Sie hat zum Beispiel auch die Ermittlungen zur Hafenexplosion 2020, die ja lange auf Eis lagen, wieder angestoßen. Und natürlich gleichzeitig ist sie im Moment massiv unter Druck mit dem Krieg und den schwierigen Verhandlungen mit Israel. Und ich denke, dass die Abschaffung der Todesstrafe für sie natürlich auch ein willkommener Erfolg ist in dieser Situation.
1: Eine wichtige Entscheidung, historische Entscheidung also für den Libanon, aber ich nehme an, auch für die ganze Region.
3: Ja, der Justizminister Adel Nasser zumindest hat die Entscheidung wegweisend für die Menschenrechte genannt. Ich persönlich würde sagen, dass es zumindest zum ersten Mal seit langem eine positive Nachricht ist für die Menschenrechte aus dieser Region, in der ja so viele Menschen derzeit so viel Gewalt und Horror erleben. Aber für manche scheint diese Entscheidung durchaus auch symbolischen Wert zu haben, der über den Libanon hinausgeht. Der Vorgänger zum Beispiel des aktuellen Justizministers, der sagte, dass diese Entscheidung ein Vorbild sein sollte für die Länder in der Region, auch für Israel. Und damit spielte er natürlich darauf an, dass gerade die israelische Regierung, die ja im Krieg steht mit Libanon und in Verhandlungen mit der libanesischen Regierung, diesen zu beenden, dass diese Regierung jüngst die Todesstrafe ausschließlich für Palästinenser eingeführt hat.
1: Die libanesische Vereinigung für Bürgerrechte schätzt, dass rund 84 Menschen mit einem Todesurteil noch in libanesischen Gefängnissen sitzen. Was bedeutet dieser politische Schritt, die Abschaffung der Todesstrafe, die formelle Abschaffung jetzt für Sie?
3: Ich könnte mir vorstellen, dass die Abschaffung der Todesstrafe eine riesige Erleichterung für sie ist. Denn wie gesagt, auch wenn 20 Jahre lang niemand hingerichtet wurde, bleibt natürlich bei den Betroffenen die Angst bestehen, dass sich das irgendwann wieder ändern könnte. Und hier denke ich nochmals, sieht man auch, warum diese Entscheidung so wichtig ist. Denn mit einer vorübergehenden Aussetzung behält sich der Staat formell ja trotzdem das Recht vor, über Leben und Tod zu richten und letztlich Menschen zu töten. Und das widerspricht wiederum dem Grundsatz der Menschenrechte. Und in diesem Sinne ist natürlich die bedingungslose Abschaffung der Todesstrafe, wie es der Libanon jetzt entschieden hat, in jedem Fall ein Erfolg.
2: Einschätzungen und Informationen der freien Journalistin Merit Michel im Libanon. Nach dem schweren Erdbeben in Kolumbien laufen die Rettungsarbeiten. Das Beben hat, Stand Mittwochvormittag, mindestens 250 Menschen das Leben gekostet. Unzählige werden vermisst, Tausende sind verletzt. Die Schweiz hat Kolumbien ihre Solidarität zugesichert, mit aktuell 1 Million Franken Nothilfe, zusätzlich zur humanitären Hilfe, die die Schweiz sowieso schon leistet. Darüber hat Yves Kilcher mit Fabian Hayo gesprochen, dem stellvertretenden Botschafter in Kolumbien. Zuerst aber hat er ihn nach der aktuellen Lage gefragt.
4: Das Epizentrum, das lag im Departement Chocó, also im Westen Kolumbiens und eines der ärmsten Landesteile. Es war aber auch Glück im Unglück, dass das Gebiet sehr dünn besiedelt ist. Außerdem sind auch betroffen Cali, das ist die drittgrößte Stadt in Kolumbien, und die sogenannte Kaffeezone, das ist ein bekanntes Tourismusgebiet. Der Präsident hat dann sogleich den nationalen Katastrophenzustand ausgerufen. Auch das Militär ist im Einsatz. Es gibt eine nächtliche Ausgangssperre in den betroffenen Städten, um Plünderungen zu verhindern. Und die humanitäre Hilfe vor Ort ist, muss man sagen, insgesamt gut angelaufen. Eine schnelle Entsendung von Rettungsteams aus anderen Städten und auch von Ländern aus der Region. Man muss sagen, im Vergleich zu Venezuela, wo es vor kurzem zu einem noch verheerenderen Beben kam, hat Kolumbien natürlich mehr nationale und internationale Kapazitäten vor Ort, um rasch humanitär zu reagieren. Es fehlt aber auch noch an Informationen aus vielen entlegenen Gebieten.
5: Es gibt Todesopfer, es gibt Verletzte, es gibt auch beschädigte Gebäude. Was sind im Moment die größten Herausforderungen?
4: Wie immer in solchen humanitären Katastrophen ist es einerseits die Aufrechterhaltung von Recht und Ordnung und andererseits die Bedarfsanalyse und dann die Koordination der humanitären Hilfe. Und nun spezifisch auf Kolumbien kommen noch zwei weitere Faktoren dazu. Erstens die neue Regierung. Sie ist erst seit Freitag im Amt und legte also am Montag früh, als das Erdbeben war, musste sie einen Kaltstart hinlegen, was für sie natürlich die Informationsbeschaffung und die Koordination, die ohnehin schwierig ist, zu einer noch größeren Herausforderung macht. Zweitens ist der Chocó, also das Epizentrum, ist eines der ärmsten und am schwersten zugänglichen Gebiete, mit einer nur sehr begrenzten Verkehrs- und auch Kommunikationsinfrastruktur. Deshalb gab es lange Zeit nur wenig Information. Es gab kein funktionierendes Internet, kein Telefon und die Informationen tropften nur spärlich rein.
5: Sie haben es gesagt, die humanitäre Hilfe in Kolumbien ist angelaufen. Bei den Erdbeben in Venezuela zum Beispiel hat die Schweiz geholfen. Wie wird die Schweiz Kolumbien unterstützen?
4: Wie der Bundespräsident in den sozialen Medien gesagt hat, ist die Schweiz bereit, auch kurzfristig zu unterstützen. Wir sind zurzeit dabei, ein Hilfspaket zu schnüren auf Basis einer konkreten Anfrage, die wir vom Außenministerium erhalten haben. Man muss aber sagen, Kolumbien leidet seit Jahrzehnten an internen Konflikten und großer humanitärer Not. Und deshalb verfügen wir über eine starke Präsenz der schweizerischen Friedensförderung und der humanitären Hilfe im besonders betroffenen Gebiet des Chocó. Und dies hilft uns jetzt auch beim Zugang, um rasch und unkompliziert mit unseren lokalen Partnern unsere Hilfe anzupassen. Außerdem gibt es einen regionalen Soforthilfemechanismus der schweizerischen Botschaften und der in Südamerika stationierten humanitären Experten, auf den wir bei Bedarf zurückgreifen können.
5: Können Sie sagen, wie diese Hilfe konkret aussieht mit den Personen, die jetzt schon vor Ort sind oder die Sie dann aktivieren können?
4: Jede humanitäre Katastrophe ist anders und hier in Kolumbien verfügen wir bereits über starke humanitäre Strukturen und was es jetzt in erster Linie braucht, sind finanzielle Mittel, die es erlauben, dass diese Strukturen arbeiten können. Da geht es konkret um Nahrungsmittelhilfe, um Unterstützung bei temporären Übernachtungsmöglichkeiten, um Unterstützung im Bereich von Wasserhygiene, was traditionell ein Schwerpunkt der Schweiz ist, und darüber hinaus können wir bei Bedarf auch mit humanitären Experten, die wir in der Region haben, die zum Beispiel konzentriert sind auf Themen wie Schutz der Zivilbevölkerung in solchen Katastrophenszenarien, vor Ort unterstützen und beraten können und sicherstellen können, dass die humanitären Interventionen der Schweiz auch diese Resultate zeigen, die wir erwarten.
5: Das heißt, es geht vor allem um finanzielle Hilfe?
4: Finanzielle Hilfe und aber auch technische Expertise.
2: Der stellvertretende Botschafter in Kolumbien war das, Fabian Hayo. In Russland finden nächsten Monat Parlamentswahlen statt. Und was sich schon vorher abgezeichnet hat, steht nun offiziell fest. Es wird jetzt doch keine Partei antreten, die offen ein Ende des Krieges gegen die Ukraine fordert. Das oberste Gericht hat die liberale Partei Jabloko von der Wahl ausgeschlossen. Von der russischen Wahlkommission wurde sie Ende Juli noch einstimmig zugelassen. Also warum dieses Hin und Her? Das hat Nico Bär Ulrich Schmid gefragt. Er ist Professor für Osteuropa-Studien an der Universität St. Gallen.
6: Ja, das Interessante ist tatsächlich, dass Jabloko, das ja im Moment nicht im Parlament vertreten ist, überhaupt zugelassen wurde. Wahrscheinlich war das Resultat eines Kalküls der Kreml-Parteitechnologen, die versucht haben, ein Gegengewicht zu einer Modernisierungspartei zu schaffen. Diese Modernisierungspartei heißt neue Menschen. Und man hat Angst gehabt, dass diese neue Partei, neue Menschen gefährlich und stark werden könnte. Mittlerweile hat sich aber die Situation geändert und man hat tatsächlich das Gefühl, dass Jabloko gefährlich gut abschneiden könnte. Also wenn Jabloko etwa 10% der Stimmen bekommen könnte in den Parlamentswahlen im September, dann wäre das schon eine Niederlage für den Kreml, der ja immer wieder dafür trommelt, dass die Unterstützung für den Kriegskurs in der Ukraine ungebrochen ist.
7: Offiziell geht es bei den Vorwürfen um Wahlkampffinanzierung oder angebliche Urheberrechtsverletzungen. Wie glaubwürdig sind diese Vorwürfe überhaupt?
6: Das erinnert mich sehr an das Vorgehen gegen die Opposition im Sowjetsystem. Auch dort hat man eigentlich nie direkt politisch die Opposition ausgeschaltet mit politischen Argumenten, sondern man hat versucht, irgendein Feigenblatt vorzuschützen. Die Klassiker dort waren feuerpolizeiliche oder steuerrechtliche Regeln, die angeblich verletzt worden sind. Und im Moment eben wird beim Verbot dieser Partei Jabloko mit dem Urheberrecht operiert.
7: Jabloko soll zuletzt deutlich eben an Zustimmung gewonnen haben und auch Chancen auf das Überspringen der 5%-Hürde gehabt haben. Hat sich der Kreml da einfach verkalkuliert?
6: Ja, man kann sagen, dass der Kreml nervös geworden ist. Die Ukraine hat es ja in den vergangenen Wochen und Monaten geschafft, den Krieg nach Russland zu tragen, gewissermaßen in die Mitte der Gesellschaft. Die Nervosität in der russischen Bevölkerung ist angestiegen und auch die Anzahl der Menschen, die tatsächlich ein rasches Ende der Kriegshandlungen wünschen, hat zugenommen. Mich erinnert das Ganze ein bisschen an das Vorgehen des Kremls bei den Präsidentschaftswahlen 2024. Auch damals hatte man kurz vor der Wahl einen unliebsamen Kandidaten aus dem Rennen genommen. Dieser Kandidat war Boris Nadjestin. Und Nadjestin hatte als einzigen Programmpunkt den, dass er gesagt hat, ich beende sofort den Krieg in der Ukraine. Und zunächst hat man ihn tatsächlich zugelassen für die Präsidentschaftswahl, mit dem Kalkül, dass man gesagt hat, er soll 2% der Stimmen bekommen und das würde dann ein starkes Signal in die russische Bevölkerung aussenden. Schaut, wenn ihr gegen den Krieg seid, dann seid ihr eine verschwindend kleine Minderheit und die erdrückende Mehrheit ist auf Putins Kriegskurs. Und auch dort, 2024, hat man Boris Nadjestin aus dem Rennen genommen, als klar wurde, dass er doch erheblich mehr als 2% der Stimmen bekommen könnte.
7: Nun jetzt eben also doch der Ausschluss der Partei Jabloko. Diesen verlangt aber nicht der Kreml selbst, sondern die kremltreue Partei Rodina. Entschieden hat nun das oberste Gericht. Warum wählt das Regime diesen Umweg?
6: Ja, das Regime möchte natürlich nicht direkt in Erscheinung treten als jemand, der jetzt über die Staatsanwaltschaft oder das Ermittlungskomitee den politischen Prozess ganz offensichtlich steuert. Und deswegen schiebt man eine Mini-Partei wie die ultranationalistische Partei Rodina vor, die gewissermaßen als Ausdruck des Volkswillens jetzt gegen diese liberale Partei Jabloko vorgehen will. Und das gehört alles zu dieser Fassadendemokratie, die wir in Russland sehen.
7: Aber dem russischen Volk dürfte bei diesem Schauspiel ja aber klar sein, dass der Kreml schlussendlich dahinter steht. Warum dann trotzdem diese Theatervorstellung?
6: Ja, natürlich. Das hat damit zu tun, dass sich der Kreml auch in einem Zielkonflikt befindet. Seit dem ersten Amtsantritt von Putin im Jahr 2000 hat der Kreml darauf hingearbeitet, die gesamte Gesellschaft zu depolitisieren. Und nun befindet sich das Land in einer de facto Kriegssituation, in der der Kreml umgekehrt die russische Bevölkerung wieder für die nationale Sache, für die Regierung Regierung mobilisieren will. Und das ist natürlich ein grober Widerspruch, mit dem der Kreml zu kämpfen hat. Und deswegen versucht man gegen innen und gegen außen den Anschein eben einer demokratischen Willensbildung aufrechtzuerhalten, eine immer wiederholte Linie von Putin und anderen Kremls-Vertretern lautet, dass das gesamte Volk geschlossen hinter dem Kurs des Kremls stehen muss. Und wir dürfen nicht vergessen, dass im Prinzip das ganze politische System in Russland genau umgekehrt funktioniert als bei uns im Westen. Bei uns im Westen wenden wir demokratische Prozeduren an, um eine Regierung zu wählen, die dann den politischen Willen des Volkes abbilden soll. In Russland ist es andersherum. Der politische Wille wird im Kreml gemacht, bei der Exekutive und dann über die Medien in das Volk hineingespielt.
2: Informationen und Einschätzungen vom Osteuropa-Kenner Ulrich Schmid von der Uni St. Gallen. Und das waren einige Highlights aus dem SRF4-News-Programm. Weitere Reportagen, Hintergründe und natürlich aktuelle Informationen finden Sie jederzeit auf der SRF-News-App. Am Mikrofon verabschiedet sich Susanne Stöckel.

0: Die Nachrichten von SRF um 1.30 Uhr mit Patrick Seiler. In der Schweiz geben Arztpraxen, Spitäler und Apotheken Rabatte auf Medikamente nicht in dem Umfang weiter, wie sie eigentlich müssten. Zu diesem Schluss kommt die eidgenössische Finanzkontrolle EFK in einem Bericht. Wenn Ärzte, Apothekerinnen und Spitalverantwortliche Medikamente vergünstigt einkaufen können, müssen sie diese Vergünstigungen grundsätzlich an die Krankenkassen weitergeben. Nun hat die EFK die Zahlen aus dem Jahr 2024 angeschaut. Und diese besagen, im Jahr 2024 hätten Arztpraxen, Spitäler und Apotheken gemäß einer Schätzung von Vergünstigungen im Umfang von über 740 Millionen Franken profitiert. Davon hätten sie aber nur rund 12% an die Krankenkassen und die Versicherten weitergegeben. Das sagt die EFK. Im Weißen Haus in Washington kommt es zu einem prominenten Abgang. Caroline Leavitt, die Sprecherin von US-Präsident Donald Trump, tritt auf Ende Monat zurück. Als Grund nannte die 28-Jährige familiäre Motive nach der Geburt ihres zweiten Kindes. Leavitt war die jüngste Sprecherin in der Geschichte des Weißen Hauses und gilt als enge Unterstützerin Trumps. Kritiker warfen ihr einen konfrontativen Kurs gegenüber klassischen Medien vor. Unter ihrer Regie erhielten zudem auch konservative Online-Plattformen und Influencer Zugang zu den Pressekonferenzen. Künftig soll Leavitt als externe Beraterin für Trump und die Republikanische Partei tätig sein. Wer ihre Nachfolge im Weißen Haus antritt, ist noch unklar. Leichtathletik. Der Schweizer Hürdensprinter Jason Joseph ist in Birmingham Europameister über 110 Meter Hürden geworden. Der 27-jährige Basler siegte in 13,12 Sekunden. Es ist die 50. Schweizer Medaille an Leichtathletik-Europameisterschaften seit 1934. In Birmingham behielt der Basler auch auf den letzten Metern die Kontrolle.
1: Es ist alles gut gegangen, es ist alles aufgegangen, aber die letzten zwei Hürden sind schon so gewesen. Okay, zusammen, alles zusammenhalten, konzentrier dich, aber wir haben es ins Ziel gebracht und das ist das Einzige, was zählt.
0: Für Joseph ist es nach Gold an der Hallen-EM und EM-Bronze der bisher größte Erfolg seiner Karriere. Das Wetter heute Donnerstag, es bleibt weiterhin sonnig und heiß bei 32 bis 36 Grad. Das waren Nachrichten von Radio SRF, verantwortlich Patrick Seiler.
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3: Und hier geht's weiter mit einer Bonusfolge unseres Podcasts König Gianni, die Infantino-Story von News Plus Hintergründe. Wenn wir euch fragen, dann sagen die allermeisten, Gianni Infantino, der muss weg. In unserer Umfrage auf der SRG-Debattenplattform Dialog sagen 96%, Infantino sei einfach nicht mehr der Richtige an der FIFA-Spitze. Infantino, der war ja schon vor der WM maximal unbeliebt bei vielen hier im Westen, in Europa. Inzwischen ist die Kritik aber so laut geworden, dass auch mächtige Stimmen im Fußball seinen Rücktritt fordern. Ist das Ende der Ära Infantino bei der FIFA wirklich realistisch oder eher europäisches Wunschdenken? Und was heißt das alles für den Fußball und die Weltpolitik sowieso? Antworten auf die ganz großen Fragen, die gibt's hier in dieser Bonusfolge der SRF-Podcast-Serie König Gianni, die Infantino-Story von News Plus Hintergründe. Ich bin Raphael Günther.

0: Isabel, wir haben ja in der Podcast-Serie das Leben von Infantino angeschaut. In 4 Episoden. Der Kämpfer, der Mächtige, der Gehasste, der Trump-Freund. In welchem Kapitel sind wir jetzt gelandet?
1: Also vielleicht könnte man jetzt der Schamlose sagen. Also ich hatte ja so ein bisschen, habe erwartet, dass nach dieser Mega-WM jetzt Ruhe um Infantino einkehrt. Es war ja dann trotz einiger Kritik ein ziemlicher Erfolg, aber falsch gedacht. Offenbar fühlte sich Infantino so sicher in seiner Position als, man kann fast sagen, absoluter Fußballherrscher, dass er wohl dachte, perfekter Moment für meinen Privatisierungsplan.
0: Der Schamlose, das nehmen wir mal so mit. Neben Isabel Pfaff aus der SRF Wirtschaftsredaktion haben wir auch noch andere Gäste eingeladen, um eben diese großen Fragen hier zu besprechen. Sebastian Ramschbeck ist da von SRF Global, internationaler Korrespondent von SRF, und auch Memme Sikora vom Fußball-Podcast Sikora Gisler ist hier. Memme, der Schamlose, ich nehme das direkt mal auf. Waren nicht alle im Fußball immer schon schamlos, auch Blatter? Dem hat man das ja auch vorgeworfen.
2: Bis zu einer gewissen Grenze, ja, stimmt das. Das ist, glaube ich, was mit der Macht ein bisschen mitkommt. Da werden viele ein bisschen schamloser. Und je sicherer man im Sattel sitzt, desto mehr Macht hat man und desto mehr kann man auch diese Grenzen ausloten. Und das geht dann ziemlich schnell in diese Schamlosigkeit über, die wir jetzt erleben bei Infantino. Er hat immer ein bisschen mehr Grenzen überschritten und jetzt sind wir an dem Punkt, wo so viele Grenzen überschritten worden sind, dass der Widerstand heftig wird.
0: Heftiger Widerstand, den werden wir sicher auch noch thematisieren. Sebastian, du als Experte für Geopolitik, wenn man sich auf der ganz großen Weltbühne bewegt, muss man da nicht einfach ein bisschen schamlos sein?
3: Schamlosigkeit ist ein mögliches Erfolgsrezept. Donald Trump hat das natürlich wunderbar bewiesen, dass man eben mit Schamlosigkeit punkten kann bei den eigenen Wählerinnen und Wählern, aber eben auch auf der diplomatischen Bühne. Aber diese Schamlosigkeit muss irgendwie unterfüttert sein mit Machtmitteln, die man auch wirklich hat, weil sonst kommt man mit Schamlosigkeit nicht weiter. Und da sehen wir eine Parallele, aber natürlich auch einen Unterschied zu Infantino. Also Infantino ist natürlich in der Welt des Fußballs der König, der Papst, vielleicht der Gott. Aber er hat sich hier wohl übernommen, weil er eben dann doch nicht über die Machtmittel eines amerikanischen Präsidenten verfügt. Und die braucht man dann wahrscheinlich, um mit der Schamlosigkeit sehr weit zu kommen.
0: Besonders viel musste sich Infantino eben auch in den letzten Tagen und Wochen diesen Vorwurf der Schamlosigkeit rund um die Teilprivatisierung der WM anhören, dass eben Teile der WM-Übertragungsrechte in eine private Investorenfirma überführt werden sollten. Beteiligt sein sollte auch der Bruder von Trumps Schwiegersohn, also wirklich so eine explosive Mischung, hat man schon fast den Eindruck, die sich da zusammengebraut hat. Inzwischen hat Infantino dann zurückgekrebst, hat die ganze Sache abgesagt. Und dass Infantino ja immer wieder auch Grenzen auslotet, ausprobiert, wie weit er gehen kann. Das haben wir in der Podcast-Serie ausführlich auch besprochen. Isabel, hat er denn jetzt wirklich geglaubt, dass er damit durchkommt?
1: Also er hat es geglaubt, davon kann man ausgehen. Und ehrlich gesagt, warum auch nicht? Also er ist schon mit so vielen unglaublichen Sachen durchgekommen. Also man kann nur mal so die jüngsten Sachen nehmen, die WM 2030 auf 3 Kontinenten, ein organisatorischer Wahnwitz eigentlich. Dann die Vergabe der WM 2034 an Saudi-Arabien, die fast so ein bisschen sang- und klanglos untergegangen ist. Er hat sie ja quasi im Alleingang an Saudi-Arabien vergeben. Auch da, die mächtigen Verbände haben ihm keinen Einhalt geboten. Und jetzt zuletzt auch dieser FIFA-Friedenspreis an Trump, von dem, man weiß es ja von einigen FIFA-Council-Mitgliedern, niemand aus der Exekutive wirklich etwas wusste. Also das sind ja alles schon Dinge, die ihn natürlich bestärkt haben dürften, dass er weit gehen kann.
2: Ja, und es ist auch so, dass er wahrscheinlich auch damit gerechnet hat, dass es gewissen Widerstand gibt, wie bei vielen Sachen, die er eingeführt hat. Er hat die WM aufgeblasen, er hat die Club-WM eingeführt, das aus gegen den Widerstand einiger Verbände. Aber er dachte, er sei fest genug im Sattel, dass er diese leisen Stimmen aus Europa von ein paar Verbänden, die prallen an ihm ab, aber mit der Mehrheit kommt er durch. Und ich glaube, das ist jetzt immer so passiert bei all den Sachen, die er eingeführt hat. Und er hat nicht gedacht, dass es mal größer wird als das. Ein paar murrende Westeuropäer, an die hat er sich gewöhnt längst. Aber jetzt ist die ganze Welt ein bisschen aufgebracht. Das ist ein neues Kaliber.
0: Er hat sich überschätzt.
2: Ja, das kann man so sagen. Er hat sie übernommen.
0: Wie erklärt ihr euch das? Also wie kam es zu diesem Punkt, dass er sich so verkalkulieren konnte, so verzocken konnte? Er, der Taktiker, er, der schlaue Fußballfunktionär, der alle Zügel, hatte man das Gefühl, einfach immer im Griff hat.
2: Das kann man ja bei vielen Mächtigen eigentlich beobachten. Irgendwann stellt sich, glaube ich, das Gefühl ein, man sei einfach unverwundbar. Man kann machen, was man will. Seine Idee war immer, ich schütte einfach Geld aus. Und solange das Geld kommt, wusste er, es ist Ruhe im Karton. Solange die vielen Verbände darüber froh sind, dass sie immer mehr Geld kassieren. Und ich meine, man muss diesen Sprung mal vorstellen. Von dem Punkt, an dem er eingesetzt wurde, also an dem er gewählt wurde als FIFA-Präsident, sind die Beträge seit 2016 um das Achtfache gestiegen. Jeder Verband kassiert jetzt das Achtfache als vorhin. Und solange das eigentlich garantiert ist, kann man sagen, gut, wenn ich das Geld einfach weitergebe, wenn ich das einfach rausschmeiße, wenn ich allen immer mehr gebe, dann ist einfach Ruhe im Karton.
0: Alle Mächtigen übernehmen sich mal, Sebastian?
3: Ja, klar. Das ist natürlich eine sehr menschliche Eigenschaft, dass man vielleicht Macht akkumuliert, dass man eben mit seiner Schamlosigkeit, mit seiner Art immer weiterkommt und irgendwann dann vielleicht die Relation verliert. Also ich habe jetzt auch zur Recherche zu diesem Gespräch heute mit einer Person reden können, die Infantino ein bisschen kennt und gesagt hat, er ist halt auch wirklich immer beratungsresistenter geworden. Das ist auch normal, wenn man Erfolg hat, beziehungsweise dass dann eben dann die Schwäche, die sich zeigt in dem Moment, wenn man nicht bis zum letzten Punkt in seiner Karriere immer auch auf kritische Stimmen hört, dann kommt man an einen Punkt, wo man die eben nicht mehr hört und die ignoriert. Und ich könnte mir schon vorstellen, wenn er ein bisschen offener gewesen wäre und mit mehr Leuten gesprochen hätte, die ihn auch kritisch hinterfragen, dann wäre ihm dieser Fehler nicht passiert.
1: Ich würde auch sagen, das ist wie so der vorläufige Endpunkt einer Entwicklung. Ich glaube nicht, dass er von Anfang an so drauf war, wie man ihn jetzt erlebt, aber er hat halt sozusagen mit jedem Jahr neue Erfahrungen gemacht, wie weit er gehen kann, aber auch hat natürlich immer kleine Stellschrauben gedreht, wo er so ein bisschen Widerstand ausgeschaltet hat oder unsichtbar gemacht hat. Und dann, glaube ich, ist das so eine Begleiterscheinung, wie du sagst, Sebastian, dass man nur noch Ja-Sager um sich hat und dann auch falsche Schachzüge sozusagen, die werden einem gar nicht mehr zurückgemeldet. Und ich glaube, so kam es auch zu dieser Selbstüberschätzung.
2: Er hat sich auch ein bisschen in diese Lage selber gebracht, weil wenn das einzige Argument, das ich habe als FIFA-Präsident ist, ich schütte immer mehr Geld aus, dann muss ich irgendwo immer mehr Geld herkriegen. Also muss ich all diese Sachen machen, die vielleicht auf Widerstand stoßen, aber ich brauche das, sonst habe ich meine Macht verloren.
3: Aber ketzerisch zurückgefragt, war das nicht immer das System FIFA, das einfach Geld ausgeschüttet wird? Da ist ja eigentlich eine Geldausschüttungsmaschine und sonst nicht viel.
2: Das ist sie schon und die Beträge sind auch gestiegen über all die Jahrzehnte, aber seit Infantino ist es explodiert. Es kam immer mehr. Aber es war nie das einzige Argument und die meiste Zeit war es eigentlich an Anforderungen geknüpft. Du kriegst Geld, wenn du das und das machst. Ich plane ein Stadion, ich plane einen Trainingsplatz und jetzt sind die Grundstocke, die sind einfach so aufgebläht worden, dass einfach jeder Verband immer viel mehr kassiert als vorhin.
0: Das Geld, das gebraucht wird zum Machterhalt. Gleichzeitig hat man ja eben auch diese Freundschaft ganz gut beobachten können zwischen dem US-Präsidenten, zwischen Donald Trump und dem FIFA-Präsidenten Gianni Infantino. Jetzt war bei diesen Investorenplänen auch noch der Bruder des Schwiegersohns von Trump, soll da beteiligt gewesen sein. Was denkst du, Sebastian? War da irgendwie ein unangenehmes Telefon nötig von Infantino ins Weiße Haus?
3: Gut, das wäre jetzt Spekulation, darüber zu sinnieren, wie das Telefongespräch verlaufen ist, wenn es denn eines gegeben hat. Es wurde ja abgestritten, dass es da direkte Kontakte gab. Es ist interessant, dass Donald Trump jetzt ganz kürzlich mit einem Post auf True Social Infantino die Stange hält. Es gab ja viele Beobachterinnen und Beobachter, die davon ausgegangen sind, Trump lässt Infantino dann wie eine heiße Kartoffel fallen, aber um das zu beurteilen, müssen wir wissen, was die beiden vielleicht noch im Schilde führen zusammen, was sie vielleicht auch in der Hand haben gegen den anderen. Wir kennen hier natürlich nur einen ganz kleinen Teil wahrscheinlich der Realität, aber es ist schon so, wenn natürlich Trump jetzt wirklich Infantino weiter die Stange hält und bei Trump ist immer mit vielen Fragezeichen verbunden, ob er wirklich morgen noch das tut, was er heute tut, aber wenn er es tut, dann knüpft er ein bisschen das Schicksal von Infantino natürlich auch an seinen Einfluss, auch im Fußball, im Weltsport. Das kann schon noch spannend werden.
0: In Europa und auch hier in der Schweiz, da hatte ich den Eindruck, dass schon fast etwas so die Hoffnung hochkam, dass das alles jetzt eben der berühmte Tropfen war, dass es jetzt genug ist, dass Infantino jetzt rausgeschwemmt wird aus diesem FIFA-Präsidium, dass das sein Ende an der Spitze des Weltfußballs einläutet. Das ist bis jetzt nicht passiert. Was denkst du denn, Isabel, was müsste vorfallen, damit Infantino zum Beispiel von sich aus sagt, okay, genug, ich ziehe mich zurück, ich trete zurück?
1: Also wirklich so sein freiwilliger Rückzug, den halte ich nicht für sehr wahrscheinlich. Also dazu ist die Sache schon so weit gediehen und irgendwie dazu hätte es schon so viele Anlässe gegeben und er hat es nicht gemacht. Ich glaube, wir sind an dem Punkt, wo er wirklich nur noch auf massiven Druck reagiert und eigentlich muss es wahrscheinlich irgendeinen Kongress, irgendeinen FIFA-Kongress geben, einen außerordentlichen, wo ihm entweder das Misstrauen ausgesprochen wird oder wo er wirklich schon abgewählt wird. Ich schätze, das wird eigentlich der Verlauf sein, wenn es soweit kommt. Aber dass seine Situation im Moment ziemlich prekär ist, würde ich schon betonen. Also der hat sicher noch ein paar Trümpfe im Ärmel, aber dass sich jetzt 3 Kontinentalverbände geschlossen gegen ihn wenden, das ist, glaube ich, schon was nie da gewesen ist.
0: Also und wie steht es denn eigentlich um die nächsten Wahlen? Die sind ja regulär angesagt für den März 2027 fürs FIFA-Präsidium. Auch hier, wenn ich euch zuhöre, muss man sagen, wenn er jetzt im Hintergrund gut verhandelt, gut taktiert, dann steht dieser Wiederwahl, Stand heute, im August nichts im Weg.
2: Ja, ich glaube, das Hauptproblem ist, dass es keine zweite Person gibt, die über all die Jahre, und es gibt schon so lange Jahre Kritik an Infantino, und kein Kontinentalverband, kein Landesverband hat es geschafft, irgendeine Person herauszubringen, die ernsthaft eine Gefahr sein könnte für Infantino. Und man muss das halt auch sehen. Wir haben hier gewisse moralische Vorstellungen, wie der Fußball, wie die FIFA geführt werden muss. Aber halt viele Kontinentalverbände sagen einfach, okay, wer gibt mir wie viel Geld? Und das ist eigentlich die Entscheidung. Also eine mögliche Nachfolgerin, ein möglicher Nachfolger von Infantino muss einfach garantieren können, dass die Landesverbände gleich viel Geld kassieren und ein gewisses Profil haben. Und das ist momentan leider noch nicht in Sicht.
0: Infantino wurde ja zum Beispiel von Trump auch schon mal ins Spiel gebracht als UNO-Generalsekretär. Wenn Infantinos Zeit an der Spitze der FIFA dann mal vorbei sein sollte, irgendwann wird auch die enden, diese Ära von Infantino. Siehst du für ihn, Sebastian, irgendwo auf der Weltbühne ein Böschteli oder einen Posten, der für ihn interessant sein könnte?
3: Also UNO-Generalsekretär wird er ganz sicher nicht werden, da würde ich mein ganzes Gehalt darauf
0: wenden. Wirklich? Ja. Okay, das haben wir gehört.
3: Nein, da müsste er ja alle UNO-Sicherheitsratsständigen Mitglieder auf seiner Seite haben und ich kann mir jetzt nicht vorstellen, dass zum Beispiel das Vereinigte Königreich da zustimmen würde. Der Premierminister hat ja bereits gesagt, dass Infantino weg muss. Da findet man normalerweise Konsenskandidaten, also oder Kandidatinnen, um UNO-Generalsekretär zu werden, darf man niemand vor den Kopf gestoßen haben und nirgendwo anecken. Und das ist bei Infantino ganz klar nicht mehr der Fall.
2: Es ist ja auch so, er braucht jetzt zumindest aus finanziellen Gründen nicht unbedingt noch ein Pöstchen nachher.
0: Aber vielleicht, weil es interessant sein könnte.
2: Ja. Also ein bisschen vermitteln und rumchatten und irgendwelche Mächtigen hofieren, das wird sicher auch später noch möglich sein. Botschafter von irgendeiner Ölkonzern oder so.
3: Ich finde es eben eine interessante Frage und würde mich auch wundern nehmen, wie ihr das seht. Er ist für mich schon auch der Typ Mensch, der natürlich immer das Geld und den Reichtum auch als ein sehr wichtiges Ziel wahrscheinlich verfolgt hat. Aber am Schluss geht es ihm, glaube ich, nicht in erster Linie ums Geld, sondern es geht ihm darum, irgendeinen Platz in der Geschichte zu haben. Ich meine, seine Reden sind ja zum Teil skurril, wo er sich da aufspielt als jemand, der eben wirklich UNO-Generalsekretär oder Friedensnobelpreisträger oder weiß ich nicht was werden möchte. Denn Geld verdienen ist für ihn wahrscheinlich kein Problem. Er kann irgendeinem Golfstaat ein Berater werden von einem Verein oder einem Emir oder einem König. Aber wahrscheinlich sein Ziel, eine Art Figur wirklich in der Weltgeschichte zu werden, das hat er ein bisschen verbockt.
1: Ja, ich glaube, das war ehrlich gesagt auch eines der Ziele bei dem Privatisierungsplan, weil langfristig hätte ich mir jetzt vorstellen können, wenn das durchgekommen wäre, dann wäre er auch ein potenzieller Kandidat gewesen, dort irgendwann so eine CEO-Funktion einzunehmen oder so. Und da hätte er nicht das Problem gehabt mit ablaufenden Amtszeiten und dass er wiedergewählt werden muss und so. Also das, glaube ich, war vielleicht eine Idee, die er hatte. Und zum Geld, ich glaube auch, dass ihm Position und Ruhm wichtig sind, aber Geld, da gab es ja auch schon ganz zu Beginn seiner Amtszeit diese Episode, dass er 2 Millionen Jahresgehalt als beschämend bezeichnet hat. Also es spielt schon auch eine sehr wichtige Rolle. Und ob er sozusagen seinen jetzigen finanziellen Status aufrechterhalten kann als Berater von einem nahöstlichen Fußballverein, bin ich mir nicht so sicher.
0: Aber es ist schon auffällig, oder? Also er tritt ja immer wieder auf, auch in seinen Reden oder an Friedensgipfeln, die er mit Trump absolviert hat. Da hat man schon auch das Gefühl, ja, also das ist nicht nur ein Fußballfunktionär, das ist schon fast irgendwie ein Politiker, ein Botschafter.
3: Ja, und das ist ja auch oft ein bisschen schief gelaufen. Er hat ja mal diese berühmte Rede gehalten, wo er gesagt hat, today I feel gay, today I feel migrant worker, wo er sich so aufgespielt hat als eine moralische Instanz, was aber irgendwie ein bisschen schräg war, weil man auch nicht ganz verstanden hat, an wen richtet er sich damit und wo will er überhaupt punkten, weil er ja gleichzeitig dann eben auch eng ist mit Ländern, die jetzt vielleicht to be gay nicht so toll finden. Also es war ein bisschen schräg irgendwie und wurde dann auch so aufgefasst eigentlich von den meisten Beobachterinnen und Beobachtern, dass er da versucht hat. Vielleicht war das auch schon ein Vorzeichen für den Fehler, den er jetzt gemacht hat, dass er manchmal irgendwie nicht richtig einschätzt und dass ihm letztlich eben dann doch das politische Gefühl und die Empathie fehlt, die man eben am Schluss neben Schamlosigkeit auch haben muss, um ganz nach oben zu kommen. Wahrscheinlich ist Trump dann doch noch ein bisschen gewiefter, weil er noch besser die Stimmung bei den Leuten, die für ihn wichtig sind, einschätzen kann, als Infantino, der letztlich wahrscheinlich dann eben einem Trump in einem gewissen Sinne auch intellektuell, möchte ich sogar behaupten, unterlegen ist, weil er weniger dieses Gespür hat. Dieses Gespür hat für Situationen.
1: Und ein paar Monate später wurde er ja ohne irgendeine sehenswerte Gegenstimme wiedergewählt. Also sozusagen, er hat da ja auch wieder die Erfahrung gemacht, für mich zählt jetzt diese öffentliche Meinung nicht so sehr, weil ich werde ja dann einfach per Akklamation wieder im Amt bestätigt.
0: Also eigentlich kann er ja, weil sein Produkt der Fußball ist und so viele Fußballfans gibt rund um den Globus, kann er eigentlich, der König Gianni kann immer auf sein Volk zählen, ob sie ihn mögen oder nicht, weil alle lieben halt Fußball.
2: Genau, die früheren Könige hat im Volk auch nicht, die waren auch nicht sonderlich beliebt im Volk und trotzdem hatten sie diese Macht und weil halt der Fußball so eine, ein großes Potenzial hat, um viele Leute zu erreichen und sehr, sehr viel Geld generiert eigentlich in erster Linie, muss er sich eigentlich nur noch auf die beschränken, die wirklich wichtig sind.
0: Macht man da als Fußballfan eigentlich auch ein bisschen die Augen zu und sagt, ja gut, ich mag halt das Spiel und alles drumherum?
2: Es ist schon so, dass in den letzten Jahren man die Ekelgrenze ziemlich kontinuierlich hochschieben musste, um das weiterhin noch zu verfolgen. Und das, jedes Mal, wenn man denkt, es kommt nicht schlimmer, dann passieren Sachen wie während der Weltmeisterschaft mit diesem Belgien-Fall, mit der Aufblähung von X-Turnieren, mit irgendwelchen komischen Reden, es wird eigentlich immer schlimmer. Wenn man aber das Produkt Fußball so mag, ich will es eigentlich gar nicht Produkt nennen, sondern den Sport Fußball so mag, muss man doch ziemlich halbblind eigentlich durchs Leben gehen.
0: Aber es ist halt ein Produkt am Ende, ein Produkt, das enorm viel Geld einbringt. Und das hat Gianni Infantino immer geschafft.
1: Genau, das hat er geschafft. Also sein kommerzieller Erfolg ist eigentlich unbestritten. Das muss man wirklich sagen. Und das ist natürlich das, was ihn 10 Jahre lang jetzt an der Macht gehalten hat. Aber ich finde, weil du gerade auch nochmal diese rote Karte bei der WM angesprochen hast, ich finde, man hat jetzt schon auch einen Vorgeschmack dessen gesehen, was passiert, wenn sozusagen die privaten, die kommerziellen Interessen so stark sind, dann fangen sie an, die Integrität des Spiels zu beeinflussen. Und ich glaube, das ist auch wirklich bei der gesamten Fußballgemeinde angekommen. Und das wäre auch ein Vorgeschmack auf das, was passiert, wenn der Privatisierungsplan, vielleicht nicht jetzt, aber irgendwann durchkäme, dass es doch das Spiel angreift. Und dann wiederum weiß ich nicht, ob das Geschäftsmodell am Ende noch aufgeht.
2: Es ist etwas, bei dem ich zumindest gedacht habe, wir hätten das überwunden. Also wenn man zum Beispiel die Weltmeisterschaft 1982 in Spanien anschaut. Spanien war Gastgeber und es war für die FIFA überlebensnotwendig, aus finanziellen Gründen, dass Spanien weiterkommt. Und wenn man die Spiele anschaut, es war katastrophal, was dort gepfiffen wurde. Also man musste aus kommerziellen Gründen schauen, dass der Gastgeber weiterkommt. Und das hat man eigentlich nachher überwunden, gedacht. Und jetzt geht es, weil es um so viel mehr Geld geht, ist es wieder zurückgekommen unter Infantino. Und das finde ich katastrophal. Wirklich sehr schlimm.
0: Katastrophal aus Sicht, auch aus Fanperspektive. Jetzt, wenn Infantino dereinst als FIFA-Präsident auch tatsächlich abgelöst wird, was denkst du denn, wird dann einiges anders, alles anders im Fußball oder halt vieles doch auch gleich bleiben?
1: Also ich glaube, wenn die Strukturen so bleiben, wie sie jetzt sind, dann ist es recht wahrscheinlich, dass ein ähnlicher Herrscher oder Herrscherin wieder an der Spitze landen, weil sozusagen die Mechanismen des Machterhalts gleich sind, weil wir halt dieses Prinzip haben, ein Verband, eine Stimme und dann eben diese Kleinstverbände sozusagen verglichen mit ihrer Fußballbedeutung oder auch Bevölkerungsbedeutung halt sehr viel Macht haben. Und das befördert eigentlich so ein Patronagesystem. Und wir haben das eben gesehen, auch Infantino ist ja schon als Reformer angetreten und was jetzt daraus geworden ist. Deswegen denke ich schon, wenn in der FIFA alles so bleibt, wie es jetzt ist, dann werden wir wahrscheinlich Infantino 2.0 erleben. Er hat ja auch es geschafft, die Reformen, die Blatter angestoßen hat, auszuhebeln oder zu umgehen. Die sind auf dem Papier irgendwie noch da, aber letztlich, es gibt keine Aufsicht. Ich glaube, das ist so ein bisschen der Schlüssel. daran müsste sich, glaube ich, was ändern. Es bräuchte eine externe Aufsicht über die, wahrscheinlich dann nicht nur über die FIFA, sondern über die ganzen großen Dachverbände. Aber die dürfte wahrscheinlich nicht intern sein, weil das haben wir gesehen, das hat nicht funktioniert.
0: Was man so liest, ist, dass möglicherweise auch Asien eben das Zünglein an der Waage sein könnte bei der Zukunft, auch wenn wir jetzt über eine mögliche Nachfolge von Infantino reden würde oder jemand, den ihn ablösen kann. Welche Interessen spielen da auch vielleicht geopolitisch noch mit, Sebastian?
3: Da gibt es halt auch unterschiedliche Interessen. Da gibt es eben die, die Infantino die Stange halten werden, und Infantino wird sich darum bemühen, weil er eben für das Geld verteilen steht. Und dann gibt es aber auch andere. Also ich glaube, der Präsident des Asiatischen Verbandes, Sheikh Salman, er rechnet sich wahrscheinlich selber aus, vielleicht Infantino beerben zu können. Also da werden eben dann sehr viele Partikularinteressen wahrscheinlich zum Tragen kommen bei der Positionierung der einzelnen Länder bzw. Verbände. Und das Bild wird nicht so einheitlich sein.
0: Es ist ja schon interessant, wenn wir über Fußball reden, dann landen wir irgendwann bei den ganz großen Themen und auch bei der Weltpolitik.
3: Ich glaube, es ist ja interessant, dass wir hier schon auch ein bisschen etwas sehen, was wir in der Weltpolitik sehen. Gewissermaßen ein bisschen der Kampf Europas, des alten Platzhirschen unter den Kontinenten gegen die anderen, die sich emanzipieren gegen Europa. Man kann es ein bisschen so verstehen, aber mit einem großen Unterschied beim Fußball. Und vielleicht muss man böswillig sagen, nur noch beim Fußball ist Europa noch die Supermacht Nummer 1 auf der Welt. Bei der Technologie, bei der Wirtschaft eben Europa in den letzten Jahren, Jahrzehnten massiv an Bedeutung verloren hat und nur noch Nummer 3 oder sogar noch weniger ist und eigentlich die großen dominierenden Supermächte natürlich die USA und China sind.
0: Wir sind jetzt so ein bisschen an einen Punkt angelangt, wo wir sagen müssen, ja, so vieles wird sich wahrscheinlich nicht ändern. Gibt's irgendwas, was dir jetzt noch Hoffnung macht, Memme? In Sachen Fußball.
2: Das setzt du jetzt ziemlich Druck auf. Ja. Irgendetwas Positives im Weltfußball. Puh. Was wünschenswert wäre zumindest für mich, ich glaube nicht daran, dass wir die große Revolution erleben werden. Da habe ich keine Illusionen. Aber ich hoffe mir zumindest, dass man wieder wegkommt von dieser Nähe suchen mit den Supermächtigen, dass probiert wird, immer, immer mehr Geld zu kassieren. Das kann nicht, das einzige Ziel der FIFA kann nicht sein, wir müssen immer mehr Geld verdienen und das laufend immer erklären mit, ja, das geht ja an den Fußball zurück. Es geht eben nicht nur an den Fußball zurück. Ein Drittel bleibt in der riesigen, aufgeblähten FIFA-Struktur hängen. Also, dass da eine Redimensionierung stattfindet und dass man auch die kleinen Verbände überzeugen kann, ihr bekommt jetzt halt nicht jedes Jahr wieder viel mehr als vorhin. Seid mal zufrieden mit dem. Wir können die Verteilung verbessern. Wir können ein bisschen umverteilen. Das kriegen wir alles hin, dass zumindest das mal durchkommt. Ich wollte etwas Positives
0: sagen. Ja, gerne.
2: Dann bin ich nicht skeptisch.
1: Ja, okay. Ja, ich setze vielleicht ein bisschen Hoffnung, aber vielleicht ist es auch naiv, in diese Idee, die kursiert, dass man vielleicht diese FIFA-Präsidentschaft ersetzt durch so ein rotierendes System. Also, dass man eben die Chefs der Kontinentalverbände, dass die eben ein bisschen so ähnlich wie im Bundesrat, dass die halt abwechselnd die Führung übernehmen und die FIFA eher so ein Organisationskomitee wird. Die Idee hat, glaube ich, vor allem Alexander Čeferin von der UEFA lanciert. Das, finde ich, hat irgendwie so einen gewissen Reiz. Vielleicht liegt darin die positive Zukunft des Weltfußballs.
0: Danke, Isabel Pfaff aus der SRF-Wirtschaftsredaktion. Sebastian, du zum Schluss irgendetwas Hoffnungsvolles, das du in der ganzen Sache siehst?
3: Ja, für Hoffnungen im Weltfußball bin ich zu wenig Fußballfan, beziehungsweise gar keiner. Aber wenn du etwas Positives hören willst, ich meine, wir reden hier nur über Fußball. Und es ist interessant, wie viel Aufmerksamkeit dieses Thema bekommt. Und am Ende geht es eigentlich nur um Spiel. Und im Vergleich zu vielen anderen Konflikten auf der Welt geht es hier nicht um Leben und Tod. Und das ist eine positive Nachricht.
0: Einverstanden, Memme?
2: Ist natürlich schwierig für mich als Fußballfan, wenn du sagst, es geht nur um Fußball, aber ich bin völlig bei dir. Es ist wirklich nur Fußball. Ich muss mir das auch x-mal sagen. Und wenn man immer redet, wie groß der Fußball ist, dann muss man auch sehen, zum Beispiel, ein Riesenclub Real Madrid macht gleich viel Umsatz wie der Volk etwa. Also es ist wirklich eigentlich vernachlässigbar, finanziell und bedeutungsmäßig sowieso.
1: Aber da muss ich als Wirtschaftsredaktorin doch kurz einhaken. 2% der globalen Wirtschaftsleistung liefert der Sport dann doch. Nicht der Fußball, aber der Sport. Da wäre vielleicht doch Aufmerksamkeit gerechtfertigt.
0: Danke euch dreien. Sebastian Ramspeck, internationaler Korrespondent von SRF. Danke dir, Memme Sikora vom SRF Fußball Podcast. Sikora Gisler, am 18. August seid ihr zurück mit einer neuen Folge.
2: Genau, dann ist auch Tom aus den Ferien zurück. Dann machen wir weiter mit dem schönen Teil des Fußballs.
0: 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Produziert hat diese Folge Oliver Carrison. Ich bin Raphael Günther. 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

Die Nachrichten von SRF um 2 Uhr mit Patrick Seiler. In der Schweiz geben Arztpraxen, Spitäler und Apotheken Rabatte auf Medikamente nicht in dem Umfang weiter, wie sie eigentlich müssten. Zu diesem Schluss kommt die eidgenössische Finanzkontrolle EFK in einem Bericht. Wenn Ärzte, Apothekerinnen und Spitalverantwortliche Medikamente vergünstigt einkaufen können, müssen sie diese Vergünstigungen grundsätzlich an die Krankenkassen weitergeben. Nun hat die EFK die Zahlen aus dem Jahr 2024 angeschaut und diese zeigen, im Jahr 2024 hätten Arztpraxen, Spitäler und Apotheken gemäß einer Schätzung von Vergünstigungen im Umfang von über 740 Millionen Franken profitiert. Davon hätten sie aber nur rund 12% an die Krankenkassen und die Versicherten weitergegeben, sagt die EFK. Laut EFK hätten sie aber mindestens die Hälfte weitergeben müssen. Gemeint ist die Hälfte der restlichen 88%, rund 650 Millionen Franken. Nach dem Erdbeben der Stärke 7,4 im Westen Kolumbiens ist die Zahl der Toten auf mindestens 265 gestiegen. Die Behörden sprechen von knapp 500 Vermissten, Hilfsorganisationen und private Opferregister befürchten jedoch weit mehr Betroffene. Dort sind über 4000 Namen gemeldet. Vor allem in der Großstadt Cali und in den Kaffeeanbaugebieten wurden hunderte Gebäude zerstört. Präsident Abelardo de la Espriella hat nun den wirtschaftlichen Notstand ausgerufen und einen Notfallfonds für den Wiederaufbau angekündigt. Die Katastrophe ist eine erste Bewährungsprobe für den neuen rechtsgerichteten Präsidenten. Er war mit dem Versprechen angetreten, die Staatsausgaben massiv zu kürzen, unter anderem bei der staatlichen Katastrophenschutzbehörde, die nun im Dauereinsatz steht. Der Schweizer Hürdensprinter Jason Joseph ist in Birmingham Europameister über 110 Meter Hürden geworden. Der 27-jährige Basler siegte in 13,12 Sekunden.